Aber der gehört doch zu uns! Denkst du, das interessiert den? Der opfert schon seit Wochen unsere Leute für seine großen Pläne. Oder denkst du, das im Stadion ist ein Zufall gewesen? Und jetzt will er ganz an die Spitze. Und da kann er keinen Mitwisser brauchen. Aber so kriegt ihr mich nicht weg. So nicht! Los, wir müssen es zu zweit versuchen!

0: hast also gewusst, dass die Flaschen präpariert waren.
1: Glaubst du denn, ich habe nicht probiert, ihm das auszureden? Ein Brandsatz im Fettblock. Unsere Leute, habe ich ihm gesagt. Du bringst unsere Leute um. Das sind nicht unsere Leute, hat er gesagt. Das ist der Abschaum. Der dich wissen muss und dass irgendwann ich auch dran bin.
2: Schieß doch. Du tust mir einen Gefallen. Sowieso eine Scheißwelt.

0: Maurice Fontage, Paris. Heute Vormittag wurde Rüdiger Lesnick, der 37-jährige Generalsekretär der Deutschnationalen Demokraten, während eines Kongresses der französischen Rechten von einem unbekannten Täter erschossen. Es wird vermutet, dass sein Tod mit dem Brandanschlag...
1: Der 19-jährige Ralf Schramm, nachdem im Zusammenhang mit dem Anschlag auf einen Asylbewerberbus in Bliesburg gefahndet wurde, ist verhaftet worden. Er hat seine Beteiligung an dem Brandanschlag zugegeben, zu allen anderen Fragen aber die Aussage verweigert. Im Anschluss an seine Vernehmung hat sich der Skinhead in seiner Zelle erhängt.
2: 100 Roma aus Deutschland ausgewiesen worden. Dabei handelt es sich um eine Rückführung, die durch einen Vertrag zwischen der Bundesrepublik und Bulgarien möglich geworden ist. Unter den Ausgewiesenen befinden sich auch einige der Roma, die bei dem Brandanschlag von Duisburg verletzt worden waren.
0: Um mit einer Lichterkette gegen Ausländerhass und Fremdenfeindlichkeit zu protestieren. An der friedlichen Demonstration haben auch zahlreiche
1: Nach 7 Ringen haben sich die Parteien endlich auf einen Kompromiss in der Asylfrage geeinigt. Ab jetzt soll es möglich sein, Asylbewerber, die aus sicheren Ländern anreisen, bereits an der Grenze
3: Times like these, like I haven't seen Barbados, so I must get out of this.
4: 2 Wochen lang haben wir ein Luxusleben geführt. Es war ein toller Trip, ein Mädelstrip. Ich wollte, dass es niemals endet. Das war der beste Trip ever.
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16: 33 Jahre war unser Motto Dorsch. Dorsch gibt es nicht mehr oder sehr wenig. Wir haben ein Riesenproblem mit Fisch.
17: Maasholm, ein kleines idyllisches Fischerdorf an der Schlei. Früher gab es hier 30 Fischer, nun sind es nur noch 5. Wie sich der Ort neu erfindet und die Menschen dort ihre Heimat nicht aufgeben. Jetzt im NDR Kultur Journal. Guten Abend. Viele Dörfer stehen heutzutage vor großen Herausforderungen. Der Tante-Emma-Laden und die Dorfkneipe haben lange schon dicht gemacht. Es gibt keine Jobs und keine Strategie für die Zukunft. Bei dem kleinen Fischerdorf Maasholm an der Schlei ist das anders. Da haben die Dorfbewohner ihr Schicksal selbst in die Hand genommen. Eine Reportage erzählt jetzt, mit wie viel Engagement und Ideenreichtum Menschen versuchen, ihrer Heimat ein modernes Image zu verpassen und trotzdem den alten Charme zu erhalten.
18: Maasholm zwischen Schlei und Ostsee. 620 Einwohner. Wichtigster Wirtschaftsfaktor inzwischen der Tourismus. Trotzdem, das Image des Fischerdorfs prägt den Ort bis heute. Seit 3 Generationen sind sie Fischer in der Familie von Max. Schon als kleiner Junge ist er mit seinem Opa rausgefahren. Inzwischen macht der 25-Jährige alles allein. Mitarbeiter kann er sich nicht leisten.
19: Ist ein aussterbender Beruf. Die Kutter werden älter. Und da haben auch viele aufgehört, altersbedingt. Neubau kannst du heute nicht mehr bezahlen. Ich habe hier, da ist der Kutter hier, der ist das, ich glaube, der letzte Holzkutter, der an der Ostseeküste gebaut wurde, war 86. Der ist jetzt mittlerweile auch schon 40 Jahre alt, die alte Lady. Aber macht ihre Dienste, läuft gut. Den habe ich vor 3 Jahren gekauft.
18: Im Schleieck kocht Amichah Shaul. Der gebürtige Israeli hat eine Hamburgerin geheiratet und mit ihr vor 33 Jahren hier ein Restaurant aufgemacht. Jetzt ist Sohn Joran mit eingestiegen.
20: Wunderbar, wir können gleich.
19: Ja.
16: Und das muss jetzt neue Wind, neue Gerichte, neue Sachen.
20: Die letzten 3 Jahre habe ich in Tel Aviv gelebt, da haben wir ja Familie. Da habe ich in verschiedenen Restaurants als Koch gearbeitet und bin dadurch einfach in verschiedenen Küchen inspiriert worden.
18: Daher kommt die Idee, ein Sharing-Konzept wie in Israel. Die Gäste bekommen statt einer mehrere kleine Portionen, die sie teilen. Einen großen Yachthafen und Liegeplätze für 450 Sportboote hat Masholm. Jahr für Jahr zieht es mehr Urlauber an. Alte Fischerhäuser werden verkauft, Ferienwohnungen entstehen.
5: Weil es ja idyllisch ist, kommen natürlich Leute, die diese leider auch sehr teuren Häuser dann auch bezahlen können. Und das sind oft eben tatsächlich keine Einheimischen. Ich bin ja leider ein Teil, der dazu beiträgt, dass sich eben hier auch Wandel vollzieht. Aber man versucht schon irgendwie ein bisschen, dass das niemals unter die Räder kommt. Weil eins braucht man hier ganz sicherlich nicht, eine Stimmung, wie sie in manchen noblen Nordseeort entstanden ist.
18: Seit drei Generationen ist Gut Ohe im Familienbesitz. Sebastian Matz ist hier aufgewachsen. Für ihn hat das Anwesen eine besonders emotionale Bedeutung.
7: Ich habe bis auf meine Studienzeit eigentlich mein ganzes Leben hier verbracht. Und das Haus bedeutet mir, ich weiß nicht, wie ich es anders sagen soll, so viel wie meine Familie selbst. Ja, das ist und deshalb auch unglaublich wichtig für mich, dass es erhalten wird, dass es gepflegt wird. Und das ist halt wirklich auch nicht immer ganz einfach.
18: 22 Ferienwohnungen haben sie hier mittlerweile in der Vermietung. Sebastian Matz' Eltern haben damit in den 60er Jahren begonnen.
7: Die Ferienwohnungen helfen uns dabei, den Betrieb zu erhalten, auch als Kulturdenkmal für die nächsten Generationen hoffentlich.
18: Seit gut zwei Monaten kochen Joran und Amichai Shaul jetzt die neuen kleinen Gerichte. Die beiden sind inzwischen ein eingespieltes Team und der Sohn ist der neue Chef.
8: Läuft sehr gut. Läuft besser, als ich gedacht habe. Eigentlich kochen wir fast nur Sharing. Ich würde fast sagen, das ist 80-20. 80% Sharing, 20% alte Hauptgerichte, sage ich. Und das ist schon, das hätte ich nicht gedacht.
18: Im Schleieck funktioniert der Wandel. Jeden Freitag und jeden Sonntag verkauft Max seinen Fisch direkt vom Kutter.
21: Das ist eigentlich mir das Wichtigste, was ich habe. Ich habe ja den Fischverkauf und dann habe ich noch ein, zwei Restaurants, die ich dann mitliefer. Aber das, wenn das so wird, ist das meine Einnahme für die Woche.
18: Das kleine ehemalige Fischerdorf muss sich ändern, um zu überleben. Und trotzdem seinen ganz eigenen Charakter behalten. Damit es für sie alle eine Chance gibt, hier gut zu leben.
22: Masholm braucht eigentlich genau das, was jetzt gerade schon hier passiert. Da haben wir zum Beispiel jetzt dieser Umschwung der Generation.
8: Und das Wichtigste, dass wir alle, die Einwohner hier, alle sich zusammenhalten, so wie wir das jetzt machen. Und dann ziehen wir jeder Karre aus der Dreck raus.
17: 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Bei Tierfilmen, da denken wir sofort an Löwen, Tiger, Serengeti, spannende Naturdokumentationen von ganz weit weg. Dabei gibt's hier vor unserer eigenen Haustür mindestens genauso viel Action. Der Naturfilmer und Wildfotograf Gamander Lopez zeigt uns, was in Sachen Wildlife hier bei uns so los ist. Der 24-Jährige filmt Eichhörnchen, Enten, Gänse, Schwäne und Co. und hat damit über 12 Millionen Follower in den sozialen Netzwerken. Jetzt zeigt er beim Internationalen Naturfilmfestival in Eckernförde seinen ersten langen Film, Home to Many.
23: Ein Tierfilmer braucht vor allem eins: Geduld. Für manche Aufnahmen liegt Gamander Lopez tagelang auf der Lauer. 1,5 Jahre hat er für seinen ersten langen Film Home to Many gedreht. Über Wochen hat der 24-Jährige zum Beispiel eine Halsbandsittich-Familie mit der Kamera verfolgt. Bis die Küken flügge waren.
24: Ich wollte diesen Moment gerne bekommen, wo die Jungen das Nest verlassen. Dann habe ich mich einfach da hingestellt vors Nest und bin nicht mehr gegangen. Immer Sonnenauf bis Sonnenuntergang. Und nach 6 Tagen war es dann soweit, die ersten 2 Jungen haben das Nest verlassen. Es war auch ein Moment, den ich super gerne filmen wollte und dass das dann alles geklappt hat. Und so, es war wirklich, das war mein Lieblingsmoment, glaube ich.
23: Bis sich das letzte Küken traute, musste der Tierfilmer noch einen weiteren Tag warten. Mit seinen Wildlife-Fotos und Videos begeistert Garmander Lopez auch im Netz. Er hat über 12 Millionen Follower auf Social Media.

0: Bei scheuen Tieren braucht man gute Tarnung und muss oft früh aufstehen.
1: Ab und zu kostet es schon Überwindung, den Wecker zu stellen. Ich glaube, das ist vielleicht das Schwerste. Wenn man dann, wenn es schon spät geworden ist, man musste noch Akkus laden und so, dann muss man doch wieder einen Wecker auf 3 Uhr stellen. Dann denkt man sich schon so, ui.
0: Schon als Kind verbrachte der Biologiestudent seine Zeit am liebsten in der Natur. Zusammen mit seinen Eltern erkundet er bei Ausflügen Friedhöfe und Parks, fasziniert von der Tierwelt.
1: Hat mir dann irgendwann so einen kleinen Vogelführer zerschnitten und daraus Lernkarten gemacht und habe angefangen, die Vogelarten zu lernen und habe dann auch angefangen, meine Beobachtungen festzuhalten. Ich habe so die Vögel gemalt, die ich gesehen habe, und aufgeschrieben und

0: irgendwann habe ich dann meine erste Kamera bekommen. Das war, als ich 10 Jahre alt war. Und dann habe ich quasi automatisch angefangen, die Tiere zu filmen und zu fotografieren. Und das hat mich dann einfach nie mehr losgelassen.
1: Beim internationalen Naturfilmfestival Greenscreen in Eckernförde hat er jetzt seinen ersten Langfilm präsentiert, den er selbst finanziert und produziert hat. Home to Many, Heimat für viele, gedreht im Stadtpark seines Wohnortes Bonn. Manchmal geht es auf dem Ententeich ziemlich dramatisch zu. Fressen und gefressen werden. Germanda Lopez will nichts beschönigen, sondern die Natur zeigen, wie sie ist.
0: Es ist passiert, dass ein Schwan leider eine Graugansfamilie angegriffen hat, was leider tragisch geendet ist für die Familie. Und da war ich auch total hinter der Kamera am Weinen, was ich so unheimlich hatte. Und ich habe wirklich in Tränen aufgelöst und habe das da weiter gefilmt. Aber so richtig den Drang einzugreifen hatte ich auch nicht, auch wenn es irgendwie so tragisch ist, was man da miterlebt.
1: In Eckernförde gab es viel Applaus und einen Preis als bester Newcomer. Die Geduld hat sich gelohnt. Germanda Lopez will Tierfilmer bleiben und seine Begeisterung für die Natur vor unserer Haustür weiter mit vielen Menschen teilen.
0: Wenn Leute sagen, so, ich habe jetzt auch Lust bekommen, rauszugehen oder sowas, und das ist einfach das, worüber ich mich dann am meisten freue, wenn man irgendwie auch dazu anregen kann, selber in die Natur zu gehen und das zu erleben. Weil mich macht ja Tiere beobachten irgendwie am glücklichsten von allen Sachen. Ich weiß selber nicht ganz wieso, aber deswegen glaube ich auch, freue ich mich, wenn andere Menschen das dann auch für sich entdecken.
2: Mütter, die ihre Kinder stillen, ihnen geben, was sie in dem Moment dringend brauchen. Wichtig und richtig, oder? Und das Natürlichste der Welt. Mhm. Aber nur, wenn man es nicht sehen muss. Stillen in der Öffentlichkeit, bei uns immer noch ein Tabu. Warum ist das eigentlich so? Die Autorin Britta Fuchs hat jetzt ein Buch darüber geschrieben. Unstillbar heißt es, und sie hat mit anderen eine Kampagne ins Leben gerufen. Unter dem Hashtag Ich still, wo ich will, posten Frauen Fotos vom Stillen an öffentlichen Orten.
1: Nora, Marla und Roxy. Drei junge Mütter und ihre Babys. Sie stillen öffentlich. Für manche Passanten eine Provokation.
3: Das ist nicht unbedingt eine Sache, die man der Öffentlichkeit preisgeben müsste. Also meine Meinung.
4: Warum nicht?
3: Darum.
5: Wenn man es ein bisschen abdeckt und so mehr für sich macht, finde ich das schon schöner, als wenn man das so ganz öffentlich macht. Weil als Passant weiß man selber gar nicht, wo man dann hingucken soll. Ne?
1: Stillen in der Öffentlichkeit. Warum ist das so ein Aufreger?
6: Wenn man das möchte, dann sollte man das tun. Aber man sollte immer schauen, dass man andere nicht damit belästigt.
1: Belästigt? Moment mal. Es geht hier doch um Babys und ihr Grundbedürfnis nach Nahrung und Zuwendung. Für Mütter eine Herausforderung, dass sie zwischen Bedürfnissen der Babys und den Passanten jonglieren sollen.
7: Am Anfang habe ich schon noch ein Tuch drüber gelegt, aber mein Kind mag das zum Beispiel gar nicht. Also es funktioniert dann auch einfach nicht und deswegen mache ich es auch nicht mehr.
8: Man fühlt sich erstmal, oh Gott, ist das wirklich so schlimm, dass man jetzt hier stillt? Ist das jetzt irgendwie was Verbotenes, was ich jetzt hier mache? Im Grunde, mir bleibt ja aber auch nichts anderes übrig. Einerseits, ich muss jetzt so ein bisschen abwägen, stille ich jetzt mein Kind, mache ich mich jetzt hier so ein bisschen frei oder weint es und störe damit halt noch mehr Leute.
1: Britta Fuchs hat Unstillbar geschrieben und zusammen mit Sirit Böhm und Annika Krickel eine Kampagne gestartet. Unter dem Hashtag Ich still, wo ich will, posten sie Fotos und rufen zu Aktionen auf.
9: Die Idee dahinter war, das Stillen in der Öffentlichkeit einfach sichtbar zu machen, zu enttabuisieren und auch ein Stück weit zu normalisieren. Wir haben irgendwann festgestellt, dass wenn man Stillen googelt, dass man ganz oft einfach Bilder findet, also in der Bildersuche, wo das Stillen zu Hause stattfindet. Also man sieht nie irgendjemanden in der Öffentlichkeit stillen. Und dadurch, dass das Stillen in der Öffentlichkeit so unsichtbar ist, haben wir gesagt, okay, wir holen das da jetzt raus. Wir wollen jetzt irgendwie, dass die Leute sich an diesen Anblick auch irgendwie dann gewöhnen und sagen, ja stimmt, ihr habt eigentlich recht, warum soll man nicht überall stillen dürfen, wo man stillen will.

0: zum Beispiel im Museum. Unterwegs zu einer Aktion in der Hamburger Kunsthalle. Brüste. Im Museum heilig, aber im Alltag obszön? Alle Mütter hier haben negative Erfahrungen mit dem Stillen in der Öffentlichkeit gemacht.
1: Es war ein Fußballturnier von meinem Sohn, vom Großen. Und es war kalt, es war irgendwie im April, sehr windig. Und er war relativ klein und ich wollte ihn nicht draußen stillen. Und dann bin ich ins Vereinsheim beim Fußballturnier, habe mich da ans Fenster gesetzt, weil ich meinen Sohn noch ein bisschen beobachten wollte. Und wurde dann mit den Worten in die Ecke geschickt hinten. Setzen Sie sich bitte hinten aufs Sofa, weil das will ja nicht jeder sehen.
2: Wie ging es dir da?
1: Sehr emotional. Entschuldigung. Normalerweise bin ich halt ein sehr selbstbewusster Mensch und ich habe mich dann monatelang geärgert, dass ich halt nicht nochmal hingegangen bin und mich irgendwie dazu geäußert habe. In dem Moment bin ich einfach nur hinten in die Ecke und habe schnell gestillt, nicht so, wie ich es normalerweise machen würde, und bin dann einfach gegangen. Ne?
0: Warum bloß machen wir es stillenden Müttern so schwer?
3: Abgesehen von vielen Blicken, die man so in der Öffentlichkeit bekommt, saß ich einmal in der U-Bahn, es war im Winter und ich musste die Kleine füttern, die hatte geschrien und ich habe es dann ausgepackt und habe es dann auch gemacht und viele Leute haben mich sehr demonstrativ angeguckt. Es gab auch Kopfschütteln, vermeintliche Worte wie unverschämt oder so und ich habe schon sehr bewusst sehr böse zurückgeguckt und gesagt, ja, doch.
0: Aufrufe zum öffentlichen Stillen gab es mittlerweile in 50 deutschen Städten. Unter dem Hashtag Ich still, wo ich will, posten inzwischen hunderte stillende Frauen Fotos von sich und ihrem Baby. Aus Protest.
4: Die Kampagne ist ziemlich durch die Decke gegangen. Allerdings muss natürlich gesellschaftspolitisch eigentlich viel mehr passieren. Also sowas wie das Stillen in der Öffentlichkeit zu schützen, wäre ein großer Schritt, der sehr notwendig wäre. Andere Länder haben das schon gemacht. Also in Schottland zum Beispiel steht das stets unter Strafe, wenn man quasi jemanden, der in der Öffentlichkeit steht, irgendwie wegschicken will oder beschämen will.
0: Aber eigentlich, findet Nora, ist doch alles ganz einfach.
5: Ich finde ja generell, die Leute sollten einfach ein bisschen mehr bei sich sein und sich nicht so viel mit dem Außen beschäftigen. Dann würde es uns als Gesellschaft generell etwas besser gehen. Ja, und am Ende, wenn es dich stört, guck woanders hin, geh weiter und dann ist gut.
6: Was passiert, wenn sich zwei Menschen ineinander verlieben? Sie ist arm. Er ist reich. Also eine Art modernes Aschenputtelmärchen. Davon erzählt der aktuelle Roman von Ruth Maria Thomas, die vor 2 Jahren mit ihrem Debüt gleich für den Deutschen Buchpreis nominiert war. Die Erwartungen waren also hoch an ihre aktuelle Neuerscheinung, die zweitgrößte Liebe. Eine spannende Liebesgeschichte in Hamburg mit der Frage, kann die Liebe wirklich soziale Unterschiede überwinden?
0: Sich um Geld keine Gedanken machen. Ein Luxus, der für manche selbstverständlich ist. Andere müssen jeden Cent umdrehen. Ruth Maria Thomas lässt in ihrem neuen Buch diese Lebenswirklichkeiten aufeinanderprallen.
7: Wenn kein Geld da ist, geht es die ganze Zeit um Geld, weil das ganze Leben kostet. Essen kostet, Freizeit kostet, Klamotten kosten, alles kostet. Und das prägt das Leben und das prägt auch die Entscheidung, die man trifft oder nicht trifft. Und ich glaube, wenn man das nicht kennt, wenn man nicht weiß, wie es ist, jeden Cent umdrehen zu müssen, dann kommt man gar nicht auf die Idee, dass bei manchen Menschen die ganze Zeit die Rechner mitlaufen.
0: Was passiert, wenn zwei Menschen, die in ganz unterschiedliche Leben hineingeboren wurden, sich verlieben? Darum geht es im Roman »Die zweitgrößte Liebe«. Ruth Maria Thomas erzählt von Michelle, die im Osten in Armut aufgewachsen ist. Sie hat Schulden und fängt als Rezeptionistin in einem Hamburger Luxushotel ein neues Leben an. Sie trifft Henry, einen Sohn aus reichem Hause. Er bietet Michelle ein finanziell sorgenfreies Leben, an das sie sich langsam gewöhnt. Doch mit der Zeit tun sich Risse auf.
7: Es trennen sie ein.

0: ein Gefühl von Sicherheit, materielle Sicherheit, die Michelle gar nicht kennt und Henry sehr. Und es trennt sie auch ein Verständnis für die jeweilige Welt des anderen. Und ja, das führt auf jeden Fall zu einigen Komplikationen.
1: Michelle ist hin und her gerissen zwischen den neuen Annehmlichkeiten in ihrem Leben und dem Wunsch, trotz allem Würde und Unabhängigkeit zu bewahren. Ruth Maria Thomas beschreibt diesen Konflikt eindrücklich und nachvollziehbar.
0: Sich als Frau abhängig zu machen von einem Mann, der mehr Geld hat, in der Wohnung, die ihm gehört, zu leben, birgt natürlich eine riesige Gefahr. Und auch gleichzeitig der Konflikt von, okay, ich kann jetzt auf einmal ein Leben leben, das ich vorher nicht leben konnte. Aber eigentlich habe ich mir das doch wirklich verdient. Ich meine, er hat ja auch nichts dafür getan. Er hat geerbt, ich habe nicht geerbt. Eigentlich kann ich das doch auch annehmen. Und dann fragt sie sich aber auch, ja, für wie lange denn?
1: Das Hotel, in dem Michelle arbeitet, spielt im Roman eine wichtige Rolle. Als eine Art Mikrokosmos, in dem sich Klassenunterschiede widerspiegeln. Bei der Arbeit bedient Michelle Gäste, die Teil der Welt sind, zu der auch Henry gehört. Und stellt sich dabei immer mehr die Frage, wo ihr eigener Platz ist. Ruth Maria Thomas kennt das Hotelmilieu aus eigener Erfahrung. Nach der Schule jobbte sie selbst eine Zeit lang in einem Luxushotel.
0: Also ich habe auf jeden Fall gelernt, wie man lächelt, auch wenn einem überhaupt nicht nach Lächeln zumute ist. Wie man den Rücken gerade hält und immer freundlich bleibt, auch wenn man am liebsten gar nicht freundlich sein möchte. Ich habe einmal mein Hemd nicht richtig gebügelt und das war auf jeden Fall ein großes Desaster. Die Reaktion auf dieses ungebügelte oder schlecht gebügelte Hemd war so heftig, dass ich wirklich heulend zusammengebrochen bin. Als ganz junge Frau damals, weil Leute Geld dafür bezahlen, dass alles perfekt aussehen muss. Und wenn es nicht so ist, bekomme ich so eine Reaktion ab.
1: Ruth Maria Thomas stammt aus dem Osten, studierte Sozialarbeit und arbeitete in der Jugendhilfe. Ihr 2024 erschienener Debütroman »Die schönste Version« wurde zum Bestseller und war ebenfalls eine Beziehungsgeschichte mit gesellschaftspolitischer Dimension. Die Autorin kennt die Ungerechtigkeiten, über die sie schreibt, aus nächster Nähe.
0: Soziale Ungleichheit gefährdet den Frieden der Gesellschaft enorm. Es bräuchte Chancengleichheit, es bräuchte Politik, die es ermöglicht, dass Menschen sich auf Augenhöhe begegnen können und dass es ja, Kinder, die nicht mit Geld geboren worden sind, nicht so schwer haben in dieser Welt. Ich wollte unbedingt über dieses Thema schreiben und habe es deshalb runtergebrochen auf die Mikroebene, auf eine Paarbeziehung.
1: Die zweitgrößte Liebe ist eine angenehm unsentimentale Liebesgeschichte und eine präzise Milieustudie. Kann Liebe soziale Unterschiede überwinden? Diese Frage zieht sich durch den Roman.
0: Ich muss sagen, dass ich, obwohl ich einen Roman darüber geschrieben habe und jetzt mehr als 2 Jahre quasi daran gearbeitet habe, immer noch keine endgültige Antwort parat habe. Aber ich kann so viel sagen, Liebe allein schafft das. Also es ist sehr schwer, dass Liebe allein das schaffen kann, glaube ich.
1: Ein Roman, der von den Grenzen der Liebe in einer ungleichen Gesellschaft erzählt. Äußerst lesenswert.
2: Und jetzt ein Mann, der die Jazz-Szene hier im Norden und besonders in Hamburg schon lange entscheidend geprägt hat. Zuletzt, weil er hier den, wie er meint, besten Jazzclub Deutschlands mit ins Leben gerufen hat, den Nika Jazzclub. Der Pianist, Komponist und Arrangeur Dirk Blese. Jetzt tritt er mit seiner Jazzwerk Big Band in der Elbphilharmonie auf. Moderner, lebendiger Big Band-Sound vom Feinsten.
3: Das bringt uns zum Schwingen, zum Grooven, zum Bewegen.
4: Und das Umgeben von Klangeindrücken und auch von tollen Kolleginnen und Kollegen, das ist einfach für alle Sinne das Maximum.
5: Jazz ist die Kunst, auch in der Situation einfach da zu sein und dann auch dementsprechend zu reagieren.

0: und nicht einfach nur nach Schema F das runterzuspielen, sondern wirklich im Moment zu sein.
1: Die Big Band. Gefühlt gibt es sie ja schon immer. Legendäre Bandleader wie Glenn Miller oder Count Basie.
2: Die berühmte Ära des Jazz in Verbindung mit Big Bands ist die Swing-Ära der 30er Jahre. Zu der Zeit war das die Popmusik in der ganzen Welt. Das heißt, alle haben Swing gehört.
1: Das tun sie heute nicht mehr. Aber Dirk Bläse liebt den Jazz in all seinen Facetten. Seit mehr als 30 Jahren ist er jetzt schon in der Hamburger Jazzszene unterwegs. Organisiert, macht Festivals, bringt Musiker zusammen. Jazzwerk heißt seine Big Band. Er schreibt Arrangements und eigene Stücke. Holt das Konzept Big Band ins Heute. Der vor 2 Jahren gegründete Club Nika mitten in Hamburg ist ihr Zuhause. Ein Zuhause, das sie mit diesem ganz besonderen Big Band Sound füllen. Wie entsteht der? Hans-Malte Witte spielt Tenorsaxophon.
3: Es hat eben diese Tiefe und dadurch so viel Seele und Wärme. Und es kann aber auch brillant und intensiv und emotional klingen. Aber es ist ein Klang, der mich nie ermüdet, weil er nicht penetrant ist für mein Empfinden, sondern kuschelig.
1: Felix Behrendt spielt Kontrabass.
0: Der Kontrabass ist das harmonische Fundament. Er spielt den, ganz platt gesagt, den Grundton. Und darüber bauen sich dann die ganzen Akkorde auf. Also die ganzen Bläser, Trompeten, Posaunen, Saxophone. Aber wenn der Grundton, also wenn der Bass einen anderen Grundton spielt, verändert sich der ganze Akkord.
1: Big Band. Das ist also Teamwork. Und dann sind da die Soli, in denen jeder Einzelne glänzen kann, darf und soll.

0: Im Jazzwerk spielen junge Musiker, frisch von der Musikhochschule, zusammen mit alten Hasen. Dirk hält den Laden zusammen.
1: Und hoffe, dass gleich auch alle da sind. Kommen von oben auch noch. Ist Hans Malte da oben, Dirk? Der unterhält sich da oben.
2: Wir haben hier eine Big Band, die zwar aus Profimusikern besteht, aber nicht viel Zeit hat zum Proben. Das heißt, wenn ich jetzt eine Probe habe oder überhaupt ein Chart, also eine Stimme, auf einen Notenständer setze und sage, heute Abend spielen wir das, dann muss das stimmen.
0: An diesem Abend spielen sie auch zwei Lieder des deutsch-jüdischen Komponisten Friedrich Holländer aus den frühen 1930ern. Neu arrangiert.
3: Der Tag ist grau.

0: Jazz, das ist oft auch tiefe Melancholie. Und die Musiker des Jazzwerk erzählen auch diese Stimmung. Mit großer musikalischer Sensibilität.
1: Dirk Blese und seine Jazzwerk Big Band am 18. September in der Elbphilharmonie. 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
2: 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Und wo die anderen, also Oma Sosa, Gisbert zu Kniphausen oder das Vision String Quartett, möglicherweise auftreten, das alles finden Sie unter ndr.de/pop-up. Das war's für heute. Wir sehen uns am kommenden Montag wieder und da geht es um Projekte bei uns im Norden zur Stärkung der Zivilgesellschaft, wo gerade Bundesfördermittel gestrichen werden. Tschüss, schönen Abend noch.
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0: Einen schönen guten Abend und herzlich willkommen. Niedersachsen hat gewählt, Niedersachsen hat einmal drüber geschlafen und heute lassen wir das mal gemeinsam sacken und freuen uns doch gleich zu Beginn aber mal darüber, dass die Niedersachsen offensichtlich wieder mehr Interesse an Kommunalpolitik haben. Die Wahlbeteiligung ist nach einem Tiefstand wieder deutlich angestiegen. Schauen Sie mal auf den dritten Punkt. 2006, da hatten gerade mal 51,7% der Niedersachsen gewählt. Jetzt zeigt der Trend wieder nach oben. Gestern waren es 64,6%. Das hat es das letzte Mal vor 30 Jahren gegeben, in den bewegten Jahren nach dem Mauerfall. Und wir schauen mal im Groben, wie die Niedersachsen gewählt haben. Die Amerikaner nennen das Popular Vote, also die Gesamtzahl aller abgegebenen Wählerstimmen im Land. Und demnach gibt es in Niedersachsen noch sowas wie zwei Volksparteien. Die CDU bleibt mit 27,2% stärkste kommunale Kraft, gefolgt von der SPD mit 24,6%. Beide aber auch mit starken Verlusten, von denen weder die Grünen und schon gar nicht die FDP profitiert haben. Ganz anders aber die AfD. 15,9%, ein Plus von 11,3%, wird gleich noch Thema sein. Und auch die Linke kann sich verbessern. Das ist der grobe Landesüberblick, obwohl es ja vielmehr um lokale Personen und Inhalte ging. Alle Einzelergebnisse und die jetzt noch offenen Stichwahlen, die finden Sie übrigens in der NDR Niedersachsen App oder bei uns im Netz, auch für Ihre Region direkt vor der Haustür. Schaffen wir hier in einer halben Stunde natürlich leider nicht, aber wir fassen zunächst mal die relevantesten Ereignisse und Reaktionen zusammen.
1: Jubel bei den Grünen in Hannover. Schon früh war klar, Amtsträger Bilit Onay hat bei der Wahl zum Oberbürgermeister in der Landeshauptstadt klar die Nase vorn. Kommt am Ende auf über 45% der Stimmen. Die absolute Mehrheit bleibt damit aber aus. Er muss in zwei Wochen in die Stichwahl.
2: Richtig ist, dass nach der Stichwahl feststeht, wer gewonnen hat. Insofern werden wir jetzt morgen da weitermachen, wo ich im Grunde gestern Abend aufgehört habe. Wahlkampf, raus auf die Straße, mit vielen Menschen sprechen und deutlich machen, wer mich als Oberbürgermeister behalten will, der muss in zwei Wochen auch sein Kreuz wieder machen.
1: Und die Chancen dafür stehen gut. Denn sein direkter Konkurrent Axel von der Uhe von der SPD erhält bislang deutlich weniger, knapp 21% der Stimmen. Aber nicht nur in Hannover, auch in Braunschweig, Oldenburg und Osnabrück wird die finale Entscheidung über die Oberbürgermeisterposten bis zur Stichwahl in zwei Wochen vertagt. Ähnliches Bild auch in Salzgitter. Auch hier erhält am Ende keiner der Kandidaten die absolute Mehrheit. Die AfD schafft es hier in die Oberbürgermeisterstichwahl, wird im Stadtrat sogar stärkste Kraft. Ein großer Erfolg, heißt es heute.
3: Wir sind die Partei mit den höchsten Zugewinnen, ein hervorragender Landestrend. Und mit Hinblick auf die Landtagswahl nächstes Jahr kann man nur da sehr positiv gestimmt sein.
1: Die AfD sieht sich damit als Wahlsieger. Offiziell wird aber die CDU stärkste Kraft. Hat mit über 27% der Stimmen auf Kreisebene die Nase vorn, trotz Bundestrend.
4: Auch wir haben den Unmut über Berlin gemerkt. Sie wissen, dass wir da ein Glaubwürdigkeitsproblem haben, was wir sicherlich auch in den nächsten Wochen ganz in Ruhe besprechen müssen miteinander. Und deswegen sind diese Ergebnisse des Abends wirklich gut.
1: Und die SPD wird zweitstärkste Kraft, geht in zahlreiche Stichwahlen und dennoch geht es heute auch um Verluste.
5: Wir haben natürlich Erfolge in bestimmten Bereichen, Direktwahlen, die wir gewonnen haben, aber wir haben auch schwierige Bereiche. Nur ehrlicherweise angesichts der wachsenden Zunahme am linken und rechten Rand ist, glaube ich, gar nicht die Zeit, über die Frage zu reden, haben wir gewonnen oder verloren. In Summe haben wir eigentlich einfach ein schlechteres Ergebnis. Wir haben an die Ränder verloren. Und das ist, glaube ich, das harte Resultat oder Ergebnis dieser Wahl.
1: Ein Ergebnis dürfte aber wohl alle freuen. Die Wahlbeteiligung lag bei über 64% und damit deutlich höher als noch vor 5 Jahren.
0: Das besprechen wir mit Professor Simon Franzmann vom Institut für Demokratieforschung in Göttingen. Über das Abschneiden der AfD, Herr Franzmann, sprechen wir gleich gesondert. Aber vorab die Frage. Niedersachsen ist ja traditionell kein Land der politischen Extreme, gilt als sehr stabil. Ist das noch immer so?
6: Das ist zum Teil noch so. Wir sehen auch starke Ergebnisse für die SPD, für die CDU. Auch die Grünen haben insbesondere in den Universitätsstädten sehr stark abgeschnitten. Ich muss schon sagen, die AfD hat sich mehr als verdreifacht, die Linke hat stark gewonnen. Da sieht man schon, die Parteien der Mitte verlieren, auch in Niedersachsen.
0: Gerade nach der Wahl in Sachsen-Anhalt wird diese Wahl bundesweit als Stimmungstest in einem alten Bundesland gesehen. Gehen Sie da mit? Sehen Sie das auch so?
6: Ja, zum Teil. Ich hätte sogar ein noch schlechteres Ergebnis von CDU und SPD aufgrund der sehr schlechten Stimmung im Bund erwartet. Das ist jetzt nicht ganz so dramatisch ausgefallen. Das könnte schon ein Sachsen-Anhalt-Effekt sein, wo der Denkzettel verteilt wurde und wo dann die Personen, die Wählerinnen und Wähler vor Ort gesagt haben, naja, für die Politik in Berlin sollen jetzt nun die Menschen vor Ort hier unsere Kommunalpolitiker nicht so stark büßen. Das heißt, es ist ein kleiner Stimmungstest, aber es ist nicht ganz so massiv ausgefallen, wie es erwartet hätte.
0: Danke soweit, Herr Franzmann. Wir sprechen gleich noch weiter.
6: Gut.
0: Und schauen als nächstes, wie angekündigt, auf das Abschneiden der AfD. Die ist für Gesamtniedersachsen weiterhin keine Volkspartei, aber mancherorts auf dem Weg dorthin bzw. schon da. In diesen Städten hat sie besonders gut abgeschnitten. Ganz oben Salzgitter mit 27,4% plus 16,9%. Dahinter folgen Delmenhorst, Gifhorn, Kloppenburg und Wilhelmshaven. Bei den letzteren beiden sind es 20,4%. Viele Stimmen also für eine Partei, die in Niedersachsen ja vom Verfassungsschutz vor wenigen Monaten als gesichert rechtsextremistisch eingestuft wurde. In Salzgitter, wie Sie gerade gesehen haben, ist die Partei sogar stärkste Kraft im Stadtrat geworden. Und der langjährige Oberbürgermeister der CDU muss da jetzt in die Stichwahl gegen die AfD-Kandidatin.
7: Salzgitter, eine klassische Arbeiter- und Industriestadt, ob Stahlproduktion oder Autobau. Eine schwächelnde Wirtschaft und Angst vor Arbeitslosigkeit. Hier hat die AfD ordentlich zugelegt.
8: Das Alte ist ja, funktioniert nicht, sage ich mal so. Vielleicht mal eine andere Partei, die etwas mehr Schwung und etwas mehr Pep dahinter hat oder Kraft dahinter hat jetzt. Ne?
9: Eigentlich sind mir ein paar Sachen bei denen auch sympathisch, aber so dieses Extreme ist bei denen nicht so schön. Das finde ich so, im Hintergrund sind ein paar extreme Sachen, das finde ich nicht so schön.
7: Salzgitter hat einen Ausländeranteil von knapp 25% und so in Niedersachsen einen der höchsten. Damit haben aber nicht alle ein Problem.
10: Ich sehe, dass die AfD zunimmt und ich bin entsetzt darüber. Ich möchte das nicht wieder haben.
11: Überrascht hat mich das schon. Obwohl der große Ausländeranteil und so weiter und so fort, dann konnte man irgendwo schon mit rechnen. Aber dass es dann doch so gravierend wird, also das ist schon beinahe erschreckend.
7: Die AfD Salzgitter will mit dem NDR nicht sprechen, beantwortet auch keine schriftlichen Fragen. Er schon, der Christdemokrat Frank Klingebiel ist seit 20 Jahren hier Oberbürgermeister. Seit Jahren warnt er vor einer starken AfD. Die 25% von gestern haben ihn dann doch überrascht.
12: Wenn man das einordnet, ist das aber nicht der Frust und die Enttäuschung über kommunale Themen, sondern es ist schon aus meiner Sicht der Frust und die Enttäuschung über die große Politik in Brüssel, Berlin und Hannover. Und zwar nicht erst das letzte Jahr oder die letzten Jahre, sondern schon, glaube ich, in den letzten 10 Krisenjahren.
7: Klingebiel muss nun mit der AfD Politik machen. Ob er Oberbürgermeister bleiben kann oder den Stuhl im Rathaus für die AfD-Kontrahentin räumen muss, entscheidet sich nach der Stichwahl in 2 Wochen.
0: Und zum Erfolg der AfD nochmal nachgefragt beim Göttinger Politikwissenschaftler Simon Franzmann. Woher kommen die Stimmen? Sind es wie in Sachsen-Anhalt viele Neuwähler oder hauptsächlich enttäuschte Wähler von CDU und SPD?
6: Es ist beides. Es sind sehr viele Erstwählerinnen. Es sind viele Personen, die lange Zeit nicht mehr gewählt haben, nun aber mit der AfD hoffen, eine Repräsentation zu haben, jemand dann Stimme für sich zu haben. Aber es sind auch natürlich viele, die enttäuscht sind von CDU, SPD und auch FDP und hoffen darauf, dass die AfD ihnen nun ein Politikangebot macht, was ihnen besser passt.
0: Dann schauen wir doch noch mal auf die Gründe. Was sind die Gründe dafür, wenn wir uns die AfD-Hochburgen anschauen? Oder gibt es vielleicht sogar den einen großen gemeinsamen Nenner?
6: Na, ein gemeinsamer Nenner ist ja, dass die AfD besonders dort stark ist, wo es noch starke industrielle Kerne gibt, also Salzgitter, Wilhelmshaven. Das sind ja auch die Orte, die am meisten von der Transformation hin zum Digitalen aufgrund der Klimapolitik betroffen sind. Das sind auch die Regionen, wo wir also keine Universität haben, wo der Dienstleistungssektor nicht so stark ausgebaut ist, wo man immer sagt, da liegt die Zukunft dran. Und da haben die Menschen natürlich besondere Ängste, auch wirtschaftliche Ängste.
0: Und dann heißt es immer, die Menschen wollen da eine bessere Politik und wandern deshalb ab. Deshalb vielleicht noch mal konkret nachgefragt, wenn es diesen gemeinsamen Nenner gibt, was brauchen die Menschen?
6: Naja, nicht nur in Niedersachsen, sondern ganz Deutschland fragen wir uns ja, wie soll das denn aussehen 2040? Wie sieht das denn aus mit dieser klimapolitisch neutralen Gesellschaft, die Digitalisierung, KI bewältigt? Diese Zukunftsvision, die fehlt. Eine Sicht, wo bin ich da als Mensch, dort unterzukommen, das wünschen sich viele Menschen.
0: Vielen Dank für das Gespräch, Herr Franzmann.
6: Danke sehr.
0: Und ich hatte es eingangs angedeutet, überall im Land können wir heute einfach nicht sein. Bei 6,3 Millionen Wahlberechtigten und fast 2200 kommunalen Vertretungen, die neu gewählt wurden. Aber ein paar Gesichter und Geschichten, die sind dann doch hängen geblieben. Hier ist ein buntes Potpourri des gestrigen Tages.
13: Eine Kommunalwahl ist wie eine bunte Tüte. Man weiß nie, was man kriegt. In der Grafschaft Bentheim ist der parteilose Kai Schmidt eigentlich auf YouTube bekannt.
14: Hi und herzlich willkommen bei Lehrer Schmidt. Wir machen heute
13: seine Erklärvideos in Mathe und Naturwissenschaften haben Millionen Aufrufe und ihn damit weit über die Region hinaus bekannt gemacht. Bei der Landratswahl landete der Schulleiter aus dem Stand mit 33,9% knapp vor der SPD-Kandidatin und zieht jetzt in die Stichwahl ein. In Wilhelmshaven schreibt Eva-Maria Hamann Geschichte. Die Parteilose gewann die Oberbürgermeisterwahl bereits im ersten Wahlgang mit 55,5%. Damit bekommt Wilhelmshaven im Jahr 2026 erstmals eine Frau an der Rathausspitze. Und in Emden hat einer mit seiner Strategie zu VW scheinbar alles richtig gemacht. Der parteilose Oberbürgermeister Tim Kröthoff holte knapp 70% der Stimmen und ließ seine Konkurrenz deutlich hinter sich. Statt Stichwahl geht es für den Amtsinhaber direkt in die zweite Amtszeit. Eine Wahl, viele Geschichten.
0: Und eins ist auch noch aufgefallen bei der Wahl. Es hat viele Amtsinhaber und Inhaberinnen gegeben, die sich wieder durchsetzen konnten. Man spricht da häufig von Amtsinhaberbonus. Aber der Bürgermeister von Hessisch-Oldendorf, der hat den Vogel abgeschossen. Das liegt im Weserbergland und der Mann hat dort mehr als 90% der Stimmen geholt.
15: Du bist der beste Bürgermeister ewig!
13: Tarik Önelcin kann heute kaum einen Fuß auf Hessisch-Oldendorfs Straßen setzen, ohne mit Glückwünschen überhäuft zu werden. Auch wenn der parteilose Amtsinhaber keinen Gegenkandidaten hatte, kann er bei über 90% Zustimmung nur sagen: Danke, Hessisch-Oldendorf.
16: Ihr habt mich überglücklich gemacht. Ich bin richtig stolz. Gestern Abend kamen fast die Tränen, weil ich habe mit so einem Ergebnis wirklich nicht mitgerechnet und so einem Vertrauen.

0: Leipzig Oldendorf geschafft. Eine schwarze Null ohne Steuererhöhungen.
1: Wenn sich die Unternehmen neu gründen wollen oder sich transformieren wollen, dann unterstützen wir die. Dann gucken wir, was gibt es für Möglichkeiten, gibt es irgendwo noch Zuschüsse zu beantragen. Und dieser Kontakt ist einfach genial.
0: In Hessisch-Oldendorf wundert sich kaum jemand über dieses Wahlergebnis.
2: Er kümmert sich. Das ist ja das, was in der heutigen Zeit bei der Politik leider verloren gegangen ist.
3: Ist mein Kumpel auch. Der ist vorher, wir kennen den Fußball. Ich bin auch ein Türke, er ist auch ein Türke.
4: Seine Aura, seine nette Art einfach, das merkt man ganz deutlich. Und seitdem er hier im Haus ist, sind die ganzen Angestellten auch netter.
5: Er macht auch sehr vieles, was vorher nicht gemacht worden ist. Auch für die jungen Leute tut was. Also er ist sehr präsent.
0: Tarik Öneltschin möchte weiter für die Menschen in Hessisch-Oldendorf da sein und lässt sich heute einfach nur feiern.
6: Und jetzt lassen wir die Kommunalwahl mal hinter uns und gucken auf das, was noch passiert ist. In den Kurznachrichten aus Niedersachsen. Die Feuerwehr Hannover musste zu einem dramatischen Rettungseinsatz rausrücken.
7: Beim Brand eines Mehrfamilienhauses in Hannover sind 7 Menschen gerettet worden. Einer von ihnen durch einen Sprung in ein aufblasbares Luftkissen. 6 Bewohner konnte die Feuerwehr über Drehleitern retten. Als die Einsatzkräfte eintrafen, riefen bereits mehrere Bewohner an Fenstern und auf dem Dach um Hilfe. Das Feuer im Treppenhaus hatte ihren Fluchtweg versperrt. Laut Feuerwehr mussten 11 Menschen ins Krankenhaus. Warum der Brand ausbrach, war unklar. Ein Jahr lang hat die Freiwillige Feuerwehr Wiesmoor im Kreis Aurich einen außergewöhnlichen Löschtrecker getestet. Jetzt geht der Prototyp auf Europatour. Zu schade, wenn das vielseitige Fahrzeug ausschließlich in Wiesmoor eingesetzt würde, heißt es vom Bürgermeister. Der Löschtrecker gehöre in den Zivil- und Katastrophenschutz. Je nach Einsatzlage wird er mit verschiedenen Geräten ausgerüstet, zum Beispiel mit einer Sandsackfüllmaschine oder einem Tankanhänger, um Wald- und Moorbrände zu bekämpfen.
6: Und die Polizei soll für Sicherheit sorgen, Menschen schützen, Straftaten aufklären, die bösen Jungs und Mädels aus dem Verkehr ziehen. Und für diese Aufgabe braucht es moderne und zuverlässige Ausrüstung. Niedersachsens Innenministerin Behrens hat heute in Oldenburg neues Gerät vorgestellt und eingeweiht. Und dabei auch genau hingehört.
8: Mit neuer Technik wie diesen Schallpegel-Messgeräten will die Polizei sich moderner aufstellen und beispielsweise gegen Autoposer vorgehen. Deutlich leiser fortbewegen dagegen wird sich die Polizei in Zukunft selbst. Mit dem vollelektrischen Streifenwagen Audi A6 e-tron, von dem bis Mitte nächsten Jahres landesweit 268 in Dienst gestellt werden.
9: Wir haben den jetzt erst seit 4 Wochen im Einsatz. Wir hatten ein paar Probleme, kleine technische Probleme, die nichts mit dem E-Antrieb zu tun haben, sondern mit der Blaulichtanlage. Deswegen war nur die Hälfte der Fahrzeuge im Einsatz. Aber wir sind gut aufgestellt. Alle diese Fahrzeuge, die jetzt ausgeliefert werden, haben ihren eigenen Ladepunkt.
8: Dass das Land auf Streifenwagen setzt, die in Bayern und nicht in Niedersachsen bei VW gebaut wurden, hat einen einfachen Grund.
10: Wir haben eine europäische Ausschreibung gemacht, wie sich das gehört. Und durchgesetzt hat sich halt Audi. Die haben am besten die quasi Definition erfüllt, die die Polizei Niedersachsen gemacht hat, auch mit dem kostengünstigsten Angebot.
8: Neu bei der Polizei sind auch 18 solcher Fernauslesegeräte, die landesweit während der Fahrt Fahrtenschreiber von Lkw auslesen können. Zur Kontrolle von getunten E-Scootern oder Pedelecs testet die Polizei zudem gerade neue mobile Kontrollstände.
11: Tatsächlich haben wir schon einige Verstöße feststellen können, auch Straftaten, Ordnungswidrigkeiten. Und für den Einsatz- und Streifendienst ist es einfach eine super Geschichte.
8: Und auch auf dem Wasser wird investiert. 9 neue Boote sind bestellt. Finanziert werden die neuen Anschaffungen unter anderem mit 80 Millionen Euro aus dem Sondervermögen des Bundes.
6: Gut, aber hier kann die Polizei gar nichts tun, wenn es mal klemmt. Beim Shoppen oder in den öffentlichen Verkehrsmitteln. Kennen Sie das? Die Rolltreppe läuft nicht mehr und man muss die hohen Stufen aus eigener Kraft raufgehen. Ist gar nicht so leicht, ist auch sehr nervig. Wir waren mit dem Notfalldienst in Hannover unterwegs. Die tauschen manchmal sogar nachts eine komplette Fahrtreppe aus.
12: Der Hauptbahnhof Hannover, einer der wichtigsten Knotenpunkte der Bahn in ganz Deutschland. Die sogenannten Drillingstreppen haben eine Störung. Servicetechniker Gordon Ohlendorf muss sie wieder in Gang bringen.
13: Ich würde behaupten, dass die 3 Treppen mit die meisten Menschen hier in Hannover am Tag befördern. Wenn hier die Züge ankommen, dann stehen die teilweise oben richtig Schlange.

0: Über die Leitstelle erfährt Gordon, welche der 114 Rolltreppen im Stadtbahnnetz stehen geblieben sind. Oben und unten an der Rolltreppe sitzt ein sogenannter Kamm. Hier ist der Übergang der Stufen zum Boden. Gerät etwas in die Rillen, stoppt die Anlage sofort. Gordon und seine Kollegen müssen bis zu 15 Treppenstörungen pro Tag beheben.
1: Auch eine Schraube. Jetzt machen wir eine Probefahrt, gucken, ob alles soweit läuft. So, sieht gut aus, können wir freigeben.
0: Nächster Einsatz, Stadtbahnhaltestelle Kröpke. Insgesamt 42 Rolltreppen gibt es hier. Diese beiden gehören mit 30 Metern zu den längsten. Zusammen mit Nico Schmidt muss Gordon innenliegende Rolltreppen alle 8 Wochen warten.
2: Die hier sind wirklich blöd. Also für Menschen mit meiner Körperstatur oder Gordons ist es eher weniger was, würde ich sagen.
0: Aber sonst ist hier alles in Ordnung. Nur bei der zweiten 30-Meter-Treppe gibt es anscheinend Probleme mit dem sogenannten Endschalter.
2: Also tatsächlich ist der hier direkt hier vorne, aber ist gerade ein bisschen schlecht zu sehen im Dunkeln. Deshalb, Gordon, kannst du kurz Licht holen?
1: Ich hole die Taschenlampe. Ja.
2: Ist auch ein bisschen komisches Gefühl. Weil wenn halt, ne, wenn der ja fahren sollte, sagen wir mal so, ich glaube, dann wäre ich nicht mehr da.
0: Der Endschalter sorgt dafür, dass die Rolltreppe stoppt, wenn etwas unter die Kammplatte gezogen wird.
2: Naja, nee. Wenn ich den hier so hochziehe, der kommt da nicht gegen. Deshalb wahrscheinlich hochgerutscht oder so. Ja, muss zweite Stufe ausbauen.
1: Ja.
0: Erst seit dem Frühjahr ist das Servicetechniker-Team für diese beiden Treppen zuständig. Denn nachdem eine Rolltreppe ausgetauscht worden ist, übernimmt der Hersteller in der Regel 4 Jahre lang die Wartung.
2: Ja, jetzt geht's wieder. Ich habe nur den Winkel ein bisschen hochgedrückt. Also da ist ja so ein Metallwinkel drunter. Und den habe ich jetzt ein Stück hoch gemacht. Und jetzt kann ich, wenn ich hier wieder... Dann hört man den auch schalten tatsächlich, wenn man genau hinhört.
0: Die Rolltreppen im Stadtbahnnetz werden erst nach 25 Jahren ausgetauscht. So lange müssen Servicetechniker wie Gordon oder Nico mit ihren Reparaturen weiterhelfen.
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3: Bei Dackeln gehen die Meinungen ja doch schon stark auseinander. Eigensinnige, laute Wadenbeißer, sagen die einen. Mutige, treue, charmante Begleiter, die anderen, meistens die, die einen Dackel haben. Und die haben sich jetzt in Oldenburg getroffen, beim ersten Dackeltreffen. Und da haben wir dann auch mal geklärt, was typisch Dackel ist.
10: Ja, sehr schön, auch das Geschirr, ja, der Hund.
11: Wenn ein Tier auf den Laufsteg gehört, dann ja wohl der Dackel. Da wird der Catwalk zum Dogwalk. Mehr als 50 Tackel präsentieren ihre Anmut und Eleganz beim ersten Oldenburger Dackeltreffen. Alles unter den Augen einer kritischen Jury, die den sogenannten Dackelfaktor ermittelt.
12: Der Dackelfaktor ist, wie man hier sozusagen langläuft, wie der Dackel sozusagen, ja, typisch Dackel sein, würde ich mal sagen.
11: Das hier ist typisch Dackel. Mit nicht ganz so typischem Anhang in bajuwarischem Outfit. Beim Dackelwalk kommt es zusätzlich auf die Begleitung an, auch darauf achtet die Jury. Frauchen und Herrchen stellen das Tier in den Mittelpunkt.
13: Selbstbewusst, präsent, eigenwillig und liebevoll.
11: So ist er, der Dackel. Es gibt ihn in allen Farben und Haarlängen. Was sie alle eint, ist eine, sagen wir mal, überschaubare Größe und ein arttypischer Hang zur Selbstüberschätzung.
12: Also der Züchter, von dem ich sie bekommen habe, hat bei der Abholung gesagt, wenn ein Dackel in den Spiegel schaut, dann sieht er einen Löwen.
6: Wie ein Dobermann.
13: Ich glaube, er ist ein Rottweiler. Also ein etwas kleiner Rottweiler, aber man merkt es ja, der hat Lust, sich mitzuteilen. Also ich glaube, im Gedanken ist er 2 Meter groß. Von der Art her.
11: Das sollte jedem bewusst sein, der mit dem Gedanken spielt, sich so ein Tier zuzulegen. Auch wenn der Dackel gerade wieder schwer in Mode ist, ist er immer noch ein Jagdhund.
13: Wir haben das wahrscheinlich auch ein bisschen unterschätzt, wie charakterstark er ist. Ja, er hat ja wirklich, der hat seinen eigenen Kopf, der hat seinen eigenen Willen. Wenn er keine Lust hat, dann macht das auch nicht. Ja. Also da muss man eine strikte Hand haben und ich muss sagen, die habe ich leider nicht.
11: Das gilt übrigens auch für die allerkleinsten Exemplare.
14: Es gibt den Standard, den Zwerg und den Kaninchendackel. Kaninchendackel ist der kleinste. Sie wird morgen 1 Jahr alt. Sie wächst nicht mehr. Sie ist fertig mit Wachsen.
15: Das heißt, der Vater war ein Wolf und die Mutter ein Kaninchen?
16: Ja, mindestens. Also so wie sie teilweise an andere Gegenstände rangeht. Sie ist total lieb, aber sie ist furchtlos und aber immer noch lieb dabei.
15: Sie ist klein. Was glauben Sie, wie groß sie sich selber einschätzt?
14: Oh, gucken Sie mal die Ohren an. Das ist ein Elefant. Das ist ein Elefant, auf jeden Fall. Ja. In der eigenen Einbildung, ja.
16: Ja.
11: Fehlt noch das Endergebnis vom Wettbewerb. Der Sieger steht nach mehr als 50 Läufen fest.
17: Das ist einmal Adolfo und die Familie. Herzlichen Glückwunsch.
11: In diesem Falle ist es gerechtfertigt, dem Hauptdarsteller mit dem größten Dackelfaktor das letzte Wort zu überlassen. Adolfos Antwort auf die Frage, wie er sich auf den Wettbewerb vorbereitet hat. Aurelia. Übersetzt in Menschensprache bedeutet das, ja gar nicht. Ihr habt von einem Säbelzahntiger doch sicherlich nichts anderes erwartet.
3: Aber wir hatten nicht gedacht, dass Sie uns heute so viele Wetterbilder zuschicken und auch alle richtig gut. Vielen, vielen Dank. Die Qual der Wahl, aber das hier hat uns besonders umgehauen. Liebe Frau Grothoff, das ist mal ein sehr hübscher Arbeitsweg, aufgenommen heute früh in Friedeburg, Kreis Wittmund, auf der Brücke über den Ems-Jade-Kanal. So geht Pendeln in Ostfriesland. Und das war's dann auch für heute. Also fast. Das Wetter haben wir noch und das wird in den kommenden Tagen ein Mix aus nass und drüsch, sagt man in einigen Landesteilen. Also nass und trocken, aber Claudia Kleinert, die kann das sehr viel besser erklären. Bis morgen, dann hoffentlich wieder mit normaler Stimme und tschüss Niedersachsen und alles, alles Liebe natürlich auch noch. Bis morgen, ciao, ciao.

0: Und jetzt das Wetter für Niedersachsen.
1: Hallo und herzlich willkommen zum Wetter für Niedersachsen. Es war heute ein ausgesprochen sonniger Tag. Am Morgen gab es noch so ein paar hohe Wolkenfelder. Die lösten sich dann aber im Tagesverlauf mehr und mehr auf. Und in weiten Teilen Deutschlands, Frankreichs und Spaniens war es heute sehr sonnig. Hochdruckeinfluss bei uns. Da ist ein Hochdruckgebiet, das reicht von den Azoren bis nach Frankreich. Und auch wir haben noch ein bisschen was davon abbekommen. Dementsprechend Temperaturen zwar gerade bei uns im Norden noch etwas gedämpft, aber es war sehr sonnig. Und hier liegt ein Tiefdruckgebiet, das dann ab morgen Abend und vor allem in der Nacht zu Mittwoch zu uns hereinziehen wird. Dahinter werden die Temperaturen deutlich runtergehen. Wenn wir uns mal anschauen, wie es heute aussah, da hatten wir in Hameln 22 Grad. Morgen werden das sogar wieder 26 Grad sein. Ab 25 Grad spricht man ja von einem Sommertag. Danach deutlicher Temperaturrückgang auf Werte ähnlich wie heute. 20 Grad am Mittwoch, 19 Grad Donnerstag und 19 Grad am Freitag. Da wird es dann noch meist etwas wechselhafter sein. Das heißt Schauer, einzelne Gewitter. Zwischendrin wird es aber auch da immer mal wieder sonnige Abschnitte geben. Jetzt in der Nacht ist es oft noch locker bewölkt oder klar. Von der Lüneburger Heide bis in Richtung Harz. Von Westen her kommen dann schon etwas dichtere Wolkenfelder und so ein paar

0: Tropfen kann es geben, die werden aber nur ganz vereinzelt vom Emsland her fallen. Die Temperaturen sinken bis morgen früh auf Werte von meist 17 bis 11 Grad, also oftmals auch eine sehr milde Nacht. Morgen Vormittag starten wir dann mit dichteren Wolkenfeldern im Norden, im Süden viel Sonnenschein. Einzelne Tropfen kann es mal geben, also am ehesten zwischen Wümme und Osnabrücker Münsterland. Im Laufe des Nachmittags dann kompaktere Wolkenfelder von Nordwesten her. Erste Schauer gegen Abend vom Emsland, das sind schon die Vorboten der neuen Front. Ansonsten scheint die Sonne längere Zeit, zum Teil sogar von einem wolkenlosen Himmel. Die Temperaturen steigen auf Werte von meist 23 bis 27 Grad. Der Wind ist schwach in Richtung Küste, auch mäßig aus südwestlichen Richtungen unterwegs. Und dann am Mittwoch Schauer, Gewitter hinter der Front bei 20 Grad. Donnerstag und Freitag vor allem im Norden am ehesten mal ein Schauer bei 19 Grad.
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5: Ja! 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
6: Hallo, Valeska.
4: Du besuchst mich nie.
6: Ich dachte, es könnte vielleicht nicht schaden, mal Urlaub zu machen.
4: Du machst nie Urlaub.
6: Direkt überm Waschbecken, das ist echt gefährlich. Wo willst du hin?
7: Hätte
6: das Fahrrad nicht aufgepasst! Was? Das ist doch Wahnsinn, was da alles hätte passieren können.
8: Und deine Versicherung übernimmt auch den Ausfall.
4: Ich hab keine.
8: Dann red ich jetzt mal mit dem Chef.
4: Auf gar keinen Fall.
6: Ich bin Valeskas Vater. Ich würde gerne für Sie einspringen.
9: Wie alt bist du? 80?
4: So, ist der Sattel so?
9: Ganz gut von der Höhe, oder?
4: Okay, gut.
9: Scheiß drauf, weiter!
4: Du fährst für mich?
8: Ich dachte, das ist eine gute Idee.
4: Nee, das ist eine Scheißidee.
10: Ich mag dich, Bert.
9: Allzeit bereit, over.
4: Wie nice ist das denn? Du bist einfach schwanger. Helle, was soll ich denn mit dem Kind? Soll ich Milch machen und rumsitzen oder was?
8: Ich bin gar nicht hier, um Urlaub zu machen.
4: Ich glaube, du wärst eine gute Mutter.
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13: Schön, dass Sie dabei sind. Die PISA-Ergebnisse und der aktuelle Bildungsmonitor für Mecklenburg-Vorpommern zeigen einmal mehr, dass es Nachholbedarf an den Schulen gibt. Und die Lehrer haben neben der Wissensvermittlung ja auch den Auftrag, den Schülern demokratische Werte zu vermitteln. Und an mehr als 200 Schulen im Land, da wird gerade mit der Juniorwahl der Ernstfall geprobt. Da stellt sich auch die Frage, inwiefern können und sollen Lehrer dabei politisch neutral sein?
14: Dem renne ich jetzt nicht hinterher. Ich erkläre euch jetzt erstmal die Einordnung der Parteien und die Begriffe rechts, links, liberal, konservativen und Extremismus.
15: Genau. Mit Videos und Plakaten will diese 11. Klasse über die Juniorwahl an ihrer Schule informieren und über die Programme der Parteien.
16: Es ist ja wichtig, dass alle Parteien gezeigt werden und jetzt nicht einer Partei in den Vordergrund oder in den Hintergrund rückt.
17: Unsere Juniorwahl soll ja neutral sein.
18: Das ist unser großes Thema.
15: Tatsächlich stehen die Worte neutral oder Neutralität in keinem Schulgesetz. Auf den Plakaten für die Juniorwahl werden alle Parteien und ihre Ziele abgebildet. Aber
19: es verbietet mir natürlich nicht, dass ich nicht auch mal meine Meinung sagen kann. Das muss ich sogar, um das einmal verständlich zu machen. Wenn ich das nicht dürfte, würde ich nämlich sowas auch tolerieren müssen wie Hass und Hetze oder genau sowas wie zum Beispiel alle Sachen, die jetzt gegen unsere Demokratie sind. Deswegen ist Neutralität an sich gar nicht möglich als Lehrkraft.
15: Auch die Landeszentralen für politische Bildung sehen sich als nicht neutral und sind seit August mit einer gleichnamigen Kampagne in allen Bundesländern unterwegs.
20: Nicht neutral heißt natürlich erstmal, sich zu positionieren. Ich bin nicht neutral, weil ich für das Grundgesetz bin.
21: Der Begriff der Neutralität ist hier gar nicht angezeigt. Er führt auf einen völlig falschen Pfad. Weil wir können nicht neutral sein, was bestimmte Grundwerte angeht und all solche Dinge. Und allein schon die Benennung des Begriffs führt wirklich in die falsche Richtung.
15: Vor allem eine Partei verbindet den Begriff mit Schule. Seit 2018 hat die AfD immer wieder versucht, sogenannte Meldeportale einzurichten. Darüber sollten Schüler und Eltern anonym parteikritische Lehrkräfte melden. Das habe bundesweit zu Verunsicherung geführt, an den Schulen und bis in die Kultusministerien.
7: Und diese Verunsicherung führt dazu, dass Lehrerinnen sich eben tendenziell nicht mehr klar positionieren, dass sie nicht wissen, was sie sagen dürfen, was sie nicht sagen dürfen. Und es kommt mir insbesondere darauf an, die Lehrkräfte darüber aufzuklären, was ist im Hinblick auf politische Bildung, auf Demokratieerziehung ihr wesentlicher Auftrag und sie damit sozusagen zu ermutigen, Position zu beziehen. Aber auch das Verwaltungsgericht Berlin hat das neulich explizit gesagt, mit seiner eigenen Meinung nicht hinter dem Berg zu halten.
15: Am Gymnasium Teterow werden auch kontroverse Themen besprochen. Zum Beispiel das Pro und Contra eines AfD-Parteiverbots.
19: Am Ende fand ich das Schönste in der Diskussion, dann habe ich noch mal so gefragt gehabt, wo endet denn zum Beispiel freie Meinungsäußerung? Und dann hat eine Schülerin gesagt gehabt, ja, da, wo Artikel 1 beginnt im Grundgesetz. Und das fand ich mit die beste Antwort. Und ich glaube, wenn wir uns alle darauf einigen, wäre es doch eine schöne Diskussionsbasis für alles.
15: Das Ziel sei hier, Schule als sicherer Raum für alle Meinungen, für eine informierte Entscheidung bei der ersten richtigen Wahl.
13: Ja, Mecklenburg-Vorpommern ist im Endspurt, was den Wahlkampf angeht. Bei der Peenewerft in Wolgast gab es zuletzt Unsicherheit, weil nicht klar war, wie es nach dem Bau der drei Aufklärungsboote für die Marine weitergeht. Heute bei der Kiellegung des dritten Bootes gab es die entscheidende Nachricht.
10: Es ist ein folgenreicher Auftritt. Mit seinem Besuch in Wolgast hat Boris Pistorius heute positive Nachrichten zur Auslastung der Peenewerft. Grund die in Aussicht gestellte Bestellung eines vierten Flottendienstbootes. Für die 400 Peenewerker, die zuvor durch den Stopp der Fregatte F-126 verunsichert waren, eine dringend benötigte Zukunftsperspektive.
22: Die Marine ist ja noch nicht fertig. Wir reden über Minenjagdboote, wir reden über viele andere Dinge, wir reden auch immer noch über eine Fregatte der nächsten Generation. Also es gibt genug Potenzial für weitere Aufträge, aber wir können heute nicht sagen, wann sie kommen, wofür und wohin sie gehen.
10: Ab 2029 sollen die neuen Aufklärungsschiffe in Dienst gestellt werden. Als Augen und Ohren der Bundeswehr gelten sie als unverzichtbarer strategischer Trumpf auf hoher See. Das vierte Boot sei zwar wichtig, doch der Standort brauche mehr.
23: Wir müssen Schiffe bauen und deswegen glaube ich, ist das eine Interimslösung. Das ist auch keine Lösung, die uns langfristig helfen kann, sondern letzten Endes brauchen wir hier Fregatten oder andere Schiffe, und zwar in größerer Stückzahl, damit wir über mehrere Jahre Arbeit haben.
10: Um die Auslastung zu sichern, plant der Rüstungskonzern, der aktuell auf einen Auftragsbestand von 82 Milliarden Euro blickt, Produktionen nach Wolgast zu verlegen. Heute zumindest wurden wichtige Garantien für die Zukunft dieses Standortes geschaffen.
13: Noch mehr Meldungen aus Mecklenburg-Vorpommern hat jetzt René Stolder.
24: 10 Kinder und Jugendliche sollen in Neubrandenburg einen 14 Jahre alten Jungen über Stunden gequält haben. Das zeigen nach Polizeiangaben Videos auf Social Media. Durch die wurden die Beamten erst auf den Fall aufmerksam. Die 9- bis 15-Jährigen hätten das Opfer mit Schlägen, Tritten und Gegenständen leicht verletzt, teilte die Polizei mit. Außerdem sollen sie ihm auch Verbrennungen zugefügt worden sein. Die tatverdächtigen Jungen und Mädchen konnten ermittelt werden. Kinder unter 14 Jahren sind nicht strafmündig. Das Greifswalder Pharmaunternehmen Chepler Pharm hat am Nachmittag einen Milliardendeal mit dem französischen Pharmakonzern Sanofi bekannt gegeben. Der zählt mit 83.000 Beschäftigten zu den weltweit größten Firmen der Branche.
25: Geplant ist, dass das Greifswalder Familienunternehmen Chepler Pharm von Sanofi 20 etablierte Medikamente übernimmt und weltweit 3 Produktionsstandorte, an denen sie hergestellt werden. Diese Arzneimittel erwirtschaften einen jährlichen Umsatz von mehr als 1 Milliarde Euro.
26: Es ist ein Ritterschlag, dass einer der größten und erfolgreichsten Pharmakonzerne der Welt sich mit 26% bei uns beteiligt. Es ist der größte Milliardendeal, den wir jemals getätigt haben. Und es wird massiv unseren Standort Greifswald, da wo unser Hauptquartier ist, stärken, weil wir keinen Firmensitz verlegen werden, sondern schon seit dem ersten Tag Steuern hier in Mecklenburg-Vorpommern zahlen.
25: Ab heute prüfen die französischen Gewerkschaften den Deal, da Chepler Pharm auch 560 Angestellte von Sanofi übernehmen würde.
24: Für Autofahrer in Neubrandenburg gibt es seit heute Verkehrseinschränkungen. In der Rostocker Straße haben die Bauarbeiten für die Erneuerung der B104-Brücke über den Oberbach begonnen. Vom Friedrich-Engels-Ring in die Rostocker Straße steht deshalb nur noch ein Fahrstreifen.

0: zur Verfügung. Und das bis voraussichtlich Mitte 2028. Statt einwärts seien es zwei Fahrspuren, teilte der Straßenbau und Neustrelitz mit. Der Grund? Die vielbefahrene B104-Brücke über den Oberbach muss vollständig erneuert werden, weil sie altersbedingte Schäden aufweise und bereits stark abgenutzt sei. Geplante Kosten für den Brückenneubau in Neubrandenburg 3,7 Millionen Euro. Während der fast zweijährigen Bauphase wird es vereinzelt zu Vollsperrungen kommen.
1: Die Energiewende hat viele Gesichter. Zum einen kann ja ein jeder zu Hause mit so einem Balkon-Solarkraftwerk Strom erzeugen. Dann geht das Ganze natürlich auch mit Windrädern und künftig vielleicht auch mit dem, was so runtergespült wird. Das haben Wissenschaftler in Greifswald im Blick.
2: Mit jeder Klospülung rauscht Energie in die Kanalisation. Was für die meisten nur Abwasser ist, könnte künftig Strom liefern. Weltweit tüfteln Forscher daran, diese ungenutzte Energie anzuzapfen. Zu ihnen gehört der Biochemiker Uwe Schröder von der Uni Greifswald, der zur deutschen Arbeitsgruppe gehört.
3: Ja, wir sehen die Möglichkeiten letztendlich. Wir sehen, dass im Abwasser eine Menge Energie vorhanden ist. Deswegen ist es extrem wichtig, dass wir Technologien entwickeln, mit denen wir solche Ressourcen letztendlich auch nutzbar machen.
2: Für die Forschung nehmen Sie Abwasserproben aus dem Greifswalder Klärwerk. Heute eine Doktorandin, immer in Begleitung des Betriebsleiters. In dieses Becken darf niemand reinfallen. Dieses Abwasser ist leichter als normales Wasser. Ein Mensch würde untergehen, selbst wenn er schwimmen kann. Ein kleiner Becher mit brauner, stinkender Brühe reicht fürs Erste.
3: Ja, für viele Leute ist natürlich der Geruch auf einer Kläranlage ziemlich verstörend. Ich liebe das. Vor allen Dingen liebe ich, dass man danach so richtig schön muffig riecht. Im Labor haben wir das glücklicherweise nicht.
2: Im Labor nutzen sie das Abwasser, um an die Bakterien zu kommen und sie zu züchten. Diese Mikroben bauen Schmutzstoffe im Abwasser ab und erzeugen dabei Strom. Wie genau sie das machen, untersucht das Forscherteam. Ziel ist es, eine biologische Brennstoffzelle zu bauen, ein kleiner Reaktor, der den Strom der Bakterien direkt nutzbar macht.
3: Hier sieht man so eine Art Kabelstrukturen, die hier von den Bakterien wegführen. Das heißt, die sind in der Lage, wirklich über große Distanzen Elektronen zu transportieren, ohne Drähte, ohne Metalle letztendlich, sondern mit rein biologischen Mitteln. Und das ist faszinierend, das fasziniert mich seit Jahren.
2: Das Forscherteam untersucht auch, wie die stromerzeugenden Bakterien eigentlich ins Abwasser gelangen. Kommen sie aus dem menschlichen Körper oder aus der Umwelt? Bei der Energiegewinnung sind die Greifswalder schon erfolgreich. Die Bakterien, hier zu sehen als rostbrauner Biofilm, wachsen in solchen Gefäßen an Elektroden und produzieren bereits fleißig Strom. Dieses hier könnte schon mal eine LED-Lampe speisen. Das Potenzial ist riesig. Weltweit entsteht allein an einem Tag so viel Abwasser, dass es komplett in den Greifswalder Bodden passen würde. Verschenkte Energie bislang.
3: Man kann es, wenn man so auf einen Kubikmeter gucken würde, sagen, na ja, da ist eine Kilowattstunde drin. Das ist so quasi wie ein Wasserkocher für eine Stunde letztendlich arbeiten zu lassen. Wenn man aber global guckt, kann man ungefähr abschätzen, dass im Abwasser der Energiebetrag drin ist, den man mit etwa 100 Kohle- oder Kernkraftwerken letztendlich erzeugen würde. Das sind also enorme Energiemengen, auf die man Zugriff hätte. Und das ist natürlich eine große Triebkraft, die Technologie dafür letztendlich zu entwickeln.
2: Er denkt, dass schon in wenigen Jahren zumindest kleine Kläranlagen auf dem Land mit Hilfe biologischer Brennstoffzellen Strom liefern können.
1: Raus aus dem Landtag, rein in den Trecker, heißt es heute bei unserer Wochenserie vor der Wahl. Dazu haben wir die Spitzenkandidaten der Parteien ins Praktikum geschickt. Enrico Schuld von der AfD war in Grammendorf bei Landwirt Christian Rohlfing.
4: Wir müssen immer mit Respekt den Tieren gegenübertreten, sowohl in der Behandlung als auch in ihrer Art, wie sie sind.
5: Also ich gehe rückwärts dann, ne?
4: Sie gehen rückwärts, damit sie immer den Bullen im Blick haben. Und,
5: komm, mein Freund, wir vertragen uns.
6: Alois wiegt rund eine Tonne und ist heute die erste Herausforderung für Enrico Schuld. Der AfD-Politiker verbringt den Tag auf dem Hof von Christian Rohlfing und der Landwirt hat sich vorbereitet.
4: Ich habe das Wahlprogramm mir auch ein bisschen angeschaut.
5: Ja.
4: Nun weiß ich nicht, das habe ich in Ihrem Wahlprogramm noch nicht so rausgefunden. Wie stehen Sie denn jetzt zur EU?
5: Wir wollen die EU insofern reformieren, dass nicht die Gesetzgebungskompetenz, so viel Gesetzgebungskompetenz nach Brüssel oder Straßburg verlegt wird. Viele sagen immer, die AfD will aus der EU austreten. Nee.
4: Was ist mit dem Euro?
5: Ja, den wollen wir auch. Der ist sozusagen jetzt auch nicht, wir können das nicht wieder zurückführen.
6: Im Grundsatzprogramm der AfD steht das anders. Wenn sich die EU nicht nach ihren Vorstellungen reformieren lässt, soll Deutschland austreten.
4: Herr Schult, das ist meine Frau.
5: Sie guten Tag. Hallo, Enrico Schult. Hallo, Herr Schult.
4: Lehrerin an einer Regionalschule hier in Triebsee.
6: Das nächste Thema ist Schults Fachgebiet im Landtag.
7: Ich habe bei Ihnen im Wahlprogramm gelesen, Sie wollen aus dem Bildungsministerium und aus dem IQMV Lehrerstellen abziehen. Das sind wirklich, wirklich gute Leute, die uns auch an den Schulen sehr unterstützen.
5: Das mag sein. Ich kenne aber auch einen Lehrer, einen grundständig ausgebildeten Lehrer, der ist als Schulrat tätig im Schulamt.
7: Aber wer soll die Aufgabe eines Schulrates übernehmen, wenn das kein Lehrer ist?
5: Ja, die Frage ist, ob es so viele Schulräte braucht in Mecklenburg-Vorpommern. Das sehe ich ein bisschen anders.
6: Beide sind sich einig, Leistung soll eine Rolle spielen, aber in welcher Schulform?
5: Würden Sie dafür sagen, dass jeder sich aussuchen kann, ob er aufs Gymnasium geht oder nicht?
7: Nein, das würde ich nicht sagen. Okay. Das würde ich auf gar keinen Fall sagen.
5: Wir haben ja dieses mehrgliedrige Schulsystem.
7: Ja, halte ich auch für totalen Schwachsinn.
5: Ja, da bin ich dafür. Ja, also wir haben integrierte Gesamtschulen und kooperative Gesamtschulen, die haben wir in Mecklenburg-Vorpommern, die wollen wir auch erhalten als AfD.
7: Aber ja, das funktioniert aber nicht, dieses System. Eigentlich funktioniert es nur, wenn wir die Gymnasien abschaffen und wenn wir ausschließlich Gesamtschulen hätten.
5: Wir sind ganz klar für den Erhalt des Gymnasiums und wir sind sogar auch für Zugangshürden aufs Gymnasium.
4: Wir können wahrscheinlich noch stundenlang weiter diskutieren, aber auch dieser Einblick.
6: Für Alois geht es jetzt erstmal zurück in den Stall.
4: So, in der Enge jetzt im Stall würde ich aber gerne noch mal übernehmen. Nicht, dass Sie hier noch den Landtagswahlkampf dann aus dem Krankenhaus bestreiten müssen. Auch wenn er ein ruhiger Geselle ist.
5: Ja.
6: Ein paar Autominuten weiter, Rolfings Ackerbaubetrieb. Insgesamt rund 750 Hektar, unter anderem mit Raps, Weizen und Gerste.
4: So, Herr Schult, nächste Station. Ackerbau, Viehzucht haben wir jetzt. Dann kommen Sie mal mit hoch.
5: Ja.
4: Ich ziehe wie beim Trucker die Schuhe aus. Sie können die anbehalten.
5: Okay.
4: Weil das natürlich für unsere Kollegen wie das Wohnzimmer ist.
5: So, zumachen?
4: Ja, zumachen und wir fahren los.
6: 290 PS, GPS und automatische Spurführung. Der Traktor kann selbst die Linie halten. Das spart unter anderem Diesel.
8: So, wir werden jetzt mal gerade tauschen.
5: Au.
8: Sie können auch Ihre Stiefel anhalten.
5: Sieht das auch aus? Ne?
8: Ja, ich habe meine.
5: Warum piept der jetzt?
6: Eine Frage, die Rolfink und auch seinen Mitarbeiter Toni jetzt noch umtreibt. Die Partei will die Rückkehr syrischer Flüchtlinge aktiv vorbereiten.
4: Und bitte rückwärts absteigen. Sie haben ja in Ihrem Wahlprogramm explizit die syrischen Flüchtlinge. Sowohl Toni, der ja nun Stammwähler von Ihnen ist, als auch ich bin es nicht. Ist es so, dass wir beide hier beim Barbershop in Grimm zum Friseur gehen und da auch Jungs sitzen, mit denen wir uns super unterhalten, die auch aus Syrien kommen.
5: Genau.
4: Dürfen diese Jungs hier bleiben oder sagen Sie nur, weil sie aus Syrien kommen?
5: Nein,
4: und das jetzt,
5: explizit Syrien wurde erwähnt, weil sozusagen Syrien, die haben ein temporäres Aufenthaltsrecht hier. Mhm. Das hängt mit dem Status zusammen. Mhm. So, das heißt, sie dürfen jetzt, weil in Syrien Krieg war, wurde gesagt, okay, ihr dürft temporär hier bleiben. Und wenn der Krieg ist, wenn der Krieg vorbei ist, dann müsst ihr quasi zurückgehen.
4: Also der syrische Arzt wird nicht, wenn Sie
5: am
4: 20.
5: Das wird immer wieder,
6: Laut Wahlprogramm will die AfD den Schutzstatus von Syrern überprüfen und die Rückkehr syrischer Geflüchteter aktiv vorbereiten. Zum Schluss noch eine letzte Reparatur und eine letzte Frage.
4: Wie soll das weiterlaufen hier mit dem NDR?
5: Mit dem NDR?
4: Ja.
5: Weil das Kamerateam uns so schön begleitet.
4: GEZ ist exorbitant hoch, das ist so. Aber nichtsdestotrotz ist ja der NDR auch sehr anerkannt in MV und macht meiner Meinung nach einen super Job.
5: Wir kündigen den Rundfunkstaatsvertrag, um sozusagen notwendige Reformen anzuschieben. Okay. Notwendige Reformen hat es in der Vergangenheit unseres Erachtens nicht gegeben. Wir wollen einen Grundfunk, wie gesagt, für einen schmalen Taler. Und ich glaube schon, dass ich.
4: Aber der würde dann auch Zwang sein. Also für mich als Unternehmer, wenn ich ein Radio.
5: Das wäre auf freiwilliger Basis beispielsweise.
4: Der Arbeit,
5: genau, und ich glaube schon, dass man auch insbesondere hier das Regionalfernsehen, auch das Nordmagazin oder Radio MV, die nächstes Jahr hohes Ansehen, dass die Menschen das auch abonnieren würden. Das würde ich selbst auch machen zum Beispiel.
6: Ob und wie das rechtlich umgesetzt werden könnte und in welchem Zeitraum, ist aber offen.
4: Wichtig ist, dass es weiterhin auch Aufklärung gibt.
6: Für wen Christian Rolfing am 20. September stimmen will, weiß er noch nicht. Einig sind sich aber beide, solche Gespräche sollte es häufiger geben.
1: Und dafür haben wir vom NDR auch online einiges vorbereitet. ndr.de/wahlmv ist die Adresse. Auch am Wahlsonntag werden unsere Reporter im Land unterwegs sein. Und heute Abend senden die ARD-Tages.

0: Themen aus Mecklenburg-Vorpommern. In Wismar ist Moderatorin Jessie Wellmer. 22.15 Uhr geht's da los. Jessie, warum habt ihr euch für Wismar entschieden?
1: Also ich könnte, liebe Frauke, jetzt einfach sagen, es ist ein wunderschönes Fleckchen Erde. Ich bin heute Morgen schon durch Wismar gejoggt und habe an jeder Ecke gedacht, mein Gott, ist das eine schöne Stadt. Ich bin ja Güstrowerin, ich war in meiner Kindheit das letzte Mal hier, also wirklich lange nicht. Und ich habe wirklich sehr gestaunt. Aber wir sind nicht nur hier von den Tagesthemen wegen der Schönheit, sondern es geht natürlich auch um die Landtagswahl und es geht um große Themen, wie zum Beispiel, na klar, hinter mir, alle können sehen, die Werften, wie die hier vom Schiffsbau- und Rüstungsunternehmen TKMS, die bringen viele Arbeitsplätze, die bringen zukünftig viel Geld, aber es geht auch um Rüstungsaufträge vor allem, die diese Einnahmen einbringen und wir wissen, ihr habt es häufig genug in eurer Sendung gehabt, dass das hier ganz viele mit ganz gemischten Themen mit ganz gemischten Gefühlen sehen. So, dieses Thema wollen wir behandeln, dem wollen wir uns widmen. Und das ist nur eines unserer Themen. Wir führen hier Gespräche und ich war auch noch ein bisschen unterwegs.
0: Und du warst ja, Jessie, auch in deiner Heimatstadt in Güstrow unterwegs in den letzten Tagen. Wie hast du das wahrgenommen, die Stimmung?
1: Erstmal wurde ich, eben ging es ja auch um den NDR, sehr freundlich empfangen. Ich glaube, es lag nicht nur daran, dass ich Güstrowerin bin, sondern ich glaube, die Leute hatten Redebedarf. Aber ich war mit der Kamera unterwegs und die Leute wollten reden. Und ich glaube, die Leute wollen reden. Die Leute waren auch vollkommen dazu in der Lage, ihren Frust auch in Worten zu artikulieren. Auch das ist ja nicht immer der Fall. Und ich merke, ich habe einfach gespürt, eine riesengroße Unsicherheit. Die Regierung wirkt instabil und es stellen sich so große Fragen. Wie sieht die Zukunft aus? Kann ich mein bisschen Wohlstand, was ich mir in den vergangenen Jahrzehnten erarbeitet habe, auch halten? Und viele Leute machen sich eben auf diese Fragen einen sehr, sehr unterschiedlichen Reim. Und auch darüber haben wir sehr ausführlich geredet.
0: Und auch deswegen heute Abend 22.15 Uhr ARD-Tagesthemen aus Wismar. Dankeschön, Jessie Wellmer. Und wir informieren Sie natürlich auch bei Social Media über die Landtagswahl. Da haben wir die Parteiprogramme, natürlich die Wahlprogramme verglichen zu unterschiedlichen Themen.
2: Integration. Kaum ein politisches Thema wird so emotional und auch kontrovers diskutiert. Wer nach Deutschland kommt und bleiben darf, das entscheidet sich hauptsächlich in Berlin und Brüssel. Aber wie gute Integration hier vor Ort gelingt, darüber entscheidet auch das Land. Was wollen die Parteien hier in Mecklenburg-Vorpommern? Wir gehen durch die Wahlprogramme vor der Landtagswahl im Schnelldurchlauf. Linke, Grüne und SPD wollen vor allem mehr Unterstützung bei der Integration. Die Linke zum Beispiel möchte, dass Geflüchtete aus solchen Gemeinschaftsunterkünften schneller in eigene Wohnungen umziehen können. Die Grünen, die wollen vor allem Frauen unterstützen, zum Beispiel mit Kinderbetreuung, während sie Sprachkurse machen. Und die SPD, die fordert mehr Offenheit für andere Kulturen in der Gesellschaft, zum Beispiel bei der Polizei und bei Behörden. Die CDU will Geflüchtete schneller als Arbeitskräfte gewinnen und im öffentlichen Raum fordert sie außerdem ein Verhüllungsverbot, also keine Burkas. Die FDP, die möchte Geflüchtete zu Sprachkursen verpflichten, sie schneller in den Arbeitsmarkt bringen und sie fordert außerdem ein klares Bekenntnis zum deutschen Grundgesetz. Und auch das BSW, das möchte Sprachkurse, allerdings mit verpflichtenden Prüfungen am Ende. Die AfD, die fährt einen grundsätzlich anderen Kurs. Sie will eine eigene Rückführungspolizei und außerdem behauptet sie in ihrem Wahlprogramm, dass die Regierung die deutsche Gesellschaft durch eine multikulturelle ersetzen will. Und das ist eine rechtsextreme Verschwörungstheorie. Das sagen die Parteien zum Thema Integration. Und was sagt ihr?
0: René Steuder hat jetzt erstmal noch mal die Details zum Bildungsmonitor.
3: So ist es. Das Bildungssystem in Mecklenburg-Vorpommern hat sich im Ländervergleich der Initiative Neue Soziale Marktwirtschaft auf Platz 8 vorgeschoben. Ausgewertet hat das Arbeitgebernahe Institut unter anderem die Bildungsausgaben pro Schüler, die Investitionen in Schulen und Hochschulen und die Klassengrößen. Besonders positiv sehen es die Forschenden, dass verglichen mit den anderen Bundesländern der Zusammenhang zwischen sozialer Herkunft und Bildungserfolg relativ gering ist. Seit April steht der Wolf ja als jagdbare Art im Bundesjagdgesetz. Und jetzt ist auch klar, unter welchen Umständen er im Land wirklich geschossen werden darf. Und zwar Wölfe, die Weidetiere gerissen haben. Es gibt aber Voraussetzungen. Der betroffene Landwirt muss seine Tiere ausreichend geschützt haben. Und außerdem muss ein Rissgutachter bestätigen, dass es sich tatsächlich um einen Wolfsangriff handelt. Welche wirtschaftliche Bedeutung hat der Kreuzfahrttourismus für Mecklenburg-Vorpommern? Mit dieser Frage hat sich heute eine Fachkonferenz in Warnemünde beschäftigt. Reedereien, Hafenbetreiber, Touristiker, insgesamt 60 Fachleute trafen sich an Bord eines Schiffes. Zur MV CruiseNet Conference im vergangenen Jahr sind knapp 600.000 Menschen mit Kreuzfahrtschiffen nach Warnemünde gekommen.

0: Mehr als 2.800 Menschen arbeiten auch in der Branche. Auch die Hotellerie und Gastronomie profitieren von den Touristen. Wie genau dazu befragt das Branchennetzwerk MV CruiseNet aktuell Passagiere und Crewmitglieder von Schiffen, die hier anlegen. Die Ergebnisse sollen noch in diesem Jahr veröffentlicht werden.
1: Die Dorfgeschichte fehlt noch. Kommt heute aus Neustur, südlich vom Plauer See. Früher wurde da getanzt. Heutzutage hält wenigstens der Schulbus wieder im Ort.
2: Neustur ist von ein paar Feldwegen abgesehen ein Sackgassendorf. Das macht sich bemerkbar. Es ist ruhig, sehr ruhig auf der Dorfstraße. Fast zu ruhig. Der erste Mensch, den wir treffen, ist ein Wochenendurlauber. Aber im Haus wohnt auch ein Ursturer, Feuerwehrchef Reimann. Und aus der anderen Richtung nähert sich der Bürgermeister.
3: Danke, Herr Bürgermeister.
4: Tag.
3: Das ist Rudi.
4: Hallo Rudi.
3: Na? Tag Bernd, das ist unser Feuerwehr, unser Wehrführer. Ich fahre die ganze Zeit Patrouille da unten und ihr schmuggelt euch irgendwie durch hier.
4: Verrückt. Wieso Patrouille?
3: Na, ich wollte euch natürlich abfangen.
4: Wir waren uns nicht so richtig sicher, wo Stur aufhört und wo Stur anfängt.
3: Ja, da gibt es auch auf dieser Seite kein Ortseingangsschild und das ist ja auch nur ein Ortsteil.
2: Wir machen uns zu einer Dorfrunde auf. Auf die neue Bushaltestelle ist Bürgermeister Wenghöfer stolz. Früher mussten die Kinder aus Neustur immer bis zur Bundesstraße laufen, wie sich auch Frau Lüttke erinnert.
4: Frau Lüttke, was ist dein Name?
5: Tag. Ja, guten Tag.
4: Erzählen Sie uns was Spannendes über Neustur.
5: Ich finde es schön, dass wir hier viele kleine Kinder haben, Bushaltestelle. Leider zu spät für meine Kinder.
4: Ja. So. Kommt denn auch gelegentlich ein Bus oder ist
5: Schülerverkehr?
4: Mehr nicht.
5: Nee.
2: Hier, wo früher die Schweineställe der LPG standen, steht heute eine Gelddruckmaschine, auch für die Gemeindekasse. Die Eigentümer der Photovoltaikanlage zahlen ihren Obolus für jede eingespeiste Kilowattstunde.
6: Da ist der Ende.
4: Ja, moin.
6: Moin, Stuhl.
2: Thomas Wiese ruft an seinen Gartenzaun zum Hundstreicheln.
4: Madi, Madi, Madi, Madi. Ja, das ist ein ganz lieber.
6: Ich wünsche euch noch ein schönes Wochenende.
4: Ja, Spaß bei der Arbeit.
6: Ja, bleibt gesund.
4: Gleichfalls.
6: Und macht weiter so.
4: Tschüss.
6: Grüße aus Stur.
2: Gleich nebenan eine Feldsteinscheune, die vor Jahren ein Mann aus London gekauft hat.
4: Das ist jetzt hier die Außenstelle der britischen Botschaft, ja?
3: Genau so ist es. Ja, zum Glück ist Asbestdach drauf, das hält lange. Ne, sonst wird es schon ganz viel schlechter aussehen. Aber nun wird es doch langsam mal Zeit, dass einer was macht.
7: Gesperrt war der Boden schon in den 80er Jahren.
3: Und es wurden aber sogar mal Tanzveranstaltungen drauf gemacht, sagt der Atze.
7: Hier vorne war bewohnt, hier war eine Wohnung. Hier oben, weiß ich von meinen Eltern, waren Tanzveranstaltungen. Ja. Und hier war bis zur Wende unten noch Bullen untergebracht.
4: Ach, auf den Bullen wurde getanzt.
7: Die haben geführt.
2: Hier stand das Gutshaus von Neustur, bis in den 70er Jahren ein Abrisskommando der LPG angerückt ist.
8: So, dann.
2: Zum Schluss gibt's bei Familie Wenghöfer noch Kaffee und Kuchen für uns. Wir sagen Danke. Es war schön in Neustur.
9: Geschafft zu flüchten. Oder wollten nicht, oder wie auch immer.
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3: Macht's gut. Bis morgen. Ciao.
13: Das Wetter für uns in Mecklenburg-Vorpommern.

0: Ruhig war es heute, aber ziemlich wolkenreich. Es ist eben eine Meeresluftmasse, die zu uns weht, wo sich immer wieder mal Wolkenfelder bilden. Wir liegen so an der Nordflanke von Hochwolf. Dieses Hoch zieht nach Osten weiter. Dann kommt an der Westseite mal richtig wärmere Luft bis zu uns rein. Aber gleichzeitig schleift auch noch so eine schwache Warmfront über uns hinweg. Das löst weiterhin Bewölkung aus. Also so ganz sauber geht es irgendwann doch nicht weiter. In dieser Nacht aber, da ist der Himmel mal vorübergehend aufgelockert oder auch mal leicht bewölkt. Es kann mal kurzzeitig auch aufklaren gebietsweise. Und daher sinkt die Temperatur auf Tiefstwerte von 12 bis 9 Grad. Es kann stellenweise aber auch etwas darunter gehen mal. Morgen gibt es wiederum ein Wechselspiel aus Sonne und Wolken, aber tendenziell mehr Sonne als heute. Ich möchte nicht ausschließen, dass mancherorts mal ein paar wenige Tropfen aus dem Gewölk herausfallen. Wie gesagt, ist eine ganz schwache Warmfront. Aber die Temperatur steigt auf recht hohe Werte. 22 bis 24 Grad werden erreicht. An Elbe und Elde vielleicht sogar knapp an die 25 Grad. Der Wind morgen weht weitestgehend schwach und kommt aus Süd bis Südwest daher. Die nächsten Tage. In der Nacht zum Mittwoch geht eine Kaltfront durch mit Schauern und Gewittern. Mittwochmorgen kann es die noch geben im Osten des Landes. Dann ziehen sie raus, dahinter heitert es auf. Am Donnerstag und Freitag wiederum eine Mischung aus Sonne und Wolken mit vereinzelten Schauern. Aber es wird etwas kühler.
1: Das Wetter für uns in Mecklenburg-Vorpommern.
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0: Montag, 19.30 Uhr. Sie haben schon mal die richtige Wahl getroffen. Wir starten rein in eine neue Woche mit dem Schleswig-Holstein-Magazin.
1: Einen schönen guten Abend. Man muss allerdings sagen, dass dieser Montag für Cheffi und mich nicht so gut angefangen hat. Wir mussten leider beide tanken. Und das, nachdem die Benzinpreise schon am Wochenende so hoch waren wie noch nie.
0: Ja, das hier sind die Preise von heute an der A7. Das tut wirklich richtig weh, trifft alle, die aufs Auto angewiesen sind. Und das sind hier bei uns im Land eine ganze Menge. Und offenbar könnten die Preise in dieser Woche sogar noch mal deutlich steigen.
2: Heute Morgen kurz nach 10. Der Run auf den billigen Sprit hat begonnen. Mit 2,27 für Super und 2,36 für Diesel ist diese Tankstelle in Flintbek tatsächlich eine der günstigeren im Kieler Umland.
3: Man muss mobil sein in der heutigen Zeit und die Sprünge sind einfach zu groß, weil die Einkommen die steigen natürlich nicht in der Form. Das ist insbesondere für Pendler schlimm.
4: Das ist ja gar nicht finanziert. Wenn du dann noch ein Haus finanzieren willst, die Kinder kosten Geld etc., wie soll das gehen?
5: Natürlich wäre es schön, wenn die Politik da irgendeiner Form gegensteuern könnte, aber es gibt so viele Baustellen und hier fehlt das Geld und da fehlt das Geld.
6: Also jetzt ist schon schwierig, muss immer gucken, den Haushaltsplan bei mir zu Hause muss ich immer umschmeißen, weil sonst reicht das nicht.
2: Einen weiteren Tankrabatt oder eine Spritpreisbremse lehnt die Bundesregierung zurzeit ab. Ob die Preise wirklich noch diese Woche die 3 Euro knacken, wie von einigen Verbänden befürchtet, ist zwar ungewiss, aber die Lage im Nahen Osten hat sich laut Energieexperten nochmal verschärft.
7: Es haben sich eine Reihe von negativen Dingen ergeben, neben dem Thema mit der Straße von Hormuz, das wir schon kennen. Die Raffineriekapazitäten in Russland, die zerstört wurden, sorgen dafür, dass weniger produziert wird. Die Ost-West-Leitung in Saudi-Arabien wurde angegriffen von Terroristen und muss abgeschaltet werden. Das heißt, es gibt eine Reihe von zusätzlichen Faktoren. Das sorgt dafür, dass der Ölpreis hoch gegangen ist, vermutlich auch hoch bleibt, bis sich dort substanziell etwas ändert.
2: Stefan Liebing hält gezielte Entlastung für Pendler und einkommensschwache Familien für sinnvoll. Eine Spritpreisbremse lehnt er ab. Erstmal bleibt den Verbrauchern aber nichts anderes übrig, als Tankstellen am Nachmittag zu meiden. In Flintbek zum Beispiel kostet es 15 Cent mehr.
1: Ein 15-jähriger Jugendlicher stirbt auf einem Supermarktparkplatz in Eckernförde nach einem Messerangriff. Als das im März dieses Jahres passiert ist, waren die Menschen schockiert und entsetzt.
0: Was ist an dem Tag genau passiert? Das soll jetzt am Landgericht in Kiel geklärt werden. Heute hat der Prozess gegen den mutmaßlichen Täter begonnen.
8: Der Angeklagte schwieg heute am ersten Prozesstag am Landgericht Kiel. Die Staatsanwaltschaft wirft ihm Totschlag und Handel mit einer nicht geringen Menge Cannabis vor. Nach der Verlesung der Anklage wurden 4 Zeugen gehört, die die Tat beobachtet haben. Rückblick. Am 11. März diesen Jahres sollen sich auf diesem Supermarktparkplatz in Eckernförde mutmaßlich 4 Personen zu einem Drogenhandel getroffen haben. Beim Treffen kam es zum Streit. Der angeklagte Bremer soll einen der Käufer, einen 15-Jährigen, mit einem Messer tödlich verletzt haben.
9: Hintergrund der Tatvorwürfe soll sein, dass der 15-Jährige Getötete dem Angeklagten und einer weiteren Person Cannabis abkaufen wollte und dieses Cannabis mit Falschgeld bezahlen wollte. Daraufhin soll es zu einer Eskalation gekommen sein, in deren Rahmen der Angeklagte dem 15-Jährigen mit einem Messer in die Brust gestochen haben soll.
8: Alle 4 Personen flüchteten. Der Angeklagte in einem gemieteten weißen VW-Kleinwagen, der 15-Jährige und sein Bruder zunächst zu Fuß. Wenig später fanden Einsatzkräfte den Verletzten in einem Neubau 2,5 Kilometer vom Supermarkt entfernt. Der Jugendliche musste reanimiert werden. Er starb am Abend auf der Fahrt ins Krankenhaus. In den Tagen nach der Tat suchte die Polizei ohne Erfolg nach der Tatwaffe. Auch nach dem gemieteten weißen VW-Kleinwagen und möglichen Insassen wurde gefahndet. Am 16. März wurde ein Verdächtiger in Bremen festgenommen.
10: Der Mann, der sich in Urhaft befunden hatte, war die Person, auf dessen Namen dieser PKW, den wir gesucht haben, angemietet worden war.
8: Er hatte ein glaubhaftes Alibi, wurde nach 3 Tagen aus der Untersuchungshaft entlassen. 10 Tage nach der Tat erließ die Staatsanwaltschaft Kiel Haftbefehl gegen den jetzigen Angeklagten. Dieser stellte sich der Polizei, sitzt seit Ende März in Untersuchungshaft. Ende August wurde Anklage erhoben. Beim Prozessauftakt heute wurde bekannt, beim missglückten Drogengeschäft sollen rund 9.200 Euro Falschgeld im Spiel gewesen sein. Zeugen berichteten auch von einem Schuss am Tatort, vermutlich aus einer Schreckschusspistole. Laut seinem Anwalt will der Angeklagte im Laufe des Prozesses aussagen. Ihm drohen bis zu 15 Jahre Freiheitsstrafe. Morgen ist der nächste Verhandlungstermin. Anfang November soll das Urteil fallen.
0: Auch in Ratzeburg im Kreis Herzogtum Lauenburg ist am vergangenen Mittwoch eine Frau durch einen Messerangriff ums Leben gekommen. Sie wurde im Supermarkt von einem ihr unbekannten Mann tödlich verletzt.
1: Inzwischen wurde der 44-jährige Tatverdächtige in einer psychiatrischen Klinik untergebracht. Das teilten Polizei und Staatsanwaltschaft mit. Das Motiv sei weiter unklar. Zurzeit gehe man davon aus, dass ein psychischer Ausnahmezustand der Grund für die Tat gewesen sein könnte.
0: Im Juli hat der Bundestag ein Gesetz beschlossen, das einige Kürzungen im Gesundheitswesen vorsieht, auch in der Psychotherapie.
1: Welche möglichen Folgen das haben kann, darüber haben heute in Lübeck Fachleute, Betroffene und Politiker diskutiert.
11: Sie will noch einmal Druck auf die Bundespolitik ausüben. Psychotherapeutin Eva Rückemann hat Politiker zum Austausch nach Lübeck eingeladen. Thema: das Spargesetz für die gesetzlichen Krankenkassen. Die Bundesregierung will damit unter anderem die Ausgaben für die Psychotherapie deckeln.
12: Wenn sich jetzt nichts ändern würde, dann kann ich einfach viel weniger GKV-Patienten behandeln als bisher. Bisher behandle ich ja durchschnittlich 28 pro Woche.

0: PISA-Studie Deutschlands. Schülerinnen und Schüler haben so schlecht abgeschnitten wie noch nie. Heute ging es gleich weiter. Die Initiative Soziale Marktwirtschaft hat ihren Bildungsmonitor vorgestellt und guckt dabei auch auf die Leistungen in den einzelnen Bundesländern. Schleswig-Holstein landet nach wie vor im Mittelfeld, hat sich aber leicht verschlechtert. Wir haben uns mal in einer Kieler Schule angeguckt, unter welchen Umständen unsere Kinder dort eigentlich lernen sollen.
1: And that would be the focus claim, the number, right?
2: That would be the focus claim, yes. Okay, good.
3: Englischunterricht im 13. Jahrgang der Toni-Jensen-Gemeinschaftsschule unter erschwerten Bedingungen. Nicht nur, weil die Klassen gerade in Containern untergebracht sind. Durch Bauarbeiten funktioniert auch das WLAN seit Wochen nicht.
4: Das führt halt dazu, dass die Schüler, wenn sie mit ihren mobilen Endgeräten arbeiten, gerade mit eigenen Handy-Hotspots sich ein WLAN herstellen, um so arbeiten zu können. Manche haben auch keine digitalen Endgeräte. Das heißt, wir als Lehrkräfte müssen immer ein bisschen gucken, dass wir möglichst hybrid unterwegs sind, immer auch in Papierform was vorbereitet haben und aber auch Sachen digital zur Verfügung stellen.
3: Im jährlich erscheinenden Bildungsmonitor der Initiative Neue Soziale Marktwirtschaft landet Schleswig-Holstein in diesem Jahr auf Platz 9 aller 16 Bundesländer. Ein Platz schlechter als 2025. Bei den Naturwissenschaften liegt Schleswig-Holstein demnach etwas über dem Bundesdurchschnitt. In Sachen berufliche Bildung ist das Land auf den hinteren Plätzen. Hier an der Gemeinschaftsschule auf dem Kieler Ostufer gäbe es auch einiges zu verbessern, finden die angehenden Abiturienten.
5: Wenn man so guckt, haben wir relativ oft Ausfall gehabt. Mittlerweile geht es wieder. Aber gerade jetzt, wo man so in den Abiturjahrgängen ist, ist es eigentlich blöd, wenn man viel Auswahl hat, gerade in den abiturprüfungsrelevanten Fächern.
6: Ich würde mir wünschen, dass man vielleicht es hinkriegt, auch mit der Zeit so ein bisschen mehr mitzugehen. Es gibt immer noch Lehrer, die sich dann irgendwie gegen die iPads verweigern und da so ein bisschen strikt einfach dagegen sind. Ich weiß, vielleicht hat es damit was zu tun.
3: Weitere Erkenntnis, die Bildungschancen hängen zunehmend von der sozialen Herkunft ab. Der Ansatz der GEW, nicht länger von allen Schülern in einer Klasse dieselben Leistungen zu erwarten.
7: Wir müssen mehr reingehen in eine individuelle Förderung, in Lernstandserhebungen, aber ohne, dass wir dann Klassenarbeiten schreiben müssen. Entweder wollen wir individuell fördern oder wir wollen dafür sorgen, dass alle zur gleichen Zeit das Gleiche können. Beides zusammen passt nicht gut und im Moment haben wir ein Schulsystem, das versucht, beides zu bedienen und entsprechend keine Erfolge mehr liefern kann.
3: Bildungsministerin Dorit Stenker äußert sich heute schriftlich zu den Ergebnissen des Bildungsmonitors. Viele beschriebenen Probleme gehe das Land bereits an, zum Beispiel die Förderung von Sprache und Entwicklung schon im Kita-Alter und die Ausweitung der Ganztagsbetreuung. Das Leistungsniveau sei in den vergangenen Jahren spürbar gesunken, sagen uns Lehrerinnen und Lehrer der Toni-Jensen-Gemeinschaftsschule. Das liege vielfach an den veränderten Ausgangsbedingungen.
8: Die Schülerschaft hat sich bei uns verändert in der Gestalt, dass wir natürlich viel mehr Schülerinnen und Schüler mit Migrationshintergrund haben. Und wenn in den Elternhäusern eben nicht mehr Deutsch die erste Sprache ist, dann bleiben bestimmte Dinge liegen.
9: Durch die Anforderungen, die diese Kinder mitbringen, hätten wir natürlich auch gerne ein multiprofessionelles Team im Klassenraum. Und nicht ich alleine da vorne als Einzelkämpferin, sondern da braucht man Unterstützung.
3: Auch der Landeselternbeirat fordert mehr Personal, damit sich Lehrerinnen und Lehrer mehr auf ihre eigentliche Arbeit, den Unterricht, konzentrieren können.
10: Auf die richtige Förderung der Kinder kommt es an und da können wir Ihnen jetzt den ultimativen Tipp geben. Verschenken Sie rechtzeitig Lego-Baukästen. Das kann dazu führen, dass Ihre Kinder richtig viel von der Welt sehen.
0: Wie zwei 11-jährige Schüler hier aus Schleswig-Holstein, die haben ganz alleine einen Lego-Roboter entwickelt. Und der ist so gut, dass die beiden Jungs jetzt Ende September nach Indien fliegen zu einer Welt-Roboter-Olympiade. Und da treten sie gegen Teams aus mehr als 20 Nationen an.
11: Das hier ist nicht irgendein Spielzeug, das ist Boris.
12: Boris ist ein Archäologieroboter, der in Museen und archäologischen Ausgrabungsstätten helfen soll, um antike Metallstücke zu finden und eine Probebohrung zu unternehmen und sozusagen zu markieren, wo diese sind, damit die Forscher dann das ausgraben könnten.
11: Entwickelt, gebaut und programmiert haben ihn zwei 11-jährige Jungs.
13: Das Einzige, was davon nicht Lego ist, ist halt der titanbeschichtete Metallbohrer. Extra Gold und so.
11: Etwa ein halbes Jahr haben die beiden Jungs an Boris gearbeitet. Dabei ist Arthur vor allem für die Mechanik zuständig, die Hardware, also für alles, was sich bei Boris dreht und Zahnräder hat.
13: Das Schlimmste war, dass der Bohrer hoch und runter fahren kann. Das war hier ganz komplexe Technik, da habe ich mir komplett den Kopf zerbrochen.
11: Bjarne hat die

0: habe einmal ein Lego-Set bekommen. Ich fand es toll. Und dann wollte ich immer mehr Lego und dann habe ich immer mehr gesammelt. Ja, eigentlich, meine Eltern haben mich nicht wirklich dazu gebracht oder unterstützt, Lego zu bauen. Das war einfach von mir aus, weil es mir sehr viel Spaß macht.
1: Auch Bjarne hat sich schon sehr früh mit Lego-Technik und Programmierung beschäftigt. Getroffen haben sich die beiden zufällig bei der außerschulischen Begabungsförderung Enrichment in einem Kurs für Roboterbau.
2: Wir saßen zufällig am selben Tisch und haben uns dann halt sehr gut verstanden und haben dann gesagt, lass wir beide das gleich machen. Und dann meinte der Lehrer so, hey, wollt ihr am Wettbewerb teilnehmen? Und dann haben wir ja gesagt.
1: Beim Landesentscheid in Wahlstedt holen sich Bjarne und Arthur Anfang des Jahres gleich den ersten Platz und qualifizieren sich damit für das Deutschlandfinale in Trier. Dort schaffen es die beiden Jungs aus Brügge und Hennstedt-Ulzburg auf Platz 7 und sind damit qualifiziert für das Finale der Region Asien-Pazifik Ende September in Hyderabad.
0: Ich freue mich drauf und bin auch ziemlich aufgeregt drauf. Es wird halt ein sehr langer Flug. Dann halt auch die ganzen Leute und alles auf Englisch nochmal präsentieren. Ist auch noch was Neues und es ist stressig, aber es macht Spaß.
1: Bjarnes Papa Stefan begleitet die beiden Jungs nach Indien. Er hat kräftig Spenden gesammelt für die Reisekosten von rund 8.000 Euro. An Boris hat er natürlich nicht mitgearbeitet.
3: Ich habe da keinen inhaltlichen redaktionellen Anteil oder so, sondern wir machen das alles selbst. Und das macht einen irgendwie stolz, dass sie es aus eigener Kraft heraus so gepackt haben.
4: Was ist so das Ziel, was ihr habt?
0: Erster Platz.
2: Top 10.
1: Vom 25. bis 27. September heißt es dann Daumen drücken für Bjarne, Arthur und Boris.
5: Nein. Das machen wir und Daumen drücken können wir im Prinzip auch, wenn es um viele Wasserrohre hier bei uns im Land geht. Daumen drücken, dass sie halten, denn ein Großteil unserer Rohre ist inzwischen bis zu 70 Jahre alt. Viele Leitungen sind also marode, Wasserrohrbrüche sind die Folge. Eigentlich müsste jetzt richtig viel Geld investiert werden, damit so etwas hier nicht noch häufiger passiert.
6: Wasserrohrbruch in Bad Oldesloe, in Hamberge und Lauenburg. Das Problem, viele Leitungen in Schleswig-Holstein stammen aus den 60er Jahren.
7: Das System ist in die Jahre gekommen und hier ist es so, dass wir letztendlich wenig bis gar keine Zeit mehr haben. Das heißt, das Problem der Sanierung pressiert. Aber das ist nicht nur ein Handlungsfeld auf kommunaler Ebene, auf kleinstkommunaler Ebene bei Ämtern und Gemeinden, sondern was ich eben auch höre aus größeren Städten bis hin zu Großstädten.
6: Einfach wird das Vorhaben nicht, denn es gibt keinen zentralen Zuständigen. Stattdessen landesweit mehr als 1.100 Gemeinden. Eine davon ist Imkendorf, eine kleine Gemeinde mit 1.300 Einwohnern. Allein hier gibt es, historisch gewachsen, drei Zuständige für drei Ortsteile. Die Gemeinde selbst, die Genossenschaft Wasserwerk Bokelholm und die Wassergemeinschaft Imkendorf. Einige Rohre sind mehr als 70 Jahre alt, sollen teilweise saniert werden. Doch dazu muss klar sein, wo genau liegen die Leitungen?
8: Da haben sie einfach hinter den Zäunen das Land gezogen, weil das schlecht einfach war, wenn man vorne im Weg buddelt und so was, hat ja Kosten verursacht. Und die sind auch nicht irgendwie grundstückmäßig eingetragen im Grundbuch, die Wasserlagen, die ist einfach da. Es wird einfach akzeptiert, wir sind hier auf dem Dorf, wir kennen uns, wir akzeptieren das, wir brauchen nicht so komische Krimskrams.
9: Hier ist die Leitung zu Ende. Dann geht sie hier durch die Gärten. Direkt an den Häusern lang und auf der anderen Seite genau dasselbe, ungefähr 10 bis 15 Meter auf dem Grundstück, parallel zur Straße.
10: Aber das geht alles durch die Gärten durch?
9: Ja, ne? Hier ist nichts in den Straßen verbaut.
10: Das heißt, ne? Wenn man das saniert, muss man auch jedes
9: auch
10: Mal
9: wieder
10: mit den
9: am besten, am besten wieder durch die Gärten.
6: Alle kümmern sich ehrenamtlich um die Rohre. Viel Arbeit, denn immer wieder gibt es in der Gemeinde Wasserrohrbrüche.
9: Hier liegt das hauptsächlich an den alten Leitungen. Das sind dünnwandige PE-Leitungen aus den 50er Jahren. Wenn da ein Flintstein drauf liegt, das arbeitet sich mit der Zeit durch.
6: Knapp 15 Kilometer lang ist das gesamte Netz in der Gemeinde. Pro Kilometer kommen schnell 100.000 Euro Sanierungskosten und mehr zusammen. Auch weil in Schleswig-Holstein viele Leitungen aus Asbestzement bestehen. Sie zu entsorgen ist teuer. Der Verband kommunaler Unternehmen schätzt das Investitionsvolumen bundesweit auf 285 Milliarden Euro für die Trinkwassersysteme. Auch in Schleswig-Holstein dürften viele Milliarden Euro notwendig sein.
7: Das ist in der Tat eine Riesenherausforderung für die Gemeinden. Deswegen müssen wir da auch gucken in den kommenden Jahren, wie da auch eine Unterstützung des Landes passieren kann. Wir werden das als SAGT auch mit auf unsere Positionspapiere nehmen, die wir dann auch anlässlich der Landtagswahl

0: dann auch der Landespolitik dann zur Verfügung stellen. Das heißt, da braucht es Lösungen. Das wird die Gemeinden oder werden die Gemeinden nicht alleine lösen können.
1: Aber die Finanzierung ist auch in Emkendorf nur ein Problem.
2: Man braucht einfach Manpower. Aber seit 2 Jahren findet sich keiner, der den ersten Vorsitz macht. Und ich mache das kommissarisch erstmal weiter. Aber es wird spannend irgendwann.
1: Hier liegen bereits neue Trinkwasserleitungen. Die Gemeinde und die Genossenschaften haben lange dafür gespart. Klar ist, Kommunen ohne ehrenamtliche Manpower und Geld werden in den kommenden Jahren mit mehr Wasserrohrbrüchen rechnen müssen.
3: Wussten Sie das? Wir müssen uns Bäume nur angucken. Allein das schon beruhigt uns und senkt den Stresspegel. Ist wissenschaftlich erwiesen. Und Wälder schützen auch noch unser Klima und sind ein wichtiger Lebensraum für Tiere und Pflanzen. Alles gewichtige Gründe, sich gut um unsere Wälder zu kümmern und sie für die Zukunft fit zu machen. Aber wie kann das am besten gehen? Das wollen Lübecker Forscher jetzt mit den neuesten wissenschaftlichen Methoden herausfinden.
4: Wie sollte unser Wald in Zukunft bewirtschaftet werden? Das wollen diese beiden Wissenschaftler der Naturwaldakademie Lübeck erforschen. Doch dafür müssen sie ihn erst einmal vermessen.
5: Mit dem Laserscanner können wir jetzt halt exakt schauen, okay, wo hat der Baum jetzt in seine Biomasse investiert? Eher in den Stamm oder eher in den Kronenbereich?
4: Sie untersuchen dieses Waldstück schon zum zweiten Mal. Denn sie wollen herausfinden, was beeinflusst das Wachstum eines Baumes stärker? Bewirtschaftung oder Klimawandel? Über einen Zeitraum von 5 Jahren zeichnen sie daher zusätzlich Klimadaten auf.
5: Das sind jetzt hier sozusagen die beiden Bodensensoren. Einmal bodennah, ungefähr 5 cm Höhe. Da haben wir einmal die Temperatur und relative Luftfeuchtigkeit. Und dann haben wir nochmal einen Feuchtesensor im Boden, vergraben in 30 cm Tiefe. Zusätzlich zu diesen Bodensensoren haben wir jetzt noch einmal in 1,30 Meter Höhe die Temperatur und die Luftfeuchtigkeit und messen dazu noch einmal die Windgeschwindigkeit und die Windrichtung.
4: Alle 10 Minuten werden die Daten erfasst und gespeichert. Auch die der sogenannten Dendrometer. Die messen die Dicke von Beispielbäumen im Waldstück.
6: In der Medizin ist es ja quasi auch so, es gibt neuere Methodiken, neue Techniken, neue Erkenntnisse. Wir finden auch, dass der Wald in Deutschland nicht in so einem guten Zustand ist. Und wir müssen einfach mehr wissen. Wir müssen das komplexe Ökosystem besser verstehen. Und da helfen uns eben solche tollen Daten, solche Methodiken, ein genaueres Abbild des Waldes zu bekommen und dann einfach mehr Erkenntnisgewinn zu haben.
4: Pro Ökoforst heißt das Projekt, an dem die Naturwaldakademie gerade zusammen mit der Hochschule für nachhaltige Entwicklung in Eberswalde arbeitet. Mit allen gesammelten Daten wollen sie belegen, welchen Einfluss der Klimawandel auf der einen und die Bewirtschaftung auf der anderen Seite auf das Wachstum eines Baumes haben.
6: Das heißt, es sind 2 wichtige Faktoren, die wichtig sind, um einen gesunden Wald zu erhalten. Und da versuchen wir eben, beide Faktoren zu erfassen. Und deswegen ist es wirklich so, diese Stellschraube, wie weit darf ich im Kronendach öffnen, wie weit nicht, damit es dem Baum am besten geht oder dann auch den ganzen Bestand. Das ist das Ziel.
4: Am Ende sollen dann klare Handlungsanweisungen für FörsterInnen im gesamten Bundesgebiet stehen. Das Projekt läuft noch bis zum nächsten Jahr. Doch schon jetzt ist für die Forscher klar, ein naturnaher Waldbau ist notwendig. Quasi ein bisschen mehr Urwald in unserem Wald. Dazu gehört auch, Totholz einfach mal liegen zu lassen.
6: Dieses Stück Totholz ist auch ganz feucht, es speichert ganz viel Wasser. Und Wasser ist eben wichtig auch für das Innenklima des Waldes, weil die Verdunstung quasi den Wald auch abkühlt. Und das ist auch purer Nährstoff für den Waldboden und für die nächste Waldgeneration. Also Totholz ist eigentlich der falsche Name, müsste eigentlich Lebendholz heißen, weil halt da ganz viele Organismen drin arbeiten und es wirklich eine neue Nährstoffquelle ist für die nächste Waldgeneration.
4: Etwa 30% der Bundesrepublik Deutschland sind Waldfläche.
6: Der Wald filtert die Luft, der Wald filtert das Grundwasser, er kühlt die Landschaft und hat damit vielfältige Leistungen, von denen wir alle profitieren. Es ist ein Schatzkammer der Biodiversität, der Artenvielfalt.
4: Und die gilt es unbedingt zu erhalten.
7: So, die Menschen in Oldendorf im Kreis Steinburg, die warten schon drauf. Jetzt kommt die neue Dorfgeschichte. Die haben wir jetzt am Wochenende in Oldendorf gedreht. Der Ort liegt an der A23, nordwestlich von Itzehoe. Etwa 1000 Menschen leben da. Und wie wir jetzt bei unserer Reporterin Vera Wester sehen, gibt es da im Prinzip für jede Altersgruppe was zu tun.
8: Super ruhig hier. Total Idylle.

0: weil sein Hof weit abgelegen ist. Eigentlich hat er Arboristik studiert, also Baumpflege. Die Holzbildhauerei hat er sich selbst beigebracht.
1: Geschnitzt ist der auf jeden Fall halbe, dreiviertel Stunde in der Größe.
2: Krass, okay. Ja. Und so Auftragsarbeiten, was sind die Leute bereit dafür hinzulegen?
1: Oh, das ist eine gute Frage. Im Prinzip habe ich schon alles gehabt. Also von der klassischen Eule für 30 Euro bis hin zu großen Auftraggebern mit hohen fünfstelligen Summen. Aber da müssen wir natürlich auch noch das beste Holz in Schleswig-Holstein ansprechen.
2: Ja.
1: Das ist nämlich die schleswig-holsteinische Mooreiche. Und das ist auch hier aus der Nähe, das ist aus Moorhusen, passt ja auch ziemlich gut.
2: Ja.
1: Das hat da ein Landwirt aus seinem Acker rausgezogen.
2: Krass.
1: Das ist die Originalfarbe. Und bei Mooreiche ist es tatsächlich so, also die wird schwarz so ab 600 Jahre etwa.
2: Mhm.
1: Wenn die aber durch und durch schwarz ist, sprechen wir irgendwo von 2000 Jahren plus. Also, das hat 2000 Jahre irgendwo im Moor im Dreck gelegen.
0: Auch dieses Werk ist von ihm, auf dem Oldendorfer Friedhof. Die Halle konnte mit nur 5000 D-Mark Spenden und jeder Menge unentgeltlicher Hilfe gebaut werden.
2: Wie oft muss man hier Menschen verabschieden?
3: Ich glaube so 15, zwischen 10 und 20 so im Jahr haben wir schon eine Bestattung.
2: Ja. Aber auch Nachwuchs? Oder ist es eher ein älteres Dorf?
3: Ja.
2: Okay.
3: Das Dorf ist schon relativ, hat ein demografisches Problem, will ich nicht sagen, aber wir haben schon viele ältere Mitbewohner hier in Oldendorf.
2: Ja.
3: Das bekomme ich ja gerade mit, weil ich auch regelmäßig zu den Geburtstagen dann eingeladen werde.
2: Ja.
0: Aber ein paar Jüngere gibt es hier schon auch.
4: Ja!
0: Die Jugend TSV Oldendorf. 4-0.
2: Hallo. Und was gibt's bei euch so?
5: Bei uns gibt's alles, was das Herz und vor allen Dingen die Pause überbrückt.
2: Okay.
5: Süß, was herzhaft.
2: Was ist das für eine Mannschaft hier?
5: Eine sehr gute.
2: Ja.
6: Abseits!
0: Das ist auch Ihnen zu verdanken.
7: Es ist wirklich viel Aufwand, es ist wirklich ein Ehrenamt. Man muss Trainingseinheiten detailliert planen, damit sie auch gut umgesetzt werden können. Aber wenn ich dann sehe, wie zum Beispiel Spielzüge funktionieren oder wie der Teamgeist dann hier ist, dann macht es danach Spaß.
0: Auch hier geht nichts ohne Ehrenamt, bei der Badeaufsicht im Naturbad.
8: Jetzt habe ich so ein paar Schüler hier sitzen. Und die machen dann so in der Schulzeit ab 15 Uhr bis 18 Uhr Aufsicht. Und in den Ferien von 14 bis 18 Uhr.
9: Okay. Eigentlich bin ich, wenn ich hier bin, so bin ich, wenn ich ins Wasser gehe, eigentlich eher so für die Gezeiten zuständig. Also wenn ich reingehe, ist Hochwasser, wenn ich rausgehe, ist Ebbe.
0: Wer lieber trocken bleibt, kann sich auch hier austoben.
10: Wir haben hier auch ein Kulturteam, auch vom Förderverein aus, das hier Veranstaltungen macht, Lesungen und auch Konzerte demnächst auch wieder. Also eine ganze Menge findet hier statt. Ja.
0: Also irgendwie nichts, das es nicht gibt. In Oldendorf, im Kreis Steinburg.
11: Tja, ein kurzer Blick noch auf die Sendung von morgen. Früher gab es beim Arzt das Rezept aus dem Drucker noch auf die Hand. Heute kommt es digital direkt auf die Versicherungskarte.
12: Und auch an anderen Stellen soll unser Gesundheitssystem moderner werden. Und zwar mit mehr und besserer sogenannter Telemedizin. Das heißt vereinfacht, Patienten werden aus der Entfernung versorgt, von der Sprechstunde bis hin zum OP-Roboter.
11: Schleswig-Holstein und Mecklenburg-Vorpommern wollen jetzt ihre Kompetenzen in der Telemedizin mehr vernetzen. Wie? Das ist morgen dann ein Thema hier bei uns im Magazin. So, und gleich hier noch vor der Tagesschau das Wetter mit Doreen. Und davor geht es nach Neumünster an den Einfelder See.
12: Ja, so schön ist es da am Abend. Vielen Dank für dieses Foto an Jakob van Horn aus Neumünster. Und Ihnen weiter einen schönen Abend hier mit uns im NDR.
11: Wir freuen uns, wenn Sie morgen wieder dabei sind. Um 19:30 Uhr. Tschüss.

0: Und jetzt Ihr Wetter für Schleswig-Holstein.
1: Die Apfelernte hier bei uns in Schleswig-Holstein ist voll im Gang. Heute war dafür ein richtig guter Tag, angenehme Temperaturen und kein Regen. Naja, damit kann ich nicht so für den Rest der Woche dienen, denn wir müssen

0: Wir müssen uns schon wieder von dem Zwischenhoch Wolf verabschieden, was uns heute so einen tollen Tag gebracht hat. Wir gucken uns das mal an. Eben hier dieser wolkenfreie Himmel ist noch das Hoch, was sich jetzt so langsam davontreiben lässt. Denn das nächste Tief über den britischen Inseln und auch aus dem Norden kündigt sich bei uns an, bringt auch wieder die nächsten Wolken und auch den nächsten Regen mit sich. Heute Nacht heißt das erstmal, dass es nur so im Westen und im Norden schon ein paar Tropfen geben kann. Im Rest des Landes bleibt es trocken. Die Temperaturen, die gehen runter auf 15 bis 11 Grad. Morgen dann im Laufe des Tages auch immer mehr Wolken überall im Land. Nur im Süden und im Osten kann sich die Sonne länger halten. Erst abends fängt es auch da ein bisschen an zu tröpfeln. Immerhin Sonnenstunden kriegen wir 1 bis 4 zusammen. Der Wind, der ist aus südlicher Richtung schwach zu uns unterwegs. Nur an der Nordsee und auch so ein bisschen in Richtung der Ostsee kann es da auch schon etwas frischer sein. Aber die Temperaturen, die schaffen es morgen nochmal auf 20 bis 24 Grad. Damit wird morgen der wärmste Tag der Woche. Ja, und das Wasser in Nord- und Ostsee, na gut, das ist bei 17 Grad, also zum Erfrischen ist es ein bisschen zu kalt. Die Aussichten, die werden auf jeden Fall windig in den kommenden Tagen, Mittwoch und Donnerstag, dann weiter unbeständig, auch immer mal wieder eine trockene Phase, aber auch wieder viel Regen zum Ende der Woche, nicht mehr als 17 Grad. In diesem Sinne, machen Sie sich einen schönen Abend, genießen Sie morgen den wärmsten Tag der Woche.
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0: 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Hier ist das NDR Hamburg Journal. Guten Abend und auch Merlin ist dabei.
1: Willkommen bei uns. Schön, dass auch Sie da sind. Und hier sind drei unserer Themen.
0: Schule im Bundesvergleich, Platz 3 für Hamburg immerhin. Zweiter Grand-Slam-Titel, Alexander Zverev gewinnt die US Open und Inga Rumpf feiert Geburtstag in der Elbphilharmonie. Aber als erstes beschäftigt uns ein schrecklicher Unfall. Passiert ist er heute Morgen am U-Bahnhof Trabrennbahn in Farmsen-Berne. Ein Mann, der einen Bekannten aus dem Gleis retten will, wird von der U-Bahn angefahren und stirbt.
2: Die Rettungskräfte konnten am U-Bahnhof Trabrennbahn nur noch den Tod des 36-Jährigen feststellen. Er wurde kurz vor 8 zwischen der U-Bahn und dem Bahnsteig eingeklemmt. Die Polizei ermittelt, wie es dazu gekommen ist.
3: Wir haben inzwischen die Videoauswertungen durchgeführt und können daher sagen, dass sich eine Personengruppe, mehrere Männer, die sich offenbar auch alle untereinander kannten, am Bahnsteig aufgehalten haben. Plötzlich und unvermittelt ist einer der Männer vor die einfahrende U-Bahn gesprungen.
2: Hier links stand er daraufhin im Gleisbett mit ausgestreckten Armen. So die Polizei. Sein Bekannter wollte ihn dort wegziehen, ihm helfen. Als die U-Bahn einfuhr, geriet der Helfer selbst zwischen Zug und Bahnsteig. Dabei starb er. Der andere Mann, der ja selbst ins Gleis gesprungen war, konnte sich ins Grüne retten und flüchtete dann. Später konnte die Polizei ihn finden.
3: Gegen den ermitteln wir nun wegen des Verdachts des gefährlichen Eingriffs in den Bahnverkehr.
2: Warum der Mann vor die Bahn sprang, ist noch unklar. Die Polizei geht aktuell nicht davon aus, dass er sich selbst töten wollte.
3: Die Ermittlungen stehen hier noch ganz am Anfang. Wir gehen zunächst einmal davon aus, dass auch Alkohol und andere berauschende Mittel hier eine Rolle spielen könnten.
2: Als der Unfall heute Morgen passierte, waren noch andere Menschen auf dem Bahnsteig, auch in der Bahn. Sie wollten zur Arbeit, zur Schule und wurden dabei Zeugen des Unfalls, standen unter Schock.
3: Wir haben Spezialisten des Kriseninterventionsteams des Deutschen Roten Kreuzes hinzugezogen. Die sind speziell geschult, um sich um Augenzeugen und natürlich auch Betroffene zu kümmern und ihnen Hilfe zukommen zu lassen.
2: Die U1 war während des Bergungseinsatzes gesperrt. Gegen 10:30 wurde die Strecke dann wieder für den U-Bahn-Verkehr freigegeben.
0: Ja, der sogenannte PISA-Schock ist etwa eine Woche her. Schlimme Ergebnisse gab es da für deutsche Schüler im weltweiten Vergleich. Jetzt kommt eine Studie von der INSM, der Initiative Neue Soziale Marktwirtschaft. Sie ist von den Arbeitgeberverbänden finanziert und bringt den Bildungsmonitor raus. Und der besagt nun, Hamburg ist bundesweit immerhin auf dem 3. Platz. Und das klingt ja erstmal ganz gut.
4: Der Oberstufenbereich im Struensee-Gymnasium. Hier können die Jugendlichen selbst entscheiden, wie sie ihre Arbeitsaufträge erledigen. Jeder so, wie er oder sie am besten lernen kann.
5: Ich finde, guter Unterricht macht auf jeden Fall aus, wenn man so ein bisschen selbstständig arbeiten kann und sich auch ein bisschen selber einteilen kann, was man irgendwie wann macht.
6: Ich finde, im Gruppenlernen ohne Lehrer ist meistens das Beste, weil man sich quasi gegenseitig hilft.
7: Das Gebäude hilft auf jeden Fall, da man so auch so einzelne Räume hat, wo man sich gut konzentrieren kann und mit Freunden halt dann lernen kann, ohne dass der Lehrer jedes Mal über die Schulter schaut.
4: Das neue Gebäude, gerade erst zum Schuljahresbeginn bezogen. Für die Schülerinnen und Schüler hier gute Voraussetzungen. Und tatsächlich, Hamburgs Schulsystem schneidet im Bildungsmonitor, einer bundesweiten Vergleichsstudie im Auftrag der Initiative Neue Soziale Marktwirtschaft, gut ab. 13 Handlungsfelder bewerten die Bildungssysteme der Bundesländer, von Kita bis Hochschule. Hamburg schafft es zum 6. Mal in Folge auf Platz 3, hinter Sachsen und Bayern. Punktet etwa damit, dass Kinder schon früh Fremdsprachen lernen, einem starken Ganztags Angebot und vergleichsweise wenigen Kindern pro Lehrkraft. Kritik hingegen, die Chancen auf einen höheren Schulabschluss hängen stark mit Bildungsgrad und Einkommen der Eltern zusammen.
8: Die Chancengerechtigkeit ist in Hamburg ja immer noch nicht gut und nicht ausreichend. Ob es ist, dass es noch Hausaufgaben gibt, die jeder unter unterschiedlichen Bedingungen zu Hause bearbeitet. Oder auch zum Beispiel, dass jetzt durch die Kürzungen die Frequenzen in den Klassen wieder erhöht werden sollen, was eigentlich in der Studie jetzt gelobt wird, was jetzt aber ein Rückschritt werden wird.
4: Bessere Chancen unabhängig vom Elternhaus. Das bundesweite Startchancenprogramm soll Hamburg dabei weiterhin helfen.
9: Wir haben in Hamburg wirklich jetzt noch mal nachgezogen, dass wir jetzt in den nächsten 8 Jahren auch genau darauf den Fokus legen, Mathe, Deutsch und die überfachlichen Kompetenzen. Denn das braucht es, damit alle Schülerinnen und Schüler die gleichen Chancen haben.
4: Und das soll nicht nur helfen, weiter im Bundesvergleich zu punkten. Gerade erst vergangene Woche hat Deutschland bei der internationalen PISA-Studie schlechte Noten bekommen. Lehrer und Autor Alexander Brandt hat 6 Monate lang 30 Schulen in PISA-Siegerländern besucht, hat Ideen für Veränderungen gesammelt.
10: In Singapur zum Beispiel haben Lehrkräfte 100 Stunden Fortbildung pro Jahr. Das wird vor allem im Team verbracht. Das heißt, Lehrkräfte treffen sich dort in wöchentlichen Arbeitsgruppen, planen gemeinsam Unterrichtsprojekte. Und so eine Art von intensiver Zusammenarbeit am Unterricht, die fehlt mir noch an zu vielen Schulen in Deutschland und auch in Hamburg.
4: Heißt nach dem PISA-Schock nun Rückenwind. Auf jeden Fall ist es nötig, Hamburgs Schulen weiterzuentwickeln.
0: In Ottensen sind gestern Abend 2 junge Männer verletzt worden, Merlin.
1: Ja, ein 14-Jähriger wurde angeschossen, ein 20-Jähriger erlitt dabei eine Stichverletzung. Nach NDR-Informationen wurde der erste Jugendliche am Bein getroffen, dem zweiten Verletzten wurde ins Gesäß gestochen. Nachdem ein Notarzt die Verletzten vor Ort versorgt hatte, kamen sie ins Krankenhaus. Die Polizei war mit mehr als einem Dutzend Streifenwagen im Einsatz. Von dem oder den Tätern gibt es noch keine Spur. Nach NDR-Informationen könnte im Hintergrund auch eine Auseinandersetzung im Drogenmilieu stehen. Das Amtsgericht St. Georg hat einen 48-Jährigen heute wegen Diebstahl und Urkundenfälschung verurteilt zu einer Geldstrafe von 8.800 Euro. Der Angeklagte ist Feuerwehrmann. Offenbar stahl er Rezepte aus der Tasche einer Notärztin, mit der er im Einsatz war. Anschließend trug er ein Potenzmittel ein, fälschte die Unterschrift der Notärztin und legte das Rezept in einer Apotheke vor. Dort flog der Vorgang auf. Der Angeklagte ist vom Feuerwehrdienst suspendiert. Ihm steht noch ein Disziplinarverfahren bevor. Vertreter von Wissenschaftsinstitutionen und der Stadt haben heute in Bergedorf den Grundstein für ein neues Forschungszentrum gelegt. Auf dem Energiecampus der Hochschule für angewandte Wissenschaften Hamburg, kurz HAW.

0: Dort sollen künftig Technologien für ein klimaneutrales Energiesystem entwickelt und getestet werden. Im sogenannten Demonstrationszentrum für Sektorkopplung werden die HAW und das Fraunhofer-Institut für Windenergiesysteme künftig zusammenarbeiten. Das Ziel: Energie effizient speichern oder umwandeln. Dabei wollen sie verschiedene Bereiche oder Sektoren wie Strom und Wärme, aber auch Verkehr und Industrie vernetzen. Der Neubau kostet etwa 21 Millionen Euro. Davon finanzierte die EU knapp 6 Millionen. Das Zentrum soll in 2 Jahren fertig sein. Ja, und im Bezirk Nord, da stehen jetzt monatelange Bauarbeiten an. Los geht es an der Krausestraße in Barmbek-Nord. Dort werden unter anderem Fahrbahnmarkierungen erneuert und Bäume gepflanzt. Auch an der Kreuzung Barmbeker Markt in Barmbek-Süd sollen Bäume gepflanzt werden, und zwar ab Oktober. Dort installiert der zuständige Landesbetrieb auch neue Ampelanlagen und richtet neue Radwege ein.
1: Dankeschön erstmal. Was für ein Triumph, oder? Unser Tennisprofi aus Lemsal-Mellingstedt, unser Alexander Zverev. Er hat in der Nacht in New York die US Open gewonnen. So rum ist es richtig. Ich bin schon ganz nervös deswegen. Herzlichen Glückwunsch also an Alexander Zverev. Und er hat gewonnen gegen den US-Amerikaner Ben Shelton.
2: Die kurioseste Szene gab es ausgerechnet nach dem verwandelten Matchball. Alexander Zverev hatte sich verzählt und zunächst gar nicht bemerkt, dass er das Finale gerade in 4 Sätzen gewonnen hatte. Erst beim Blick auf die Anzeigetafel wurde dem Hamburger sein Sieg klar.
3: Ich war komplett im Tunnel und habe nichts wahrgenommen. Und wenn es dann auch so laut ist, hört man auch die Schiedsrichterin nicht. Ich hatte also nicht gehört, dass sie Game, Set, Match gesagt hat. Ehrlich gesagt, ich habe einen falschen Spielstand im Kopf gehabt. Ich dachte, es stünde 5:1 statt 6:2.
2: Der Weltranglisten-Zweite spielt das beste Jahr seiner Karriere mit dem Sieg bei den French Open, dem Finale in Wimbledon und nun mit dem Sieg bei den US Open, der ihm 5,5 Millionen Euro Preisgeld einbringt.
1: Ja, läuft super, da läuft's nicht so super. Das sieht nämlich immer schlechter aus für den HSV. Also das ist nun die Lage jetzt aktuell. 0 Punkte, 12 Gegentore, letzter Platz in der Bundesliga. Also das 0:5 gestern eben in Leipzig. Und trotzdem sieht Trainer Merlin Polzin eine leichte Aufwärtstendenz. Das ist ganz sicher sehr, sehr wohlwollend betrachtet. Aber in der Verfassung ist das Team nicht bundesligatauglich.
4: Ruhe rund um den Volkspark. Kein Training, keine Trainerdiskussion, nur die Fensterputze aktiv. Der verletzte Abwehrchef Sebastian Bornau ließ sich am freien Tag behandeln. Er fehlte gestern. Merlin Polzin mittendrin. Der Trainer engagiert am Anfang, ratlos am Ende. Seiner Defensive fehlt es an allem. Erfahrung, Abstimmung, Intensität. Trotz vieler namenhafter Zugänge in der Abwehr herrscht Chaos. Der 19-jährige Shafiq Nanja patzt bei seiner Startelf-Premiere. Es mangelt an Alternativen.
5: Klar, wir haben jetzt 2 Spiele 5:0 verloren. Schönreden kann ich es nicht. Aber es waren, glaube ich, wieder so ein bisschen Eiertore, so ein bisschen selbst hinten reingehauen.
6: Fehler gehören dazu, die müssen wir akzeptieren. Aber wichtig ist, dass du in diesen Momenten zusammenstehst, dass du in diesen Momenten spürst, der HSV ist keine Mannschaft, die sich auseinanderdividieren lässt.
4: Mario Vuškovic ist immer Teil der HSV-Familie geblieben. Der ehemalige Abwehrchef kehrt morgen nach 4-jähriger Dopingsperre zurück. Wegen des großen Interesses wird um 15 Uhr im Volksparkstadion trainiert.
7: Wir haben jetzt aber nichts Besonderes geplant oder versuchen, ihm dann natürlich auch einen sehr wertschätzenden Moment dann am Dienstag auch zu geben. Gleichzeitig aber auch, geht es dann auch, und das, so ist er ja auch als Typ, dann nicht so sehr das Ganze dann im Mittelpunkt zu stellen.
4: Erst Mitte November darf Hoffnungsträger Vuškovic wieder in der Bundesliga mitmischen. Bis dahin soll es möglichst keine weiteren Auftritte aller Leipzig geben. Der HSV hat gestern zu Beginn der zweiten Halbzeit seine beste Phase, bricht aber zwischen der 72. und 77. Minute auseinander. Kassiert in 5 Minuten 3 Gegentore.
5: Wir werden das Positive aus dem Spiel mitnehmen und werden uns ganz sicher da hochkämpfen wieder. Also unsere Köpfe bleiben oben, egal was passiert.
4: Der Saisonstart historisch schlecht. Beim Heimspiel gegen Köln am kommenden Wochenende stehen alle beim HSV mächtig unter Druck. Nur ein Sieg hilft wirklich weiter.
1: Es gibt ja wirtschaftliche Bereiche oder Erfolge, über die denken wir normalen Menschen überhaupt gar nicht nach. Zum Beispiel Klebstoff in Smartphones. Ich kenne Leute, die haben Handys, die sind mit Tesa umwickelt, damit sie überhaupt noch halten. Aber Tesa aus Hamburg klebt auch in den Dingern, und zwar weltweit. Und entkleben tun die das auch. Aber das sollten Sie sich selber angucken.
8: Im Testlabor bei Tesa. Der Akku so eingeklebt, dass er sich mit der bloßen Hand nicht lösen lässt. Ein Problem vor allem beim Recycling.
9: Das Besondere ist jetzt, dass an unseren innovativen Produkten wir einfach den Strom anlegen können. Und zwar, ich bereite das mal vor. Das ist eine einfache 9-Volt-Batterie, wie man sie einfach aus dem Feuermelder kennt. Und diese kann ich jetzt hier einmal quasi an dem äußeren Bereich anlegen. Und an dem Tape, was wir haben, Kontakt.
8: Innerhalb weniger Sekunden löst sich der Kleber.
9: Und jetzt kann ich das Ganze einfach rausdrücken.
8: Ein Großteil der Produkte, die wie hier bei Tesa in Hausbruch hergestellt werden, kommen in der Großindustrie zum Einsatz. Smartphones, nur ein Bereich. Vor allem in der Automobilbranche ist der Konzern tätig, verklebt Displays im Innenraum von Autos.
10: Was wir geschafft haben hier, ist genau der Taktzeit, die wir in der Automotivindustrie nutzen, nämlich alle 30 Sekunden muss ein Prozess fertig werden. Und das sind wir in der Lage, hier genauso zu erreichen.
8: Zum Einsatz kommt diese Technologie vor allem im Ausland. Mittlerweile der Standard bei vielen Unternehmen. Die Lage ist in vielen Branchen laut Wirtschaftsverbänden angespannt. Es wird automatisch weniger investiert. Doch was braucht es, um mehr Innovation in die Stadt zu bringen?
11: Hamburg hat wie viele urbane Ballungszentren viele hochqualifizierte junge Leute. Das treibt natürlich zunächst einmal Innovation. Wir haben aber umgekehrt relativ wenig große Unternehmen, die hohe Investitionen in Forschung und Entwicklung leisten. Und das treibt natürlich auch Innovation. Also wir brauchen nicht nur die Talente, sondern wir brauchen auch Kapital. Und daran fehlt es ein bisschen in Hamburg.
8: Geld wird in Hamburg vor allem hier verdient, im Hafen. Logistik und Transport, der Wirtschaftsmotor der Stadt. Doch reicht das auch in der Zukunft, um die Stadt wirtschaftlich voranzubringen? Klar ist, um langfristig erfolgreich zu bleiben, braucht es Kreativität und Mut. Klebebandhersteller Tesa versucht, neue Wege zu gehen, um auch langfristig Hamburg als Standort halten zu können.
1: Die Brille gibt es seit Hunderten von Jahren schon. Erst guckten Mönche durch durchsichtige Steine durch Brille nämlich, daher der Begriff Brille tatsächlich. Einen echten Schatz an Brillen finden Sie, wenn Sie ganz gezielt in einem Optikergeschäft in Winterhude mal nachfragen. Die haben da nämlich wirklich Brillen aus 5 Jahrhunderten selbst gesammelt, und zwar weltweit.
12: Die Schätze des Brillenmuseums, sorgsam beschriftet und verwahrt. Mehr als 500 antike Brillen aus 5 Jahrhunderten, dazu rund 1400 Vintage-Brillen. Das sind Brillen aus dem 20. Jahrhundert. Nur wer nachfragt, kommt in den Genuss, diese außergewöhnliche Sammlung zu bewundern. Unten ein ganz normales Geschäft. Hier arbeitet Optikerin Janina Wilke mit modernster Sehtechnik. Eine Etage darüber widmet sich Vater Karl-Heinz der gemeinsamen Leidenschaft. Historische Brillen.
13: Das ist Geschichte. Das ist einfach Zeitgeist, diese unterschiedlichen Zeitepochen, wie die damals Brillen gefertigt wurden. Im Laufe der Jahrhunderte, was sich da verändert hat.
12: Seine ältesten Modelle stammen aus dem 17. Jahrhundert.
13: Das sind ja zwei Lupen, die einfach miteinander verbunden wurden. Und das ist dann die sogenannte Nietbrille. Die sind ja vernietet und so hat man die frei auf der Nase getragen.
12: Eine wackelige Angelegenheit. Damit die Brille nicht ständig von der Nase rutscht, hat man an den Gläsern Fäden angebracht.
13: Und hat vorsichtshalber den Faden in das Ohr gelegt. Der ist natürlich für mich zu kurz, meine Nase ist zu groß, mein Kopf ist zu groß. Aber es gibt eben auch entsprechend längere Fäden.
12: Brillen mit ersten Bügeln und optisch geschliffenen Gläsern gab es erst im 18. Jahrhundert. Seit 50 Jahren sammelt Karl-Heinz Wilke solche historischen Raritäten.
13: Als 15-Jähriger habe ich die gefunden. auf dem Sperrmüll des Nachbarn. Und mich hat die begeistert. Ich sage, das ist doch ein tolles Stück. Und habe dann den Augenoptikerberuf erlernt, um die Brille reparieren zu können.
12: Diese Schätze sind unverkäuflich, aber seine Vintage-Modelle sind zu haben. Sehr beliebt die Kneifer.
13: Ja, wenig Material, wenig Brille auf der Nase und es hat einfach Stil.
12: Für den Geschäftsmann in Karl-Heinz Wilke ist jeder Verkauf natürlich ein Gewinn, für den Sammler aber doch auch ein Verlust.
13: Ich verbinde da mit dieser Brille sehr viel. Wo habe ich die gekauft? Wo habe ich die her? Was waren das für Situationen? Was war das für ein Verkäufer? Wie kam ich an die Brille ran? Und das, wenn ich dann eine abgeben muss, blutet immer so ein bisschen das Herz.
12: Diesen Schmerz lindern auch 500 Jahre Durchblick nicht. Aber die Wilkes sammeln weiter.
1: Und jetzt noch mal weitere Nachrichten des Tages.
0: In Bergedorf hat es am Morgen einen schweren Arbeitsunfall gegeben. Ein Müllwagen überrollte eine Mitarbeiterin der Stadtreinigung. Um kurz vor 7 hatte der Fahrer den Müllwagen hier im Friedrich-Frank-Bogen rangiert. Beim Rückwärtsfahren übersah er dann offenbar seine Kollegin. Die 43-Jährige wurde von dem Müllwagen überrollt. Sie erlitt eine Beinverletzung. Alarmierte Retter brachten die Mitarbeiterin mit dem Krankenwagen in eine Klinik. Lebensgefahr bestand laut Stadtreinigung aber nicht. Wie es genau zu dem Arbeitsunfall kommen konnte, ermittelt jetzt die Polizei. Der Umsatz der Hamburger Industrie ist im ersten Halbjahr gewachsen. Nach Angaben des Statistikamts Nord lag das Plus im Vergleich zum Vorjahreszeitraum bei gut 8%. Der Umsatz stieg auf rund 52 Milliarden Euro. Hintergrund ist vor allem der starke Zuwachs in der Mineralölbranche. Dort stiegen die Umsätze um fast 13%. In Hamburg befinden sich einige Raffinerien sowie die deutschen Unternehmenssitze großer Mineralölkonzerne, darunter Shell und BP. In diesem Jahr gibt es im Hamburger Hafen keine große ZDF-Silvesterparty. Stattdessen ein Special der Sendung Quiz Champion, moderiert von Johannes B. Kerner. Die ZDF-Silvesterparty war im vergangenen Jahr von Berlin nach Hamburg gezogen. Die Veranstaltung im Hafen war bei Regenwetter nicht ausverkauft. Und auch die Fernsehquote war deutlich niedriger als bei der ARD-Silvesterparty. Unter dem Motto Zwischenräume beginnt morgen das Backstage-Jugendclub-Festival im Monsun-Theater in Altona. Dabei zeigen Jugendliche auf der Bühne, welche Themen sie heute bewegen. Unser Kulturtipp. Eine Fantasiereise zur dunklen Seite des Mondes. Im Stück Moon Side of the Dark laden Jugendliche das Publikum mit Gesang, Choreografie und selbstgeschriebenen Texten zu einem Theaterabenteuer ein. Es ist eines von 6 Jugendclubstücken, die jetzt im Rahmen des Backstage-Festivals zu sehen sind. Das geht bis zum 27. September im Monsun-Theater in Altona. Tickets gibt es ab 14 Euro.
1: Dankeschön. Und übermorgen beginnen in Südkorea die Weltmeisterschaften im Taekwondo. Warum erzähle ich Ihnen das? Ein junger Hamburger ist dabei, Max Bach. Er trainiert im Turnverein Lockstedt und wurde gleich 2-mal von der deutschen Nationalmannschaft nominiert. Alleine dafür gratulieren wir schon mal. Wir haben den tollen Max kurz vor seiner Reise nach Südkorea getroffen.
14: Viel Kraft und dynamisch zu laufen und technisch sauber und halt den Kampfrichtern zu überzeugen, dass man, also keine Angst zeigen, sondern man muss ein bisschen schauspielern.
15: Ein letztes Training für Max Bach in Hamburg, bevor es für ihn zur Taekwondo-WM nach Südkorea geht. Aus jeder Altersklasse gibt es nur einen aus ganz Deutschland, der dabei ist. Bei den 12- bis 14-Jährigen ist es der Hamburger. Angefangen hat alles mit 5 Jahren hier im Turnverein Lockstedt.
14: Ich habe Fußball gespielt, so wie es fast jeder macht. Und dann haben wir im Winter in der Halle gespielt und nach dem Fußball war dann Taekwondo. Und dann wollte ich mir das angucken, habe es mir angeguckt, mir hat es gefallen und dann ja, bin ich hier gelandet.
15: Jetzt geht für ihn mit der WM-Teilnahme ein Traum in Erfüllung. Im Taekwondo gibt es 2 Hauptstile. Die bekannteste und olympische Variante ist ein sportlicher Vollkontaktwettkampf. Der traditionelle Stil ist der sogenannte Formenlauf, bei dem auch Max antritt. Es geht darum, eine Choreografie so perfekt wie möglich zu präsentieren. Im 1 gegen 1. Nur der Gewinner kommt weiter.
16: Er ist total diszipliniert schon für sein Alter.

0: Und ich weiß noch, wie er mir vor anderthalb Jahren ungefähr gesagt hat im Training, weißt du was, noch in der Zeit der Altersklasse 12 bis 14, da fahre ich für Deutschland zu einem großen Turnier. Und da war er davon noch meilenweit entfernt und ich war so, ja, probier's, aber das wird schwierig.
1: Inzwischen hilft der 13-Jährige auch beim Training der Kleinsten aus.
2: Ja, Chagi. Fang nicht hier beim Sitzgubi hochstehen, sondern tief. Ja?
3: Andere Arm, ja.
1: Bei der Weltmeisterschaft startet Max Bach nicht nur im Einzel, sondern auch im Team.
4: Ja. Ich bin sehr stolz auf mich, dass ich das erreicht habe. Es geht auch nicht ohne Mimi, ohne meine Trainer. Ja, man läuft gegen die Besten der Welt und das ist cool. Und einfach die Erfahrung mitzunehmen, gucken, wie die anderen laufen, was man selbst bei sich verbessern kann, was man bei den anderen gesehen hat. Ja.
1: Sein erster WM-Auftritt ist in der Nacht auf Freitag und hier im Verein drücken alle die Daumen.
5: Ich mache erst Platz für Deutschland.
2: Ja. Ich gebe mein Bestes.
5: Ja,
6: glauben wir aufs Wort. Viel Erfolg und schon die Teilnahme an der WM ist ja wirklich ganz, ganz großes Kino. Ihre Hamburgerin des Tages grüßt heute bei uns Veronika.
7: Mein Name ist Veronika, ich wohne in Wandsbek und meine Hamburgerin des Tages ist meine beste Freundin Mascha. Sie hat mich besonders das letzte Jahr sehr intensiv begleitet, als es mir nicht gut ging. Wir können so lange zusammen weinen, lachen. Sie bringt mich immer wieder auf lustige Gedanken und Geschichten und da möchte ich einfach gerne Danke mitsagen.
6: Wer in Hamburg lebt und was von Musik versteht, der kennt sie natürlich. Sie ist die Hamburger Rock- und Blues-Lady und das schon seit Jahrzehnten. Inga Rumpf, sympathisch ohne Ende, musikalisch sowieso. Und nun ist sie auch noch 80 Jahre jung. Den Runden feierte sie gestern in der ausverkauften Elbphilharmonie. Herzlichen Glückwunsch, Inga Rumpf.
8: Musik ist ihr Leben, ihre Freiheit und ihr Glück. Inga Rumpf. Seit den 60er Jahren ist sie aus der Musikszene nicht wegzudenken. Für ihr Debüt in der Elbphilharmonie musste sie 80 werden.
9: Ich bin bis hier oben mit Adrenalin. Und ich bin richtig froh, dass es endlich losgeht, weil ich habe die letzten beiden Nächte fast gar nicht geschlafen.
8: Ihre Stimme, so magisch kraftvoll wie seit jeher, die Klassiker singt sie ganz gegenwärtig frei von jeder Nostalgie. Die Fans greift, berührt und stets im Rhythmus der Songs, die viele seit Jugendtagen begleiten. Inga Rumpf war eine der ersten Frauen, die hierzulande im Popmusikgewerbe Karriere machten, Grund genug, sie zu verehren.
10: Die ist 80, die ist cool, die war Zeit ihres Lebens cool und die wird auch noch mit 100 cool sein.
11: Ich bin mit der Frau zusammen alt geworden. Das ist doch großartig, oder?
12: Ich habe sie angehimmelt damals.
8: Und die Verehrung ist nicht nur altersgebunden. Gleich unter Michael Jackson findet sich ihr Tattoo.
13: Ich träume schon Tag und Nacht von ihr, es gibt schon gar nichts anderes mehr.
14: Also ich würde auf jeden Fall kein Ticket eintauschen gegen irgendeinen Künstler von einer anderen Welt.

0: siehst geradeaus. Kein Rumherum-Gerede, immer keine Tricks und so, kein geheucheltes Ding. Also ein toller Mensch.
1: Sie ist einfach die größte Rock-Blues-Sängerin, die Deutschland jemals hervorgebracht hat.
2: Die ist immer meine Lieblingssängerin gewesen. Immer.
3: Dass sie keine internationale Karriere gemacht hat, das kann man eigentlich nicht begreifen.
4: Was für ein Musikfest. Mit dem Beatles-Klassiker Hey Jude endet diese mitreißende Geburtstagsparty.
5: Jetzt ist das Adrenalin abgebaut, Gott sei Dank. Und eigentlich geht's mir jetzt besser als vorher.
4: Ein Toast auf Inga Rumpf, auf die Magie der Stimme. Das war wie früher, ne?
6: Ja, und noch zwei Größen feiern Geburtstag. Sängerin Gitte Henning und die Cap San Diego. Wir sind bei beiden Partys dabei und haben die Bilder morgen hier für Sie.
7: Hör nicht auf zu feiern. Und wir schippern jetzt auch noch auf dem alten Alsterdampfer St.

0: Georg, noch ein Geburtstagskind. So. 150 Jahre muss man auch erstmal schaffen. Das Wetter gibt's noch dazu.
1: Und wir sind morgen wieder da. Wenn Sie Lust haben, treffen wir uns hier um 18 Uhr und um 19.30 Uhr im NDR Fernsehen.
0: Schönen Abend.
1: Schönen Abend. Tschüss.
2: Und nun das Hamburg-Wetter und die Aussichten für die kommenden Tage.
3: Alsterschifffahrt wie im 19. Jahrhundert. Vor 150 Jahren hat das Dampfschiff St. Georg zum ersten Mal am Jungfernstieg abgelegt. Zugelassen war es damals im Linienverkehr für 100 Personen. Heute schippert die St. Georg nur noch zum Vergnügen der Fahrgäste über die Alster und ihre Kanäle, vorbei an Hamburgs prachtvollsten und teuersten Ufern. Kreuzende Paddler, Segler oder Subs hat Schiffsführer Christian ständig im Blick. Schnell mal bremsen ist nicht.
4: Dann spreche ich quasi hier in mein Sprachrohr rein zum Maschinisten und sage, er soll schneller machen, er soll stoppen, auf zurück machen, dass ich entsprechend die Manöver einleiten kann. Aber das ist natürlich immer eine Sache von ein paar Sekunden. Das heißt, wenn mir direkt einer vor den Bug fährt, das ist schwierig. Ne? Deshalb muss man ein bisschen vorausschauender fahren. So sieht's aus.
3: Auf der St. Georg ist alles noch echte Handarbeit. Am Steuer genau wie im Maschinenraum. An seinem Kessel schwitzt der Maschinist im Sommer schon mal bei bis zu 60 Grad. Morgen hat er es auch unten erträglicher, die Wetteraussichten.
4: Morgens wolkig, 13 Grad.
5: Mittags sonnig und wolkig, 24 Grad.
6: Abends wolkig, später Schauer, 21 Grad.
3: In den kommenden Tagen ein bunter Wechsel von Sonne, Wolken und Schauern. Die Temperaturen bleiben auch am Tag unter 20 Grad.
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17: Willkommen bei uns. Nicht in Bremen, aber umzu. In Niedersachsen waren gestern Kommunalwahlen. Inzwischen gibt es erste Endergebnisse. Die AfD hat enorm zugelegt. Nicht so krass wie zuletzt in Sachsen-Anhalt, aber doch enorm. Wir sprechen drüber. Kommunalwahl. Was das Ergebnis bedeutet. Preisexplosion, Frust beim Tanken und Faszination vom Traumjob-Kapitän. Bei den Kommunalwahlen haben die Niedersachsen gestern ihre Bürgermeister und Landräte gewählt, ihre Stadt- und Gemeinderäte. Auch hier haben die früheren Volksparteien, CDU und SPD, Verluste verkraften müssen, auch wenn sie meist noch vorne liegen. Aber die AfD hat auch in den niedersächsischen Kommunen enorm aufgeholt. Über die Bedeutung des Wahlausgangs sprechen wir gleich nach diesem Film von Leonie Henschel.
18: Delmenhorst, ein Tag nach der Kommunalwahl. Hier hat sich das Ergebnis der AfD seit der vergangenen Wahl fast verdreifacht. Sie ist nun zweitstärkste Kraft, knapp hinter der SPD. Die Menschen in der Innenstadt sehen das mit gemischten Gefühlen.
19: Das ist im Endeffekt quasi der ganze Unmut, der da zusammenkommt. Das ist ja, viele sind Protestwähler, sag ich mal.
20: Also ehrlich gesagt, gar nicht schlecht.
21: Warum?
20: Ja, weil man weiß nicht, ob die das umsetzen. Aber die Ideen sind nicht schlecht.
22: Kann man sagen, ist wohl schade. Aber noch sind wir nicht an der Regierung. Und ich hoffe, dass die Leute ihre Meinung mal ändern.
18: Rund 54

0: 10% der Wahlberechtigten in Delmenhorst haben ihre Meinung bei der Stadtratswahl in der Urne gestern kundgetan. Das vorläufige Endergebnis zeigt, wie dicht die Parteien beieinander liegen. Die SPD hat 23,8%, AfD knapp dahinter mit 23,4%, auf Platz 3 die CDU mit 21,3%, gefolgt von den Grünen, den Linken und der FDP. Sascha Wonig sieht die Politik der AfD in diesem Ergebnis bestätigt.
1: Wir machen Politik für den Bürger, während die anderen Parteien eigentlich nur einen Auftrag haben, und zwar die AfD zu verhindern. Und sie haben es bis heute noch nicht verstanden, dass das nicht die Politik ist, die die Bürger haben möchten.
0: Die niedersächsische AfD wird vom Verfassungsschutz als rechtsextrem eingestuft, also auch die Delmenhorster. Die weisen das zurück.
1: Wir sind nicht rechtsextrem, wir sind keine Nazis und das wissen die Bürger auch. Und wir sagen auch immer wieder, dass der Verfassungsschutz weisungsgebunden ist, dem Innenministerium untersteht. Und das wissen die Bürger auch und die lassen sich nicht mehr verarschen.
0: Auf die Oberbürgermeisterwahl hat das AfD-Ergebnis keine Auswirkungen. Dort gibt es eine Stichwahl zwischen CDU und SPD. Die Freude bei SPD-Stadtrat Alexander Mittag trotz Wahlsieg gedämpft.
2: Es ist in den letzten Jahren kein einziger Antrag eingebracht worden, der das Leben eines einzigen Delmenhorsters in irgendeiner Weise verbessert hat. Also ist dies natürlich leider auch ein Bundestrend, den wir gesehen haben, auch nach Sachsen-Anhalt, der auch hier in Delmenhorst Fuß gefasst hat. Und das macht natürlich auch die Arbeit, wenn man sich den neuen Stadtrat anguckt, mit der Mehrheitsbildung umso schwieriger.
0: Enttäuschung auch bei der CDU. Sie verliert rund 7 Prozentpunkte. Sprecher Lukas Aygün sieht die Verantwortung dafür auch in Berlin.
3: Das ist die Politik unseres Bundeskanzlers, die schädigend für uns hier vor Ort ist. Und die Aussagen, die der Bundeskanzler tätigt, für die müssen wir uns hier in der Kommune rechtfertigen.
0: Die Menschen in Delmenhorst haben entschieden, hier wird die AfD in Zukunft deutlich mehr Mitspracherecht haben.
4: Und ich spreche mit dem Leiter der Landeszentrale für politische Bildung, Thomas Köcher. Guten Abend, Herr Köcher. Also die AfD sitzt in Delmenhorst, der SPD dicht im Nacken. Auch landesweit in Niedersachsen hat die AfD enorm aufgeholt. Wir sehen es hier noch mal. Also die großen ehemaligen Volksparteien CDU und SPD müssen große Verluste verkraften, um die 5%. Und die AfD steigert sich um über 11% auf 15,9. Würden Sie das jetzt als landesweiten Rechtsruck bezeichnen?
5: So weit würde ich noch nicht gehen. Also, weil letztendlich, es ist eine Steigerung, natürlich. Das war aber auch zu erwarten. Das ist auch einfach der Bundestrend. Das sind die momentanen Diskussionen. Die Prognosen waren vor einem Jahr noch viel höher. Da ist das jetzt relativ wenig dazu. Und sie haben, glaube ich, in ganz Niedersachsen es nur in einem, wirklich in einem Bereich geschafft, halt dann auch gegebenenfalls den Bürgermeister zu stellen. Das ist, glaube ich, Salzgitter. In allen anderen Kommunen und kreisfreien Städten sind sie nicht weiter vertreten.
4: Ist denn so eine Kommunalwahl eine Parteienwahl oder wonach richtet man sich da, wenn man sein Kreuzchen macht?
5: Normalerweise ist die Kommunalwahl eigentlich die Wahl, wo es wirklich um die Lebensumstände vor Ort geht. Also da geht es wirklich darum, sagen, wie ist die Infrastruktur, Wirtschaftsförderung, gibt es Möglichkeiten, halt die Kultur weiter zu unterstützen, wie sieht es eigentlich aus mit den Bädern, mit Sportplätzen, mit Infrastruktur. Also der unmittelbare Lebensumfeld oder Lebensraum von Menschen ist da das Thema. Und ich habe den Eindruck, so ist auch in den meisten Fällen dann halt auch abgestimmt worden.
4: In Sachsen-Anhalt wurde das enorm gute Wahlergebnis der AfD ja auch als Signal an Berlin verstanden. Der CDU-Mann eben in unserem Film sagt auch, ja, das ist nur die Bundes-CDU schuld oder die Bundespolitik insgesamt. Ist das so bei so einer Kommunalwahl?
5: Die Kommunalwahl ist schon sehr stark auch von den jeweiligen Kandidatinnen geprägt. Und das heißt, da geht es auch um Kontaktfähigkeit, da geht es um Gesprächsfähigkeit, da geht es auch um die Kompetenzen, die vor Ort sind. Wir sehen auch in den Kommunalwahlen immer mal wieder Vertreterinnen, die zum Beispiel ohne Partei dort als Freie auftreten und trotzdem auch gewählt werden. Also ich würde immer sagen, da ist wirklich die Kompetenz der Person vor Ort das Ausschlaggebende. Das jetzt nur auf eine Bundespolitik zu schieben, das finde ich in diesem Moment einfach ein bisschen zu kurz gegriffen.
4: Die Wahlbeteiligung hat sich jetzt auch bei den Kommunalwahlen im Vergleich zu vor 5 Jahren enorm gesteigert in Niedersachsen. Und es könnte möglicherweise daran liegen, ohne jetzt exakte Wählerwanderungen zu kennen, dass die AfD die jungen Menschen und auch die Erstwähler anspricht, indem sie ihren Wahlkampf ja viel über die sozialen Medien stattfinden lässt. Müssten die ehemalig großen Parteien da mehr tun? Können die was tun? Was?
5: Also wir wissen halt zumindest, dass in Sachsen-Anhalt die Nichtwählerinnen halt zum großen Teil die AfD gewählt haben. Letztendlich sind die sozialen Medien einfach mittlerweile oder die digitalen und sozialen Medien einfach die Austragungsorte auch, wo sich ganz, ganz viele Menschen einfach informieren und sich dort sozusagen dann halt auch politisieren. Gerade auch junge Menschen tun das. Und das ist halt eine große Chance und aber auch natürlich eine Gefahr, weil in den sozialen Medien einfach Das sind größtenteils auch Bestärkungsmaschinen. Also da geht es dann wirklich auch darum, da bekommen

0: Ich zwar auch Informationen, aber ich bekomme auch Informationen, die von Algorithmen gesteuert sind und die zum Teil mich einfach in meiner Position immer wieder sozusagen auch bestätigen und nicht unbedingt, das sind nicht die Räume, wo ich einen freien Diskurs habe oder einen freien demokratischen Austausch.
1: Sie sprechen für die Landeszentrale für politische Bildung. Sehen Sie die Chance, dass in den sozialen Medien auch die politische Bildung mehr machen kann und also stärker an die jungen Leute rankommt?
0: Wir müssen das. Es geht nicht mehr ohne. Das ist eigentlich völlig klar. Und viele Institutionen, da zählt auch die Landeszentrale, wir sind viel zu schlecht und zu schwach sozusagen in den sozialen Medien vertreten. Das ist aber der Raum sozusagen, wo wir rein müssen. Und dann müssen wir halt auch schauen, dass wir die Themen dort richtig ansprechen. Medienbildung ist ein ganz, ganz großes Thema. Das muss allgemein sozusagen, glaube ich, stärker in den Vordergrund gerückt werden. Und wir müssen halt gucken, dass wir zumindest darauf hinweisen, dass die meisten Probleme, die es mittlerweile gibt, einfach nicht mehr in einigen Zeilen nur zu erklären sind, sondern dass die politische Komplexität einfach extrem gestiegen ist. Und dass wir darauf hinweisen, dass das halt andere Antworten auch einfach benötigt.
1: Thomas Köcher war das von der Landeszentrale für politische Bildung. Ich bedanke mich ganz herzlich, dass Sie zu uns gekommen sind. Dankeschön, Herr Köcher. Ja, wer von Ihnen heute zum Wochenbeginn erstmal den Tank voll machen wollte, der hat möglicherweise an der Tanke Schnappatmung gekriegt. Der Liter Super liegt bei knapp über 2,30 Euro, der Liter Diesel sogar bei 2,53 Euro. Experten halten bald Dieselpreise von über 3 Euro für möglich. Die Ursache für die Preisexplosion ist die Eskalation im Nahen Osten. Jörn Michaelis hat mit Autofahrern und Spediteuren darüber gesprochen.
2: 12 Uhr mittags an einer Bremer Tankstelle. Die Spritpreise kennen nur eine Richtung, nach oben. Diesel verteuert sich von 2,36 Euro auf 2,53 Euro. Viele Autofahrer sind frustriert.
3: Man hat vor allem das Gefühl, dass die Konzerne da noch kräftig damit verdienen. Das ist das Ärgerliche hauptsächlich. Ne?
4: Bei Tag vor Tag wird immer teuer. Ne?
2: Also über 3 Euro drin?
4: Ich hab schon gesehen, 3,01 Euro dann. Habe ich schon gesehen, Autobahn.
5: Unverschämt, deswegen laufen wir auch vermehrt jetzt zu Fuß. Öfters machen wir das jetzt, extra. Sollen sie auf ihren Spritplatten hängen bleiben und dann ist gut. Also dafür setze ich das Ding nicht in Betrieb. Garantiert nicht.
2: Er kann nicht zu Fuß gehen. Dejan Ilic ist Geschäftsführer eines Transport- und Logistikunternehmens in Groß-Ippelnah. Seine Flotte umfasst 130 Sattelzüge.
6: Diese Preise, was wir zurzeit haben, geht mir viel durch den Kopf und auch Angst. Weil wir ausschließlich Lebensmittel transportieren, sind wir im Besonderen betroffen. Weil unsere Kühlaufleger und alle Maschinen, die davor sind, mit Diesel betrieben werden.
2: Für den ADAC ist die erneute Spritpreisexplosion nicht nachvollziehbar.
7: Ja, normalerweise müsste es so sein, dass sie nicht da sind, wo sie sind. Weil wir hatten auch schon mal einen teureren Barrel und sie waren trotzdem günstiger. Also es kann wieder keiner erklären, warum jetzt die Preise da sind, wo sie sind.
2: Unmittelbar vor Beginn des Irankriegs am 27. Februar kostete ein Barrel rund 73 Dollar. Es folgte am 30. April ein Höchststand von 126 Dollar. Im Juni, Juli ist der Ölpreis auf Vorkriegsniveau gesunken. Am 9. September wurde erneut die 100-Dollar-Marke geknackt. Heute, am 14. September, kostet ein Barrel sogar 107 Dollar. Das bedeutet einen Anstieg von rund 48% seit Beginn des Irankriegs. Zurück in Groß-Ippelnah. Dejan Ilic und sein Fuhrparkleiter haben im Moment nur ein Thema, die hohen Spritpreise, die sich auch auf die Personaldecke auswirken.
8: Es wird immer schwieriger. Fahrpersonal aus, ich sag mal, aus den Nachbarländern, aus Polen, sag ich mal, zu bekommen. Dann kann ich die schon verstehen, dass ich sie sagen, es lohnt sich einfach nicht mehr, nach Deutschland zu kommen, um zu arbeiten.
2: Das Transportunternehmen aus Groß-Ippelnah plant, die erneute Spritpreiserhöhung an die Lebensmittelkonzerne weiterzureichen. Dadurch könnten dann auch Lebensmittel erneut im Preis steigen.
1: Die traditionellen Wohnformen kriegen Konkurrenz. Statt der Mietwohnung oder dem Eigenheim für die Kernfamilie gibt es heute alternative Wohnprojekte, die das Zusammenleben in vielen Konstellationen und in größeren Gemeinschaften möglich machen. Die Nachfrage ist da. Es gibt auch schon entsprechende Gemeinschaftsmodelle in Bremen, aber noch nicht genug. Darüber sprechen wir gleich. Erst der Film. Anna Berghut hat sich beim Tag des offenen Wohnprojektes mal umgeguckt.
9: Tag der offenen Tür in der Sommerstraße in Findorf. Die Gemeinschaftsküche prall gefüllt mit Interessenten. Sie haben einen Haufen Fragen an die Mietgemeinschaft. Zum Beispiel, was gut klappt und was nicht.
10: Ich bin schon in einem anderen Wohnprojekt. Und mich interessiert einfach, was die hier gemacht haben. Und was uns noch bevorsteht und was

0: Das ist das eine. Und das andere ist, ich wollte auch selbst entscheiden. Ich wollte nicht, dass irgendwann andere für mich entscheiden, weil ich es nicht mehr kann.
1: Peter Grote gehört zu den Gründern der Sommerstraße. Die Gründer hatten den Hausbesitzer damals ihre Idee vorgetragen und der hat gleich eingeschlagen. Ein Glücksfall für die Mietgemeinschaft.
2: Im Grunde ist es hier Selbstverwaltung. Wir machen seine Abrechnung, wir berechnen die Nebenkosten, die Betriebskosten, kümmern uns um Reparaturen und um Nachmieter vor allen Dingen. Und also hat im Grunde nichts mehr zu tun, weil wir eben viele Aufgaben abnehmen.
1: Ein zweites alternatives Wohnprojekt. Casa Colorida auf dem Elnerhof in Osterholz. Die 27 Wohnungen werden von der Stadtteilgenossenschaft Hulsberg verwaltet. Alle Genossenschaftsmitglieder treffen sich einmal die Woche und entscheiden gemeinsam über wichtige Hausthemen. Außerdem hilft hier jeder dem anderen.
3: Sei das ein Liter Milch oder sei es Engpass in der Hund muss raus, Engpass in der Kinderbetreuung. Ich habe irgendwas, wo ich jetzt Unterstützung brauche und da weiß ich, da finde ich hier im Haus immer jemanden.
4: Lauter Leute, egal wie alt, also von 2 Jahren ist die Jüngste bei uns, glaube ich, und die Älteste ist, glaube ich, 76 oder sowas. Und wie schon gesagt, viele helfen sich einfach ganz automatisch.
1: Die Bremer Heimstiftung hatte das große Grundstück damals zur Pacht angeboten. Zum Glück der 48 Bewohner und Bewohnerinnen hier. Das Interesse am ökologischen Wohnprojekt ist groß. Es gibt eine lange Warteliste für Casa Colorida.
5: Und bei mir ist jetzt Petra Schulz-Adebar vom Netzwerk Wohnprojekte. Sie berät Interessierte in Sachen gemeinschaftliches Wohnen. Guten Abend, Frau Schulz-Adebar.
6: Guten Abend, Frau Hademacher.
5: Also der Bedarf ist da, haben wir gelernt in Bremen. Ja. Gibt es denn genug Unterstützung seitens der Stadt für solche gemeinschaftlichen Wohnprojekte?
6: Leider nicht. Wir sehen, dass es in den letzten Jahren zunehmend schwierig geworden ist, Wohnprojekte zu realisieren. Sie sehen ja auch, dass in anderen Bereichen der Immobilienwirtschaft die Bautätigkeit fast eingestellt ist. Und für die Wohnprojekte ist das besonders schwer, weil die sich selbst organisieren müssen. Und in der Regel gibt es dieses eine Wohnprojekt. Sie machen das nicht in Serie wie ein großer Investor, sondern sie müssen alles das erste Mal von Anfang an lernen. Das ist schwer und herausfordernd. Und, ja.
5: Und die Stadt könnte was tun aus Ihrer Sicht? Was wäre denn Ihr Appell?
6: Ja, wir haben tatsächlich bis zum Ende letzten Jahres eine Genossenschaftsförderung gehabt, die dann eingestellt worden ist, sodass es jetzt eigentlich keine finanzielle Förderung mehr für Wohnprojekte gibt. Die Wohnprojekte brauchen eine Anschubfinanzierung. Das könnte wie in der Genossenschaftsförderung eine tatsächliche Zuschussförderung sein. Aber es würde auch schon unglaublich helfen, wenn es zinslose Darlehen mit einer langen Laufzeit geben würde, um eine gute Eigenkapitalfinanzierung darstellen zu können am Anfang. Die Wohnprojekte übernehmen häufig Quartiersaufgaben. Also ich benutze gerne das Schlagwort Leuchttürme der Quartiersentwicklung, weil in den Quartieren die Wohnprojekte, die machen Straßenfeste, die bringen die Nachbarn zusammen, die haben Tauschangebote, Leihangebote, die ja, bringen Leben in die Nachbarschaft.
5: Das heißt, die ganze Stadt und die Umgebung, zumal dieser Wohnprojekte, profitiert sehr stark davon. Sie haben auch eben gesagt, die sind selbst organisiert, selbst verwaltet. Ja. Das heißt, wenn man sich für sowas interessiert, worauf muss man sich da einstellen?
6: Na, mitmachen ist ganz gut. Also da ist niemand, der sagt, so geht das jetzt und wir machen das jetzt und alles ist fertig, sondern du bist gefragt mit deiner Meinung, wenn du da mitmachst. Wie stellst du dir das Zusammenleben vor? Möchtest du rechtsrum oder linksrum? Das ist wichtig, sich einzubringen. Es ist gut, wenn man über seine Interessen und seine Bedürfnisse sprechen kann in dem Moment.
5: Ein Merkmal dieser Wohnprojekte ist die Selbstverwaltung. Ein anderes Merkmal ist, dass das auf Werten basiert. Was sind denn das für Werte?
6: Noch wichtiger, ich möchte Sie ergänzen, ist, dass die Wohnprojekte nicht rendite- und spekulationsorientiert sind. Also das sind, die Wohnprojekte machen immer eine Selbstkostenmiete. Und das steht auch schon ganz gut für die Werte, die dahinter stehen. Also wir machen das gemeinsam, wir sind nachhaltig, wir möchten etwas haben, was über uns hinaus gilt, weil wenn ich nicht mehr da wohne, das Wohnprojekt besteht ja weiter. Es wird weiterhin eine Wirkung in das Quartier hinein haben und es wird weiterhin die reine Kostenmiete haben, die auch lange festgelegt ist in der Regel. Also es gibt normalerweise keine Kostensteigerung in den Mieten,
5: also die da sind. Also eine gute finanzielle Planbarkeit.
6: Eine gute finanzielle Planbarkeit. Man braucht immer Kapital, um bauen zu können. Das heißt, außer bei so mietgemeinschaftlichen Projekten, wie wir das eben in der Sommerstraße gesehen haben, müssen Sie schon Eigenkapital mitbringen. Das ist von bis.

0: Es gibt ein Bundesprogramm zur Förderung zum Beispiel von Genossenschaftseinlagen. Das hilft. Da gibt es aber im Moment auch Abwicklungsschwierigkeiten. Und dann zahlen sie halt auch noch die Miete.
1: Also die Vorteile sind, glaube ich, klar geworden. Und auch, dass es einen großen Bedarf gibt in Bremen, wo aber auch wirklich seitens Bremen selbst da noch was getan werden könnte, um das weiter zu fördern. Weil im Grunde alle davon profitieren. Nicht nur die Bewohner, Bewohnerinnen, sondern auch die Stadt drumherum. Ich bedanke mich ganz herzlich, Frau Schulz-Adebar. Vielen herzlichen Dank. Ja, wenn es um Traumjobs geht, dann denken viele von Ihnen vielleicht erst mal an Grisou, den kleinen Drachen, der immer gesagt hat, ich will Feuerwehrmann werden. Andere haben einen anderen Traumjob, Kapitän. In unserer Wochenserie stellen wir Ihnen Menschen vor, die das werden wollen oder geworden sind. Aber woher kommt der Wunsch und was macht den Kapitän zum Traumjob? Grit Gado und Kerstin Staben finden das raus.
2: Volle Konzentration bei Emily Plus. Sie muss aufpassen,
3: dass ich nicht in das andere Schiff, das neben uns angelegt hat, reinfahre.
2: Emily soll das gut 100 Meter lange Schiff aus- und einparken. Die 20-Jährige steht heute zum ersten Mal im großen Schiffssimulator.
3: Das müssen wir nur ein bisschen schauen, dass wir hier die Fair Lady wieder im Blick behalten. Was ist unsere Distanz zur Fair Lady?
4: 34,
3: 34. Das ist nicht viel.
2: Emily studiert Nautik an der Hochschule Bremen im ersten Semester. Doch ihr Ziel hat sie schon jetzt fest im Blick.
3: Mein Traum ist es, auf einem Containerschiff mal zu fahren. Und auch dann später in der Zukunft sehe ich mich sehr auf einem Kreuzfahrtschiff, auch als Kapitänin. Weil ich einfach auch zeigen möchte, dass auch Frauen in dem männerdominierten Beruf und in dem technischen Beruf auch sehr weit kommen können.
2: Die Frauenpower, wie hier im Simulator, untypisch für die Seefahrt. Die 20-jährige Emily weiß schon lange, was sie will. Aufgewachsen ist sie in einem kleinen Dorf im Allgäu. Also ungefähr so. Und trotzdem?
3: Ich war als Kind auch immer an der Nordsee. Und es hat einfach immer Spaß gemacht. Ich habe mich immer zum Wasser hingezogen gefühlt. Und ich wollte einfach das verbinden. Und ich fand das einfach eine sehr gute Möglichkeit, das mit dem Studiengang Nautik zu tun.
2: Aus den Bergen nach Bremen. Von der restlichen Welt hat sie auch schon einiges gesehen. 15 Monate als Kinderbetreuerin auf einem Kreuzfahrtschiff gearbeitet. Wo sie hin will, steht er schon lange. Robert Frohnenbrug ist seit 30 Jahren Kapitän.
5: Das schönste Moment ist morgens früh hier auf die Brücke. Dann alle noch schlafen am liebsten. Und dann da so zu sein. Das ist wirklich schön.
2: Natürlich gehört zum Kapitän sein viel mehr als Kaffee trinken auf der Brücke. Robert Frohnenbrug trägt die Verantwortung, ist rund um die Uhr in Bereitschaft, klärt Routen und Rechte. Der 50-Jährige liebt, was er tut. Das Fernweh hat ihn schon früh gepackt.
5: Ich habe das Glück gehabt, als ich etwas wie 19 war, war ich am ersten Mal in Australien rumgelaufen mit einem Rucksack. Und dann, wenn man damit anfängt, dass das Reisen so gut gefällt.
3: Also es ist ein Traumjob für Sie?
5: Es ist ein Traum. Es ist auch nicht wirklich ein Job mehr. Es ist ein Lebensstil.
2: Doch Kapitäne können auch ganz anders arbeiten. So wie Frank Hauschulz. Der Schlepperkapitän rückt mit seinem Team aus, um einem riesigen Containerschiff zu helfen.
6: Gut, wir sind fest. Ja, der kleine Wendige hilft dem großen beim Einparken.
2: Als Schlepperkapitän ist Frank Hauschulz ohne Passagiere und mit kleiner Crew unterwegs. Auch er möchte seinen Job mit nichts und niemandem tauschen.
6: Ich fand es immer die Idee, vom Schiff auf den Strand zu gucken, deutlich angenehmer als am Strand zu stehen und zu gucken, wie Schiffe vorbeifahren. Und das hat sich auch so rausgestellt. Das sehe ich bis heute so. Deshalb denke ich, es gibt nichts anderes, was ich machen möchte.
2: Schlepper oder Kreuzfahrtschiff. Sie bieten Kapitänen völlig unterschiedliche Seefahrerleben.
1: Tja, und um das Leben an Bord im Mikrokosmos-Schiff geht es dann morgen. Wie ist es, auf einem Kreuzfahrtschiff zu arbeiten? Und wie ist der Alltag auf dem kleinen Schlepper? Besondere Menschen in besonderen Berufen stellen wir Ihnen jede Woche auch

0: von unserer Kettenserie vor bei Wer kennt wen? Los geht's wie immer mit dem Rückblick aufs letzte Mal. Musiker, DJ, Maler und Yogalehrer. Klaas Bösling vereint selbst viele Berufe und hat Henning van Lill anschließend weitergeschickt zu einem Mann mit ebenso vielen Talenten.
1: So, ich kenne da einen mit ganz außergewöhnlichen Talenten und der heißt David Niedermeyer.
2: So klingt David Niedermeyer. Bei ihm dreht sich fast alles um dieses Instrument, die Ud.
3: Ich habe das schon oft gehört von Leuten, die, wie ich zum Beispiel, als Gitarrist angefangen haben, Ud zu spielen. Und das entwickelt so einen Suchtcharakter. Ne? Diese Welt ist unheimlich groß und die bietet unheimlich viel Stoff. Ne? Da kommt man dann schlecht wieder raus. Also muss man sich überlegen, wenn man mit der Ud anfängt, dann ist das wahrscheinlich was fürs Leben.
2: Und David Niedermeyer hat sich für die Ud entschieden, fürs Leben. Dabei beginnt seine musikalische Geschichte ganz woanders.
3: Dieses Instrument war für mich so ein bisschen so eine Befreiung. Ich habe ja vorher klassische Gitarre studiert und dann kam mir die Ud in den Weg. Es hätte vielleicht auch ein anderes Instrument sein können, aber die Ud hat mir halt genau das gegeben, was ich wollte.
2: Und das sind vor allem außergewöhnliche Töne.
3: Die Gitarre hat die Bundesstäbe und die Ud hat das nicht. Ja, hier kann ich jeden Ton spielen. In der arabischen Musik gibt es Vierteltöne, in der türkischen Musik gibt es noch viel feinere Abstufungen. Und die machen eigentlich den besonderen Geschmack auf der Ud aus.
2: Und dieser Geschmack hat David Niedermeyer längst weit über das eigene Wohnzimmer hinausgetragen. Er spielt Konzerte, unterrichtet Ud und gibt Workshops in Deutschland und in der Türkei.
3: Ich beschäftige mich mehr mit türkischer Musik und ich habe mehr mit türkischer Musik zu tun. Allerdings bin ich da jetzt auch schon so tief eingetaucht in diese Community, weil ich auch in einem türkischen Chor mitspiele.

0: Was mir begegnet, das ist eigentlich eher Überraschung und Wertschätzung. Ne? Also zum Beispiel der Spruch, wenn ich die Augen zumache, dann weiß ich nicht, ob du ein Türke bist oder nicht. So, ne? Und das ist natürlich, dann denke ich, ja, das habe ich irgendwie richtig gemacht. Ne?
1: Musik als gemeinsame Sprache, zum Beispiel mit der Organisatorin des Chors in Bremen.
2: Ich bewundere ihn, dass er als Deutscher und der mit einem Hintergrund Gitarre gelernt zu haben, sich für ein Ud interessiert. Und ich sehe auch keinen Unterschied zwischen einem türkischen Ud-Spieler und ihm. Also er verschmilzt für mich da total in dieser Makam-Musik. Also das ist toll.
1: Und vielleicht wächst zu Hause mit dem Sohn schon die nächste Musikergeneration heran.
3: Hast du denn schon mal überlegt, später auch Musiker zu werden?
4: Ja, hab ich. Also ich hatte mit meiner Mama auch ein bisschen Gitarre geübt.
1: Keine schlechte Voraussetzung. Musik ist bei David Niedermeyer also auch Familiensache.
0: Musik machen macht mein Leben aus. Ne? Natürlich, auf der einen Seite muss man halt schauen, dass man damit was Anständiges anfängt. Auf der anderen Seite gibt es einfach keine andere Möglichkeit für mich. Das ist das Ding, das Element, Musik. Da drinnen zu schwimmen, das ist für mich das Größte.
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6: Ob das Wetter preisverdächtig weitergeht

0: und eher in der Kategorie schon herbstlich oder noch sommerlich. Dazu gibt es jetzt Anhaltspunkte von Anastasia Hill. Kleiner Spoiler, immerhin morgen könnten wir noch mal ein kurzes Sommergefühl kriegen. Kurz vor Sonnenuntergang sehen wir uns dann hier wieder um 7:30. Für heute sage ich Tschüss und genießen Sie Ihren Abend.
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0: Beschäftigt uns die Kommunalwahl gestern in Niedersachsen. Annalisa Lohmann berichtet.
1: Duell ums Hannoveraner Rathaus. Stellvertreter Axel von der Ohe, SPD, fordert seinen Chef heraus, den amtierenden Oberbürgermeister Belit Onay von den Grünen. Der darf am gestrigen Wahlabend erstmal jubeln, hat mit 45% mehr als doppelt so viele Stimmen wie sein Herausforderer. Doch geschafft ist es noch nicht. Nötig sind mindestens 50%. Also geht es in der Landeshauptstadt in 2 Wochen in die Stichwahl. Genau wie in Osnabrück, Braunschweig und Oldenburg. Insgesamt stärkste Kraft auf Kreisebene wurde die CDU mit 27,2%, doch mit Verlusten, minus 4,5%. Verantwortlich sei auch die Bundespolitik.
2: Auch wir haben den Unmut über Berlin gemerkt. Sie wissen, dass wir da ein Glaubwürdigkeitsproblem haben, was wir sicherlich auch in den nächsten Wochen ganz in Ruhe besprechen müssen miteinander.
1: Zweitstärkste Kraft die SPD mit 24,6%, einem Minus von 5,4%. Hinzu gewinnt die AfD, verdreifacht ihr Ergebnis von vor 5 Jahren. Sie überzeugte vor allem im wirtschaftlich angeschlagenen Salzgitter im Süden Niedersachsens. Hier haben die Wähler die AfD erstmals zur stärksten Kraft im Stadtrat gemacht.
3: Sie sind unzufrieden. Sie verhoffen sich da Besseres bei der AfD.
4: Ich bin entsetzt darüber. Ich möchte das nicht wieder haben.
5: Die haben die langsam die Schnauze voll von SPD und CDU.
4: Ich möchte eine Demokratie behalten, wie sie ist, auch wenn nicht alles optimal ist.
1: Dass es Optimierungsbedarf gibt, sieht auch Niedersachsens Ministerpräsident Olaf Lies.
6: Wir sind jetzt in einer schwierigen wirtschaftlichen Lage, deswegen machen sich Menschen Sorgen um ihren Arbeitsplatz. Wir sind in einer Phase, wo alle über Reformen sprechen, aber der Eindruck der Reform ist, es wird morgen nur schwieriger für uns. Deswegen brauchen wir, glaube ich, ein Zukunftsbild, wo will das Land hin?
1: Zum Beispiel zu mehr demokratischer Teilhabe. Ein erster Schritt ist gemacht. Die Wahlbeteiligung ist von 57 auf 64,6% gestiegen.
0: Ja, erst die Landtagswahl in Sachsen-Anhalt, jetzt Kommunalwahl in Niedersachsen am Sonntag in Mecklenburg-Vorpommern. Wie schaust du zurzeit auf die Politik und die politische Entwicklung, Bülent?
7: Ja, es ist sehr schwierig. Also die einigen haben es ja schon gesagt. Ich glaube, dass wirklich viele auch Schnauze voll haben. Mhm. Ich glaube, ich hoffe natürlich immer, dass man seine Meinungsfreiheit behält, dass man demokratisch bleibt, dass Frieden herrscht, dass man sich gut fühlt in dem Land, ne? Aber ich versuche aber auch, mir zu erklären, warum ist es so weit gekommen. Und ich glaube, es ist falsch, immer nur die AfD einfach so, ja, die ist alles scheiße. Das bringt nichts. Also man muss diskutieren, man muss Meinungen leider auch mal aushalten und sehen, das ist so, gewählt worden. Woran liegt das? Was kann man selber besser machen? Was können die anderen Parteien besser machen? Und vor allem, ich glaube, im März, auch man kann natürlich immer, es ist immer leicht, einen irgendwie alles die Schuld zu geben, aber es ist schon so, dass er das vertritt. Er wollte ja dahin. Mhm. Und die Menschen fühlen sich verarscht, auf gut Deutsch gesagt. Und ich glaube, da haben die auch die Schnauze voll. Und ich muss auch sagen, bin ganz ehrlich, also unser Kanzler, der hat, in Mannheim sagt man, der hat keine Eier. Und das ist, der hat halt diese Haltung nicht, also zum Beispiel in dem Trump in den Arsch zu kriechen oder wie ist denn jetzt deine Meinung zu Netanyahu, sag doch mal was, das ist doch Völkermord, was da passiert. Und das sind alles so Dinge, wo ich dann auch sage, ja, dann sag doch eben dazu, dass das nichts mit dem Judentum zu tun hat, sondern einfach, sag das so einfach als Komiker, aber ich sag immer, Arschloch ist Arschloch und Mensch ist Mensch. Und hab da halt eine Haltung. Aber ich glaube, dass die Leute diese Authentizität wollen. Ob ich jetzt auch mal was Falsches sage oder richtig, ist auch nicht immer alles gut, was ich sage. Aber die Leute wollen das Gefühl haben, oh, der hat jetzt was gesagt, das zieht er jetzt durch oder das hat er versprochen. Und wenn du mehrmals was versprichst und die Leute haben so das Gefühl, hey, irgendwie halt er das, dann fühlen die sich veräppelt oder wie auch immer. Und man muss das auch verstehen. Also muss man gucken, was dann man selber machen kann. Und nicht immer sagen, die sind so und die sind so, sondern was kannst du jetzt besser machen und zeigen, dass du es besser machst. Das ist meine Meinung. Das sage ich auch manchmal auch auf der Bühne. Aber dafür ist zum Beispiel jetzt die Talkshow auch. Ja. Das machen wir so.
0: Ja.
7: So. Es passt vielleicht auch nicht jedem, was ich dann so sage. Aber wir müssen einfach mal wieder zueinander finden und mit diskutieren. Weil dieses immer nur abgrenzen, wir kommen ja nicht weit. Ich bin ja auch Christ. Und da heißt es Nächstenliebe. Nächstenliebe heißt, man muss immer auch miteinander reden, Meinung aushalten, Toleranz zeigen. Und Das ist so meine Aufgabe. Ich bin kein Politiker.

0: Ich könnte es auch, glaube ich, nie sein. Da wäre ich viel zu sensibel dafür. Aber trotzdem habe ich eine Gosch, eine Mannheimer Gosch und versuche zumindest mal auf der Bühne zu zeigen, hey, wir sitzen hier alle zusammen. Wir müssen uns jetzt, wir lachen zusammen, also müssen wir uns auch irgendwo vertragen. Da gibt es auch einen Song übrigens von mir, der heißt wirklich auf dem Album, heißt Habt euch endlich alle lieb. Und das passt eigentlich ganz gut.
1: Hören wir gleich noch oder schauen wir noch drauf. Aber Johanna Le Peer jetzt erstmal mit dem, was den Norden sonst noch beschäftigt.
2: Letzte Woche erst gab es ein miserables PISA-Zeugnis. Jetzt kommt die nächste Klatsche für Klassenzimmer in Deutschland, der Bildungsmonitor. Eines der Studienergebnisse, die Leistungen der Schülerinnen und Schüler sind verglichen mit 2013 nur noch halb so gut. Im Bundesländer-Ranking landet Niedersachsen im hinteren Mittelfeld auf Platz 10. Größtes Sorgenkind?
3: Noch immer ist die Frage, wo bin ich aufgewachsen, wie reich ist mein Elternhaus, maßgeblich dafür, welchen Bildungserfolg am Ende auch die eigenen Kinder haben. Und das kann uns natürlich überhaupt nicht zufriedenstellen.
2: Immerhin einigermaßen zufrieden dürften die Klassenbesten des Nordens sein. Hamburg auf Platz 3 des Bildungsmonitors. Mecklenburg-Vorpommern im Mittelfeld auf 8, gefolgt von Schleswig-Holstein. Schlusslicht ist Bremen. Was für ein Schreck im Hamburger Szeneviertel Ottensen. Schüsse in der Nacht. Die Polizei kommt mit einem Großaufgebot, findet einen verletzten Jungen, erst 14 Jahre alt. Auf ihn wurde in einem Kulturverein offenbar mehrfach geschossen. Eine Kugel trifft in den Oberschenkel, er muss ins Krankenhaus. Einen weiteren Mann, 20 Jahre alt, findet die Polizei kurz darauf mit mehreren Stichverletzungen. Von dem oder den Tätern bisher keine Spur. Nach NDR-Informationen könnte der Hintergrund ein Streit im Drogenmilieu sein. So soll es mal aussehen, das neue Flottendienstboot der Marine, aktuelles Großprojekt der Peenewerft in Wolgast. Das Aufklärungsschiff feiert in der Werkhalle heute Kiellegung, also Baubeginn, mit Politprominenz.
4: Für unsere Marine und für die gesamte Bundeswehr, meine Damen und Herren, ist das in der Tat wirklich ein wichtiger Meilenstein in der Zeit, in der wir leben und bei den Herausforderungen, denen wir uns stellen müssen.
2: Drei neue Aufklärungsschiffe sind aktuell im Bau, ein viertes soll folgen.
1: So, und jetzt noch eine Erfolgsmeldung vom Sport. Tennisprofi Alexander Zverev, Sie haben es gestern vielleicht gesehen, hat nachts noch gegen den US-Amerikaner Ben Shelton in 4 Sätzen die US Open gewonnen. Der Hamburger ist der zweite Deutsche, der den Grand-Slam-Titel in New York geholt hat. Und zuvor ist das nur Boris Becker gelungen, vor 37 Jahren. Kinder, wie die Zeit vergeht. Bei uns jetzt Comedian und Musiker Bülent Ceylan und Christine Donau macht Lust auf mehr.
5: So, Leute, aufpassen.
6: So, jetzt bin ich bereit. Ja.
7: Feuer frei!
8: Heute ist alles möglich.
9: Kann man wohl sagen, Comedy-Star Bülent Ceylan, gefeiert von seinen Fans in ganz Deutschland.
10: Ja, was haben Pilzmäntel und Gerhard Schröder gemeinsam? Mit beiden will man sich heute öffentlich nicht mehr zeigen.
9: Seit 30 Jahren im Geschäft, längst füllt er die größten Hallen.
11: Alter Vater, wie geil ist das?
9: Aha, dabei ist er privat ganz schüchtern, wie er sagt. Kein Halten gibt es bei ihm allerdings bei seiner Lieblingsmucke.
12: Ich hab Hardrock, auf Hardrock, all nur blau.
9: Heavy Metal, seine Leidenschaft. Wacken hat er schon gerockt und gerade sein zweites Album rausgebracht, passend zum neuen Bühnenprogramm. Der leise, laute Bülent Ceylan.
1: Wow, Bülent, das ist fett.
0: Da war noch Bobby dabei, da war ich ein paar Jahre jünger.
1: Ja, aber das ist trotzdem so rockig und cool. Kann man echt nicht glauben, dass du von dir selbst sagst, du bist ein bisschen schüchtern.
0: Ja, schüchtern in dem Sinne, ich bin nicht so ein Typ, der jetzt irgendwo auf eine Party geht und sagt, oh, ich mache jetzt mal hier Stimmung. Da bin ich eigentlich ganz froh, wenn die anderen das machen. Auf der Bühne ist was anderes, so ein Knopfdruck so, ne? Oder auch wenn ich Musik mache, dann ist auch wieder. Aber wobei musikalisch kann ich auch mal eine ruhigere Seite. Ich habe ja auch Balladen auf dem Album. Das muss halt auch mal sein. Es kann jetzt nicht nur immer.
1: Aber diese musikalische Seite kennen ja noch gar nicht so viel. Ich meine, du machst schon lange Musik, ne? Wie lange?
0: Ich habe eigentlich vor der Comedy schon Musik gemacht. Ja. Aber so richtig offiziell hat es so angefangen. Vielleicht kann man sagen, es war 2019, da war ich bei der Sendung Masked Singer.
1: Ja.
0: Und da war ich in so einem Kostüm, der Engel, und bin bis ins Finale gekommen. Live gesungen auch.

0: Jeder singt ja da auch live. Und dann hat jeder gesagt, hey, mach doch ein Album. Und so kam dann wieder, hat mich das wieder getriggert, vielleicht sollte ich es jetzt doch nochmal angehen. Und ja, und dann haben wir das erste Album, jetzt haben wir das zweite Album.
1: Ja, gerade rausgekommen, frisch, ist quasi noch warm, ist, also brennt noch, sieht man ja schon
0: auf dem Cover. Das ist halt richtig krass gemacht, also wir haben jetzt eine neue Plattenfirma, Napalm Records, und die sind, ist ein Metal-Label.
1: Ja.
0: Und,
1: ja, das, weil du sagst Metal-Label, ich meine, du machst schon Metal-Musik.
0: Ja, es ist schon Heavy-Metal oder Hard-Rock, natürlich, wie gesagt, ein, zwei Balladen, eine Ballade zum Beispiel mit Doro Pesch. Mhm. Das ist auch wieder ein schönes Lied. Und ein Lied ist mit hier, mit Michael Rein von In Extremo. Das ist so ein bisschen Randal und Radau. Ja. Das ist dann wieder wirklich so Rock'n'Roll, also wie man es so kennt. Ja, das ist, ich liebe diese Musik. Das fühle ich, da geht's.
1: Also immer schon vorher?
0: Ja, ich kriege da Gänsehaut. Ja, es hat mit 15, 16 angefangen. Mhm. Damals gab es halt Nirvana, Rage Against the Machine und so Sachen. Und gut, Metallica, das kennt ja jeder und so, ne? Aber so hat es angefangen. Ich habe immer gesagt, es geht mir ins Blut rein. Aber wie gesagt, ich habe ja auch sogar Roland Kaiser mal dazu bekommen, Santa Maria in Rockversion zu machen. Und er hat sich wirklich drauf eingelassen. Und meine Mutter war natürlich da. Das habe ich für meine Mama auch gemacht.
1: Roland Kaiser-Fan wahrscheinlich?
0: Riesen Roland Kaiser-Fan. Und da hat die echt Tränen gekriegt. Ne? Egal, wie ich da gehatebankt habe, die fand das mega.
1: Du hast gesagt, es ist, hat rockige Seiten, Heavy-Metal-Seiten, aber eben auch die ruhigen. Und es gibt einen Song, der heißt Stumpf ist Trumpf. Und den hören wir mal eben rein.

0: Und auch immer wieder Headbanging, ne?
1: Ja, ja, das
0: wenn du sagst, dass dir bei Achterbahnfahren schlecht wird, wundert mich, dass du echt so dermaßen den Kopf drehen kannst. Weißt du, Kopf runter, Angst. Blut rein und dann noch drehen.
1: Ja, aber da habe ich nicht diese Angst, 70 Meter runterzufallen.
0: Aber Wahnsinn. Ja. Und fühlt sich das besser oder anders an, wenn du als Sänger, Musiker auf der Bühne stehst, als wenn du als Comedian da bist?
1: Naja, als Comedian ist es immer so ein Ping-Pong mit den Zuschauern. Ja. Ne? Lacher, Lacher, hier, hin und her. Bei der Musik, da hoffst du dann, dass das Lied gut ankommt und dass die Leute mitrocken natürlich. Aber du kannst natürlich auch ernstere Themen in der Musik viel besser ansprechen. Ne? Wenn du 4-5 Minuten singst und über ein ernsteres Thema oder emotionales Lied hast, in der Musik geht es und die Leute sind immer noch begeistert, sind immer noch dran. In der Comedy ist es so, wenn du kannst mal ein Statement loswerden, du kannst auch mal was Ernstes sagen, so ist es nicht. Oder was gegen Rassismus oder wie auch immer. Aber dann wollen die Leute schon auch entertained werden und wieder lachen. Dafür sind sie auch gekommen. Das ist so, würde ich sagen, man kann das nicht so direkt vergleichen. Aber ja, es sind halt zwei Seelen in meiner Brust. Und es macht mir einen Riesenspaß. Und ich bin froh, dass es immer mehr Leuten gefällt. Ja. Sogar jetzt auch mit dem Album sogar jetzt tatsächlich international. Ich habe jetzt Interviews gehabt mit Spanien und Metal Hammer und mit Australien.
0: Wahnsinn.
1: Und da fand ich interessant, mit Australien habe ich den auch mal selber gefragt. Sag mal, jetzt hast du das Album, die haben ja das schon vorgelegt, um die Kritik zu machen. Und er fand das so mega gut, das Album, das hat mich natürlich stolz gemacht. Habe ich gesagt, aber hast du denn es verstanden? Ich meine, das ist ein deutscher Text, wir haben es auf Englisch natürlich das Interview geführt. Sagt er, das macht erstmal nichts, weil die deutsche Sprache ist, finde ich, so geil im Metal. Das klingt so hart. Das ist wie ein Instrument, hat er gesagt.
0: Ah, okay.
1: Ja. Er hat sich dann über KI hat er dann übersetzen lassen. Zack, zack, es geht ja mittlerweile schnell. Ja. Und dann sagt er, und dann fand ich den Text auch noch gut. Also es war so wie ein Bonbon. Aber an sich braucht es das nicht, sagt er. Ich finde, das ist so insgesamt, fand er cool. Ich gesagt, hey, cool. Vielleicht liegt es auch ein bisschen natürlich an Rammstein, die Vorreiter waren mit deutscher Sprache weltweit, machen die ja Stadien, voll Wahnsinn. Deswegen kommt die deutsche Sprache. Also man muss sich nicht schämen, dass man Deutsch spricht und Deutsch singt.
0: In Deutschland wirst du ja als Comedian noch wahrgenommen, der auch Musik macht, jetzt. Mhm. Wie ist das im Ausland? Weil die Australier kennen die dich wahrscheinlich gar nicht als Comedian, oder doch?
1: Also die haben zu mir gesagt, du bist für uns ernstzunehmender Musiker. Das, und lesen dann so in der Biografie, ach, du bist auch Comedian in Deutschland. I can't believe it. Also die können ja auch nicht glauben, weil ich eben nicht wie so ein typischer Komiker vielleicht für die jetzt aussehe.
0: Ja.
1: Aber sagst du, ja, aber die Musik, das verstehen die halt eher. Klar, das ist die Band, die Musik. Es kommt halt, es ist halt internationaler. Musik ist so eine Weltsprache, die Musik. Da ist egal, ob du Deutsch singst, Spanisch oder so. Man sieht es ja auch an bei uns. Es gibt ja manchmal hier italienische und spanische Songs, wo du sagst, oh, das ist so geil.
0: Ja.
1: Du kannst vielleicht ein bisschen mitsummen, so, aber eigentlich verstehst du es nicht so richtig. Und trotzdem finde ich es gut. Und so muss man sich das vorstellen im Metal-Rock.
0: Du gehst auch auf Tour, machst so eine Club-Tour. Also es ist ja viel kleiner, als wenn du als Comedian riesige Hallen füllst. Ja. Ist es trotzdem für dich aufregend? Weil ich meine, Comedian kennst du jetzt seit 30 Jahren, wie sich das anfühlt. Als Musiker, als Sänger?
1: Als Musiker. Ich
0: mein, Tontreffen im richtigen Moment ist nochmal anders,
1: bei mir ist zum Beispiel auch so, ich werde ja später hier auch gleich die Ballade hier singen, live. Und das ist echt immer so ein Druck, weil bei der Comedy, da kann ich auch mal einen Satz irgendwie so, oh, jetzt habe ich den vergessen zu sagen oder den Gag oder so, das ist egal. Aber bei der Musik ist es tatsächlich so, wenn die Musik läuft, dann musst du erstmal gucken, dass du den richtigen Einsatz findest, den richtigen Ton. Und du kannst auch nicht einfach sagen, ah, jetzt sage ich statt das Wort das andere Wort oder so. Das muss ja auch rund sein alles. Und manchmal ist es auch so, du stehst auf der Bühne und vorne die Hardcore-Fans, die singen schon mit. Und dann denkst du, oh, die können, glaube ich, besser den Text. Da muss ich noch mehr anstrengen. Also da ist man schon aufgeregter, tatsächlich. Ja. Und live ist halt immer, ich bin ein Live-Künstler und ich sag mal so, es wäre auch menschlich, wenn man halt mal daneben liegt, dann liegt man auch mal daneben, das ist auch menschlich. Ne?
0: Dann kannst du dich ja mit einer Comedy retten vielleicht in so einem Moment.
1: Ja, ich hoffe, dass ich heute nicht daneben liege.
0: Das hoffe ich auch. Du kriegst gleich deine Chance, deine Bühne, freuen wir uns drauf. Und wenn du auftrittst, egal jetzt, ob jetzt auf einer kleinen wie bei uns Bühne oder so einer ganz großen, dann kennst du das ja, dass da ganz viele Menschen im Hintergrund monatelang irgendwie wuseln, arbeiten, damit die Bühne steht, damit der Auftritt klappt. Und so war das auch in Hagen. Dort ist Mickey Krause, den du auch kennst, anlässlich einer Jubiläumsfeier aufgetreten. Und Organisator war die Freiwillige Feuerwehr und die hatte alle Hände voll zu tun. Nichts eigenwillig.
2: Wir lassen die Meute rein. Toi, toi, toi. Egal, was jetzt hier gleich kommt, wir haben so geile Leute, wir lösen das Problem.
3: Ja, ich denke, für die Hagener ist das natürlich eine riesengroße Sensation.
4: Mahlzeit.
5: Fünf Stunden vor dem Auftritt von Partyschlagerstar Micky Krause in Hagen am Teutoburger Wald.
2: Macht mal den Kreis ein bisschen größer, wir sind heute ein paar mehr Leute.
5: Mehr als 2000 Gäste kommen heute. Lukas Burichardi leitet diesen besonderen Einsatz.
2: Wir haben 100-jähriges Jubiläum der Freiwilligen Feuerwehr und haben uns überlegt, wir müssen irgendwas richtig Geiles machen. Und jetzt ist es natürlich immer höher, größer, weiter, besser, schneller, wie auch immer. Und das war auch irgendwie unser Anspruch.
5: Bereits am Nachmittag gab es in der 14.000 Einwohnergemeinde Programm für die ganze Familie. Aber der krönende Abschluss, der heutige Abend in der Turnhalle. Mit einem Stargast. Seit mehr als 2 Jahren planen rund 150 Ehrenamtliche diesen Geburtstag. Oberste Priorität, das Sicherheitskonzept.
2: Eine Sache noch. Unser gesamtes Personal in der Theke ist gebrieft. Wir haben keinen Bock auf irgendwas mit sexueller Belästigung und so einer Scheiße. Sofort rausschmeißen. Taschen raus.
5: Lukas ist jetzt schon seit mehr als 12 Stunden auf den Beinen. 9 liegen noch vor ihm.
2: Am Ende des Tages kann ich mich jetzt hinstellen und sagen, ich habe eine Feier mit 2000 Leuten geplant, mit Micky Krause im Ehrenamt. Was kann mich noch glücklicher machen? Da ist nicht mehr so viel.
0: Ja, gut.
5: Alles steht. Einlass.
2: Schön, dass ihr da seid. Wir lassen die Meute rein. Toi, toi, toi.
5: 20 € das Ticket. Ausverkauft nach kurzer Zeit. Damit sind alle Ausgaben und die Gage von Micky Krause wieder drin.
6: Wir warten ja seit Jahren auf den Mann.
7: In unserer kleinen Sporthalle, also das ist schon ganz cool.
5: Während im Saal die Stimmung steigt, hat Lukas alle Hände voll zu tun.
2: Schön, dass ihr da seid. Ich bin total am Rotieren. Ich hoffe, ich habe nachher mehr Zeit für euch.
5: Jetzt muss erstmal der Star des Abends begrüßt werden.
2: Moin. Hi, grüße dich. Ein bisschen Paparazzi seid ihr auch, ne?
8: Marie. Ich habe ganz viele Veranstaltungen, wo wirklich ehrenamtlich Arbeit geleistet wird. Das zeichnet, glaube ich, diese Events aus. Die Leute sind mit Herzblut am Start. Und deshalb stehe ich dann halt eben auch nachher mit Herzblut auf der Bühne. Ich will denen das im Grunde wiedergeben, was sie 2 Jahre lang erarbeitet haben.
5: Und um kurz nach 23 Uhr ist es soweit.

0: gerade Gänsehaut. Weil die Last abfällt, weil der Künstler, für den du seit Jahren quasi geackert hast, jetzt da steht und alle Bock haben. Gibt nichts Besseres.
1: Danach waren wir zusammen. Dankeschön für den sehr, sehr, sehr, sehr geilen Abend hier heute Abend hier. Euer Holz, deine Haare, Mini Krause zu Hause. Dankeschön, Hagen ATV.
2: Super, und ich finde es auch toll, dass man so mal sieht, wie viel Arbeit und Herzblut da drin steckt, sowas zu organisieren. Und das sind ja keine Profis, die machen das nebenbei, ne? So ein Event. Und das ist echt Wahnsinn.
3: Also ohne Team geht nichts.
2: Oder?
3: Das ist so, wirklich. Also man ist natürlich klar vorne auf der Bühne und muss Gas geben, Publikum entertainen. Aber ohne Licht, ohne Ton, ohne all das, was dahinter ist, Eingang, Einlass, das sind alles ganz, ganz wichtige Menschen. Ohne die geht nichts, muss man
2: sagen. Ja, und dann ist es so, dass die Stars stehen im Licht und die dahinter sieht man nicht. Ne?
3: Also, ja, und deswegen muss man auch immer Danke sagen, immer dankbar sein. Auch mal, was ich auch immer mache, dass am Ende der Show oder zwischendrin mal auch dem Team und alle, die hier arbeiten, auch mal sich zu bedanken und Applaus zu schenken. Weil klar sieht man die jetzt nicht alle und weiß, wer jetzt wohin gehört, aber oder auch so zum Beispiel die Feuerwehr, ne, die immer freiwillig, das sind ja auch viele Ehrenamtliche. Und ich finde, sowas muss immer wertgeschätzt werden.
2: Das mache ich jetzt auch. Danke, liebe Kollegen, dass ihr hier seid, dass ihr das alles hier jeden Tag so super mit uns wuppt. Und ich weiß, dass Bülent jetzt eigentlich schon gar keine Ruhe mehr hat, hier zu sitzen.
3: Ja,
2: der ist innerlich schon auf der Bühne. Deshalb, Bülent, du kannst gerne rübergehen. Okay. Ich quatsche schon mal ein bisschen, dann kannst du zu dir kommen.
3: Alles klar.
2: Henning Verlage ist am Piano und ihr beide werdet ja jetzt vom neuen Album performen, den Song Wir haben gelebt. Und lieber Bülent, wenn du fertig bist, wenn du innerlich geommt hast, dann dürft ihr vorlegen.

0: Vielen Dank.
1: Henning Bühlen, vielen Dank.
0: Henning Verlage. Super. Von Unheilig, Leute.
1: Dankeschön. Von Unheilig?
0: Ja.
1: Ach, witzig.
0: Der Mann hat geboren, um zu leben.
1: Ja, ich habe ja gerade so ein bisschen gedacht, ich habe das, Entschuldigung, wenn ich das sage, aber so ein bisschen gehört. Irgendwie habe ich den Graf auch so ein bisschen gehört. Du hast so eine getragene, schöne Stimme.
0: Ja, vielen Dank, vielen Dank.
1: Wirklich?
0: Das war, wie gesagt,
1: sehr
0: live, nichts getürkt.
1: Ja, und das in deinem Fall.
0: Ja, das muss man ganz ehrlich sagen, weil das ist... für jemanden, wenn du weißt, das ist jetzt im Fernsehen.
1: Ja.
0: Henning, ich habe auch so Henning gesagt, der Mann ist mit Unheilig unterwegs und allem und ist tausende Auftritte schon. Und dann sagt, wie ist das für dich? Auch total nervös auch.
1: Also,
0: jetzt geht's. Vor allem bei der Generalprobe haben wir dann einmal so eine Zeile, oh, habe ich total verkackt. Und dachte ich, hoffentlich. Und dann hast du so diesen Panikmoment, so auf dich passt. Aber es hat alles super funktioniert. Ich bin happy.
1: Ich finde es auch so schön, weil es ist einer wie du, der 30 Jahre die Bühnen rockt irgendwie und so große Hallen, dass der dann auch nochmal dem der Stift geht und der nervös ist und sich da so freut, wenn es klappt. Und das ist das. Eben auch was Besonderes ist, live.
0: Ja, und es ist was, wie gesagt, du kannst nicht sagen, jetzt machen wir es nochmal.
1: Ja.
0: Außerdem, die Sendung ist auch irgendwann vorbei, also zur Zeit kann man nicht nochmal weiter verlängern.
1: Aber
0: toll, das gehört dazu. Ich bin auch da offen und ehrlich. Ich bin immer aufgeregt. Und ich glaube, wenn das weg ist, dann sollte ich sofort aufhören. Weil das gehört dazu, dieses Lampenfieber, dieses immer noch, oh, und so. Und selbst wenn, auch bei Gags ist es immer noch so. Nicht, dass die Leute denken, ah, als Komiker ist er, nee, wenn ich rausgehe, und ich merke vor allem beim neuen Programm, wenn ich das erste Mal präsentiere und der Gag funktioniert, dann freue ich mich. Dann sage ich so, oh, das ist super, das ist voll. Oder manchmal sind auch Lacher dabei, wo ich sage, ey, das hatte ich gar nicht gewusst. Also bei Vorpremieren rede ich dann wirklich mit dem Publikum, so als wären das alles Regisseure oder Kritiker. Und sage, na, hat es euch gefallen? Was fand ihr nicht so gefallen? Und ja, aber bei Diktatürk muss man ganz ehrlich sagen, bin ich echt bisher verwöhnt worden. Bei der allerersten Vorpremiere, wo man echt denkt, das könnte eigentlich...
1: Ja.
0: Müsste man eigentlich noch dran arbeiten, aber da gab es schon Standing Ovation.
1: Super.
0: Und da habe ich gesagt, okay, it's my year.
1: Toll. Und vor allem, dass du dich auch getraut hast, eben so ein ruhiges Lied, wo man viel mehr noch, sag ich mal, Unstimmigkeiten hören kann, als wenn du so richtig rockst und
0: natürlich.
1: Die Musik nochmal mega laut ist.
0: Ja.
1: Du warst ja auch in Wacken auf der Bühne, ne? Und da war das nochmal was ganz anderes, nehme ich an. Ne?
0: Natürlich, da ist auch die Energie da und so. Da waren wir noch mit dem alten, das war 2024, habe ich eröffnet mit der Band. Da waren natürlich noch nicht die neuen Lieder da. Wir haben natürlich diese Version, muss man aber auch dazu sagen, für euch extra mit dem Piano umkomponiert. Mhm. Das heißt, das ist zwar auf dem Album auch ruhig, aber da ist natürlich ein bisschen mehr Gitarre dabei und so weiter. Es ist schon ein bisschen, aber es ist tatsächlich immer noch eine Ballade. Aber jetzt hier haben wir noch mal eine andere Version gemacht. Deswegen war es noch aufregender, das so zu präsentieren.
1: Also eine Special Das Edition. Vielen Dank. Das ist ja super. Und ich gerade Wacken angesprochen habe, da hast du ja auch mit einem ganz tollen Musiker zusammen die Bühne gerockt. Und der will dir mal was sagen.
0: Echt?
1: Mhm.
0: Nein.
2: Liebe Freunde, meine Damen und Herren, lieber Bülent, einen herzlichen Gruß nach Hamburg. Ich weiß, dass du da bist. Und ich wünsche euch allen einen wunderschönen Abend. Uns verbindet eine herzliche Freundschaft, die Musik verbindet uns. Dein Humor hat mich immer sehr, sehr angenehm überrascht. Wenn du mit auf die Bühne gekommen bist, dann hast du uns alle zum Schweigen gebracht, beziehungsweise zum Lachen. Du hast uns die Show gestohlen. Das ist deine Stärke. Deine Fröhlichkeit und deine Herzlichkeit ist ansteckend. Ich weiß, dass du deine Familie sehr, sehr liebst und auch deine Arbeit und die Menschen überhaupt. Ich wünsche dir viel, viel Erfolg und wie gesagt, euch allen einen wunderschönen Abend. Alles Liebe, dein Peter.
0: Oh, jetzt habt ihr mich aber gekriegt. Das hat mich schon berührt. Ja.
1: Oder?
0: Ja, jetzt muss ich mich verherrschen. Ja, weil Peter Maffay, ich liebe ihn und ich war mit ihm auf Tour und habe mit ihm auch ein Lied gemacht auf dem ersten Album. Anders gleich, auch ein Lied gegen Rassismus und ich liebe den Mann.
1: Ja, aber ich weiß, wie du es meinst.
0: Und, viele haben auch immer gesagt, weil ich mache ihn auch manchmal nach, hallo Freunde, meine Freunde. Und dann haben die gesagt, ey, das kannst du aber nicht vor ihm so machen. Dann habe ich es aber doch gemacht und er musste so lachen. Er musste, ich wusste gar nicht, dass ich so rede. Und das ist halt, uns verbindet total was. Er hat das wirklich auch auf der Bühne schon ein paar Mal erzählt. Hat mich da so gelobt auch, was für ein Mensch ich bin, aber ich kann das nur genauso zurückgeben. Also es hat mich, das wusste ich wirklich nicht.
1: Ach schön.
0: Peter Maffay.
1: Ja, das soll ja auch eine Überraschung sein,
0: wirklich.
1: Großbotschaft.
0: Also das ist eine Riesenehre, der Mann hat so viel geleistet, der macht so viel für Kinder, der tut so viel Gutes für Menschen und hat auch eine Haltung, hat Meinung, also von ihm

0: ihm kann man immer lernen.
1: Absolut. Und auch die Wandlung, die er gemacht hat im Laufe der Jahre, wie du sagst, ne? Als Mensch, als Künstler. Und wir sind auch mal ganz begeistert, wenn er hier ist.
0: Absolut. Ja. Und man muss auch dazu sagen, wie fit er noch ist. Ja. Ne? Das ist Wahnsinn.
1: Oder trainiert er auch richtig.
0: Teilweise fitter als ich. Und für mich war es natürlich auch ein, sag ich mal, so ein Ritterschlag, mit ihm zu singen und auf der Bühne zu stehen. Weil ich komme, klar bin ich für die Leute erstmal Comedian, dann komme ich da in das Genre rein, Musik. Und ein Peter würde niemals mit dir singen, wenn du es nicht kannst. Ja. Und das war für mich ja so eine Bestätigung. Also mein Freund, ich sehe dich als Musiker, mein Freund. Was ist, was?
1: Ne? Ja, aber er sieht dich immer auch, und das fand ich so schön, auch als Menschenfreund. Ja. Eben nicht nur als Musiker, sondern als Familienmensch, als Mensch.
0: Das ist für ihn ganz, ganz wichtig.
1: Absolut.
0: Ich glaube, für ihn ist ein Künstler zu sein auch eine Herzensangelegenheit. Mhm. Ich glaube, du kannst noch so gut Musik machen, du kannst noch der geilste Sänger sein, wenn du menschlich ein Arsch bist, würde Peter mit dem nichts machen. Mhm. Das ist, glaube ich, also da lege ich fast meine Hand ins Feuer, wirklich, weil da ist so ein authentischer, liebenswerter Mensch. Und manche sagen ja, er könnte nicht, er lacht richtig viel. Also vielleicht haben die Leute, ich weiß nicht, also ich kenne ihn wirklich, als wir haben viel Spaß gehabt. Und ja, er ist wirklich ein... auf ihn ist Verlass.
1: Also von daher ein schöner Ritterschlag,
0: ja,
1: wenn er dich hier nicht so hochlobt und so wertschätzt. Schön.
0: Ja, vielen Dank.
1: Dein größter Fan ist ja deine Mama, ne? Hilde. Ja. Die, glaube ich, auch immer, oder kommt die noch zu deinen Konzerten?
0: Meine Mama, Auftritten? Ich habe zu ihr gesagt, sie ist jetzt 84. Natürlich zwickt da mal was, da was. Ja. Sie ist aber echt noch relativ fit. Für das, dass sie nie Sport gemacht hat, also Mama, gell? Aber 84, Hilde. Hilde die Wilde ist tatsächlich jetzt bei meiner Musikprogramm. Die kann natürlich die Hand sein, dass sie so rum. Aber sie kommt tatsächlich, will sie kommen. So, sie war beim letzten Tour auf dem Musikkonzert, aber ich gebe ihr immer Kopfhörer. Weil es ist ja bei manchen Stellen dann doch etwas zu laut. Und das ist immer so süß, wenn sie dann mit 4,5 mit den Kopfhörern da so sitzt. Und manchmal merke ich dann, bei den Balladen nimmt sie es dann ab.
1: Ja.
0: Und bei den anderen lauteren Sachen, dann nimmt sie es drauf und dann freut sie sich. Aber,
1: ach, schön.
0: Also es ist natürlich nicht so ihre, die Metal-Musik ist nicht ihre Musik. Aber sie ist trotzdem stolz und sie sagt, aber die Texte gefallen mir so gut, deine Texte zu den Stücken. Und das ist ja auch schon mal was.
1: Also wenn sie ins zuguckt, ne, liebe Grüße an die wilde Hilde raus. Und deine Mama, wie gesagt, ist, sie ist Deutsche, dein Vater war Türke und der kam 1958 nach Deutschland. Und damals gab es ja noch keine Menschen mit Migrationshintergrund auf der Comedy-Bühne. Wüsste ich zumindest nicht. Ich glaube, das gab es damals nicht. Und der Kabarettist, den Bettina Lehner porträtiert, der war vor 40 Jahren einer der Ersten.
0: Ich kenne ihn.
1: Ja?
2: Die Deutschen und ihre Hunde. Ich habe noch nie so ein Bild gesehen in der Türkei. In der Türkei genießen alle Hunde ihre volle Freiheit. Keine Leine und so. Sie dürfen alles machen. Beißen und so, alles erlaubt. Wie sie ihre Hunde behandeln, als wären sie Prinzen, Prinzessinnen.
3: Denn das Beste, was einem Fremden hier passiert, ist, wenn er sich bald völlig integriert.
4: Muhsin Umurca bei einem seiner ersten Auftritte 1986.
5: Wir waren überhaupt die Ersten. Vor uns war niemand von der Migrantenszene auf der Bühne, auf der Kabarett- oder Comedybühne. Als ich nach Deutschland kam, war ich 20. Ich konnte kein Wort Deutsch. Ich musste erst mal Deutsch lernen. Und dann, ich habe mir vorgenommen, mit den Türken keinen Kontakt halten, du lernst jetzt Deutsch. Also, innerhalb von 2 Jahren war ich schon in der Presse.
4: Er zeichnet Karikaturen für die Südwestpresse, die Süddeutsche Zeitung und die Taz. Fährt nebenbei Gabelstapler im Lager eines Drogeriemarkts. Für seine Zeichnungen wird er mehrfach ausgezeichnet. Und er integriert sie in sein Kabarettprogramm.
2: Erdogan leidet ja darunter, dass die Leute ihn im Ausland Diktator nennen, gell? Ne? Trump hat ihm wohl gesagt, ja, weißt du, Symbole sind wichtig, okay? Du brauchst auch so eine Freiheitsstatue. Unsere Freiheitsstatue würde so aussehen.
5: Sie haben das nicht erwartet, dass wir die Türken, damals natürlich die größte migrantische Gruppe, so richtig in die Zange nehmen werden würden. Das haben wir auch gemacht. Und die Türken waren überrascht, weil sie auch anders erwartet hatten. Ja, jetzt werden sie es den Deutschen zeigen. Aber plötzlich waren sie auch unsere Zielscheiben. Aber alles war natürlich komisch.
4: Da wäre zum Beispiel das mit dem Pass. Umutscha spielt auf der Bühne mit Vorurteilen, unterscheidet in ein

0: Gebürgerte Deutsche und die hier Geborenen, die Biodeutschen. Der Begriff taucht zum ersten Mal in seiner Karikatur von 1989 auf. 2025 wird Biodeutsch zum Unwort des Jahres. Der Begriff wird mittlerweile von rechten Parteien vereinnahmt.
1: Damit habe ich gar nicht gerechnet, dass das Wort irgendwann mal tatsächlich politisch von der AfD und von den Kreisen übernommen werden würde. Und noch dazu irgendwann mal natürlich Unwort des Jahres. Das gefällt mir. Wieso denn nicht? Das ist doch komisch, oder? Mit 20 kam ich nach Deutschland, ohne ein Wort Deutsch zu können. Und nach 10 Jahren habe ich ein Wort in den Duden hinzugefügt. Offiziell.
0: Deutsche Sprache, ein Lieblingsthema.
2: Der, die, das. Hey, Leute, wir Türken haben ein Wahnsinnsproblem mit diesen Artikeln, ja? Versuch mal einem Türken klarzumachen, dass er vor jedes Wort ein anderes Wort noch hinzufügen muss, das aber gar nichts bedeutet.
0: Deutsch-türkische Comedy. Vor 40 Jahren hat Muhsin Umurca sie erfunden. Heute ist sie nicht mehr wegzudenken.
3: Ja, ein echter Pionier.
4: Ja, ja, ist Respekt, also Wahnsinn.
3: Und das mit den Artikeln kennst du auch,
4: ja,
3: hast du gerade gesagt.
4: Ja, das ist tatsächlich auch ein Teil von meinem Programm, wo ich es erwähne, in der, die, das. Das liegt ja auf der Hand, ne? Weil wenn man sagt, die Ausländer, wenn die nach Deutschland kommen, sollen sie Deutsch lernen, aber es ist auch nicht so einfach Deutsch, sage ich, ne? Weil die Artikel, weil jedes Hauptwort hat ja auch ein eigenes Geschlecht, der Mann, die Frau, der männlich, die Frau, die weiblich. Und dann gibt es aber im Deutschen diese Ausnahmeregelung, zum Beispiel der Junge, ne?
3: Ja.
4: Aber
3: das Mädchen.
4: Das, genau, das. Nicht die Mädchen.
3: Ja.
4: Ne, so hat mein Vater tatsächlich gesprochen, die Mädchen. Und ich dachte, wow, wie viele Mädchen kommen denn? Die. Ja. Aber das Mädchen. Und dann finde ich das krass, weil dann denke ich weiter. Also das Mädchen. Also Mädchen sind in Deutschland nicht weiblich. Aber die Kettensäge, die ist wieder weiblich. Also das sind so, wo ich mich natürlich auch drüber lustig mache. Und wir können ihm nur danken. Also das sind alles Vorreiter gewesen, die... auch dann kam ja irgendwann auch dann Django Asyl, dann Kayana mit mir, kann man fast sagen. Gleich, er war ein bisschen schneller im Fernsehen. Aber ja, und jetzt sind ja so viele, Özcan Kosa, also ganz viele sind jetzt, es ist nicht mehr so wichtig, ob du Türke bist oder nicht, sondern die machen einfach ihre Comedy und das ist geil. Also ich muss sagen, ich bin da happy, dass es immer normaler wird, dass es, weil früher war es so ein bisschen Schubladendenken, aber wir haben schon einen Türken, den Kaya damals. So.
3: Ja.
4: Dann kam ich, ja, jetzt reicht's. So, jetzt sind aber so viele, so, und das ist gut. Weil es gibt ja auch ganz viele deutsche Komiker oder deutschstämmig oder wie auch immer. Aber ich fühle mich ja auch als deutscher Komiker. Ich habe natürlich türkische Wurzeln.
3: Du kannst ja auch kein Türkisch.
4: Ja, ich kann auch kaum Türkisch. Also
3: aber dein neues Programm heißt Diktatürk.
4: Diktatürk, ja. Das ist eine Ansage an alle. Viele haben immer gedacht, so, weil er vorhin Erdogan angesprochen hat, eben auch eben, dass das so ist. Nee, es sind im Grunde alle, das Wortspiel lag halt an, Diktator, Diktatürk.
3: Und, guck mal, so siehst du aus,
4: ja,
3: als Diktatürk.
4: Ja, so, ganz,
3: so wie
4: ganz schlimm.
3: Bisschen wie Gaddafi so irgendwie.
4: Ja, sagen manche, so. Ja, echt was. Aber ich muss sagen, es ist eine Ansage an alle Diktatoren, Idioten auf dieser Welt, weil die brauchen wir alle nicht. Und man hat ja echt das Gefühl, die Ehren übernehmen die Anstalt. Und darüber mache ich mich auch mal lustig. Ich gehe nicht zu tief rein, weil ich mir sage, das ist auch ein Thema, wo natürlich auch, auch sehr schwer werden könnte. Aber ich glaube, so wie ich das anpacke, passt das ganz gut.
3: Ja, du sagst ja, es ist sehr erfolgreich.
4: Ja, ehrlich, muss ich ehrlich sagen, die Arenen waren ausverkauft, auch jetzt im Herbst. Vieles ist schon ausverkauft. Ich glaube, ein, zwei haben wir jetzt noch Zusatztermine noch reingemacht im Herbst noch.
3: Im Norden, also, bist du auch, das war aber nächstes Jahr erst.
4: Nächstes Jahr, dafür gibt es.

0: Kindergarten. Und da darf ich zum Beispiel nicht Scheiße sagen. Also Scheiße, meine Frau guckt mich schon an.
1: Das heißt, der durfte heute nicht zuhören, als du gesungen hast.
0: Nee, Scheiße, das ist so. Ich sagte, das Lied, meine Frau sagt, das Lied ist gut, aber kannst du nicht sagen, statt Scheiße ungünstig. Aber Schatz, dann funktioniert das auch. Ungünstig, wir haben gelebt. Also das ist ungünstig drauf, das geht gar nicht. Also ja, sagt sie, okay, aber das ist wirklich so, wo gepiepst wird.
1: Ja, und Kinder können ja auch kleine Verführer sein, ne? Also von daher. Bülent, wir könnten noch stundenlang hier reden. Ja. Wir haben ja gerade uns erst warm irgendwie gequatscht. Aber gut, du kommst einfach wieder und wartest nicht so lange damit.
2: Das war so schön mit dir.
1: Fand ich auch. Morgen kommt Tobias Lucht. Er ist Leiter von der Arche hier in Hamburg-Nord. Und da freuen wir uns sehr drauf. Sein Thema Kinderarmut, ganz wichtig. Gucken Sie morgen wieder zu. Geht weiter mit dem Landesprogramm. Wir sehen uns morgen. Tschüss.
0: Rock'n'Roll.

0: Hallo, ich wusste, dass ihr kommt. Ich habe mir nämlich extra einen Wecker gestellt. Ja, und wenn der klingelt, dann fangen wir an. So. Warum passiert denn nichts? Jetzt können wir anfangen.
1: Es war einmal vor langer, langer Zeit in einem Schloss hinter einer großen Dornenhecke. Dort lebte eine wunderschöne Prinzessin, Dornröschen. Die schlief und schlief. Die schlief schon 100 Jahre lang. Und nur der Kuss eines echten Prinzen konnte sie aus ihrem Schlaf erwecken. Es gab viele Prinzen im Land und sie alle hatten es bereits versucht. Doch niemand hatte es geschafft, durch die Hecke zu kommen und Dornröschen zu küssen. Bis eines Tages ein besonders tapferer Prinz durch die Dornenhecke kletterte.
2: Ach, aua, das sind aber wirklich viele Dornen. Jetzt habe ich mich doch schon wieder gestochen. Dornröschen, ich komme.
1: Der tapfere Prinz hatte es endlich geschafft. Durch die gefährliche Dornenhecke. Alles, was nun fehlte, war ein Kuss.
2: Alles, was jetzt fehlt, ist der Kuss.
1: Der Kuss, um Dornröschen zu erwecken.
2: Na, dann wollen wir mal.
3: Oh, hey Prinz.
4: Oh Prinzessin, ich bin hier, um dich zu erwecken. Endlich hat dein langer Schlaf ein Ende. Komm mit mir in mein Schloss.
3: Hä? Dazu bin ich zu müde, hab keine Lust. Wer sagt denn, dass ich wach werden und aufstehen muss?
4: Ich, Prinz Bert, komm mit mir in mein Schloss. Draußen vor der Hecke steht mein königliches Ross.
3: Ich hab noch gar nicht ausgeschlafen, das dauert noch. Das letzte Mal, als ich aus meinem Bett rauskroch, ist lange her und war gegen meinen Willen. Setz dich auf mein Bett und lass uns chillen.
4: Aber Prinzessin, ihr habt 100 Jahre geschlafen.

0: 100 Jahre?
1: Ja.
0: Wow. Das war ein echt cooler Traum. Durch Zeit und Raum. Ein endloses Fliegen im Liegen. Eine Reise durchs Traumland und nur schönes Wetter. Wieso machst du mich wach und sagst, du bist mein Retter?
1: Prinzessin, ich bin extra den langen Weg hierher gekommen durch die gefährliche Dornenhecke.
0: War das nicht total anstrengend?
1: Naja, schon.
0: Entspann dich, ist gescheiter, machst ein Nickerchen. Und dann sehen wir weiter, kommst langsam runter und lehn dich zurück. Hier ist noch Platz auf der Matratze, du, da hast du echt Glück. Richtig abkratzen, abhängen, pufen und pennen. Matratzen abhorchen, richtig schlummern, nicht rennen. Mal echt Dufte ausschlafen, ins Traumland abtauchen.
1: Ja, und ein bisschen Ruhe könnte ich gut gebrauchen.
0: Oh ja. Und zum Schloss gehen wir ein andermal. Atme aus, wieder ein. Es ist toll, richtig müde zu sein. Im Traumland kannst du nichts verpassen und den Dornheckenkram einfach hinter dir lassen. Kein Prinzenstress und kein Termin. Lass die Gedanken einfach ziehen.

0: Vielleicht in 100 Jahren mal. Ja, genau. Obwohl, ich bin auf einmal hellwach. Ich kann überhaupt nicht mehr schlafen. Prinz, hallo, Prinz. Prinz, könntest du bitte wieder aufwachen? Du wolltest mich doch auf dein Schloss bringen.
1: Schlafen.
0: Und heiraten. Mist, der hört nichts mehr. Puh, dann gehe ich eben alleine. So eine Schlafmütze. So nicht zu gebrauchen, diese Prinzen heutzutage.
2: Hallo.
3: Ich kann das schon selbst.
4: Und ich bin 7 Jahre alt und ich fahre heute zu Oma und Opa.
5: Mein Kuscheltier, meine Badeschuhe, mein Webrahmen.
6: Leo, denkst du auch noch an deine Zahnbürste?
4: Na klar, das kann ich schon alleine.
5: Das ist meine.
6: Tschüss. Tschüss, Leo. Viel Spaß.
4: Tschüss, bis bald. Der Fernleger ist gleich neben unser Haus und da kann ich alleine hinlaufen.
7: Einmal rüber, bitte.
8: Einmal rüber, bitte. Das sind 2,50 Euro. Dankeschön.
4: Es ist aufregend, mit der Fähre allein zu fahren. Da hat man auch eine schöne Aussicht mit dem Wasser.
5: Ich fahre hier aber nur alleine, weil ich weiß, wie schön das ist.
9: Ich nehme die Fähre, weil meine Oma und Opa auf der anderen Flussseite wohnen.
5: Da ist sie.
6: Leo, hallo.
5: Hallo.
6: Oh, wie toll. Ist der da drin?
5: Ja.
4: Opa wartet auch schon oben und er kocht immer für uns.
10: Das ist aber toll, dass du da bist und die Reise geschafft hast.

0: ich es hier gut habe. Opa hat gut gekocht.
1: Richtig gut?
0: Ja. Ich schlafe hier mit Oma in dem schönen Schlafzimmer und Opa zieht für eine Nacht in ein anderes Zimmer.
2: Du möchtest auch gerne noch mit dir schlafen.
0: Schön.
2: Schön?
0: Ja.
2: Okay.
0: Gute Nacht, Oma.
3: Oh Mann.
4: Hallo, Elmo.
3: Oh, hallo, Abby.
4: Was machst du hier?
3: Ich versuche, ein kleines Nickerchen zu machen, aber ich kann nicht einschlafen.
4: Kein Problem. Ich glaube, da kann ich dir helfen.
3: Ja?
4: Ich kenne einen Zauberspruch, den ich von meiner Mama gelernt habe. Da fällst du sofort in Tiefschlaf.
3: Wirklich? Dann sag ihn.
4: Na gut, ich mach's.
3: Das wird toll.
4: Brav, scharf, schlaf. Es hat geklappt.
3: Was ist passiert?
4: Hallo? Wer spricht da? Oh, hallo, Mama. Ja, Mama. Sicher, Mama. Ja, ich passe auf, wenn ich fliege, Mama. Und auch, wohin ich fliege. Alles klar, Mama. Tschüss.
3: Na toll.
4: Oh. Oh, es tut mir so leid, Elmo. Ich habe nicht gewusst, dass mein Zauberstab dich aufwecken würde.
3: Ist schon gut. Du musst einfach nochmal den Zauberspruch aufsagen. Und dann kann ich ja wieder einschlafen.
4: Oh, ja, klar. Guter Vorschlag. Fertig?
3: Ich bin bereit.
4: Wunderbar. Brav, scharf, schlaf.
3: Was ist passiert? Ich hab nichts gemacht.
4: Hallo, Mama. Was gibt's denn? Ich hab dich auch lieb, natürlich. Ja, klar. Mach's gut, Mama. Oh. Oh, nein. Mein Zauberstab hat dich schon wieder geweckt.
3: Leider. Jedes Mal, wenn ich einschlafe, klingelt dein Zauberstab und weckt mich wieder auf.
4: Oh, das ist wirklich ein Problem.
3: Ja.
4: Was kann ich da machen? Ah, ich hab ne Idee. Ich stell meinen Zauberstab auf Vibrieren.
3: Auf was?
4: Guck mal, ich brauche nur den Knopf hier zu drücken und wenn jemand anruft, klingelt mein Zauberstab nicht mehr. Pass auf, der klingelt dann ganz leise. Hör zu. Davon wachst du nicht auf.
3: Das ist ja leise. Wunderbar. Na, dann wird's ja Zeit, sich mal wieder aufs Ohr zu hauen.
4: Ja, dann los. Bist du fertig?
3: Ja, und wie?
4: Alles klar. Brav, scharf, schlaf! Jetzt schlaf schön. Hallo. Ja, natürlich, Mama. Ich habe meine Hausaufgaben für die Feenschule gemacht. Mach's gut, Mama. So. Es hat funktioniert. Mein Zauberstab hat ihn nicht aufgeweckt.

0: Wann kommt er nur, mein Yoga-Lehrer? Ich muss mich wirklich ganz dringend entspannen. Und Yoga soll ja so entspannend sein. Oh, da ist er ja endlich. Oh nein, Sie schon wieder.
1: Namaste, mein Herr.
0: Tut mir leid, ich kann jetzt nicht. Ich warte auf meinen Yoga-Lehrer.
1: Ich bin Ihr Yoga-Lehrer.
0: Sie? Sind Sie sicher? Was ist das denn?
1: Das ist der Yoga-Wecker. Wenn der klingelt, ist das Training vorbei. Keine Sorge, der ist nicht zu überhören. Und schon geht's los. Sind Sie entspannt, mein Herr?
0: Nein, natürlich nicht.
1: Dann müssen Sie unbedingt Yoga machen.
0: Ja, genau. Können wir dann anfangen?
1: Ja, natürlich. Ziehen Sie bitte Ihr Yoga-Shirt an.
0: Mein Yoga-Shirt? Hm?
1: Sie sind aber schlecht vorbereitet. Zum Glück habe ich ein Yoga-Shirt dabei.
0: Muss das wirklich sein?
1: Ohne Yoga-Shirt kein Yoga. So, kommen Sie mal her.
0: Es ist ein wenig eng.
1: Ach, das passt doch sehr, sehr gut. Unglaublich. An Ihnen gibt es wirklich keine einzige entspannte Stelle.
0: So schlimm?
1: Ja.
0: Können wir jetzt bitte anfangen?
1: Moment, wo ist denn Ihre Yogamatte?
0: Yogamatte?
1: Keine Yogamatte, kein Yoga.
0: Was? Oh nein.
1: Aber Sie haben Glück. Hm? Zufälligerweise habe ich noch eine Yogamatte dabei. Hier, halten Sie doch mal fest.
0: Ja.
1: Was haben Sie denn jetzt schon wieder gemacht?
0: Nichts.
1: Das ist aber auch wirklich nicht einfach mit Ihnen. Aber Sie haben Glück, ich habe hier auch noch ein paar Yoga-Nägel dabei.
0: Yoga-Nägel? Moment. Geht das wieder ab?
1: Keine Sorge, mein Herr. Das ist alles sehr fachmännisch befestigt.
0: Können wir jetzt bitte anfangen?
1: Selbstverständlich. Und wir atmen ein. Und wir atmen aus. Aber Moment mal. Der Raum atmet ja gar nicht mit. Der Raum muss auch atmen.
0: Der Raum muss auch atmen? Ja, das habe ich ja noch nie gehört.
1: Und der Raum braucht Platz zum Atmen. Hier ist ja alles voll.
0: Voll?
1: Ja, viel zu voll. Der Tisch muss weg.
0: Ja, aber wo soll er denn hin? Da steht doch schon der Sessel.
1: Ja, der Sessel muss natürlich auch weg.
0: Der Sessel muss auch weg? Oh nein, mein schönes Wohnzimmer.
1: Wollen Sie jetzt Yoga machen oder nicht?
0: Aber können wir jetzt bitte endlich mal anfangen?
1: Selbstverständlich, mein Herr. Gehen Sie auf Ihre Yogamatte.
0: Ja, ist gut.
1: Und wir atmen.
0: Oh ja, atmen, ja. Nee, was ist denn jetzt passiert?
1: Ihre Yoga-Zeit ist abgelaufen.
0: Jetzt schon?
1: Sehen Sie, jetzt sind Sie vollkommen entspannt. Ich bin wirklich ein sehr guter Yoga-Lehrer.
2: Ja.
3: Na, da käme ich.
2: Not a cabal.

Der Lappen, den ich immer zum Malen benutze. Das ist kein Taschentuch. Das ist nicht gut. Das ist nicht da. Nein. Ah, hier. Nein. Jetzt hab ich's. Na ja, so ähnlich. Das ist ein Handtuch. Aber besser als nichts. Ha, ha, ha. Reingelegt. Ich will euch damit doch nur zum Abschied winken. Wiedersehen. Tschüss. Macht's gut.

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1: Mehr als 30 Kilometer weit ins Landesinnere sind die Gezeiten am Tay zu spüren. Wegen der starken Strömung kamen schon im Mittelalter Mönche auf die Idee, das Ufer mit Schilf zu befestigen, als Schutz ihrer Ländereien vor Erosion. Über die Jahrhunderte entstand daraus das größte zusammenhängende Schilfgebiet Großbritanniens. Darin leben gefiederte Schilfspezialisten. Die Bartmeise trägt den Namen wegen der schwarzen Federstreifen am Kopf, die wie ein Schnäuzer aussehen. Rund ein Drittel der britischen Population dieser Vögel lebt hier. Doch die Bartmeisen sind bedroht. Ein Feuer zerstörte vor 4 Jahren große Teile des Lebensraums. Die Deutsche Laura Kamp studiert Biologie in St. Andrews. Sie hilft heute bei der Zählung der Bartmeisenpopulation. Steve Moyers leitet das Projekt. 144 Meter Netze müssen kurz nach Sonnenaufgang aufgestellt werden. Und zwar zügig.
2: Sobald es wärmer wird, sind die Insekten da und die Vögel sind mit der Futtersuche beschäftigt. Sie haben ja seit dem Nachmittag nichts mehr gefressen, sind also sehr hungrig.
3: Das hat natürlich immer noch nicht perfektioniert. Das dauert schon seine Zeit, um das alles so genau zu wissen und die Handgriffe zu lernen und die ganzen Details über die Vögel zu lernen. Das erste Mal hier war ich im September. Da sind die dann auch in größeren Gruppen mit jungen Vögeln unterwegs. Und das war schon wirklich sehr schön, das mal so sehen zu dürfen.
1: Um die Bartmeisen anzulocken, gaukeln sie ihnen mit kleinen Lautsprechern etwas vor.
2: Die Vögel sind nicht auf bestimmte Standorte festgelegt. Dies hier ist ein Kontaktruf. Damit bleiben sie zusammen, denn sie bewegen sich in Gruppen. Könntest du das bitte ganz hinten ans Netz legen?
1: Alle 25 Minuten überprüfen sie nun die Netze. Die Freiwilligengruppe um Steve kümmert sich im Auftrag des schottischen Vogelschutzvereins um die Zählung und Beringung der Bartmeisen. Seit 1945 sind die Schilfgebiete in Großbritannien um 40% geschrumpft. Zusätzlich gefährden aus Zuchtfarmen entkommene Nerze die Population.
4: Da ist gar nichts.
1: Bislang sind die Vogelfänger im Auftrag der Wissenschaft glücklos.
2: Normalerweise haben wir 5 bis 6 Vögel im Netz. Manchmal 14, 15. Und jetzt einfach gar nichts. Viel Aufwand und kein Fang. Das ist sehr beunruhigend.
1: Keine Bartmeise weit und breit. Da hilft nur Geduld und ein ausgiebiges Frühstück. Frühere Zählungen ergaben bis zu 250 Brutpaare im Schilf.
2: Ich glaube, es ist das Wetter. Der starke Regen weicht die Nester auf. Die Eierschale wird brüchig. Dazu haben die kalten Temperaturen die Insekten reduziert. Die Vögel finden weniger Futter.
1: Warten auf die Bartmeise. Im größten zusammenhängenden Schilfgebiet Großbritanniens.

0: Das Team um Vogelkundler Steve Moyes ist nun schon mehr als 5 Stunden im dichten Schilf unterwegs, auf der Suche nach den kleinen, bärtigen Schilfspezialisten.
1: Wir haben welche, endlich.
0: Kurz vor dem Abbau der Netze haben sich doch noch 2 Bartmeisen verfangen. Jungvögel aus diesem Jahr, noch ohne Bart.
2: Ja, wir haben unglaublich Glück jetzt. Also fast habe ich nicht mehr mitgerechnet, aber ja, echt schön, dass wir jetzt noch ein Pärchen hier gefunden haben.
0: Jeder Vogel wird vermessen, gewogen und bekommt schließlich einen Ring, um das Bewegungsprofil der Tiere nachzuvollziehen. Bartmeisen finden schon im jugendlichen Alter zueinander und bleiben dann ein Leben lang zusammen.
3: Wir lassen die beiden gleichzeitig fliegen. Wir wissen ja, dass sie ein Paar sind.
0: Bis zu 3-mal im Jahr brüten die Vögel hier. Gute Voraussetzungen, damit sich die Population wieder stabilisiert. Das ist auch Steves Hoffnung.
3: Wir beobachten sie weiter und werden andere motivieren, sich auch um dieses Gebiet zu kümmern. Ich hoffe, dass sich die Zukunft für die Bartmeise am Tee positiv entwickelt.
4: Okay. Ready? Steady? Go!

0: Ob der Himmel dunkel, mittel oder hellgrau ist, die Schotten zieht es ans Wasser. Wind ist dabei immer ein Thema. Für Paraglider wie Murray Hay kann es gar nicht stürmisch genug sein. Dann startet er direkt in Dundee.
1: Die großen Spots sind weit weg. Hier bin ich in nur 5 Minuten mit dem Auto oder dem Mountainbike und ich kriege schön viel Flugzeit.
0: Murray ist gelernter Schweißer und seit 30 Jahren als Paraglider unterwegs. Der Start von der Hafenstadt Dundee ist seine Spezialität. Urbanes Paragliden mit sehr speziellen Herausforderungen.
1: Viel Verkehr auf den Straßen. Dahinter sind noch Gleise mit Zügen und hier Leute mit einem Kinderwagen. Aber das Wichtigste ist, du musst auf die Böen auf dem Wasser achten. Da hilft es, dass ich Segler bin und viel Wassersport gemacht habe. Nochmal check. Immer den Luftraum abscannen. Du musst immer an die anderen denken. Mehr als an dich.
0: Und an die Seile.
1: Das ist komplett verdreht, aber ich kann das ganz leicht lösen.
0: In Dundee ist Murray bekannt. Er kreist seit vielen Jahren über der City. Man nennt ihn auch den Flying Scotsman.
1: Ich fahre Ski mit dem Kilt, nur kein Snowboard. Paragliden mit Kilt, das hält dich schön und frisch. Es ist viel schwieriger, bei dieser Windrichtung zu fliegen. Hallo Jungs.
0: Der erste Flug ist eher ein Hüpfer. Abbruch. Der Wind ist zu böig.
1: Es braucht Fähigkeiten, aber nicht physische. Du musst die Physik verstehen. Wenn du was von Physik verstehst, kannst du ganz sicher fliegen.
0: 2. Versuch.
1: Da sind die Wellen und da das kleine Gekräusel obendrauf, das ist eine Böe.
0: Sieht nicht gut aus heute.
1: Habt ihr mich hier schon mal fliegen sehen? Eine Sekunde bitte.
0: Selbst für einen Profi wie Murray sind die Bedingungen hier zu schwierig. Er muss einen besseren Startplatz finden. Und hat eine naheliegende Idee.
1: Rauf auf die Berge!
0: Also doch dahin, wo die meisten Paraglider fliegen. Wenigstens einmal in die Luft heute. Das hat sich Murray fest vorgenommen.
1: Letzte Chance für einen schnellen Flug. Wir haben jetzt ein Fenster von 5 Minuten für den großen Schirm.
0: Doch irgendwie ist der Wurm drin. Die Windbedingungen sind auch hier oben nicht gerade optimal.
1: Seht ihr, was ich meine?
0: Aber dann schafft er es doch noch. Murray, der fliegende Schotte, macht immerhin ein paar Meter.
2: Jaha!
1: Direkt auf einem Kuhfladen gelandet, ziemlich rutschig.
0: Langstrecke.

0: wird heute nichts mehr.
1: In Schottland bleibst du an manchen Tagen nur 30 Sekunden in der Luft. Das Gute ist, es gibt auch andere Tage, an denen du länger fliegst.

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8: Zurück aus dem Urlaub und plötzlich teure Post. Immer wieder Ärger mit der Maut.
9: Das sind sehr hohe Forderungen, die viele Verbraucher überraschen.
8: Und Pfifferlinge aus Supermärkten und Discountern. Sind die eigentlich frei von Schimmel und Radioaktivität? Das und mehr jetzt im Markt.
10: Guten Abend und herzlich willkommen live aus Hamburg. Viele sind jetzt aus dem Urlaub wieder zurück. Wer mit dem Auto im Ausland unterwegs war, kennt sicher so ein Bild. Die Durchfahrt einer Mautstelle. Neben dem klassischen Bezahlsystem an der Schranke geht das heute oft auch digital, ganz ohne Schranke. Dabei erfassen Kameras beim Durchfahren der Mautstation das Nummernschild. Doch die neue Technik hat für manche so ihre Tücken. Und deshalb kann es im Nachhinein eine unangenehme Überraschung geben.
8: Gerade aus dem Urlaub zurück bekommt Stefan Hausladen überraschend Post. Ein Einschreiben der österreichischen Autobahngesellschaft Asfinag mit einer Zahlungsaufforderung.
11: Als diese Strafzettel für die 120 Euro bei mir ankam, habe ich im ersten Moment gedacht, das kann nicht sein.
8: 120 Euro soll er zahlen, weil er die Mautgebühr für einen 5,5 Kilometer langen Tunnel nicht bezahlt haben soll. Normalerweise kostet die 6,50 Euro.
11: Dafür 120 Euro zu bezahlen, ohne irgendeine Aufforderung, ohne eine Mahnung, ohne eine Frist oder so versäumt zu haben, das kann nicht sein.
8: Dabei dachte er, er hätte in Sachen Maut alles bedacht. Von Kaiserslautern will Stefan Hausladen nach Kroatien fahren. Er legt dabei noch einen Stopp bei seinem Sohn im österreichischen Graz ein. Dann geht es weiter über Slowenien an die Adria. Kroatien erhebt die Maut abhängig von der Strecke an beschränkten Mautstationen. Für Slowenien und Österreich hat er an den Grenzen jeweils die dort gültige Vignette gekauft.
11: Mir war bisher nicht bewusst, dass man in Österreich noch einzelne zusätzliche Mautstrecken hat. Das ist uns dort dann erst aufgefallen, wo halt dann diese Stationen kamen.
8: Wie in diesem Asfinag-Informationsvideo zu sehen, gilt auf 6 Abschnitten tatsächlich die sogenannte digitale Streckenmaut. So auch auf der von ihm befahrenen A9. Kameras überprüfen dort automatisch die Fahrzeugkennzeichen.
11: Dann hat man ja 5 Spuren oder so. Und dann versucht man natürlich an eine Spur zu kommen, wo man dann relativ schnell auch drankommt. Und dann manchmal halt, wenn man so unter Druck da hinkommt, muss man halt relativ kurzfristig davor die Spur wechseln. Ich vermute, dass es so passiert ist. Bei mir war das überhaupt nicht bewusst, dass ich da falsch gefahren wäre.
8: Später im Asfinag-Video soll deutlich werden, es gibt 2 Systeme. Die Spur unter dem grünen Schild darf nur benutzt werden.

0: werden, wenn bereits vorher bezahlt wurde.
1: Kaufen Sie vorab die digitale Streckenmaut. Dann haben Sie immer grünes Licht. Und Sie fahren auf der grünen Streckenmautspur ohne Schranken durch die Mautstellen.
0: Genau diese grüne schrankenlose Pkw-Spur wurde Stefan Hausladen zum Verhängnis. Auf den anderen Pkw-Spuren hätte es eine Schranke gegeben, die beim Kennzeichenabgleich einfach zugeblieben wäre und ihn vor dem folgenschweren Fehler bewahrt hätte. Nun soll er diese deutlich teure Ersatzmaut zahlen.
2: Da steht drin, wenn man das nicht innerhalb von 4 Wochen bezahlt, dass man dann direkt eine Strafe von 300 Euro bezahlen müsste. Und wenn die nicht fristgerecht eingeht, dann wird sogar von 300 bis 3.000 Euro gesprochen. Und das ist natürlich die Holzhammer-Methode. Und das ist Erpressung in meiner Sicht.
0: Zähneknirschend bezahlt er. So wie viele andere Betroffene. Das lässt sich auch aus der ASFINAG-Jahresbilanz 2025 ablesen. Die Ersatzmauteinnahmen, hier als Enforcement bezeichnet, sind im Vergleich zum Vorjahr um fast ein Viertel auf fast 94 Millionen Euro gestiegen. Als Grund gibt die ASFINAG den steigenden Ersatzmautversand ins europäische Ausland an. Ein Drittel der Ersatzmauteinnahmen kommt aus Deutschland. Und seit diesem Jahr wird es bei Verstößen noch teurer. Jetzt kostet die Ersatzmaut nicht mehr 120, sondern 200 Euro. Wir fragen bei der ASFINAG nach, warum? Man antwortet, die Gebühr sei seit 2003 nicht erhöht worden. Zur Abbildung der Kostenwahrheit bei gleichzeitig kontinuierlich gestiegenen Kosten für die Kontrolle der Mautpflicht sowie zur Beibehaltung des generalpräventiven Charakters der Ersatzmaut war eine Anhebung des Ersatzmautbetrags somit überfällig. Beim Zentrum für europäischen Verbraucherschutz melden sich vermehrt Betroffene, die Probleme mit ausländischen Mautsystemen haben. Dabei fallen Carolina Voital vor allem die hohen Ersatzforderungen bei Verstößen auf.
3: Das sind sehr hohe Forderungen, die viele Verbraucher überraschen, insbesondere weil es kaum Möglichkeiten gibt, hier auch tatsächlich Einspruch einzulegen. In jedem Land haben sie andere Systeme. Das heißt, jeder Verbraucher, der in Europa unterwegs ist, muss sich wirklich pro Land informieren.
0: Hinzu kommt, immer mehr Länder schaffen die Schranken an Mautstationen nach und nach ab, um den Verkehrsfluss zu verbessern. Kroatien etwa beginnt damit im März 2027. Frankreich ist schon mittendrin. Schilder weisen im nordfranzösischen Boulay auf die Kennzeichenerfassung hin. Bezahlt werden muss die Maut dann innerhalb von 72 Stunden, entweder direkt vor Ort oder online. Sonst gibt's Post. Die hat auch Thomas beibekommen, aber aus Italien. Das Land testet ebenfalls das schrankenlose System. Wie schon häufig zuvor war er im März 2023 mit seinem Wohnwagengespann unterwegs. Richtung Elba.
4: In diesem Jahr war aber leider der Tunnel direkt nach der Grenze in Chiasso gesperrt und wir mussten dann durch Chiasso eine ziemliche Umleitung fahren.
0: Die Umleitung führte ihn auf das schrankenlose Mautsystem der A59. Auch hier stehen Kameras. Bezahlt werden muss in Italien innerhalb von 15 Tagen. Hinweisschilder, die auf das sogenannte Free-Flow-System aufmerksam machen sollen, hat Thomas Bay gesehen. Er dachte allerdings, alles richtig gemacht zu haben.
4: Da habe ich die Seite aufgerufen von der Autobahngesellschaft mit dem Handy. Dort musste man das Kennzeichen des Autos angeben. Und dann wurde angezeigt, dass ich für diese Maut 2,60 Euro bezahlen muss. Und das habe ich dann mit Kreditkarte nach etwas Mühe geschafft. Und es wurde als erfolgreich bezahlt angezeigt.
0: Umso verwunderter ist er, als etwa 4 Monate nach dem Urlaub plötzlich ein Brief des italienischen Inkasso-Dienstleisters Nivi S.p.A. ankommt. Man sei von der Autobahngesellschaft Pedemontana Lombarda beauftragt, die auf der A59 nicht gezahlten Mautgebühren einzutreiben.
4: Nicht so hoch zum Glück, 11,02 Euro und ich habe mich halt gewundert, warum.
0: Das fragt er auch mehrfach das Inkassobüro, bekommt darauf aber nur die Antwort, dass für sein Kennzeichen eben keine Maut bezahlt worden wäre. Der Grund? Das schrankenfreie Mautsystem macht von vorne und von hinten ein Bild, um das Fahrzeug zu erkennen. Allerdings sind seine Kennzeichen vorne am Auto und hinten am Wohnwagen unterschiedlich. Das Wohnwagenkennzeichen hat er nie angegeben. Nach einer weiteren Mahnung bezahlt er die 11,02 Euro.
4: Da habe ich auch ein bisschen Sorge.

0: gekriegt, weil man liest natürlich auch im Internet bei Inkasso nehmen so einiges. Aber da ich das aus Frankreich anders kannte, bin ich einfach auch gar nicht auf die Idee gekommen, dass man jetzt plötzlich zwei Kennzeichen eingibt.
1: Das französische System erkennt Gespanne automatisch, auch bei verschiedenen Kennzeichen. Das war bei ihm in Italien offensichtlich nicht der Fall.
2: Es gibt Verbraucher, die versuchen, mit dem Inkassobüro zu diskutieren. Wir erleben, dass sie oft auch gar keine Rückmeldung bekommen. Und deshalb wenden sie sich dann in der Folge oft auch an uns, weil sie schlicht nicht wissen, wie sie sich verhalten sollen, ob ihnen gar weitere Zahlungen drohen oder was zum Beispiel auch passiert, wenn sie wieder einreisen. Das sind alles Ängste, die natürlich bestehen.
1: Nachdem sich das Zentrum für europäischen Verbraucherschutz einschaltet, überprüft Nivi SPA den Vorgang. Es stellt sich heraus, die Maut, die er bezahlt hat, war korrekt. Das Wohnwagenkennzeichen hätte nicht berechnet werden dürfen. Nivi SPA hat den Mahnbetrag mittlerweile erstattet, abzüglich Transaktionskosten. Beim ADAC kennt man die Tücken der europäischen Mautsysteme nur zu gut. Der Club bietet deswegen auf seiner Internetseite einen kostenlosen Mautrechner an.
3: Hier ist auch wieder Vorbereitung, wie fahre ich, welche Strecke fahre ich, um dann entsprechende Vorkehrungen zu treffen, das heißt, sich entsprechend zu registrieren.
1: In diesem Jahr fliegt Stefan Hausladen ganz ohne Mautstress in den Urlaub, nach Griechenland. Zu seinem Sohn nach Österreich will er auch bald wieder fahren. Dann aber mit mehr Vorbereitung auf die Tücken der Maut.
4: Dass der Sommer so langsam zu Ende geht und wir eindeutig Richtung Herbst steuern, merken wir auch am nächsten Thema. Es geht um Pfifferlinge. Und da steigt einem direkt der intensive Duft eines leckeren Pilzgerichtes in die Nase. Nun hat nicht jeder die Möglichkeit, selbst in den Wald zu fahren. Außerdem muss man sie dort ja erstmal finden. Wie hier so einen tollen Pfifferling, ja, das Gold des Waldes, sagt man auch. Doch für gekaufte Pfifferlinge aus Supermarkt und Discounter gilt, nicht alles, was Gold ist, glänzt. Anders ausgedrückt, die Ware, für die man viel Geld ausgibt, ist manchmal kein Pfifferling wert.
5: Oh, und ganz frisch und knackig.
1: Pfifferlingszeit, die Wälder voller Leckereien.
5: Total fruchtig. Wunderbar.
1: Nichts geht wohl über die frisch gepflückten, doch der Handel hat auch einiges zu bieten. Frische Pfifferlinge aus dem Supermarkt. Aber wie frisch sind die Pilze wirklich?
6: Gerade Pfifferlinge sind schnell verderbliche Lebensmittel.
7: Bei mir wird es gnadenlos durchfallen. Das ist noch keine 6, aber eine 5 auf jeden Fall.
8: Es sind dann Bakterien, die sich vermehren auf den Pilzen oder Schimmelpilze.
1: Und wie steht's um die radioaktive Belastung der kleinen Wildpilze, die zumeist aus Osteuropa zu uns nach Deutschland gelangen? Wir machen den Pfifferlingscheck. Und wir haben eingekauft bei Rewe, Lidl und Edeka, um die Ware von Fachleuten prüfen zu lassen. Das sind Silvia Hutter, Biologin und Pilzsachverständige, sowie Gourmetkoch Fabian Erit. Er arbeitet im Bon Vivant, einem veganen Sternerestaurant. Was die Pfifferlinge so wertvoll macht, man kann sie nicht nachzüchten.
8: Die leben in Partnerschaft mit Bäumen, das heißt, wenn man die finden will, dann braucht man den Baumpartner in der Nähe. Und das ist auch der Grund, warum man die nicht anbauen kann, weil man halt immer den Baumpartner braucht.
1: Die erste Stichprobe von Rewe zum Kilopreis von 22,45 Euro.
8: Frische Pfifferlinge, Ursprung Litauen, 200 Gramm.
7: Das
8: Kleinere kann ich nicht mehr lesen.
7: Hier gibt es schon die ersten, die so ein bisschen einen matschigen Rand haben. Die wurden schon schlecht verpackt, indem einer überlappt so ein bisschen.
1: Die Kriterien für frische Exemplare: Farbe möglichst hellgelb, Konsistenz fest statt matschig, Hutrand nicht nach oben, sondern eher nach unten gekrempelt.
8: Die sind ja normalerweise so gelb gefärbt wie dieses Exemplar hier. Und wenn man dann solche sieht, die sind ja schon bräunlich und wirklich auch schon weich und matschig. Also das ist schon, das würde ich auf keinen Fall mehr essen. Aber andere sind durchaus noch okay.
7: Ich würde die mit einer 3- bewerten. Also sie sind noch befriedigend, es ist noch was Gutes dabei. Sie werden bestimmt auch noch lecker schmecken. Aber es gibt schon die ersten kleinen Makel auf jeden Fall.
8: Ich würde sagen 4. Ich habe da vielleicht hohe Ansprüche, weil ich sie meistens selber sammle.
1: Wir fragen bei Rewe nach, warum sie mit Mängeln behaftete Ware verkaufen. Die Antwort fällt allgemein aus. Eine völlig

0: Homogene Partie, wie sie der Verbraucher von Kulturware gewohnt ist, kann es bei Wildpilzen naturgemäß nicht geben. Aber dürfen die auch gammelig verkauft werden?
1: Das Lebensmittelrecht besagt, ein Lebensmittel muss sicher sein. Und dass es sicher ist, dafür haftet der Lebensmittelinverkehrbringer, also der Händler. Gleichzeitig gibt es auch noch Leitsätze des Deutschen Lebensmittelbuches für Pilze. Und die besagen, dass Pilze frei von Schädlingen sein sollen und auch frei von Fäulnisbefall. Es besagt aber nicht, ab welchem Zeitpunkt Pilze jetzt aussortiert werden müssen. Da gibt es schon immer einen Ermessensspielraum.
0: Und dieser wird von Händlern offenbar großzügig interpretiert. Schauen wir mal bei Lidl nach den Pfifferlingen für 18,95 Euro pro Kilo.
2: Wieder aus Litauen. Und ich habe hier schon die ersten ditschigen Stellen schon erwischt von den einzelnen Pilzen, die ich aussortieren bzw. zurechtschneiden würde.
3: Vom Zustand her, also dieses eine Exemplar, das ist schon wirklich ganz, also das würde ich sicher nicht mehr essen. Die anderen sind jetzt nicht so, da würde ich eine 3 geben jetzt.
2: Alles in allem würde ich dem eine gute 3, solide 3 geben und somit ein bisschen besser als die, was wir vorher gesehen haben.
0: Lidl betont auf Nachfrage, dass die Ware engmaschig kontrolliert und gegebenenfalls aussortiert werde. Doch auch diese Pilze wirken für die Tester schon etwas mitgenommen. Immerhin haben sie, wie alle Pfifferlinge im deutschen Handel, eine weite Reise durch Osteuropa hinter sich. Das liegt daran, dass hierzulande das gewerbliche Sammeln von Wildpilzen verboten ist. Also muss jeder in Deutschland verkaufte Pfifferling importiert werden. Wir fahren an die polnisch-belarussische Grenze in das Dorf Grodek. Hier steht eine der zahlreichen Sammelstellen für Wildpilze. Jetzt in der Saison haben sie täglich geöffnet. Die privaten Sammlerinnen und Sammler bessern mit der Arbeit ihr Gehalt auf. 4 Euro gibt es pro Kilo.
4: Es hat geregnet und die Nächte waren warm und deswegen gab es viele Pilze, massenhaft Pilze. Zum Beispiel hatte ich am Freitag eine Menge, über 370 Kilogramm. Am Samstag waren es über 400. Und jetzt sind die Nächte kühler und es ist etwas weniger geworden.
0: So wie hier werden die Pilze überall in Osteuropa eingesammelt. Zwischen Baltikum und Balkan liegen die ertragreichsten Gebiete. Im vergangenen Jahr wurden laut Statistik mehr als 4000 Tonnen Pfifferlinge nach Deutschland geliefert. Von Grodek bis Berlin sind es 800 Kilometer. Von Litauen nach Bayern, wo mehrere Pilzgroßhändler ihren Sitz haben, 1500 Kilometer. Ein Fahrer braucht dafür etwa 2,5 Tage. Der Wildpilzhandel Stahl im Bayerischen Wald ist einer der großen Player im Pfifferlingsgeschäft. In der Hochsaison kommen 2 bis 3 40-Tonner pro Tag mit Pilzen, die sortiert, geputzt und für den Einzelhandel oder Großhandel verpackt werden. Eine mühsame Arbeit und ständig tickt die Uhr. Die frischen Pilze dürfen nicht verderben.
5: Wenn viel verfügbar ist, dann ist die Ware vielleicht 3, 4 Tage alt. Aber so im Schnitt wird die ungefähr 5 Tage alt sein, bis die bei uns dann ankommt. Die brauchen Temperaturen von 2 bis 5 Grad gekühlt. Ja, kann man dann schon einige Tage, 3 bis 5 Tage bis 7 Tage, bis die dann dementsprechend vorbereitet, weiter bearbeitet werden, kann man die dementsprechend schon lagern.
0: Im optimalen Fall ist die Ware am Folgetag im Supermarkt. In den allermeisten Fällen jedoch beim nächsten Großhändler. Und so werden noch weitere Tage vergehen, bis die empfindliche Ware beim Endkunden im Kühlschrank landet. Schauen wir ins Körbchen von Edeka für 17,90 Euro das Kilo, die preiswerteste Probe.
2: Wissen wir, welche aus Litauen? Sie sind aber abgepackt in den Niederlanden. Das heißt, Sie haben sogar noch einen kleinen Umweg gemacht, würde ich behaupten. Ja. Hier sieht man den weißen Flaum auf jeden Fall schon mit dran. Wir haben aber nicht nur schimmelig, sondern auch schon matschig und alt. Also ich würde sagen, aufgrund dessen, dass wir nicht wissen, wie weit sich das schon ausgebreitet hat, weil es kann ja sein, dass es auf allen Pilzen schon belagert ist, in meinen Kühlschrank würde die nicht kommen. Sie würden zurück zum Supermarkt gehen.
3: Also die schimmeligen Exemplare haben mich jetzt schon echt überrascht. Das habe ich so wirklich noch nie gesehen.
2: Bei mir wird es gnadenlos durchfallen. Das ist noch keine 6, aber eine 5 auf jeden Fall.
0: Wir fragen bei Edeka nach. Auf Grundlage der uns vorliegenden Informationen ergeben sich für uns keine Hinweise auf eine generelle Qualitätsabweichung der betroffenen Partie. Daher gehen wir nach aktuellem Kenntnisstand von einem Einzelfall aus. Fazit: In unserem Check hat keine Probe richtig gut abgeschnitten. Die beste Schulnote erhielten mit einer 3 die Pfifferlinge von Lidl. Übrigens, da Waldpilze immer wieder wegen einer möglichen radioaktiven Strahlenbelastung im Fokus standen, haben wir alle von uns getesteten Pilze dem Bundesamt für Strahlenschutz übergeben. Sie wurden zunächst getrocknet, zerkleinert und in einer aufwendigen Untersuchung auf das radioaktive Isotop Cäsium 137 getestet. Das Ergebnis: Die Werte liegen zwischen 10 und 25 Becquerel, was weit unter dem EU-Grenzwert von 600 Becquerel liegt.
6: Wir müssten also von diesen Pfifferlingen so zwischen 3 und 9 Tonnen pro Jahr essen, um den Jahresgrenzwert zu erreichen.
0: Das klingt beruhigend, anders als die Qualität im Supermarkt. Die frischesten Pfifferlinge gibt es immer noch im Wald.
7: 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Besuchen Sie uns also gerne online. Wenn wir auf den Online-Handel schauen, dann zeigt sich, es ist ein rasant wachsendes Geschäft. Millionen Pakete werden täglich verschickt. Mode und Bekleidung stehen seit Jahren ganz oben auf der Liste der meistverkauften Produkte. Von diesen gehen aber auch viele wieder an die Händler zurück. Auch Sonja Grüder aus dem schleswig-holsteinischen Barmstedt war mit ihrer Bestellung bei About You unzufrieden und retournierte die Ware. Aber irgendwas ging schief, denn ihr Paket kam nie bei der Firma an. Deshalb gibt es von denen auch kein Geld zurück. Ist das jetzt das Ende der Geschichte? Markt mischt sich ein.
8: Unsere Zuschauerin Sonja Grüder zeigt mir ein Foto von ihrem Sohn Torben. Er heiratet und für diesen großen Tag hat sich die 49-Jährige verschiedene Outfits zur Anprobe beim Online-Händler About You ausgesucht. Diese festlichen Kleider mit passenden Schuhen. Der Preis 1.381,70 Euro für alles zusammen.
9: Ich habe es dann bestellt und auch dann wieder zurückgeschickt, recht zügig, dass mir alles nicht gepasst hatte. Und dann begann der Ärger.
8: Sie gibt die Retoure bei einer Poststation in der Nähe ab und bekommt diesen Einlieferungsbeleg mit einer Sendungsnummer.
2: Und mit dieser Sendungsnummer konnte sie nachvollziehen, dass die Sendung eben auch About You zugestellt wurde. Deswegen ging sie auch davon aus, ihr Geld wieder gutgeschrieben zu bekommen. Doch als sie bei dem Unternehmen nachhakt, sagte ein Mitarbeiter, das Paket sei dort nie angekommen. Aber wo ist es jetzt? Und bekommt sie ihr Geld wieder?
8: Nicht zum ersten Mal bestellt Sonja Grüder beim Hamburger Online-Modehändler About You. Sie hatte bislang immer gute Erfahrungen mit dem Unternehmen gemacht und wollte deshalb auch eine Kleiderauswahl für die Hochzeit dort bestellen.
9: Und die Vorzüge sind eben halt, dass ich das eben halt hier zu Hause anprobieren kann. Und mir dann gedacht habe, okay, gut, dadurch, dass ich dann verschiedene Größen bestellen kann, kann ich das ja auch ohne Probleme wieder zurückschicken.
8: Die Kleidung kostete insgesamt 1.381,70 Euro. Nach nur 3 Tagen wurde ihr alles zugestellt. Sie probierte die Sachen an und hat sich entschieden, alles wieder zurückzuschicken.
9: Der Beweggrund war unter anderem, weil so ein paar Kleider von der Größe her nicht passten und die anderen wiederum zu lang waren. Also die waren definitiv zu lang und die hätte man auch in der Kürze der Zeit nicht mehr kürzen können, die Kleider. Und deswegen habe ich das dann alles wieder zurückgeschickt.
8: Sie bekommt bei der Post diesen Einlieferungsbeleg. Der enthält eine Sendungsnummer. Wenn sie diese im Online-Formular des Versanddienstleisters eingibt, kann sie genau sehen, wo ihr Paket war. Zustellung erfolgreich.
2: Und hier steht es ja auch, die Sendung wurde direkt ab Paketzentrum, dem Geschäftskunden, also About You, zugestellt.
9: Genau. Also dann hatte ich gedacht, das müsste jetzt eigentlich gut geschrieben werden, die Retoure von 1.371 Euro, weil das ja auch gerade keine kleine Summe ist. Und da das nicht geschehen ist, habe ich About You dann angerufen.
8: Doch am Telefon sagte ein Mitarbeiter, das Paket sei nicht angekommen. Sonja Grüder beruft sich auf den Einlieferungsbeleg. Auch per E-Mail wendet sie sich an das Unternehmen. Es gibt mehrere Schriftwechsel.

0: weil ich nicht mehr wusste, was ich machen sollte. Und habe denen auch ständig geschrieben gehabt, dass es nur diese eine Retournummer gibt und die Kleidungsstücke dort drin waren. Und die sind auch auf meine E-Mails nicht weiter drauf eingegangen. Und ich habe dann natürlich auch Angst bekommen gehabt oder auch Panik bekommen gehabt bei der Summe, dass ich die nicht wieder gut geschrieben bekomme.
1: Damit es nicht so weit kommt, mischen wir uns ein. Bei der Pressestelle von About You fragen wir, welche Lösung es jetzt gibt. Uns wird eine schnelle Rückmeldung versprochen. In der Zwischenzeit haken wir bei einem Verbraucheranwalt nach, welche Rechte es generell in so einem Fall gibt.
2: Grundsätzlich trägt der Verkäufer das Rücksenderisiko. Das heißt, der Verkäufer ist in der Verantwortung, sofern das Paket eben auf dem Weg ist. Ich trage aber das Risiko dafür, dass ich auch wirklich das einpacke, was ich behaupte, eingepackt zu haben. Und dafür ist es immer gut, wenn man einen Zeugen hat, der gesehen hat, was man wieder eingepackt hat. Und am besten geht man auch noch mit dem Zeugen zusammen zum Versanddienstleister, gibt das Paket dort ab, bekommt dann diesen Einlieferungsschein und den sollte man natürlich tunlichst aufbewahren.
1: Nun ist das im Fall unserer Zuschauerin ja so, sie hat das zurückgeschickt, kann das belegen, aber kriegt trotzdem nicht ihr Geld zurück. Was nun?
2: Dann sollte man zunächst mal den Verkäufer zur Rückzahlung des bereits bezahlten Geldbetrages auffordern unter Fristsetzung. 14 Tage sind da angemessen. Und bedauerlicherweise ist es dann so im Endeffekt, wenn er trotzdem nicht will, dann bleibt einem nichts anderes übrig, als den Klageweg zu beschreiten.
1: So weit muss es hier gar nicht kommen. Während unserer Recherche gibt es bei Sonja Grüder eine Überraschung. 2 Monate nachdem sie die Ware zurückgeschickt hat, kommt bei ihr ein Paket von About You an, voller Kleider. Sind das etwa dieselben, die sie zurückgeschickt hatte?
0: Ja, ich hatte mich nur gewundert gehabt, weil ich hatte da nichts weiter bestellt gehabt. Und das waren die ganzen Kleidungsstücke, die retour gekommen sind, weil sie nicht angenommen werden könnten. Und ich habe mich nur gefragt, was soll das denn?
1: Fast zeitgleich antwortet uns About You. Die Pressesprecherin entschuldigt sich für die lange Bearbeitungszeit und schreibt, die Retoure von Frau Grüder wurde fristgerecht eingereicht, aufgrund eines internen Bearbeitungsfehlers jedoch zunächst fälschlicherweise abgelehnt. Wir haben den Fehler inzwischen korrigiert und die Rückerstattung veranlasst. Sonja Grüder bekommt ihr Geld komplett zurück und ist erleichtert, denn immerhin hat sich alles am Ende fast 3 Monate lang hingezogen.
0: Ich habe schon schlaflose Nächte deswegen gehabt, wegen der Summe auch, und habe mir natürlich Gedanken gemacht. Umso erfreuter bin ich natürlich, dass sich das alles erledigt hat und dass ich die Summe erstattet bekommen habe.
1: Die Kleidung schickt sie jetzt erneut an den Online-Händler zurück und hofft, dass sie dort jetzt auch wirklich ankommt und verbleibt.
3: Ärger gibt es leider immer wieder mit Firmen oder Behörden. Wenn Sie auch betroffen sind und alleine in der Sache nicht weiterkommen, dann melden Sie sich gerne bei uns, am besten per Mail an hilfe@ndr.de. Von Retoure zu Retro, Monopoly, ein altbekanntes Brettspiel, bei dem es darum geht, möglichst schnell viel Geld zu verdienen. Mit Häusern und Hotels auf der richtigen Straße, wie hier der Schlossallee. Gewinne generieren, das ist natürlich auch in der realen Welt das Ziel vieler Firmen wie Mobilfunkanbietern. Um es zu erreichen, gibt es verschiedene Wege, zum Beispiel den der Verwirrungstaktik. Firmen werben mit so vielen Angeboten oder Rabatten, dass man als Kunde am Ende gar nicht mehr weiß, welches der günstigste Tarif ist. Für dieses Prinzip gibt es sogar einen eigenen Begriff, Konfusiopoly. Wie das funktioniert und wie Sie sich schützen können, verraten wir Ihnen jetzt.
4: Mobilfunkanbieter locken mit vielen Angeboten. Mit einem Bonus, fetten Einsparungen, der Wahl zwischen mehreren 100 Gigabyte oder Unlimited XL Mega On-Demand Staffeltarifen. Wer soll da durchblicken?
5: Das check ich auch nicht.
6: Das ist schon wieder,
5: will ich nicht. Nee, das stresst
6: das
5: mich.
6: Das ist total kompliziert.
5: Nehmen wir nicht.
4: Der Verdacht, die Verwirrung hat System. Es ist wie beim Spiel ums Geld. Bloß niemand versteht die Regeln. Willkommen bei Confusiopoly, dem Verwirrspiel mit Tarifen.
7: Confusiopoly. Confusionspoly?
8: Confusionspoly.
7: Was ist das für ein Spiel?
9: Confusiopoly? Ich weiß, ich denke, Confusio kommt wahrscheinlich irgendwie von
5: konfus sein und sowas. Ich glaube, sie wollen mich verarschen.
4: Wir sicher nicht. Aber einige Unternehmen vielleicht uns. Konfusiopoli ist natürlich kein Spiel, sondern ein Phänomen. Professor Bernd Skira von der Wirtschaftswissenschaftlichen

0: Fakultät der Goethe-Uni in Frankfurt erklärt uns den Fachbegriff.
1: Der Begriff ist letzten Endes ein Kunstbegriff und setzt sich aus zwei Begriffen zusammen. Einmal aus dem Begriff Confusion, also Verwirrung, und dann aus dem Begriff Oligopol, also zum Ausdruck bringen, dass wir einen Markt haben, wo vergleichsweise wenige Unternehmen agieren, also kein Monopol, wo nur ein Unternehmen ist, aber auch kein Markt, wo jetzt ein extrem harter Wettbewerb ist. Und diese Konfusion bezieht sich darauf, dass man eben versucht, sehr, sehr viele Tarife anzubieten. Und das kann dann durchaus zur Verwirrung von Konsumenten führen. Und der Begriff suggeriert ein bisschen, dass sich hier Unternehmen zulasten der Konsumenten quasi bereichern.
0: Typische Branchen im Konfusiopoly: Telekommunikation, Energieversorger oder auch Fluggesellschaften. Deren Preispolitik ist teils so kompliziert, dass Kunden nicht mehr durchblicken und manchmal draufzahlen.
2: Das spielen die mit uns, die Schweine.
0: Anbieterwechsel ist im Spiel was für Profis.
3: Haben Sie mal versucht zu wechseln?
4: Vor ein paar Jahren, ja. Aber leider ohne Erfolg.
3: Woran ist es denn gescheitert?
4: Weiß ich nicht, das war online.
5: Wir können ja nicht viel daran ändern, oder? Also wir müssen halt mitspielen.
0: Die Anbieter kalkulieren ein, dass Verbraucher aufgeben, nach dem besten Tarif zu suchen. Gefragt sei Ausdauer.
1: Aus Sicht der Anbieter versucht man eben auch, den Markt zu segmentieren. Wer sich denn wie viel Mühe gibt beim Auswählen eines Tarifes, also der Bereitschaft, letzten Endes nach den besten Tarifen zu suchen.
0: Wir spielen mal die Confusiopoly Mobilfunk Edition. Finde den besten Tarif mit Studentin Ella und ihrer Mutter Ina. Beide haben ihre Verträge ewig nicht hinterfragt.
6: Ich habe dann irgendwie das Handy so mit dem Vertrag hängen und dann läuft der Vertrag auch so lange, bis dieses Handy abbezahlt ist. Und dann kümmere ich mich natürlich auch nicht drum.
0: Mit der Handy-Inclusive-Karte ist schon der erste teure Spielzug gemacht.
1: Na gut, aber Sie haben teilweise Diskontierungsraten von 30% pro Jahr. Das ist Wucherzins. Also keine Bank dürfte Ihnen 30% Zinsen berechnen.
0: Mit komplizierten Vertragskonditionen kriegen die Anbieter das aber hin. Ella und Ina suchen den besten Tarif bei den großen Anbietern. Telekom, Vodafone, O2 sowie 1&1. Bei der Telekom wählt man zwischen einer Vertragslaufzeit von 24 Monaten und...
7: Und keine Vertragslaufzeit? Was heißt das?
6: Weiß ich nicht. Steht da nicht.
7: Ja, wo steht das denn?
6: Weiß ich nicht.
0: Dranbleiben. Es gibt Tarife nach Alter. Ella ist unter 28.
6: Hast du Grundgebühr von 40 Euro, 35 Euro so monatlich und nach dem 61. Monat, also nach, keine Ahnung,
7: fünf Jahren
6: kostet es dann plötzlich 75 Euro.
0: Dafür aber unbegrenztes Datenvolumen. Wird auch empfohlen. Und zack ist die Datenvolumenkarte im Spiel. Im Schnitt steigt die Nutzung zwar seit Jahren, der Durchschnittsnutzer braucht aber trotzdem nur 8,4 Gigabyte Datenvolumen. Die meisten buchen zu viel, das 2- bis 6-fache ihres tatsächlichen Bedarfs.
7: Also am besten ist unbegrenzt, das empfehle ich dir, und schau mal, was du alles sparst. Und dass du vielleicht im Endeffekt dann doch viel zu viel bezahlst, auf die Idee kommst du dann nicht mehr, ne?
0: Auch die Webseite von Vodafone ist herausfordernd. Doch wer sucht, der findet.
6: 100 Gigabyte habe ich 20 Euro, unbegrenzt habe ich 29 Euro. Das ist ja schon mal günstiger als eben.
0: Noch besser scheint O2. Ein Jahr surfen für nur 7,50 Euro monatlich.
6: Oh, das war günstig.
0: Das Datenvolumen dazu steht im Produktinformationsblatt.
6: Habe ich jetzt 150 Gigabyte für 365 Tage oder habe ich 150 Gigabyte jeden Monat?
7: Wie rechnen die das pro Tag?
0: Weitere Tarife sind übersichtlicher.
6: Und hier ist es quasi für alle schon deutlich, deutlich günstiger. Also wenn wir jetzt gucken, 25 Euro gegenübergestellt mit der Telekom von 85 Euro im Monat, das sind ja Welten.
0: Ihr Favorit scheint mit O2 gefunden. Aber Konkurrent 1&1 verschenkt offensichtlich endlos Gigabytes.
6: Weitere Gigabyte jederzeit kostenfrei aktivieren. Kostenfrei.
7: Wie geht das denn?
6: Das wüsste ich aber auch.
0: Es gibt eine Erklärgrafik.
8: Das ist schon wieder viel zu kompliziert.
6: Das check ich auch nicht.
8: Das ist schon wieder,
6: das will ich nicht. Nee, das stresst mich.
0: Confusiopoly pur? Diese Grafik ist sogar schon eine angepasste Version, erfahren wir bei der Verbraucherzentrale Bundesverband.
9: Das beruht eben auf einem Gerichtsurteil, das gesagt hat, unbegrenzt muss unbegrenzt.

0: sein. Das heißt, nicht auf Nachfrage sozusagen zu buchen, sondern man muss von vornherein unbegrenztes Datenvolumen erhalten, wenn der Tarif so beworben wird.
1: Wie es dann nach solchen Urteilen weitergeht, ist Auslegungssache.
0: Das ist natürlich so, dass die Anbieter dann darauf reagieren, wenn das gerichtlich festgestellt wurde und dann neue Varianten entwickeln. Also wir haben da wirklich das Gefühl, das ist wie so ein kleines Katz-und-Maus-Spiel zwischen uns und den Anbietern. Was geht noch, was geht nicht mehr, wo entscheiden die Gerichte, das ist jetzt wirklich eine rote Linie und unzulässig.
1: Bei dem ganzen Wirrwarr verlassen sich viele auf Vergleichsportale wie Verivox oder Check24. Für einen Überblick okay.
0: Nichtsdestotrotz muss man im Hinterkopf haben, dass das aktuell alles kommerzielle Anbieter sind. Das heißt, die werden über Werbeeinnahmen, über andere Kooperationen für diese Vergleichsarbeit sozusagen bezahlt.
1: Eine Karte haben wir noch im Ärmel, den Discounter-Joker. Weil Netzbetreiber ihre Netze teilen müssen, bringen Discounter etwa mit Alditalk oder Tchibo Mobile Bewegung ins Spiel.
2: Man kann grob schon sagen, dass also die Discounter eine sehr, sehr einfache Tarifstruktur haben. Wie gesagt, ohne viel Schnickschnack außenrum, aber es werden eben regelmäßig Preissenkungen auch durchgereicht. Also wo ich nicht meinen Tarif wechseln muss, sondern automatisch eine Preissenkung bekomme.
1: Günstiger sind die Discounter-Verträge auch, weil es keine subventionierten Smartphones gibt. Auch wenn die Discounter billiger sind, scheut Ella den Wechsel.
3: Das ist für mich wieder so viel Anstrengung im Kopf, dass ich mir, glaube ich, einfach bei O2 gucken würde, gibt es da neue Tarife? Und wir haben ja gesehen, da gibt es günstigere Tarife, als ich gerade schon habe. Dann würde ich wahrscheinlich innerhalb von O2 wechseln. Ich habe dann vielleicht in irgendeinem Keller gerade mal kein Internet, das ist mir dann auch egal.
1: Wie gut die Netzabdeckung der Anbieter ist, kann man auf Karten der Bundesnetzagentur nachschauen. Und selbst wenn einem die Wechselhürde zu groß ist, kann es sich lohnen, mit dem Kündigungsjoker Bewegung ins Spiel zu bringen.
4: Habe ich jetzt auch gehabt. Dann wollen die einen wieder zurückhaben, weil ich einen neuen Anbieter jetzt genommen habe. Und dann bieten sie einen dann wieder noch 200 Euro, wenn ich wieder zurückgehe.
1: Konfusiopoli eben. Nur wer durchhält, spart.
5: Sparen wollen wir ja auch beim Laden des E-Autos. Wie der Stand bei den Ladesäulen ist und ob wir da überhaupt auf dem richtigen Weg sind, erfahren Sie gleich nach unserem kurzen Programmhinweis.
6: Durchschnittlich hat jeder von uns 7 Jeans zu Hause im Kleiderschrank hängen. Und die Preise können dabei deutlich auseinanderliegen. Ist die günstigere Jeans gleichzeitig auch die schlechtere Jeans? Und wie wird so eine Jeans eigentlich hergestellt?
7: Ausgerechnet Jeans. Heute um 21 Uhr.
5: Bei den derzeit hohen Spritpreisen an den Tankstellen bleiben Besitzer von E-Autos ganz entspannt. Denn das Laden an der heimischen Wallbox ist relativ günstig. Auch wir im NDR fahren elektrisch und wollen Kosten sparen. Deshalb haben wir auf dem Gelände auch unsere eigene Ladestation. Wer öffentliche Ladesäulen nutzen will oder muss, der ist auf ein gutes Ladenetz angewiesen. Bis 2030 sollen es 1 Million öffentliche Ladesäulen sein. Doch Experten haben Zweifel, ob diese Investitionen richtig eingesetzt werden. Denn was bringen die vielen Ladepunkte, wenn sie irgendwo im Nirgendwo stehen und sie keiner nutzt?
8: Zwischen Hamburg und Bremen, mitten im ländlichen Niedersachsen, liegt der kleine Ort Thamstedt. Mittendrin das Autohaus Wahnke. Bereits in dritter Generation führt die Familie von Wolf Wahnke den Betrieb. Der technologische Umbruch im Autosektor hin zur Elektromobilität macht sich auch hier immer mehr an den Verkaufszahlen bemerkbar.
9: Es ist die Nachfrage im Zuge der Spritpreiserhöhung, die Nachfrage deutlich mehr geworden. Wir haben etwa 3/4 der Anfragen sind aktuell nach E-Autos, nach gebrauchten E-Autos. Und wir haben im April den Zeitpunkt erreicht, dass wir das erste Mal mehr elektrische Autos verkauft haben als Verbrenner.
8: Nicht nur die Reichweiten von Elektroautos sind in den vergangenen Jahren massiv gestiegen, sondern auch die Ladeleistung.
9: Wir sind angefangen mit 50 kW maximaler Ladeleistung und wir sind jetzt im Bereich 150, 180 kW schon unterwegs. Das heißt, das hat sich auch etwa verdoppelt und verdreifacht. Das heißt, damit wird den Kunden natürlich sehr viel Unsicherheit genommen, weil im Falle eines Falles können sie schnell laden.
8: Der Trend zur Elektromobilität spiegelt sich auch in den bundesweiten Zulassungszahlen wider. Im Juli 2026 waren nur noch 30,7%

0: 7% aller neu zugelassenen Pkw-Verbrenner. 29,3% dagegen reine Elektroautos. Rechnet man Plug-in-Hybridfahrzeuge hinzu, lag der Anteil der Neuwagen mit Elektroantrieb sogar bei 40,7%. Viele Jahre galten fehlende Ladesäulen als Hemmschuh. Die Politik will dem mit ehrgeizigen Ausbauzielen begegnen. Bis 2030 sollten bundesweit 1 Million öffentlich zugänglicher Ladepunkte gebaut werden. Beispiel Hamburg. Bis 2030 plant die Hansestadt 10.000 Ladepunkte im öffentlichen Raum.
1: Wir erhoffen uns davon, dass die Menschen noch sicherer eine Entscheidung für ein E-Auto treffen können. Wenn sie sich überlegen, sich eins anzuschaffen, können sie sich künftig darauf verlassen, dass die entsprechende Ladeinfrastruktur auch stadtweit zur Verfügung gestellt wird. Und davon erhoffen wir uns natürlich einen Beitrag für mehr saubere Luft in der Stadt und für die Nutzung von sauberen Energien.
0: Doch sind diese starren Ausbauziele tatsächlich sinnvoll? Oder orientiert sich die Politik an einer Zielgröße, die mit dem tatsächlichen Ladebedarf nur wenig zu tun hat? Die Geschäftsführer der Serentic GmbH haben einen sehr genauen Einblick in den Ladesäulenmarkt. Ihr Unternehmen bündelt Daten von Ladesäulenbetreibern und stellt sie Autoherstellern und Navigations-Apps zur Verfügung. So können E-Autofahrer sehen, wo Ladesäulen stehen, ob sie verfügbar sind und was das Laden kostet.
2: Das Argument, es gibt nicht genügend Ladeinfrastruktur und das hemmt den Absatz von Elektroautos, ist falsch. Das muss man ganz klar sagen. Die Ladeinfrastruktur ist da und die funktioniert auch gut, sodass, glaube ich, jeder zum Elektroauto greifen kann heute. Wir haben in unserer Datenbank rund 220.000 Ladepunkte in Deutschland registriert, davon ungefähr 58.000 auch Schnellladeinfrastruktur, was im internationalen Vergleich gerade bei der Schnellladeinfrastruktur tatsächlich führend ist in Europa.
0: Sogenannte Schnelllader übertragen Gleichstrom mit hoher Leistung und können so den Akku innerhalb kurzer Zeit mit größeren Energiemengen laden. Und das, wie auf der Fachmesse Power to Drive Europe in München gezeigt wurde, in immer kürzerer Zeit. Im Gegensatz dazu laden AC-Ladesäulen Elektroautos langsam. Sie eignen sich daher vor allem für längere Standzeiten in der heimischen Garage oder am Arbeitsplatz. Die Schnelllader spielen eine immer wichtigere Rolle. Seit Ende 2024 werden mehr Ladevorgänge über Schnelllader abgewickelt als über die langsamen AC-Lader. Viele öffentliche AC-Ladesäulen dürften inzwischen überflüssig sein.
2: Der technologische Wandel sowohl auf der Fahrzeug- wie auf der Infrastrukturseite ist ja enorm. Das heißt, dieses starre Verhältnis von 1 zu 10 seinerzeit, also 1 Million Ladepunkte für 10 Millionen Fahrzeuge, ist sicherlich überholt. Insbesondere aufgrund der Tatsache, dass wir ja heute über Analysemöglichkeiten verfügen und viel stärker uns fokussieren sollten, wo ist denn wirklich Nachfrage. Denn mit der Gießkanne Ladeinfrastruktur aufzubauen, macht keinen Sinn. Das ist für die Betreiber nicht gut, weil die nachher Ladepunkte im Land stehen haben, die nicht genutzt werden. Und für den Kunden natürlich auch nicht, weil der Kunde will ja Ladeinfrastruktur haben, da wo er sie wirklich braucht.
0: An der Universität Duisburg-Essen hat eine Studie unter Leitung von Jutta Geldermann am Beispiel der Stadt Essen mit Hilfe von Bewegungsprofilen und mathematischen Modellen berechnet, wie viele Ladepunkte in Großstädten benötigt werden.
3: Ich warne vor dem Gießkannenprinzip, dass man an jeder beliebigen Stelle Ladesäulen errichtet. Es ist wichtig, dass die dort platziert werden, wo sich die Menschen auch aufhalten, wo sie sich gerne aufhalten oder wo es in den Tagesablauf passt. Und zwar auch so passt, dass man dann lädt, wenn der kostengünstige Strom aus Erneuerbaren zur Verfügung steht.
2: Wir sehen halt eine klare Tendenz eben auch im Retail-Bereich, also sprich an Supermärkten, Baumärkten sind hochattraktive Ladestandorte. Einige der Supermarktketten sind mittlerweile unter den Top 10 in Europa der Ladeinfrastrukturbetreiber, was natürlich eine wahnsinns spannende Tendenz ist, die wir da sehen.
0: Befeuert wird die Entwicklung hin zu Schnellladern auch dadurch, dass der Preisabstand zwischen langsamen AC-Laden und Schnellladen gerade in jüngster Zeit immer weiter schrumpft. Die Zukunft der Mobilität ist elektrisch, ist Wolf Warnke überzeugt. Doch um auch in naher Zukunft noch mehr Menschen dafür zu begeistern, gäbe es eine entscheidende Stellschraube.
4: Es ist nicht die Zahl der Ladesäulen, aus meiner Sicht ganz klar, wenn, dann sind das die Tarife. Die Ladetarife müssen verständlich, transparent sein und der Ladestrom muss einen attraktiven Preis haben, um praktisch das Vertrauen der Kunden zu gewinnen und in die neue Technologie auch erfolgreich zu gehen.
0: Der Erfolg der Elektromobilität wird sich nicht an der Zahl der Ladepunkte messen lassen, sondern daran, ob Laden im Alltag funktioniert. Schnell, zuverlässig und genau dann, wenn es gebraucht wird.
5: Brauchen Sie noch schnell zuverlässige Verbrauchertipps? Dann empfehle ich Ihnen unsere Internetseite ndr.de/markt. Das war's von uns für heute. Wir sind nächsten Montag wieder für Sie da. Versprochen, bis dahin, eine schöne Woche. Machen Sie es gut.
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16: Du bist toll. Ich liebe dich, Toni Freilich.
17: Ich spinn doch. Und wenn du diese Kleider nicht alle augenblicklich anguckst, gibt es morgen keine Hochzeit.
18: Fakt ist, dass sie die MK nicht weiterführen kann. Sie lügt, sie manipuliert, sie hat ihre Kinder und Enkelkinder eiskalt für die Firma instrumentalisiert. Wenn Viktoria Kaiser die MK weiterführt, dann führt sie in die Katastrophe. Und wer das nicht will, der muss sie heute abwählen.

0: Möchtest du etwas zu den Vorwürfen sagen?
1: Nun, durch die von Frau Mahler vorgebrachten Vorwürfe sehe ich mich in meinen Zweifeln, was die Kompetenz von Frau Kaiser angeht, bestätigt. Sie wird die MK in keine erfolgreiche Zukunft führen.
0: Dann kommen wir jetzt zur Abstimmung. Wer ist dafür, dass Viktoria Kaiser als Geschäftsführerin der MK weiterhin im Amt bleibt? Frau Berger?
2: Geben Sie mir noch einen kurzen Moment, bitte.
0: Herr Böttcher?
1: Ich bin dagegen.
0: Gerd?
3: Es gibt keine bessere. Ich bin dafür.
0: Ich enthalte mich der Stimme.
2: Nachdem ich jetzt alles gehört habe, denke ich nicht, dass Frau Kaiser die MK weiterleiten sollte. Ich bin dagegen.

Da der Mehrheitsentscheid gilt, ist Victoria Kaiser mit 2 Stimmen, 1 Gegenstimme, 1 Enthaltung hiermit als Geschäftsführerin der MK abgewählt.

0: Was zum Donnerwetter ist in dich gefahren? Sie haben dich abgesetzt. Erklär's mir bitte. Was habe ich falsch gemacht? Warum tust du mir das an? Warum zerstörst du meine MK, mein Lebenswerk, meiner Mutter Erbe? Warum tust du das?
1: Weil endlich Schluss sein muss, Mama. Mit deinen verheerenden Methoden.
0: Aber wir beide, wir ziehen doch an einem Strang.
1: Mia, das dachte ich auch. Und dann erfahre ich, dass du Peer ein weiteres Mal Geld angeboten hast. Und ich nehme an, viel Geld, damit er wieder aus meinem Leben verschwindet. So viel zum Thema, ich werde nie wieder etwas tun, was unseren Zusammenhalt gefährdet. Du lügst, du manipulierst, du bestichst, egal was. Hauptsache, du kriegst deinen Willen. Und was das anrichtet, auch bei deiner Familie, das ist dir dabei vollkommen egal. Es geht immer nur um dich.
2: Du hast kein Herz, Mama.
1: Und du hast versagt. Als Mensch und als Mutter. Du bist nicht mehr meine Mutter.
2: Romala.
0: Ihre Mutter braucht jetzt jemanden.
2: Meine Mutter braucht niemanden.
3: Ich habe nicht gegen sie gestimmt, ich habe mich der Stimme enthalten.
4: Das Ergebnis ist das gleiche. Du bist in den Rücken gefallen.
2: Ich weiß nicht, wo Frau Kaiser jetzt ist, aber ich habe gerade noch einen heftigen Streit zwischen ihr und ihrer Tochter mitbekommen.
5: Also gut, ich denke, damit rutscht ein weiterer Punkt auf die Tagesordnung. Die Nachfolge der Geschäftsführung.
4: Das eilt doch jetzt nicht.
3: Könnte nicht Lou Mahler inzwischen die Geschäftsführung der MK übernehmen?
2: Also ich bin für eine externe Lösung. Niemand aus der Familie Kaiser.
5: Aber gerade in der Familie Kaiser liegt doch das ganze Wissen und die Kompetenz. Nehmen wir mal zum Beispiel Richard Kaiser.
4: Julius, bitte! Es ist keinem geholfen, das Ding jetzt übers Knie zu brechen.
5: Verstehe ich. Dennoch, wenn wir eine einfache Lösung für ein Problem haben, verstehe ich nicht, wieso wir das nicht einfach entscheiden.
4: Ob Richard Kaiser die Lösung des Personalproblems der MK ist, das entscheidet der Aufsichtsrat zu gegebener Zeit.
6: Du bist die schönste Frau, die ich jemals gesehen habe. Valerie. Hast du geweint? Hey, warum? Wir heiraten doch, das ist doch kein Grund, traurig zu sein.
7: Raus, sofort.
6: Warum?
7: Sofort, raus!
6: Nein, warum denn jetzt?
7: Die Braut im Brautkleid vor der Hochzeit, das geht nicht.
6: Warum nicht?
7: Weil das Unglück bringt.
6: Okay, und wer glaubt an sowas?
7: Ich? Alle?
6: Ja, aber... Nee, Valerie, das ist jetzt wirklich Aberglaube. Komm, das ist unsere Hochzeit. Wir können die Regeln...
7: Simon, raus! Raus, verschwinde, mach die Tür hinter dir zu.
6: Jetzt? Ja?
7: Ja.
6: Du siehst umwerfend aus.
8: Hi. Kannst nicht lesen, was du getippt hast.
9: Komplizierte Bestellung.
8: Jetzt sag schon, was ist es?
9: Also da draußen ist eine Familie mit Kind und die haben einen Veggie-Teller zum Teilen bestellt.
8: Okay, wo ist das Problem? Ein Gericht, drei Teller, fertig.
9: Das Problem ist, dass alle Zutaten auf extra Tellern serviert werden sollen.
8: Alle?
9: Ja, sonst ist das Kind nichts.
8: Auf Wunsch bekommt hier jeder Gast jedes Pfefferkorn einzeln serviert.
9: Ich würde es posten. Ellie on Fire serviert anstrengenden Kids ein Pfefferkorn.
8: Du, das Servieren, das überlasse ich ganz dir. Die Roulade muss raus, bevor die kalt wird. Ich kümmere mich um den Veggie-Teller.
9: Ich bin froh, dass wir noch zusammen lachen können. fehlt's mir.

0: Tut mir leid, dass ich dir die Überraschung verdorben habe. Aber ich verspreche dir, ich werde morgen mindestens genauso überwältigt von dem Anblick sein wie eben gerade, okay?
1: Darum geht's doch gar nicht.
0: Wozu dann das Kleid, wenn nicht, um mich zu blenden?
1: Es bringt Unglück, wenn der Bräutigam die Braut vor der Hochzeit im Brautkleid sieht.
0: Ja. Ja, okay. Du weißt schon, dass die meisten Brautpaare am Tag ihrer Hochzeit gemeinsam aufwachen und auch gemeinsam dann zur Trauung fahren, oder?

0: Dann würde mich mal interessieren, wie viele davon mittlerweile geschieden sind.
1: Das ist nicht dein Ernst.
0: Doch. Ich werde meine Mutter bitten, noch was an dem Kleid zu ändern.
1: Nein. Nein, das Kleid ist perfekt.
0: Aber jetzt hast du es ja schon gesehen. Und ich will ja, dass wir glücklich werden.
1: Das werden wir doch aber. Ich werde alles dafür tun, okay?
0: Wenn nicht.
1: Dann wird es sicher nicht daran liegen, dass ich dich heute schon in diesem wunderschönen Kleid gesehen habe.
0: Hm? Jetzt ist sowieso schon zu spät.
1: Was ist los mit dir?
0: Ich will doch einfach nur alles richtig machen.

0: Richard!
1: Ich will es gar nicht wissen.
2: Oh doch. Willst du?
1: Ein Leben lang schon sehe ich dabei zu, wie Victoria es immer wieder gelingt, ihren Kopf aus der Schlinge zu ziehen.
2: Diesmal nicht.
1: Vielleicht gehe ich wieder zurück nach Kalifornien. Was hast du gesagt?
2: Der Aufsichtsrat hat Victoria Kaiser als Geschäftsführerin der MK abgesetzt.
1: Sie hat die MK verloren. Obwohl sie ein Baugrundstück für den Tower hat. Und das krummverseuchte Land verkaufen kann.
2: Hat alles nichts genützt. Lou ist ihr in den Rücken gefallen.
1: Lou?
2: Sie war verdammt wütend. Die Abrechnung mit eurer Mutter hatte es in sich.
1: Lou? Was ist passiert?
2: Das haben uns auch alle gefragt. Ich kann es dir nicht sagen. Aber Victoria hat nicht widersprochen. Du bist am Ziel. Der Weg an die Spitze ist frei. Ich habe dich natürlich sofort als Nachfolger ins Spiel gebracht. Das hat mein Onkel erstmal abgeblockt. Aber wenn wir weiter Druck machen, dann kann ich dich als neuen Geschäftsführer durchboxen. Ich verspreche es dir.
1: Gut. Sehr gut. Noch bist du für mich.

0: Papa, so geht das nicht. Du kannst nicht die ganze Ladentheke vollpacken.
1: Sie geht einfach nicht an.
0: Frau Kaiser?
1: Ja. Also, was ist jetzt mit den Büchern?
0: Ja, die kommen da ins Regal und die doppelt sind, ins Lager.
1: Aha. Und gibt's irgendein System?
0: Ja, nach Coverfarbe.
1: Okay.
0: Nein, natürlich nicht. Nach Themen.
1: Ja, entschuldige bitte, ich bin nicht ganz bei der Sache.
0: Ja, das merkt man. Hast du überhaupt Zeit, mir zu helfen? Oder sind deine Aufgaben als Aufsichtsrat der Ämter doch wieder wichtiger?
1: Sag mal, Jess, selbstverständlich helfe ich dir. Es ist ja auch nur, weil ich darf eigentlich gar nicht drüber reden. Victoria hat heute einen ziemlichen Schlag ins Kontor wegstecken müssen.
0: Bist du doch lieber zu ihr?
1: Nein, ich glaube nicht, dass sie mich sehen will. Ich weiß ja gar nicht, wo sie ist. Ans Telefon geht sie auch nicht. Ich würde ihr nur gerne helfen.
0: Hm. Wobei denn?
1: Mit der MK, da läuft im Moment alles drunter und drüber. Die Schacherei da um die Führungsposition ist in vollem Gange. Die Bauvorhaben verzögern sich, das wirkt sich auf die Bilanzen aus, mit anderen Worten.
0: Kein Fall für Gerd Böttcher, du kannst es einfach nicht lassen. Und was mit mir? Bist du da, wenn ich dich brauche, oder doch lieber MK?
1: Sag mal, Jess. Entschuldige bitte, die Probleme der MK sollen andere lösen. Du bist mir wichtiger, du und meine Enkeltochter.
0: Okay. Wir werden sie Henrietta nennen.
1: Oh. Oh, das ist ein schöner Name. Henrietta. Henrietta. Also jetzt, wohin mit den Büchern?
0: Da. Papa, da. In das Regal.
2: Lou!
3: Hey.
2: Hey. Was ist los?
3: Sie hat schon wieder versucht, ihn zu bestechen.
2: Hä?
3: Victoria? Peer? Sie lügt mir ins Gesicht. Und ich fall wieder drauf rein. Aber damit ist Schluss. Jetzt ist sie abgesetzt.
2: Abgesetzt? Victoria? Willst du mir sagen, sie hat die MK verloren?
3: Daniel, ich...
2: Sorry, Jess, ich muss... Jess, hi, alles okay? Ja. Okay, ich bin auf dem Weg. Wo treffen wir uns? Im Krankenhaus, gut. Und wer ist im Laden? Ah, Jonas ist auf dem Weg. Perfekt. Okay, bis gleich. Sorry, aber wir sind ja schon einen Tag drüber. Und Jess hat eine Untersuchung. Wir reden morgen in Ruhe, okay? Hey, Richard. Und tschüss.
4: Kommt das Baby?
3: Nein. Jess ist schon einen Tag drüber.
4: Warst du bei Pelle und Channel nicht fast eine Woche?
3: Ja.
4: Hey. Erzähl mir, was passiert ist.
3: Dafür hast du doch Julius.
4: Komm schon. Ich will wissen, was bei dir passiert ist.
3: Mit dir rede ich ganz sicher nicht mehr darüber, was bei mir passiert ist. Hast du was von Victoria gehört?
4: Du machst dir Sorgen?
3: Ja. Ich gehe sie jetzt suchen.
4: Komm mit!

0: Noch was?
1: Das war's.
0: Okay. Okay.
2: Hi. Na?
0: Hey.
2: Ich hab gehört, du musst jemand extra Schichten schieben.
0: Oh, woher wusst?
2: Weil du immer Hunger hast.
0: Oh, die muss warten. Erst müssen diese Pflanzen hier zu den Merkens.
2: Na gut, dann schieben wir die Pizza zu Hause noch mal in den Ofen.
0: Ja, genau so machen wir es. Und? Wie war's mit Carlas?
2: Meinst du, wie es mit Ellie war? Ja, es war schön. Es war für einen Moment so wie früher. Wäre es okay, wenn ich mich mal mit Ellie auf einen Kaffee treffe?
3: Ja, klar.
2: Ja?
3: Eben, mach.
2: Nee, das, also, ich mach das nicht, das ist doof.
3: Ja?
2: Ja.
3: Wäre das wirklich okay für dich?
2: Klar. Das reicht ja, wenn wir uns auf der Arbeit sehen.
0: Oh nein! Hm? Oh Mist, ich

0: jetzt. So, wie war ich?
1: Ja, schon ganz gut. So. Hier.
0: Okay. Wohin damit?
1: Ja, du sollst das lesen. Oh. Wenn du hier arbeitest, solltest du wissen, was du verkaufst. Ach nee.
0: Was ist los?
1: Jonas kann nicht vorbeikommen, weil Franka ihm eine Extraschicht aufgebrummt hat, weil er so oft gefehlt hat. Mann, ich habe immer noch keine Vertretung.
0: Und jetzt?
1: Muss ich den Laden dicht machen, weil ich jetzt einen Kontrolltermin im Krankenhaus habe.
0: Aber warte mal, bitte, den Laden dicht machen bedeutet Umsatzeinbußen.
1: Was machst du?
0: Ich bleib hier.
1: Bist du sicher?
0: Sicher? Nein. Aber ich bin es gewohnt, mich außergewöhnlichen Situationen zu stellen. Und ich bin da, wenn du mich brauchst. So, und jetzt aber los. Ja. Meine Enkeltochter braucht deine Aufmerksamkeit.
1: Dankeschön. Danke.

0: Hey, Jonas.
1: Hey. Wie ist es?
2: Letzter Tag in Freiheit.
0: Ja, es ist nervös.
1: Ja, gut geschenkt.
2: Wartest. Gisela hatte mich gebeten, noch mal ein bisschen Hochzeitsdeko zu besorgen.
3: Wie Glitzerkrimskrams.
0: Mhm. Und ich dachte, vielleicht ist es ganz sinnvoll, mir noch mal die zum Anzug passenden Schuhe zu kaufen.
3: Okay, crazy. Anzug und Schuhe, alles zum einmal anziehen. Bei Petersen brauchst du mit dem Zeug nicht aufzuschlagen.
0: Ich heirate immerhin Valerie.
3: Das ist ein Argument.
0: Hey, hey, hey, hey, hey. Das ist so unwirklich.
3: Und Valerie, wie geht's dir damit?
4: Oh, du hast schon wieder vergessen abzuschließen.
5: Wo warst du denn? Ich habe versucht, dich zu erreichen.
4: Bei der Aufsichtsratssitzung, habe ich dir doch gesagt. Viktoria Kaiser wurde als Geschäftsführerin der MK abgewählt.
5: Du warst dafür.
4: Ja, natürlich. Es wird Zeit, dass sich die MK neu ausrichtet.
5: Sagt Richard Kaiser. Habt ihr was gedreht?

0: Habt ihr? Boah, Julius, dieser Mann bringt die schlechtesten Seiten in dir zum Vorschein.
1: Und welche Seiten bringt Simon bei dir zum Vorschein? Die der selbstlosen Heldin? Wer's glaubt?
2: Und dann die Nierenspende.
3: Sie hat sich echt verändert.
4: Sie hat sich nicht nur verändert, sie hat sogar ein Ultra-Job-Angebot bei Lara in der Schweiz abgelehnt.
2: Ich hätte niemals damit gerechnet, dass Valerie sich irgendwann mal auf so ein einfaches Familienleben einlässt.
4: Was?
3: Ich hätte damit auch nicht gerechnet.
4: Ich arbeite auf dem Ziegenhof und sie als Kellnerin. Und zusammen mit unserer wunderschönen kleinen Tochter leben wir in der Kleinstadt.
3: Die Liebe macht's möglich.
1: Und wie lange willst du dir diese Sache noch einreden? Diese Hochzeit wird dich nicht glücklich machen.
0: Und wie lange willst du dir noch einreden, dass Richard Kaiser dich glücklich macht?
1: Valerie, ein Leben lang! Ein Leben lang an Simons Seite, das hältst du nicht aus.
0: Und das weißt du so genau?
1: Weil ich dein Zwilling bin. Hast du bei der ganzen Sache auch nur einmal an Simon gedacht?

0: Victoria, wo bist du? Ich weiß nicht. Gunther, du liest Young Adult Bücher?
1: Ich hab dich gesucht. Ich meine, du gehst nicht ans Handy. Victoria geht nicht ans Handy, Lou geht nicht ans Handy, selbst Richard nicht.
0: Ja.
1: Weißt du irgendetwas Neues?
0: Nein. Ich weiß nichts Neues, aber ich weiß eins. Das Problem wäre nur halb so groß, wenn du vorhin für Victoria gestimmt hättest.
1: Ich wollte Victoria ganz bestimmt nicht schaden.
0: Ich bin nicht sicher, ob deine Enthaltung das richtige Signal war. Wir sollten eine Presseerklärung rausgeben. Am besten sofort. Ich glaube ich.
2: Guten Tag. Happy Love Place. Haben Sie das Buch da?
0: Keine Ahnung.
2: Ich würde es auf jeden Fall gerne kaufen.
0: Hören Sie, ich habe keine Zeit, Ihnen ein Buch zu verkaufen. Kommen Sie ein anderes Mal wieder.
2: Aber da steht's doch hier. Okay, also, wenn das Ihre Art ist, ein Geschäft zu führen?
1: Hast du das gelesen? Ist nicht wahr. Hey.
2: Hi.
3: Ich habe dein Fahrrad draußen gesehen. Arbeitest du?
2: Nee, ich hatte noch ein bisschen Zeit und dachte, ich hole Frühstück bei Corinna.
3: Hast du Schokocreme?
2: Ja, Schokocreme für dich, Pistaziencreme für mich und für Ellie. Und du? Ist Feierabend?
3: Ja, ein Buchladen muss ich auch nicht mehr. Das Papa übernimmt.
2: Das heißt direkt Pizza in den Ofen und dann auf die Couch?
3: Willst du das wirklich? Oder willst du lieber mit Ellie einen Kaffee trinken gehen?
2: Was wird das?
3: Ich weiß, du vermisst sie. Und sie dich wahrscheinlich auch. Ich will einfach nur wissen, was das ist. Zwischen euch. Seid ihr beste Freundinnen oder geht's ums
2: Sex? Nein. Jonas, wirklich nicht. Also, wenn ich mit jemandem schlafen will, dann mit dir. Und ich will auch nur mit dir zusammen sein, wirklich. Ja, Ellie. Ja, sie fehlt mir als Freundin. Und zum Quatschen. Zum einfach abhängen und.
3: Okay, ich hab schon kapiert.
2: Was?
3: Wenn das mit uns klappen soll, dann muss ich dir vertrauen. Ansonsten können wir es auch bleiben lassen.
2: Sicher?
3: Ja. Und wenn du dich mit Ellie treffen willst, dann go for it. Außerdem brauchst du meine Erlaubnis dafür sowieso nicht.
2: Weißt du eigentlich, wie verrückt ich nach dir bin und wie sehr ich dich liebe? Mhm. Aber jetzt.
4: Ja, das ist richtig. Der Aufsichtsrat der MK AG hat heute mehrheitlich die ehemalige Eigentümerin und jetzige Geschäftsführerin Victoria Kaiser abgewählt.

0: dafür sind vielfältig. Besonders hervorzuheben sind dabei die Bilanzen, die leider enttäuscht haben. Aber mit Richard Kaiser steht ein kompetenter Nachfolger in den Startlöchern. Ein Mann mit internationaler Erfahrung in Finanzen.
1: Dein Neffe ist uns zuvorgekommen.
2: Die Presseerklärung, die können wir uns jetzt sparen.
1: Oh. Das Einzige, was hilft, wäre eine Richtigstellung.
2: Wie kann der es wagen im Alleingang?
1: Ich muss Victoria informieren. Da sie nicht an die Hände geht, fahre ich raus auf das Gut. Vielleicht ist sie in der Zwischenzeit wieder aufgetaucht.
2: Ich kann hier leider nicht weg. Ich hab's.
1: Ich halte dich auf dem Laufenden.
2: Ja. Na los, geh ran, du siehst doch meine Nummer. Juri? Feigling, Feigling. Kriegt was zu hören. Mein lieber Mann, er kriegt was zu hören. Fass es nicht.
3: So. Na, Mama? Hättest du das gedacht?
4: Das ist das, was ich mir immer gewünscht habe, ne? Aber jetzt denke ich mir doch, dass es ein bisschen zu schneller wird.
3: Also, ich finde die beiden süß zusammen. Und man sieht doch richtig, wie verliebt Valerie ist, oder?
4: Ja, ich hoffe nur, dass sie weiß, was sie tut.
3: Also, jetzt macht sie einmal das, was du willst, und dann ist es wieder nicht recht.
4: Was? Nein, ich habe da gar nichts dagegen gesagt. Ich wundere mich nur. Ich hoffe nur, dass jetzt nicht Julius auch noch auf die Idee kommt, zu heiraten.
3: Um Gottes Willen, bloß nicht.
4: Ich mag Richard ja inzwischen richtig gern, aber soll ich dir mal was sagen? Ich traue immer noch Mo hinterher.
3: Ja, Mo. Ich hätte mich auch gefreut, wenn die beiden glücklich.
5: Ach, Frau Kaiser! Hallo! Was ist denn? Was ist passiert?
6: Ich habe meine Firma verloren und meine Tochter. Jetzt weiß ich nicht mehr weiter. Ich brauche Ihre Hilfe.
5: Kommen Sie erst mal rein.
4: Wir brauchen was Warmes zu trinken, Tee, oder?
5: Vorsicht, Frau Kaiser, Vorsicht.
7: Sag mal, das gibt's doch nicht. Die kann doch nicht einfach so verschwinden.
8: Haben sie ziemlich alles abgeklappert. Glaubst du, ist was passiert?
7: Na, das nicht, aber sie hat die Emka verloren. Ich schätze, sie ist ziemlich durch den Wind.
8: Ja, soll sie schon nichts antun.
7: Spinnst du? Natürlich nicht. Wieso sagst du sowas?
8: Ja, mein Gott, ich ziehe eben alle Möglichkeiten in Betracht. Julius hat mir erzählt, dass du dafür gesorgt hast, dass sie abgesetzt wird. Hast du dir jetzt Sorgen?
7: Ich bin eben nicht so kaltherzig wie du. Selbst wenn ich wütend bin, nicht.
8: Kaltherzig? Ich hatte in unserer Familie nie einen leichten Stand. Schon gar nicht bei Victoria. Für sie kam die MK immer an erster Stelle.
7: Tja, das habe ich jetzt auch wieder zu spüren bekommen.
8: Das war nicht so wie ich. Du warst immer die Thronerbin. Und Arthur, das Nesthäkchen. Ich hing irgendwo dazwischen.
7: Die Kindheit ist an allem schuld, ne?
8: Ach komm, nein. Ich erkläre dir nur, warum ich die Dinge oftmals analytisch angehe.
7: Das hätte ich auch mal machen sollen. Und mein Privatleben strikt von ihr abschotten, so wie du. Habe ich aber nicht. Und sie belügt mich und nutzt mich für ihre Zwecke aus.
8: Ich hätte es dir früher sagen müssen. Ich weiß es. Aber ich hatte Angst, dass du für immer verschwindest, wenn du erfährst, dass Victoria Pierre bestochen hat. Der Gedanke, auch noch eine Schwester zu verlieren, den fand ich unerträglich. Lu. Du bist die wichtigste Person in meinem Leben.
7: Wir müssen Victoria finden. Na los, weiter.

0: Guten Tag, ich möchte bitte meinen Neffen sprechen, Herrn Böttcher.
1: Tut mir leid, Herr Böttcher ist beschäftigt.
0: Hören Sie, es ist wirklich dringend. Ist er im Haus?
1: Ich bin nicht befugt, darüber Auskunft zu geben.
0: Hören Sie, Frau...
1: Bergmann?
0: Bergmann, wenn Sie nicht umgehen, dafür sorgen, dass Herr Böttcher hier auftaucht. Ich muss ihn treffen. Verstehen Sie?
1: Bitte nicht so schreien.
0: Ich schreie
2: überhaupt. Was ist denn hier los?
0: Wirklich, was du getan hast, ist hochgradig unprofessionell.
2: Hast du also mein Interview gehört? Gut, dann weißt du ja, welche Lösung ich bevorzuge.
0: Richard Kaiser ist dein Freund. Wenn die Presse davon erfährt, dann kannst du dir die Schlagzeile vorstellen. Aufsichtsratsmitglied protegiert Lebensgefährten zum Geschäftsführer.
2: Richard ist der Beste für den Posten.
0: Das entscheidest nicht du, das entscheiden andere. Und wenn ich noch einmal mitbekomme, dass du irgendwelche Interna von Aufsichtsratssitzungen an die Presse lancierst, dann glaub mir, dann bist du die längste Zeit Aufsichtsratsmitglied gewesen.

0: Schön, oder?
1: Was?
0: Die Deko? Also ich persönlich find's schön. Und ich find's vor allem schön, dass Gisela und Franke sich so viel Mühe für uns geben.
1: Ja, schon.
0: Was ist los mit dir?
1: Simon, mir ist das egal, ob hier Deko steht oder nicht. Ich will dich morgen heiraten.
0: Hast du Angst wegen der Transplantation?
1: Nee, ich vertraue dem Chirurg.
0: Was ist es dann? Weil ich merke, dass du komisch bist.
1: Ich will einfach, dass morgen alles klappt.
0: Okay, was soll nicht klappen?
1: Es ist so chaotisch.
0: Darf ich ehrlich sein? Ich finde gemessen daran, dass mir eine Nierentransplantation bevorsteht und wir einen völlig überstürzten Hochzeitstermin haben, ist es ziemlich unchaotisch. Also es läuft alles wie am Schnürchen. Und außerdem, meine liebe Valerie, du warst diejenige, die unbedingt noch vor der OP heiraten wollte. Wenn dir das jetzt zu viel wird, ist es überhaupt kein Problem. Wir blasen
1: nein,
0: alles
1: ab. Nein, auf keinen Fall. Wir heiraten morgen.
0: Gut, jetzt könnte man das Gefühl bekommen, dass du es einfach nur schnell hinter dich bringen möchtest.
1: Ich finde die Zeit mit dir einfach sehr schön. Ich kann es gar nicht erwarten.
0: Valerie Böttcher? Sie wissen, dass Sie manchmal etwas komisch sind?
1: Ich will einfach noch nichts falsch machen.
0: Ja, was sollen wir falsch machen? Wir heiraten, wir sagen Ja zueinander und alles ist wunderschön.
1: Ich finde, wir sollten ein paar Rituale einhalten. Wir schlafen heute Nacht getrennt.
0: Ja. Du glaubst, dass wir irgendein Unglück von uns abwenden, wenn wir die Nacht nicht gemeinsam in einem Bett verbringen?
1: Ich will einfach nichts riskieren.
0: Bitte versprich mir, dass die alte Valerie zurückkommt, wenn das alles vorbei ist.
1: Versprochen. Werden wir heute Nacht getrennt schlafen.

0: Valerie. Nicht wundern, Frau Kaiser liegt bei uns im Wohnzimmer auf der Couch und ruht sich aus. Die hat die Emka verloren, stell dir mal vor. Und das bringt natürlich ihr ganzes Leben durcheinander, ne? Was ist eigentlich mit dir los?
1: Ich glaube, mein Leben wird auch ganz schön auf den Kopf gestellt, wenn ich Simon heirate.
0: Ach, macht dir das Angst?
1: Tue ich denn das Richtige, Mama?
0: Wenn du dir unsicher bist, du kannst immer noch zurück.
1: Aber ich liebe Simon so sehr.
0: Ja, das sieht man und das spürt man. Aber du musst deswegen nicht gleich heiraten.
1: Aber ich wollte diese Hochzeit so gerne und ich will diese Hochzeit auch.
0: Ja, aber

0: Gisela, was geht's? Bei dir? Ich komme sofort. Aber bitte, ich will doch nur sehen, wie es ihr geht. Wie? Ja, gut, dann halt nicht. Aber trotzdem, danke fürs Bescheid geben. Oh.
1: Papa?
0: Hallo. Und, ist gelaufen?
1: Ja, gut. Es ist alles in Ordnung. Ist Jonas doch noch aufgekreuzt?
0: Joni? Nee, wieso?
1: Naja, weil du hier auf der Straße bist.
0: Ach so, ja, du bei der MK, das kannst du dir...
1: Stopp. Wer ist gerade bei mir im Buchladen? Weil noch ist nicht Geschäftsschluss.
0: Jess, bitte, das war ein Notfall.
1: Ich weiß es nicht. Ich hätte meinen Buchladen nie überlassen dürfen.
0: Ich bin ganz kurz raus von ihr und bin schon wieder auf dem Weg.
1: Den Weg kannst du dir sparen, Papa. Mein Gott, du änderst dich auch wirklich nie. Immer ist irgendein Geschäft wichtiger als ich. Ich hatte heute auch einen Notfall, ja? Ich habe jemanden gebraucht, der meinen Buchladen übernimmt. Dumm von mir, dass ich dachte, dass du das sein könntest.

0: Hi, Elli.
1: Hi.
0: Schön, dass es jetzt klappt. Na? Du, ich habe einfach heute Mandelcreme gekauft zur Hausgewohnheit. Krass, oder?
1: Toni, was wird das hier?
0: Ich vermisse dich einfach. Habe ich irgendwas Falsches gesagt?
1: Ich glaube, es ist besser, wenn wir uns nicht mehr sehen. Ich habe keine Lust mehr auf dieses ewige Hin und Her. Okay, ich bin noch verabredet. Wir sehen uns.
0: Nein, sie hat mich einfach stehen lassen.
2: Vielleicht war sie ja wirklich verabredet. Wir nehmen ja hier ordentlich Stellplätze weg. Die könnten wir ja eigentlich für... Elli!
3: Hey! Warst du nicht mit Toni verabredet?
0: Sie war so abweisend.
2: Vielleicht war sie auch einfach nur überrascht. Auf der einen Seite soll sie ausziehen, auf der anderen Seite will sie dich mit ihr treffen.
0: Mann, ich will einfach nur meine beste Freundin zurück. Und ich dachte, Elli will es auch.
4: Ich weiß auch nicht, was passiert ist. Auf einmal geht Freundschaft wieder.
3: Ja, aber darüber freust du dich doch, oder?
5: Ja, du warst doch so enttäuscht, dass eure Freundschaft Pause hat.
0: Ja. Ich glaube, ich muss einfach akzeptieren, dass unsere Freundschaft vorbei ist.
6: Das glaube ich nicht.
2: Wieso wollte sie sich denn sonst mit dir treffen?
0: Keine Ahnung.
4: Ich wollte sie ja unbedingt sehen, wollte ich wirklich. Aber da wusste ich halt noch nicht...
0: Was?
4: Dass ich mich in sie verliebt habe.
0: Wieso ruft sie nicht zurück?
6: Weil sie will, dass du dir Sorgen machst. Komm, wir fahren raus aufs Gut. Mit Sicherheit sitzt sie längst am Kamin.
0: Frau Böttcher.
6: Victoria hat sich bei ihrer Haushälterin verkrochen.
3: Und sie will uns nicht sehen.
6: Immerhin, Entwarnung.

0: Ich bin ehrlich gesagt ganz froh, dass ich sie jetzt nicht sehen muss.
1: Du kannst dir nicht ewig aus dem Weg gehen. Da kommt schon noch was von ihr. Ich bin der Meinung, wir sollten ihr geschlossen gegenübertreten.
0: Lass uns morgen reden, ich bin müde.
1: Du willst die Entscheidung dem Aufsichtsrat überlassen? Wir sind immer noch ein Familienunternehmen.
0: Rechnest du dir Chancen aus?
1: Ja, natürlich tue ich das.
0: So eine Gelegenheit kommt für dich nicht so schnell wieder.
1: Hm? Ich weiß, ich habe dein Vertrauen verspielt, aber ich glaube immer noch an die Doppelspitze mit dir. Was ist? Ziehst du mit?
2: Ich werde dich immer lieben. Und ich werde ihn immer lieben. Die Zeit hier mit dir und deinem Papa. Das war die schönste in meinem ganzen Leben. Aber ich kann deinen Papa nicht heiraten. Es geht nicht. Es geht nicht. Ich wäre dann nicht mehr ich.

0: Ich muss gehen. Es tut mir so leid. Bitte hörst mich nicht.
1: Ich liebe dich.
0: Und ich liebe dich.

0: Ich meine, ich bin ja drüber weg.
1: Also Ablenkung funktioniert, aber Verarbeitung dauert einfach ein bisschen länger.
2: Valerie ist weg, okay? Ist blöd, ist aber so. Bringt jetzt überhaupt nichts, ihr hinterher zu heulen, weil sie kommt dadurch ja nicht wieder.
1: Richard, du bist mein Bruder. Und ich liebe dich. Ich hätte die Hand für dich ins Feuer gelegt. Aber mittlerweile frage ich mich ständig, wann und wie du mich als nächstes hintergehst.
3: Ich hab dich verletzt und es tut mir leid.
4: Bin ich doch von dir gewohnt.
1: Ich hab dir einen Gefallen getan, dass ich diesem Kerl Geld gegeben habe, damit er aus deinem Leben verschwindet.
5: Was muss noch passieren? Dass du endlich begreifst, wie Valerie tickt.

0: kann man mit Waffen Frieden schaffen?
1: Ich bin ein Verfechter der Wehrpflicht. Und ich bin auch der Meinung, dass also junge Menschen eben auch eine Pflicht zu erfüllen haben.
2: Wenn ich die Bundeswehrwerbung sehe, dann wird mir ehrlich gesagt schlecht.
0: Sie diskutieren nicht nur, sondern schlüpfen auch in die Rolle des jeweils anderen.
3: Kannst du das einmal von der Seite nehmen, bitte?
4: Nee, also irgendwann hört es dann bei mir aber auch auf.
3: Im weißen Anzug bin ich dabei, ne? Kapitulation.
0: Oha, zwei Welten an einem Tisch im NDR Fernsehen.
5: Das Beste am Norden sind unsere Royals.
6: Massimo wird mich als skrupellosen Betrüger darstellen, der sein Koma ausgenutzt hat, um seinen Großvater auszunehmen. Und der Richter wird mich dafür ins Gefängnis stecken. Und dann kann mir nichts und niemand mehr helfen.
7: Ich habe das Go bekommen, eine neue Wanderroute für die Gäste auszuprobieren.
8: Hey, cool.
7: Ja, und das Beste ist, ich darf mir eine Begleitperson aussuchen. Und da habe ich an dich gedacht.
9: Willst du mein Mann werden? Elias Jacobi, möchtest du mein Mann werden?
10: Ja, ich will.
11: Auch wenn wir uns unter nicht gerade optimalen Bedingungen kennengelernt haben, möchte ich, dass du hier bleibst.
6: Das wird leider nicht möglich sein.
11: Ich will alles in meiner Macht Stehende tun.
6: Gibt nichts, was du tun kannst.
11: Vielleicht doch. Ich möchte dich adoptieren.

0: Bitte, versteh mich nicht falsch. Ich kann natürlich nicht deinen verstorbenen Vater ersetzen. Aber ich will alles dafür tun, dass du nicht ins Gefängnis musst. Als einer der Hauptgeschädigten deines Betrugs wäre das ein starkes Zeichen.
1: Aber es würde den Tatbestand nicht verändern.
0: Aber dein Ansehen vor Gericht.
1: Die Schwere der Schuld ist maßgeblich fürs Strafmaß, ja.
0: Und wenn ich dir verzeihe, Massimo wird alles dafür tun, dich mit dem seelischen Schaden, den du bei ihm angerichtet hast, zu belasten. Da wäre die Adoption ein starkes Zeichen.
1: Werner, ich kann das unmöglich von dir verlangen.
0: Ich biete es dir doch an.
1: Das ist zu viel, ein zu großer Schritt.
0: Madame, du bist für mich doch längst wie mein eigener Enkel. Bitte, denk drüber nach.

0: Wenn wir beide die gleiche Idee hatten.
1: Dann ist es die richtige.
0: Wir werden heiraten?
1: Ja.
2: Herzlichen Glückwunsch!
3: Von mir auch.
1: Oh, danke.
0: Warte mal, du warst sein Lockvogel.
2: Aber nur mit den besten Absichten.
0: Oh, unglaublich.
3: Und der VIP-Gast? Frei erfunden. Das tut mir auch leid, aber ich brauchte ja einen guten Grund.
1: Ich dachte schon, ich hätte einen Fan.
0: Ja. Nee. Während deine Mutter fast an mir verzweifelt wäre.
2: Naja, wer hätte denn auch ahnen können, dass ihr euch beide gleich

0: Seit ich einen Antrag machen wollte.
1: Wäre ja auch fast schief gegangen.
2: Aber zum Glück ist ja alles gut gegangen und wir wissen alle, danke, doppelt hält besser.
3: Dankeschön.
0: Die besten Voraussetzungen für eine glückliche Ehe. Alles Liebe zu eurer Verlobung. Ja,
4: danke, Mama.
2: Herzlichen Glückwunsch auch von mir.
1: Danke.
2: Auf euch.
0: Auf euch.
4: Auf uns.
5: Oh, Entschuldigung. Klee?
6: Ja?
5: Wie finden Sie das?
6: Wow. Was ist das genau?
5: Das ist ein Rockpool, ein vom Meer umspülter Swimmingpool.
6: Aber der ist jetzt für Ihre spanischen Hotels.
5: Ja, das ist der erste Entwurf des Architekten, also die 3D-Visualisierung.
6: Ah, fantastico.
5: Ja, also der Spa-Bereich wird noch um einen modernen Longevity-Bereich erweitert. Und ja, die Dachterrasse wird auch noch vergrößert, so jedenfalls der Plan.
6: So, wenn Sie meine Meinung dazu hören wollen, ich würde da gar nicht lang rumdenken oder rumplanen, hinfahren und machen.
5: Ja, meine Bank hat gerade ihr Okay für die Finanzierung gegeben.
6: Dann kümmern Sie sich doch gar nicht mehr um diesen ganzen alten Kasten hier. Nehmen Sie Ihre ganze Energie zusammen und stürzen Sie sich auf das neue Projekt.
5: Ja, ich muss meine Fürstenhofanteile als Sicherheit hinterlegen, aber ansonsten schlage ich ein völlig neues Kapitel in meinem Leben auf.
6: Ich muss nur durch. Ja, dann bleibt mir nur Ihnen zu wünschen, dass Sie den Fürstenhof hinter sich lassen können und Ihr Glück in Spanien finden.
5: Sie können es wohl kaum abwarten, dass ich hier verschwinde, hm?
6: Ich? Nee. Ich freue mich eigentlich immer nur, wenn ein Mensch seinen Traum verwirklichen kann.
5: Ja, schon gut, Klee. Ich kann es ja selbst kaum abwarten, etwas ganz Neues anzufangen.

0: Na dann,
1: los geht's.
0: Hast du das Auto abgeschlossen?
2: Ach Mist, ich habe auch noch meine Diamanten und Goldbarren auf der Ablage vergessen.
0: Haha, sehr witzig. Aber hier ist es so abgelegen und unbeleuchtet.
2: Ja, aber so ist das in der wilden Natur. Und auf die konzentrierst du dich jetzt mal. Mhm. Es ist nämlich so schön hier. Das kann ja was werden.
0: Ich habe mir eben die Landschaft angeguckt.
2: Ja, klar. Warte.
0: Was hast du denn damit vor?
2: Das nennt sich Wanderkarte. Das haben die Menschen im Analogzeitalter schon benutzt.
0: Ich wusste gar nicht, dass du so oldschool unterwegs bist.
2: Ja, ist immer noch besser als die meisten Apps, die ich kenne. Außerdem ist man unabhängig vom Handyempfang.
0: Na dann, zeig mal die Route.
2: Okay. Also, hier entlang, steigen wir auf. Und da geht's wieder zurück. Und auf halber Strecke gibt's ein Plateau, da kann man richtig gut zelten mit einem richtig tollen Panoramablick.
0: Ich bin gespannt.
2: Ja, ich auch. Vor allem, wenn du mich das erste Mal verfluchst. Die Tour ist echt nicht ohne. Mhm. Halt mal kurz. Ich mache ein Foto für Fritzi. Schau mal in die Kamera. Ich schicke das kurz Fritzi.
0: Soll ich Kilian auch einschicken?
2: Fragst du mich oder dich?
0: Ah, kann ich auch noch später machen.
2: Von deinem Gefühlsdurcheinander hat er aber nichts mitbekommen, oder?
0: Ah, ich würde da jetzt ungern drüber sprechen. Ich habe die ganze Nacht deswegen kaum geschlafen.
2: Ja, dann geht's los.

0: Was bedeutet die Abkürzung DNA-Formel eines Concierge?
1: Denken, notieren, Aktion, um den Service am Gast klug vorauszuplanen und nicht unüberlegt zu handeln.
0: Sehr gut. Wie heißen die gesetzlichen Feiertage in Bayern?
1: Ja, das, Neujahr, Drei Könige, Karfreitag, Ostermontag, Himmelfahrt.
0: Du hast wieder Tag der Arbeit vergessen?
1: Oh, zum dritten Mal.
0: Ja, liegt wahrscheinlich am Namen. Ich meine, wer nennt einen Feiertag Tag der Arbeit? Wie bleiben Sie? Was ein Portier alles wissen muss.
1: Ach, das ist wie in der Schule. Die meisten Sachen brauchst du nur für die Prüfung und dann nie wieder. Hm. Früher kam unangekündigt und inkognito ein Prüfer vorbei. Und jetzt weißt du wenigstens, wann der Wettbewerb ist.
0: Na, ist doch gut, dann kannst du dich vorbereiten.
1: Ja, es stresst mich aber auch, weil jetzt kommt Lampenfieber dazu, weil der Wettbewerb und die Preisverleihung auch noch im Fürstenhof stattfindet.
0: Ja, und jeder erwartet jetzt, dass du das Ding dann auch gewinnst.
1: Vor allem Herr Sonnenmichler.
0: Aber du rockst das. Du machst das richtig gut. Komm, nächste Frage.
1: Mach mal kurz Pause, bitte. Ganz kurz.
0: Okay. Apropos Pause, ich hab Fanny mit Lale wegfahren sehen und ich weiß nicht, ob das damit zu tun hat, dass wir uns fast geküsst hätten. Und weil sie das Kilian wahrscheinlich nicht erzählt, wollte ich fragen, ob du vielleicht weißt, ob sie Lale irgendwas davon gehört hat? Also wahrscheinlich muss sie sich jetzt einfach ein bisschen über ihre Gefühle klar werden.
1: Ja. Danke. Glaubst du denn, dass du überhaupt noch eine Chance hast?
0: Eigentlich schon, aber wenn du mich das jetzt so fragst, dann...
1: Glaubst du denn, dass du noch eine Chance hast?
0: Dass ich überhaupt die Beziehung beendet habe, das ist das Dümmste, was ich in meinem Leben je gemacht habe.
1: Stell mal noch eine Frage.
0: Wie bleiben Sie über lokale Veranstaltungen und Attraktionen auf dem Laufenden?
2: Was? Werner Saalfeld will dich adoptieren?
3: Ja. Ich weiß auch nicht, ob das eine gute Idee ist.
2: Aber warum denn nicht?
3: Aus diversen Gründen.
2: Ja, und welche? Du hast Angst, dass die anderen denken, dass du ihn wieder nur ausnutzt.
3: Natürlich würden sie das denken. Und ich will mir auch selber nicht wie ein Schmarotzer vorkommen. Hey. Außerdem weiß ich überhaupt gar nicht, welche Konsequenzen so eine Adoption mit sich bringt.
2: Werner wird sich da sicherlich darüber informiert haben.
3: Adoption, das ist doch absurd. Ich bin doch kein Kleinkind mehr.
2: Adam, Werner will dir helfen.
3: Ja, ich weiß.
2: Nein, offensichtlich, hey. Merkst du gar nicht, wie wichtig du ihm bist?
3: Doch, ich weiß.
2: Ja?
3: Aber er hat mir schon so oft geholfen. Er soll mir jetzt nicht schon wieder den Kopf retten.
2: Aber hör zu, es geht nicht um Sollen. Es geht darum, dass er möchte. Und ich glaube auch nicht, dass er das aus Selbstlosigkeit macht oder so. Ich glaube, du würdest, Werner Saalfeld, einen Riesenwunsch erfüllen, wenn du dich von ihm adoptieren lässt. Hey, das ist gut.
4: Doch, Hanno hat erzählt, dass hier manchmal in der Gegend Wildschweine sind.
5: Ja, oder Bären, die sich dann als Waschbären herausstellen, wie bei Michael und Erik. Der Legende nach soll es ja sogar Wolpertinger geben.
4: Haben wir schon die Hälfte des Tagespensums geschafft?
5: Naja, die Hälfte der Hälfte.
4: Oh. Ich wäre für eine Pause.
5: Der Umweg ist wegen der Sperrung ganz schön lang.
4: Egal. Ich finde ihn trotzdem schön.
5: Ich würde trotzdem gern gleich weitergehen, wenn es für dich okay ist.
4: Warum hast du es denn so eilig?
5: Na ja, ich will das Plateau erreichen, bevor es dunkel ist.
4: Okay, willst du einen Snack?
5: Mm-mm. Das gibt's nicht.
4: Was?
5: Leo und Elias haben sich verlobt.
4: Echt? Aber die kennen sich doch noch gar nicht so lang.
5: Ja, aber sie mussten schon so viel durchstehen. Und am Ende ist ihre Liebe stärker als alle Hindernisse. Sorry, das blöde Thema wieder.
4: Kein Problem. Ich freue mich für die beiden.
5: Ich gratuliere Ihnen kurz und dann gehen wir weiter.
4: Ja. Wir müssen da lang, oder?

0: Da lang. Geht irgendwie nicht durch.
1: Ich hatte auch keinen Empfang. Ich bin mir sicher, wir müssen hier lang. Also, weil Moos wächst normalerweise bei uns an der Nordseite von Bäumen. Und wir müssen ja nach Westen, also da lang.
0: Also, mein Bauchgefühl sagt was anderes.
1: Ja, aber du hast ja nichts gegessen. Und leere Bäuche sind ziemlich schlechte Ratgeber.
2: Okay, Frau Botanik-Expertin, ich hab mich ja schon geschlagen.

0: ist doch toll, dass die Verleihung der Portiers noch nicht hier stattfindet.
1: Ja, es ist natürlich eine große Ehre für den Fürstenhof.
0: Und für dich.
1: Ja, aber ganz ehrlich, ein bisschen Bauchschmerzen macht's mir schon.
0: Es ist wie eine Art Hommage. Und ein Ausgleich dafür, dass du wegen der Altersteilzeit nicht mehr dran teilhaben
1: darfst. Ja, das mag schon sein.
0: Aber?
1: Ich will halt nicht, dass wir uns hier im eigenen Haus blamieren.
0: Ja, du meinst, dass Herr Drechsler nicht das Hotel blamiert?
1: Nein, nein, nein. Der Fritz ist ein sehr guter Portier, aber halt auch noch jung. Ohne langjährigen Erfahrungsschatz.
0: Mit dir als Portier kann da sowieso keiner mithalten.
1: Ja.
0: Mach dir mal keine Sorgen. Also mein Eindruck ist, Herr Drechsler macht einfach einen tollen Job.
1: Ja, sicher.
0: Und er hat den tollsten Coach der Welt.
2: Werner will Adam Fischer adoptieren.
1: Was will er?
2: Ja, Sie haben alles richtig verstanden.
1: Ach, wer sagt denn sowas?
2: Adam Fischer und Frau Jacobi. Ich habe gerade eben dem Gespräch gelauscht. Zufällig.
1: Also das wäre ja wirklich...
2: Ja, das ist ein Ding der Unmöglichkeit. Jetzt wird dieser Betrüger auch noch belohnt für seinen... Ja, aber das ist klar. Das werden wir verhindern.
0: Ach, wie denn? Das bringt doch nichts.
2: Das ist ein Affront gegen dich.
0: Wenn Werner das so entschieden hat, dann hat er das so entschieden.

0: Oh. Ich warte nur auf einen Pagen, er bringt mir ein Paket.
1: Du musst dich nicht rechtfertigen. Es tut mir leid, dass du das vorhin mitbekommen hast. Ich wollte die Freude über meinen Neuanfang in Spanien nicht so zur Schau stellen. Es hat dich verletzt.
0: Mach dir darüber bitte keine Gedanken. Ich hätte mir zwar etwas anderes von dir gewünscht, aber ich respektiere deine Entscheidung. Wirklich. Ich wünsche dir nur das Beste für deinen Neustart. Ja, bitte.
2: Ah, Frau Wagner, das wurde für Sie abgegeben.
0: Danke, Peter.
2: Bitte schön.
0: Peter, oder?
2: Ja, genau.
0: Ja.

0: Hi. Hey, ist alles in Ordnung? Ich bin so schnell gekommen, wie ich konnte. Ist irgendwas passiert?
1: Nee.
0: Was?
1: Naja, doch, aber nur Gutes.
0: Nein.
2: Nein. Nein. Nein.
0: Oh Gott, du Lehrer.
1: Danke.
0: Elias. Leo. Willkommen in der Familie, Chloe.
1: Dankeschön.
0: Warum denn jetzt doch?
1: Das ist eine komplizierte Geschichte.
0: Oh Gott, ich freue mich so sehr für euch. Wem habt ihr schon alles Bescheid gegeben?
3: Tante Irmgard, mein Vater.
1: Emilia habe ich noch nicht erreicht, aber ich probiere später nochmal.
0: Okay. Wisst ihr schon, wann der

0: heiraten wollt?
1: Naja, wir sind ja jetzt erst.
0: Entschuldigung, wer A sagen kann, muss auch B sagen, ja?
2: Ja, aber zwischendurch mal Luft holen ist schon drin,
0: oder?
2: Ich hab
0: eigentlich schon beim Standesamt angerufen, da kann man ganz schlechten Termin bekommen. Wisst ihr schon, wann die Hochzeitsfeier sein wird?
2: Müssen wir die jetzt auch schon organisieren?
0: Für eine Hochzeit muss man ganz viel organisieren. Wie wollt ihr denn feiern? Klein, intim oder groß? Ganz, ganz viele Menschen. Feuerwerke, im Wald, am Meer, vielleicht in den Bergen, an dem Schloss.
2: Olivia, ja. Hauptsache, du bezahlst es.
0: So, das Finanzielle. Ganz, ganz wichtiges Thema. Ich merke dir selber, oder? Ihr müsst ganz viel dafür organisieren.
1: Naja, wo sie recht hat. Ich meine, hat jemand deutlich mehr Ahnung als wir.
2: Ja, die geborene Hochzeitsplanerin.
1: Eben.
2: Nee, warte mal. So war das jetzt gerade nicht gemeint.
0: Danke, Leo.
2: Hallo? Werde ich vielleicht auch noch gefragt, oder was?
1: Lias?
0: Dürfte ich eure Hochzeitsplanerin werden?
1: Das war ein Ja.
0: Das war ein Ja, oder? Oh ja! Ich werde euch nicht enttäuschen. Also, versprochen, ihr. Ja.
2: Bitte, gib
0: mir
2: Leo, du musst mir helfen. Du bist jetzt mein Mann.

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1: Hey, ich bin's nochmal. Ich hoffe, dir geht's gut und ihr habt Spaß. Ich will auch gar nicht groß stören. Ich habe nur kurz eine Frage zum Horta, das wir damals für das erste Kochbuch getestet haben. Weißt du, ob da Portulak mit dran war? Meld dich doch bitte einfach mal kurz. Ohne dich bekomme ich das irgendwie nicht hin.
2: Ist doch Montag, Himmelfahrt,
1: Tag der Arbeit, Himmelfahrt. Hey du, ich kann Fanny irgendwie nicht erreichen. Ich hab's schon dreimal versucht.
2: Lala hat mir ein Selfie geschickt, als sie losgelaufen sind.
1: Ah. Ja, vielleicht hatten sie da noch besseren Empfang.
2: Ja. Und vielleicht haben sie das Handy auch einfach mal ausgemacht. Die Menschen sind jahrtausende lang ohne Handys wandern gegangen, weißt du? Man mag es nicht glauben, aber es funktioniert.
1: Ja, vielleicht. Jetzt, wo du es sagst.
2: Ja. Die werden sich schon melden. Okay?
1: Okay.
3: Ich werde morgen so Muskelkater haben. Wie soll ich denn noch weiter wandern?
4: Ja, so wie heute. Du machst das super. Ich bin beeindruckt.
3: Wo ist denn dieser Weg zu diesem verflixten Plateau?
4: Das frage ich mich langsam auch.
3: Was ist los?
4: Irgendwie habe ich das Gefühl.
3: Ja?
4: Ach, ich täusche mich bestimmt. Die Bäume und das Gestrüpp, die sehen ja überall gleich aus.
3: Ey, es gibt kein Gestrüpp. Aber was meinst du mit täuschen?
4: Waren wir hier heute schon mal?
3: Ja. Hier, die Pflanze, die habe ich vorhin schon mal fotografiert, weil die so besonders ist.
4: Wir waren hier schon mal. Vielleicht hätten wir doch auf mein Bauchgefühl hören sollen.
3: Tut mir leid, dass ich uns im Kreis geführt habe.
4: Hey, ist doch halb so wild.
3: Nee, ich krieg gerade gar nichts hin.
4: Fanny, im Wald verlaufen, das kann wirklich jedem passieren.
3: Ja, aber ich verlaufe mich überall.
4: Du kannst überhaupt nicht abschalten, oder?
3: Das ist alles so kompliziert. Denn diese Streitereien, die Lügen, die Eifersucht zwischen Marlon und Kilian. Eine Verwirrung.
4: Das wird sich alles klären, aber nicht heute und auch nicht morgen. Pass auf. Wir vergessen das Plateau und gehen zurück zu dieser Lichtung.
3: Ich werde dir niemals mehr widersprechen.
4: Okay, wir wandern einfach, solange es hell ist. Und dann zelten wir einfach da, wo wir gerade sind. Und morgen früh sehen wir weiter.
3: Einverstanden.
4: Gib mir die Tasche.
3: Soll ich die Karte nehmen?
4: Ach, gern.
5: Alphonse, was führt Sie zu mir?
6: Herr Saalfeld, ich muss mit Ihnen über diese geplante Adoption reden.
5: Da war der Flurfunk aber schnell.
6: Es ist Ihnen also ernst damit?
5: Ich habe es Adam vorgeschlagen. Ob er es annimmt, weiß ich noch nicht. Ich hoffe es. Aber Sie offensichtlich nicht.
6: Naja, haben Sie mal drüber nachgedacht, was das für Massimo bedeutet?

0: Der Adam hat ihm seine Identität gestohlen und er hat versucht, ihm seine Familie wegzunehmen. Sie und mich eingeschlossen. Und Sie helfen ihm jetzt dabei, dass ihm das am Ende gelingt.
1: Alfons Massimo wird nichts weggenommen. Adam droht eine Gefängnisstrafe und die Adoption ist vielleicht die einzige Möglichkeit, ihn davor zu bewahren.
0: Ja, aber Sie hätten vorher wenigstens einmal mit Massimo reden können.
1: Ich habe ihn gebeten, seine Nebenklage zurückzunehmen. Vergeblich.
0: Ich meine über die Adoption. Jetzt hat er es zufällig erfahren und ist natürlich sehr verletzt, verständlicherweise.
1: Ja, tut mir auch leid. Aber ich kann doch nicht tatenlos zusehen, wie Adam für etwas ins Gefängnis muss, das er so sehr bereut.
2: Nein, das war total lustig. Die beiden haben sich einfach gleichzeitig einen Heiratsantrag gemacht. Es ist schon auch ein bisschen romantisch. Das stimmt überhaupt nicht. In dir steckt auch ein kleiner Romantiker. Wir müssen ihn einfach noch finden. Okay. Ja, wir sehen uns später. Okay, ja, bis dann. Mach's gut. Richtig.
3: Und brauchen Sie noch lange?
2: Nein, das sind wir jetzt fertig.
3: Und die Hemden? Sollen die jetzt hier einfach so bleiben, nur weil es mein Zimmer ist?
2: Nein, wir fassen keine Privatsachen an. Also dazu gehören auch Klamotten.
3: Ja, ist schon klar, aber die gehören doch offensichtlich in die Wäsche. Ja, sorry. Ist Ihr Job.
2: Das stimmt. Es tut mir leid, ich weiß, das ist mein Job. Kann ich sonst noch irgendwas für Sie tun?
3: Wenn Sie mich schon so fragen, der Stuhl knarzt. Und das nervt mich übertrieben.
2: Ah ja, okay. Ja. Dann gebe ich das unten weiter und gut, wir werden uns drum kümmern.
3: Schön, danke. Schönen Tag noch.
2: Was ist eigentlich Ihr Problem? Ganz kurz, bin ich jetzt doch wieder nur das dumme Zimmermädchen für Sie?
3: Das sind Sie ja ganz sicher nicht mehr lange.
2: Was meinen Sie damit?
3: Sie haben sich ja rechtzeitig an den neuen Thronfolger herangeschmissen. Herzlichen Glückwunsch. Ja, ich weiß, dass Werner Ihren neuen Liebhaber adoptieren will.
2: Wissen Sie was? Das sagt so viel mehr über Sie aus als über mich. Ich liebe Adam und mich interessiert sein Status überhaupt nicht.

0: dieser Pool. Erik hatte mir ja schon davon erzählt. Du nimmst ganz schön viel Geld in die Hand für den Traum vom Neuanfang.
1: Vor allem nehme ich mir eine völlig neue Art zu denken vor.
0: Ah ja? Und die wäre?
1: Ich will erleben, wie meine Ideen Wirklichkeit werden, statt immer nur an Gewinn und Rendite zu denken. Die Arbeit, der Prozess, das ist es, was mich interessiert.
0: Ich kann das immer noch nicht glauben. Du verlässt den Fürstenhof.
1: Du hast mir doch geraten, mit Sophia abzuschließen und nach vorne zu schauen.
0: Aber ich habe dir nicht geraten, einfach kampflos das Feld zu verlassen und dann auch noch nach Spanien zu ziehen.
1: Es ist mir auch nicht leicht gefallen. Aber man muss auch erkennen, wann man nicht mehr gewinnen kann.
0: Du klingst gar nicht mehr wie du.
1: Du, vielleicht ist es doch gar nicht so schlecht. Seit ich diese Entscheidung gefällt habe, fühle ich mich so frei und positiv wie lange nicht mehr. Tja. Manchmal ist es einfach an der Zeit, Dinge loszulassen.
0: Christoph, verstehe mich nicht falsch. Ich freue mich wirklich für dich, aber ich verliere meinen besten Freund.
1: Also jetzt Schluss mit dem Drama. Und wie gesagt, du kannst mich ja jederzeit besuchen.
0: Mach ich vielleicht. Aber erst, wenn der Pool fertig ist.
2: Auf uns.
3: Und die Verlobung.
2: Hm. Hm. Und die romantische Hochzeit.
3: Aber nicht zu kitschig, oder?
2: Hm, wenn schon, denn schon.
3: Weniger ist manchmal mehr.
2: Ich glaube, das gilt bei Hochzeiten gar nicht.
3: Doch.

0: viele Leute eingeweiht haben. Wäre es jetzt noch ein bisschen unser schönes Geheimnis.
1: Ich glaube, dafür ist es leider zu spät. Ja. Deine Schwester ist ja schon Feuer und Flamme. Würde mich nicht wundern, wenn sie heute vom Standesamt kampiert.
0: Ah, Thema Hochzeit ist einfach ihr Fall. Als kleines Mädchen hat sie sich immer so ein Hochzeitskleid geschneidert. Das war echt hässlich, das Ding. Aber sie hat es geliebt. Ich hoffe einfach, dass ihr das in naher Zukunft auch passiert.
1: Heiraten.
0: Vielleicht hat sie ihren Traummann ja schon gefunden.
1: Naja, seit heute bin ich auf jeden Fall Hochzeitsfan.
0: Oh, bei der Eröffnung müssen wir unbedingt einen Walzer tanzen.
1: Kann ich nicht.
0: Was? Wirklich? Mhm. Okay, darf ich bitten?
2: Was? Yes.
0: Was denn?
1: Auf gar keinen Fall. Hier tanzt doch keiner.
0: Okay. Nee, ich hab's verstanden. Warte. Entschuldige, wenn ich kurz stören darf, aber mein Leo hier, der kann nämlich leider kein Walzer tanzen und ich würde ihm das sehr, sehr gerne beibringen. Hat hier vielleicht irgendwer etwas dagegen?
3: Nein, ja. Mach doch, warum?
0: Okay, hast du gehört? Wir tanzen jetzt. So.
1: Lia, ist wirklich, das geht nicht mit meinem Knie auf.
0: Ach, keine Angst, wir sind vorsichtig. Dribbel ist viel schwerer. Wirklich, die Basisschritte sind ganz easy. Komm. Also, pass auf. Ich führe, du folgst.
3: Ah, nur Mut.
0: Ja, wird dir schon gut zugesprochen. Stell dir einfach ein Quadrat vor. Also, ja, hast du ein Quadrat vor deinem inneren Auge? Mit links nach hinten? Ja. Und Schritt. Und ran. Rechts vorne. Schritt zur Seite. Ran. Ja, links. Schritt. Ran.

0: Wahnsinn, Sternenhimmel da draußen. Man kann sogar die Milchstraße sehen.
1: Also ein Orientierungsstern, der auch tagsüber leuchtet, würde mir ja schon ausreichen.
0: Alles gut, Fanny, das hätte mir auch passieren können.
1: Ach, ich weiß nicht. Ich bin die Orientierungslosigkeit in Person.
0: Du bekommst morgen die Chance auf Wiedergutmachung. Du bestimmst, welchen Weg wir laufen.
1: Wenn ich wieder den falschen Weg nehme?
0: Der Proviant reicht für 2 Tage. Also für mich, wenn du mir deinen übergibst.
1: Und ich?
0: Du kannst ja Moos essen. Du weißt ja, an welcher Baumseite man welches findet.
1: Ich habe gehört, Raupen sollen auch sehr nahrhaft sein.
0: Lecker. Und proteinreich. Dazu einen Schluck Tauwasser und du schaffst es bis übermorgen.
1: Was war das?
0: Auf jeden Fall was Lebendiges und größer als eine Raupe.
1: Was ist da?
0: Ich weiß nicht.
1: Es kommt immer näher. Vielleicht ein Wolperdinger?
0: Ich glaube, wir schlafen jetzt besser, bevor die Werwölfe und Vampire kommen.

0: Okay. So, fertig. Versprochen.
1: Du bist ja sehr motiviert.
0: Ja, natürlich. Hallo, ich habe Elias und Leo versprochen, dass ich einen tollen Job als Wedding-Plannerin mache.
1: Und das wirst du auch. Da bin ich mir ganz sicher.
0: Ja?
1: Ja. Wem hast du denn eigentlich geschrieben?
0: Ich habe so einer Band hier aus der Gegend geschrieben, die beiden mögen.
1: Das ist ein cooles Hochzeitsgeschenk.
0: Oder? Hm. Jetzt müssen wir nur noch Zeit haben.
1: Ich drück ganz fest die Daumen.
0: Hey. Sag mal,

0: noch mal über die Adoption nachgedacht?
1: Ja. Aber ich bin noch keinen Schritt weiter gekommen.
0: Okay.
1: Ich habe Massimo ausgenutzt und Werner betrogen. Alle angelogen. Sogar dich. Und jetzt will ich auch nicht noch meinen Vater verraten.
0: Machst du dir jetzt auch noch darüber Gedanken?
1: Ja, ich weiß, das klingt komisch, aber weil ich ihn so früh verloren habe, aber ich habe ihn halt sehr geliebt.
0: Hey, das klingt gar nicht komisch. Ich glaube, er hätte aber auch nicht gewollt, dass du ins Gefängnis gehst. Und ich will das auch nicht.

0: Zettel und ein paar Zutaten.
1: Das kann doch niemand essen. Was machen wir denn jetzt?
0: Ich übernehme besser.

0: Ist gut, du hast irgendwas gemurmelt.
1: Entschuldige. Ich hatte einen absurden Traum.
0: Schlimm?
1: Völliges Chaos. Reiner Unsinn. Alles gut, danke.
2: Was sollte das denn bedeuten? Viele Köche verderben den Brei? Ich verstehe es nicht. Vielleicht war das einfach nur Unsinn. Aber vielleicht lag unter dem ganzen Durcheinander auch irgendeine verdeckte Botschaft. Aber welche?

0: Ich kann es nicht weitermachen.
1: Wovon redest du? Massimo!
0: Ich bin nicht Massimo. Ich hab dir die ganze Zeit was vorgemacht.

0: Heißt das, dass du dir vorstellen kannst, mir zu verzeihen?
1: Adam, wenn du ab jetzt immer absolut zu mir ehrlich bist, ja.
0: Versprochen. Großes Ehrenwort.

0: Hallo, Herr Sonnenbichler.
1: Guten Morgen, Oliver. Guten Morgen, Massimo.
2: Morgen.
1: Wartest du auf was?
2: Weinlieferung.
1: Ach so. Ich hab noch mal mit dem Senior gesprochen und versucht, ihm klarzumachen, wie unfair es dir gegenüber wäre, wenn er den Adam jetzt adoptieren würde.
2: Und?
1: Naja, er lässt sich nicht davon abbringen.
2: Das wundert mich nicht. Trotzdem danke.
1: Ja, so wie ich ihn kenne, wird er seine Meinung auch nicht ändern.
2: Ich hatte mich schon so gefreut, herzukommen und endlich die Familie von meinem leiblichen Vater kennenzulernen.
1: Der Alexander, vielleicht könnte der noch was erreichen.
2: Nee, das will der auch nicht.
1: Wieso?
2: Er weiß von der Adoptionsidee. Werner hat ihn kontaktiert.
1: Oh, das wusste ich nicht.
2: Adoption hin oder her. Alfonso, außer dir interessiert sich gerade sowieso niemand wirklich für mich. Was soll ich also noch hier?
1: Was heißt es, du willst wieder weg?
2: Mit dem Gedanken habe ich schon gespielt, ja. Der Wein.
1: Ja. Bis später.
3: Grüß Gott, Weinmanufaktur Kiesmüller. Herr Fogetti?
2: Ja, das bin ich.
4: Dankeschön.
5: Gerne.
4: Tschüss.
6: Hallo, Frau Seifert.
7: Hallo.
6: Wie geht's Ihnen?
7: Sagen wir mal so, die Verlobung macht mir schon ziemlich gute Laune.
6: Ja. Geht's Ihnen gut mit der Verlobung?
7: Ja, ich find's großartig.
6: Sehr schön, ich auch.
7: Also am Anfang dachte ich kurz, die Jungs überstürzen da was, aber sie scheinen ja wirklich sehr glücklich zu sein.
6: Auf jeden Fall, das glaube ich auch.
7: Und sie sind krisenerprobt. Also sie haben sich ja gegenseitig schon bewiesen, dass sie auch in schlechten Zeiten füreinander da sind.
6: Das haben sie auf jeden Fall.
7: Ich habe gehört, Sie übernehmen die Hochzeitsvorbereitungen.
6: Ja, genau, das mache ich.
7: Darf ich Ihnen was abnehmen? Die Menüauswahl, die Weinauswahl?
6: Super gerne. Das wäre total toll. Dankeschön.
7: Ja, ich meine, wenn wir uns schon mal einmischen dürfen.
6: Dann sollten wir das auf jeden Fall ausnutzen.
7: Unbedingt. Aber sagen Sie mal, wie ist es mit Adam?
6: Ist gut. Sehr gut sogar.
7: Dann kennen Sie sicherlich Werners Idee.
6: Ja, wegen der Adoption, oder?
7: Ja, also Werner meinte, Adam hätte sich noch nicht entschieden.
6: Nee, er ist auf jeden Fall sehr dankbar für den Vorschlag.
7: Aber?
6: Aber ich glaube, das ist eine sehr persönliche und weitreichende Entscheidung. Für ihn und für Herrn Seifert.
7: Okay. Überrascht mich nur. Ich hätte ihn da anders eingeschätzt.
6: Egoistischer, oder? Ich kann es auf jeden Fall verstehen. Wirklich, nach allem, was Adam gemacht hat, würde ich auch dasselbe denken, aber man darf nicht vergessen, dass er das eigentlich getan hat, um seine Freundin zu schützen. Sorry, Tschöbo.
8: Die Band hat zugesagt für die Hochzeit.
7: Ach, super.
8: Oh, das ist richtig toll.
7: Dann können wir auch richtig tanzen.
8: Dann können wir auch richtig tanzen.
6: Ach, schön.

0: für eine gute Luft.
1: Ja.
0: Ich habe so gut geschlafen.
1: Du auch?
2: Später dann auch, ja.
1: Siehst du, und heute wird auch alles gut.
2: Aber vorher frühstücken wir noch.
1: Ja, natürlich.
2: Naja, bei euch Sportlern weiß man nie.
1: Ja, aber kein Moos und keine Baumrinde.
0: Ich muss mal dringend ins Gebüsch.
2: Na, verlauf dich nicht.
1: Ja.
2: Ich setz mal Kaffee auf.
1: Ja, ich hab den Minigaskocher mit ganz unten im Rucksack.
2: Okay.
1: Fanny?
2: Ja, was ist?
1: Komm mal her, das wirst du nicht glauben.
2: Was ist denn?
1: Da steht unser Auto.
2: Wie ist das denn da hingekommen?
1: Nein, wir haben da geparkt. Wir haben da gezeltet, wo wir losgelaufen sind.
2: Echt jetzt?
1: Ja. Ja, das war ja eine tolle Wandertour.
2: Das dürfen wir niemandem erzählen.
1: Ja, auf keinen Fall.
3: Hier ist die Mailbox von Fanny Schätze. Hinterlassen Sie eine Nachricht, ich rufe zurück.
4: Fanny, ist alles in Ordnung? Ruf mich mal bitte zurück. So langsam mache ich mir wirklich Sorgen. Bis dann.
5: Ich würde mir an deiner Stelle auch Sorgen machen.
4: Was willst du damit sagen?
5: Vielleicht will Fanny gar nicht mit dir reden?
4: Was soll das heißen?
5: Gar nichts.

0: Nein, das kann... Das darf nicht wahr sein. Nein, nein, nein, nein, wie ist denn das möglich?
1: Ein doppelten Espresso, bitte.
2: Kommen Sie vor.
0: Ja, ich weiß, was das bedeutet. Ja, schicken Sie mir die Unterlagen zu. Ja, ich melde mich.
1: Was ist passiert?
0: Das war's.
3: Ja.
4: Ich habe lange über dein Angebot nachgedacht.
2: Ja.
3: Und?
4: Ich würde es sehr gerne annehmen.
3: Ja, ist okay.
4: Ja.
3: Dass ich in meinem hohen Alter noch mal Vater werde, das hat mich ein bisschen aus dem Gleichgewicht gebracht. Ich freue mich natürlich über deine Entscheidung. Ich freue mich sogar sehr.

0: Deine Neugeburt muss gefeiert werden.
1: Ich lasse uns den besten Jahrgang Champagner aus dem Weinkeller holen. Ja,
2: unbedingt.

0: das letztens mit uns. Das hat mich ziemlich durcheinander gebracht. Ich habe leider schlechte Nachrichten für euch. Der blaue Salon ist nicht mehr verfügbar.
1: Was? Wieso das denn?
0: Anscheinend ist da eine Familienfeier. Genau am selben Tag.
2: Du wirkst so angespannt.
3: Ich habe ziemlich große Probleme. Und ich weiß nicht, wie und ob ich da jemals wieder rauskomme.
4: Es tut mir sehr weh, ihn so zu sehen. Ich würde gerne etwas tun.
5: Am besten, du vergisst es einfach mit ihm. Das hast du mir bei Kilian auch geraten. Es ist einfach vorbei.
6: Sie sind zur Stelle.
7: Premiumplatz, ja.
6: Wenn die Rolltreppe nicht mehr rollt, die Servicetechnik

0: René Steuder und Frauke Rauner.
1: Schön, dass Sie dabei sind. Die PISA-Ergebnisse und der aktuelle Bildungsmonitor für Mecklenburg-Vorpommern zeigen einmal mehr, dass es Nachholbedarf an den Schulen gibt. Und die Lehrer haben neben der Wissensvermittlung ja auch den Auftrag, den Schülern demokratische Werte zu vermitteln. Und an mehr als 200 Schulen im Land, da wird gerade mit der Juniorwahl der Ernstfall geprobt. Da stellt sich auch die Frage, inwiefern können und sollen Lehrer dabei politisch neutral sein.
2: Dem renne ich jetzt nicht hinterher. Ich erkläre euch jetzt erstmal die Einordnung der Parteien und die Begriffe rechts, links, liberal, konservativen und Extremismus.
3: Genau. Mit Videos und Plakaten will diese 11. Klasse über die Juniorwahl an ihrer Schule informieren und über die Programme der Parteien.
4: Es ist ja wichtig, dass alle Parteien gezeigt werden und jetzt nicht einer Partei in den Vordergrund oder in den Hintergrund rückt.
5: Unsere Juniorwahl soll ja neutral sein.
6: Das ist unser großes Thema.
3: Tatsächlich stehen die Worte neutral oder Neutralität in keinem Schulgesetz. Auf den Plakaten für die Juniorwahl werden alle Parteien und ihre Ziele abgebildet. Aber
7: es verbietet mir natürlich nicht, dass ich nicht auch mal meine Meinung sagen kann. Das muss ich sogar, um das einmal verständlich zu machen. Wenn ich das nicht dürfte, würde ich nämlich sowas auch tolerieren müssen wie Hass und Hetze oder genau sowas wie zum Beispiel alle Sachen, die jetzt gegen unsere Demokratie sind. Deswegen ist Neutralität an sich gar nicht möglich als Lehrkraft.
3: Auch die Landeszentralen für politische Bildung sehen sich als nicht neutral und sind seit August mit einer gleichnamigen Kampagne in allen Bundesländern unterwegs.
8: Nicht neutral heißt natürlich erstmal, sich zu positionieren. Ich bin nicht neutral, weil ich für das Grundgesetz bin.
9: Der Begriff der Neutralität ist hier gar nicht angezeigt. Er führt auf einen völlig falschen Pfad. Weil wir können nicht neutral sein, was bestimmte Grundwerte angeht und all solche Dinge. Und allein schon die Benennung des Begriffs führt wirklich in die falsche Richtung.
3: Vor allem eine Partei verbindet den Begriff mit Schule. Seit 2018 hat die AfD immer wieder versucht, sogenannte Meldeportale einzurichten. Darüber sollten Schüler und Eltern anonym parteikritische Lehrkräfte melden. Das habe bundesweit zu Verunsicherung geführt, an den Schulen und bis in die Kultusministerien.
10: Und diese Verunsicherung führt dazu, dass Lehrerinnen sich eben tendenziell nicht mehr klar positionieren, dass sie nicht wissen, was sie sagen dürfen, was sie nicht sagen dürfen. Und es kommt mir insbesondere darauf an, die Lehrkräfte darüber aufzuklären, was ist im Hinblick auf politische Bildung, auf Demokratieerziehung, ihr wesentlicher Auftrag und sie damit sozusagen zu ermutigen, Position zu beziehen. Aber auch das Verwaltungsgericht Berlin hat das neulich explizit gesagt, mit seiner eigenen Meinung nicht hinter den Berg zu halten.
3: Am Gymnasium Teterow werden auch kontroverse Themen besprochen. Zum Beispiel das Pro und Contra eines AfD-Parteiverbots.
7: Am Ende fand ich das Schönste in der Diskussion, dann habe ich noch mal so gefragt gehabt, wo endet denn zum Beispiel freie Meinungsäußerung? Und dann hat eine Schülerin gesagt gehabt, ja, da, wo Artikel 1 beginnt im Grundgesetz. Und das fand ich mit die beste Antwort. Und ich glaube, wenn wir uns alle darauf einigen, wäre es doch eine schöne Diskussionsbasis für alles.
3: Das Ziel sei hier, Schule als sicherer Raum für alle Meinungen. Für eine informierte Entscheidung bei der ersten richtigen Wahl.
1: Ja, Mecklenburg-Vorpommern ist im Endspurt, was den Wahlkampf angeht. Bei der Peenewerft in Wolgast gab es zuletzt Unsicherheit, weil nicht klar war, wie es nach dem Bau der 3 Aufklärungsboote für die Marine weitergeht. Heute bei der Kiellegung des 3. Bootes gab es die entscheidende Nachricht.
11: Es ist ein folgenreicher Auftritt. Mit seinem Besuch in Wolgast hat Boris Pistorius heute positive Nachrichten zur Auslastung der Peenewerft. Grund, die in Aussicht gestellte Bestellung eines 4. Flottendienstbootes. Für die 400 Peenewerker, die zuvor durch den Stopp der Fregatte F-126 verunsichert waren, eine dringend benötigte Zukunftsperspektive.
12: Die Marine ist ja noch nicht fertig. Wir reden über Minenjagdboote, wir reden über viele andere Dinge, wir reden auch immer noch über eine Fregatte der nächsten Generation. Also es gibt genug Potenzial für weitere Aufträge, aber wir können heute nicht sagen, wann sie kommen, wofür und wohin sie gehen.
11: Ab 2029 sollen die neuen Aufklärungsschiffe in Dienst gestellt werden. Als Augen und Ohren der Bundeswehr gelten sie als unverzichtbarer strategischer Trumpf auf hoher See. Das 4. Boot sei zwar wichtig, doch der Standort brauche mehr.
13: Wir müssen Schiffe bauen und deswegen glaube ich, ist das eine Interimslösung. Das ist auch keine Lösung, die uns langfristig helfen kann, sondern letzten Endes brauchen wir hier Fregatten.

0: oder andere Schiffe, und zwar in größerer Stückzahl, damit wir über mehrere Jahre Arbeit haben.
1: Um die Auslastung zu sichern, plant der Rüstungskonzern, der aktuell auf einen Auftragsbestand von 82 Milliarden Euro blickt, Produktionen nach Wolgas zu verlegen. Heute zumindest wurden wichtige Garantien für die Zukunft dieses Standortes geschaffen.
2: Noch mehr Meldungen aus Mecklenburg-Vorpommern hat jetzt René Stolder.
3: 10 Kinder und Jugendliche sollen in Neubrandenburg einen 14 Jahre alten Jungen über Stunden gequält haben. Das zeigen nach Polizeiangaben Videos auf Social Media. Durch die wurden die Beamten erst auf den Fall aufmerksam. Die 9- bis 15-Jährigen hätten das Opfer mit Schlägen, Tritten und Gegenständen leicht verletzt, teilte die Polizei mit. Außerdem sollen sie ihm auch Verbrennungen zugefügt worden sein. Die tatverdächtigen Jungen und Mädchen konnten ermittelt werden. Kinder unter 14 Jahren sind nicht strafmündig. Das Greifswalder Pharmaunternehmen Chepler Pharm hat am Nachmittag einen Milliardendeal mit dem französischen Pharmakonzern Sanofi bekannt gegeben. Der zählt mit 83.000 Beschäftigten zu den weltweit größten Firmen der Branche.
4: Geplant ist, dass das Greifswalder Familienunternehmen Chepler Pharm von Sanofi 20 etablierte Medikamente übernimmt und weltweit 3 Produktionsstandorte, an denen sie hergestellt werden. Diese Arzneimittel erwirtschaften einen jährlichen Umsatz von mehr als 1 Milliarde Euro.
5: Es ist ein Ritterschlag, dass einer der größten und erfolgreichsten Pharmakonzerne der Welt sich mit 26% bei uns beteiligt. Es ist der größte Milliardendeal, den wir jemals getätigt haben. Und es wird massiv unseren Standort Greifswald, da wo unser Hauptquartier ist, stärken, weil wir keinen Firmensitz verlegen werden, sondern schon seit dem ersten Tag Steuern hier in Mecklenburg-Vorpommern zahlen.
4: Ab heute prüfen die französischen Gewerkschaften den Deal, da Chepler Pharm auch 560 Angestellte von Sanofi übernehmen würde.
3: Für Autofahrer in Neubrandenburg gibt es seit heute Verkehrseinschränkungen. In der Rostocker Straße haben die Bauarbeiten für die Erneuerung der B104-Brücke über den Oberbach begonnen. Vom Friedrich-Engels-Ring in die Rostocker Straße steht deshalb nur noch ein Fahrstreifen zur Verfügung. Und das bis voraussichtlich Mitte 2028. Statt einwärts seien es 2 Fahrspuren, teilte das Straßenbauamt Neustrelitz mit. Der Grund: die vielbefahrene B104-Brücke über den Oberbach muss vollständig erneuert werden, weil sie altersbedingte Schäden aufweise und bereits stark abgenutzt sei. Geplante Kosten für den Brückenneubau in Neubrandenburg 3,7 Millionen Euro. Während der fast 2-jährigen Bauphase wird es vereinzelt zu Vollsperrungen kommen.
2: Die Energiewende hat viele Gesichter. Zum einen kann ja ein jeder zu Hause mit so einem Balkon-Solarkraftwerk Strom erzeugen. Dann geht das Ganze natürlich auch mit Windrädern. Und künftig vielleicht auch mit dem, was so runtergespült wird. Das haben Wissenschaftler in Greifswald im Blick.
6: Mit jeder Klospülung rauscht Energie in die Kanalisation. Was für die meisten nur Abwasser ist, könnte künftig Strom liefern. Weltweit tüfteln Forscher daran, diese ungenutzte Energie anzuzapfen. Zu ihnen gehört der Biochemiker Uwe Schröder von der Uni Greifswald, der zur deutschen Arbeitsgruppe gehört.
7: Ja, wir sehen die Möglichkeiten letztendlich. Wir sehen, dass im Abwasser eine Menge Energie vorhanden ist. Deswegen ist es extrem wichtig, dass wir Technologien entwickeln, mit denen wir solche Ressourcen letztendlich auch nutzbar machen.
6: Für die Forschung nehmen sie Abwasserproben aus dem Greifswalder Klärwerk. Heute eine Doktorandin, immer in Begleitung des Betriebsleiters. In dieses Becken darf niemand reinfallen. Dieses Abwasser ist leichter als normales Wasser. Ein Mensch würde untergehen, selbst wenn er schwimmen kann. Ein kleiner Becher mit brauner, stinkender Brühe reicht fürs Erste.
7: Ja, für viele Leute ist natürlich der Geruch auf einer Kläranlage ziemlich verstörend. Ich liebe das. Vor allen Dingen liebe ich, dass man danach so richtig schön muffig riecht. Im Labor haben wir das glücklicherweise nicht.
6: Im Labor nutzen sie das Abwasser, um an die Bakterien zu kommen und sie zu züchten. Diese Mikroben bauen Schmutzstoffe im Abwasser ab und erzeugen dabei Strom. Wie genau sie das machen, untersucht das Forscherteam. Ziel ist es, eine biologische Brennstoffzelle zu bauen, ein kleiner Reaktor, der den Strom der Bakterien direkt nutzbar macht.
7: Hier sieht man so eine Art Kabelstrukturen, die hier von den Bakterien wegführen. Das heißt, die sind in der Lage, wirklich über große Distanzen Elektronen zu transportieren, ohne Drähte, ohne Metalle letztendlich, sondern mit rein biologischen Mitteln. Und das ist faszinierend, das fasziniert mich seit Jahren.
6: Das Forscherteam untersucht auch, wie die Strom-

0: erzeugen denn Bakterien eigentlich ins Abwasser gelangen? Kommen sie aus dem menschlichen Körper oder aus der Umwelt? Bei der Energiegewinnung sind die Greifswalder schon erfolgreich. Die Bakterien, hier zu sehen als rostbrauner Biofilm, wachsen in solchen Gefäßen an Elektroden und produzieren bereits fleißig Strom. Dieses hier könnte schon mal eine LED-Lampe speisen. Das Potenzial ist riesig. Weltweit entsteht allein an einem Tag so viel Abwasser, dass es komplett in den Greifswalder Bodden passen würde. Verschenkte Energie bislang.
1: Man kann es, wenn man so auf einen Kubikmeter gucken würde, sagen, naja, da ist eine Kilowattstunde drin. Das ist so quasi wie ein Wasserkocher für eine Stunde letztendlich arbeiten zu lassen. Wenn man aber global guckt, kann man ungefähr abschätzen, dass im Abwasser der Energiebetrag drin ist, den man mit etwa 100 Kohle- oder Kernkraftwerken letztendlich erzeugen würde. Das sind also enorme Energiemengen, auf die man Zugriff hätte. Und das ist natürlich eine große Triebkraft, die Technologie dafür letztendlich zu entwickeln.
0: Er denkt, dass schon in wenigen Jahren zumindest kleine Kläranlagen auf dem Land mit Hilfe biologischer Brennstoffzellen Strom liefern können.
2: Raus aus dem Landtag, rein in den Trecker, heißt es heute bei unserer Wochenserie vor der Wahl. Dazu haben wir die Spitzenkandidaten der Parteien ins Praktikum geschickt. Enrico Schuld von der AfD war in Grammendorf bei Landwirt Christian Rohlfing.
3: Wir müssen immer mit Respekt den Tieren gegenübertreten, sowohl in der Behandlung als auch in ihrer Art, wie sie sind.
4: Ich gehe rückwärts dann, ne?
3: Sie gehen rückwärts, damit sie immer den Bullen im Blick haben.
4: Komm, mein Freund, wir vertragen uns.
5: Alois wiegt rund eine Tonne und ist heute die erste Herausforderung für Enrico Schuld. Der AfD-Politiker verbringt den Tag auf dem Hof von Christian Rohlfing und der Landwirt hat sich vorbereitet.
3: Ich habe das Wahlprogramm mir auch ein bisschen angeschaut.
4: Ja.
3: Nun weiß ich nicht, das habe ich in Ihrem Wahlprogramm noch nicht so rausgefunden. Wie stehen Sie denn jetzt zur EU?
4: Wir wollen die EU insofern reformieren, dass nicht die Gesetzgebungskompetenz, so viel Gesetzgebungskompetenz nach Brüssel oder Straßburg verlegt wird. Viele sagen immer, die AfD will aus der EU austreten. Nee.
3: Was ist mit dem Euro?
4: Ja, den wollen wir auch. Der ist sozusagen jetzt auch nicht, wir können das nicht wieder zurückführen.
5: Im Grundsatzprogramm der AfD steht das anders. Wenn sich die EU nicht nach ihren Vorstellungen reformieren lässt, soll Deutschland austreten.
3: Herr Schuld, das ist meine Frau Simone.
4: Ah, guten Tag. Hallo, Enrico Schuld. Hallo, Herr Schuld.
3: Lehrerin an einer Regionalschule hier in Triebsee.
5: Das nächste Thema ist Schulds Fachgebiet im Landtag.
6: Ich habe bei Ihnen im Wahlprogramm gelesen, Sie wollen aus dem Bildungsministerium und aus dem IQMV Lehrerstellen abziehen. Es sind wirklich, wirklich gute Leute, die uns auch an den Schulen sehr unterstützen.
4: Das mag sein. Ich kenne aber auch einen Lehrer, einen grundständig ausgebildeten Lehrer, der ist als Schulrat tätig im Schulamt.
6: Aber wer soll die Aufgabe eines Schulrates übernehmen, wenn das kein Lehrer ist?
4: Ja, die Frage ist, ob es so viele Schulräte braucht in Mecklenburg-Vorpommern. Das sehe ich ein bisschen anders.
5: Beide sind sich einig, Leistung soll eine Rolle spielen, aber in welcher Schulform?
4: Würden Sie dafür sagen, dass jeder sich aussuchen kann, ob er aufs Gymnasium geht oder nicht?
6: Nein, das würde ich nicht sagen. Okay. Das würde ich auf gar keinen Fall sagen.
4: Wir haben ja dieses mehrgliedrige Schulsystem.
6: Ja, halte ich auch für totalen Schwachsinn.
4: Ja, da bin ich dafür.
6: Ja,
4: also wir haben integrierte Gesamtschulen und kooperative Gesamtschulen, die haben wir in Mecklenburg-Vorpommern. Die wollen wir auch erhalten als AfD.
6: Aber ja, das funktioniert aber nicht, dieses System. Eigentlich funktioniert es nur, wenn wir die Gymnasien abschaffen und wenn wir ausschließlich Gesamtschulen hätten.
4: Wir sind ganz klar für den Erhalt des Gymnasiums und wir sind sogar auch für Zugangshürden aufs Gymnasium.
3: Wir können wahrscheinlich noch stundenlang weiter diskutieren, ja. Aber auch dieser Einblick.
5: Für Alois geht es jetzt erstmal zurück in den Stall.
3: So, in der Enge jetzt im Stall würde ich aber gerne noch mal übernehmen. Nicht, dass Sie hier noch den Landtagswahlkampf dann aus dem Krankenhaus bestreiten müssen. Auch wenn er ein ruhiger Geselle ist.
4: Ja.
5: Ein paar Autominuten weiter, Rohlfings Ackerbaubetrieb. Insgesamt rund 750 Hektar, unter anderem mit Raps, Weizen und Gerste.
3: So, Herr Schuld, nächste Station. Ackerbau, Viehzucht haben wir jetzt. Dann kommen Sie mal mit hoch.
4: Ja.
3: Ich ziehe wie beim Trucker die Schuhe aus. Sie können die anbehalten.
4: Okay.
3: Weil das natürlich für unsere Kollegen wie das Wohnzimmer ist.
4: So, zumachen?
3: Ja, zumachen und wir fahren los.
5: 290 PS, GPS und automatische Spurführung. Der Traktor kann selbst die Linie halten. Das spart unter anderem Diesel.
7: So, wir werden jetzt mal gerade tauschen.
4: Au.
7: Sie können auch Ihre Stiefel anhalten.
4: Wie sieht das aus?
7: Ja, ich habe meine.
4: Warum piept der jetzt?
5: Eine Frage, die Rohlfink und auch seinen Mitarbeiter Toni jetzt noch umtreibt. Die Partei will die Rückkehr syrischer Flüchtlinge aktiv vorbereiten.
3: Und bitte rückwärts absteigen. Sie haben ja in Ihrem

0: Wahlprogramm explizit die syrischen Flüchtlinge. Sowohl Toni, der ja nun Stammwähler von Ihnen ist, als auch ich bin es nicht. Ist es so, dass wir beide hier beim Barbershop in Grimm zum Friseur gehen und da auch Jungs sitzen, mit denen wir uns super unterhalten, die auch aus Syrien kommen.
1: Genau.
0: Dürfen diese Jungs hier bleiben oder sagen Sie, nur weil sie aus Syrien kommen?
1: Nein. Und das jetzt? Das explizit Syrien wurde erwähnt, weil sozusagen Syrien, die haben ein temporäres Aufenthaltsrecht hier. Mhm. Das hängt mit dem Status zusammen. Mhm. So, das heißt, sie dürfen jetzt, weil in Syrien Krieg war, wurde gesagt, okay, ihr dürft temporär hier bleiben. Und wenn der Krieg ist, wenn der Krieg vorbei ist, dann müsst ihr quasi zurückgehen.
0: Also der syrische Arzt wird nicht, wenn Sie
1: Laut
2: Wahlprogramm will die AfD den Schutzstatus von Syrern überprüfen und die Rückkehr syrischer Geflüchteter aktiv vorbereiten. Zum Schluss noch eine letzte Reparatur und eine letzte Frage.
0: Wie soll das weiterlaufen hier mit dem NDR?
1: Mit dem NDR?
0: Ja.
1: Weil das Kamerateam uns so schön begleitet.
0: GEZ ist exorbitant hoch, das ist so. Aber nichtsdestotrotz ist ja der NDR auch sehr anerkannt in MV und macht meiner Meinung nach einen super Job.
1: Wir kündigen den Rundfunkstaatsvertrag, um sozusagen notwendige Reformen anzuschieben.
0: Okay.
1: Notwendige Reformen hat es in der Vergangenheit unseres Erachtens nicht gegeben. Wir wollen einen Grundfunk, wie gesagt, für einen schmalen Taler. Und ich glaube schon, dass ich...
0: Aber der würde dann auch Zwang sein. Also für mich als Unternehmer, wenn ich ein Radio...
1: Genau, und ich glaube schon, dass man auch insbesondere hier das Regionalfernsehen, auch das Nordmagazin oder Radio MV genießt ja hohes Ansehen, dass die Menschen das auch abonnieren würden. Das würde ich selbst auch machen zum Beispiel.
2: Ob und wie das rechtlich umgesetzt werden könnte und in welchem Zeitraum, ist aber offen.
0: Wichtig ist, dass es weiterhin auch Aufklärung gibt.
2: Für wen Christian Rohlfing am 20. September stimmen will, weiß er noch nicht. Einig sind sich aber beide, solche Gespräche sollte es häufiger geben.
3: Und dafür haben wir vom NDR auch online einiges vorbereitet. ndr.de/wahlmv ist die Adresse. Auch am Wahlsonntag werden unsere Reporter im Land unterwegs sein. Und heute Abend senden die ARD-Tagesthemen aus Mecklenburg-Vorpommern. In Wismar ist Moderatorin Jessie Wellmer. 22.15 Uhr geht's da los. Jessie, warum habt ihr euch für Wismar entschieden?
4: Also ich könnte, liebe Frauke, jetzt einfach sagen, es ist ein wunderschönes Fleckchen Erde. Ich bin heute Morgen schon durch Wismar gejoggt und habe an jeder Ecke gedacht, mein Gott, ist das eine schöne Stadt. Ich bin ja Güstrowerin, ich war in meiner Kindheit das letzte Mal hier, also wirklich lange nicht. Und ich habe wirklich sehr gestaunt. Aber wir sind nicht nur hier von den Tagesthemen wegen der Schönheit, sondern es geht natürlich auch um die Landtagswahl und es geht um große Themen, wie zum Beispiel, na klar, hinter mir, alle können sehen, die Werften, wie die hier vom Schiffsbau- und Rüstungsunternehmen TKMS, die bringen viele Arbeitsplätze, die bringen zukünftig viel Geld, aber es geht auch um Rüstungsaufträge vor allem, die diese Einnahmen einbringen und wir wissen, ihr habt es häufig genug in eurer Sendung gehabt, dass das hier ganz viele mit ganz gemischten Themen mit ganz gemischten Gefühlen sehen. So, dieses Thema wollen wir behandeln, dem wollen wir uns widmen. Und das ist nur eines unserer Themen. Wir führen hier Gespräche und ich war auch noch ein bisschen unterwegs.
3: Und du warst ja, Jessie, auch in deiner Heimatstadt in Güstrow unterwegs in den letzten Tagen. Wie hast du das wahrgenommen, die Stimmung?
4: Erstmal ging es ja auch um den NDR, sehr freundlich empfangen. Ich glaube, es lag nicht nur daran, dass ich Güstrowerin bin, sondern ich glaube, die Leute hatten Redebedarf. Aber ich war mit der Kamera unterwegs und die Leute wollten reden. Und ich glaube, die Leute wollen reden. Die Leute waren auch vollkommen dazu in der Lage, ihren Frust auch in Worten zu artikulieren. Auch das ist ja nicht immer der Fall. Und ich merke, ich habe einfach gespürt, eine riesengroße Unsicherheit. Die Regierung wirkt instabil und es stellen sich so große Fragen. Wie sieht die Zukunft aus? Kann ich mein bisschen Wohlstand, was ich mir in den vergangenen Jahrzehnten erarbeitet habe, auch halten? Und viele Leute machen sich eben auf diese Fragen einen sehr, sehr unterschiedlichen Reim. Und auch darüber haben wir sehr ausführlich geredet.
3: Und auch deswegen heute Abend 22.15 Uhr ARD-Tagesthemen aus Wismar. Dankeschön, Jessie Wellmer. Und wir informieren Sie natürlich auch bei Social Media über die Landtagswahl. Da haben wir die Parteiprogramme, natürlich die Wahlprogramme verglichen zu unterschiedlichen Themen.
5: Integration. Kaum ein politisches Thema wird so emotional und auch kontrovers diskutiert. Wer nach Deutschland kommt und bleiben darf, das entscheidet sich hauptsächlich in Berlin und Brüssel. Aber wie gute Integration hier vor Ort gelingt, darüber entscheidet auch das Land. Was wollen die Parteien hier in Mecklenburg-Vorpommern? Wir gehen durch die Wahlprogramme vor der Landtagswahl im Schnelldurchlauf. Linke, Grüne und SPD wollen vor allem mehr Unterstützung bei der Integration. Die Linke zum Beispiel möchte, dass Geflüchtete aus solchen Gemeinschaftsunterkünften schneller in eigene Wohnungen umziehen können. Die Grünen, die wollen vor allem Frauen unterstützen, zum Beispiel mit Kinderbetreuung, während sie Sprachkurse machen. Und die SPD, die fordert mehr Offenheit für andere Kulturen in der Gesellschaft, zum Beispiel bei der Polizei und bei Behörden. Die CDU will Geflüchtete schneller als Arbeitskräfte gewinnen und im öffentlichen Raum fordert sie außerdem ein Verhüllungsverbot, also keine Burkas. Die FDP, die möchte Geflüchtete zu Sprachkursen verpflichten, sie schneller in den Arbeitsmarkt bringen und sie fordert außerdem ein klares Bekenntnis zum deutschen Grundgesetz. Und auch das BSW, das möchte Sprachkurse, allerdings mit verpflichtenden Prüfungen am Ende. Die AfD, die fährt einen grundsätzlich anderen Kurs. Sie will eine eigene Rückführungspolizei und außerdem behauptet sie in ihrem Wahlprogramm, dass die Regierung die deutsche Gesellschaft durch eine multikulturelle ersetzen will. Und das ist eine rechtsextreme Verschwörungstheorie. Das sagen die Parteien zum Thema Integration. Und was sagt ihr?
3: René Steuder hat jetzt erstmal noch mal die Details zum Bildungsmonitor.
6: So ist es. Das Bildungssystem in Mecklenburg-Vorpommern hat sich im Ländervergleich der Initiative Neue soziale Marktwirtschaft auf Platz 8 vorgeschoben. Ausgewertet hat das Arbeitgebernahe Institut unter anderem die Bildungsausgaben pro Schüler, die Investitionen in Schulen und Hochschulen und die Klassengrößen. Besonders positiv sehen es die Forschenden, dass verglichen mit den anderen Bundesländern der Zusammenhang zwischen sozialer Herkunft und Bildungserfolg relativ gering ist. Seit April steht der Wolf ja als jagdbare Art im Bundesjagdgesetz. Und jetzt ist auch klar, unter welchen Umständen er im Land wirklich geschossen werden darf. Und zwar Wölfe, die Weidetiere gerissen haben. Es gibt aber Voraussetzungen. Der betroffene Landwirt muss seine Tiere ausreichend geschützt haben. Und außerdem muss ein Rissgutachter bestätigen, dass es sich tatsächlich um einen Wolfsangriff handelt. Welche wirtschaftliche Bedeutung hat der Kreuzfahrttourismus für Mecklenburg-Vorpommern? Mit dieser Frage hat sich heute eine Fachkonferenz in Warnemünde beschäftigt. Reedereien, Hafenbetreiber, Touristiker, insgesamt 60 Fachleute trafen sich an Bord eines Schiffes. Zur MV CruiseNet Conference im vergangenen Jahr sind knapp 600.000 Menschen mit Kreuzfahrtschiffen nach Warnemünde gekommen. Mehr als 2.800 Menschen arbeiten auch in der Branche. Auch die Hotellerie und Gastronomie profitieren von den Touristen. Wie genau dazu befragt das Branchennetzwerk MV CruiseNet aktuell Passagiere und Crewmitglieder von Schiffen, die hier anlegen. Die Ergebnisse sollen noch in diesem Jahr veröffentlicht werden.
3: Die Dorfgeschichte fehlt noch. Kommt heute aus Neustur, südlich vom Plauer See. Früher wurde da getanzt. Heutzutage hält wenigstens der Schulbus wieder im Ort.
7: Neustur ist von ein paar Feldwegen abgesehen ein Sackgassendorf. Das macht sich bemerkbar. Es ist ruhig, sehr ruhig auf der Dorfstraße. Fast zu ruhig. Der erste Mensch, den wir treffen, ist ein Wochenendurlauber, aber im Haus wohnt auch ein Ursturer, Feuerwehrchef Reimann. Und aus der anderen Richtung nähert sich der Bürgermeister.
8: Benkhöfer, Bürgermeister.
9: Tag.
8: Das ist Rudi.
9: Hallo Rudi.
8: Na? Hm? Tag Bernd. Das ist unser Feuerwehr, unser Wehrführer. Ich fahre die ganze Zeit Patrouille da unten und ihr schmuggelt euch irgendwie durch hier.
9: Verrückt. Wieso Patrouille?
8: Na, ich wollte euch natürlich abfangen.
9: Wir waren uns nicht so richtig sicher, wo Stur aufhört und wo Stur anfängt.
8: Ja, da gibt es auch auf dieser Seite kein Ortseingangsschild und das ist ja auch nur ein Ortsteil.
7: Wir machen uns zu einer Dorfrunde auf. Auf die neue Bushaltestelle ist Bürgermeister Wenghöfer stolz. Früher mussten die Kinder aus Neustur immer bis zur Bundesstraße laufen, wie sich auch Frau Lüttke erinnert.
9: Frau Lüttke, was
10: ja.
9: Guten
10: Tag. Ja, guten Tag.
9: Erzählen Sie uns was Spannendes über Neustur.
10: Ich finde es schön, dass wir hier viele kleine Kinder haben, Bushaltestelle. Leider zu spät für meine Kinder.
9: Ja. Hm. So. Kommt denn auch gelegentlich ein Bus oder ist
10: Schülerverkehr?
9: Mehr nicht.
10: Nee.
7: Hier, wo früher die Schweineställe der LPG standen, steht heute eine Gelddruckmaschine, auch für die Gemeindekasse. Die Eigentümer der Photovoltaikanlage zahlen ihren Obolus für jede eingespeiste Kilowattstunde.
11: Da ist der Ende hier, na.
9: Ja, moin.
11: Morgen, Stuhl.
7: Thomas Wiese ruft an seinen Gartenzaun zum Hundstreicheln.
9: Ja, das ist ein ganz lieber.
11: Ja. Ja. Ich wünsche euch noch ein schönes Wochenende.
9: Ja, Spaß bei der Arbeit.
11: Ja, bleibt gesund.
9: Gleichfalls.
11: Und macht weiter so.
9: Tschüss.
11: Grüße aus Stur.
7: Gleich nebenan eine Feldsteinscheune, die vor Jahren ein Mann aus

0: London gekauft hat.
1: Das ist jetzt hier die
2: Außenstelle der britischen Botschaft. Ja?
1: Genau so ist es. Ja, zum Glück ist Asbestdach drauf, das hält lange. Ne, sonst wird es schon ganz viel schlechter aussehen, aber nun wird es doch langsam mal Zeit, dass einer was macht.
3: Gesperrt war der Boden schon in den 80er Jahren.
1: Und es wurden aber sogar mal Tanzveranstaltungen drauf gemacht, sagt der Atze.
3: Hier vorne war bewohnt, hier war eine Wohnung. Hier oben, weiß ich von meinen Eltern, waren Tanzveranstaltungen. Ja. Und hier war bis zur Wende unten noch Bullen untergebracht.
0: Ach, auf den Bullen wurde getanzt?
3: Die haben geführt.
0: Hier stand das Gutshaus von Neustur, bis in den 70er Jahren ein Abrisskommando der LPG angerückt ist.
4: So, dann.
0: Zum Schluss gibt's bei Familie Wenghöfer noch Kaffee und Kuchen für uns. Wir sagen Danke. Es war schön in Neustur.
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6: Das Wetter für uns in Mecklenburg-Vorpommern.
10: Ruhig war es heute, aber ziemlich wolkenreich. Es ist eben eine Meeresluftmasse, die zu uns weht, wo sich immer wieder mal Wolkenfelder bilden. Wir liegen so an der Nordflanke von Hochwolf. Dieses Hoch zieht nach Osten weiter. Dann kommt an der Westseite mal richtig wärmere Luft bis zu uns rein. Aber gleichzeitig schleift auch noch so eine schwache Warmfront über uns hinweg. Das löst weiterhin Bewölkung aus. Also so ganz sauber geht es eben dann doch nicht weiter. In dieser Nacht aber, da ist der Himmel mal vorübergehend aufgelockert oder auch mal leicht bewölkt. Es kann mal kurzzeitig auch aufklaren gebietsweise. Und daher sinkt die Temperatur auf Tiefstwerte von 12 bis 9 Grad. Es kann stellenweise aber auch etwas darunter gehen mal. Morgen gibt es wiederum ein Wechselspiel aus Sonne und Wolken, aber tendenziell mehr Sonne als heute. Ich möchte nicht ausschließen, dass mancherorts mal ein paar wenige Tropfen aus dem Gewölk herausfallen. Wie gesagt, ist eine ganz schwache Warmfront. Aber die Temperatur steigt auf recht hohe Werte. 22 bis 24 Grad werden erreicht. An Elbe und Elde vielleicht sogar knapp an die 25 Grad. Der Wind morgen weht weitestgehend schwach und kommt aus Süd bis Südwest daher. Die nächsten Tage. In der Nacht zum Mittwoch geht eine Kaltfront durch mit Schauern und Gewittern. Mittwochmorgen kann es die noch geben im Osten des Landes. Dann ziehen sie raus, dahinter heitert es auf. Am Donnerstag und Freitag wiederum eine Mischung aus Sonne und Wolken mit vereinzelten Schauern. Aber es wird etwas kühler.
6: Das Wetter für uns in Mecklenburg-Vorpommern.
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0: Eine neue Woche aus der schönsten Stadt. Hier ist das NDR Hamburg Journal. Guten Abend und auch Merlin ist dabei.
1: Willkommen bei uns. Schön, dass auch Sie da sind. Und hier sind drei unserer Themen.
0: Schule im Bundesvergleich, Platz 3 für Hamburg immerhin. Zweiter Grand-Slam-Titel, Alexander Zverev gewinnt die US Open und Inga Rumpf feiert Geburtstag in der Elbphilharmonie. Aber als erstes beschäftigt uns ein schrecklicher Unfall. Passiert ist er heute Morgen am U-Bahnhof Trabrennbahn in Farmsen-Berne. Ein Mann, der einen Bekannten aus dem Gleis retten will, wird von der U-Bahn angefahren und stirbt.
2: Die Rettungskräfte konnten am U-Bahnhof Trabrennbahn nur noch den Tod des 36-Jährigen feststellen. Er wurde kurz vor 8 zwischen der U-Bahn und dem Bahnsteig eingeklemmt. Die Polizei ermittelt, wie es dazu gekommen ist.
3: Wir haben inzwischen die Videoauswertungen durchgeführt und können daher sagen, dass sich eine Personengruppe, mehrere Männer, die sich offenbar auch alle untereinander kannten, am Bahnsteig aufgehalten haben. Plötzlich und unvermittelt ist einer der Männer vor die einfahrende U-Bahn gesprungen.
2: Hier links stand er daraufhin im Gleisbett mit ausgestreckten Armen. So die Polizei. Sein Bekannter wollte ihn dort wegziehen, ihm helfen. Als die U-Bahn einfuhr, geriet der Helfer selbst zwischen Zug und Bahnsteig. Dabei starb er. Der andere Mann, der ja selbst ins Gleis gesprungen war, konnte sich ins Grüne retten und flüchtete dann. Später konnte die Polizei ihn finden.
3: Gegen den ermitteln wir nun wegen des Verdachts des gefährlichen Eingriffs in den Bahnverkehr.
2: Warum der Mann vor die Bahn sprang, ist noch unklar. Die Polizei geht aktuell nicht davon aus, dass er sich selbst töten wollte.
3: Die Ermittlungen stehen hier noch ganz am Anfang. Wir gehen zunächst einmal davon aus, dass auch Alkohol und andere berauschende Mittel hier eine Rolle spielen könnten.
2: Als der Unfall heute Morgen passierte, waren noch andere Menschen auf dem Bahnsteig, auch in der Bahn. Sie wollten zur Arbeit, zur Schule und wurden dabei Zeugen des Unfalls, standen unter Schock.
3: Wir haben Spezialisten des Kriseninterventionsteams des Deutschen Roten Kreuzes hinzugezogen. Die sind speziell geschult, um sich um Augenzeugen und natürlich auch Betroffene zu kümmern und ihnen Hilfe zukommen zu lassen.
2: Die U1 war während des Bergungseinsatzes gesperrt. Gegen 10:30 wurde die Strecke dann wieder für den U-Bahn-Verkehr freigegeben.
0: Ja, der sogenannte PISA-Schock ist etwa eine Woche her. Schlimme Ergebnisse gab es da für deutsche Schüler im weltweiten Vergleich. Jetzt kommt eine Studie von der INSM, der Initiative Neue Soziale Marktwirtschaft. Sie ist von den Arbeitgeberverbänden finanziert und bringt den Bildungsmonitor raus. Und der besagt nun, Hamburg ist bundesweit immerhin auf dem 3. Platz. Und das klingt ja erstmal ganz gut.
4: Der Oberstufenbereich im Struensee-Gymnasium. Hier können die Jugendlichen selbst entscheiden, wie sie ihre Arbeitsaufträge erledigen. Jeder so, wie er oder sie am besten lernen kann.
5: Ich finde, guter Unterricht macht auf jeden Fall aus, wenn man so ein bisschen selbstständig arbeiten kann und sich auch ein bisschen selber einteilen kann, was man irgendwie wann macht.
6: Ich finde, im Gruppenlernen ohne Lehrer ist meistens das Beste, weil man sich quasi gegenseitig hilft.
7: Das Gebäude hilft auf jeden Fall. Da man ja so auch so einzelne Räume hat, wo man sich gut konzentrieren kann und mit Freunden halt dann lernen kann, ohne dass der Lehrer jedes Mal über die Schulter schaut.
4: Das neue Gebäude, gerade erst zum Schuljahresbeginn bezogen. Für die Schülerinnen und Schüler hier gute Voraussetzungen. Und tatsächlich, Hamburgs Schulsystem schneidet im Bildungsmonitor, einer bundesweiten Vergleichsstudie im Auftrag der Initiative Neue Soziale Marktwirtschaft, gut ab. 13 Handlungsfelder bewerten die Bildungssysteme der Bundesländer, von Kita bis Hochschule. Hamburg schafft es zum 6. Mal in Folge auf Platz 3, hinter Sachsen und Bayern. Punktet etwa damit, dass Kinder schon früh Fremdsprachen lernen, einem starken Ganztags Angebot und vergleichsweise wenigen Kindern pro Lehrkraft. Kritik hingegen, die Chancen auf einen höheren Schulabschluss hängen stark mit Bildungsgrad und Einkommen der Eltern zusammen.
8: Die Chancengerechtigkeit ist in Hamburg ja immer noch nicht gut und nicht ausreichend. Ob es ist, dass es noch Hausaufgaben gibt, die jeder unter unterschiedlichen Bedingungen zu Hause bearbeitet, oder auch zum Beispiel, dass jetzt durch die Kürzungen

0: die Frequenzen in den Klassen wieder erhöht werden sollen, was eigentlich in der Studie jetzt gelobt wird, was jetzt aber ein Rückschritt werden wird.
1: Bessere Chancen unabhängig vom Elternhaus. Das bundesweite Startchancenprogramm soll Hamburg dabei weiterhin helfen.
2: Wir haben in Hamburg wirklich jetzt nochmal nachgezogen, dass wir jetzt in den nächsten 8 Jahren auch genau darauf den Fokus legen. Mathe, Deutsch und die überfachlichen Kompetenzen. Denn das braucht es, damit alle Schülerinnen und Schüler die gleichen Chancen haben.
1: Und das soll nicht nur helfen, weiter im Bundesvergleich zu punkten. Gerade erst vergangene Woche hat Deutschland bei der internationalen PISA-Studie schlechte Noten bekommen. Lehrer und Autor Alexander Brandt hat 6 Monate lang 30 Schulen in PISA-Siegerländern besucht, hat Ideen für Veränderungen gesammelt.
3: In Singapur zum Beispiel haben Lehrkräfte 100 Stunden Fortbildung pro Jahr. Das wird vor allem im Team verbracht. Das heißt, Lehrkräfte treffen sich dort in wöchentlichen Arbeitsgruppen, planen gemeinsam Unterrichtsprojekte. Und so eine Art von intensiver Zusammenarbeit am Unterricht, die fehlt mir noch an zu vielen Schulen in Deutschland und auch in Hamburg.
1: Heißt nach dem PISA-Schock nun Rückenwind. Auf jeden Fall ist es nötig, Hamburgs Schulen weiterzuentwickeln.
4: In Ottensen sind gestern Abend 2 junge Männer verletzt worden, Merlin.
5: Ja, ein 14-Jähriger wurde angeschossen, ein 20-Jähriger erlitt dabei eine Stichverletzung. Nach NDR-Informationen wurde der erste Jugendliche am Bein getroffen, dem zweiten Verletzten wurde ins Gesäß gestochen. Nachdem ein Notarzt die Verletzten vor Ort versorgt hatte, kamen sie ins Krankenhaus. Die Polizei war mit mehr als einem Dutzend Streifenwagen im Einsatz. Von dem oder den Tätern gibt es noch keine Spur. Nach NDR-Informationen könnte im Hintergrund auch eine Auseinandersetzung im Drogenmilieu stehen. Das Amtsgericht St. Georg hat einen 48-Jährigen heute wegen Diebstahl und Urkundenfälschung verurteilt zu einer Geldstrafe von 8.800 Euro. Der Angeklagte ist Feuerwehrmann. Offenbar stahl er Rezepte aus der Tasche einer Notärztin, mit der er im Einsatz war. Anschließend trug er ein Potenzmittel ein, fälschte die Unterschrift der Notärztin und legte das Rezept in einer Apotheke vor. Dort flog der Vorgang auf. Der Angeklagte ist vom Feuerwehrdienst suspendiert. Ihm steht noch ein Disziplinarverfahren bevor. Vertreter von Wissenschaftsinstitutionen und der Stadt haben heute in Bergedorf den Grundstein für ein neues Forschungszentrum gelegt. Auf dem Energiecampus der Hochschule für angewandte Wissenschaften Hamburg, kurz HAW. Dort sollen künftig Technologien für ein klimaneutrales Energiesystem entwickelt und getestet werden. Im sogenannten Demonstrationszentrum für Sektorkopplung werden die HAW und das Fraunhofer-Institut für Windenergiesysteme künftig zusammenarbeiten. Das Ziel: energieeffizient speichern oder umwandeln. Dabei wollen sie verschiedene Bereiche oder Sektoren wie Strom und Wärme, aber auch Verkehr und Industrie vernetzen. Der Neubau kostet etwa 21 Millionen Euro. Davon finanzierte die EU knapp 6 Millionen. Das Zentrum soll in 2 Jahren fertig sein. Ja, und im Bezirk Nord, da stehen jetzt monatelange Bauarbeiten an. Los geht es an der Krausestraße in Barmbek-Nord. Dort werden unter anderem Fahrbahnmarkierungen erneuert und Bäume gepflanzt. Auch an der Kreuzung Barmbeker Markt in Barmbek-Süd sollen Bäume gepflanzt werden, und zwar ab Oktober. Dort installiert der zuständige Landesbetrieb auch neue Ampelanlagen und richtet neue Radwege ein.
4: Dankeschön erstmal. Was für ein Triumph, oder? Unser Tennisprofi aus Lemsal-Mellingstedt, unser Alexander Zverev, er hat in New York die US Open gewonnen. So rum ist es richtig. Ich bin schon ganz nervös deswegen. Herzlichen Glückwunsch also an Alexander Zverev. Und er hat gewonnen gegen den US-Amerikaner Ben Shelton.
6: Die kurioseste Szene gab es ausgerechnet nach dem verwandelten Matchball. Alexander Zverev hatte sich verzählt und zunächst gar nicht bemerkt, dass er das Finale gerade in 4 Sätzen gewonnen hatte. Erst beim Blick auf die Anzeigetafel wurde dem Hamburger sein Sieg klar.
7: Ich war komplett im Tunnel und habe nichts wahrgenommen. Und wenn es dann noch so laut ist, hört man auch die Schiedsrichterin nicht. Ich hatte also nicht gehört, dass sie Game, Set, Match gesagt hat. Ehrlich gesagt, ich habe einen falschen Spielstand im Kopf gehabt. Ich dachte, es stünde 5:1 statt 6:2.
6: Der Weltranglisten-Zweite spielt das beste Jahr seiner Karriere mit dem Sieg bei den French Open, dem Finale in Wimbledon und nun mit dem Sieg bei den US Open, der ihm 5,5 Millionen Euro Preisgeld einbringt.

0: Ja, läuft super, da läuft's nicht so super. Das sieht nämlich immer schlechter aus für den HSV. Also das ist nun die Lage jetzt aktuell. 0 Punkte, 12 Gegentore, letzter Platz in der Bundesliga. Also das 0:5 gestern eben in Leipzig. Und trotzdem sieht Trainer Merlin Polzin eine leichte Aufwärtstendenz. Das ist ganz sicher sehr, sehr wohlwollend betrachtet. Aber in der Verfassung ist das Team nicht bundesligatauglich.
1: Ruhe rund um den Volkspark. Kein Training, keine Trainerdiskussion, nur die Fensterputze aktiv. Der verletzte Abwehrchef Sebastian Bornau ließ sich am freien Tag behandeln. Er fehlte gestern. Merlin Polzin mittendrin. Der Trainer engagiert am Anfang, ratlos am Ende. Seiner Defensive fehlt es an allem. Erfahrung, Abstimmung, Intensität. Trotz vieler namenhafter Zugänge in der Abwehr herrscht Chaos. Der 19-jährige Shafiq Nanja patzt bei seiner Startelf-Premiere. Es mangelt an Alternativen.
2: Klar, wir haben jetzt 2 Spiele 5:0 verloren. Schön reden kann ich es nicht. Aber ja, es waren, glaube ich, wieder so ein bisschen Eiertore, so ein bisschen selbst hinten reingehauen.
3: Fehler gehören dazu, die müssen wir akzeptieren, aber wichtig ist, dass du in diesen Momenten zusammenstehst, dass du in diesen Momenten spürst, der HSV ist keine Mannschaft, die sich auseinanderdividieren lässt.
1: Mario Vuškovic ist immer Teil der HSV-Familie geblieben. Der ehemalige Abwehrchef kehrt morgen nach 4-jähriger Dopingsperre zurück. Wegen des großen Interesses wird um 15 Uhr im Volksparkstadion trainiert.
4: Wir haben jetzt aber nichts Besonderes geplant oder versuchen, ihm dann natürlich auch einen sehr wertschätzenden Moment dann am Dienstag auch zu geben. Gleichzeitig aber auch, geht es dann auch, und das, so ist er ja auch als Typ, dann nicht so sehr das Ganze dann im Mittelpunkt zu stellen.
1: Erst Mitte November darf Hoffnungsträger Vuškovic wieder in der Bundesliga mitmischen. Bis dahin soll es möglichst keine weiteren Auftritte à la Leipzig geben. Der HSV hat gestern zu Beginn der zweiten Halbzeit seine beste Phase, bricht aber zwischen der 72. und 77. Minute auseinander. Kassiert in 5 Minuten 3 Gegentore.
2: Wir werden das Positive aus dem Spiel mitnehmen und werden uns ganz sicher da hochkämpfen wieder. Also unsere Köpfe bleiben oben, egal was passiert.
1: Der Saisonstart historisch schlecht. Beim Heimspiel gegen Köln am kommenden Wochenende stehen alle beim HSV mächtig unter Druck. Nur ein Sieg hilft wirklich weiter.
0: Es gibt ja wirtschaftliche Bereiche oder Erfolge, über die denken wir normalen Menschen überhaupt gar nicht nach. Zum Beispiel Klebstoff in Smartphones. Ich kenne Leute, die haben Handys, die sind mit Tesa umwickelt, damit sie überhaupt noch halten. Aber Tesa aus Hamburg klebt auch in den Dingern, und zwar weltweit. Und entkleben tun die das auch. Aber das sollten sie sich selber angucken.
5: Im Testlabor bei Tesa. Der Akku so eingeklebt, dass er sich mit der bloßen Hand nicht lösen lässt. Ein Problem vor allem beim Recycling.
6: Das Besondere ist jetzt, dass an unseren innovativen Produkten wir einfach den Strom anlegen können. Und zwar, ich bereite das mal vor. Das ist eine einfache 9-Volt-Batterie, wie man sie einfach aus dem Feuermelder kennt. Und diese kann ich jetzt hier einmal quasi an dem äußeren Bereich anlegen und an dem Tape, was wir haben.
5: Kontakt. Innerhalb weniger Sekunden löst sich der Kleber.
6: Und jetzt kann ich das Ganze einfach rausdrücken.
5: Ein Großteil der Produkte, die wie hier bei Tesa in Hausbruch hergestellt werden, kommen in der Großindustrie zum Einsatz. Smartphones, nur ein Bereich. Vor allem in der Automobilbranche ist der Konzern tätig, verklebt Displays im Innenraum von Autos.
7: Was wir geschafft haben hier, ist genau der Taktzeit, die wir in der Automotivindustrie nutzen, nämlich alle 30 Sekunden muss ein Prozess fertig werden. Und das sind wir in der Lage, hier genauso zu erreichen.
5: Zum Einsatz kommt diese Technologie vor allem im Ausland. Mittlerweile der Standard bei vielen Unternehmen. Die Lage ist in vielen Branchen laut Wirtschaftsverbänden angespannt. Es wird automatisch weniger investiert. Doch was braucht es, um mehr Innovation in die Stadt zu bringen?
8: Hamburg hat wie viele urbane Ballungszentren viele hochqualifizierte junge Leute. Das treibt natürlich zunächst einmal Innovation. Wir haben aber umgekehrt relativ wenig große Unternehmen, die hohe Investitionen in Forschung und Entwicklung leisten. Und das treibt natürlich auch Innovation. Also wir brauchen nicht nur die Talente, sondern wir brauchen auch Kapital. Und daran fehlt es ein bisschen in Hamburg.
5: Geld wird in Hamburg vor allem hier verdient, im Hafen. Logistik und Transport, der Wirtschaftsmotor der Stadt. Doch reicht das auch in der Zukunft, um die Stadt wirtschaftlich voranzubringen? Klar ist, um langfristig erfolgreich zu bleiben, braucht es Kreativität und Mut. Klebebandhersteller Tesa versucht, neue Wege zu gehen, um auch langfristig Hamburg als Standort halten zu können.
0: Die Brille gibt es seit Hunderten von Jahren schon. Erst guckten Mönche durch durchsichtige Steine durch Brille nämlich, daher der Begriff Brille tatsächlich. Einen echten Schatz an Brillen finden Sie, wenn Sie ganz gezielt in einem Optikergeschäft in Winterhude mal nachfragen. Die haben da nämlich wirklich Brillen aus 5 Jahrhunderten selbst gesammelt, und zwar weltweit.
9: Die Schätze des Brillenmuseums, sorgsam beschriftet und verwahrt. Mehr als 500 antike Brillen aus 5 Jahrhunderten, dazu rund 1400 Vintage-Brillen. Das sind Brillen aus dem 20. Jahrhundert. Nur wer nachfragt, kommt in den Genuss, diese außergewöhnliche Sammlung zu bewundern. Unten ein ganz normales Geschäft. Hier arbeitet Optikerin Janina Wilke mit modernster Sehtechnik. Eine Etage darüber widmet sich Vater Karl-Heinz der gemeinsamen Leidenschaft. Historische Brillen.
10: Das ist Geschichte. Das ist einfach Zeitgeist, diese unterschiedlichen Zeitepochen, wie die damals Brillen gefertigt wurden. Im Laufe der Jahrhunderte, was sich da verändert hat.
9: Seine ältesten Modelle stammen aus dem 17. Jahrhundert.
10: Das sind ja zwei Lupen, die einfach miteinander verbunden wurden. Und das ist dann die sogenannte Nietbrille. Die sind ja vernietet und so hat man die frei auf der Nase getragen.
9: Eine wackelige Angelegenheit. Damit die Brille nicht ständig von der Nase rutscht, hat man an den Gläsern Fäden angebracht.
10: Und hat vorsichtshalber den Faden in das Ohr gelegt. Der ist natürlich für mich zu kurz. Meine Nase ist zu groß, mein Kopf ist zu groß. Aber es gibt eben auch entsprechend längere Fäden.
9: Brillen mit ersten Bügeln und optisch geschliffenen Gläsern gab es erst im 18. Jahrhundert. Seit 50 Jahren sammelt Karl-Heinz Wilke solche historischen Raritäten.
10: Als 15-Jähriger habe ich die gefunden auf dem Sperrmüll des Nachbarn. Und mich hat die begeistert. Ich sage, das ist doch ein tolles Stück. Und habe dann den Augenoptikerberuf erlernt, um die Brille reparieren zu können.
9: Diese Schätze sind unverkäuflich, aber seine Vintage-Modelle sind zu haben. Sehr beliebt die Kneifer.
10: Ja, wenig Material, wenig Brille auf der Nase und es hat einfach Stil.
9: Für den Geschäftsmann in Karl-Heinz Wilke ist jeder Verkauf natürlich ein Gewinn, für den Sammler aber doch auch ein Verlust.
10: Ich verbinde da mit dieser Brille sehr viel. Wo habe ich die gekauft, wo habe ich die her, was war das für Situation, was war das für ein Verkäufer, wie kam ich an die Brille ran? Und das, wenn ich dann eine abgeben muss, blutet immer so ein bisschen das Herz.
9: Diesen Schmerz lindern auch 500 Jahre Durchblick nicht. Aber die Wilkes sammeln weiter.
0: Und jetzt noch mal weitere Nachrichten des Tages.
11: In Bergedorf hat es am Morgen einen schweren Arbeitsunfall gegeben. Ein Müllwagen überrollte eine Mitarbeiterin der Stadtreinigung. Um 7:15 hatte der Fahrer den Müllwagen hier im Friedrich-Frank-Bogen rangiert. Beim Rückwärtsfahren übersah er dann offenbar seine Kollegin. Die 43-Jährige wurde von dem Müllwagen überrollt. Sie erlitt eine Beinverletzung. Alarmierte Retter brachten die Mitarbeiterin mit dem Krankenwagen in eine Klinik. Lebensgefahr bestand laut Stadtreinigung aber nicht. Wie es genau zu dem Arbeitsunfall kommen konnte, ermittelt jetzt die Polizei. Der Umsatz der Hamburger Industrie ist im ersten Halbjahr gewachsen. Nach Angaben des Statistikamts Nord lag das Plus im Vergleich zum Vorjahreszeitraum bei gut 8%. Der Umsatz stieg auf rund 52 Milliarden Euro. Hintergrund ist vor allem der starke Zuwachs in der Mineralölbranche. Dort stiegen die Umsätze um fast 13%. In Hamburg befinden sich einige Raffinerien sowie die deutschen Unternehmenssitze großer Mineralölkonzerne, darunter Shell und BP. In diesem Jahr gibt es im Hamburger Hafen keine große ZDF-Silvesterparty. Stattdessen ein Special der Sendung Quiz Champion, moderiert von Johannes B. Kerner. Die ZDF-Silvesterparty war im vergangenen Jahr von Berlin nach Hamburg gezogen. Die Veranstaltung im Hafen war bei Regenwetter nicht ausverkauft. Und auch

0: Die Fernsehquote war deutlich niedriger als bei der ARD-Silvesterparty. Unter dem Motto Zwischenräume beginnt morgen das Backstage-Jugendclub-Festival im Monsun-Theater in Altona. Dabei zeigen Jugendliche auf der Bühne, welche Themen sie heute bewegen. Unser Kulturtipp. Eine Fantasiereise zur dunklen Seite des Mondes. Im Stück Moon Side of the Dark laden Jugendliche das Publikum mit Gesang, Choreografie und selbstgeschriebenen Texten zu einem Theaterabenteuer ein. Es ist eines von 6 Jugendclubstücken, die jetzt im Rahmen des Backstage-Festivals zu sehen sind. Das geht bis zum 27. September im Monsun-Theater in Altona. Tickets gibt es ab 14 Euro.
1: Dankeschön. Und übermorgen beginnen in Südkorea die Weltmeisterschaften im Taekwondo. Warum erzähle ich Ihnen das? Ein junger Hamburger ist dabei, Max Bach. Er trainiert im Turnverein Lockstedt und wurde gleich 2-mal von der deutschen Nationalmannschaft nominiert. Alleine dafür gratulieren wir schon mal. Wir haben den tollen Max kurz vor seiner Reise nach Südkorea getroffen.
2: Viel Kraft und dynamisch zu laufen und technisch sauber und halt den Kampfrichtern zu überzeugen, dass man also keine Angst zeigen, sondern man muss ein bisschen schauspielern.
3: Ein letztes Training für Max Bach in Hamburg, bevor es für ihn zur Taekwondo-WM nach Südkorea geht. Aus jeder Altersklasse gibt es nur einen aus ganz Deutschland, der dabei ist. Bei den 12- bis 14-Jährigen ist es der Hamburger. Angefangen hat alles mit 5 Jahren hier im Turnverein Lockstedt.
2: Ich habe Fußball gespielt, so wie es fast jeder macht. Und dann haben wir im Winter in der Halle gespielt. Und nach dem Fußball war dann Taekwondo. Und dann wollte ich mir das angucken. Hab's mir angeguckt, mir hat's gefallen und dann ja, bin ich hier gelandet.
3: Jetzt geht für ihn mit der WM-Teilnahme ein Traum in Erfüllung. Im Taekwondo gibt es 2 Hauptstile. Die bekannteste und olympische Variante ist ein sportlicher Vollkontaktwettkampf. Der traditionelle Stil ist der sogenannte Formenlauf, bei dem auch Max antritt. Es geht darum, eine Choreografie so perfekt wie möglich zu präsentieren. Im 1 gegen 1. Nur der Gewinner kommt weiter.
4: Er ist total diszipliniert schon für sein Alter. Und ich weiß noch, wie er mir vor 1,5 Jahren ungefähr gesagt hat im Training, weißt du was, noch in der Zeit der Altersklasse 12 bis 14, da fahre ich für Deutschland zu einem großen Turnier. Und da war er davon noch meilenweit entfernt. Und ich war so, ja, probier's, aber das wird schwierig.
3: Inzwischen hilft der 13-Jährige auch beim Training der Kleinsten aus.
5: Ja, check. Ich fange nicht hier beim Zwitkubi hochstehen, sondern tief. Ja? Andere Arm, ja.
3: Bei der Weltmeisterschaft startet Max Bach nicht nur im Einzel, sondern auch im Team.
2: Ja. Ich bin sehr stolz auf mich, dass ich das erreicht habe. Es geht auch nicht ohne Mimi, ohne meine Trainer. Ja, man läuft gegen die Besten der Welt und das ist cool. Und einfach die Erfahrung mitzunehmen, gucken, wie die anderen laufen, was man selbst bei sich verbessern kann, was man bei den anderen gesehen hat. Ja.
3: Sein erster WM-Auftritt ist in der Nacht auf Freitag. Und hier im Verein drücken alle die Daumen.
6: Wir machen erst einen Platz für Deutschland.
5: Ich gebe mein Bestes.
1: Glauben wir aufs Wort. Viel Erfolg und schon die Teilnahme an der WM ist ja wirklich ganz, ganz großes Kino. Ihre Hamburgerin des Tages grüßt heute bei uns Veronika.
7: Mein Name ist Veronika, ich wohne in Wandsbek und meine Hamburgerin des Tages ist meine beste Freundin Mascha. Sie hat mich besonders das letzte Jahr sehr intensiv begleitet, als es mir nicht gut ging. Wir können so lange zusammen weinen, lachen. Sie bringt mich immer wieder auf lustige Gedanken und Geschichten und da möchte ich einfach gerne Danke mit sagen.
1: Wer in Hamburg lebt und was von Musik versteht, der kennt sie natürlich. Sie ist die Hamburger Rock- und Blues-Lady und das schon seit Jahrzehnten. Inga Rumpf, sympathisch ohne Ende, musikalisch sowieso. Und nun ist sie auch noch 80 Jahre jung. Den Runden feierte sie gestern in der ausverkauften Elbphilharmonie. Herzlichen Glückwunsch, Inga Rumpf.
8: Musik ist ihr Leben, ihre Freiheit und ihr Glück. Inga Rumpf. Seit den 60er Jahren ist sie aus der Musikszene nicht wegzudenken. Für ihr Debüt in der Elbphilharmonie musste sie 80 werden.
6: Ich bin bis hier oben mit Adrenalin. Und ich bin richtig froh, dass es endlich losgeht, weil ich habe die letzten beiden Nächte fast gar nicht geschlafen. Walk on, walk on.
8: You can live in the hearts of the world. Ihre Stimme, so magisch kraftvoll wie seit jeher, die Klassiker singt sie ganz gegenwärtig frei von jeder Nostalgie. Die Fans, gereift, berührt und stets im Rhythmus der Songs, die viele seit Jugendtagen begleiten. Inga Rumpf war eine der ersten Frauen, die hierzulande im Popmusikgewerbe Karriere machten, Grund genug, sie zu verehren.
9: Die ist 80, die ist cool, die war Zeit ihres Lebens cool und die wird auch noch mit 100 cool sein.
10: Ich bin mit der Frau zusammen alt geworden. Das ist doch großartig, oder?
11: Ich habe sie angehimmelt damals.
8: Und die Verehrung ist nicht nur altersgebunden. Gleich unter Michael Jackson findet sich ihr Tattoo.
12: Ich träume schon Tag und Nacht von ihr, es gibt schon gar nichts anderes mehr.
13: Also ich würde auf jeden Fall kein Ticket eintauschen gegen irgendeinen Künstler von einer anderen Welt.

0: Sie ist geradeaus, kein Rumherum-Gerede, immer keine Tricks und so, kein geheucheltes Ding. Also ein toller Mensch.
1: Sie ist einfach die größte Rock-Blues-Sängerin, die Deutschland jemals hervorgebracht hat.
2: Die ist immer meine Lieblingssängerin gewesen. Immer.
3: Dass sie keine internationale Karriere gemacht hat, das kann man eigentlich nicht begreifen.
4: Was für ein Musikfest. Mit dem Beatles-Klassiker Hey Jude endet diese mitreißende Geburtstagsparty.
5: Jetzt ist das Adrenalin abgebaut, Gott sei Dank. Und eigentlich geht's mir jetzt besser als vorher.
4: Ein Toast auf Inga Rumpf, auf die Magie der Stimme.
6: Das war wie früher, ne?
7: Ja, und noch zwei Größen feiern Geburtstag. Sängerin Gitte Henning und die Cap San Diego. Wir sind bei beiden Partys dabei und haben die Bilder morgen hier für Sie.
8: Hör nicht auf zu feiern. Und wir schippern jetzt auch noch auf dem alten Alsterdampfer St. Georg. Noch ein Geburtstagskind.
7: So.
8: 150 Jahre muss man auch erstmal schaffen. Das Wetter gibt's noch dazu.
7: Und wir sind morgen wieder da. Wenn Sie Lust haben, treffen wir uns hier um 18 Uhr und um 19.30 Uhr im NDR Fernsehen.
8: Schönen Abend.
7: Schönen Abend. Tschüss.
9: Und nun das Hamburg-Wetter und die Aussichten für die kommenden Tage.
10: Alsterschifffahrt wie im 19. Jahrhundert. Vor 150 Jahren hat das Dampfschiff St. Georg zum ersten Mal am Jungfernstieg abgelegt. Zugelassen war es damals im Linienverkehr für 100 Personen. Heute schippert die St. Georg nur noch zum Vergnügen der Fahrgäste über die Alster und ihre Kanäle, vorbei an Hamburgs prachtvollsten und teuersten Ufern. Kreuzende Paddler, Segler oder Subs hat Schiffsführer Christian ständig im Blick. Schnell mal bremsen ist nicht.
11: Dann spreche ich quasi hier in mein Sprachrohr rein zum Maschinisten und sage ihm, er soll schneller machen, er soll stoppen, auf zurück machen, dass ich entsprechend die Manöver einleiten kann. Aber das ist natürlich immer eine Sache von ein paar Sekunden. Das heißt, wenn mir direkt einer vor den Bug fährt, das ist schwierig. Ne? Deshalb muss man ein bisschen vorausschauender fahren. So sieht's aus.
10: Auf der St. Georg ist alles noch echte Handarbeit. Am Steuer genau wie im Maschinenraum. An seinem Kessel schwitzt der Maschinist im Sommer schon mal bei bis zu 60 Grad. Morgen hat er es auch unten erträglicher, die Wetteraussichten.
11: Morgens wolkig, 13 Grad.
12: Mittags sonnig und wolkig, 24 Grad.
13: Abends wolkig, später Schauer, 21 Grad.
10: In den kommenden Tagen ein bunter Wechsel von Sonne, Wolken und Schauern. Die Temperaturen bleiben auch am Tag unter 20 Grad.
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0: Montag, 19.30 Uhr. Sie haben schon mal die richtige Wahl getroffen. Wir starten rein in eine neue Woche mit dem Schleswig-Holstein-Magazin.
1: Einen schönen guten Abend. Man muss allerdings sagen, dass dieser Montag für Steffi und mich nicht so gut angefangen hat. Wir mussten leider beide tanken. Und das, nachdem die Benzinpreise schon am Wochenende so hoch waren wie noch nie.
0: Ja, das hier sind die Preise von heute an der A7. Das tut wirklich richtig weh, trifft alle, die aufs Auto angewiesen sind. Und das sind hier bei uns im Land eine ganze Menge. Und offenbar könnten die Preise in dieser Woche sogar noch mal deutlich steigen.
2: Heute Morgen kurz nach 10. Der Run auf den billigen Sprit hat begonnen. Mit 2,27 für Super und 2,36 für Diesel ist diese Tankstelle in Flintbek tatsächlich eine der günstigeren im Kieler Umland.
3: Man muss mobil sein in der heutigen Zeit und die Sprünge sind einfach zu groß, weil die Einkommen die steigen natürlich nicht in der Form. Das ist insbesondere für Pendler schlimm.
4: Das ist ja gar nicht finanziert. Wenn du dann noch ein Haus finanzieren willst, die Kinder kosten Geld etc., wie soll das gehen?
5: Natürlich wäre es schön, wenn die Politik da irgendeiner Form gegensteuern könnte, aber es gibt so viele Baustellen und hier fehlt das Geld und da fehlt das Geld.
6: Also jetzt ist schon schwierig, muss immer gucken, den Haushaltsplan bei mir zu Hause muss ich immer umschmeißen, weil sonst reicht das nicht.
2: Einen weiteren Tankrabatt oder eine Spritpreisbremse lehnt die Bundesregierung zurzeit ab. Ob die Preise wirklich noch diese Woche die 3 Euro knacken, wie von einigen Verbänden befürchtet, ist zwar ungewiss, aber die Lage im Nahen Osten hat sich laut Energieexperten noch mal verschärft.
7: Es haben sich eine Reihe von negativen Dingen ergeben, neben dem Thema mit der Straße von Hormuz, das wir schon kennen. Die Raffineriekapazitäten in Russland, die zerstört wurden, sorgen dafür, dass weniger produziert wird. Die Ost-West-Leitung in Saudi-Arabien wurde angegriffen von Terroristen und muss abgeschaltet werden. Das heißt, es gibt eine Reihe von zusätzlichen Faktoren. Das sorgt dafür, dass der Ölpreis hoch gegangen ist, vermutlich auch hoch bleibt, bis sich dort substanziell etwas ändert.
2: Stefan Liebing hält gezielte Entlastung für Pendler und einkommensschwache Familien für sinnvoll. Eine Spritpreisbremse lehnt er ab. Erstmal bleibt den Verbrauchern aber nichts anderes übrig, als Tankstellen am Nachmittag zu meiden. In Flintbek zum Beispiel kostet es 15 Cent mehr.
1: Ein 15-jähriger Jugendlicher stirbt auf einem Supermarktparkplatz in Eckernförde nach einem Messerangriff. Als das im März dieses Jahres passiert ist, waren die Menschen schockiert und entsetzt.
0: Was ist an dem Tag genau passiert? Das soll jetzt am Landgericht in Kiel geklärt werden. Heute hat der Prozess gegen den mutmaßlichen Täter begonnen.
8: Der Angeklagte schwieg heute am ersten Prozesstag am Landgericht Kiel. Die Staatsanwaltschaft wirft ihm Totschlag und Handel mit einer nicht geringen Menge Cannabis vor. Nach der Verlesung der Anklage wurden 4 Zeugen gehört, die die Tat beobachtet haben. Rückblick. Am 11. März diesen Jahres sollen sich auf diesem Supermarktparkplatz in Eckernförde mutmaßlich 4 Personen zu einem Drogenhandel getroffen haben. Beim Treffen kam es zum Streit. Der angeklagte Bremer soll einen der Käufer, einen 15-Jährigen, mit einem Messer tödlich verletzt haben.
9: Hintergrund der Tatvorwürfe soll sein, dass der 15-Jährige Getötete dem Angeklagten und einer weiteren Person Cannabis abkaufen wollte und dieses Cannabis mit Falschgeld bezahlen wollte. Daraufhin soll es zu einer Eskalation gekommen sein, in deren Rahmen der Angeklagte dem 15-Jährigen mit einem Messer in die Brust gestochen haben soll.
8: Alle 4 Personen flüchteten. Der Angeklagte in einem gemieteten weißen VW-Kleinwagen, der 15-Jährige und sein Bruder zunächst zu Fuß. Wenig später fanden Einsatzkräfte den Verletzten in einem Neubau 2,5 Kilometer vom Supermarkt entfernt. Der Jugendliche musste reanimiert werden. Er starb am Abend auf der Fahrt ins Krankenhaus. In den Tagen nach der Tat suchte die Polizei ohne Erfolg nach der Tatwaffe. Auch nach dem gemieteten weißen VW-Kleinwagen und möglichen Insassen wurde gefahndet. Am 16. März wurde ein Verdächtiger in Bremen festgenommen.
10: Der Mann, der sich in Urhaft befunden hatte, war die Person, auf dessen Namen dieser PKW, den wir gesucht haben, angemietet worden war.
8: Er hatte ein glaubhaftes Alibi, wurde nach 3 Tagen aus der Untersuchungshaft entlassen. 10 Tage nach der Tat erließ die Staatsanwaltschaft Kiel Haftbefehl gegen den jetzigen Angeklagten. Dieser stellte sich der Polizei, sitzt seit Ende März in Untersuchungshaft. Ende August wurde Anklage erhoben. Beim Prozessauftakt heute wurde bekannt, beim missglückten Drogengeschäft sollen rund

0: 9.200 Euro Falschgeld im Spiel gewesen sein. Zeugen berichteten auch von einem Schuss am Tatort, vermutlich aus einer Schreckschusspistole. Laut seinem Anwalt will der Angeklagte im Laufe des Prozesses aussagen. Ihm drohen bis zu 15 Jahre Freiheitsstrafe. Morgen ist der nächste Verhandlungstermin. Anfang November soll das Urteil fallen.
1: Auch in Ratzeburg im Kreis Herzogtum Lauenburg ist am vergangenen Mittwoch eine Frau durch einen Messerangriff ums Leben gekommen. Sie wurde im Supermarkt von einem ihr unbekannten Mann tödlich verletzt.
2: Inzwischen wurde der 44-jährige Tatverdächtige in einer psychiatrischen Klinik untergebracht. Das teilten Polizei und Staatsanwaltschaft mit. Das Motiv sei weiter unklar. Zurzeit gehe man davon aus, dass ein psychischer Ausnahmezustand der Grund für die Tat gewesen sein könnte.
1: Im Juli hat der Bundestag ein Gesetz beschlossen, das einige Kürzungen im Gesundheitswesen vorsieht, auch in der Psychotherapie.
2: Welche möglichen Folgen das haben kann, darüber haben heute in Lübeck Fachleute, Betroffene und Politiker diskutiert.
3: Sie will noch einmal Druck auf die Bundespolitik ausüben. Psychotherapeutin Eva Rückemann hat Politiker zum Austausch nach Lübeck eingeladen. Thema: das Spargesetz für die gesetzlichen Krankenkassen. Die Bundesregierung will damit unter anderem die Ausgaben für die Psychotherapie deckeln.
4: Wenn sich jetzt nichts ändern würde, dann kann ich einfach viel weniger GKV-Patienten behandeln als bisher. Bisher behandle ich ja durchschnittlich 28 pro Woche und ab 2027 bekomme ich nur noch 18 voll bezahlt.
3: Die Konsequenz: weniger Therapieplätze, längere Wartezeiten. Immerhin, der Bundestag will kommende Woche noch mal über Änderungen beraten. Etwa, ob Kinder und Jugendliche aus der Budgetierung rausgenommen werden.
2: Vergangene Woche gab es die bitteren Ergebnisse der aktuellen PISA-Studie. Deutschlands Schülerinnen und Schüler haben so schlecht abgeschnitten wie noch nie. Heute ging es gleich weiter. Die Initiative Soziale Marktwirtschaft hat ihren Bildungsmonitor vorgestellt und guckt dabei auch auf die Leistungen in den einzelnen Bundesländern. Schleswig-Holstein landet nach wie vor im Mittelfeld, hat sich aber leicht verschlechtert. Wir haben uns mal in einer Kieler Schule angeguckt, unter welchen Umständen unsere Kinder dort eigentlich lernen sollen.
5: And that would be the focus claim, the number, right?
6: That would be the focus claim. Okay. Okay. Good.
7: Englischunterricht im 13. Jahrgang der Toni-Jensen-Gemeinschaftsschule unter erschwerten Bedingungen. Nicht nur, weil die Klassen gerade in Containern untergebracht sind. Durch Bauarbeiten funktioniert auch das WLAN seit Wochen nicht.
6: Das führt halt dazu, dass die Schüler, wenn sie mit ihren mobilen Endgeräten arbeiten, gerade mit eigenen Handy-Hotspots sich ein WLAN herstellen, um so arbeiten zu können. Manche haben auch keine digitalen Endgeräte. Das heißt, wir als Lehrkräfte müssen immer ein bisschen gucken, dass wir möglichst hybrid unterwegs sind, immer auch in Papierform was vorbereitet haben und aber auch Sachen digital zur Verfügung stellen.
7: Im jährlich erscheinenden Bildungsmonitor der Initiative Neue Soziale Marktwirtschaft landet Schleswig-Holstein in diesem Jahr auf Platz 9 aller 16 Bundesländer. Ein Platz schlechter als 2025. Bei den Naturwissenschaften liegt Schleswig-Holstein demnach etwas über dem Bundesdurchschnitt. In Sachen berufliche Bildung ist das Land auf den hinteren Plätzen. Hier an der Gemeinschaftsschule auf dem Kieler Ostufer gäbe es auch einiges zu verbessern, finden die angehenden Abiturienten.
8: Wenn man so guckt, haben wir relativ oft Auswahl gehabt. Mittlerweile geht's wieder. Aber gerade jetzt, wo man so in den Abiturjahrgängen ist, ist es eigentlich blöd, wenn man viel Auswahl hat, gerade in den abiturprüfungsrelevanten Fächern.
9: Ich würde mir wünschen, dass man vielleicht es hinkriegt, auch mit der Zeit so ein bisschen mehr mitzugehen. Es gibt immer noch Lehrer, die sich dann irgendwie gegen die iPads verweigern und da so ein bisschen strikt einfach dagegen sind. Ich weiß, vielleicht hat es damit was zu tun.
7: Weitere Erkenntnis: die Bildungschancen hängen zunehmend von der sozialen Herkunft ab. Der Ansatz der GEW, nicht länger von allen Schülern in einer Klasse dieselben Leistungen zu erwarten.
10: Wir müssen mehr reingehen in eine individuelle Förderung, in Lernstandserhebungen, aber ohne, dass wir dann Klassenarbeiten schreiben müssen. Entweder wollen wir individuell fördern oder wir wollen dafür sorgen, dass alle zur gleichen Zeit das Gleiche können. Beides zusammen passt nicht gut und im Moment haben wir ein Schulsystem, das versucht, beides zu bedienen und entsprechend keine Erfolge mehr liefern kann.
7: Bildungsministerin Dorit Stenke äußert sich heute schriftlich zu den Ergebnissen des Bildungsmonitors. Viele beschriebenen Probleme gehe das Land bereits an, zum Beispiel die Förderung von Sprache und Entwicklung schon im Kita-Alter und die Ausweitung der Ganztagsbetreuung. Das Leistungsniveau sei in den vergangenen Jahren spürbar gesunken, sagen uns Lehrerinnen und Lehrer der Toni-Jensen-Gemeinschaftsschule. Das liege vielfach an den veränderten Ausgangsbedingungen.
11: Die Schülerschaft hat sich bei uns verändert in der Gestalt, dass wir natürlich viel mehr Schülerinnen und Schüler mit Migrationshintergrund haben. Und wenn in den Elternhäusern eben nicht mehr Deutsch die erste Sprache ist, dann bleiben bestimmte Dinge

0: liegen.
1: Durch die Anforderungen, die diese Kinder mitbringen, hätten wir natürlich auch gerne ein multiprofessionelles Team im Klassenraum. Und nicht ich alleine da vorne als Einzelkämpferin, sondern da braucht man Unterstützung.
2: Auch der Landeselternbeirat fordert mehr Personal, damit sich Lehrerinnen und Lehrer mehr auf ihre eigentliche Arbeit, den Unterricht, konzentrieren können.
3: Auf die richtige Förderung der Kinder kommt es an. Und da können wir Ihnen jetzt den ultimativen Tipp geben. Verschenken Sie rechtzeitig Lego-Baukästen. Das kann dazu führen, dass Ihre Kinder richtig viel von der Welt sehen.
4: Wie zwei 11-jährige Schüler hier aus Schleswig-Holstein. Die haben ganz alleine einen Lego-Roboter entwickelt. Und der ist so gut, dass die beiden Jungs jetzt Ende September nach Indien fliegen zu einer Welt-Roboter-Olympiade. Und da treten sie gegen Teams aus mehr als 20 Nationen an.
5: Das hier ist nicht irgendein Spielzeug, das ist Boris.
6: Boris ist ein Archäologieroboter, der in Museen und archäologischen Ausgrabungsstätten helfen soll, um antike Metallstücke zu finden und eine Probebohrung zu unternehmen und sozusagen zu markieren, wo diese sind, damit die Forscher dann das ausgraben können.
5: Entwickelt, gebaut und programmiert haben ihn zwei 11-jährige Jungs.
7: Das Einzige, was davon nicht Lego ist, ist halt der titanbeschichtete Metallbohrer. Extra Gold und so.
5: Etwa ein halbes Jahr haben die beiden Jungs an Boris gearbeitet. Dabei ist Arthur vor allem für die Mechanik zuständig, die Hardware, also für alles, was sich bei Boris dreht und Zahnräder hat.
7: Das Schlimmste war, dass der Bohrer hoch und runter fahren kann. Das war hier ganz komplexe Technik, da habe ich mir komplett den Kopf zerbrochen.
5: Bjarne hat die ganze Software programmiert. Von seinem Laptop aus gibt er verschiedene Befehle. Boris empfängt sie und führt sie dann aus, völlig autonom.
6: Das Allerschwierigste war der Kreisesensor tatsächlich, weil der hat sehr oft rumgespinnt und falsche Werte rausgegeben. Letztes Wochenende haben wir das erst repariert. Er funktioniert wieder nicht. Not aus. Kreisesensor resetten.
5: Jetzt hilft nur, den Bordcomputer von Boris ganz neu zu starten.
6: Oh doch. Es ist immer der Neustart. Wenn man neu startet, klappt es immer.
5: Angefangen hat es vor ein paar Jahren mit dem ersten Lego-Technik-Baukasten zu Weihnachten. Arthur war gerade mal 6 Jahre alt.
7: Ich habe einmal ein Lego-Set bekommen. Ich fand es toll. Und dann wollte ich immer mehr Lego und habe ich immer mehr gesammelt. Ja, eigentlich, meine Eltern haben mich nicht wirklich dazu gebracht oder unterstützt, Lego zu bauen. Das war einfach von mir aus, weil es mir sehr viel Spaß macht.
5: Auch Bjarne hat sich schon sehr früh mit Lego-Technik und Programmierung beschäftigt. Getroffen haben sich die beiden zufällig bei der außerschulischen Begabungsförderung Enrichment in einem Kurs für Roboterbau.
6: Wir saßen zufällig am selben Tisch und haben uns dann halt sehr gut verstanden und haben dann gesagt, lass wir beide das gleich machen. Und dann meinte der Lehrer so, hey, wollt ihr im Wettbewerb teilnehmen? Und dann haben wir ja gesagt.
5: Beim Landesentscheid in Wahlstedt holen sich Bjarne und Arthur Anfang des Jahres gleich den ersten Platz und qualifizieren sich damit für das Deutschlandfinale in Trier. Dort schaffen es die beiden Jungs aus Brügge und Hennstedt-Ulzburg auf Platz 7 und sind damit qualifiziert für das Finale der Region Asien-Pazifik Ende September in Hyderabad.
7: Ich freue mich drauf und bin auch ziemlich aufgeregt drauf. Es wird halt ein sehr langer Flug, dann halt auch die ganzen Leute und alles auf Englisch nochmal präsentieren. Das ist auch noch was Neues und es ist stressig, aber es macht Spaß.
5: Bjarnes Papa Stefan begleitet die beiden Jungs nach Indien. Er hat kräftig Spenden gesammelt für die Reisekosten von rund 8.000 Euro. An Boris hat er natürlich nicht mitgearbeitet.
8: Ich habe da keinen inhaltlichen redaktionellen Anteil oder so, sondern die machen das alles selbst. Und das macht einen irgendwie stolz, dass sie es aus eigener Kraft heraus so gepackt haben.
9: Was ist so das Ziel, was ihr habt?
7: Erster Platz.
6: Top 10.
5: Vom 25. bis 27. September heißt es dann Daumen drücken für Bjarne, Arthur und Boris.
3: Nein. Das machen wir und Daumen drücken können wir im Prinzip auch, wenn es um viele Wasserrohre hier bei uns im Land geht. Daumen drücken, dass sie halten, denn ein Großteil unserer Rohre ist inzwischen bis zu 70 Jahre alt. Viele Leitungen sind also marode, Wasserrohrbrüche sind die Folge. Eigentlich müsste jetzt richtig viel Geld investiert werden, damit so etwas hier nicht noch häufiger passiert.
10: Wasserrohrbruch in Bad Oldesloe, in Hamberge und Lauenburg. Das Problem, viele Leitungen in Schleswig-Holstein stammen aus den 60er Jahren.
0: Das System ist in die Jahre gekommen und hier ist es so, dass wir letztendlich

0: wenig bis gar keine Zeit mehr haben. Das heißt, dass das Problem der Sanierung pressiert. Aber das ist nicht nur ein Handlungsfeld auf kommunaler Ebene, auf kleinstkommunaler Ebene bei Ämtern und Gemeinden, sondern was ich eben auch höre aus größeren Städten bis hin zu Großstädten.
1: Einfach wird das Vorhaben nicht, denn es gibt keinen zentralen Zuständigen. Stattdessen landesweit mehr als 1.100 Gemeinden. Eine davon ist Imkendorf, eine kleine Gemeinde mit 1.300 Einwohnern. Allein hier gibt es, historisch gewachsen, drei Zuständige für drei Ortsteile. Die Gemeinde selbst, die Genossenschaft Wasserwerk Bokelholm und die Wassergemeinschaft Imkendorf. Einige Rohre sind mehr als 70 Jahre alt, sollen teilweise saniert werden. Doch dazu muss klar sein, wo genau liegen die Leitungen?
2: Da haben sie einfach hinter den Zäunen das Land gezogen, weil das schlecht einfach war, wenn man vorne im Weg buddelt und so was, hat ja Kosten verursacht. Und die sind auch nicht irgendwie grundstückmäßig eingetragen im Grundbuch, die Wasserleitung, die ist einfach da. Es wird einfach akzeptiert, wir sind hier auf dem Dorf, wir kennen uns, wir akzeptieren das, wir brauchen nicht so komische Krimskrams.
3: Hier ist die Leitung zu Ende. Dann geht sie hier durch die Gärten, direkt an den Häusern lang und auf der anderen Seite genau dasselbe, ungefähr 10 bis 15 Meter auf dem Grundstück, parallel zur Straße.
1: Aber das geht alles durch die Gärten durch?
3: Ja, ne? Hier ist nichts in den Straßen verbaut.
1: Das heißt, ne? Wenn man das saniert, muss man auch jedes
3: auch
1: Mal
3: wieder mit den am besten wieder durch die Gärten.
1: Alle kümmern sich ehrenamtlich um die Rohre. Viel Arbeit, denn immer wieder gibt es in der Gemeinde Wasserrohrbrüche.
3: Hier liegt das hauptsächlich an den alten Leitungen. Das sind dünnwandige PE-Leitungen aus den 50er Jahren. Wenn da ein Flintstein drauf liegt, das arbeitet sich mit der Zeit durch.
1: Knapp 15 Kilometer lang ist das gesamte Netz in der Gemeinde. Pro Kilometer kommen schnell 100.000 Euro Sanierungskosten und mehr zusammen. Auch weil in Schleswig-Holstein viele Leitungen aus Asbestzement bestehen. Sie zu entsorgen ist teuer. Der Verband kommunaler Unternehmen schätzt das Investitionsvolumen bundesweit auf 285 Milliarden Euro für die Trinkwassersysteme. Auch in Schleswig-Holstein dürften viele Milliarden Euro notwendig sein.
0: Es ist in der Tat eine Riesenherausforderung für die Gemeinden. Deswegen müssen wir da auch gucken in den kommenden Jahren, wie da auch eine Unterstützung des Landes passieren kann. Wir werden das als SAGT auch mit auf unsere Positionspapiere nehmen, die wir dann auch anlässlich der Landtagswahl dann auch der Landespolitik dann zur Verfügung stellen. Das heißt, da braucht es Lösungen. Das wird die Gemeinden oder werden die Gemeinden nicht alleine lösen können.
1: Aber die Finanzierung ist auch in Imkendorf nur ein Problem.
4: Man braucht einfach Manpower. Aber seit 2 Jahren findet sich keiner, der den ersten Vorsitz macht. Und ich mache das kommissarisch erstmal weiter. Aber es wird spannend irgendwann.
1: Hier liegen bereits neue Trinkwasserleitungen. Die Gemeinde und die Genossenschaften haben lange dafür gespart. Klar ist, Kommunen ohne ehrenamtliche Manpower und Geld werden in den kommenden Jahren mit mehr Wasserrohrbrüchen rechnen müssen.
5: Wussten Sie das? Wir müssen uns Bäume nur angucken. Allein das schon beruhigt uns und senkt den Stresspegel. Ist wissenschaftlich erwiesen. Und Wälder schützen auch noch unser Klima und sind ein wichtiger Lebensraum für Tiere und Pflanzen. Alles gewichtige Gründe, sich gut um unsere Wälder zu kümmern und sie für die Zukunft fit zu machen. Aber wie kann das am besten gehen? Das wollen Lübecker Forscher jetzt mit den neuesten wissenschaftlichen Methoden herausfinden.
6: Wie sollte unser Wald in Zukunft bewirtschaftet werden? Das wollen diese beiden Wissenschaftler der Naturwaldakademie Lübeck erforschen. Doch dafür müssen sie ihn erst einmal vermessen.
7: Mit dem Laserscanner können wir jetzt halt exakt schauen, okay, wo hat der Baum jetzt in seine Biomasse investiert? Eher in den Stamm oder eher in den Kronenbereich?
6: Sie untersuchen dieses Waldstück schon zum zweiten Mal. Denn sie wollen herausfinden, was beeinflusst das Wachstum eines Baumes stärker? Bewirtschaftung oder Klimawandel? Über einen Zeitraum von 5 Jahren zeichnen sie daher zusätzlich Klimadaten auf.
7: Das sind jetzt hier sozusagen die beiden Bodensensoren. Einmal bodennah, ungefähr 5 cm Höhe. Da haben wir einmal die Temperatur und relative Luftfeuchtigkeit. Und dann haben wir nochmal einen Feuchtesensor im Boden vergraben in 30 cm Tiefe. Zusätzlich zu diesen Bodensensoren haben wir jetzt noch einmal in 1,30 Meter Höhe die Temperatur und die Luftfeuchtigkeit und messen dazu noch einmal die Windgeschwindigkeit und die Windrichtung.
6: Alle 10 Minuten werden die Daten erfasst und gespeichert. Auch die der sogenannten Dendrometer. Die messen die Dicke von Beispielbäumen im Waldstück.
8: In der Medizin ist es ja quasi auch so, es gibt neuere Methodiken, neue Techniken, neue Erkenntnisse. Wir finden auch, dass der Wald in Deutschland nicht in so einem guten Zustand ist. Und wir müssen einfach mehr wissen. Wir müssen das komplexe

0: System besser verstehen. Und da helfen uns eben solche tollen Daten, solche Methodiken, ein genaueres Abbild des Waldes zu bekommen und dann einfach mehr Erkenntnisgewinn zu haben.
1: Pro Ökoforst heißt das Projekt, an dem die Naturwaldakademie gerade zusammen mit der Hochschule für nachhaltige Entwicklung in Eberswalde arbeitet. Mit allen gesammelten Daten wollen sie belegen, welchen Einfluss der Klimawandel auf der einen und die Bewirtschaftung auf der anderen Seite auf das Wachstum eines Baumes haben.
0: Das heißt, es sind zwei wichtige Faktoren, die wichtig sind, um einen gesunden Wald zu erhalten. Und da versuchen wir eben, beide Faktoren zu erfassen. Und deswegen ist es wirklich so, diese Stellschraube, wie weit darf ich ein Kronendach öffnen, wie weit nicht, damit es dem Baum am besten geht oder dann auch den ganzen Bestand. Das ist das Ziel.
1: Am Ende sollen dann klare Handlungsanweisungen für FörsterInnen im gesamten Bundesgebiet stehen. Das Projekt läuft noch bis zum nächsten Jahr. Doch schon jetzt ist für die Forscher klar, ein naturnaher Waldbau ist notwendig. Quasi ein bisschen mehr Urwald in unserem Wald. Dazu gehört auch, Totholz einfach mal liegen zu lassen.
0: Dieses Stück Totholz ist auch ganz feucht, es speichert ganz viel Wasser. Und Wasser ist eben wichtig auch für das Innenklima des Waldes, weil die Verdunstung quasi den Wald auch abkühlt. Und das ist auch purer Nährstoff für den Waldboden und für die nächste Waldgeneration. Also Totholz ist eigentlich der falsche Name, müsste eigentlich Lebendholz heißen, weil halt da ganz viele Organismen drin arbeiten und es wirklich eine neue Nährstoffquelle ist für die nächste Waldgeneration.
1: Etwa 30% der Bundesrepublik Deutschland sind Waldfläche.
0: Der Wald filtert die Luft, der Wald filtert das Grundwasser, er kühlt die Landschaft und hat damit vielfältige Leistungen, von denen wir alle profitieren. Das ist ein Schatzkammer der Biodiversität, der Artenvielfalt.
1: Und die gilt es unbedingt zu erhalten.
2: So, die Menschen in Oldendorf im Kreis Steinburg, die warten schon drauf. Jetzt kommt die neue Dorfgeschichte. Die haben wir jetzt am Wochenende in Oldendorf gedreht. Der Ort liegt an der A23, nordwestlich von Itzehoe. Etwa 1000 Menschen leben da. Und wie wir jetzt bei unserer Reporterin Vera Wester sehen, gibt es da im Prinzip für jede Altersgruppe was zu tun.
3: Super ruhig hier. Total idyllisch. Weil sein Hof weit abgelegen ist. Eigentlich hat er Arboristik studiert, also Baumpflege. Die Holzbildhauerei hat er sich selbst beigebracht.
4: Geschnitzt ist er auf jeden Fall halbe, dreiviertel Stunde in der Größe.
5: Krass, okay. Ja. Und so Auftragsarbeiten, was sind die Leute bereit dafür hinzulegen?
4: Oh, das ist eine gute Frage. Im Prinzip habe ich schon alles gehabt. Also von der klassischen Eule für 30 Euro bis hin zu großen Auftraggebern mit hohen fünfstelligen Summen. Aber da müssen wir natürlich auch noch das beste Holz in Schleswig-Holstein ansprechen. Ja. Das ist nämlich die schleswig-holsteinische Mooreiche. Und das ist auch hier aus der Nähe, das ist aus Moorhusen, passt ja auch ziemlich gut. Ja. Das hat da ein Landwirt aus seinem Acker rausgezogen. Das ist die Originalfarbe. Und bei Mooreich ist es tatsächlich so, also die wird schwarz so ab 600 Jahre etwa. Mhm. Wenn die aber durch und durch schwarz ist, sprechen wir irgendwo von 2000 Jahren plus. Also das hat 2000 Jahre irgendwo im Moor im Dreck gelegen.
3: Auch dieses Werk ist von ihm, auf dem Oldendorfer Friedhof. Die Halle konnte mit nur 5000 D-Mark Spenden und jeder Menge unentgeltlicher Hilfe gebaut werden.
5: Wie oft muss man hier Menschen verabschieden?
6: Ich glaube so 15, zwischen 10 und 20 so im Jahr haben wir schon eine Bestattung. Ja.
5: Aber auch Nachwuchs oder ist es eher ein älteres Dorf?
6: Ja. Okay. Das Dorf ist schon relativ, hat ein demografisches Problem, will ich nicht sagen, aber wir haben schon viele ältere Mitbewohner hier in Oldendorf. Ja. Das bekomme ich ja gerade mit, weil ich auch regelmäßig zu den Geburtstagen dann eingeladen werde. Ja.
3: Aber ein paar Jüngere gibt es hier schon auch. Ja! Die Jugend TSV Oldendorf. 4-0.
5: Hallo. Und was gibt's bei euch so?
7: Bei uns gibt's alles, was das Herz und vor allen Dingen die Pause überbrückt. Okay. Mhm. Süß, herzhaft.
5: Was ist das für eine Mannschaft hier?
7: Eine sehr gute.
5: Ja.
3: Abseits! Das ist auch Ihnen zu verdanken.
8: Es ist wirklich viel Aufwand, es ist wirklich ein Ehrenamt. Man muss Trainingseinheiten detailliert planen, damit sie auch gut umgesetzt werden können. Aber wenn ich dann sehe, wie zum Beispiel Spielzüge funktionieren oder wie der Teamgeist dann hier ist, dann macht es einfach Spaß.
3: Auch hier geht nichts ohne Ehrenamt, bei der Badeaufsicht im Naturbad.
9: Jetzt habe ich so ein paar Schüler hier sitzen und die machen dann so in während der Schulzeit ab 15 Uhr bis 18 Uhr Aufsicht. Und in den Ferien von 14 bis 18 Uhr. Okay. Eigentlich bin ich, wenn ich hier bin, so bin ich, wenn ich ins Wasser gehe, eigentlich eher so für die Gezeiten zuständig. Also wenn ich reingehe, ist Hochwasser, wenn ich rausgehe, ist Ebbe.
3: Wer lieber trocken bleibt, kann sich auch hier austoben.
10: Wir haben hier auch ein Kulturteam, auch vom Förderverein aus, das hier Veranstaltungen macht, Lesungen und auch Konzerte demnächst auch wieder. Also eine ganze Menge findet hier statt. Ja.
3: Also irgendwie nichts, das es nicht gibt. In Oldendorf, im Kreis Steinburg.
11: Tja, ein kurzer Blick noch auf die Sendung von morgen. Früher gab es beim Arzt das Rezept aus dem Drucker noch auf die Hand. Heute kommt es digital direkt auf die Versicherungskarte.
2: Und auch an anderen Stellen soll unser Gesundheitssystem moderner werden. Und zwar mit mehr und besserer sogenannter Telemedizin. 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
11: Schleswig-Holstein und Mecklenburg-Vorpommern wollen jetzt ihre Kompetenzen in der Telemedizin mehr vernetzen. Wie? Das ist morgen dann ein Thema hier bei uns im Magazin. So, und gleich hier noch von der Tagesschau das Wetter mit Doreen. Und davor geht es nach Neumünster an den Alfelder See.
2: Ja, so schön ist es da am Abend. Vielen Dank für dieses Foto an Jakob van Horn aus Neumünster. Und Ihnen weiter einen schönen Abend hier mit uns im NDR.
11: Wir freuen uns, wenn Sie morgen wieder dabei sind. Um 19:30 Uhr. Tschüss.

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1: Die Apfelernte hier bei uns in Schleswig-Holstein ist voll im Gang. Heute war dafür ein richtig guter Tag, angenehme Temperaturen und kein Regen. Naja, damit kann ich nicht so für den Rest der Woche dienen, denn wir müssen uns schon wieder von dem Zwischenhoch Wolf verabschieden, was uns heute so einen tollen Tag gebracht hat. Wir gucken uns das mal an. Eben hier dieser wolkenfreie Himmel ist noch das Hoch, was sich jetzt so langsam davontreiben lässt, denn das nächste Tief über den britischen Inseln und auch aus dem Norden kündigt sich bei uns an, bringt auch wieder die nächste Wolken und auch den nächsten Regen mit sich. Heute Nacht heißt das erstmal, dass es nur so im Westen und im Norden schon ein paar Tropfen geben kann. Im Rest des Landes bleibt es trocken. Die Temperaturen, die gehen runter auf 15 bis 11 Grad. Morgen dann im Laufe des Tages auch immer mehr Wolken überall im Land. Nur im Süden und im Osten kann sich die Sonne länger halten. Erst abends fängt es auch da ein bisschen an zu tröpfeln. Immerhin Sonnenstunden kriegen wir 1 bis 4 zusammen. Der Wind, der ist aus südlicher Richtung schwach zu uns unterwegs. Nur an der Nordsee und auch so ein bisschen in Richtung der Ostsee kann es da auch schon etwas frischer sein. Aber die Temperaturen, die schaffen es morgen nochmal auf 20 bis 24 Grad. Damit wird morgen der wärmste Tag der Woche. Ja, und das Wasser in Nord- und Ostsee, na gut, das ist bei 17 Grad, also zum Erfrischen ist es ein bisschen zu kalt. Die Aussichten, die werden auf jeden Fall windig in den kommenden Tagen, Mittwoch und Donnerstag, dann weiter unbeständig, auch immer mal wieder eine trockene Phase, aber auch wieder viel Regen zum Ende der Woche, nicht mehr als 17 Grad. In diesem Sinne, machen Sie sich einen schönen Abend, genießen Sie morgen den wärmsten Tag der Woche.
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3: Willkommen bei uns. Nicht in Bremen, aber umzu. In Niedersachsen waren gestern Kommunalwahlen. Inzwischen gibt es erste Endergebnisse. Die AfD hat enorm zugelegt. Nicht so krass wie zuletzt in Sachsen-Anhalt, aber doch enorm. Wir sprechen drüber. Kommunalwahl. Was das Ergebnis bedeutet. Preisexplosion, Frust beim Tanken und Faszination vom Traumjob Kapitän. Bei den Kommunalwahlen haben die Niedersachsen gestern ihre Bürgermeister und Landräte gewählt, ihre Stadt- und Gemeinderäte. Auch hier haben die früheren Volksparteien, CDU und SPD, Verluste verkraften müssen, auch wenn sie meist noch vorne liegen. Aber die AfD hat auch in den niedersächsischen Kommunen enorm aufgeholt. Über die Bedeutung des Wahlausgangs sprechen wir gleich nach diesem Film von Leonie Henschel.
4: Delmenhorst, ein Tag nach der Kommunalwahl. Hier hat sich das Ergebnis der AfD seit der vergangenen Wahl fast verdreifacht. Sie ist nun zweitstärkste Kraft, knapp hinter der SPD. Die Menschen in der Innenstadt sehen das mit gemischten Gefühlen.
5: Das ist im Endeffekt quasi der ganze Unmut, der da zusammenkommt. Das ist ja, viele sind Protestwähler, sag ich mal.
6: Also ehrlich gesagt, gar nicht schlecht.
7: Warum?
6: Ja, weil man weiß nicht, ob die das umsetzen. Aber die Ideen sind nicht schlecht.
8: Kann man sagen, ist wohl schade. Aber noch sind wir nicht an der Regierung. Und ich hoffe, dass die Leute ihre Meinung mal ändern.
4: Rund 54% der Wahlberechtigten in Delmenhorst haben ihre Meinung bei der Stadtratswahl in der Urne gestern kundgetan. Das vorläufige Endergebnis zeigt, wie dicht die Parteien beieinander liegen. Die SPD hat 23,8%, AfD knapp dahinter mit 23,4%, auf Platz 3 die CDU mit 21,3%, gefolgt von den Grünen, den Linken und der FDP. Sascha Wonig sieht die Politik der AfD in diesem Ergebnis bestätigt.
9: Wir machen Politik für den Bürger, während die anderen Parteien eigentlich nur einen Auftrag haben, und zwar die AfD zu verhindern. Und sie haben es bis heute noch nicht verstanden, dass das nicht die Politik ist, die die Bürger haben möchten.
4: Die niedersächsische AfD wird vom Verfassungsschutz als rechtsextrem eingestuft, also auch die Delmenhorster. Die weisen das zurück.
9: Wir sind nicht rechtsextrem, wir sind keine Nazis und das wissen die Bürger auch. Und wir sagen auch immer wieder, dass der Verfassungsschutz weisungsgebunden ist, dem Innenministerium untersteht. Und das wissen die Bürger auch und die lassen sich nicht mehr verarschen.
4: Auf die Oberbürgermeisterwahl hat das AfD-Ergebnis keine Auswirkungen. Dort gibt es eine Stichwahl zwischen CDU und SPD. Die Freude bei SPD-Stadtrat Alexander Mittag trotz Wahlsieg gedämpft.
10: Es ist in den letzten Jahren kein einziger Antrag eingebracht worden, der das Leben eines einzigen Delmenhorsters in irgendeiner Weise verbessert hat. Also ist dies natürlich leider auch ein Bundestrend, den wir gesehen haben, auch nach Sachsen-Anhalt, der auch hier in Delmenhorst Fuß gefasst hat. Und das macht natürlich auch die Arbeit, wenn man sich den neuen Stadtrat anguckt, mit der Mehrheitsbildung umso schwieriger.
4: Enttäuschung auch bei der CDU. Sie verliert rund 7 Prozentpunkte. Sprecher Lukas Aygün sieht die Verantwortung dafür auch in Berlin.
11: Das ist die Politik unseres Bundeskanzlers, die schädigend für uns hier vor Ort ist. Und die Aussagen, die der Bundeskanzler tätigt, für die müssen wir uns hier in der Kommune rechtfertigen.
4: Die Menschen in Delmenhorst haben entschieden, hier wird die AfD in Zukunft deutlich mehr Mitspracherecht haben.
3: Und ich spreche mit dem Leiter der Landeszentrale für politische Bildung, Thomas Köcher. Guten Abend, Herr Köcher. Ja, also die AfD sitzt in Delmenhorst, der SPD dicht im Nacken. Auch landesweit in Niedersachsen hat die AfD enorm aufgeholt. Wir sehen es hier noch mal. Also die großen ehemaligen Volksparteien CDU und SPD müssen große Verluste verkraften, um die 5%. Und die AfD steigert sich um über 11% auf 15,9. Würden Sie das jetzt als landesweiten Rechtsruck bezeichnen?
12: So weit würde ich noch nicht gehen. Also weil letztendlich, es ist eine Steigerung, natürlich. Das war aber auch zu erwarten. Das ist auch einfach der Bundestrend. Das sind die momentanen Diskussionen. Die Prognosen waren vor einem Jahr noch viel höher. Da ist das jetzt relativ wenig dazu. Und Sie haben, glaube ich, in ganz Niedersachsen

0: es nur in einem, wirklich in einem Bereich geschafft, halt dann auch gegebenenfalls den Bürgermeister zu stellen. Das ist, glaube ich, Salzgitter. In allen anderen Kommunen und kreisfreien Städten sind sie nicht weiter vertreten.
1: Ist denn so eine Kommunalwahl eine Parteienwahl oder wonach richtet man sich da, wenn man sein Kreuzchen macht?
0: Normalerweise ist die Kommunalwahl eigentlich die Wahl, wo es wirklich um die Lebensumstände vor Ort geht. Also da geht es dann wirklich darum, zu sagen, wie ist die Infrastruktur, Wirtschaftsförderung, gibt es Möglichkeiten, halt die Kultur weiter zu unterstützen, wie sieht es eigentlich aus mit den Bädern, mit Sportplätzen, mit Infrastruktur. Also der unmittelbare Lebensumfeld oder Lebensraum von Menschen ist da das Thema. Und ich habe den Eindruck, so ist auch in den meisten Fällen dann halt auch abgestimmt worden.
1: In Sachsen-Anhalt wurde das enorm gute Wahlergebnis der AfD ja auch als Signal an Berlin verstanden. Der CDU-Mann eben in unserem Film sagt auch, ja, das ist nur die Bundes-CDU schuld oder die Bundespolitik insgesamt. Ist das so bei so einer Kommunalwahl?
0: Die Kommunalwahl ist schon sehr stark auch von den jeweiligen Kandidatinnen geprägt. Und das heißt, da geht es auch um Kontaktfähigkeit, da geht es um Gesprächsfähigkeit, da geht es wie auch um die Kompetenzen, die vor Ort sind. Wir sehen auch in den Kommunalwahlen immer mal wieder Vertreterinnen, die zum Beispiel ohne Partei dort als Freie auftreten und trotzdem auch gewählt werden. Also ich würde immer sagen, da ist wirklich die Kompetenz der Person vor Ort das Ausschlaggebende. Das jetzt nur auf eine Bundespolitik zu schieben, das finde ich in diesem Moment einfach ein bisschen zu kurz gegriffen.
1: Die Wahlbeteiligung hat sich jetzt auch bei den Kommunalwahlen im Vergleich zu vor 5 Jahren enorm gesteigert in Niedersachsen. Und es könnte möglicherweise daran liegen, ohne jetzt exakte Wählerwanderungen zu kennen, dass die AfD die jungen Menschen und auch die Erstwähler anspricht, indem sie ihren Wahlkampf ja viel über die sozialen Medien stattfinden lässt. Müssten die ehemalig großen Parteien da mehr tun? Können die was tun? Was?
0: Also wir wissen halt zumindest, dass in Sachsen-Anhalt die Nichtwählerinnen halt zum großen Teil die AfD gewählt haben. Letztendlich sind die sozialen Medien einfach mittlerweile oder die digitalen und sozialen Medien einfach die Austragungsorte auch, wo sich ganz, ganz viele Menschen einfach informieren und sich dort sozusagen dann halt auch politisieren. Gerade auch junge Menschen tun das. Und das ist halt eine große Chance und aber auch natürlich eine Gefahr, weil in den sozialen Medien einfach, das sind größtenteils auch Bestärkungsmaschinen. Also da geht es dann wirklich auch darum, da bekomme ich zwar auch Informationen, aber ich bekomme auch Informationen, die von Algorithmen gesteuert sind und die zum Teil mich einfach in meiner Position immer wieder sagen, auch bestätigen und nicht unbedingt, das sind nicht die Räume, wo ich einen freien Diskurs habe oder einen freien demokratischen Austausch.
1: Sie sprechen für die Landeszentrale für politische Bildung. Sehen Sie die Chance, dass in den sozialen Medien auch die politische Bildung mehr machen kann und also stärker an die jungen Leute rankommt?
0: Wir müssen das. Es geht nicht mehr ohne. Das ist eigentlich völlig klar. Und viele Institutionen, da zählt auch die Landeszentrale, wir sind viel zu schlecht und zu schwach sozusagen in den sozialen Medien vertreten. Das ist aber der Raum sozusagen, wo wir rein müssen. Und dann müssen wir halt auch schauen, dass wir die Themen dort richtig ansprechen. Medienbildung ist ein ganz, ganz großes Thema. Das muss allgemein sozusagen, glaube ich, stärker in den Vordergrund gerückt werden. Und wir müssen halt gucken, dass wir zumindest darauf hinweisen, dass die meisten Probleme, die es mittlerweile gibt, einfach nicht mehr in einigen Zeilen nur zu erklären sind, sondern dass die politische Komplexität einfach extrem gestiegen ist. Und dass wir darauf hinweisen, dass das halt andere Antworten auch einfach benötigt.
1: Thomas Köcher war das von der Landeszentrale für politische Bildung. Ich bedanke mich ganz herzlich, dass Sie zu uns gekommen sind. Dankeschön, Herr Köcher. Ja, wer von Ihnen heute zum Wochenbeginn erstmal den Tank voll machen wollte, der hat möglicherweise an der Tanke Schnappatmung gekriegt. Der Liter Super liegt bei knapp über 2,30 Euro, der Liter Diesel sogar bei 2,53 Euro. Experten halten bald Dieselpreise von über 3 Euro für möglich. Die Ursache für die Preisexplosion ist die Eskalation im Nahen Osten. Jörn Michaelis hat mit Autofahrern und Spediteuren darüber gesprochen.
2: 12 Uhr mittags an einer Bremer Tankstelle. Die Spritpreise kennen nur eine Richtung, nach oben. Diesel verteuert sich von 2,36 Euro auf 2,53 Euro. Viele Autofahrer sind frustriert.
3: Man hat vor allem das Gefühl, dass die Konzerne da noch kräftig damit verdienen. Das ist das Ärgerliche hauptsächlich. Ne?
4: Bei Tag vor Tag wird immer teuer. Ne?
2: Also über 3 Euro drin?
4: Ich hab schon gesehen, 3,01 Euro. Habe ich schon gesehen, Autobahn.
5: Unverschämt, deswegen laufen wir auch vermehrt jetzt zu Fuß. Öfters machen wir das jetzt. Extra. Sollen sie auf ihren Spritplatten hängen bleiben und dann ist gut. Also dafür setze ich das Ding nicht in Betrieb. Garantiert nicht.
2: Er kann nicht zu Fuß gehen. Dejan Ilic ist Geschäftsführer eines Transport- und Logistikunternehmens in Groß-Ippelna. Seine Flotte umfasst 130 Sattelzüge.
6: Diese Preise, was wir zurzeit haben, geht mir viel durch den Kopf und auch Angst. Weil wir ausschließlich Lebensmittel transportieren, sind wir im Besonderen betroffen. Weil die unsere Kühlaufleger und alle Maschinen, die davor sind, mit Diesel betrieben werden.
2: Für den ADAC ist die erneute Spritpreisexplosion nicht nachvollziehbar.
7: Ja, normalerweise müsste es so sein, dass sie nicht da sind, wo sie sind. Weil wir hatten auch schon mal einen teureren Barrel und sie waren trotzdem günstiger. Also es kann wieder keiner erklären, warum jetzt die Preise da sind, wo sie sind.
2: Unmittelbar vor Beginn des Irankriegs am 27. Februar kostete ein Barrel rund $73. Es folgte am 30. April ein Höchststand von $126. Im Juni, Juli ist der Ölpreis auf Vorkriegsniveau gesunken. Am 9. September wurde erneut die $100-Marke geknackt. Heute, am 14. September, kostet ein Barrel sogar $107. Das bedeutet einen Anstieg von rund 48% seit Beginn des Irankriegs. Zurück in Groß-Ippenau. Dejan Ilic und sein Fuhrparkleiter haben im Moment nur ein Thema, die hohen Spritpreise, die sich auch auf die Personaldecke auswirken.
8: Es wird immer schwieriger, Fahrpersonal aus, aus den Nachbarländern, aus Polen, sag ich mal, zu bekommen. Dann kann ich die schon verstehen, dass ich sie sagen, es lohnt sich einfach nicht mehr, nach Deutschland zu kommen, um zu arbeiten.
2: Das Transportunternehmen aus Groß-Ippenau plant, die erneute Spritpreiserhöhung an die Lebensmittelkonzerne weiterzureichen. Dadurch könnten dann auch Lebensmittel erneut im Preis steigen.
1: Die traditionellen Wohnformen kriegen Konkurrenz. Statt der Mietwohnung oder dem Eigenheim für die Kernfamilie gibt es heute alternative Wohnprojekte, die das Zusammenleben in vielen Konstellationen und in größeren Gemeinschaften möglich machen. Die Nachfrage ist da. Es gibt auch schon entsprechende Gemeinschaftsmodelle in Bremen, aber noch nicht genug. Darüber sprechen wir gleich. Erst der Film. Anna Berghut hat sich beim Tag des offenen Wohnprojektes mal umgeguckt.
9: Tag der offenen Tür in der Sommerstraße in Findorf. Die Gemeinschaftsküche prall gefüllt mit Interessenten. Sie haben einen Haufen Fragen an die Mietgemeinschaft. Zum Beispiel, was gut klappt und was nicht.
10: Ich bin schon in einem anderen Wohnprojekt. Und mich interessiert einfach, was die hier gemacht haben. Und was uns noch bevorsteht und was ich hier gegebenenfalls lernen kann.
11: Der Hauptbeweggrund ist auch nicht nur, um sich selbst zu kreisen, finde ich. Also sprich, Austausch mit anderen zu haben.
12: Man startet ja oft mit vielen Illusionen zum Zusammenwohnen und die Realität sieht dann anders aus. Bei einem selber, aber auch eben bei den Mitbewohnern, zukünftigen Mitbewohnern, wie auch immer. Und da haben wir hier einiges gehört.
9: 2021 sind hier 9 Personen in 7 Wohnungen gezogen, zum Mietpreis von 11,50 Euro den Quadratmeter, eine durchschnittliche Miete für die Wohngegend. Die Bewohner helfen sich, feiern und kochen zusammen. Auch der Garten wird gemeinsam gepflegt.
13: Mein Hauptmotiv war eigentlich, ich wollte im Alter auch nicht alleine leben. Ich wollte nicht in das ist das eine und das andere ist, ich wollte auch selbst entscheiden. Ich wollte nicht, dass irgendwann andere für mich entscheiden, weil ich es nicht mehr kann.
9: Peter Grote gehört zu den Gründern der Sommerstraße. Die Gründer hatten den Hausbesitzer damals ihre Idee vorgetragen und der hat gleich eingeschlagen. Ein Glücksfall für die Mietgemeinschaft.
14: Im Grunde ist es hier Selbstverwaltung. Wir machen seine Abrechnung, wir berechnen die Nebenkosten, die Betriebskosten, kümmern uns um Reparaturen und um Nachmieter vor allen Dingen. Und also hat im Grunde nichts mehr zu tun, weil wir eben viele Aufgaben abnehmen.
9: Ein zweites alternatives Wohnprojekt. Casa Colorida auf dem Elnerhof in Osterholz. Die 27 Wohnungen werden von der Stadtteilgenossenschaft Hulsberg verwaltet. Alle Genossenschaftsmitglieder treffen sich einmal die Woche und entscheiden gemeinsam über wichtige Hausthemen. Außerdem hilft hier jeder dem anderen.
15: Sei das ein Liter Milch oder sei es Engpass in der Hund muss raus, Engpass in der Kinderbetreuung. Ich habe irgendwas, wo ich jetzt Unterstützung brauche und da weiß ich, da finde ich hier im Haus immer jemanden.
16: Lauter Leute, egal wie alt, also von 2 Jahren ist die Jüngste bei uns, glaube ich, und die Älteste ist, glaube ich, 76 oder sowas. Und wie schon gesagt, viele helfen sich einfach ganz automatisch.
9: Die Bremer Heimstiftung hatte das große Grundstück damals zur Pacht angeboten. Zum Glück der 48 Bewohner und Bewohnerinnen hier. Das Interesse am ökologischen Wohnprojekt ist groß. Es gibt eine lange Warteliste für Casa Colorida.
1: Und bei mir ist jetzt Petra Schulz-Adebar vom Netzwerk Wohnprojekte. Sie berät Interessierte in Sachen gemeinschaftliches Wohnen. Guten Abend, Frau Schulz-Adebar.
17: Guten Abend, Frau Hademacher.
1: Also der Bedarf ist da, haben wir gelernt in Bremen. Ja. Gibt es denn genug Unterstützung seitens der Stadt für solche gemeinschaftlichen Wohnprojekte?
17: Leider nicht. Wir sehen, dass es in den letzten Jahren zunehmend schwierig geworden ist, Wohnprojekte zu realisieren. Sie sehen ja auch, dass in anderen Bereichen der Immobilienwirtschaft die Bautätigkeit fast eingestellt ist. Und für die Wohnprojekte ist das besonders schwer, weil die sich selbst organisieren müssen. Und in der Regel gibt es dieses eine Wohnprojekt. Sie machen das nicht in Serie wie ein großer Investor, sondern sie müssen alles das erste Mal von Anfang an lernen. Das ist schwer und herausfordernd. Und, ja.
1: Und die Stadt könnte was tun aus Ihrer Sicht? Was wäre denn Ihr Appell?
17: Ja, wir haben tatsächlich bis zum Ende letzten Jahres eine Genossenschaftsförderung gehabt, die dann eingestellt worden ist, sodass es jetzt eigentlich keine finanzielle Förderung mehr für Wohnprojekte gibt. Die Wohnprojekte brauchen eine Anschubfinanzierung. Das könnte wie in der Genossenschaftsförderung eine tatsächliche Zuschussförderung sein. Aber es würde auch schon unglaublich helfen, wenn es zinslose Darlehen mit einer langen Laufzeit geben würde, um eine gute Eigenkapitalfinanzierung darstellen zu können am Anfang. Die Wohnprojekte übernehmen häufig Quartiersaufgaben. Also ich benutze gerne das Schlagwort Leuchttürme der Quartiersentwicklung, weil in den Quartieren die Wohnprojekte, die machen Straßenfeste, die bringen die Nachbarn zusammen, die haben Tauschangebote, Leihangebote, die ja, bringen Leben in die Nachbarschaft.
1: Das heißt, die ganze Stadt und die Umgebung, zumal dieser Wohnprojekte, profitiert sehr stark davon. Sie haben auch eben gesagt, die sind selbst organisiert, selbst verwaltet. Ja. Das heißt, wenn man sich für sowas interessiert, worauf muss man sich da einstellen?
17: Na, mitmachen ist ganz gut. Also da ist niemand, der sagt, so geht das jetzt und wir machen das jetzt und alles ist fertig, sondern du bist gefragt mit deiner Meinung, wenn du da mitmachst. Wie stellst du dir das Zusammenleben vor? Möchtest du rechtsrum oder linksrum? Das ist wichtig, sich einzubringen. Es ist gut, wenn man über seine Interessen und seine Bedürfnisse sprechen kann in dem Moment.
1: Ein Merkmal dieser Wohnprojekte ist die Selbstverwaltung. Ein anderes Merkmal ist, dass das auf Werten basiert. Was sind denn das für Werte?
17: Noch wichtiger, ich möchte Sie ergänzen, ist, dass die Wohnprojekte nicht rendite- und spekulationsorientiert sind. Also das sind, die Wohnprojekte machen immer eine Selbstkostenmiete. Und das steht auch schon ganz gut für die Werte, die dahinter stehen. Also wir machen das gemeinsam, wir sind nachhaltig, wir möchten etwas haben, was über uns hinaus gilt, weil wenn ich nicht mehr da wohne, das Wohnprojekt besteht ja weiter. Es wird weiterhin eine Wirkung in das Quartier hinein haben und es wird weiterhin die reine Kostenmiete haben, die auch lange festgelegt ist in der Regel. Also es gibt normalerweise keine Kostensteigerung in den Mieten,
1: also die da sind. Also eine gute finanzielle Planbarkeit.
17: Eine gute finanzielle Planbarkeit. Man braucht immer Kapital, um bauen zu können. Das heißt, außer bei so mietgemeinschaftlichen Projekten, wie wir das eben in der Sommerstraße gesehen haben, müssen Sie schon Eigenkapital mitbringen. Das ist von bis. Es gibt ein Bundesprogramm zur Förderung zum Beispiel von Genossenschaftseinlagen. Das hilft. Da gibt es aber im Moment auch Abwicklungsschwierigkeiten. Und dann zahlen sie halt auch noch die Miete.
1: Also die Vorteile sind, glaube ich, klar geworden. Und auch, dass es einen großen Bedarf gibt in Bremen, wo aber auch wirklich seitens Bremen selbst da noch was getan werden könnte, um das weiter zu fördern. Weil im Grunde alle davon profitieren. Nicht nur die Bewohner, Bewohnerinnen, sondern auch die Stadt drumherum. Ich bedanke mich ganz herzlich, Frau Schulz-Adebar. Vielen herzlichen Dank. Ja, wenn es um Traumjobs geht, dann denken viele von Ihnen vielleicht erstmal an Grisou, den kleinen Drachen, der immer gesagt hat, ich will Feuerwehrmann werden. Andere haben einen anderen Traumjob, Kapitän. In unserer Wochenserie stellen wir Ihnen Menschen vor, die das werden wollen oder geworden sind. Aber woher kommt der Wunsch und was macht den Kapitän zum Traumjob? Grit Gadow und Kerstin Staben finden das raus.
18: Volle Konzentration bei Emily Plus. Sie muss aufpassen,
19: dass ich nicht in das andere Schiff, das neben uns angelegt hat, reinfahre.
18: Emily soll das gut 100 Meter lange Schiff aus- und einparken. Die 20-Jährige steht heute zum ersten Mal im großen Schiffssimulator.
19: Das müssen wir nur ein bisschen schauen, dass wir hier die Fair Lady wieder im Blick behalten. Was ist unsere Distanz zur Fair Lady?
20: 34,
19: 3, 4. Ja, das ist nicht viel.
18: Emily studiert Nautik an der Hochschule Bremen im ersten Semester. Doch ihr Ziel hat sie schon jetzt fest im Blick.
19: Mein Traum ist es,
0: auf ein Containerschiff mal zu fahren. Und auch dann später in der Zukunft sehe ich mich sehr auf einem Kreuzfahrtschiff, auch als Kapitänin, weil ich einfach auch zeigen möchte, dass auch Frauen in dem männerdominierten Beruf und in dem technischen Beruf auch sehr weit kommen können.
18: Die Frauenpower, wie hier im Simulator, untypisch für die Seefahrt. Die 20-jährige Emily weiß schon lange,

0: Lange, was sie will. Aufgewachsen ist sie in einem kleinen Dorf im Allgäu. Also ungefähr so. Und trotzdem?
1: Ich war als Kind auch immer an der Nordsee und es hat einfach immer Spaß gemacht. Ich habe mich immer zum Wasser hingezogen gefühlt und ich wollte einfach das verbinden. Und ich fand das einfach eine sehr gute Möglichkeit, das mit dem Studiengang Nautik zu tun.
0: Aus den Bergen nach Bremen. Von der restlichen Welt hat sie auch schon einiges gesehen. 15 Monate als Kinderbetreuerin auf einem Kreuzfahrtschiff gearbeitet. Wo sie hin will, steht er schon lange. Robert Frohnenbrug ist seit 30 Jahren Kapitän.
2: Das schönste Moment ist morgens früh hier auf die Brücke. Waren alle noch schlafen am liebsten. Und dann daar zo te zijn. Das ist wirklich schön.
0: Natürlich gehört zum Kapitänsein viel mehr als Kaffee trinken auf der Brücke. Robert Frohnenbrug trägt die Verantwortung, ist rund um die Uhr in Bereitschaft, klärt Routen und Rechte. Der 50-Jährige liebt, was er tut. Das Fernweh hat ihn schon früh gepackt.
2: Ich habe das Glück gehabt, als ich etwas wie 19 war, war ich am ersten Mal in Australien rumgelaufen mit einem Rucksack. En dan, als man damit anfängt, dat als reizen zo goed gefällt.
3: Also, is een traumjob voor Sie?
2: Het is een traum. Het is ook niet wirklich een job meer. Het is een Lebensstil.
0: Doch Kapitäne können auch ganz anders arbeiten. So wie Frank Hauschulz. Der Schlepperkapitän rückt mit seinem Team aus, um einem riesigen Containerschiff zu helfen.
4: Gut, wir sind fest. Ja, der kleine Wendige hilft dem Großen beim Einparken.
0: Als Schlepperkapitän ist Frank Hauschulz ohne Passagiere und mit kleiner Crew unterwegs. Auch er möchte seinen Job mit nichts und niemandem tauschen.
4: Ich fand es immer die Idee, vom Schiff auf den Strand zu gucken, deutlich angenehmer, als am Strand zu stehen und zu gucken, wie Schiffe vorbeifahren. Und das hat sich auch so rausgestellt. Das sehe ich bis heute so. Deshalb denke ich, es gibt nichts anderes, was ich machen möchte.
0: Schlepper oder Kreuzfahrtschiff. Sie bieten Kapitänen völlig unterschiedliche Seefahrerleben.
5: Tja, und um das Leben an Bord im Mikrokosmos-Schiff geht es dann morgen. Wie ist es, auf einem Kreuzfahrtschiff zu arbeiten? Und wie ist der Alltag auf dem kleinen Schlepper? Besondere Menschen in besonderen Berufen stellen wir Ihnen jede Woche auch in unserer Kettenserie vor. Bei Wer kennt wen? Los geht's wie immer mit dem Rückblick aufs letzte Mal. Musiker, DJ, Maler und Yogalehrer. Klaas Bösling vereint selbst viele Berufe und hat Henning van Lill anschließend weitergeschickt zu einem Mann mit ebenso vielen Talenten.
6: So, ich kenne da einen mit ganz außergewöhnlichen Talenten und der heißt David Niedermeyer.
7: So klingt David Niedermeyer. Bei ihm dreht sich fast alles um dieses Instrument, die Ud.
8: Ich habe das schon oft gehört von Leuten, die, wie ich zum Beispiel, als Gitarrist angefangen haben, Ud zu spielen. Und das entwickelt so einen Suchtcharakter. Ne? Diese Welt ist unheimlich groß und die bietet unheimlich viel Stoff. Ne? Da kommt man dann schlecht wieder raus. Also muss man sich überlegen, wenn man mit der Ud anfängt, dann ist das wahrscheinlich was fürs Leben.
7: Und David Niedermeyer hat sich für die Ud entschieden, fürs Leben. Dabei beginnt seine musikalische Geschichte ganz woanders.
8: Dieses Instrument war für mich so ein bisschen so eine Befreiung. Ich habe ja vorher klassische Gitarre studiert und dann kam mir die Ud in den Weg. Es hätte vielleicht auch ein anderes Instrument sein können, aber die Ud hat mir halt genau das gegeben, was ich wollte.
7: Und das sind vor allem außergewöhnliche Töne.
8: Die Gitarre hat die Bundesstäbe und die Ud hat das nicht. Ja, hier kann ich jeden Ton spielen. In der arabischen Musik gibt es Vierteltöne, in der türkischen Musik gibt es noch viel feinere Abstufungen. Und die machen eigentlich den besonderen Geschmack auf der Ud aus.
7: Und dieser Geschmack hat David Niedermayer längst weit über das eigene Wohnzimmer hinausgetragen. Er spielt Konzerte, unterrichtet Oud und gibt Workshops in Deutschland und in der Türkei.
8: Ich beschäftige mich mehr mit türkischer Musik und ich habe mehr mit türkischer Musik zu tun. Allerdings bin ich da jetzt auch schon so tief eingetaucht in diese Community, weil ich auch in einem türkischen Chor mitspiele.

0: Was mir begegnet, das ist eigentlich eher Überraschung und Wertschätzung. Ne? Also zum Beispiel der Spruch, wenn ich die Augen zumache, dann weiß ich nicht, ob du ein Türke bist oder nicht. So, ne? Und das ist natürlich, dann denke ich, ja, das habe ich irgendwie richtig gemacht. Ne?
1: Musik als gemeinsame Sprache, zum Beispiel mit der Organisatorin des Chors in Bremen.
2: Ich bewundere ihn, dass er als Deutscher und der mit einem Hintergrund Gitarre gelernt zu haben, gut sich für ihn Ut interessiert. Und ich sehe auch keinen Unterschied zwischen einem türkischen Ut-Spieler und ihm. Also er verschmilzt für mich da total in dieser Makam-Musik. Also das ist toll.
1: Und vielleicht wächst zu Hause mit dem Sohn schon die nächste Musikergeneration heran.
3: Hast du denn schon mal überlegt, später auch Musiker zu werden?
4: Ja, hab ich. Also ich hatte mit meiner Mama auch ein bisschen Gitarre geübt.
1: Keine schlechte Voraussetzung. Musik ist bei David Niedermeyer also auch Familiensache.
0: Musik machen macht mein Leben aus. Ne? Natürlich auf der einen Seite muss man halt schauen, dass man damit was Anständiges anfängt. Auf der anderen Seite gibt es einfach keine andere Möglichkeit für mich. Das ist das Ding, das Element, Musik. Da drinnen zu schwimmen, das ist für mich das Größte.
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6: Ob das Wetter preisverdächtig weitergeht und eher in der Kategorie schon herbstlich oder noch sommerlich? Dazu gibt es jetzt Anhaltspunkte von Anastasia Hill. Kleiner Spoiler, immerhin morgen könnten wir noch mal ein kurzes Sommergefühl kriegen. Kurz vor Sonnenuntergang sehen wir uns dann hier wieder um 19:30. Für heute sage ich Tschüss und genießen Sie Ihren Abend.
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Einen schönen guten Abend und herzlich willkommen. Niedersachsen hat gewählt, Niedersachsen hat einmal drüber geschlafen und heute lassen wir das mal gemeinsam sacken und freuen uns doch gleich zu Beginn aber mal darüber, dass die Niedersachsen

0: bleibt mit 27,2% stärkste kommunale Kraft, gefolgt von der SPD mit 24,6%. Beide aber auch mit starken Verlusten, von denen weder die Grünen und schon gar nicht die FDP profitiert haben. Ganz anders aber die AfD. 15,9%, ein Plus von 11,3%, wird gleich noch Thema sein. Und auch die Linke kann sich verbessern. Das ist der grobe Landesüberblick, obwohl es ja vielmehr um lokale Personen und Inhalte ging. Alle Einzelergebnisse und die jetzt noch offenen Stichwahlen, die finden Sie übrigens in der NDR Niedersachsen App oder bei uns im Netz, auch für Ihre Region direkt vor der Haustür. Schaffen wir hier in einer halben Stunde natürlich leider nicht, aber wir fassen zunächst mal die relevantesten Ereignisse und Reaktionen zusammen.
1: Jubel bei den Grünen in Hannover. Schon früh war klar, Amtsträger Bilit Onay hat bei der Wahl zum Oberbürgermeister in der Landeshauptstadt klar die Nase vorn. Kommt am Ende auf über 45% der Stimmen. Die absolute Mehrheit bleibt damit aber aus. Er muss in 2 Wochen in die Stichwahl.
2: Richtig ist, dass nach der Stichwahl feststeht, wer gewonnen hat. Insofern werden wir jetzt morgen da weitermachen, wo ich im Grunde gestern Abend aufgehört habe. Wahlkampf, raus auf die Straße, mit vielen Menschen sprechen und deutlich machen, wer mich als Oberbürgermeister behalten will, der muss in 2 Wochen auch sein Kreuz wieder machen.
1: Und die Chancen dafür stehen gut, denn sein direkter Konkurrent Axel von der Uhe von der SPD erhält bislang deutlich weniger, knapp 21% der Stimmen. Aber nicht nur in Hannover, auch in Braunschweig, Oldenburg und Osnabrück wird die finale Entscheidung über die Oberbürgermeisterposten bis zur Stichwahl in 2 Wochen vertagt. Ähnliches Bild auch in Salzgitter. Auch hier erhält am Ende keiner der Kandidaten die absolute Mehrheit. Die AfD schafft es hier in die Oberbürgermeisterstichwahl, wird im Stadtrat sogar stärkste Kraft. Ein großer Erfolg, heißt es heute.
3: Wir sind die Partei mit den höchsten Zugewinnen, ein hervorragender Landestrend. Und mit Hinblick auf die Landtagswahl nächstes Jahr kann man nur da sehr positiv gestimmt sein.
1: Die AfD sieht sich damit als Wahlsieger. Offiziell wird aber die CDU stärkste Kraft. Hat mit über 27% der Stimmen auf Kreisebene die Nase vorn, trotz Bundestrend.
4: Auch wir haben den Unmut über Berlin gemerkt. Sie wissen, dass wir da ein Glaubwürdigkeitsproblem haben, was wir sicherlich auch in den nächsten Wochen ganz in Ruhe besprechen müssen miteinander. Und deswegen sind diese Ergebnisse des Abends wirklich gut.
1: Und die SPD wird zweitstärkste Kraft, geht in zahlreiche Stichwahlen und dennoch geht es heute auch um Verluste.
5: Wir haben natürlich Erfolge in bestimmten Bereichen, Direktwahlen, die wir gewonnen haben, aber wir haben auch schwierige Bereiche. Nur ehrlicherweise angesichts der wachsenden Zunahme am linken und rechten Rand ist, glaube ich, gar nicht die Zeit, über die Frage zu reden, haben wir gewonnen oder verloren. In Summe haben wir eigentlich einfach ein schlechteres Ergebnis. Wir haben an die Ränder verloren. Und das ist, glaube ich, das harte Resultat oder Ergebnis dieser Wahl.
1: Ein Ergebnis dürfte aber wohl alle freuen. Die Wahlbeteiligung lag bei über 64% und damit deutlich höher als noch vor 5 Jahren.
0: Das besprechen wir mit Professor Simon Franzmann vom Institut für Demokratieforschung in Göttingen. Über das Abschneiden der AfD, Herr Franzmann, sprechen wir gleich gesondert. Aber vorab die Frage. Niedersachsen ist ja traditionell kein Land der politischen Extreme, gilt als sehr stabil. Ist das noch immer so?
6: Das ist zum Teil noch so. Wir sehen auch starke Ergebnisse für die SPD, für die CDU. Auch die Grünen haben insbesondere in den Universitätsstädten sehr stark abgeschnitten. Ich muss schon sagen, die AfD hat sich mehr als verdreifacht, die Linke hat stark gewonnen. Da sieht man schon, die Parteien der Mitte verlieren, auch in Niedersachsen.
0: Gerade nach der Wahl in Sachsen-Anhalt wird diese Wahl bundesweit als Stimmungstest in einem alten Bundesland gesehen. Gehen Sie da mit? Sehen Sie das auch so?
6: Ja, zum Teil. Ich hätte sogar ein noch schlechteres Ergebnis von CDU und SPD aufgrund der sehr schlechten Stimmung im Bund erwartet. Das ist jetzt nicht ganz so dramatisch ausgefallen. Das könnte schon ein Sachsen-Anhalt-Effekt sein, wo der Denkzettel verteilt wurde und wo dann die Personen, die Wählerinnen und Wähler vor Ort gesagt haben, naja, für die Politik in Berlin sollen jetzt nun die Menschen vor Ort hier unsere Kommunalpolitiker nicht so stark büßen. Das heißt, es ist ein kleiner Stimmungstest, aber es ist nicht ganz so massiv ausgefallen, wie es erwartet hätte.
0: Danke soweit, Herr Franzmann. Wir sprechen gleich noch weiter.
6: Gut.
0: Und schauen als nächstes, wie angekündigt, auf das Abschneiden der AfD. Die ist für Gesamtniedersachsen weiterhin keine Volkspartei, aber mancherorts auf dem Weg dorthin bzw. schon da. In diesen Städten hat sie besonders gut abgeschnitten. Ganz oben Salzgitter mit 27,4% plus 16,9%. Dahinter folgen Delmenhorst, Gifhorn, Kloppenburg und Wilhelmshaven. Bei den letzteren beiden sind es 20,4%. Viele Stimmen also für eine Partei, die in Niedersachsen ja vom Verfassungsschutz vor wenigen Monaten als gesichert rechtsextremistisch

0: eingestuft wurde. In Salzgitter, wie Sie gerade gesehen haben, ist die Partei sogar stärkste Kraft im Stadtrat geworden. Und der langjährige Oberbürgermeister der CDU muss da jetzt in die Stichwahl gegen die AfD-Kandidatin.
1: Salzgitter, eine klassische Arbeiter- und Industriestadt, ob Stahlproduktion oder Autobau. Eine schwächelnde Wirtschaft und Angst vor Arbeitslosigkeit. Hier hat die AfD ordentlich zugelegt.
2: Das Alte ist ja, funktioniert nicht, sage ich mal so. Vielleicht mal eine andere Partei, die etwas mehr Schwung und etwas mehr Pep dahinter hat oder Kraft dahinter hat jetzt. Ne?
3: Eigentlich sind mir ein paar Sachen bei denen auch sympathisch, aber so dieses Extreme ist bei denen nicht so schön. Das finde ich so, im Hintergrund sind ein paar extreme Sachen, das finde ich nicht so schön.
1: Salzgitter hat einen Ausländeranteil von knapp 25% und so in Niedersachsen einen der höchsten. Damit haben aber nicht alle ein Problem.
4: Ich sehe, dass die AfD zunimmt und ich bin entsetzt darüber. Ich möchte das nicht wieder haben.
5: Überrascht hat mich das schon. Obwohl der große Ausländeranteil und so weiter und so fort, dann konnte man irgendwo schon mit rechnen. Aber dass es dann doch so gravierend wird, also das ist schon beinahe erschreckend.
1: Die AfD Salzgitter will mit dem NDR nicht sprechen, beantwortet auch keine schriftlichen Fragen. Er schon, der Christdemokrat Frank Klingebiel, ist seit 20 Jahren hier Oberbürgermeister. Seit Jahren warnt er vor einer starken AfD. Die 25% von gestern haben ihn dann doch überrascht.
6: Wenn man das einordnet, ist das aber nicht der Frust und die Enttäuschung über kommunale Themen, sondern es ist schon aus meiner Sicht der Frust und die Enttäuschung über die große Politik in Brüssel, Berlin und Hannover. Und zwar nicht erst das letzte Jahr oder die letzten Jahre, sondern schon, glaube ich, in den letzten 10 Krisenjahren.
1: Klingebiel muss nun mit der AfD Politik machen. Ob er Oberbürgermeister bleiben kann oder den Stuhl im Rathaus für die AfD-Kontrahentin räumen muss, entscheidet sich nach der Stichwahl in 2 Wochen.
0: Und zum Erfolg der AfD nochmal nachgefragt beim Göttinger Politikwissenschaftler Simon Franzmann. Woher kommen die Stimmen? Sind es wie in Sachsen-Anhalt viele Neuwähler oder hauptsächlich enttäuschte Wähler von CDU und SPD?
7: Es ist beides. Es sind sehr viele Erstwählerinnen. Es sind viele Personen, die lange Zeit nicht mehr gewählt haben, nun aber mit der AfD hoffen, eine Repräsentation zu haben, jemand dann Stimme für sich zu haben. Aber es sind auch natürlich viele, die enttäuscht sind von CDU, SPD und auch FDP und hoffen darauf, dass die AfD ihnen nun ein Politikangebot macht, was ihnen besser passt.
0: Dann schauen wir doch noch mal auf die Gründe. Was sind die Gründe dafür, wenn wir uns die AfD-Hochburgen anschauen? Oder gibt es vielleicht sogar den einen großen gemeinsamen Nenner?
7: Na, ein gemeinsamer Nenner ist ja, dass die AfD besonders dort stark ist, wo es noch starke industrielle Kerne gibt, also Salzgitter, Wilhelmshaven. Das sind ja auch die Orte, die am meisten von der Transformation hin zum Digitalen aufgrund der Klimapolitik betroffen sind. Das sind auch die Regionen, wo wir also keine Universität haben, wo der Dienstleistungssektor nicht so stark ausgebaut ist, wo man immer sagt, da liegt die Zukunft dran. Und da haben die Menschen natürlich besondere Ängste, auch wirtschaftliche Ängste.
0: Und dann heißt es immer, die Menschen wollen da eine bessere Politik und wandern deshalb ab. Deshalb vielleicht noch mal konkret nachgefragt, wenn es diesen gemeinsamen Nenner gibt, was brauchen die Menschen?
7: Naja, nicht nur in Niedersachsen, sondern ganz Deutschland fragen wir uns ja, wie soll es denn aussehen 2040? Wie sieht das denn aus mit dieser klimapolitisch neutralen Gesellschaft, die Digitalisierung, KI bewältigt? Diese Zukunftsvision, die fehlt. Eine Sicht, wo bin ich da als Mensch, dort unterzukommen, das wünschen sich viele Menschen.
0: Vielen Dank für das Gespräch, Herr Franzmann.
7: Danke sehr.
0: Und ich hatte es eingangs angedeutet, überall im Land können wir heute einfach nicht sein. Bei 6,3 Millionen Wahlberechtigten und fast 2200 kommunalen Vertretungen, die neu gewählt wurden. Aber ein paar Gesichter und Geschichten, die sind dann doch hängen geblieben. Hier ist ein buntes Potpourri des gestrigen Tages.
8: Eine Kommunalwahl ist wie eine bunte Tüte. Man weiß nie, was man kriegt. In der Grafschaft Bentheim ist der parteilose Kai Schmidt eigentlich auf YouTube bekannt.
9: Hi und herzlich willkommen bei Lehrer Schmidt. Wir machen heute
8: seine Erklärvideos in Mathe und Naturwissenschaften haben Millionen Aufrufe und ihn damit weit über die Region hinaus bekannt gemacht. Bei der Landratswahl landete der Schulleiter aus dem Stand mit 33,9% knapp vor der SPD-Kandidatin und zieht jetzt in die Stichwahl ein. In Wilhelmshaven schreibt Eva-Maria Hamann Geschichte. Die Parteilose gewann die Oberbürgermeisterwahl bereits im ersten Wahlgang mit 55,5%. Damit

0: bekommt Wilhelmshaven im Jahr 2026 erstmals eine Frau an der Rathausspitze. Und in Emden hat einer mit seiner Strategie zu VW scheinbar alles richtig gemacht. Der parteilose Oberbürgermeister Tim Kröthoff holte knapp 70% der Stimmen und ließ seine Konkurrenz deutlich hinter sich. Statt Stichwahl geht es für den Amtsinhaber direkt in die zweite Amtszeit. Eine Wahl, viele Geschichten.
1: Und eins ist auch noch aufgefallen bei der Wahl. Es hat viele Amtsinhaber und Inhaberinnen gegeben, die sich wieder durchsetzen konnten. Man spricht da häufig von Amtsinhaberbonus. Aber der Bürgermeister von Hessisch-Oldendorf, der hat den Vogel abgeschossen. Das liegt im Weserbergland und der Mann hat dort mehr als 90% der Stimmen geholt.
2: Du bist der beste Bürgermeister ewig.
0: Tarik Önelcin kann heute kaum einen Fuß auf Hessisch-Oldendorfs Straßen setzen, ohne mit Glückwünschen überhäuft zu werden. Auch wenn der parteilose Amtsinhaber keinen Gegenkandidaten hatte, kann er bei über 90% Zustimmung nur sagen, danke, Hessisch-Oldendorf.
3: Ihr habt mich überglücklich gemacht, ich bin richtig stolz. Gestern Abend kamen fast die Tränen, weil ich habe mit so einem Ergebnis wirklich nicht mitgerechnet. Und so einem Vertrauen zu geben, zu schenken, ich kann nur sagen, danke.
0: Bürgernahe Politik. Er sagt, das ist sein Geheimrezept. Seit 2022 zieht er mit Bürgersprechstunden durch die Stadtteile. Mit dabei eine Würstchenbude und offene Ohren.
3: Sag's dem Bürgermeister, wo drückt der Schuh und so weiter und so fort. Das ist mir besonders wichtig, weil sonst weiß ich ja nicht, wo die Probleme sind oder die Herausforderungen liegen.
0: Tarik Önelcin ist ansprechbar. Pro Tag bekomme er 60 bis 80 Nachrichten über Social Media von Bürgern und Unternehmen. Mit denen sei ihm der Kontakt besonders wichtig. So habe er in den vergangenen Jahren etwas Neues in Hessisch-Oldendorf geschafft. Eine schwarze Null ohne Steuererhöhungen.
3: Wenn sich die Unternehmen neu gründen wollen oder sich transformieren wollen, dann unterstützen wir die, dann gucken wir, was gibt es für Möglichkeiten, gibt es irgendwo noch Zuschüsse zu beantragen. Und dieser Kontakt ist einfach genial.
0: In Hessisch-Oldendorf wundert sich kaum jemand über dieses Wahlergebnis.
4: Na, er kümmert sich. Das ist ja das, was in der heutigen Zeit bei der Politik leider verloren gegangen ist.
5: Ist mein Kumpel auch, der ist vorher, wir kennen den Fußball. Ich bin auch ein Türke, er ist auch ein Türke.
6: Seine Aura, seine nette Art einfach, das merkt man ganz deutlich. Und seitdem er hier im Haus ist, sind die ganzen Angestellten auch netter.
7: Er macht auch sehr vieles, was vorher nicht gemacht worden ist. Auch für die jungen Leute tut was. Also er ist sehr präsent.
0: Tarik Önelcin möchte weiter für die Menschen in Hessisch-Oldendorf da sein und lässt sich heute einfach nur feiern.
1: Und jetzt lassen wir die Kommunalwahl mal hinter uns und gucken auf das, was noch passiert ist. In den Kurznachrichten aus Niedersachsen. Die Feuerwehr Hannover musste zu einem dramatischen Rettungseinsatz rausrücken.
8: Beim Brand eines Mehrfamilienhauses in Hannover sind 7 Menschen gerettet worden. Einer von ihnen durch einen Sprung in ein aufblasbares Luftkissen. 6 Bewohner konnte die Feuerwehr über Drehleitern retten. Als die Einsatzkräfte eintrafen, riefen bereits mehrere Bewohner an Fenstern und auf dem Dach um Hilfe. Das Feuer im Treppenhaus hatte ihren Fluchtweg versperrt. Laut Feuerwehr mussten 11 Menschen ins Krankenhaus. Warum der Brand ausbrach, war unklar. Ein Jahr lang hat die Freiwillige Feuerwehr Wiesmoor im Kreis Aurich einen außergewöhnlichen Löschtrecker getestet. Jetzt geht der Prototyp auf Europatour. Zu schade, wenn das vielseitige Fahrzeug ausschließlich in Wiesmoor eingesetzt würde, heißt es vom Bürgermeister. Der Löschtrecker gehöre in den Zivil- und Katastrophenschutz. Je nach Einsatzlage wird er mit verschiedenen Geräten ausgerüstet, zum Beispiel mit einer Sandsackfüllmaschine oder einem Tankanhänger, um Wald- und Moorbrände zu bekämpfen.
1: Und die Polizei soll für Sicherheit sorgen, Menschen schützen, Straftaten aufklären, die bösen Jungs und Mädels aus dem Verkehr ziehen. Und für diese Aufgabe braucht es moderne und zuverlässige Ausrüstung. Niedersachsens Innenministerin Behrens hat heute in Oldenburg neues Gerät vorgestellt und eingeweiht und dabei auch genau hingehört.
9: Mit neuer Technik, wie diesen Schallpegel-Messgeräten, will die Polizei sich moderner aufstellen und beispielsweise gegen Autoposer vorgehen. Deutlich leiser fortbewegen dagegen wird sich die Polizei in Zukunft selbst. Mit dem vollelektrischen Streifenwagen Audi A6 e-tron, von dem bis Mitte nächsten Jahres landesweit 268 in Dienst gestellt werden.
10: Wir haben den jetzt erst seit 4 Wochen im Einsatz. Wir hatten ein paar Probleme, kleine technische Probleme, die nichts mit dem E-Antrieb zu tun haben, sondern mit der Blaulichtanlage. Deswegen war nur die Hälfte der Fahrzeuge im Einsatz. Aber wir sind gut aufgestellt. Alle diese Fahrzeuge, die jetzt ausgeliefert werden, haben ihren eigenen Ladepunkt.
9: Dass das Land auf Streifenwagen setzt, die in Bayern und nicht in Niedersachsen bei VW gebaut wurden, hat einen einfachen Grund.
11: Wir haben eine europäische Ausschreibung gemacht, wie sich das gehört. Und durchgesetzt hat sich halt Audi. Die haben am besten die quasi Definition erfüllt, die die Polizei in Niedersachsen gemacht hat, auch mit dem kostengünstigsten Angebot.
9: Neu bei der Polizei sind auch 18 solcher Fernauslesegeräte, die landesweit während der Fahrt Fahrtenschreiber von Lkw auslesen können. Zur Kontrolle von getunten E-Scootern oder Pedelecs testet die Polizei zudem gerade neue mobile Kontrollstände.
12: Tatsächlich haben wir schon einige Verstöße feststellen können, auch Straftaten, Ordnungswidrigkeiten. Und für den Einsatz- und Streifendienst ist es einfach eine super Geschichte.
9: Und auch auf dem Wasser wird investiert. 9 neue Boote sind bestellt. Finanziert werden die neuen Anschaffungen unter anderem mit 80 Millionen Euro aus dem Sondervermögen des Bundes.
1: Gut, aber hier kann die Polizei gar nichts tun, wenn es mal klemmt. Beim Shoppen oder in den öffentlichen Verkehrsmitteln. Kennen Sie das? Die Rolltreppe läuft nicht mehr und man muss die hohen Stufen aus eigener Kraft raufgehen. Ist gar nicht so leicht, ist auch sehr nervig. Wir waren mit dem Notfalldienst in Hannover unterwegs. Die tauschen manchmal sogar nachts eine komplette Fahrtreppe aus.
13: Der Hauptbahnhof Hannover, einer der wichtigsten Knotenpunkte der Bahn in ganz Deutschland. Die sogenannten Drillingstreppen haben eine Störung. Servicetechniker Gordon Ohlendorf muss sie wieder in Gang bringen.
14: Ich würde behaupten, dass die 3 Treppen mit die meisten Menschen hier in Hannover am Tag befördern. Wenn hier die Züge ankommen, dann stehen die teilweise oben richtig Schlange.
13: Über die Leitstelle erfährt Gordon, welche der 114 Rolltreppen im Stadtbahnnetz stehen geblieben sind. Oben und unten an der Rolltreppe sitzt ein sogenannter Kamm. Hier ist der Übergang der Stufen zum Boden. Gerät etwas in die Rillen, stoppt die Anlage sofort. Gordon und seine Kollegen müssen bis zu 15 Treppenstörungen pro Tag beheben.
14: Auch eine Schraube. Jetzt machen wir eine Probefahrt, gucken, ob alles soweit läuft. So, sieht gut aus, können wir freigeben.
13: Nächster Einsatz, Stadtbahnhaltestelle Kröpke. Insgesamt 42 Rolltreppen gibt es hier. Diese beiden gehören mit 30 Metern zu den längsten. Zusammen mit Nico Schmidt muss Gordon innenliegende Rolltreppen alle 8 Wochen warten.
15: Die hier sind wirklich blöd. Also für Menschen mit meiner Körperstatur oder Gordons ist es eher weniger was, würde ich sagen.
13: Aber sonst ist hier alles in Ordnung. Nur bei der zweiten 30-Meter-Treppe gibt es anscheinend Probleme mit dem sogenannten Endschalter.
15: Also tatsächlich ist der hier direkt hier vorne, aber ist gerade ein bisschen schlecht zu sehen im Dunkeln. Deshalb, Gordon, kannst du kurz Licht holen?
14: Ich hole die Taschenlampe. Ja.
15: Ist auch ein bisschen komisches Gefühl. Weil wenn halt, ne, wenn der ja fahren sollte, sagen wir mal so, ich glaube, dann wäre ich nicht mehr da.
13: Der Endschalter sorgt dafür, dass die Rolltreppe stoppt, wenn etwas unter die Kammplatte gezogen wird.
15: Naja, nee. Wenn ich den hier so hochziehe, der kommt da nicht gegen. Deshalb wahrscheinlich hochgerutscht oder so. Ja, muss 2. Stufe ausbauen.
14: Ja.
13: Erst seit dem Frühjahr ist das Servicetechniker-Team für diese beiden Treppen zuständig. Denn nachdem eine Rolltreppe ausgetauscht worden ist, übernimmt der Hersteller in der Regel 4 Jahre lang die Wartung.
15: Ja, jetzt geht's wieder. Ich habe nur den Winkel ein bisschen hochgedrückt. Also da ist ja der, so ein Metallwinkel drunter. Und den habe ich jetzt ein Stück hochgemacht. Und jetzt kann ich, wenn ich hier wieder... Dann hört man den auch schalten tatsächlich, wenn man genau hinhört.
13: Die Rolltreppen im Stadtbahnnetz werden erst nach 25 Jahren ausgetauscht. So lange müssen Servicetechniker wie Gordon oder Nico mit ihren Reparaturen weiterhelfen.
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1: Bei Dackeln gehen die Meinungen ja doch schon stark auseinander. Eigensinnige, laute Wadenbeißer, sagen die einen. Mutige, treue, charmante Begleiter, die anderen. Meistens die, die einen Dackel haben. Und die haben sich jetzt in Oldenburg getroffen, beim ersten Dackeltreffen. Und da haben wir dann auch mal geklärt, was typisch Dackel ist.
21: Ja, sehr schön, auch das Geschirr, ja, der Hund.
22: Wenn ein Tier auf den Laufsteg gehört, dann ja wohl der Dackel. Da wird der Catwalk zum Dogwalk. Mehr als 50 Tackel präsentieren ihre Anmut und Eleganz beim ersten Oldenburger Dackeltreffen. Alles unter den Augen einer kritischen Jury, die den sogenannten Dackelfaktor ermittelt.
23: Der Dackelfaktor ist, wie man hier sozusagen langläuft, wie der Dackel sozusagen, ja, typisch Dackel sein, würde ich mal sagen.
22: Das hier ist typisch Dackel. Mit nicht ganz so typischem Anhang in bajuwarischem Outfit. Beim Dackelwalk kommt es zusätzlich auf die Begleitung an, auch darauf achtet die Jury. Frauchen und Herrchen stellen das Tier in den Mittelpunkt.
24: Selbstbewusst. Präsent, eigenwillig und liebevoll.
22: So ist er, der Dackel. Es gibt ihn in allen Farben und Haarlängen. Was sie alle eint, ist eine, sagen wir mal, überschaubare Größe und ein arttypischer Hang zur Selbstüberschätzung.
23: Also der Züchter, von dem ich sie bekommen habe, hat bei der Abholung gesagt, wenn ein Dackel in den Spiegel schaut, dann sieht er einen Löwen.
25: Wie ein Dobermann.
26: Ich glaube, er ist ein Rottweiler. Also ein etwas kleiner Rottweiler, aber man merkt es ja, der hat Lust, sich mitzuteilen. Also ich glaube, im Gedanken ist er 2 Meter groß. Von der Art her.
22: Das sollte jedem bewusst sein, der mit dem Gedanken spielt, sich so ein Tier zuzulegen. Auch wenn der Dackel gerade wieder schwer in Mode ist, ist er immer noch ein Jagdhund.
26: Wir haben das wahrscheinlich auch ein bisschen unterschätzt, wie charakterstark er ist. Ja, er hat ja wirklich, der hat seinen eigenen Kopf, der hat seinen eigenen Willen. Wenn er keine Lust hat, dann macht das auch nicht. Ja. Also da muss man eine strikte Hand haben und ich muss sagen, die habe ich leider nicht.
22: Das gilt übrigens auch für die allerkleinsten Exemplare.
27: Es gibt den Standard, den Zwerg und den Kaninchendackel. Kaninchendackel ist der kleinste. Sie wird morgen 1 Jahr alt. Sie wächst nicht mehr. Sie ist fertig mit Wachsen.
28: Das heißt, der Vater war ein Wolf und die Mutter ein Kaninchen?
23: Ja, mindestens. Also so, wie sie teilweise an andere Gegenstände rangeht. Sie ist total lieb, aber sie ist furchtlos und aber immer noch lieb dabei.
28: Sie ist klein. Was glauben Sie, wie groß sie sich selber einschätzt?
27: Oh, gucken Sie mal die Ohren an. Das ist ein Elefant. Das ist ein Elefant, auf jeden Fall. Ja. In der eigenen Einbildung, ja.
23: Ja.
22: Fehlt noch das Endergebnis vom Wettbewerb. Der Sieger steht nach mehr als 50 Läufen fest.
29: Das ist einmal Adolfo und die Familie. Herzlichen Glückwunsch.
22: In diesem Falle ist es gerechtfertigt, dem Hauptdarsteller mit dem größten Dackelfaktor das letzte Wort zu überlassen. Adolfos Antwort auf die Frage, wie er sich auf den Wettbewerb vorbereitet hat. Aurelia. Übersetzt in Menschensprache bedeutet das ja gar nicht. Ihr habt von einem Säbelzahntiger doch sicherlich nichts anderes erwartet.
1: Aber wir hatten nicht gedacht, dass Sie uns heute so viele Wetterbilder zuschicken und auch alle richtig gut. Vielen, vielen Dank. Die Qual der Wahl, aber das hier hat uns besonders umgehauen. Liebe Frau Grothoff, das ist mal ein sehr hübscher Arbeitsweg, aufgenommen heute früh in Friedeburg, Kreis Wittmund, auf der Brücke über den Ems-Jade-Kanal. So geht Pendel.

In Ostfriesland. Und das war's dann auch für heute. Also fast. Das Wetter haben wir noch und das wird in den kommenden Tagen ein Mix aus nass und drüsch, sagt man in einigen Landesteilen. Also nass und trocken, aber Claudia Kleinert, die kann das sehr viel besser erklären. Bis morgen, dann hoffentlich wieder mit normaler Stimme und tschüss Niedersachsen. Und alles, alles Liebe natürlich auch noch. Bis morgen. Ciao, ciao.

0: Und jetzt das Wetter für Niedersachsen.
1: Hallo und herzlich willkommen zum Wetter für Niedersachsen. Es war heute ein ausgesprochen sonniger Tag. Am Morgen gab es noch so ein paar hohe Wolkenfelder, die lösten sich dann aber im Tagesverlauf mehr und mehr auf. Und in weiten Teilen Deutschlands, Frankreichs und Spaniens war es heute sehr sonnig. Hochdruckeinfluss bei uns, da ist ein Hochdruckgebiet, das reicht von den Azoren bis nach Frankreich. Und auch wir haben noch ein bisschen was davon abbekommen. Dementsprechend Temperaturen zwar gerade bei uns im Norden noch etwas gedämpft, aber es war sehr sonnig. Und hier liegt ein Tiefdruckgebiet, das dann ab morgen Abend und vor allem in der Nacht zu Mittwoch zu uns hereinziehen wird. Dahinter werden die Temperaturen deutlich runtergehen. Wenn wir uns mal anschauen, wie es heute aussah, da hatten wir in Hameln 22 Grad. Morgen werden das sogar wieder 26 Grad sein. Ab 25 Grad spricht man ja von einem Sommertag. Danach deutlicher Temperaturrückgang auf Werte ähnlich wie heute. 20 Grad am Mittwoch, 19 Grad Donnerstag und 19 Grad am Freitag. Da wird es dann noch meist etwas wechselhafter sein. Das heißt Schauer, einzelne Gewitter. Zwischendrin wird es aber auch da immer mal wieder sonnige Abschnitte geben. Jetzt in der Nacht ist es oft noch locker bewölkt oder klar. Von der Lüneburger Heide bis in Richtung Harz. Von Westen her kommen dann schon etwas dichtere Wolkenfelder. Und so ein paar Tropfen kann es geben. Die werden aber nur ganz vereinzelt vom Emsland her fallen. Die Temperaturen sinken bis morgen früh auf Werte von meist 17 bis 11 Grad. Also oftmals auch eine sehr milde Nacht. Morgen Vormittag starten wir dann mit dichteren Wolkenfeldern im Norden. Im Süden viel Sonnenschein. Einzelne Tropfen kann es mal geben. Also am ehesten zwischen Wümme und Osnabrücker Münsterland. Im Laufe des Nachmittags dann kompaktere Wolkenfelder von Nordwesten her. Erste Schauer gegen Abend vom Emsland. Das sind schon die Vorboten der neuen Front. Ansonsten scheint die Sonne längere Zeit, zum Teil sogar von einem wolkenlosen Himmel. Die Temperaturen steigen auf Werte von meist 23 bis 27 Grad. Der Wind ist schwach in Richtung Küste, auch mäßig aus südwestlichen Richtungen unterwegs. Und dann am Mittwoch Schauer, Gewitter hinter der Front bei 20 Grad. Donnerstag und Freitag vor allem im Norden am ehesten mal ein Schauer bei 19 Grad.
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7: Die Preise kennen aktuell nur eine Richtung, und zwar nach oben. Grund hierfür ist die angespannte Lage im Nahen Osten, Angriffe auf wichtige Infrastruktur und die Sorge vor Problemen bei den Öltransportwegen treiben die Preise eben in die Höhe. Heißt für Autofahrer, wer tanken will, muss wohl schon bald wieder tiefer in die Tasche greifen. Und auch wer mit Öl heizt, blickt mit Sorge auf die aktuellen Entwicklungen. Wird das Öl bald knapp? Wollten wir wissen.
8: Für viele Autofahrer beginnt der Tag erneut mit Kopfschütteln. Wieder neuer Preisrekord an den Zapfsäulen. So langsam geht's für viele Verbraucher an die Schmerzgrenze. Und die Frage ist, wird aus Frust jetzt bald Resignation?
9: Ich tanke meistens Diesel. Und ja, Schmerzgrenze, man gewöhnt sich langsam dran, muss ich ehrlich sagen.
10: Ich muss fahren und da gibt's eigentlich keine Grenze.
11: Es ist doppelt wie früher. Da kann ich aber auch nichts machen. Denn wer Benzin braucht und fahren will, muss tanken.
12: Die kurzen Strecken, die ich fahre, die würde ich trotzdem fahren. Das tut aber weh. Es tut ganz einfach weh.
8: Doch warum steigt der Ölpreis derzeit wieder so stark? Es ist vor allem die Angst vor dem, was nicht mehr geliefert werden könnte. Denn im Nahen Osten geraten immer mehr Transportwege unter Druck. Die Straße von Hormus ist eine der wichtigsten Ölschlagadern der Welt. Doch wegen des Iran-Kriegs ist der Schiffsverkehr dort massiv eingebrochen. Es braucht also Ausweichrouten. Eine davon, die 1200 Kilometer lange Ost-West-Pipeline in Saudi-Arabien zum Roten Meer. Sie transportiert normalerweise rund 4 Millionen Barrel Öl am Tag, etwa 4% des weltweiten Angebots. Doch seit einem Drohnenangriff am Wochenende steht auch sie still. Bleibt der Seeweg durchs Rote Meer, doch auch der ist unsicher. An der Meerenge Bab al-Mandab machen die vom Iran unterstützten Houthi den Schiffsverkehr zum Risiko. Die Folge: Schiffe werden umgeleitet, Versicherungen teurer und Öl auf dem Weltmarkt wertvoller.
13: Das kann man nicht genug unterstreichen. Über 90% des weltweiten Handels geht übers Meer. Das heißt, das, was da blockiert werden kann, das, was da an Verwundbarkeit gegenübersteht, das können wir nicht an anderer Stelle auffangen. Das heißt, wir können im globalen Seehandelssystem zwar Alternativrouten gelegentlich wählen, aber wir können nicht ohne Seehandel existieren. Und man kann uns an diesen Stellen empfindlich treffen, auch Tausende von Kilometern von zu Hause entfernt.
8: Der Ölpreis ist also nicht nur ein Preis für vorhandenes Öl, sondern auch für das Risiko, dass künftig weniger davon verfügbar ist. Wenn die Transportwege länger blockiert bleiben, kann der Spritpreis weiter steigen, selbst wenn weltweit eigentlich genug Öl vorhanden ist. Für Autofahrer heißt das, wird der Konflikt nicht schnell entschärft, dürften die Preise an der Zapfsäule weiter steigen.
7: Ja, und die steigenden Kraftstoffpreise sind auch für Unternehmen wie zum Beispiel Speditionen oder andere Dienstleister eine echte Herausforderung. Doch einige gehen schon neue Wege weg vom Diesel hin zum Elektro-Lkw zum Beispiel. Ob sich das tatsächlich lohnt und ob es vielleicht noch andere Vorteile durch E-Lastwagen gibt. Wir waren mit einem Berufskraftfahrer in Hamburg unterwegs.
14: Diese PS-Monster rollen zu lassen, das kostet ein kleines Vermögen. Denn Diesel ist teuer. Sorgen, die sich nicht jeder Brummifahrer machen muss. Marcel Blum ist elektrisch unterwegs.
15: Es ist deutlich angenehmer. Also es ist vor allem geräuscharmer. Man hört viel mehr den Fahrtwind in den Fenstern, an den Spiegeln vorbeigleiten. Und es ist auch ruckfreier.
14: Ruckfrei und leise durch Hamburg, seit 5 Uhr morgens schon. Und wenn nötig, die Batterieladung hielte für etwa 300 Kilometer.
15: Da wir tatsächlich nur in Hamburg und Umgebung agieren, ist das für uns eigentlich perfekt, weil wir die Reichweiten meistens hinbekommen. Wir müssen wenig unterwegs laden.
14: Blums Chef Markus Horst Kötter stellt seit Jahren die Flotte um auf Elektro. Erst kürzlich hat er 12 weitere Elektro-Lkw bestellt, obwohl die in der Anschaffung fast das Doppelte kosten.
16: Die grundlegenden Vorteile sind einmal die Mautbefreiung des Fahrzeugs. Dann ist, dass diese Fahrzeuge weniger reparaturanfällig sind. Das heißt, sie haben weniger Teile an so einem Fahrzeug dran, weniger rotierende Teile.
14: Und dann ist da noch der teure Sprit.
16: Wenn wir mit einem E-Fahrzeug unterwegs sind, sparen wir ganz konkret zwischen 25-30% gegenüber einem Dieselfahrzeug.
14: Aber ohne eigene Ladesäulen ginge es nicht. Denn Marcel Blums Zeitplan ist eng getaktet. Der Fahrer ist darauf angewiesen, schnell nachladen zu können, ohne lange Wartezeit. Hier fließt dennoch der kostspielige Diesel. Wenn Florian Rothe tankt, dann macht das schon mal 900 Euro.
17: Das ist auf jeden Fall schlecht für den Geldbeutel meines Chefs.
14: Rothe ist in ganz Deutschland unterwegs. Die Preise gehen hoch und er runter vom Gaspedal. Seine Taktik?
17: Deutlich vorausschauender fahren, langsam mit dem Gas umgehen, Sprit sparen, nicht immer Vollgas.
18: Hallo, Herr Seils.
19: Moin, Herr Rothe. Na? Wie viel schluckt er im Moment?
17: Ja, so 25 Liter.
14: Die Firma hat es schon mal versucht mit der Elektroalternative. Allerdings?
19: Man könnte sicherlich auf 2-3 Touren, die wir nachts fahren, damit anfangen. Aber da müssen dann eben an allen diesen benannten Stellen die Ladesäulen vorhanden sein. Und das sind sie im Moment noch nicht.
14: Trotzdem, die Zahl der E-Lkw steigt in Deutschland. Und auch Geschäftsführer Stefan Seils schaut jetzt genauer hin bei den neuen Modellen.
19: Es wird kommen und ich glaube, im Jahr 2030 werden 60-70% unserer Lkw elektrifiziert sein.
14: Vielleicht dauert es also gar nicht mehr so lange, bis sich auch bei Florian Rothe dieses Geräusch in ein leises Summen verwandelt.
7: Arzttermine sind oft schwer zu bekommen und auf langes im Wartezimmer sitzen hat man auch nicht immer Lust. Unser nächstes Thema jetzt und da kommen Sie ins Spiel, sogenannte Medfluencer. Sie erklären Krankheiten, Medikamente und Therapien ziemlich schnell, verständlich und direkt auf dem Handy. Doch gerade bei Gesundheit ist die Frage entscheidend, was davon ist denn wirklich seriös? Genau hier wollen die Ärztekammer Nordrhein und Westfalen-Lippe ansetzen. Mit einem neuen Preis für transparente Gesundheitskommunikation eben im Netz.
20: Für Nibras Nami gehört das Handy genauso in seinen Arbeitsalltag wie sein Stethoskop. Der Kinderarzt informiert regelmäßig auf Instagram über wichtige medizinische Themen.
21: Heute im Dienst hatten wir viele Kinder mit einer neugeborenen Gelbsucht. Hier die wichtigsten Gründe, warum Neugeborene eine Gelbsucht ausbilden können.
20: Hand, Fuß, Mund heißt sein Kanal. Mit den Videos will er Kindern und Eltern im Alltag helfen.
21: Das geht wirklich einmal querbeet von so ganz banalen Themen in Anführungsstrichen wie Bauchschmerzen, Luft im Bauch, aber auch zum Beispiel Warnsignale, die subtil sein können, wo man eben durch das Zeigen auch mal von einem Video oder einem Bild Eltern die Sinne schärfen kann dafür, diese Probleme rechtzeitig zu erkennen, wo dann eben auch die Reaktionen sind, oh, das hätte ich gar nicht gewusst, gut, dass ich das mal gesehen habe.
20: Mehr als 800.000 Follower hat der Account auf Instagram. Aber es gibt noch mehr Ärztinnen und Ärzte, die im Netz Tipps geben.
22: Hallo, ich bin Dr. Till und heute wird's heiß, sehr heiß. Und deswegen habe ich zwei wichtige Tipps für euch, die viele Eltern gar nicht auf dem Schirm haben.
20: Für Sie haben die Ärztekammer Nordrhein und Westfalen-Lippe den Medfluencer-Preis ins Leben gerufen, als Anerkennung für die zusätzliche Arbeit neben dem meist stressigen Alltag. Aber er soll auch eine Art Gütesiegel werden, damit die Nutzer gut von schlecht unterscheiden können.
21: Da gibt es ganz viele Menschen, die aber auch sehr viele unterschiedliche Qualifikationen mitbringen, manchmal sehr wenige oder gar keine, trotzdem aber durch professionelles Auftreten oder Schnitttechniken Content kreieren, der eben so wirkt, als hätten sie eine hohe Kompetenz. Und da muss man auch den Nutzern und Nutzerinnen helfen, zu erkennen, woran ich ausmachen kann, ob Content wirklich verlässlich ist oder nicht.
23: Ein Tumor sollte eben nicht als Feind im eigenen Körper betrachtet werden.
24: Menschen, die keinerlei Qualifikation zum Thema haben, führen sich hier als Experten für Gesundheit auf.
20: Einige Medfluencer haben sich sogar darauf spezialisiert, Fehldiagnosen zu korrigieren. Denn es gäbe auch viele fachfremde Influencer im Netz, die Produktwerbung machen. Nibras Nami arbeitet als Kinderarzt im Gemeinschaftskrankenhaus in Herdecke. Sein Chef unterstützt seine Arbeit als Medfluencer, denn die Videos würden auch im Klinikalltag immer wieder helfen.
25: Wir als Ärzte können dann irgendwie schon auf einem gewissen Niveau anfangen zu diskutieren. Und die Patienten kennen dann eben schon die Fachbegriffe und kennen schon die Erkrankung. Und so gelingt es uns viel besser, mit ihnen zusammen dann über die wichtigen Dinge zu reden.
20: Schnell noch das Video schneiden, bevor es zur Preisverleihung geht. Denn dort sitzt Nibras Nami in der Jury. Der Medfluencer-Preis wird heute Abend vergeben.
7: Es war die längste Sommerpause in der Geschichte von Deutschlands beliebtester Krimireihe. Gestern war endlich wieder Tatortzeit, der König in Gelb mit Maria Furtwängler. Und es war für viele vielleicht der beste Lindholm-Film, da es um ein Thema ging, das in der Lebenswirklichkeit von immer mehr Menschen eben eine Rolle spielt. Demenz und unser Umgang damit.
26: 1,8 Millionen Menschen in Deutschland leiden unter Demenz, Tendenz stark steigend. Ein akutes Gesellschaftsproblem, dem sich auch der gerade gelaufene Tatort gewidmet hat.
27: Er hat sich rückwärts hingeömmelt, weil er strohnass war.
28: Sie ist vermutlich ausgerutscht.
27: Also, was sage ich, tot durch Unfall.
28: Klar, die mit Demenz haut schneller hin. Das Hirn wird kleiner, ist mehr Platz im Kopf. Und wenn dann beim Aufprall eine Brückenvene reißt, dann geht das vermutlich ratzfatz.
27: Also, Sie waren demenzerkrankt, ja?
29: Ja, klar. Wir haben hier nur Menschen mit Demenz.
26: Der Film erzählt die Geschichte in einem Demenzdorf. So etwas gibt es tatsächlich. Hier in Hameln. Der Sinn? Die Bewohner sollen so lange wie möglich selbstständig bleiben. Spazieren gehen, einkaufen. Das, was Leben eben ausmacht, auch mit Demenz. Auch beim Tatortdreh im Frühjahr war das Thema. Echte Lebensbezüge, Erinnerungen und deren Glaubwürdigkeit.
30: In diesem Fall ist der Polizist, mit dem Charlotte da zusammenarbeiten muss, eben an Demenz erkrankt. Und das ist extrem herausfordernd für Charlotte, weil sie einerseits nicht weiß, kann ich dem glauben? Und es ist irre schwer, die Informationen, die nur er hat, noch irgendwie aus ihm rauszukriegen. Und wenn ich eine kriege, stimmt die?
26: Und obwohl dies ein Krimi ist, wollte man an der Realität bleiben. Experten berieten beim Dreh.
0: Mir ist es tatsächlich immer wichtig, dass wir die Menschen nicht auf die Erkrankung beschränken, sondern die Menschen in den Vordergrund stellen und da auch auf die Wortwahl und die Sprache achten. Also nicht irgendwie also davon zu sprechen, dass ein Mensch an einer Demenz erkrankt ist und nicht leidet, weil es durchaus auch viele Menschen ist, die dabei große Lebensfreude empfinden.
26: Die Situation um steigende Demenzzahlen verschärft sich künftig noch weiter. Wer soll diese besondere Arbeit der Pflege leisten?
1: Schwierig ist es wirklich, die richtigen Mitarbeiter zu finden. Viele Pflegekräfte kommen aus dem klassischen Pflegeheim und können sich einfach nicht auf diese veränderte Situation einstellen. Wir haben die 50% Fachkraftquote, die halten wir hier auch. Aber es ist immer die Frage, ist das für jede Einrichtung das Richtige? Oder wäre es nicht manchmal auch netter zu sagen, wir haben mehr Betreuungsmenschen?
26: Und so will auch der Tatort trotz aller Spannung eines Krimis Teil der gesellschaftlichen Diskussion sein.
2: Es ist schon wichtig, darauf hinzuweisen, sensibel zu machen und die Leute einfach darauf vorzubereiten, dass sie auch vielleicht mit diesem Thema zu tun haben werden. Gleichzeitig wollen wir ja keinen Lehrfilm machen, wir erzählen einen Krimi. Aber wir haben immer Themen dabei, die eine Relevanz haben und die hier eine Chance haben, auf eine Bühne zu kommen, die man sonst nicht bekommt.
26: Der Film hat überzeugt. Mehr als 7 Millionen Zuschauer sahen den König in Gelb. 30% Quote für diesen besonderen Tatort.
3: Schnell, wir brauchen einen Arzt.
28: Was?
4: Carlotte, wie war ich?
28: Scheiße warst du. Richtig scheiße.
7: Ob er mit dem Zug fahren wollte, das wissen wir nicht genau. Jedenfalls hat ein tierischer Besucher für Aufruhr am Hauptbahnhof in Warschau gesorgt. Unsere Kurzmeldungen genau jetzt.
5: Lahmgelegt hat ein Elch den Hauptbahnhof in Warschau. Er irrte auf den unterirdischen Gleisen herum. 2 Bahnsteige mussten gesperrt werden. Der Zugverkehr geriet aus dem Takt, was zu Ausfällen und Verspätungen in ganz Polen führte. Forstbeamte betäubten schließlich den Elch, der übrigens auf den Namen Emil getauft wurde, und hoben ihn von den Gleisen. Anschließend brachten sie das Tier zurück in den Wald. Wie der Elch ins Zentrum der 2-Millionen-Stadt Warschau gelangte, ist ein Rätsel. Losgerollt. Im saarländischen Völklingen hat sich am Morgen ein Schulbus selbstständig gemacht und hinterließ ein Trümmerfeld. Die Fahrerin war ausgestiegen, um einen möglichen Defekt am Fahrzeug zu finden. Als der Bus losrollt, will sie hinterherlaufen, stürzt jedoch und verletzt sich. Nachdem er zahlreiche parkende Autos demoliert hat, kracht der Bus mit fast 30 Kindern an Bord gegen eine Hauswand. Dabei ziehen sich mehrere von ihnen Verletzungen zu und müssen ins Krankenhaus. Losgezwitschert. Ja, so etwa klingt eine Ente. Richtig gehört. Denn bei diesem Wettbewerb geht es darum, Vogelstimmen zu imitieren. Sehr zum Vergnügen des Publikums. Einmal im Jahr lassen in Warschau die besten Imitatoren ihr Können erklingen beim Zwitschern, Pfeifen und Kreischen. Am Ende überzeugt Irina Rosiewicz die Jury und darf nun die Krone tragen. Sie singt wie keine andere, fast genauso schön wie ein Rosenfink.
7: Wahnsinn. Mit der Aktionswoche Demokratie, da sind wir jetzt, braucht viele Stimmen, setzen in dieser Woche verschiedene journalistische Medien ein Zeichen für eine informierte demokratische Öffentlichkeit. Auch wir von Brisant sind natürlich mit dabei. Eine Instanz, die für unsere Demokratie eben sehr wichtig ist, ist das Bundesverfassungsgericht. Und das feiert in diesem Monat seinen 75. Geburtstag. Eine Doku, die heute Abend im Ersten zu sehen ist, zeigt, wie das Gericht das Land und uns alle auch geprägt hat.
6: Morgens 9:30 in Karlsruhe, kurz vor einer der wenigen Verhandlungen des Bundesverfassungsgerichts. Normalerweise sind Kameras hier im Backstage-Bereich des Gerichts tabu. Die roten Roben sind ihr Markenzeichen. Wer sie angezogen hat, ist bereit für den Gerichtssaal.
9: Alle sind so ein ganz kleines bisschen angespannt. Und als ich das erste Mal auftrat, war ich wohl so angespannt, dass ein älterer Richter zu mir sagte, Frau Bär, wir sind ein freundliches Gericht, Sie können ruhig etwas lächeln.
10: Das Bundesverfassungsgericht.
6: Seit 75 Jahren, seit der Gründung des Bundesverfassungsgerichts im September 1951, hat Karlsruhe das letzte Wort, wenn es ums Grundgesetz geht, um die Grundrechte, um die Verfasstheit des Landes.
9: Das Bundesverfassungsgericht ist der Schiedsrichter, der pfeift, wenn gefault wird.
6: Karlsruhe soll Macht kontrollieren und Minderheiten schützen, also diejenigen, die keine Macht haben. Die Dokumentation Schicksalsmomente der Republik beginnt in Karlsruhe eine Reise durch Deutschland und geht der Frage nach, wie steht es um den Schutz der Grundrechte 2026? Ist durch das Bundesverfassungsgericht alles in Butter? Beispiel Meinungsfreiheit.
4: Nur 46% der für die Allensbach-Studie Befragten sagen, dass man seine politische Meinung frei äußern kann.
6: Fast die Hälfte der Deutschen glauben, ihre Meinung nicht mehr frei äußern zu können. Von Cancel Culture, Sprech- und Denkverboten ist die Rede.
8: Ich glaube, dass die Bereitschaft, andere Meinungen auszuhalten, und zwar die Meinungen auszuhalten, die einem selbst komplett zuwider sind, dass diese Bereitschaft nachgelassen hat.
6: Dabei hat Karlsruhe doch immer wieder geurteilt, wie wichtig die Meinungsfreiheit für die Demokratie ist und dass man im Prinzip sehr viel sagen darf.
10: Ich beobachte aber auch in letzter Zeit, dass vor Ort bei der Polizei, der Staatsanwaltschaft, einem unteren Gericht oft sehr schnell Dinge verboten werden, wo man denkt, Moment, das ist zwar krass, aber es gehört einfach zur Meinungsfreiheit noch dazu, dass man das sagen darf.
9: Die Fälle und auch der Ärger darüber, dass manchmal Ermittlungen geführt werden, wo man denkt, ey, das geht doch nun wirklich zu weit, das müssen wir doch ertragen, die zeigen etwas besonders deutlich, dass nämlich ein Verfassungsgericht wichtig ist.
6: Wie sehr hat das Bundesverfassungsgericht über die Jahrzehnte die Demokratie und das Land geprägt? Beim Thema Gleichberechtigung, beim Streit um den Abtreibungsparagrafen 218, beim Kopftuchverbot.
11: Ich bin dabei, du bist dabei, wir sind dabei, uns zu verlieren.
6: Seit 75 Jahren spiegeln sich in Karlsruhe die Konflikte und Debatten des Landes.
7: Ja, und die komplette Doku Schicksalsmomente der Republik, wie ein Gericht das Land verändert hat, können Sie heute Abend um 21 Uhr hier bei uns im Ersten sehen oder jetzt auch schon in der ARD-Mediathek. Und wir haben es gehört, Demokratie lebt von unterschiedlichen Meinungen und Perspektiven natürlich. Genau darum geht es in einer Initiative journalistischer Medien in Deutschland. Demokratie braucht viele Stimmen. Aber wer entscheidet denn eigentlich heute, welche Informationen und Perspektiven wir hören? Immer öfter sind das eben auch soziale Netzwerke. Was da aber dahinter steckt, wollen wir besprechen mit Paul Heller aus unserem Brisant Social Media Team. Hallo.
12: Hallo.
7: Schön, dass du da bist. Ich freue mich sehr. Also, Paul, gehen wir mal ein bisschen rein in die Materie, was gestern noch, sage ich mal, Fernsehen und Radio und so weiter war und Zeitschriften vor allem, sind ja heute die sozialen Netzwerke. Ja. Klingt demokratisch eigentlich.
12: Ja, eigentlich schon, da hast du recht. Ne? Also die Grundidee ist auch eigentlich total demokratisch. Mhm. Jeder, oder es gibt einen öffentlichen Raum, in dem jeder erstmal sich äußern kann, seinen Senf mal platt gesagt dazu geben kann, ne? Dinge äußern kann, seine Meinungen sagen kann, seine Perspektive zeigen kann. Mhm. Und das eben in einer Öffentlichkeit, das ist erstmal Grund, eigentlich demokratisch oder gut für eine Demokratie, ne? Stichwort viele Stimmen.
7: Jetzt kommt, das klingt ein bisschen nach einem großen Aber. Ist vielleicht das Problem eben auch bei Social Media, hat jeder schon seine eigenen Erfahrungen gemacht, dass das eben auch so ungefiltert so alles rausgeblasen wird?
12: Vielleicht, ja, aber auch das muss eine Demokratie oder kann eine Demokratie ja aushalten, ne? Also eben all diese Stimmen zu hören, und das ist ja auch wichtig für Sie.
7: Ja.
12: Ich glaube, ein Punkt ist, der sich eben verändert hat in der Zeit, ist das Ziel oder das Geschäftsmodell von diesen Plattformen. Denn früher ging es eben um Vernetzen, um Freunde finden. Das hat sich irgendwann natürlich nicht mehr gerechnet, weil es dann um Geld verdienen ging. Also musste man für die Plattform Geld verdienen. Womit machen wir das? Mit Werbung natürlich, wissen wir alle. Mhm. Die Werbung, die heute auch und damals eben schon zwischen den ganzen Inhalten, die Leute gepostet haben, geschaltet wurde. Damit verdienen die Plattformen Geld. Mhm. Und wie erreiche ich die Menschen damit? Indem ich eben an ihre menschlichen Instinkte rangehe. Also sowas wie Neugier, wie Angst, wie das Bedürfnis, gehört zu werden. Ne? Und das haben die Plattformen schon immer sehr gut verstanden, wie man das macht. Bedeutet, dass genau diese Inhalte, die das schaffen, also bei denen ich denke, ah, das interessiert mich, da bin ich neugierig oder das regt mich auf, die gucke ich mir eben an. Mhm. Und bedeutet auch, dass eben die sehr polarisierenden Meinungen oder die sehr polarisierenden Inhalte besonders viel Aufmerksamkeit generieren und wir die vor allem sehen. Und dadurch verschwinden natürlich viele differenzierte Inhalte, die eigentlich aber für so eine Demokratie ganz, ganz wichtig sind, um eben viele Perspektiven zu hören und zu sehen. Und das ist durchaus ein Problem, was Social Media mitgebracht hat, ja. Und dadurch höre ich vielleicht auch so ein bisschen, um es mal an einem Beispiel von nebenan zu machen, den Nachbarn von nebenan nicht mehr, der seine Meinung mir sagt, den höre ich dann eben nicht mehr.
7: Und Stichwort Clickbaits, ne? Hauptsache, es wird
12: geklickt. Hauptsache, es wird geklickt, genau.
7: Dabei weiß natürlich auch jeder, es gibt natürlich nicht nur Schwarz und Weiß, sondern eben auch ganz viel dazwischen. Das sind wir bei diesen Zwischentönen.
12: Ja.
7: Die finden gar nicht oder anders statt?
12: Naja, die finden schon statt, aber man hört sie eben nicht so richtig. Ja. Ne? Weil wenn ich einen Inhalt sehe, dann merkt der Algorithmus, da haben wir hier auch das ein oder andere Mal schon so im Ansatz drüber gesprochen, dann merkt der Algorithmus, also die Technik, ach, das gefällt ihm, das will er sehen oder sie sehen und dann bekomme ich immer mehr davon. Und in dieser Blase habe ich dann oder bekomme ich von anderen Perspektiven gar nichts mehr mit. Mhm. Das heißt, ich höre den Nachbarn oder ich sehe den Nachbarn mit seiner anderen Meinung, mit seiner anderen Perspektive, mit anderen Inhalten gar nicht mehr und bin nur noch in meinem Tunnel sozusagen und werde in meiner Meinung, in meiner Perspektive immer mehr bestärkt. Mhm. Und deswegen ist es wichtig, eben viele Stimmen zu hören, auch durch den Journalismus zum Beispiel, ne? Und da auch Fehlinformationen dann zu identifizieren und auch dagegen zu halten, gerade im Zeitalter von KI.
7: Stichwort künstliche Intelligenz. Ganz anderes Thema jetzt im Netz. Macht sich gerade ein Trend breit, kann man sagen. Es gibt einen neuen Trend. Es geht um die 80er und auch ich konnte mich nicht ganz verwehren. Ich muss es zugeben, klär uns bitte auf.
12: Genau, es geht um die 80er Jahre. Wir können mal kurz reingucken. Ich habe ein paar Beispiele mitgebracht. Man nimmt also ein Bild.
7: So, wer ist das?
12: Und sagt ChatGPT und Co., bitte verwandel mich zurück in die Jahre der 80er. Das war Lukas Podolski, Bastian Schweinsteiger hat mitgemacht. Und auch eine gewisse Camilla Senyum.
7: Ja,
12: und ich habe auch mal mitgemacht im folgenden Bild, finde Fukuhila.
7: Aber sag mal, diese Jacken sind sehr in, ne?
12: Ja, man sieht halt so ein bisschen, ne? Das sieht alles sehr ähnlich aus. Ja? Das zeigt eben schon, okay, die KI greift immer auf die ähnlichen Sachen zurück. Und ich muss so ein bisschen miesepetrig sein.
7: Ja.
12: Das macht natürlich Spaß und es lenkt natürlich ab, gerade im Zeitalter von vielen Krisen. Ja. Und es ist irgendwie lustig, sich anzugucken. Aber immer im Hinterkopf haben, es ist nicht nur diese Flucht zurück zur Analogie, also in eine Zeit, wo man weniger Technik hatte, sondern es ist vor allem auch gerade jetzt, dass man die KI mit diesen Informationen füttert und sie dann auch trainiert damit. Und wir haben es jetzt gestern hier in der Sendung ja auch gehört, ne? Jetzt die großen KI-Chefs sagen sogar schon, ich weiß nicht, ob meine Technik, die wir da so haben, so ganz ungefährlich ist. Also das muss man immer im Hinterkopf haben.
7: Okay, aber trotzdem war das ja ein Riesenhype, Paul. Ganz kurz nochmal, warum denkst du, springen die Menschen auf? Warum haben sie so eine gewisse Sehnsucht nach
12: dieser
7: Zeit?
12: So ein bisschen die Flucht weg von diesen schlimmen Themen, sage ich mal, die gerade überall kursieren. Ne? Es ist unterhaltsam, wir haben auch gerade drüber gelacht. Das ist natürlich irgendwie cool und witzig. Und es ist eben so diese, wie hast du es vorhin, als wir drüber gesprochen, analoge, genau, so dieses haptische wieder zurückzukriegen, wie das eben so in den 80ern, 90ern war.
7: Dankeschön, Paul. Es war wieder sehr haptisch und schön mit dir.
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0: Senioren Tischtennisspieler ihre Weltmeister aus. Mittendrin Hans Nolte aus der Nähe von Bremen. Ein Leben lang an der Platte. Früher ein Durchschnittsspieler, aber mit 90 ist er Weltklasse. Genauso wie Horst Hedrich aus Bad Essen. Tischtennis geht ein Leben lang.
1: Tischtennis ist for life.
0: Beide kommen in Korea an ihre Grenzen. Körperlich und emotional.

0: Hans Nolte in Seoul auf dem Weg vom Flughafen in die Innenstadt. 30 Millionen Menschen wohnen hier. Hans war noch nie in seinem Leben außerhalb von Europa. Jetzt mit 90 zum ersten Mal. Zusammen mit Horst Hedrich und dessen Frau Gunhild will er Hongdae erkunden.
1: Wir gehen jetzt rechts.
0: Das belebte Ausgehviertel von Seoul.
1: Das habe ich auch noch nie gesehen in den Steinen, ne? Hier so, oder in den Glassteinen. Alles junge Menschen.
2: Alles voll, kriegst keinen Platz mehr.
1: Essen und Trinken. Ne?
2: Oh. Alles belegt, kaum ein Platz frei. Und alle ihren eigenen Grill von oben, Heißschlumpf.
0: Die drei wollen das ausprobieren, was unter Südkoreas Jugend gerade super angesagt ist.
1: Dann gehen wir rein.
0: Fotostudios, abends in Hongdae dicht bevölkert. Freunde fotografieren sich zusammen.
1: Das musst du mal aufnehmen hier. Hier, den musst du aufsetzen. Oh. Jetzt nehme ich aber hier eine richtige durch.
2: Jawohl, das ist gut. Das ist gut.
3: Und da soll man reingucken?
2: Okay. Das habe ich auch noch nie gemacht.
1: Die Augen zu.
2: Nein.
1: Aber als Gruppenbild hat das nicht geklappt.
0: Eine Koreanerin hilft.
4: Ich spreche Deutsch ein bisschen.
3: Schön. Gut, dass wir Sie getroffen haben. Dankeschön. Lach mal ein bisschen.
1: Ja, Mama. Den hier.
0: Foto gelungen. Reisegruppe Norddeutschland ist startklar. 4 Autostunden entfernt von Seoul liegt die Küstenstadt Gangneung. Hier fanden 2018 bei Olympia Eisschnelllauf und Eiskunstlauf statt. Jetzt gehen Tischtennisspieler aus über 100 Nationen an den Start. In der Altersgruppe Ü90 sind es zusammen mit Hans und Horst 17 Männer. Der Älteste ist 95 Jahre alt. Hans trifft als erstes auf Emil Orlik aus Tschechien. Der Tscheche hat wenig Chancen. Nur im dritten Satz leistet sich Hans Nolte ein paar Flüchtigkeitsfehler beim Schmettern.
1: Donnerwetter, Donnerwetter. Gut.
0: Am Ende ein klarer Dreisatzsieg.
1: Hast aber gut aufgeholt. Aber das geht beinahe noch in die Hose.
0: Horst Hedrich aus Bad Essen muss gegen den Israeli Louis Garb antreten. Horst ist bei der Reaktionsschnelligkeit deutlich überlegen. Auch ein klarer Dreisatzsieg.
2: Ich habe ununterbrochen 73 Jahre Punktspiele gemacht. Und das hat mich fit gehalten.
0: Der nächste Gegner für Hans Nolte ist eine andere Nummer. Der Chinese Song Shi Shang. Hans kennt ihn und schätzt ihn stark ein. Aber hier geht es nicht nur darum, wie gut die spielerischen Fähigkeiten sind, sondern vor allem, wie gut oder schlecht man altert. Am Ende ein klarer Dreisatzsieg für Hans.
5: Also vor dem hast du richtig Schiss, ne?
1: Ja, will ich ehrlich sagen.

0: Leuten, die vielen Menschen, die Nationen hier, die hier alle vertreten sind.
1: Hans wohnt in Kirchweihe bei Bremen. Früher war er Bergmann, unter Tage mit dem Presslufthammer.
0: Garten mache ich gern. Früher Vater und Mutter, die haben immer im Garten gearbeitet und wir mussten ihnen immer mithelfen. Salbei, Lavendel, blüht alles so schön jetzt und duftet. Das sind jetzt alles Medaillen, die nur bei den deutschen Meisterschaften gewonnen wurden. Ne? Das ist eine goldene. 2009 in Koblenz war das. Da war sogar meine Frau mit.
1: Über 60 Jahre war er mit Waltraud verheiratet. Vor 4 Jahren ist sie gestorben.
0: Es fehlten 3 Monate an 65. 65 Jahre hätten wir dann gehabt. Hat sie nicht mehr geschafft.
2: Hans, Autofahren geht noch gut? Auto geht noch gut?
0: Klar.
2: Klar, sagst du, du bist 90, sag mal.
0: Autofahren, das muss schon sein.
1: 2-mal pro Woche fährt Hans Nolte zum Training.
3: Wo willst du spielen? Auf welcher Seite soll Hans spielen?
1: Am liebsten trainiert er mit den ganz Jungen. Oft mit Rasmus Grund. Gegen den hat er schon gespielt, als der noch ein Kind war. Jetzt ist er 18.
3: Ich würde sagen, das ist gerade das Schöne am Tischtennis, dass es generationenübergreifend ist. Ich meine, hier ist das Extremum. Hans, knapp 90, ich gerade 18.
0: Ah, gut gemacht.
3: Trotzdem haben wir da sehr viel Spaß bei. Man sieht auch, wenn man dann sich dann nicht mehr so schnell bewegen kann, kann man sich umstellen, kann man sein Spiel umstellen. Man kann trotzdem spielen, mitspielen und sehr viel Spaß haben. Und das ist, würde ich sagen, ein großer Vorteil vom Tischtennis.
0: Oh, der kommt aber. Ja, damit ich nicht verlerne, mich zu bewegen. Die spielen ja ganz anders als alte Herren und sind sehr schnell da und reagieren besser und schneller. Oh, das war ja eine Wucht, du. Das macht einen ja auch ehrgeizig, wenn man gegen solche jungen Leute spielen darf. Dann kriegst du Mut und musst angreifen.
3: Also, wenn man die Bälle nicht weit gefährlich platziert, einfach nur hin und her spielt, dann spielt er ihn irgendwann aus oder haut den dann eben dann auch rein.
4: Ja! Ah. Ja!
0: Wie ist jetzt?
3: 11-9.
0: 11-9. Oh. Komm mal her. 11-9 hat er gewonnen. Im 5. Satz.
3: 5. Satz. Ich muss mich schon anstrengen, also komplett. Also, ich halte mich da nicht wirklich zurück.
1: In den letzten Jahren war Tischtennis für Hans Reaktionstraining und Trauerhilfe.
0: Wenn ich das nicht gehabt hätte, dann. Weil meine. Ich bin jetzt Witwer und. Das war meine Rettung. Muss ich ehrlich sagen. Vor allem die Gemeinschaft dann und das Spielen, das lenkt ab. Man hat plötzlich ganz andere Gedanken und das ist schön.
1: In der Nähe von Melle, in dieser alten Brauerei, hat Horst Hedrich für die WM trainiert. Andere Methode. Er schwört auf die Ballmaschine.
5: Dann gehe ich hier hin und hier hin, immer abwechselnd. Dann verteidige ich mal und dann nachher angreifen. Die Maschine ist unheimlich wichtig, wenn man ein bisschen im Sommer Pause gemacht hat, dass man wieder das Ballgefühl dafür bekommt und auch die Schnelligkeit und die Beweglichkeit.
1: Im Alter werden viele zu Bierdeckelspielern, die immer nur auf einer Stelle stehen. Das geht mit der Maschine nicht.
5: Hier muss man wirklich umspringen und das bringt die Beweglichkeit. Ja, ist gut.
1: Die Fitness, die Luft, Das wird Horsts Thema werden

0: in Südkorea. 3000 Teilnehmer aus über 100 Nationen. Von 45 bis über 100 Jahre alt. Die Amerikanerin Yuet Wah kam mit 101 extra aus New York. Hans und Horst spielen ihr erstes Match im Doppel. Keine großen Probleme gegen den Schweden Leaving und Hans-Dieter Klim aus Freiburg. Aber im zweiten Satz Schrecksekunde für Hans.
1: Ui, ui, ui, ui, ui.
0: Bei solchen Stürzen können Knochen brechen. Aber es geht weiter.
2: Alles gut.
0: Matchball zum Dreisatzsieg.
2: Ja! Zacki! Finale.
0: Aber was war da los bei Hans Sturz? Videoanalyse.
2: Jetzt irgendwie bin ich festgehakt irgendwo, oder? Weißt du was, das ist alles shit egal, Hauptsache wir haben gewonnen.
0: Im Doppelfinale wird es zum ersten Mal richtig spannend in diesem Ü90-Turnier. Fong Lin mit dem schlohweißen Haar und Song Ji Shang, der Mann ohne Haare. Die beiden Chinesen sind Hans und Horst mindestens ebenbürtig.
2: Ja.
0: Der erste Satz geht mit 11:9 knapp an die Chinesen.
2: Aufpassen.
3: Schade, den wollte ich so platzieren.
0: Im zweiten Satz führen Hans und Horst schnell. Aber diese beiden Duos spielen auf Augenhöhe. Es ist ein zäher Kampf. Der Satz endet 11:7 für die Deutschen. Es gibt Taktiktipps von Spielerinnen aus anderen Altersklassen.
4: Wenn ihr zu kurz spielt, kommen die auch kurz wieder und da können die eher angreifen. Aber so, wenn ihr länger spielt, ist alles gut. Okay. Mhm.
0: Den dritten Satz halten Hans und Horst zunächst offen, aber dann eine Serie von Fehlern. 2:1 Sätze für die Chinesen.
4: Ihr seid zu hektisch.
2: Ja, wir dürfen.
4: Nein, trink mal.
2: Wir dürfen nicht so viel angreifen.
0: Den vierten Satz müssen die beiden jetzt gewinnen, um im Match zu bleiben. Sie führen und haben jetzt Satzball. Aber dann zwei Fehler in Folge. Und beim Matchball die Chinesen mit einem Netzroller.
3: Hans, wir sind Vize-Weltmeister und haben großen Kampf gemacht.
2: Unglückliche Bälle, ne?
3: Der Kantenball bei 9:7 und bei 11:10 der Netzball.
2: Sollte nicht sein.
0: Abhaken. Hans hadert nicht. Er genießt den Augenblick.
2: Ich hab mich gewundert. Die Chinesen, die sind so herzlich. Die umarmen einen. Also ich hab mich richtig gefreut, wie die so herzhaft waren. Nicht? Und geklopft und gestreichelt.
0: Auch eine Vize-Weltmeisterschaft muss gefeiert werden.
2: Hier ist er.
0: Hans, Horst und Gunhild haben Tischgrill auf der Wunschliste, den es in Südkorea wirklich überall gibt. Die Damen vom Nebentisch helfen mit dem Menü. Es gibt alle möglichen Teile vom Schwein auf offener Kohle gegrillt.
5: Also das sind die Sachen, Schulterstück ist ja nicht so fett.
2: Oh, Holzkohle ist das. Wir schaffen das.
0: Das Besondere beim koreanischen Tischgrill ist, dass die Stücke mit der Schere kleingeschnitten werden.
2: Da läuft ja schon das Wasser im Munde zusammen.
0: Hauptsache nicht den Magen verderben. Es stehen die Halbfinals im Einzel an. Horst und Hans treffen auch hier auf die beiden Chinesen. Horst gegen Song Shishang. Er hat ihn zunächst klar im Griff und gewinnt den ersten Satz. Und auch im zweiten führt Horst. Aber er muss immer wieder Pause machen.
3: Ich wusste, dass ich die Probleme habe mit der Atemnot. Ich hatte mir von vornherein vorgenommen, alle 6 Punkte kann man ans Handtuch gehen. Das macht die Weltklasse bei den normalen Spielern immer. Hier ist das nicht ganz so üblich, aber ich habe es gemacht.
0: Horst Hedrich gewinnt auch den zweiten Satz. Aber dann hat er im dritten einen regelrechten Schwächeanfall. Er kann sich nicht mehr auf den Beinen halten.
3: Diesen Wettkampf, auch den Stress, der hat mich ja heute fast an die Grenze gebracht. Ich dachte ans Aufgeben, aber dann ist mir eingefallen das Wort Oxygen. Ja, Oxygen.
0: 2 Punkte vor dem Sieg braucht Horst Sauerstoff aus der Flasche, um wieder zu Atem zu kommen.
3: Da ging es mir gut, aber das hält eben nur einen halben Satz. Dann ist die Puste wieder weg.
6: Nein!
0: Horst verliert die nächsten beiden Sätze und muss noch mal Pause machen.
7: Willst du weitermachen?
3: Es steht 2-2.
7: Der Sauerstoff hat geholfen?
3: Ja. Es gab Momente, wo ich dachte, das schaffst du sowieso nicht mehr. Und das sind dann auch deine letzten Meisterschaften. Das geht einem ja alles im Kopf herum. Ne? Aber wenn man dann doch in den Entscheidungssatz dann wieder vorne liegt, dann sind diese Gedanken alle vergessen.
0: Horst kann den Vorsprung nicht halten.
6: Nein!
0: Shang hat Matchball. Aber Horst will vorher noch eine Verschnaufpause, im wahrsten Sinne des Wortes. Die Spielklasse hätte gereicht, die Luft heute nicht.
3: Gratulation, gratulation, gratulation. You were better, you were better. Ich hätte auch gewinnen können. Es war Verlängerung im 4. Satz und im 3. auch 11-9. Also es war dicht dran. Ne?
7: War, ja, aber du warst auch richtig fertig.
3: Ja, ich war fertig. Ja. Ne? Es ist, wie es ist. Der große Wettkampfsport so gegen China, das wird es wohl nicht mehr geben. Ne? Denn alle 2 Jahre und dann bin ich 92 und naja, irgendwann ist dann auch Schluss.
0: Hans muss sich jeden Tag zu Fuß bewegen, wegen einer Krankheit.
8: Oi.
0: Die Nerven in seinen Füßen lösen sich auf.
2: Manchmal habe ich das Gefühl, dass ich, habe ich kein Gefühl. Dann kann ich so abknicken, ohne dass ich da was gegen tun kann. Polyneuropathie und man sagt, das ist nicht heilbar. Aufhalten kann man die Krankheiten, indem man möglichst viel spazieren geht. Wenn du nicht aufpassen tust, kannst du nach Seite kippen und könntest hinfallen. Da kriege ich Angst vor. Och, Eulenfisch. Große Augen. Alter Opa am Sandstrand. Oh, guck mal da. 20, 26, Gang, nee, um.
0: Hans Nolte will etwas erleben in Südkorea. Wir machen uns auf den Weg vom Strandhotel in die Innenstadt, zum Alten Markt.
2: Die hat den Holzblock schon so richtig ausgezogen. Jetzt wird gewaschen.
0: Dass es ihn mal auf einen asiatischen Markt verschlägt, hätte er nicht gedacht.
2: Nie im Leben, nie im Leben. Nur das Tischspiel hat mich hierher gebracht. Inseng, ne? Inseng. Ich saug das alles auf, aber es muss alles erstmal heute Nacht sortiert werden. Komm mal her, ich kauf mir mal so ein. Ja, ein.
0: Hans hat keine Angst vor Neuem oder Fremdem.
2: Ach, 6:05.
0: Er genießt Korea. Er hätte gern schon früher mehr von der Welt gesehen.
2: Dass ich das noch kann, das weiß ich alles zu schätzen. Ich bin nicht so, dass ich das als selbstverständlich hinnehme. Das ist ein Geschenk.
0: Nur eine Sache bedauert er. Der Gedanke kommt immer wieder mal in ihm hoch. Unvermittelt.
2: Es ist schade, dass ich meine Frau nicht dabei habe. Die hätte sich gefreut. Und ich auch. Oh na, jetzt denke ich da dran. Das ist nicht gut. Das Thema ist nicht gut. Aber das wäre das Schönste gewesen, wenn die dabei wäre. Das haben wir nie gewagt, so weit zu fliegen oder so weit. Naja.
0: Jetzt ist auch Hans dran mit seinem Halbfinale. Er muss gegen den Chinesen Fong Lin ran. Ein listiger Spieler, aber mit einer Schwäche.
6: Der steht in der Mitte ganz dicht am Tisch. Spiele einfach auf den Bauch.
2: Auf den Bauch.
6: Auf den Bauch.
0: Hans kann mehrmals seine Stärke ausspielen. Für seine Altersklasse ist der Vorhandschmetterball enorm kraftvoll. Und dann kommt auch noch ein bisschen Glück dazu. Es ist ein enges Match. 2:2 nach Sätzen. Im 5. liegt Hans Nolte knapp vorne.
6: Ruhig bleiben und nicht hektisch. Du spielst wunderbar. Das hast du jetzt super umgesetzt. Langsam, du hast doch Zeit.
0: Bei Fong Lin geht nicht mehr viel zusammen. Hans gewinnt den 5. Satz deutlich mit 11:6 und steht im Finale der Weltmeisterschaft über 90 Jahre.
2: Hans im Glück.
0: Zur Feier des Tages will sich Hans ein Bier gönnen.
2: Oh, ich hab Durst.
0: Dass in Korea in den meisten Restaurants per Tablet bestellt wird, ist kein Problem für ihn.
2: Jetzt habe ich das geordert.
0: Hans kommt klar.
2: Nicht, dass hier nachher 5 Bieren kommen.
0: Auch, dass das Feierabendbier vom Roboter gebracht wird, daran hat sich Hans nach ein paar Tagen gewöhnt.
2: Ach, ich muss ja noch bis Sätchen, ne? Zack! Ich sag mal zum Wohl, Henning.
9: Zum Wohl.
0: Finaltag in Gangneung, Südkorea, an der Küste des Ostmeers. International japanisches Meer genannt.
2: Jetzt denke ich so ein bisschen an die Ostsee, nicht so leichter Wellenschlag. Das sind meine beiden Waffen. Ich habe schon so viele Mails wieder gekriegt, also WhatsApp bekommen von zu Hause. Die drücken alle den Daumen, die wollen alle nur, dass ich gewinne. Ja, jetzt bin ich ein bisschen Druck. Das muss auch so sein.
0: Mit schwingendem Schritt zum Transferbus. Ein letztes Mal diese Woche das Ziel Olympiazentrum Gangneung. Es wartet Song Shi Shang.
2: Hallo.
0: Dem sich Horst Hedrich ja geschlagen geben musste. Der Chinese hat den ersten Aufschlag. Aber Hans Nolte macht den ersten Punkt. Danach wird es ein zähes Ringen. Hans macht Fehler. Hans Vorhand Smash kommt nicht wie gewohnt. Satzball für Shang. Aber Hans kann abwehren. Der Satz geht in die Verlängerung. Beide sind Materialspieler, verleihen ihren Bällen mit der Noppe viel Schnitt. Der erste Satz geht an Hans Nolte.
10: Wenn du geschlagen hast und er kommt einmal zurück, dann ist die Noppe drin. Und hast du den
11: nicht. Ach, er hat ja auch Noppe.
0: Hans dominiert auch den zweiten Satz. Die Reaktionsfähigkeit des Chinesen lässt nach. 2:0 Satzführung. Jetzt bloß nicht zu sicher fühlen. Noch einmal taktische Anweisungen auf beiden Seiten.
2: Wir haben gesagt, wenn der zurückkommt mit deiner Noppe, dann sei vorsichtig und knall nicht noch mal da rein.
0: Wenn Hans Nolte seine Schmetterbälle setzen kann, hat Shang keine Chance. Er ist nicht mehr schnell genug auf den Beinen, um auszuweichen. Wie gut man früher mal war, spielt in diesem Wettbewerb keine Rolle. Hier gewinnt der, dem der Körper noch gehorcht. Matchball Hans Nolte. Und er gewinnt. Hans war nie besser als Bezirksklasse, aber jetzt, Ü90, ist er der Beste der Welt.
2: Komm her, ein guter Mann.
12: So sehen Sieger aus.
2: Was ist denn da?
0: Aber man muss schon auch was können, um Weltmeister zu werden.
2: Er kriegte meine Aufschläge nicht mit dem glatten. 2 oder 3 Mal hat er das nicht gekriegt.
0: Hans Nolte aus Kirchweihe. Ganz oben auf dem Podest im fernen Südkorea. Da überkommt es ihn.
13: Wieso hast du geweint?
2: Vor Freude, Mensch.
14: Ich habe mich zuerst gefreut. Und dann habe ich plötzlich daran gedacht, schade, dass Waltraud das nicht miterleben konnte. Und da habe ich geweint.
13: Hans, glaubst du, du spielst noch eine WM?
2: In 2 Jahren, das kann ich wirklich nicht sagen. Denn ich weiß nicht, was mit mir passiert. Nicht? Ich habe auch meine Probleme. Ich möchte schon, aber mit 93 Jahren, das geht nicht. Glaube ich nicht.
0: Es war die Reise seines Lebens. Hans Nolte, Weltmeister mit 90.
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0: Schwester, das geht dringend ins Labor.
1: Guten Morgen, Herr Doktor.
2: Guten Morgen.
1: Hier, haben Sie das schon gelesen? Die Abwicklung Ihrer alten Klinik?
2: Ich war gestern bei der offiziellen Verabschiedung. Das reicht.
1: Aber Sie gehören doch zu den Gewinnern. Vom St. Vincent Krankenhaus direkt in die Sachsenklinik, das ist doch wirklich ein Karrieresprung. Im Gegensatz zu Ihrem ehemaligen Chef, Professor Grabowski, der wird es ja wohl nicht mehr packen. Sie hatten aber auch recht. Wäre das St. Vincent Krankenhaus rechtzeitig privatisiert worden, dann könnte es natürlich gewinnbringend arbeiten. Also personell abgespeckt und etwas kleiner, sage ich ja auch hier in meinem Haus. Aber glauben Sie es, auf mich hört ja keiner.
2: Nicht.
1: Wissen Sie, solange noch alles irgendwie läuft, geht das natürlich immer so weiter. Aber Sie mit Ihren Erfahrungen sehen das natürlich anders und könnten mir da ab und an zur Seite stehen. Haben Sie was gesagt?
2: Im Moment habe ich dafür keine Zeit. Leider.
1: Sie sollten aber sehr bald wissen, auf welcher Seite Sie stehen. Das könnte mal sehr schnell sehr, sehr wichtig sein. Schönen Tag noch.
3: Guten Morgen, Herr Shepherds.
4: Hallo.
3: Das ist Herr Frenzen. Er hat starke Schmerzen in der Hüfte.
4: Herr Frenzen, guter Heilmann. Was können wir für Sie tun?
5: Seit gestern tut das sogar im Liegen weh. Also hier in diesem Bereich.
4: Mehr zur Hüfte hin?
5: Ah, ja.
4: Sind Sie hier schon mal operiert worden?
5: Ja. Vor einem knappen Jahr hatte ich einen Oberschenkelhalsbruch. Ist verschraubt worden.
4: Und seitdem? Ah. Haben Sie die Schmerzen?
5: Nein. Erst war alles in Ordnung. Also Reha, normal. Und dann ist es schlimmer geworden. Also ich konnte hinterher kaum noch stehen. Ich muss stehen. Ich arbeite an der Maschine. Ich bin Dreher. Ich war Dreher. Vor einem halben Jahr habe ich meinen Job verloren. Deswegen.
4: Wir werden Sie hier behalten, Sie genau untersuchen, dann sehen wir weiter.
5: Ich soll gleich hier bleiben? Oh, das passt schlecht.
4: Sie hatten gerade über unerträgliche Schmerzen geklagt und das hat mich neugierig gemacht.
5: Könnte denn dann jemand bei meiner Frau anrufen?
3: Das erledige ich für Sie.
5: Danke.
4: Die OP voriges Jahr, wo sind die gemacht worden? Bei uns in der Sachsenklinik?
5: Nein, ich bin nach dem Unfall ins St. Vincent Krankenhaus gekommen.
6: Ja. Ja? Das geht in Ordnung. Ich bin im Bilde. Tschüss.
1: Ist er da?
6: Nein, er steht im Stau. Kann ich Ihnen helfen?
1: Ja, legen Sie ihm das bitte auf den Tisch.
6: Moment mal bitte. Das ist doch jetzt nicht Ihr Ernst. Sie wollen die Jahresfeier unserer ehemaligen Kollegen streichen?
1: Ich will nicht, ich muss. Ich spare dort, wo es nicht den direkten Klinikablauf betrifft. Zum Beispiel bei unserer Seniorenfeier.
6: Können Sie sich vielleicht vorstellen, dass die sich jedes Jahr auf dieses Fest freuen?
1: Das müssen wir jetzt nicht diskutieren.
6: Aber das ist herzlos.
1: Wundert Sie das?
6: Nein.
1: Liebe Frau Gregoleit, ich kann Ihr Engagement für diese Altersgruppe wirklich sehr gut verstehen, denn nicht in allzu ferner Zukunft werden Sie ja selbst dazugehören.
6: Ach, Frau Marquardt, so schnell geht das ja dann nun doch nicht. Vorher feiern wir noch Ihren 40. nicht? Oder fällt er auch einem Sparprogramm zum Opfer?
5: Die machen hier jede Menge Untersuchungen. Vielleicht können die mir ja helfen.
7: Ach, Rüdiger.
5: Dieser Dr. Heilmann, der macht einen ganz vernünftigen Eindruck. Der hat sich gleich um mich gekümmert. Obwohl der hier der Chefarzt ist.
7: Wenn du meinst.
5: Sanne.

0: Wir haben seit deinem letzten Klinikaufenthalt zu viel durchgemacht. Deine Schmerzen, du hast deine Stelle verloren und jetzt gehe ich noch nebenbei putzen. Aber überhaupt, ich muss. Mach's gut, ja?
1: Das gefällt mir gar nicht, dass du dich so... so abhetzt.
0: Ich muss doch, sonst schaffen wir es nicht.
1: Erst lächeln.
0: Rüdiger, ich...
1: Lächeln.

0: Hallo.
1: Ach, Frau Marquardt, ich's vergesse. Was macht denn eigentlich mein Antrag?
2: Antrag?
1: Ja. Professor Simoni und Dr. Heilmann haben schon unterschrieben. Meine Hospitanz in der Liberty Square Klinik in New York.
2: Ach so, die. Ja, die können Sie vergessen.
1: Warum?
2: Weil die Sachsenklinik momentan keine Mittel für derart opulente Studienreisen hat.
1: Opulent? Es geht um 2 Wochen. Und den Flug und die Seminargebühr. Und dort wohne ich dann im Schwesternwohnheim.
2: Was sagt denn Schwester Arso dazu? Es tut mir leid. Es geht nicht.
1: Ich beneide Sie wirklich nicht. Ihr Nein könnten Sie sich eigentlich gleich auf die Stirn tätowieren lassen.
2: Wissen Sie was? Wenn ich hier jeder Forderung nachgeben würde, dann wären hier längst die Lichter ausgegangen.
1: Ach, dann muss ich mich noch bedanken bei Ihnen, oder was?
2: Das ist nicht nötig. Ich mache diesen Job nicht, um geliebt zu werden.
1: Wie heißt es doch? An der Spitze ist man einsam.
3: Wissen Sie, mein Mann, der denkt immer noch, ein Wunder geschieht und alles wird wieder so wie früher. Ich weiß nicht, wer im St. Vincent Krankenhaus ihm das eingeredet hat.
4: Wieso eingeredet? Ich bin davon überzeugt, die Kollegen dort haben ihr Bestes getan.
3: Ich weiß nicht.
4: Ich habe eine ganze Reihe von Untersuchungen veranlasst. Die sollten wir erst mal abwarten.
5: Ja?
6: Oh, Entschuldige, du wolltest mich sprechen.
3: Was machen Sie denn hier?
7: Das ist Frau Frenzen, ihr Mann liegt bei uns. Oberarzt Dr. Stein.
6: Tag.
3: Wir kennen uns. Er hat meinen Mann operiert. Letztes Jahr, Rüdiger Frenzen. Oberschenkelhals.
6: Tut mir leid, Frau Frenzen, aber als Chirurg habe ich mehrere Operationen am Tag. Und wenn das ein Jahr her ist, ich kann mich nicht erinnern.
3: Sie haben ihn zum Krüppel gemacht.
6: Sicher nicht.
3: Das werden wir noch sehen.
6: Entschuldigen Sie, was werden wir noch sehen?
3: Ich muss jetzt gehen. Und bitte versprechen Sie mir, dass er meinen Mann nicht anrührt.
4: Frau Frenzen, sollten wir das nicht erst mal in Ruhe klären?
3: Wir vertrauen Ihnen.

0: dass aus Kostengründen die diesjährige Jahresfeier unserer ehemaligen Kollegen nicht stattfinden wird. Mit freundlichen Grüßen, Frau Marquardt. Was haben Sie sich denn dabei wieder gedacht?
1: Warum kämpfen alle wie die Löwen um eine Rentnerweihnachtsfeier? Ich habe mir dabei gedacht, dass es unverantwortlich ist, an Stellen zu sparen, wo in die medizinische Versorgung eingegriffen wird oder Patienten unmittelbar betroffen sind. Solange es noch finanzielle Dinge gibt, die nicht mit dem direkten Klinikbetrieb im Zusammenhang stehen.
0: Unverantwortlich, Frau Marquardt. Sparen ja, aber doch nicht bei unseren Senioren. Da gibt es doch Alternativen.
1: Schmeißen wir das Geld nur weiter zum Fenster raus.
0: Bleiben Sie bitte sachlich.
1: Dass gespart werden muss, das unterschreibt mir jeder. Aber sobald es konkret wird, geht das Gejammer los. Aber wissen Sie was? Ich kann sehr gut damit leben, der Buhmann zu sein. Ich denke nämlich in größeren Zusammenhängen.
0: Sie müssen gar nicht so laut werden. Meine Ohrenoperation war sehr erfolgreich. Abgelehnt. Allmählich gewinne ich den Eindruck, dass wir beide ein Kommunikationsproblem haben. Und das nicht erst seit gestern.
1: Dann sollten wir vielleicht eine Paartherapie machen.
0: Paartherapie? Das ist es nicht. Ein Psychologe. Ein Supervisor.
1: Dass ausgerechnet Sie mir das vorschlagen. Bisher haben wir es sehr gut hinbekommen, unsere Konflikte hier im Haus selbst beizulegen. Dieser ganze Therapeutenzauber.
0: Ja, aber wie sagen Sie immer so schön? Wer nicht mit der Zeit geht, der muss mit der Zeit gehen. Kümmern Sie sich bitte darum.
2: Schenkelhalsfraktur. War der Bruch stark verschoben? Hat die OP sehr lange gedauert? Vielleicht habt ihr auch zu spät operiert.
3: Ich weiß nicht. Ich kann mich an nichts derartiges erinnern.
2: Gut, dann verfahren wir wie besprochen. Wir brauchen unbedingt die alte Krankenakte.
3: Ich rufe in St. Vincent an.
2: Und damit Frau Frenzen ihr Misstrauen verliert, machst du ab sofort einen großen Bogen um Herrn

0: Franzen.
1: Wie du meinst.
2: Hast du gut geschlafen?
3: Oh, zum ersten Mal seit langem. Oh, das muss ein starkes Schmerzmittel sein.
4: Irgendwas in der Post?
2: Ja, wenn du schon fragst. Die Rechnung von der Heizungsfirma ist gekommen.

0: 1200 Euro? Ja, spinnen die? Die haben doch gesagt, dass das ein Gewährleistungsschaden ist.
1: Die haben gemerkt, dass du an der Anlage im Keller geschraubt hast. Das setzt die Garantiebedingungen außer Kraft.
0: Ja, ich wollte den Monteur sparen. Die nehmen doch schon für die Anfahrt jedes Mal. Was macht man jetzt?
1: Ich weiß auch nicht. Vielleicht kann meine Mutter noch mal.
0: Ach, die hat doch schon die vorherige Rate fürs Haus bezahlt. Und ich liege hier und kann nichts machen.
1: Vielleicht doch. Ich habe gehört, in solchen Fällen, da gehen immer mehr Leute vor Gericht.
0: Vor Gericht?
1: Wenn die Ärzte vor einem Jahr wirklich gepfuscht haben, dann könnten wir Schadensersatz bekommen.
0: Meinst du?
1: Ja, vielleicht. Dieser Dr. Stein, der arbeitet jetzt hier in der Klinik.
0: Wer ist Dr. Stein?
1: Das ist der Doktor, der dich damals operiert hat. Der hat so getan, als ob er sich an nichts erinnert.
0: Du hast ihn angesprochen?
1: Ja, ich habe ihn zufälligerweise getroffen beim Chefarzt.
0: Du warst beim Chefarzt?
1: Rüdiger, was soll ich denn machen? Du kannst kaum laufen. Wissen wir denn, ob du je wieder auf die Beine kommst? Ich kann nicht mehr. Diese eine Rechnung hier, die bringt uns doch schon um. So eine Klage, Schmerzensgeld oder Schadensersatz. Wenn das klappt, das wäre doch nur gerecht.
0: Du meinst, wenn wir nach einem Jahr da ankommen, dann knicken die gleich ein?
1: Nein, aber dafür gibt es spezielle Anwälte. Ich habe mich schon erkundigt. Und so ein Anwalt, der weiß, wo er ansetzen soll. Lass es uns doch wenigstens versuchen.
2: Als eine Mitarbeiterin gestern am Telefon Sachsenklinik sagte, da hätte es schon Klick machen müssen.
3: Mir ist auch erst zu Hause eingefallen, dass ein Dr. Mertens Referent unserer Weiterbildung war.
4: Bei der die Herren Klinikchefs leider das Rollenspiel nicht ganz ernst genommen haben. Aber die Tatsache, dass Sie jetzt hier sitzen,
3: danke, Doktor.
4: Bitte sehr, ist ja der beste Beweis dafür, dass es nicht umsonst war. Alles andere werden wir, da bin ich sicher, dann im Gespräch auflösen.
5: Genau das wünschen wir uns, Herr Doktor.
4: Gut, dann gleich in medias res. Ich werde jetzt mit jedem von Ihnen ein Einzelgespräch führen. Zuerst mit Ihnen, Frau Marquardt.
5: Ich denke doch, dass die Zeit von Professor Simoni weitaus kostbarer ist als meine.
4: Professor Simoni muss genauso lange hierbleiben wie Sie. Nach den Einführungsgesprächen unterhalte ich mich noch mal mit Ihnen beiden zusammen.
3: Gut.
4: So, Frau Marquardt.
6: Da bin ich.
7: Die aktuellen Röntgenbilder von Rüdiger Frenzen.
6: Und?
7: Eine Kopfnekrose hat er definitiv nicht.
6: Ja, aber in dem Bereich. Siehst du das?
7: Ja. Sieht aus wie ein Tumor. Ist offensichtlich keine Folge deiner OP, sondern eine Erkrankung, die später und unabhängig davon sich eingestellt hat.
6: Und was machen wir als nächstes?
7: Ja, wir holen die Schrauben raus. Gewebeprobe und wenn sich unser Verdacht bestätigt, werden wir so schnell wie möglich operieren.
4: Wenn ich Sie also richtig verstehe, stoßen Sie bei der Vermittlung Ihrer konstruktiven Ansätze beim Personal oft auf Widerstand.
5: Nein, nicht oft. Immer.
4: Ja, wenn es ein so durchgängiger Eindruck ist, könnte es nicht unter Umständen daran liegen, dass Ihr Verhalten unangemessen ist?
5: Wie kommen Sie denn darauf?
4: Haben Sie Freunde? Mitstreiter?
5: Ich habe Ihnen doch gerade erklärt, dass meine Position in der Klinik so etwas ausschließt. Und glauben Sie mir, ich bin von lauter Ignoranten umgeben.
4: Das klingt ein bisschen, wie soll ich sagen, hart. Wissen Sie, dass die Verwaltung des Mangels als Frustration auf den Verwaltenden selbst zurückfallen kann?
5: Wissen Sie, was das Problem ist? Wenn man mich ließe, wie ich wollte, dann gäbe es überhaupt keinen Mangel.
4: Ach.
5: Ach.
8: Wir haben bei Ihnen

0: einen Tumor festgestellt. Ob der Tumor bösartig ist, das wissen wir erst nach weiteren Untersuchungen.
1: Rüdiger, was ist los? Gibt es etwas Neues?
0: Frau Frenzen, Ihr Mann...
2: Sanne, ich habe Knochenkrebs.
0: Es ist erst einmal nur ein Tumor.
1: Sie meinen also, mein Mann hat diese Schmerzen nicht wegen des Unfalls oder der Operation? Gut, dann ist es wahrscheinlich wirklich besser, wenn ich einen Anwalt damit beauftrage.
0: Ein Anwalt? Wieso ein Anwalt? Ich erkläre
1: Ihnen gerade... Da sieht doch keiner mehr durch. Da war der Unfall, dann die Operation, die Schmerzen die ganze Zeit und jetzt soll es plötzlich Krebs sein? Da muss ein Profi, da muss ein richtiger Spezialist muss daran.
0: Ganz recht, ein Mediziner.
1: Wieso hat mein Mann plötzlich Krebs? Wenn Sie sich so sicher sind, wieso hat das dann dieser Dr. Stein nicht bemerkt, letztes Jahr bei der Operation?
0: Weil der Tumor sich später herausgebildet haben kann. Diese Dinge müssen nichts miteinander zu tun haben.
1: Müssen, können, das ist mir alles zu verworren.
0: Ich kann Ihnen gerne die Röntgenbilder zeigen.
2: Das wäre vielleicht gar nicht schlecht.
1: Frau Rüdiger, was sollen wir denn darauf erkennen? Ein paar Schatten, irgendwas? Danke, Herr Doktor.
0: Wie Sie meinen. Ich lasse erst die Unterlagen vom St. Vincent Krankenhaus kommen.
1: Gut, und bitte machen Sie eine Kopie für unseren Anwalt. Mhm.

0: klar, irgendwann wird sie sich beruhigen. Aber bis dahin schafft sie Tatsachen und wir haben hier einen Anwalt am Hals.
1: Ich kann mir beim besten Willen nicht vorstellen, dass ich damals etwas übersehen habe. Schenkelhalsbruch ist doch keine große Sache, das habe ich 100-mal gemacht.
0: Aber wenn sie sich einen Anwalt nimmt und der sie zur Klage treibt, nützt ihr das gar nichts. Als erstes verlangt sie Akteneinsicht.
2: Tag. Hat Frau Marquardt eigentlich schon mal unsere Internetkosten moniert?
3: Meine Hospitanz bei Professor Sherman in New York ist abgelehnt.
2: Ist das die Liberty Square Clinic? Wow, so schnell sind Sie da. Ohne Jetlag, ohne Reisekosten.
3: Ja, sehr lustig. Der OP-Plan liegt da.
2: Ja. Rüdiger Frenzen als Vormerkung für heute. Ist das der Patient, den Dr. Stein?
3: Ja, es gibt aber noch Knatsch. Die Frau will wohl klagen.
2: Wieso das denn?
3: Na, Sie kennen doch den alten Witz. Warum ist der Chirurg im OP immer vermummt? Damit ihn der Patient später nicht wiedererkennt. Hm. Auch wenn überhaupt nichts dran ist an der Sache. Blöd für Dr. Stein, dass ihm das gerade jetzt passiert.
2: So was ist zu jedem Zeitpunkt unangenehm. Hallo?
1: Falls es noch nicht durchgesickert ist, werte Kollegen. Nach der bisher erfolgten Diagnostik kann man davon ausgehen, dass die Beschwerden des Patienten nicht das Mindeste mit meiner OP zu tun haben.
2: Es hat dich hier auch niemand angegriffen.
1: Das hörte sich gerade aber ganz anders an.
3: Dr. Stein, weder Dr. Globisch noch ich hatten den Eindruck...
1: Jetzt hören Sie mir mal zu. Ich wische schon etwas länger Staub in der Chirurgie als Sie. Und Sie können darauf vertrauen, dass ich auch mit Fehlern umgehen kann.
3: Worüber reden wir überhaupt?
1: Das frage ich mich auch.
2: Martin, du tust ihm Unrecht. Brentano meinte doch
1: ja,
2: nur, dass...
1: Ja, ich weiß. Entschuldige bitte, ich muss jetzt mal mit dem St. Vincent Krankenhaus telefonieren.

0: Ja, Dr. Stein. Verbinden Sie mich bitte mit Professor Grabowski. Ja, dann mit jemandem vom Archiv. Was soll das denn heißen? Gibt's nicht mehr.
1: Nachdem ich nun mit Ihnen beiden gesprochen habe, habe ich den Eindruck, dass eine effiziente Zusammenarbeit zwischen Ihnen durch beiderseitig eingefahrenes Rollenverhalten behindert wird. Frau Marquardt, Sie sind der Auffassung, dass Ihre Härte und Unnachgiebigkeit, mit der Sie agieren, allein durch Ihre Funktion in der Klinik geboten ist.
2: Ja.
1: Dabei ist Ihr

0: eigentliches, ursächliches Problem, Ihre mangelnde Teamfähigkeit.
1: Ja.
0: Und ein, wie soll ich sagen, ein emotionales Defizit. Und Sie, Professor Simoni, unterliegen einer Art Erwartungsdruck.
1: Wie bitte?
0: Ja, sobald Frau Marquardt Ihr Büro betritt, aktivieren Sie sozusagen vorauseilend Ihre Abwehrmechanismen.
2: Also was Professor Simoni betrifft, da können Sie ja geradezu Gedanken lesen. Allerdings frage ich mich, wie Sie darauf kommen, ich sei nicht teamfähig. Hat er Ihnen das eingeredet?
0: Ja, ich muss doch sehr bitten.
2: Das haben Sie ja wirklich geschickt eingefädelt. Da zaubern Sie einen Therapeuten hervor und der liefert dann auch noch prompt die richtige Diagnose, ja?
1: Also Moment mal, ja? Sie haben doch Herrn Dr. Mertens ausgesucht, weil er einen so guten Ruf in dieser Branche hat.
0: Liebe Frau Marquardt, wer den Weg zu mir wählt, muss nun mal auch auf unerfreuliche Dinge gefasst sein.
2: Herr Dr. Mertens hat gerade erklärt, dass Ihnen das Messer in der Tasche aufgeht, sobald ich Ihr Büro betrete.
0: Das war mit Verlaub nicht meine Wortwahl.
1: Ich möchte einmal erleben, Frau Marquardt, dass ich auf einen Vorschlag nicht mit "Es geht nicht" antworten.
2: Liebend gerne. Dann muss es aber auch mal ein realisierbarer Vorschlag sein.
0: Aber meine Herrschaften, so geht das doch nicht.
2: Ja, das sage ich doch schon lange.
1: Dann wissen Sie Ihre Besserwisserei. Da geht mir auf den Nerv.
2: Jetzt lassen Sie mal Ihre Brille schön auf, sonst blicken Sie gleich gar nicht mehr durch.
1: Oh, Mann, das ist ja nun wirklich unter Ihrem Niveau.
2: Die ganze Veranstaltung ist unter meinem Niveau.
3: Warum geht bloß plötzlich alles schief?
4: Nicht plötzlich.

0: ist seit dieser Operation. Ich hoffe, das ändert sich bald wieder.
1: Das ist es doch gar nicht. Der Dr. Heilmann, der tut ja ganz optimistisch. Aber ob ich das hier überlebe oder wie, damit drückt keiner so richtig raus.
0: Die sind jetzt vorsichtig, weil ja, die wissen, dass wir...
1: Ich kann jetzt nicht an Geld denken. Sanne, ich habe Angst.
0: Ich auch. Ich werde nachts wach. Und dann denke ich an dich und deine Schmerzen. Und an diese ganzen Rechnungen und Mahnungen, die andauernd kommen. Und dann dreht sich mir alles im Kopf. Ich bin so froh, wenn es endlich wieder hell wird. In der ersten Zeit war ich immer so glücklich, nach Hause kommen. Mit dem Rad durch die Siedlung fahren. Und dann unser Balkon mit den Rosen.
1: Und die Margeriten.
0: Und jetzt denke ich beim Nachhausekommen, ist auch das unser Unglück.
1: So was darfst du nicht sagen. Bitte.
2: Ich mache die Drecksarbeit. Ich treffe doch die unpopulären Entscheidungen. Aber dann lassen Sie mich doch verdammt noch mal meinen Job auch machen.
3: Dann machen Sie ihn doch endlich mal.
2: Das reicht Ihnen ja nicht. Sie fallen mir ja ständig in den Rücken, um mich dann als Unmensch vorzuführen.
3: Das muss ich mir nun wirklich nicht sagen lassen.
2: Warum sagen Sie eigentlich nichts?
4: Wie? Ja.
2: Wenn ich das Bedürfnis habe, mich mit Professor Simoni auszutauschen, dann kann ich das auch sehr wohl in der Klinik machen und muss nicht für ein Heidengeld in Ihre Nobelpraxis kommen und Ihnen dabei zusehen, wie Sie Ihre altmodische Brille putzen.
4: Und unsere Zeit ist um. Wir knüpfen morgen an dieser Stelle an.
3: Was denn? Sie wollen jetzt abbrechen?
4: Ja, Herr Professor, das Konfliktpotenzial liegt offen. Jetzt geht die eigentliche Arbeit erst los. Wir sind doch keine Chirurgen, die gleich wieder zunehmen.
2: Sehr komisch.

0: Herzlichen Glückwunsch. Tolle Idee. Da hat ja meine einfältige Tante Anneliese psychologisch mehr auf dem Kasten als der. Das ist doch kein Therapeut. Das ist eine hilflose Person.
1: Sie haben das alles von Anfang an abgelehnt, statt darüber nachzudenken, wie wir unsere Energien bündeln und wieder aufeinander zugehen können.
0: Jetzt hören Sie bitte auf, in diesem Therapeuten-Latein zu reden. Energien bündeln.
1: Warum sind Sie eigentlich immer so negativ?
0: Ich bin nicht negativ.
1: Ich würde mich nur zu gern vom Gegenteil überzeugen. Arbeiten Sie doch mal mit uns. Und nicht immer gegen alle.
0: Wie Sie wollen. Die Zeit läuft.

0: Die Krankenakten A bis H sind verloren gegangen.
1: Wie verloren?
0: Sie sind geschreddert worden.
1: Die müssen 30 Jahre lang aufbewahrt werden. Das ist Gesetz.
0: Ja, das ist es. Ich werde noch mal mit Grabowski reden. Vielleicht kann der mir helfen.
1: Hältst du es für unmöglich, dass dein ehemaliger Chef dir, sagen wir mal, einen kleinen Gefallen tun wollte und eben mal die Aktenlage bereinigt hat?
0: Was?
1: Das ist nur so ein Gedanke. Wenn der Anwalt den Ball zurückspielt, dann dürfte es eng werden.
0: Frau Frenzen. Hallo. Darf ich?
2: Ja, bitte.
0: Es gibt eine neue Entwicklung.
2: Haben Sie das Schreiben von unserem Anwalt bekommen?
0: Ich habe mich um die Krankenakte Ihres Mannes aus dem St. Vincent Krankenhaus bemüht.
2: Das hat Dr. Heilemann schon gesagt. Und?
0: Ja. Jedenfalls habe ich heute Morgen erfahren, die Akte ist leider verschwommen.
2: Die hat sich wohl jemand mit nach Hause genommen.
0: Um genau zu sein, sie ist versehentlich geschreddert worden. Und ich...
2: Und Sie wissen, was drin stand. Mit der Operation war alles in Ordnung. Und Sie waschen Ihre Hände in Unschuld. Wissen Sie, Herr Doktor, ich habe zwar kein Abitur, aber Sie müssen mich deswegen nicht für blöd verkaufen.
0: Das tue ich nicht. Ich möchte Ihnen nur sagen, dass...
2: Sagen Sie das am besten unserem Anwalt. Den wird's interessieren.
0: Frau Frenz, darum geht es nicht. Ich hoffe, Ihnen ist das klar. Ihr Mann muss operiert werden.
3: Klar. Akte verschwunden, dann noch eine kleine Operation. Und schon sind alle Spuren verwischt. Mein Mann kann hier nicht operiert werden, solange alles unklar ist.
0: Frau Frenz, bitte, seien Sie vernünftig.

0: If I can make it there, I'll make it anywhere. It's up to you. New York, New York.
1: Was ist mit Ihnen los, Brentano?
0: Oh, Entschuldigung.
1: Geht's Ihnen gut?
0: Es ist einfach ein tolles Gefühl, wenn man merkt, dass man jemanden völlig falsch beurteilt hat. Meine Hospitanz in New York. Sie und Dr. Heimann hatten ja schon zugestimmt. Und von Frau Marquardt kam natürlich wieder die Breitseite. Jetzt hat sie alles nochmal durchgerechnet und es klappt.
1: Was klappt?
0: Ja, alles vollfinanziert. Hotel, Flug, Spesen, einfach alles. Ja, genau so habe ich auch geguckt, Herr Professor. Ist das eine Überraschung? Ist das eine Überraschung?
1: Das grenzt ja an ein Wunder.
2: Sie haben ja wieder nichts gegessen.
3: Tut mir leid. Na, schmeckt's Ihnen wieder?
2: Es geht Herrn Franz nicht gut.
3: Ach, ich fühle mich so müde. Die Schmerzen. Lässt das Medikament schon wieder nach?
4: Nein, nein, das glaube ich nicht. Yvonne wird Ihnen was für die Nacht geben.
3: Danke.
4: Mit den Medikamenten können wir Ihnen nur zeitweise helfen. Für Stunden. Also nicht wie lange noch. Wir müssen so bald wie möglich operieren.
3: Meine Frau meint, wenn, dann müsste ich in einer anderen Klinik operiert werden.
4: Also das respektiere ich natürlich. Wenn Sie uns nicht vertrauen, können wir Sie woanders hin verlegen lassen.
3: Ich weiß es ja selbst nicht. Aber meine... Wir müssen da jetzt durch.
4: Herr Frenzen, wenn Sie sich darüber im Klaren sind, wie es weitergehen soll, sagen Sie mir Bescheid.
3: Ja, sicher. Herr Doktor? Na, vielen Dank.
5: Die Damen lachen doch nicht über mich.
6: Wir lachen nie über Sie. Wir lachen mit Ihnen.
7: Kann mir mal jemand sagen, was das zu bedeuten hat?
8: So kindisch können doch Männer sein. Morgen, Herr Professor.
7: Morgen.
8: Er freut sich über die neue Maschine.
7: Wo kommt der her, dieser Zauberbesen?
6: Eine Neuanschaffung von Frau Marquardt. Der Eingangsbereich ist die Visitenkarte der Klinik. Und ich dachte immer, das wären wir Ärzte.
5: Ein jeder kehre vor der eigenen Tür. So ist es sauber im Quartier. Ja, Herr Professor, wenn es eine Mitarbeiterin des Monats gäbe, würde ich Frau Marquardt vorschlagen. Ich hab's immer gewusst. Ein guter Kern steckt in jedem Menschen.
8: Ha, sogar in Frau Marquardt.
5: Sie sagen's, meine Gute, auch in Frau Marquardt.
7: Und der gute Kern ist diese Maschine.
9: Das sieht ja echt lustig aus.
10: Oh, nehmen Sie mich mit.
11: Ja, klar.
10: Sleep.
12: Morgen, Lieder.
11: Morgen.
8: Oh, ach du dickes Ei. Dankeschön. Ist ja wie im Mittelalter.
11: Ich fand das sehr nett.
8: Ich meine doch nicht Herrn Dr. Stein. Dass Sie sich hier so mit diesen Papierbergen so abbuckeln müssen. Also in anderen Kliniken, da ist ja das gesamte Archivmaterial gescannt und digitalisiert.
11: Dafür bräuchte man aber einen vernünftigen Scanner. Und der ist nicht billig.
8: Ach, das lassen Sie mal meine Sorge sein. Wissen Sie was? Ich komme nachher einfach mit einem schönen Katalog bei Ihnen vorbei und dann suchen wir uns was Vernünftiges aus. Wiedersehen.
11: Können Sie mich mal kneifen?
13: Schalt mal um. Oh, jetzt lauter.
14: Und wie?
13: Ist das die volle Farbe? Hey.
11: Morgen.
7: Morgen.
13: Morgen, Herr Professor.
7: Laute, fröhliche Mitarbeiter heute.
13: Wir können es gar nicht fassen, dass Sie...
8: Ja, nochmal vielen Dank, Herr Professor.
7: Ja, danken Sie nicht mir.
8: Doch, doch. Frau Marquardt hat gesagt, dass Sie schon lange einen Fernseher fürs Schwesternzimmer wollten.
13: Damit die Nachtdienste nicht so öde sind.
7: Ja.
8: Ob wir uns nicht die Augen verderben beim ewigen Kreuzworträtsel lösen.
7: Eben.
13: Oder lauter geschmacklose Sachen stricken. Die Oberschwester wird Augen machen, wenn sie aus dem Urlaub zurückkommt.
7: Ja, da haben Sie wahrscheinlich recht. Naja, dann weiterhin allzeit guten Empfang.
13: Danke nochmal, Herr Professor.
7: Bitte?
13: Was hat er denn?
8: Nichts.
3: Kennst du das Gefühl, wenn man nur noch will, dass es aufhört?
2: Ich weiß nicht mehr, wie ich dir helfen kann. Wir sollten dich in ein anderes Krankenhaus bringen.
3: Und dann wieder neue Ärzte. Wieder alles erklären.
2: Mach dir keine Sorgen. Wir schaffen das. Du musst nur noch ein bisschen Geduld haben.
3: Solche Prozesse ziehen sich hin. Manchmal über Jahre. Meinst du, das schaffe ich?
2: Bei uns wird es nicht so lange dauern. Der Anwalt sagt, die Gegenseite macht falsch, was man nur falsch machen kann. Jetzt ist sogar deine Akte verschwunden.
3: Wie das klingt. Die Gegenseite. Sondern das bist doch nicht du, wie du redest.
2: Aber die sind verantwortlich dafür.
3: Nein. Dr. Heilmann, Schwester Yvonne.
2: Ja, sicher, das sind alles tolle Leute. Aber die wissen überhaupt nicht, wie es uns geht. Die Klage ist vielleicht unsere letzte Chance.
3: Am liebsten würde ich mich jetzt operieren lassen. Sofort.
2: Hab noch ein kleines bisschen Geduld.
3: Aber die Geduld tut verdammt weh. Mach's gut. Fahr vorsichtig.
2: Rüdiger. Erst lächeln.

0: Das ist alles unglaublich.
1: Ja.
2: Frau Marquardt wäre jetzt da.
3: So, da bin ich. Wir müssen doch noch nicht los, oder?
1: Nein, es ist noch Zeit. Vor allem ist noch Zeit, damit Sie mir erklären können, was das hier bedeuten soll.
3: Die paar Kleinigkeiten.
1: Kleinigkeiten? Bisher haben wir es geschafft, die Straße vor unserer Klinik auch ohne schweres Gerät sauber zu halten. Dann haben wir eine Amerika-Reise von Dr. Brentano voll finanziert. Dann haben wir ein Fernsehgerät für das Schwesternzimmer und.
3: Wissen Sie, ich wollte die Arbeitsbedingungen der Kollegen verbessern.
1: Ich habe eher den Eindruck, dass Sie mich bestrafen wollen, indem Sie von einem Extrem ins andere fallen.
3: Warum billigen Sie mir eigentlich nicht zu, dass das gestrige Gespräch ein Umdenken bei mir bewirkt?

0: Dr. Heilmann und Barbara, Dr. Stein,
1: jetzt wirklich keinen...
0: möchten Sie dringend sprechen.
1: Ja, schon, reinkommen.
2: Die sind für Sie.
0: Für mich? Was ist denn jetzt passiert?
2: Frau Grigoleit hat heute Morgen eine Akte fallen lassen.
1: Wenn Sie das jetzt schon mit Blumen honorieren, dann sollten Sie sich mit Frau Marquardt zusammentun.
3: Und dabei ist Dr. Stein eingefallen, dass die Krankenakte Frenzen vielleicht vorher gescannt und auf CD gespeichert wurde.
1: Schauen wir uns mal an. Das ist ja interessant.
2: Bei der Operation damals war alles in Ordnung. Das sehen Sie hier. Und weder das Gericht noch Ihr Anwalt werden etwas anderes feststellen. Außerdem sind Sie aktenkundig aufgeklärt worden über mögliche weiter bestehende Schmerzen und die eventuelle spätere Notwendigkeit einer Endoprothese.
4: Daran kann ich mich erinnern.
5: Die Beschwerden haben also wirklich nichts mit der Operation im St. Vincent-Krankenhaus zu tun?
2: Hundertprozentig.
5: Das muss sich unser Anwalt ansehen.
2: Wir haben die Unterlagen per Kurier in die Kanzlei geschickt. Frau Frenzen, für uns steht nach wie vor die Gesundheit Ihres Mannes im Vordergrund. Wir müssen so schnell wie möglich operieren.
4: Was meinst du?
2: Schnitt. Wie hält er sich?
6: Er ist stabil.
2: Ich hatte schon Angst, Sie willigen nie in die Operation ein.
6: Hat er sich doch gegen seine Frau durchgesetzt?
2: Klemme? Sie wirkte so verzweifelt.
3: Die beiden haben viel Pech gehabt. Jetzt dachte sie, sie hat den Schuldigen gefunden.
6: Sie hat sich da in irgendwas reingesteigert.
3: Kein Wunder in ihrer Situation.
2: Schraubendreher. Geht's?
3: Ja. Manchmal bin ich froh, dass wir nur für das Medizinische zuständig sind. So, die Schraube ist draußen. Jetzt noch die Biopsie. Messer. Haken. Scharfer Löffel.
2: Das ist Präparat.
7: Um es ganz einfach zu sagen, Herr Doktor, Ihre Methode war in unserem Fall offenbar wirksam.
8: Gestern hatte ich einen ganz anderen Eindruck. Sie beide wirkten so disharmonisch.
7: Ja, wir haben ja dann durch ein Rollenspiel unsere festgefahrenen Verhaltensmuster aufgebrochen. Das stimmt doch, Professor.
1: Das kann man wohl sagen.
7: Und dadurch haben wir viel über uns gelernt.
1: Ja, dass ein gutes Herz mit purem Gold aufgewogen werden muss.
7: Und wir haben den Entschluss gefasst, unsere Energien zu bündeln. Denn uns beiden liegt ja das Wohl der Klinik besonders am Herzen. So war es doch, oder?
1: Ja.
7: Ja, und er versteht auch meine Motivation sehr viel besser.
1: Ja, Frau Marquardt macht einen sehr guten Job.
7: Das schreiben wir Leuten ins Zeugnis, wenn wir sie loswerden wollen.
1: Ja, Frau Marquardt ist eine hervorragende Verwaltungsdirektorin. Ohne sie wäre die Sachsenklinik nicht das, was sie heute ist.
8: Ja, ich bin sehr beeindruckt von Ihren Aussagen. Sie zeigen mir, wie wichtig es war, dass Sie zu mir gekommen sind. Mit einem Wort, rufen Sie jederzeit wieder an, wenn Sie Hilfe brauchen.
7: Unbedingt. Was, Herr Professor?
2: Die Operation ist gut verlaufen.
5: Gott sei Dank. Und wie geht es jetzt weiter?
2: Wir müssen erst noch das Ergebnis der Gewebeprobe abwarten. Aber es sieht so aus, als würde es sich um einen gutartigen Tumor handeln.
5: Kann das sein, dass ich mich hier unmöglich benommen habe?
2: Na ja.
5: Sie beide haben so viel für Rüdiger getan und... ich laufe hier rum und wedle mit der Klage.
2: Aber zu der ist es ja nicht gekommen.
5: Das war... Sie werden das vielleicht nicht kennen, aber... wenn man mit dem Rücken zur Wand steht...
8: Oh doch.
5: Das Wichtigste ist jetzt, dass es meinem Mann bald wieder besser geht. Haben Sie vielen Dank. Können Sie mir das verzeihen?
2: Schon verziehen.
9: Doch nicht machen.
10: Ihr hattet bisher keinen Fernseher, da werdet ihr es auch in Zukunft

0: Schönen Feierabend, jawohl. Vielen Dank, Frau Marquardt.
1: Oh, war das ein Tag. Ich könnte jetzt ein Fass Bier trinken und ein halbes Pferd essen.
2: Wir trinken keinen Alkohol. Hatte ich dir das nicht gesagt beim Einstellungsgespräch?
3: Und wir essen auch keine Pferde.
1: Naja, bin einfach froh, dass sich alles so geklärt hat. Die Sache mit der Akte sah sehr nach Ärger aus. Aber wenn man Kollegen hat wie euch, dann...
3: Was ist mit Ihnen los?
1: Kollege Brentano, wieder mal besonders fröhlich zum Feierabend?
4: Ich war gerade bei unserer eisernen Lady. Frau Marquardt.
2: Ach so, na dann.
4: Sie hat sich korrigiert, was meine Hospitanz in New York betrifft.
3: Wieso? Fliegen Sie als Gepäckstück im Frachtraum mit?
4: Nein, ich fliege überhaupt nicht. Sie hat mir Eigenfinanzierung nahegelegt. So viel Geld kriege ich in dieser Zeit gar nicht zusammen.
2: Aber für ein Fass Bier und ein halbes Pferd reicht's noch,
4: ja,
2: oder?
4: Klar.
2: Wir sind eingeladen.
1: Das lassen wir uns nicht zweimal sagen.
4: Wie? Was? Moment mal.
5: Ich werde bald wieder auf dem Damm sein, meint der Doktor. Und dann fangen wir mit der Reha an.
6: Lass dir Zeit, Rüdiger. Ich werde mich schon um dich kümmern.
5: Ach, Sanne, was willst du denn machen? Egal, was passiert, die Erde wird sich weiter drehen. Auch wenn wir aus dem Haus heraus müssen.
6: Erstmal nicht. Ich habe mit denen von der Bank geredet.
5: Was? Seit wann lassen die mit sich reden?
6: Ich weiß auch nicht. Immobilien gehen wohl nicht so im Moment.
5: Ach, Sanne. Eben warst du noch fast eine Juristin. Jetzt bist du schon eine Expertin für Immobilien.
6: Und ich werde auch noch Expertin für Krankenpflege. Jedenfalls haben die einer Zwischenfinanzierung zugestimmt.
5: Aber das klingt auch gefährlich.
6: Aber wir haben erstmal Luft. Und das Wichtigste ist jetzt, dass du wieder auf die Beine kommst. Ich liebe dich.
5: Kannst du das nochmal sagen? Und dabei lächeln.
6: Ich liebe dich.

0: Mann, Ben, ich freue mich so sehr für dich. Wenn du wieder hier bist, wird gefeiert. Ich, ja. Irgendwann habe ich auch meinen Doktor. Frag mich in 10 bis 15 Jahren nochmal. Ich weiß. Okay. Bis dann, tschüss. Dr. Scherbens. Das hier soll ich Ihnen von Ben geben. Das lag in Ihrem Postfach.
1: Von Ben?
0: Ja. Danke.

0: ist seine Doktorarbeit.
1: Er hat gestern abgegeben. Und er wollte, dass Sie das erste Exemplar bekommen.
0: Danke. Theresa.
2: Dr. Koschka.
3: Bonjour.
2: Und guten Tag. Mit Ihnen habe ich nicht vor morgen gerechnet.
3: Die Sehnsucht war einfach zu groß.
2: Herzlich willkommen zurück. Wir reden später, ja? Ich muss leider.
1: Danke. Schön, dass du wieder da bist. War einsam ohne dich zu Hause.
2: Dachte ich mir.
1: Und du bist extra einen Tag früher zurück wegen Herrn Beckers Darmspiegelung.
2: Ja, du weißt ja, wie es ist. Unterlagen sortieren, Spind einräumen,
1: deinen Freund begrüßen.
2: Mm.

0: Elli!
1: Theresa! Schön, dich zu sehen. Als ich das letzte Mal hier war, warst du in Brüssel.
0: Frisch zurück.
1: Ich bin eigentlich auf dem Weg nach Jena. Pankreastransplantation. Oh. Das ist das erste Mal.
0: Und da kommst du vorbei, um ein bisschen damit anzugeben.
1: Tada! Ah. Frisch vom Graveur. Bei der Preisverleihung stand die komplett falsche Gravur drauf. Das war super unangenehm.
0: Hat sich rumgesprochen.
1: Ich wollte Dr. Scherbers den Preis persönlich vorbeibringen.
0: Okay, schau sie es.
2: Guten Tag.
1: Guten Tag, Dr. Moreau.
2: Was macht der Staubfänger auf meinen Akten?
3: Ja, danke.
0: Tja, sieht so aus, als hättest du Dr. Scherbers gerade verpasst. Sie hat gerade ein OP geblockt.
1: Der ist wirklich nachtragend.
0: Moron verlieren?
1: Kein Grund, unprofessionell zu werden.
4: Totaler Quatsch. Völlig übertrieben, das Ganze.
0: Das werden wir ja dann sehen.
4: Ich lass mir was einfallen. Sie wird gar nichts merken.
5: Hallo, ich bin Dr. Scherbers. Das ist Dr. Jahn. Was ist passiert?
4: Schulz, Viktor und Cora.
0: Er hat Bauchschmerzen seit gestern.
4: Ja, aber es ist wahrscheinlich nur der Fisch, den ich gestern im Hotel hatte. Wer weiß, wie lange der schon kein Wasser mehr
5: gesehen
4: hat.
5: Können wir dann ja sehen. Okay, Dr. Jahn, ich schaue, welcher Behandlungsraum frei ist, ja?
4: Ja,
0: super.
6: Ich bräuchte dann einmal die Krankenkassenkarte.
0: Die Krankenkassenkarte?
4: Ach, die ist in meiner Brieftasche, die hast du.
0: Ah, stimmt.
4: In der Tasche. Ja. So.
0: Hier.
6: Danke. So. Ah, Rostock. Da war ich auch mal auf Klassenfahrt. Und Sie waren gerade im Urlaub?
0: Ja, wir waren ein paar Tage in Italien.
1: Jetzt bleiben Sie doch mal stehen. Dr. Moreau!
2: Wieso? Haben Sie noch einen Preis zu verschenken?
1: Sind Sie ernsthaft beleidigt, weil Dr. Scherbers den Preis bekommen hat?
2: Also, ich glaube, ich werde das überleben.
1: Dann halt nicht.
2: Winter? Meine Güte.
6: Der Preis.
2: Wen interessiert der noch?
1: Na, Sie doch offensichtlich.
2: Alles okay?
1: Nicht so wild. Nur eine Rippenprellung.
2: Ja, das werden wir noch sehen. Ab zum Röntgen.
1: Okay, ich weiß selber, was ich zu tun
2: habe. Ich, Arzt, Sie, Patientin, mein Klinikum. Den Weg kennen Sie noch? Ab geht's.

0: Oh, was ist mit ihm?
1: Das Sono hat unseren Verdacht einer akuten Appendizitis bestätigt. Er ist auf dem Weg in den OP. Würden Sie mir helfen, den Aufnahmebogen Ihres Mannes auszufüllen?
0: Klar.
1: Hat er Vorerkrankungen?
0: Nee, ich glaube nicht.
1: Erbliche Krankheiten in der Familie?
0: Seine Eltern sind noch topfit.
1: Mhm. Medikamente?
0: Puh, das hat er nie erwähnt.
1: Da nimmt er bestimmt keine. So, würden Sie bitte hier unterschreiben, Frau Schulz?
0: Ich bin nicht Frau Schulz. Die sitzt zu Hause in Rostock. Es wäre mir auch ganz lieb, wenn Frau Schulz nichts davon erfährt. Ist doch kein Problem, oder?
1: Klar, ärztliche Schweigepflicht.
2: Appendix ist mittels Klammerung abgesetzt.
3: Jetzt vorsichtig durch die Hülse rausziehen. Genau. Sehr gut. Vorhof flimmern. Wir geben 5 Milligramm Metoprolol.
4: Ja.
3: Okay. Dr. Ehren, Sie wissen, was gerade passiert ist?
2: Unkontrollierte elektrische Impulse, eine Störung der Erregungsleitung im Herz.
3: Mhm. Heißt?
2: Herr Schulz bekommt ein Langzeit-EKG.
3: Genau. Ground Control to Major Mark.
5: Was machst du denn schon hier?
3: Dich mitnehmen?
6: Das Dienstschluss sei...

0: Mir leid, aber es geht gerade nicht. Ich vertrete Frau Professor Patzelt und morgen habe ich auch noch eine Knochenmarktransplantation.
1: Komm schon, Marc. Papierkram nimmt es dir nicht übel, wenn du dich erst morgen um ihn kümmerst. Ich hingegen...
0: Ich weiß, tut mir leid, geht nicht.
1: Brauchst du Hilfe?
0: Vielen Dank, ich schaff das schon.

0: Hey.
1: Halt auf, Schönheit.
0: Theresa, du schon hier?
2: Einer muss hier ja arbeiten.
3: Hast du heute Abend schon was vor? Marc hat sich also nicht überzeugen lassen?
2: Keine Zeit.
3: Er vertritt Professor Patzelt.
2: Ich weiß. Deine Diss.
3: Ben hat heute abgegeben. Und jetzt bin ich die Einzige von uns, die noch keinen Doktortitel hat. Sogar Emma hat schon einen.
2: Titel sind doch was für Profilneurotiker.
3: Ach, deshalb hast du 2 Facharzt und einen Doktortitel.
2: Mach sie fertig. Hol dir deinen Doktor.
1: Hey.
0: Hey.
1: Na? Boah, siehst du schlecht aus.
0: Danke. Es gibt allerdings noch ein Problem. Die schenken mir den Campari-Soda mit Zitrone aus statt Orange.
1: Haha, witzig. Außerdem, was willst du nur feiern, dein Blindarm, oder?
0: Und? Ich will Zeit mit dir verbringen. Gibt's hier eine gute Bar?
3: Eine Bar? In ihrem Zustand?
1: Also, einen letzten Freitag zu toppen, würde echt schwer.
0: Boah, diesen Sonnenuntergang mit dem Grillenkonzert.
1: Oh Mann.
0: Kann nichts toppen. Jedes Jahr denke ich, besser kann's nicht mehr werden. Aber dann. Cora. Ach, nichts.
4: Rein.
3: Bin schon drin. Laborbericht. Lag am Drucker.
4: Vielen Dank. Leg einfach irgendwo hin.
3: Wow. Statistikbericht über die Bettenbelegung im JTK des letzten Jahres. Spannend.
4: Geht so.
3: Es tut mir leid, Marc.
4: Was?
3: In Brüssel habe ich mich die ganze Zeit gefragt, ob ich hätte bleiben sollen. Nach dem, was passiert ist.
4: Nachdem Tom gestorben ist.
3: Ja.
4: Eine gute Frage. Was war denn deine Antwort?
3: Es hätte nichts geändert, Marc.
4: Ja, stimmt.
3: Sag mal, was willst du eigentlich von mir hören? Was willst du, dass ich sage, ha?
4: Nichts, alles gut. Komm, lass uns einfach Schwamm drüber machen, ja? Das ist der Bericht. Danke.

0: Ich hab was für dich. In meiner Tasche, Seitenfach.
1: Was ist da? Nee, oder?
0: Ah.
1: Das ist doch Florenz.
0: Das ist das allererste Urlaubsfoto, das wir 2002 gemacht haben. Diese Einwegkamera, die du damals an dem Straßenstand...
1: Oh nee, der Typ hat uns sowas von abgezogen. Das kleine Restaurant in der Altstadt, wo wir immer am letzten Abend hingehen.
0: Da haben wir uns zum zweiten ersten Mal geküsst.
1: Seit wann bist du so romantisch?
0: Seit ich mehr an dich denken muss als an meine Frau. Ich will mich von Christine trennen. Ich will mit dir zusammen sein. Nicht nur 3 Tage im Jahr. Ab heute für immer.
2: Ich bin's wieder.

0: Ich komme mit der gleichen Infusion von vorhin. Dann werden Sie wieder topfit. Ich komme später noch mal vorbei.
1: Du willst was? Wie stellst du dir das vor?
2: Keine Ahnung. Wir können nach Florenz ziehen. Oder uns einen Bauernhof in der Toskana kaufen.
1: Victor, Bauernhof.
2: Oder jedes Jahr eine neue Stadt, ein neues Land, wie du Lust hast. Im Ernst, Cora, ich bin kaum einen Tag zu Hause. Da träume ich schon wieder von unserer Auszeit. Ich kann nicht mehr ein ganzes Jahr warten, bis ich dich wiedersehe.
1: Du meinst es echt ernst?
3: Mhm. Habe ich was verpasst? Arbeitest du wieder hier?
0: Nein. Erst schleift er mich ins Röntgen und dann lässt er nichts mehr von sich hören.
3: Hä?
0: Dr. Moreau. Ah.
3: Hältst du dir die Rippen?
0: Ja.
1: Nur geprellt, glaube ich.
3: Wie ist das denn passiert?
1: Ich bin über Moreaus Ego gestolpert.
3: Ja, wohl eher über seinen Frust. Was mit der Preisvergabe zusammenhängen mag?
0: Das war doch keine persönliche, sondern eine rein fachliche Entscheidung.
3: Für Moreau ist alles persönlich.
0: Willst du mal nachschauen?
3: Ich bin doch nicht lebensmüde.
0: Komm schon. Für Freunde muss man manchmal was riskieren.
3: Ja, die Bilder sind da, aber er hat sie mit einem Passwort geschützt.
0: Gib da mal Gott ein.
3: Was?
4: Dr. Moreau? Ramtamtam, sehen Sie nicht, dass ich beschäftigt bin? Na, zack, zack.
5: Ich darf Dr. Lindner bei einer Lebertransplantation assistieren. Ist es okay, wenn die Formulare für die Krankenkasse erst morgen kommen?
4: Steht heute auf meinem Rücken bitte Nerven?
5: Oh, Dr. Moreau, bitte. Das ist eine super Übung.
4: Ja, Mann, das Gejammer ist ja nicht auszuhalten.
6: So, Herr Rantaler, geht jetzt bitte zu dem Oberarzt, dem er zugeteilt ist, und nicht zu dem, der ihn die ganze Zeit schikaniert. Alles klar? Zack, zack. Ist alles gut bei dir?
4: Ja. Grüße von Winter.
6: Dr. Winter war hier?
4: Ist. Schwerkraft gilt für jeden.
6: Autsch.
4: Mein Mitleid hält sich in Grenzen.
6: Okay, was ist das Problem?
4: Ach, übrigens, Glückwunsch.
6: Matteo, das war eine total knappe Entscheidung. Du kannst ihn haben, wenn du willst.
4: Warum glaubt eigentlich jeder hier, dass mir diese 2 Kilo Plastik irgendwas bedeuten?
6: Frau Roloff, ist alles okay?
1: Ja. Ich habe nur noch nichts gegessen oder getrunken. Alles gut.
6: Ich verstehe das. Das ist erstmal beängstigend alles. Aber
1: wir beobachten Ihren Freund rund um die Uhr. Sie wissen Bescheid.
6: Alles in Ordnung?
2: Ich muss gerade die ganze Zeit an damals denken, als ich Cora kennengelernt habe.
1: Wir haben uns damals sofort ineinander verknallt. Konnten gar nicht genug voneinander kriegen. Wir sind dann nach Italien gefahren, spontan, ohne Gepäck. Einfach nur mit ein paar Euro in der Tasche, mit meiner alten, rostigen Karre.
6: Frau Roloffs Idee?
2: Natürlich. Sie ist so unglaublich witzig, locker und spontan. Das, was wir haben, das ist wie ein Abenteuer.
1: Wir haben nicht an morgen gedacht oder das, was kommt, sondern einfach nur den Moment gelebt. Wir wollten, dass es nie aufhört.
2: Aber ich konnte ja meinen Studienplatz nicht einfach so sausen lassen. Also bin ich zurück, hab studiert, einen Abschluss gemacht. Und bei der Abschlussfeier habe ich Christine kennengelernt, meine Frau. Jobangebot bekommen, 2 Kinder gekriegt.
1: Ich hab's ihm gegönnt. Wäre sowieso nichts für mich gewesen. Mich hält's nicht lange an einem Ort. Mal hier, mal da einen Job angenommen. War ständig unterwegs.
2: Bis vor 5 Jahren, da stand sie plötzlich in Rostock, im Supermarkt. An der frischen Theke. Und hat 300 Gramm italienischen Schinken gekauft.
1: Er steht erst mal so 2,5 Minuten neben mir, grinsend. Und ich denk so, hä, was will denn der? Und bis ich merke, das ist Victor. Also, oh Gott.
2: Wir sind den halben Nachmittag durch die Stadt spaziert. Als wären keine 15 Jahre vergangen. Ich war wieder 20.
4: Und nach ein paar Gläsern Wein sagt sie plötzlich:
1: Komm, wir fahren noch mal mit dem Bulli weg. Für ein paar Tage.
4: So wie damals. Es klang so gut. Eine kleine Auszeit mit einer alten Freundin. Und das war es am Anfang auch. Die paar Tage im Jahr, das war perfekt. Aber jetzt?
1: Er will ein Leben mit mir.
3: Und Sie?
4: Setzen.
3: Nee, zeigen Sie mal.
4: Die 7. und 8. Rippe sind gebrochen.
3: Aber nicht disloziert. Alles da, wo es hingehört.
4: Was ist mit Ihrer Hand?
3: Nur ein bisschen geschwollen. Wirklich.
4: Anmeldebogen ausfüllen.
3: Ihr Ernst? Stationäre Aufnahme wegen einer Rippenfraktur? Nee, sicher nicht. Nee. Das lasse ich die Kollegen in Jena erledigen.
4: Winter, machen Sie sich nicht lächerlich.
3: Was ist denn los mit Ihnen heute? Sie sind ja in puncto Garstigkeit nicht mehr zu übertreffen.
4: Sie werden sich nicht schonen. Sie werden nach Jena fahren und operieren. Weiterfliegen, weiter operieren. Die Schmerzen werden Sie mit Tabletten betäuben und womöglich im Stress noch gegen einen Türrahmen rennen. Oder Sie müssen wegen irgendwelcher Sonntagsfahrer bremsen und der Gurt wird Ihre Rippen dislozieren. Und dann kommen Sie wieder angekrochen. Sparen Sie sich den Umweg. Bleiben Sie gleich hier.
3: Ich hasse es, wenn Sie recht haben.
7: Ach, Dr. Winter, du kannst sie doch wegen sowas nicht aufnehmen.
4: Hat doch geklappt.
7: Okay. Du bist sauer auf sie, weil sie mir den Preis gegeben hat und nicht dir. Und jedem anderen würdest du das auch einfach ins Gesicht sagen. Aber bei der Winter traust du dich nicht.
4: Klasse Analyse. Solltest du professionell machen.
7: Wovor hast du Angst? Du machst dir Sorgen um sie.
4: Nein.
7: Doch.
4: Nein.
7: Doch.
4: Ben Albeck, hm? So. Ist er endlich fertig geworden, ja?
8: Ja.
4: Und?
7: Keine Ahnung, ich habe noch nicht reingeschaut.
4: Weil?
7: Weil ich, wie du siehst, sehr viel zu tun habe.
4: Leila.
7: Und weil Ben und ich die letzten Wochen eigentlich nur kommuniziert haben, wenn es um Raya ging. Und ich nicht weiß, ob da vielleicht neben der Doktorarbeit noch was anderes drin steht.
4: Oder noch schlimmer, dass außer der Arbeit gar nichts drin steht. Wer ist jetzt der Feigling?
9: Ist das wirklich nötig?
8: Die Untersuchung? Ich kann sie zu nichts zwingen.
9: Das ist schon gut. Cora! Cora!
10: Hey, Victor!
1: Ich hab dich gar nicht gesehen.
10: Du, ich hab...
9: Warte. Mach mal kurz die Augen zu. Vertraust du mir?
10: Ja, okay.
9: Wir schauen auf Florenz. Ein kleiner Balkon. 4 Zimmer. Wir wohnen außerhalb, aber mit Blick auf die Stadt.
10: Mhm.
9: Morgensonne im Schlafzimmer. Und ein Pool mit Nachmittagsschatten. Wir liegen auf Strandstühlen. Irgendwo zwitschern Vögel.
0: Herr Schulz?
9: Mir ist schwindelig.
0: Kein Problem. Ganz ruhig, das geht gleich wieder vorbei. Ich brauch Sauerstoff.
7: Lena und Raya Scher waren zwei starke Frauen, ohne die ich nicht der geworden wäre, der ich jetzt bin.
0: Dr. Scherbers, wir haben ein Problem.
7: Ja. Eine Tachyarrhythmie absolute. Where did you go? I should know, but it's cold and I don't wanna be lonely, so show me the way home. I can't lose another life. Na, nachts im OP. Hilft mir, mich zu konzentrieren. Merk's. Riecht gut. Ich weiß nicht. Bin ich nur überkritisch, oder? Es ist das einfach nicht mehr. Pränataldiagnostik, meinst du? Es ist so viel passiert seit damals. Es fühlt sich nicht mehr richtig an. Was ist bei dir und Marc?
1: 1 Million Anläufe und dann sind wir endlich zusammen und ich fahre es gegen die Wand.
7: Er nimmt es mir übel, dass ich trotz allem nach Brüssel will.
0: Zu Recht. Weißt du, wie wichtig das für mich war?
1: Ich entscheide mich für den Job, also habe ich keine Gefühle, oder wie? Ich habe auch mit Tom gearbeitet, ja? Für mich war das auch hart.
7: Bestimmt. Aber wir waren hier hautnah dabei.
1: Ach, und es wäre leichter geworden, wenn ich Brüssel gecancelt hätte, oder was?
7: Marc hätte dich gebraucht.
1: Marc ist Onkologe. Der kann mit sowas viel besser umgehen als ich. Am Telefon war der immer gefasst. Ich hätte hier eh nichts machen können.
7: Dass es da sein kann.
1: Du solltest daran nichts mehr reparieren. Du bist Chirurgin, du machst aus jedem Thema eine gute Diss.

0: Gewagte These, du fährst heute Abend nicht mehr nach Jena.
1: Danke. Manchmal vermisse ich das alles hier. Dich. Elias, Ben, Julia,
2: Moreau.
1: Vielleicht ein bisschen.
2: Typische Verklärung der Vergangenheit.
1: Reibung treibt zur Höchstleistung an.
0: Immer weiter nie stehen bleiben?
1: Nie stehen bleiben.
0: Au! Anschauen.
3: Frau Dr. Krieger, ich hab's schon selber gemerkt. Das Timing war nicht optimal.
1: Mich interessiert nur Ihr Gesundheitszustand. Atemnot.
3: Was, wenn ich mich vor 20 Jahren falsch entschieden habe?
1: Wie falsch kann es sein, wenn es erst nach 20 Jahren auffällt?
3: Cora liebt ihre Freiheit. Sie hat keine Schranken im Kopf. Sie macht, was sie will. Heute Italien, morgen Marokko, Baikalsee. Das ist pure Abenteuer, Adrenalin. Mir fehlt das. Ich will das auch mit ihr zusammen.
1: Herr Schulz, Sie betrügen Ihre Frau. Diese ganzen Lügen, wissen Sie eigentlich, was Sie da anstellen?
3: Ich weiß. Ich rede mit Christine. Auch mit den Kindern.
1: Das habe ich nicht gemeint.
3: Ich muss es einfach machen. Es fühlt sich richtig an.
1: Ihre Laborwerte sind angekommen. Wir können einen Infekt ausschließen.
3: Das ist doch gut.
1: Also als nächstes machen wir einen Schluck-Echo. Unter Vollnarkose und bis dahin gute Nacht.
3: Ist es wirklich so verwerflich, seinen Träumen zu folgen?

0: disloziert?
1: Die siebte Rippe ist verschoben.
0: Das darf doch alles nicht wahr sein.
1: Ich gebe dir ein örtliches Betäubungsmittel.
0: Na los. Sagen Sie es schon. Ich habe es Ihnen ja gesagt, Winter. Machen Sie einmal, was man Ihnen sagt.
2: Spritze.
0: Au! Kommen Sie, Dr. Moreau, reden Sie mit mir.
2: Winter, tun Sie mir einen Gefallen und hören Sie auf, permanent durch die Gegend zu rennen. Ich habe keine Zeit für Ihren Kindergarten. Danke.
0: So geht es die ganze Zeit.
1: Dann müssen wir das nächste Mal eben dafür sorgen, dass er nicht weg kann.
3: Ich habe keine Ahnung, was Moreau gerade hat. Er ist im Moment schlimmer drauf als sonst. Er hat mich 3 Tage lang im Medikamentenlager eingesperrt. Mhm. Ich habe 10 Kilo abgenommen. Mhm. Emma! Hm?
4: Sorry, ich verstehe einfach nicht, was bei Herrn Schulz die Tachyarrhythmie auslöst. Herzenzyme, Kalium, Leukos, CAP und PCT, es ist alles im Normalbereich.
3: Lass mal den Meister drauf schauen. Was ist das denn?
5: Hey Ben, deine Arbeit ist bei mir angekommen und die Widmung hat mich total gerührt. Hey Ben, deine Arbeit ist super geworden. Du kannst stolz auf dich sein.
3: Das ist doch Julias Doktorarbeit.
4: Sieht eher aus wie moderne Kunst.
3: Ich verstehe das nicht. Das hörte sich doch an, als wäre sie fast fertig. Warum lag sie im Müll? Das liest sich doch nicht schlecht.
4: Nee, gar nicht.
0: Ich würde für Herrn Schulz ein TE ansetzen. Emma? Hm?
4: Ein TE für Herrn Schulz, ja. Julias Doktorarbeit? Ja. Ja. Die verfranst sich ja gerade total.
3: Ja. Ja.
4: Und jetzt?
3: Sollten wir sie überzeugen, nicht aufzugeben? Du sprichst mit ihr.
4: Ich?
3: Du bist ihre Schwester.
5: Hallo, Raya, mein Schatz. Ich hoffe, dir geht's gut und es ist schön bei Oma und Opa. Mami hat dich ganz doll lieb.
1: Oh. Sie haben auch Familie?
5: Ja, ja. Im Augenblick ist es ein bisschen kompliziert.
1: Ja, welche Beziehung ist das nicht?
5: Ja.
1: Sie haben mich doch gestern gefragt, ob, ich liebe ihn.
5: Und dann reichen Ihnen die paar Tage im Jahr? Die eigentliche Frage ist wahrscheinlich, ob Sie Ihr Leben mit ihm verbringen wollen.
1: Ich würde so gern einfach in sein Zimmer gehen und sagen, ja. Ja.
5: Und was hält Sie davon ab?
1: Manchmal frage ich mich, wie ich mich fühlen würde, wenn ich seine Frau wäre und erfahre, dass mein Mann eine Affäre hat.
5: Das ist wahrscheinlich kein gutes Gefühl.
1: Mm-mm.
5: Haben Sie ein schlechtes Gewissen?
1: Tja.
6: Okay, hör zu. Es tut mir leid. Ich bin feige, kalt, asozial und egozentrisch. Und können wir bitte... Marc?
7: Hey. Na, wie geht's?
8: Hey.
7: Ich hab die Schwester auf dem Gang getroffen und dachte mir, ich übernehme das mal mit dem Frühstück.
8: Dann bist du definitiv die allerhübscheste Krankenschwester, die sich bisher um mich gekümmert hat.
7: Sind aber keine Cornetti con Crema. Sorry.
8: Ich hab Christine angerufen, die von uns erzählt.
7: Du hast was?
8: Ich musste. Es geht doch so nicht weiter.
7: Hä, aber doch nicht ohne mit mir darüber zu sprechen. Wir haben uns doch noch überhaupt nicht entschieden. Du hast doch gesagt, ich soll darüber nachdenken, oder nicht?
8: Ja, aber wenn es darum geht, ob du für ein Jahr nach Tokio oder Indien ziehst, dann brauchst du doch auch keine 5 Minuten Bedenkzeit. Aber hierfür?
7: Darum geht's doch jetzt überhaupt nicht. Du kannst mich doch nicht einfach vor vollendete Tatsachen stellen.
8: Ja, aber davon haben wir doch immer geträumt.
7: Ja, vor 20 Jahren, Viktor.
8: Ja, besser spät als nie. Es tut mir leid, dass ich damals nicht den Mut hatte. Aber jetzt habe ich ihn. Ich will dich. Ich will uns.
7: Du hast überhaupt keine Ahnung, auf was du dich da einlässt, Viktor. Ich kenne dich doch. In ein paar Monaten wirst du es hassen, jede Woche woanders aufzuwachen. Die ständig neuen Jobs, die werden dir zu viel. Und überhaupt, wer sagt denn, dass wir uns nicht nur eine Woche im Jahr miteinander verstehen, dass wir miteinander auskommen?
8: Es geht gar nicht darum, ob ich es will, oder? Willst du uns überhaupt noch?

0: Ich gucke mir ihr Herz an. Und bei der Gelegenheit wechsle ich auch den Verband. Herr Schulz, ich muss mich bei Ihnen entschuldigen. Das war gestern total unangebracht. Ich habe nicht über Ihr Privatleben zu urteilen.
1: Sie hatten leider recht.
0: Was machen Sie?
2: Ich muss mit Power reden, bevor sie wegfährt. Mein Bein!
3: Was ist los?
0: Sein Bein ist blass und kalt geworden. Er klappt über Schmerzen. Kein Puls im Bein.
3: Okay. Wir geben 5000 Einheiten Heparin.
0: Verdacht auf akuten Gefäßverschluss.
3: Wir machen sofort eine Doppler-Sono.
4: Dr. Moreau, ich hätte dann wieder Zeit.
5: Großartig.
4: Okay, ich kümmere mich dann wieder um die Krankenkassenformulare.
5: Sind die immer noch nicht fertig?
4: Nein, weil ich gestern bei einer Lebertransplantation assistiert habe.
5: Eben. Ah, wir haben noch jetzt Zeit. Da drüben sind die Unterlagen zur neuen Testreihe. Sortieren.
6: Dr. Moreau? Entschuldigung, es ist dringend.
5: Ganz sicher nicht.
6: Aber es geht um Ellie.
5: Du kannst diese Frau nicht eine Minute alleine lassen.
3: Wünsch mir Glück.
5: Koschka, was... Was hatte ich Ihnen über Kindergarten gesagt?
7: Tja, Dr. Moreau, das Leben ist halt kein Wunschkonzert.
5: Oh, Plattitüden.
7: Sie laufen nicht mehr weg. Wir reden jetzt.
5: Sind Sie übergeschnappt? In 5 Sekunden werde ich Sie mir über die Schulter packen, wenn Sie nicht sofort die Tür freimachen. Fünf. Vier. Drei. Zwei. Eins. Ganz dünnes Eis.
7: Oh, Plattitüden.

0: Viktor, ich kann das so nicht stehen. Dr. Scherbers?
1: Frau Roloff.
0: Wo ist denn Viktor?
1: Es gab einen Notfall.
0: Was heißt denn das?
1: Das darf ich Ihnen leider nicht sagen.
0: Ist es schlimm? Kann ich ihn sehen, bitte?
1: Er wird schon für die OP vorbereitet. Frau Roloff, ich bin in so einem Fall gezwungen, die nächsten Angehörigen zu informieren. Das tut mir leid. Dr. Krieger, warum ist es so wichtig, dass wir die Reperfusion innerhalb von 6 Stunden durchführen?
2: Um ischämiebedingte Gewebsnekrosen zu verhindern. Durch die Mangeldurchblutung können irreversible Schäden entstehen und Herr Schulz könnte sein Bein verlieren.
1: Sehr gut. Hey, Sie können stolz auf sich sein. Sie haben vorbildlich gehandelt.
2: Danke, aber so richtig souverän war ich nicht. Wohl eher mal wieder mit großer Klappe.
1: Ich kenne das. Ich habe auch manchmal Probleme, meine Meinung für mich zu behalten. Aber jetzt kümmern wir uns erstmal um den Embolus. Okay.

0: Christine, hier ist Cora. Die, mit der Viktor. Ja. Du, bevor du auflegst, soll mir ganz kurz zu, ja? Wir sind in Erfurt. Ja, und Viktor wurde gerade operiert. Es tut mir leid.
1: Da, ich kann ihn sehen. Sehr gut. Dann legen Sie mal los. Danach machen wir noch ein TEE.
2: Sie vermuten einen größeren Thrombus am linken Vorhof? Mhm.
1: Dort muss die Ursache für das Gerinnsel im Bein liegen.
2: Und die Tachyarrhythmie?
0: Und jetzt haben Sie ihn gerade in den OP gebracht und es sieht nicht gut aus. Christine, bitte. Der braucht sich. Kannst du bitte kommen? Christine?
3: Kommen Sie zum Punkt, Winter.
4: Rede ich Chinesisch? Sie schmollen wegen des Hartley-Preises und lassen das an mir aus.
3: Was Sie so alles denken? Okay, ich wollte den Preis. Ich spiele, um zu gewinnen. Sie haben sich falsch entschieden? Okay. Zufrieden? Kann ich jetzt weiterarbeiten?
4: Das ist es nicht.
3: Machen Sie die Tür frei. Winter, haben Sie im Labor schon mal Rückenmark gezüchtet?
4: Nein.
3: Ich auch nicht, aber vielleicht bald. Das könnte Querschnittslähmung endgültig besiegen. Das interessiert mich. Mit Forschung können wir die Welt verändern. Das ist wichtig.
4: Natürlich ist es das. Ich habe mich ja auch nicht gegen Forschung entschieden.
3: Ah. Wer dann?
2: Ich wäre jetzt auch so gern bei der Katheterembolektomie.
5: Oh, du Arme. Willst du tauschen?
2: Julia, ja. Wir finden. Du solltest deine Doktorarbeit nicht einfach so aufgeben.
6: Habt ihr die gelesen?
2: Ja, und ganz ehrlich, deine Ansätze zum fetofetalen Syndrom sind echt nicht schlecht.
6: Wo hast du die her?
2: Aus dem Müll.
6: Echt nicht schlecht? Das geht dich nichts an.
2: Ja, schon klar. Aber guck mal, wenn du ein bisschen was anpasst, Müll ist das jetzt nicht gerade.
5: Also, was wir sagen wollen ist, deine Arbeit ist super. Mach weiter so.
2: Genau. Setz dich einfach wieder dran, abgeben und fertig.
6: Ich will mich aber nicht einfach wieder dran setzen. Ich habe mich ganz bewusst entschieden, neu anzufangen. Mit einem neuen Thema in einem neuen Fachbereich. Das hier ist Geschichte und nicht euer Bier.

0: Du hast nicht wirklich. Doch, hast du, ne? Danke.
1: Guck mal, ich. Eine starke Schulter zum Anlehnen habe ich einfach nicht. Und dich zu sehen, deinen Schmerz zu sehen und für dich da zu sein, das hat mir eine totale Angst gemacht.
0: Dich hätte ich gebraucht.
1: Jetzt bin ich da. Und ich will für dich da sein, Marc. Und ich schwöre dir, ich bin nicht so.
0: Doch, bist du.
1: Ich will aber nicht so sein. Vielleicht muss ich.

0: Ich einfach auch ein paar Therapiestunden nehmen oder so.
1: Vielleicht passen wir auch einfach perfekt zusammen.
2: Was wollen Sie denn hier? Sie interessieren sich doch eh nicht für Forschung.
3: Ich kann Ihnen meine Entscheidung gerne erklären.
2: Danke, kein Bedarf.
3: So einzigartig, wie Sie denken, sind Sie gar nicht. Wirklich. Sie sind auch nicht der Einzige, der ein Forschungslabor hat. Davon gibt's unzählige. Und das ist toll.
2: Ach ja?
3: Sie waren sich zu sicher. Und wer zu sicher ist, rostet ein.
2: Sehe ich so aus, als würde ich rosten?
3: Haben Sie Ihre 3D-Forschung seit der Juryentscheidung vorangetrieben?
2: Ich hatte zu tun.
3: Ich wollte Ihnen keine falschen Hoffnungen machen. Tut mir leid.
2: Winter?
3: Machen Sie hier wirklich Sorgen um mich?
2: Bilden Sie sich mal nichts drauf ein. Von mir aus können Sie rumtanzen, rumhüpfen, gehen Sie denen jener auf die Nerven.
3: Wie bitte?
2: Sie machen doch sowieso immer das Gegenteil von dem, was ich sage.
3: Da könnten Sie recht haben.
2: Und schon wieder das letzte Wort.
3: Ja.
4: Jo, danke. Dr. Moreau, Ihre Formulare.
2: Krankenkassenformulare. Setzen Sie Ihre Fingerfertigkeit für was Sinnvolleres ein. Laborarbeit lässt sich nicht von alleine machen. Na, hopp, hopp.
4: Aber
2: Masse anrühren, Applikator füllen. Wir testen, wie lange es dauert, bis der Stoff aushärtet.
4: Sie lassen mich an Ihrem künstlichen Knochenersatzstoff?
2: Nein, Sie sollen mir einen Schokopudding machen.
4: Ich bin schon weg.
2: Meine Güte.
3: Wie geht's?
1: Ich lebe noch?
3: Ich habe mir Sorgen um dich gemacht.
1: Hast du es dir etwa anders überlegt?
3: Das geht alles nicht so einfach, wie du dir das vorstellst.
1: Ich weiß. Ist schon klar. Ein großer Schritt für uns alle.
3: Mit 20 waren wir jung und frei.
1: Ja, das will ich wieder.
3: Lass mich doch mal ganz kurz ausreden. Wir waren ungebunden, hatten keine Verpflichtung. Aber jetzt bist du Vater, hast eine Frau, einen Job und ganz ehrlich, ich finde verdammt noch mal, dass du dazu stehen musst. Ja gut, ich bin natürlich jetzt gerade das denkbar schlechteste Beispiel dafür, aber Viktor, genau deshalb liebe ich dich. Dafür, dass bei dir immer alles genau seine Ordnung haben muss. Sprich mit Christine. Sie müsste gleich hier sein.
1: Sie kommt her?
3: Sie hasst dich. Mich erst. Aber aus irgendeinem Grund liebt sie dich trotzdem noch. Und du sie auch. Wer weiß, in einem anderen Leben wären wir damals vielleicht zusammengekommen.

0: Hey Ben, schade, dass ich dich nicht persönlich erreiche. Ich wollte dir gratulieren. Du lernst wahrscheinlich gerade wie verrückt für deinen Facharzt. Ich habe mich wahnsinnig gefreut, dass du mir ein Exemplar von deiner Arbeit geschickt hast und vor allem über die Widmung. Du fehlst mir, Ben.
1: Rebecca, ehrlich, wenn ihr jetzt wieder Motivationscode spielen wollt, keine Panik.
2: Wir wollen unsere Einmischung wieder gut machen.
3: Indem ihr euch wieder einmischt?
1: Okay, vielleicht fällt es mir ja doch nicht so leicht loszulassen.
4: Das haben wir uns auch gedacht und deswegen wollten wir dir dabei helfen.
5: Um was Neues anzufangen, musst du das Alte auch loslassen.
4: Ich habe manchmal auch meine kleinen philosophischen Momente.
2: Weg mit dem Ballast.
1: Ihr spinnt doch.
0: Was feiern wir?
1: Dr. Schabas, haben Sie einen Moment?
0: Na klar.
1: Ich würde mir gerne ein neues Thema suchen und noch mal ganz von vorne mit meiner Dissertation anfangen. Und da wollte ich Sie fragen, ob Sie vielleicht meine Doktormutter sein wollen.
0: Das möchte ich sehr, sehr gern.
1: Dankeschön.
2: Nächstes?
1: Ach ja, das heißt sogar so.
3: Auf eure Idee.

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0: Tag vor der Arbeit, sag ich dir. Bier trinken ist eindeutig einfacher.
1: Der Harz. Wilde Wälder, verwunschene Wege und weite Wasser. Aber bei vielen gilt die Region als verschlafen. Junge Harzer wollen das ändern. Daniel und Larissa bauen eine Waldherberge auf.
2: Mut muss man haben beim Kochen. Ich muss was trauen.
1: Wandern hoch zu Ross. Das ist Lauras Geschäftsidee.
3: Wir haben Wiesen, wir haben Wälder, es geht hoch und runter.
1: Ihre Kunden sollen im Stroh schlafen.
4: Abenteuer pur, ha?
0: Bisschen Handarbeit nochmal hier, ne?
1: Und diese Jungs machen aus Mutters Garage eine Brauerei. Ob die Pläne aufgehen, wird sich zeigen.
2: Am Öl liegt's nicht, ist auch keins dran, ne?
1: Bad Grund liegt im westlichen Harz und ist im Zuge des Bergbaus entstanden. Auf einer Waldlichtung oberhalb der Stadt soll eine ganz besondere Herberge entstehen.
3: Stopp.
5: Okay. Und die Bremsen ran.
1: Daniel Köhler und Larissa Menzel haben ein altes Kirchenfreizeitheim gekauft. 10 kleine Hütten auf 1 Hektar wilder Natur. Die Häuser brauchen neue Farbe.
6: So, Daniel, da kannst du aber noch mal rüber.
5: Wo?
6: Da, ja, stopp.
5: Okay.
6: Aber wir haben ganz, ganz lange überlegt, welche Farbe jetzt gut zu unserem Konzept passen würde. Und dann hatten wir eher vorher gedacht, na, vielleicht irgendwie in Richtung Grau oder so. Und tatsächlich haben wir dann Screenshots von den Häusern gemacht und haben das im Paint-Programm so ein bisschen angemalt. Und dann haben wir gesagt, nee, also Grau passt nicht so zu uns.
1: Stattdessen wurde es schließlich diese spezielle Moosgrün.
6: Und? Ist doch schön geworden.
1: Daniel und Larissa haben sich Hühner angeschafft, um ihre zukünftigen Gäste mit frischen Eiern zu versorgen. Das Geflügel hat hier alle Freiheiten.
6: Da haben wir hier drin das Haus sauber gemacht und dann auf einmal haben wir gehört, irgendwas tut sich da in der Ecke. Und dann war auf diesem Sitzpolster dann auf einmal ein Huhn, was ein Ei legen wollte und hat riesen Rabatz gemacht, weil wir ja unbedingt aus dem Haus raus sollten.
1: Auch wenn ihr Waldquartier noch im Aufbau ist, buchen bereits die ersten Gäste.

0: kleines Catering-Unternehmen. Sie brauchen Geld, um ihr Projekt Waldherberge stemmen zu können. Die 10 Hütten haben sie in Eigenarbeit saniert und neu eingerichtet.
1: Wir haben viel recherchiert und uns Bilder rausgesucht und haben eine Riesenwand gemacht von Dingen, die uns selber sehr gut gefallen. Und dann haben wir geguckt, wie wir es von der Wand in die Häuser kriegen.
2: Obwohl die Häuser halt alle einen anderen Tenor innen drin haben, ist es ja aber auch immer wieder so diese Kombi zwischen alt und neu, wo man dann immer ganz tolle Sachen auch gefunden hat zwischendurch. Mhm.
1: Und wir haben unsere eigenen Möbel auch reingestellt. Also zu Hause haben wir jetzt nicht mehr so viel.
0: Ach. Unterstützung bekommen die beiden von ihren Eltern.
2: Hallo. So. Hallo.
0: Beide Mamas packen mit an.
2: Alles klar. Dann können wir ja gleich nochmal zwei Betten beziehen.
1: Ja, ich kann ja schon mal Essen machen. Wollt ihr mitessen heute?
3: Ja. Oh, gerne. Oh,
4: was gibt's denn? Halt, was gibt's denn?
1: Pfifferlinge, Nudeln, ganz einfach.
0: Die beiden kommen fast jeden Tag.
3: Wir haben das ja von Anfang an mit beobachtet. Ne? Im November ging es los mit Umbauen und wir haben zusammen Tapeten abgerissen und Fensterbilder abgekratzt.
5: Irgendwie will man die einfach nicht im Stich lassen. So, man will ihnen helfen und das machen wir, ja.
0: Larissas Papa hilft beim Kochen.
1: Immer schön gemeinsam, ne? Alleine so langweilig.
0: Daniel ist kein gelernter Koch, aber er hat seine Leidenschaft zum Beruf gemacht und kocht auf Festivals fürs Personal.
2: Ja dann, guten Appetit. Guten Appetit.
3: Guten Appetit. Danke fürs Kochen.
2: Ja, ja, danke.
6: Danke für die Hilfe.
1: Bitte.
0: In Zukunft will Daniel auch seine Gäste verpflegen. Die Eltern sind vom Konzept überzeugt.
3: Diese Leistung, die jetzt gebracht haben, die beiden, das ist schon enorm. Macht einen schon sehr stolz, ja.
6: Naja, auch zu sehen, dass eben junge Leute hier im Harz irgendwie versuchen, das Image des Harzes so ein bisschen wieder aufzumöbeln. Also das finde ich schon sehr toll und richtig gut, ja.
1: Ich glaube, der Harz an sich, der ist schon im Wandel. Wenn wir durch den Harz streifen und am Wandern sind, dann sehen wir relativ viele, die was machen. Das sind meistens Leute aus Großstädten, also viele Berliner sind hier unterwegs und Hamburger, die hier richtig was reißen, was verändern. Und der Harzer an sich ist da ein bisschen im Hintertreffen, habe ich immer das Gefühl. Und das wollen wir ihn hier auch sitzen lassen und auch ein bisschen was machen hier.
0: Bald haben sie hier die Hütten voll und können sich als neue Gastgeber beweisen. Etwa 15 Kilometer Luftlinie entfernt liegt die Hans-Kühnen-Burg. Der Harz ist das höchste Gebirge Norddeutschlands. Die Hans-Kühnen-Burg ist eine Baude, so nennt man hier einfache Berggasthöfe, und liegt auf über 800 Metern. Dominik Singer ist ihr neuer Pächter.
7: Hallo. So, ihr Lieben, ihr seid ja schon fleißig. Ja. Was machen wir denn heute Schönes?
0: Dominiks Mutter Rita unterstützt ihren Sohn hier in der Küche.
8: Und wollten anfangen, Kuchen zu backen.
7: Na super.
0: Dominik führt die Baude zusammen mit Kumpels. Seine Freundin Hanna ist mit im Team. Vieles hier ist speziell.
7: Ich mach mal den Ofen an, das dauert ja ein, zwei Stunden. Ja.
0: Sie haben hier oben nur Solarstrom und backen ihren Kuchen im Holzofen.
7: Und daher ist es manchmal die Herausforderung, die Temperatur zu kriegen. Das ist eben das Wichtigste. Wenn wir die Temperatur nicht haben, dann funktioniert das alles nicht. Und ich will ja nicht, dass die Mutter nachher meckert, dass der Kuchen nicht anständig wird.
0: Seit 1889 gibt es die Hans-Kühnen-Burg. Vor gut einem halben Jahr haben Dominik und seine Mitstreiter hier übernommen. Mit Veränderungen sind sie vorsichtig.
7: Ja, also eine gute Mischung muss man finden, weil die älteren Leute, die seit 50 Jahren hierher kommen, die wollen diesen Charakter und den wollen wir ja auch erhalten.
0: Die Hans-Kühnen-Burg war ursprünglich eine Schutzhütte. Sie liegt im Nationalpark Harz. Gäste kommen nur zu Fuß oder mit dem Rad hier hoch.
9: Frohes Harzer Glück auf!
2: Guten Morgen!
9: Moin!
2: Moin!
9: Mensch! Mann, komm aus Osterode hoch.
2: Ja, hervorragend. Dann habt ihr euch doch schon was verdient hier.
9: Ja, ne? Das ist ein spezieller Ort, ja. Aber die Tour macht man gerne.
2: So, ihr Lieben.
0: Hanna Busch hat International Business studiert und als Model gearbeitet. Und jetzt ist sie Mädchen für alles auf der Hans-Kühnen-Burg. In Sachen Kuchenbacken will sie sich von Rita noch ein paar Tricks abschauen.
8: Also wir haben jetzt ein bisschen Butter, ein bisschen Zucker.
2: Mir macht es total Spaß, von ihr zu lernen, weil es eben nicht so ist, ich muss mir jetzt ein Rezeptbuch nehmen, sondern ich habe das Rezeptbuch lebend hier neben mir stehen. Das ist der

0: Apfelstreuselkuchen soll es werden.
1: So, was passiert dann mit der anderen Hälfte? Die kommt dann danach,
2: die
1: oder?
2: Die kommt dann danach drauf.
1: Okay. Ja, das sieht doch gut aus. Das riecht ja auch schon richtig lecker.
0: Ritas Tipp: Als Krönung Karamellsoße.
1: Das macht Spaß.
3: Hanna, wir können starten.
1: Jo.
3: So, die Zeit nimmst du?
1: Ja, genau. In 10 Minuten einmal umdrehen, ne?
3: Genau.
0: Das Wetter wird gut. Da erwarten sie viele Kuchenesser hier oben. Immer beliebter wird der Harz als Ausflugsziel für Mountainbiker. Der Trend geht dabei zum Drahtesel mit Elektroantrieb. Auch die Verleiher vor Ort bieten mittlerweile den motorisierten Fahrspaß an und liefern die passenden Routen samt Navi gleich mit. Denn der Harz ist groß. Das Mittelgebirge erstreckt sich über eine Fläche von mehr als 2200 Quadratkilometern in 3 Bundesländern. Wer es ganz früh auf den Wurmberg schafft, erlebt mit etwas Glück einen Sonnenaufgang der Sonderklasse. Und etwa 10 Kilometer Luftlinie entfernt, in Bennekenstein, soll es heute auf eine besondere Tour gehen.
4: Also wir starten dann gleich. Bergab geht's erstmal. Und auf der anderen Seite, auf dem Feldwegen, geht's dann weiter Richtung Dreiländerstein, wo wir quasi an der Grenze sind zwischen Sachsen-Anhalt, Niedersachsen, Thüringen.
0: Laura Unger ist Pferdewirtschaftsmeisterin und will einen Wanderreitbetrieb aufbauen. Ihre Gäste buchen kleine Abenteuer hoch zu Ross.
4: Und ich schätze mal, dass wir so 4 Stunden ungefähr reiten. So ist dann die Pausenzeiten noch und alles ganz entspannt.
5: Sehr gut.
4: Wollen ja auch was sehen von der Landschaft.
0: Bisher war Laura mit ihren Gästen im Ostharz unterwegs. Heute will sie eine neue Strecke testen, von hier bis Braunlage.
4: Also wir machen immer so zwischen 20 und 25 Kilometer im Schnitt. Das müssen die Pferde natürlich vorher öfter mal gelaufen sein, solche Strecken auch. Und ich verbinde das immer so ein bisschen mit der Harzer Wandernadel. Weil das einfach viele schöne Punkte sind, die man da anreiten kann auch.
0: Zählt eine Reittour denn für die Wandernadel?
4: Tja, das kann man sich wahrscheinlich so hinbiegen, wie man möchte. Es ist ja Wanderreiten, also man wandert ja auch mal selber, von daher.
0: Laura stellt ihren Gästen auch Leibpferde zur Verfügung. Aber Ina Pulver ist mit ihrer Stute Lise aus Leipzig für einen 2-Tages-Trip extra angereist.
6: Ja, wir sind typische Flachland-Tiroler. Dementsprechend bin ich gespannt, was die Lise heute so sagt. Der maximalste Berg bei uns ist ein Damm. Daher, aber ich denke, die wird schon machen. Kraft hat sie auf jeden Fall.
0: Sie wollen auf dem Grünen Band, einem Wanderweg entlang der ehemaligen Grenze zwischen Ost- und Westdeutschland, nach Braunlage reiten. In Braunlage wollen sie übernachten und danach soll es zurückgehen. Das Gepäck wird ihnen von Lauras Freund hinterhergebracht. Die Strecke ist Laura vorher einmal mit dem Mountainbike abgefahren. Die 27-Jährige hat 2 Jahre lang in einem Wanderreitbetrieb in Portugal gearbeitet und die Geschäftsidee mit nach Hause gebracht. Der Harz hat für Wanderreiter viel zu bieten.
4: Wir haben Wiesen, wir haben Wälder, es geht hoch und runter. Und es ist einfach auf so einem Ritt viele verschiedene Sachen, die man sieht. Jetzt haben wir es endlich geschafft und sind auf dem Grenzweg. Wenn wir jetzt hier gleich reinreiten, dann stehen wir genau an der Grenze zwischen den 3 Bundesländern. Einmal mir nach.
6: Das ist jetzt der?
4: Das ist der berühmt-berüchtigte Grenzstein.
6: Okay.
4: Du stehst jetzt quasi in Sachsen-Anhalt.
6: Okay.
4: Ich stehe schon auf Niedersachsen-Seite.
6: Hey.
4: Das gehört natürlich zur Geschichte von Deutschland dazu, ne? Also es ist zwar vor meiner Zeit quasi alles passiert, aber dass man trotzdem noch so diesen Spuren folgen kann. Und mit Pferd schlägt man gleich 2 Fliegen mit einer Klappe, ne?
0: Und gleich nebenan ist eine Stempelstelle für die Harzer Wandernadel. An 222 Posten können Wanderer Stempel sammeln. Eigentlich in einem Heft.
4: Das ist jetzt meine Aufgabe.
0: Laura hat diesen Stempel schon.
4: Ja, wenn man natürlich Fan der Harzer Wandernadel ist, nimmt man natürlich jeden mit, wenn du bis hierher kommst.
0: Ina reicht der Handrücken als Beweis, dass sie hier war.
4: Und auf geht's.
0: Ihr nächster Stopp ist das Grenzmuseum in Sorge. Die Hans-Kühnen-Burg. Mittlerweile haben es einige Gäste nach oben geschafft. Sie bieten hier Fleischspezialitäten aus der Region an.
2: Bratwurst mit ein Brötchen haben.
3: Ja, kleinen Moment, schneide es nur auf.
2: Ja, danke.
0: Pächter Dominik Singer hilft heute am Grill. Er macht das hier nur nebenberuflich. Sein Geld verdient er als selbstständiger Gartenbauer.
3: Schon fertig.
2: Danke.
3: So, Ketchup und Senf können wir nehmen.
0: Die Hans-Kühnen-Burg hat Dominik mit übernommen, damit sie in Harzer Händen bleibt. Es ist ein Herzensprojekt.
3: Also es macht richtig viel Spaß. Darum, die Leute geben so viel wieder. Und wir sprechen mit den Leuten und man hört immer Geschichten, auch von den älteren Leuten, wie es früher aussah. Und ja, das ist für, also man könnte ein Buch drüber schreiben, was man für Geschichten hier hört. Und das ist wirklich das Schöne hier.
0: Auch bei Hanna am Tresen ist einiges los.
1: Danke Ihnen, viel Spaß damit. Dankeschön.
2: 2 Stück Apfelkuchen und einen Kaffee, bitte.
1: Okay.
0: Der Apfelkuchen von Hanna und Rita.
1: Der geht weg wie warme Semmeln, würde ich mal behaupten hier. Der sieht alleine schon so lecker und saftig aus. Also ja, wenn wir den noch mal probieren wollen, müssen wir uns gleich beeilen.
0: Die beiden Kuchenesser kommen aus Belgien.
5: Sehr lecker. Ja. Wir sind nicht gewöhnt, um viel Kilometer zu laufen. Inzwischen sind es 10 Kilometer ungefähr. Und
7: werden wir morgen spüren, glaube ich.
5: Ja. Und Zucker hier läuft ja. Ich weiß nicht, ob es Bio-Zucker ist, aber es schmeckt.
0: Aber sie servieren den Gästen nicht nur Süßes.
1: So. Meinst du, wir können die Linse dann einmal rausgeben? Ist die warm, ja, ne?
5: Ja, die ist warm.
1: Kannst du eine Portion einmal fertig machen? Das wäre super. Och. Das ist Multitasking, ne? Mir macht das total Spaß, wenn einfach ein bisschen was los ist, weil man macht irgendwie alles ein bisschen, ne? Und ja, super. Also da wird es nicht langweilig, ich kann sagen. Genau.
0: Und demnächst steht ein großes Wanderevent an. Dann gibt's viel zu tun für die Macher der Hans-Kühnen-Burg. Verwunschene Ecken. Die findet man zum Beispiel im Okertal. Der Fluss wird von den Harzwasserwerken aufgestaut und regelmäßig abgelassen. Dann wird aus der Oker eine Wildwasserstrecke. Ein Weg führt am Fluss entlang. Besonders romantisch ist es auf der Verlobungsinsel. Im Hüttendorf in Bad Grund geht's heute mal etwas ruhiger zu. Und Herbergsmacher Daniel nimmt sich ein paar Stunden frei. Die Söse-Talsperre ist eine der vielen Talsperren im Harz. Sie dient unter anderem der Trinkwassergewinnung. Man darf hier angeln. Allerdings nur, wenn man ein Gesundheitszeugnis hat. Daniel ist mit seinem Kumpel Arne verabredet.
8: Ja, Arne, sag was. Dein Gewässer.
9: Ich weiß nicht. Wir könnten auch runtergehen und gucken, ob wir eine Forelle kriegen.
8: Unter Wasserbecken?
9: Mhm.
8: Ja. Jetzt einmal rumlaufen wird ein bisschen knapp, ne? Von der Zeit her.
9: Ja.
8: Das zeigt den Harz halt aus, dass man jederzeit hier in irgendeinen Teich springen kann und in der Regel super gutes Wasser hat und Fische vor der Tür. Und ich glaube, mehr Natur geht fast gar nicht.
0: Unterhalb der Talsperre liegt das Ausgleichsbecken. Hier wollen sie ihr Glück versuchen.
8: Ja, es sieht doch gut aus hier, ne?
9: Ich auch.
8: Okay. Präparieren wir uns mal.
9: Ja.
0: Sie gehen auf Forellen. Dafür brauchen sie einen besonderen Köder. Angeln darf man hier natürlich nur mit Angelschein. Für Daniel geht es allerdings weniger darum, einen Fisch zu fangen, als um eine kleine Auszeit.
8: Ja, nach tagelangem Arbeiten, mit Wochenende und arbeiten bis in die Nacht und morgens wieder früh raus, sind so 1-2 Stunden hier am Wasser schon. Ja, Gold wert und

0: Mittelgebirge vor der Tür, schon purer Luxus.
1: Und bald muss Daniel wieder zurück ins Waldquartier. Sie erwarten nämlich ganz besondere Gäste. Die Wanderreiterinnen Laura und Ina sind auf dem grünen Band zwischen Bennekenstein und Braunlage unterwegs. Das hier war früher der Kolonnenweg an der Grenze zwischen West- und Ostdeutschland. Die Lochplatten aus Beton dienten als Weg für die Fahrzeuge der DDR-Grenztruppen. Viel ist hier nicht los. Sie treffen lediglich ein paar Mountainbiker und sorgen zuweilen sogar für Aufregung.

0: Und dann kommt die deutsche Geschichte ihnen besonders nah. Im Freilandmuseum in Sorge wurden Teile des Grenzzauns erhalten.
1: Ich finde es schon noch ein bisschen gruselig, wenn man das so sieht, diesen alten Zaun. Und da wurde ja damals wirklich scharf geschossen. Also. Und heute reitet man einfach durch.
0: Zur Grenzlandschaft Sorge gehört auch ein Beobachtungsturm. Laura hat eine Besichtigung organisiert.
1: Hallo.
2: Herzlich willkommen.
1: Dankeschön.
2: Danke. In der Museumslandschaft.
0: Wanderer zu Pferd kommen hier sonst kaum vorbei.
2: Also super selten. Aber es war tatsächlich in dieser Saison, waren einmal zwei Damen mit dem Pony da. Aber es ist super selten. Also wirklich schon sehr exotisch. Passt gut in unsere Museumslandschaft.
0: Was hier fehlt, ist allerdings eine gute Anbindestelle.
3: Willst du die Biese auch noch kurz halten?
2: Ja. Oh je.
1: Dankeschön. Die haben jetzt auch Hunger.
2: Die haben auch Hunger, na klar.
0: Sönke Streckel arbeitet ehrenamtlich für den Museumsverein.
2: Das hatten wir immer, das ist wirklich eine Premiere hier im ganzen Museum.
1: Dann gucken wir uns das Ganze doch auch mal von oben an.
0: 9 Meter geht's über Leitersprossen nach oben.
1: Ja, sind wir schon ganz schön hoch.
0: Früher war das hier ein Posten der DDR-Grenzer. Heute kann man die Aussicht genießen.
1: Schön, ne? Das hat sich doch gelohnt.
0: Und dann ist Verpflegung in Sicht. Lauras Freund Robert hat die Genehmigung vom Grenzmuseum bekommen, mit dem Auto bis hierher zu fahren.
4: Ja.
1: Schon Luxus, würde ich mal sagen. Dass man nicht alles selber mitschleppen muss. Und wir haben leider auch nicht überall Wasser für die Pferde.
4: Ui.
1: Ui. Also, beide durstig.
0: Sie machen eine Stunde lang Pause und satteln ab. Die Pferde brauchen das.
1: Ich finde es ziemlich wichtig, weil es ist nicht nur die Bewegung an sich, die anstrengend ist, sondern auch diese ständig wechselnden Eindrücke einfach. Also die brauchen einfach auch für den Kopf eine Pause, auch wenn die das vielleicht vom Körper noch schaffen würden.
0: Und für die Reiter gibt's Mittagessen. Robert unterstützt seine Freundin beim Aufbau ihres Wanderreitbetriebs.
3: Robert, hast du das gemacht?
5: Ja. Ist für mich ja auch Neuland. Wir haben uns erst vor 2 Jahren kennengelernt. Da war vor Pferde von nicht.
1: Ja, da gab es
5: eigentlich gar nichts mehr zu tun. Ja, und jetzt die letzten 2 Jahre. Es ist ein Geben und Nehmen. Ja. Aber ich mache das gerne.
1: So. Ja, ist auch wichtig, jemanden im Hintergrund zu haben, der immer mithilft.
5: Das stimmt.
1: Alleine würde ich es nicht schaffen, nee. Das ist nun mal so.
0: Es gibt Fladenbrotpizza mit Schafskäse.
1: Danke. Guten Appetit. Danke fürs Essen bringen.
0: Sie müssen sich stärken, denn bis Braunlage liegen noch knapp 10 Kilometer vor ihnen. Unterhalb der Hans-Kühnen-Burg. Dominik Singer hat heute eine anstrengende Aufgabe zu erledigen. Für den Harzer Hexentrail, einen großen Spendenlauf, der hier in wenigen Tagen stattfinden soll, engagiert er sich als Streckenchef. Vor dem Lauf kontrolliert er mit seinem Team die Route und schneidet, wenn nötig, den Weg frei. Insgesamt ist die Strecke 60 Kilometer lang und die Motorsense ist immer dabei.
6: Wir gehen ja ziemlich berghoch, 1600 Höhenmeter. Wir gucken wirklich jeden Weg, die 60 Kilometer, die Woche komplett nach, ob das alles vernünftig ist.

0: ist. Und ja, bei so einem Gerät, was 18 Kilo wiegt, ist wirklich anstrengend dann.
1: Der Gartenbauer macht das hier ehrenamtlich. Dominik Singer ist Extremläufer und nimmt weltweit an Wettbewerben teil. Deswegen weiß er auch, worauf es ankommt bei so einer Streckenkontrolle.
0: Ich gucke jetzt nach dem Totholz und die Äste, ob irgendwas runterfällt oder dass die Leute sich eben nicht verletzen hier, wenn sie hier lang wandern. Also man muss sich vorstellen, hier sind sie bei Kilometer 28, die morgens gestartet sind. Und da ist die Konzentration nicht mehr so hoch. Und dann ist na klar, so ein Baum oder so ein Ast, achtet man nicht mehr drauf.
1: 2020 hat Dominik sogar einen Weltrekord aufgestellt und in einem Monat mehr als 40.000 Höhenmeter gesammelt.
0: Ich sag mal, Anstrengung gehört dazu, aber das macht ja auch Spaß. Was will man mehr? Die Vögel zwitschern hier rum und man ist in der Natur, der Wind. Und das ist ja das wirklich, das kann man für kein Geld der Welt bezahlen hier, was die Natur einem wiedergibt.
1: Für seinen Rekord ist Dominik ausschließlich diese Strecke gelaufen. 6 Kilometer Aufstieg bis zur Hans-Kühnen-Burg und zurück.
0: Ja, die Strecke kenne ich eigentlich blind. Man kann mir die Augen verbinden und dann kenne ich die Strecke ja, sozusagen in Schlaf. So, jetzt machen wir mal eine Pause und kehren dann ein und holen uns was zu trinken und was zu essen. Ist ja auch wichtig.
1: Käsekuchen von Mutter Rita.
0: Ah.
1: Auch die Teilnehmer vom Hexentrail werden hier Pause machen.
0: Also die Vorfreude, gerade jetzt das Besondere, ist ja zum ersten Mal jetzt, dass als Besitzer oder als Pächter hier oben der Hexentrail jetzt hier lang führt. Und das ist eine kleine super Vorfreude und vor allen Dingen auf meiner Strecke, sage ich. Das ist na klar, ich glaube, ich bin aufgeregter als alles andere, als die Teilnehmer dann.
1: In ein paar Tagen ist es soweit. Dann wird Dominik als Streckenchef den Spendenlauf begleiten. Knapp 15 Kilometer entfernt in Förste geht's um eine ganz andere Veranstaltung.
2: Jo, Mann.
3: Dann laden wir schnell die Fässer ein.
2: Genau.
3: Die Schläuche.
2: Und denk nachher an den Adapter, den brauchen wir dringend, sonst kriegen wir die Fässer nicht gespült.
3: Das ist so, ne?
1: Das hier ist eine Mikrobrauerei. Lars Kasten hat sie zusammen mit Freunden aufgebaut, in der Garage seiner Eltern. Jörg Dörscheln ist ein befreundeter Brauer. Heute Abend wollen sie ihr Bier unter die Leute bringen, beim Stadtfest in Osterode. Sie erwarten einigen Andrang.
4: Zwischen 400 und 600 Leuten. Auch bei dem Wetter, denke ich mal, ja, 450 so.
1: Lars hat während seines Maschinenbaustudiums seine Begeisterung fürs Bierbrauen entdeckt und immer weiter ausgebaut, bis zur eigenen Brauerei. Noch betreibt er das hier nebenberuflich, aber er investiert viel Freizeit.
4: Das war ein uralter Bierwagen, den haben wir quasi komplett auseinandergenommen und ein bisschen restauriert.
5: Jo, kannst die Klappe noch mal zumachen, die geht immer so schwer.
2: Ja, habe ich das richtige Gegengewicht, heißt das, oder was wohl zu sagen? Es ist nicht wirklich leicht. Also 60 Kilo kriegt die Klappe nicht runter. Ist eben leider so, aber dafür hält es eben auch oben. Und man sollte tatsächlich dieses Gefährt auch schon mal bewegt haben.
4: Oh. War mal am Öl liegt's nicht, ist auch keins dran. Ne?
1: Sie müssen sich beeilen. Das Event geht bald los. In Osterode am Harz soll die Innenstadt belebt werden, mit einem Feierabendfest. Jörg hat eine eigene kleine Brauerei in Bielefeld. Er hilft ja aus Spaß.
2: Dabei zuzusehen, wie die Leute das trinken, was man vorher gemacht hat, ist einfach eine Besonderheit. Und dieses Privileg genießen nur Leute wie wir.
1: Noch ist nicht viel los in der Innenstadt. Aber sie bekommen trotzdem Verstärkung.
4: Wir haben heute ein bisschen übertrieben. Wir haben heute 4 Sorten Bier. Ein Pilz, ein Helles, ein Summer Ale und ein Landbier.
6: Kasse ist wo? Habt ihr die?
4: Kasse steht da, genau. Eine haben wir, das muss reichen. Mehr Geld haben wir nicht. Genau.
7: Ja, die Leute sind immer freundlich, gut drauf und das ist ja auch das Schöne. Die sind ja hier, um zu feiern und dementsprechend hat man immer mit freundlichen Leuten zu tun. Und ja, 3% hat man immer, aber das macht einem dann gar nichts.

0: Ja, 3%. 3% schlecht gelaunte Leute. Aber die kriegt man dann auch wieder gut hin.
1: Den würde ich das Summer Ale empfehlen. Das hat am meisten Alkohol. Ist ja fruchtig. Bring voran. Ja. Genau.
2: Wie das Bier aus der Nachbarschaft heute bei den Osterodern ankommt, wird sich zeigen.
3: Achtung, Ast!
2: Die Wanderreiterinnen Laura und Ina nähern sich ihrem Ziel.
3: Womit möchtest du? Also ich würde sagen, wir reiten jetzt da lang und haben dann ungefähr noch so 6 Kilometer vor uns. Und dann haben wir es geschafft für heute.
4: Lise freut sich auf Feierabend.
3: Die Pferde sind langsam müde. Ja. Reicht auf jeden Fall. Ab 20 Kilometer merkt man es auf jeden Fall. Also jetzt die letzten 5-6 Kilometer wird es auch für uns Reiter dann anstrengend. Also muss man echt sagen.
2: Sie haben es fast geschafft. Ein kleiner Pferdehof in Braunlage ist das Ziel von Lauras Wanderritt. Hier wollen sie übernachten.
3: Hallo.
5: Hey, hallo ihr vier.
3: Wir haben es endlich geschafft.
5: Habt ihr es geschafft?
2: Daniela Simons führt hier einen Pensionsbetrieb für Pferde.
5: Also ich hoffe, ihr habt auch Hunger, nicht nur die Pferde, sondern ihr habt auch Hunger.
3: Hallo.
5: So.
3: Schön, wenn man ankommt und wenn man natürlich gleich noch was Leckeres zu essen bekommt. Und die Pferde freuen sich jetzt auch, dass sie den Tag überstanden haben und haben sich jetzt auch ihre Koppel verdient.
2: Wenn Lauras Pläne aufgehen, wird das hier eine Wanderreitstation.
5: Ja, wir sind halt selber noch nicht so lange hier. Ich hatte noch keine Wanderreiter. Letztes Jahr hatten wir mal 3 Esel. Das waren unsere ersten Wanderreiter. Das war eigentlich ganz nett und da habe ich gesagt, wir können das gerne mal probieren.
6: So Laura, dann zeige ich euch mal, wo ihr schlafen könnt. Ja, du musst sehen, ob ihr hier in der Box schlafen wollt oder ob ihr lieber euer Zelt aufschlagt.
2: Die Unterkunft ist eher rustikal.
3: Ja, nehmen wir die Strohbox.
6: Ja, wenn ihr jetzt hier eure Schlafsäcke auslegt, ihr könnt auch die Tür zumachen.
7: Nee, alles gut. Ja.
3: Sonst hätten wir auch.
6: Ist kein Luxushotel, aber.
3: Ne? Bestens. Nicht so kalt wie im Zelt. Weil jetzt im September ist es dann im Zelt doch schon ein bisschen kühler. Und von daher, wenn es uns zu kalt wird, machen wir die Tür zu. Wir haben ein Dach über dem Kopf und es könnte schlechter sein. Bisschen Abenteuer, das ist doch immer das, was man als Wanderreiter auch gut findet.
6: Ich schicke euch vorher nochmal die Daya rein, gucke mal, ob Mäuse irgendwo sind. Mäuse raus, Daya genau. Ist der beste Mäusefänger.
3: Alles safe.
6: Abenteuer pur, ha? Das wird bestimmt lustig. Ich räume mich jetzt aufs Grillen. Ich habe wirklich Hunger.
3: Die Pferde freuen sich noch aufs Futter.
6: Ja, die werden erstmal noch gefüttert.
3: Genau. Mhm. Und dann ist Feierabend für heute.
2: Zur Feier der Wanderreiter-Premiere haben sie hier ein kleines Grillfest organisiert.
5: So, nehmt euch oder soll ich euch auffüllen?
3: Nein, wir nehmen uns selber, alles gut.
5: Ja, super.
3: So viel Kraft haben wir noch.
2: Lauras Reitkundin Ina genießt die Gastfreundschaft.
8: Ich bin ja auch so im Vorhaus geboren und daher, die Leute sind doch einfach nett, oder? Das ist immer herzlich und das passt. Ich freue mich und dass wir hier sein dürfen und dass wir noch schön zusammensitzen.
3: Dafür, dass wir uns quasi auch noch nicht so lange kennen. Total cool, was ihr hier auf die Beine gestellt habt und wir freuen uns auf jeden Fall und genießen das auch.
2: Morgen geht's weiter. Nach einer Nacht im Stroh. In Osterode ist beim Feierabendfest mittlerweile einiges los und das Geschäft mit dem lokalen Bier läuft. Lars Kasten macht das hier auch aus Überzeugung.
9: Ich finde, jedes Bier, wo es gebraut wird, soll es auch getrunken werden. Also, wir haben 1600 Brauereien in Deutschland ungefähr. Und ja, da hat man eine riesen Vielfalt.
2: Sie wollen von ihren Kunden lernen.
10: Wenn die mich angucken und sagen, okay, muss ich was anders machen. Aber meistens ist es anders. Ich sehe strahlende Gesichter, weil sie was Leckeres zu trinken kriegen. Und das ist toll. Das ist eine besondere Erfahrung.
2: Und dann bekommen sie Besuch am Stand. Dominik Singer und seine Freundin Hanna haben sich mit Laura und Daniel auf ein Bier verabredet. Die jungen Unternehmer in der Region kennen sich untereinander. Und hier am Stand wird auch genetzwerkt.
11: Bitte schön. Lasst euch schmecken.
4: Viele junge Leute versuchen hier was zu bewegen. Das merkt man gerade im Aufschwung, im Harz oder je nach Region aus Gerode, Landkreis, dass wir probieren, hier wirklich voranzugehen. Aber es macht einfach Spaß. Zum Feierabend, wie hier denkt und auch mal über andere Sachen redet und nicht nur über ja, den Stress, den Alltagsstress einfach mal groß ist.
7: Ich glaube, es ist auch wichtig, dass wir den Austausch haben miteinander, ne? Damit wir sehen, so, hey, wir sind nicht die Einzigen, sondern wir bewegen gemeinsam was. Und ja, wir haben ähnliche Dinge, die uns auch bewegen, so, ähnliche Ideen. Und das finde ich immer total inspirierend.
2: Und gerade in den nächsten Tagen steht bei Ihnen viel an. Sonnenuntergang auf dem Wurmberg. Der Speicherteich wurde künstlich angelegt. Als Wasserreservoir für die Schneekanonen im Winter. Weiter unten in Braunlage. Hier haben zwei Wanderreiterinnen im Stroh genächtigt. Für Laura und Ina geht's gleich wieder aufs Pferd. Nach einer Nacht in der Box.
3: Doch, sehr gemütlich. Bis auf den Vogel, der von oben auf den Schlafsack gekackt hat. Deswegen mussten wir ein bisschen zusammenrutschen, aber wir haben uns vertragen.
2: Laura will das rustikale Übernachtungskonzept beibehalten.
3: Ja, ich finde das total cool, auch mal am Stroh zu schlafen. Also, wenn das alles so klappt mit der Planung, finde ich, ist das schon auch eine coole Erfahrung. Und ich glaube, die Gäste würden das auch so sehen.
2: Noch verdient Laura ihren Lebensunterhalt als Servicekraft in der Gastronomie und als Pferdeausbilderin. Aber sie will ihren Wanderreitbetrieb in Zukunft ausbauen.
3: Es sind schon lange Tage. Wir starten immer relativ früh. Die Pferde müssen versorgt werden. Aber ich mag das und sonst würde ich nicht versuchen, das aufzubauen. Ne?
2: Ist das hier ein Traumjob?
3: Für mich ja. Man lernt viele verschiedene Leute und Pferde kennen. Viele Geschichten, die man hört, viele Erfahrungen auch, die man dadurch sammelt. Das ist eigentlich immer so ein ständiger Prozess, den man dann hat.
6: Seid ihr auch startklar? Ja?
7: Ja, wir können
6: okay.
7: Los.
6: Dann steige ich mal auf.
2: Gastgeberin Daniela will Ihnen noch Reitwege um Braunlage zeigen, bevor es wieder nach Hause geht.
3: So, wir können starten.
6: Ja?
2: Ob Laura in Zukunft regelmäßig hier einkehren wird, ist noch nicht entschieden. Hoch zu Ross. Für einige ist das jedenfalls die schönste Möglichkeit, den Harz zu erkunden. Aber es gibt auch unzählige Wanderwege rund um Braunlage. Und immer wieder die Möglichkeit, einen Stempel zu sammeln. Besonders romantisch ist es am Silberteich. Der See wurde 1755 künstlich für den Bergbau angelegt. Aufgrund seiner Entstehungsgeschichte gehört der Silberteich zum Oberharzer Wasserregal, einem historischen System zur Umleitung und Speicherung von Wasser. Und woanders steht ein großer Spendenlauf an. Beim Harzer Hexentrail kann man 60 oder auch nur 35 Kilometer laufen. Hier in Lohnau starten gleich die 35 Kilometer Läufer. Dominik Singer hilft beim Start.
11: Was soll ich machen? Aber zieh mich nicht mit rüber.
12: Loslassen.
11: Ja, eigentlich könnten sie unterdurch alle.
2: Die Teilnehmer gehen in Gruppen und jeder in seinem Tempo. Es geht hier nicht ums Gewinnen, sondern ums Dabeisein. Dominik Singer läuft oft selber auf solchen Veranstaltungen mit.
11: Ja, mir geht selber durch den Kopf, wenn man selber startet, wo die Gedanken so sind. Also man freut sich dann und ich denke gerade, oh, wie geil wäre es, wenn man selber an Start stehen würde jetzt gerade. Ja, auch so ein bisschen Wehmut ist das eben.
2: Mitlaufen darf hier jeder. Die Startgebühren werden für gemeinnützige Projekte gespendet. Die Strecke führt über Wanderwege und Pfade vorbei an sogenannten Checkpoints, an denen die Läufer sich verpflegen können. Als Streckenchef kümmert sich Dominik auch um die Sicherheit der Teilnehmer.
11: Singer, Dominik. Ja. Okay, wir machen ihn fest. Ja, kriegen wir hin. Alles klar, gut, tschüss. Ja, jetzt ist ein Hund weggelaufen von einer Teilnehmerin.

0: Und das ist nicht so gut, auch für die anderen Läufer und so. Und jetzt müssen wir mal gucken, ob wir den hier einfangen können.
1: An der Hans-Kühnen-Burg kommen zumindest die Läufer vorbei.
0: Udo, wir haben ein kleines Problem. Bei den Teilnehmerinnen ist der Hund abgehauen. Und der läuft jetzt hier frei rum und hinter dem Team hinterher jagt der. Die haben mich gerade angerufen.
2: Jagt friedlich hinterher und sucht ihn,
0: oder? Das weiß ich nicht. Sie hat gesagt, eigentlich tut sie nichts. Es ist Emma, die sollen wir dann festhalten.
1: Vor der Hans-Kühnen-Burg geht 7 Kilometer bergauf. Zur Stärkung gibt's Kuchen.
0: So, herzlich willkommen auf Hans-Kühnen-Burg.
3: Dankeschön. Vielen Dank.
0: Zuckerkuchen, greift zu.
1: Es geht um die schnelle Energiezufuhr. Dieser Teilnehmer hat sich die 60 Kilometer vorgenommen.
0: Zucker.
4: Fragen Sie mich lieber, wie ich hier hochgekommen bin.
0: Jetzt geht es auch nur noch gerade und bergab erstmal.
5: Für alle sind es auf jeden Fall 2 Stücken da.
0: 1400 Stücken haben wir ungefähr gekriegt. Eigentlich werden sie alle hier top versorgt.
6: Hallo.
7: Hallo.
6: Hallo.
7: Kann man sich bedienen?
5: Ja, Sie dürfen sich bedienen. Das ist Zuckerkuchen, Apfel oder
1: Streusel. Die Läufer trudeln heil ein. Aber der Streckenchef macht sich trotzdem Sorgen.
0: Udo, hast du schon mit dem Hund irgendwas gesehen? Naja, wir gucken mal.
1: Die Suche nach dem Hund auf dem Hexentrail geht also weiter. Und in einem Wohngebiet in Förste starten die Garagenbrauer.
8: Lars, ich bin hier gleich durch. Kannst du das Rezept noch mal bringen?
9: Jörg, ja, genau. Was haben wir heute? 116 Kilo Pilsener.
1: Heute soll produziert werden.
8: Alles klar, ich mache ein bisschen Krach.
1: Braufreund Jörg ist wieder extra aus Bielefeld gekommen, um seinen Kumpel Lars zu unterstützen.
9: Genau, ich baue schon mal den Tank zusammen. Und dann geht's weiter, ja.
8: Ja, hier wird jetzt das Malz grob geschrotet, sodass wir gleich beim Maischen an die Stärke drankommen. Die uns ja den Zucker liefert, damit wir daraus Bier machen können.
1: Gerstenmalz ist vorbehandeltes Getreide.
8: Und so sieht das am Ende aus. Und ganz im Ernst, es riecht einfach großartig, jedes Mal wieder.
1: Nebenan wird das Malz ins heiße Wasser gerührt, zum Maischen.
9: Kannst du schneller kippen.
1: Volker gehört zum Brauerteam.
9: Tag voller Arbeit.
10: Tag voller Arbeit, sag ich dir. Ich weiß auch nicht. Bier trinken ist eindeutig einfacher. Ja, das, was wir hier per Hand machen, machen halt große Brauereien halt einfach halt mit dem Knopfdruck. Und ja, es ist hier halt noch körperliche Arbeit, ne?
1: Präzision ist auch erforderlich.
10: Alles ist halt wichtig beim Brauprozess, das muss alles passen. Und dann gibt's ein schönes Bier.
1: Die Anlage ist klein, aber die Technik effizient. Sie können etwa 1000 Liter Bier an einem Tag brauen. Früher war das hier die Garage von Lars Eltern.
10: Das Einrichten war schon spaßig. Wir wussten gar nicht, wie wir die hier reinbekommen sollten, weil die Tür auch nur so ein bisschen schmal ist. Aber hat alles soweit genau gepasst. Und es war ein großer Moment, wo wir halt einfach die auch hier reinbekommen haben. Und auch die nächstgrößere. Das war schon.
9: Ja, klauen kann man die Anlage nicht. Man muss sie kippen. Ja.
10: Die passte hoch gerade rein, nicht quer.
9: So, jetzt ist Zeit für Frühstück.
1: Bier brauen. Das ist ein langer Prozess mit vielen Pausen.
9: Sieht gut aus. Das riecht schon gut,
10: oh,
9: ja.
10: Ja, was hast du denn hier vorbereitet?
9: Ach, Mutter war wieder.
10: Wie bei Mutter, ne? Gut, dass wir hier die Brauerei haben und nicht woanders.
9: Ja, ne? Wirklich. Hau rein, Volker.
1: Die Brauer haben sich einiges vorgenommen.
9: Ja, Microsoft wurde ja auch in der Garage gegründet. Also es ist nur zum Ausprobieren, aber man muss ja irgendwie anfangen.
1: Aber heute geht's erstmal mit dem Brauen weiter. Im Waldquartier in Bad Grund werden heute viele Gäste erwartet. Eine Yoga-Lehrerin hat für ein langes Wochenende gleich mehrere Hütten gebucht.
11: Hallo!
1: Freya Meyer veranstaltet sogenannte Retreats, also Auszeiten für Yoga-Begeisterte. Die Yogastunden sollen im Zelt stattfinden, aber das muss umgebaut werden.
11: Ja, genau, wenn wir das dann da runter machen könnten, das wäre super.
12: Dann könnten wir vielleicht mal gucken. Dani hat gesagt, es ist die schwierigste Seite, aber.
11: aber er wird bestimmt sagen, mache ich gerne.
12: Genau. Dani ist es tatsächlich doch. Wahrscheinlich
1: die Yoga-Lehrerin war schon einige Male hier zu Gast.
11: Auf meinen Yoga-Retreats suche ich immer schöne Orte mitten in der Natur und da war dieser Ort natürlich perfekt. Und ich finde es besonders wichtig zu schauen, in einer Region zu arbeiten. Also dass wir nicht irgendwie nach Portugal zu einem Yoga-Retreat fliegen müssen, sondern eben so zwischen Harz und Heide gibt es so richtig viele schöne Orte, wo es Menschen gibt, die mit Herzblut an einem Projekt arbeiten, so wie hier.
2: So, zwei oder drei Felder zu machen.
1: Das Zelt ist eine komplexe Angelegenheit.
2: Viel Mühe befestigt hier.
1: Kunde ist König.
6: Wir versuchen da immer auch solche Lösungen zu bieten. Das ist natürlich jetzt eine Kleinigkeit, aber das gehört dazu. Damit machen wir auch gerne. Dann jetzt merke ich nur gerade, dass ich hier noch was anderes löse beim Essen. Guck mal da. Guck mal,
2: ach so, das ja, dazu. Das war das Falsche. Spontanität, Kreativität, Flexibilität. Ich glaube, das ist das. Der Hauptbestandteil, den wir jetzt hier so tagtäglich gebrauchen.
6: Aber sind wir jetzt auch mittlerweile gut geübt, ne? Finden immer schnell Alternativlösungen und kommen natürlich öfter mal an Grenzen oder wo irgendwas nicht so funktioniert, wie wir es gedacht haben, eingeplant haben.
2: Ist immer leichter, sich selber an die Umstände anzupassen als andersrum, ne?
1: Das Tipi ist schließlich im Yoga-Modus.
2: Radieschen.
1: Und Daniel kocht für die Teilnehmerinnen. Vegane Kost ist gewünscht.
2: Das war für mich erst eine kleine Umstellung, dann nur vegan zu kochen, wenn die Leute das halt möchten. Aber eigentlich ist es anspruchsloser, weil die veganen Gäste irgendwie auch wesentlich dankbarer sind für das Essen, was sie bekommen. Was ich bis jetzt gemacht habe, kam immer sehr gut an und die Leute waren zufrieden, dass sie überhaupt irgendwas bekommen, was keine einfache Gemüsepfanne ist oder so. Also ein sehr dankbares Publikum.
11: Hallo, genau, einmal hier rüber.
1: Die Gäste für die Yoga-Auszeit sind angekommen.
11: So schön, dass ihr alle da seid. Der Weg ist ja auch ein bisschen abenteuerlich gewesen, hier hoch. Wer hat denn jetzt noch kein Zimmer? Wen hatte ich denn schon zugeteilt?
1: 15 junge Frauen sollen sich jeweils zu dritt eine Hütte teilen. Die meisten kennen sich nicht.
11: Wenn sich Menschen zusammen anmelden, dann bekommen sie ein Doppelzimmer zusammen. Und ja, wenn sie sich einzeln anmelden, das klappt eigentlich immer ganz gut. Am Ende sind irgendwie gefühlt alle Freundinnen.
1: So ganz, ganz. Auch Yoga-Lehrerin Freya bezieht ein Haus mit zwei Teilnehmerinnen.
11: So, das sind die Hütten.
7: Oh, wie schön.
11: Ja, ich liebe das auch hier, es ist so schön.
7: Mega gemütlich.
11: Genau, und hier wäre das Einzelzimmer und da das Doppelzimmer, das wir jetzt auch einzeln belegt haben. Also ich habe gedacht, dass ich einfach in der Koje schlafe, aber ihr könnt die auch gerne haben, ne? Ich bin offen für alles.
1: Ein Doppelbett, eine Koje und ein Zweibettzimmer. Mit 6 Leuten könnte man hier maximal wohnen. Eine Küche gibt's auch.
11: Die voll ausgestattet sind und genau. Ja, könnt euch abends ein Teechen kochen.
7: Sehr gut.
13: Sehr gemütlich. Und draußen gefällt es mir auch richtig gut, mitten im Wald. Also das hatte ich, glaube ich, so noch nie von so einer Ferien- oder Übernachtungsmöglichkeit.
11: Genau, Schuhe können wir immer hier draußen stehen lassen, dann haben wir nicht so viel Sand drin. Das wäre ganz schön.
1: Während im Tipi die erste Yogastunde stattfindet, kümmert sich Daniel weiter ums vegane Abendessen. Es gibt mehrere Sorten Curry und viel Gemüse.
2: Mut muss man haben beim Kochen. Sich müssen was trauen. Mut und Geduld ist, glaube ich, das Wichtigste beim Kochen. Und dann keine Angst vorm Versagen.
1: Ob seine Spezialitäten bei den Yoga-Freundinnen ankommen, wird sich zeigen. Gleich nebenan in Bad Grund liegt der Weltwald. Durchqueren kann man ihn zum Beispiel auf dem Indianerpfad. Es gibt viel zu lernen, denn auf einem 65 Hektar großen Areal wachsen im Weltwald mehr als 600 Baum- und Straucharten aus der ganzen Welt. Auf der Hans-Kühnen-Burg fehlt vom Hund weiter jede Spur. Dominik Singer kümmert sich um die Teilnehmer.
0: So Mädels, auf geht's, ihr müsst da lang. Falsche Richtung, aber ihr könnt auch gerne berg runterlaufen. Da.
14: Mal 2 Stunden.
0: Da.
1: Dankeschön. Insgesamt sind etwa 500 Läufer am Start. Im ältesten Team sind mehrere Teilnehmer über 80 Jahre alt. Der Hexentrail ist ihr Anti-Aging-Programm.
14: Das schmeckt jetzt.
15: Bitte.
16: Ja, danke. Schmeckt gut.
17: Ich bin 80 Jahre alt und habe eigentlich vom Leben nicht mehr so viel zu erwarten. Aber wenn ich hier so eine Strecke steil hochgehe und noch ein jüngeres Team überhole, das gibt mir Lebensqualität. Und wenn ich das, um alt zu werden, muss ich jedes Jahr eine Wanderung machen und dann funktioniert das.
0: Komm her. So ist fein. Ja, Wasser unten links.
1: Der Hund ist aufgetaucht.
0: Tja, wir haben einen Hund. Jetzt müssen wir mal kurz schnell telefonieren.
1: Ein Teilnehmer hat ihn unterwegs eingefangen und bei Dominik abgegeben.
0: Udo, wir haben den Hund auf 1.
1: Der Vierbeiner ist offensichtlich schneller unterwegs als seine Besitzerin.
0: Emma, ja genau, trinkt gerade Wasser und wir halten ihn hier fest.
1: Schäferhündin Emma darf hier auf ihre Besitzerin warten.
0: Ja, wir haben immer ein Herz für Hunde hier. Bei uns sind Tiere immer herzlich willkommen. Wie die Menschen, ne? Essen dürfen wir dir leider nicht geben, dann wollen wir nicht wissen, ob du das verträgst, ne? Sonst hättest du eine Bratwurst natürlich von uns gekriegt.
1: Emma hat einen günstigen Moment geschickt abgepasst.
18: Ich habe noch eine Flexileine mit. Und die sollte an die Flexileine, dass wir ein bisschen laufen können. Aber dann kam der Herdentrieb durch und die Herde muss zusammengehalten werden. Und wenn das ein paar hundert Leute sind, sind das ein paar hundert Leute.
19: Nein, ich wollte sie nur gewinnen. Entschuldigung,
0: Mama. Alles gut, versorgt euch und dann weiter viel Spaß.
18: Jawohl, danke.
1: Im Nationalpark Harz müssen alle Hunde angeleint werden. Dominik Singer macht sich auf den Weg, um den weiteren Verlauf der Strecke zu kontrollieren.
0: Super, gleich oben.
1: Er achtet aufs Wohl der Teilnehmer und darauf, dass die Strecke überall korrekt ausgeschildert ist.
0: Alles gut bei euch?
20: Alles prima.
0: Super. Perfekt.
20: So, wo fahren wir lang? Die Orga.
0: Jetzt geht's noch mal einmal hoch. Sieht so entspannt bei euch aus. Alle gut drauf?
21: Ja.
0: Alles gut bei euch?
20: Ja, klar.
0: Super. Jetzt rechts hoch. Ich achte darauf, dass die Leute wirklich also mir eine Antwort geben. Und dann gucke ich so ein bisschen in die Augen, wie sie aussehen. Ja, darauf achte ich. Und wenn man keine Antwort zurückkriegt, dann ist das schon meistens kein gutes Zeichen. Wir sind jetzt alle noch sehr flott. Also es geht ja wirklich steil jetzt hier berghoch. Und die sind zügig berghoch gegangen. Also das ist ein gutes Zeichen. Also die werden das durchhalten.
1: Fast alle Teilnehmer schaffen es ins Ziel. Und Dominik muss zurück auf die Hans-Kühnen-Burg.
9: So, Jörg, dann marschen wir mal ab.
22: Ja.
9: Oh, das sieht doch gut aus.
22: Ja, der Geruch ist unvergleichlich. Ja.
1: Nach dem Maischen wird das zukünftige Bier in den Läuterbottich gepumpt. Dort wird das Dünne, die Würze, vom Dicken, den Überresten des Gerstenmalzes, getrennt und wieder zurückgepumpt. Für Jörg ist das mehr als einfach nur ein Handwerk.
22: Jedes Mal, wenn ich den Deckel aufmache, der Anblick ist schon großartig, aber es gibt noch keinen Geruchs- und Geschmacksfernsehen, aber das ist einfach unvergleichlich. Das ist wunderbar. Im Kern ist das, was hier passiert, ein wunderbarer Akt, ein heiliger Vorgang.
1: Dann kommt der Hopfen ins Spiel. Er bringt die Bitterkeit und Aromen ins Bier und sorgt für die Schaumbildung und die Haltbarkeit. Was vom Gerstenmalz übrig bleibt, ist der sogenannte Treber. Und um den muss Volker sich heute kümmern, als Mann fürs Grobe.
23: Offensichtlich wurde ich dafür eingeteilt, da kann man sich gar nicht aussuchen. Ne?
9: Oh, manchmal verliert man, manchmal gewinnen die anderen. Ne?
22: So sieht's aus.
1: Für 500 Liter Pilz müssen etwa 130 Kilo Treber geschaufelt werden.
23: Bisschen Handarbeit nochmal hier, ne?
1: Der Treber eignet sich als Viehfutter. Die Brauer suchen einen Abnehmer. Die Würze, also das zukünftige Bier, wird in einen Tank gepumpt. Und dann wird die Hefe hinzugefügt. Im Tank muss das Bier jetzt 8 Wochen reifen.
22: Lass mal lieber. Ich glaube, das war erfolgreich.
9: Ja, passt.
22: Super.
9: Volker, wir trinken.
0: Ich bin dabei zu zapfen, habt ihr Durst? Kommt doch gleich.
1: Getestet wird heute das Bier vom letzten Braugang. Lars Vater und Lars Freundin sind zum Anstoßen gekommen.
3: Ja, hat er gut gebraut? So.
14: Wollen wir mal testen hier.
15: Zum Wohl, ne?
14: Zum Wohl, ja.
21: Gesundheit.
14: Gesundheit.

0: Ewiges Leben und Frieden.
1: Es schmeckt allein deswegen schon richtig, richtig gut, weil eigentlich sind wir fix und fertig.
2: Jo, Miller.
3: Prost.
4: Prost auf den Braugang. Ne?
5: Zum Wohl.
6: Das ist ja auch toll, wenn die solche Innovationen da durchgeführt werden. In Förster wurde seit über 100 Jahren kein Bier mehr gebraut. Und das ist das erste Mal und das findet Anklang. Ne?
5: Ja, hilft ja nichts. Ne? Bier brauchen wir ja. Ne?
7: Der Traum der Bierfreunde, ein eigenes Brauhaus. Auf der Hans-Kühnen-Burg ist wieder der Alltag eingekehrt.
8: Haben Sie noch irgendwas Kleines dabei, zufällig? Irgendwie noch mit 57 irgendwas?
9: Hallo.
8: Hi. Sehr cool, Äpfel.
7: Der nächste Apfelkuchen ist fällig.
9: Äpfel sind da.
8: Cool, super. Es wäre toll, wenn du direkt zum Grillen runtergehst. Die sind da schon richtig.
9: Ja, okay. Gut, dann unterstütze ich draußen.
8: Perfekt, super.
7: Hanna ist nur durch Dominik hier oben gelandet.
8: Ich habe mir sowas nicht vorgestellt, aber ich empfinde es als eine totale Bereicherung, Menschen zu bedienen oder zu dienen. Weil es gibt nichts Schöneres, als irgendwie jemand zu eine Cola zu geben oder ein Bier oder was auch immer der gerade sich wünscht. Und der geht dann mit einem Strahlen wieder raus. Ja, das macht total Spaß.
7: Die Hans-Kühnen-Burg ist eben mehr als nur ein Arbeitsplatz.
10: Dome, grüß dich.
9: Hi.
10: Na? Hast du schon zwei Würstchen fertig?
9: Ja.
10: Jawohl, dann nehme ich mal zwei Würstchen, ein Leberkäse. Ist das okay?
9: Ja. Leberkäse ist auch gleich fertig. Machen wir zu kurz.
10: Würstchen am besten ins Brötchen.
9: Ja, ein Brötchen kriegst du.
7: Dominik Singer ist hier nicht einfach nur Pächter.
10: Erstmal geht es ja immer um die Wurst irgendwo, ne? Aber bei Dome geht es auch um den Griller. Weil Dome ist Harzer Urgestein. Und da geht es um die Wurst und um den Griller. Wenn man einmal hier ist bei ihm.
9: Der Leberkäse ist gleich fertig, dauert ja noch einen Augenblick. Gucken wir mal, was wir Temperatur haben.
7: Für Dominik Singer hat die Hans-Kühnen-Burg eine ganz besondere Bedeutung.
9: Ich bin ja schon ein bisschen rumgekommen auf der Welt und ich habe das Gefühl, ich gehöre hier in Harz einfach so. Und das hat mich jetzt auch die letzten 2-3 Jahre gezeigt, dass ich auch hier, das ist eben das Herz sagt einfach, du gehörst hierher in Harz und hier oben auf diesem Platz auch zur Hans-Kühnen-Burg.
7: Für die nächsten Jahre hat Dominik schon viele neue Ideen für seine Heimat. Und in Bad Grund ist das Essen fertig. Veganen Karottenkuchen gibt's zum Dessert. Larissa und Daniel wollen ihre Gäste verwöhnen. Und die Atmosphäre soll stimmen.

0: alle vollzählig?
1: Ja, ich glaube schon.
0: Daniel hat hier zwei verschiedene Currypfannen sozusagen gemacht. Nehmt euch einen Teller, nehmt euch Besteck und ihr könnt loslegen.
2: Vegan zu kochen und etwas Besonderes zu bieten, das hat Daniel sich vorgenommen.
0: Möchtest du auch Pizza?
3: Ja,
4: gerne. Ein bisschen?
3: Ja,
4: ihr könnt auch jederzeit wiederkommen. Ne? Probiert erstmal.
2: Die Gäste haben vor dem Essen immerhin 90 Minuten lang Yoga geübt.
5: Hunger kommt immer darauf an, ob man es sehr aktiv macht oder sehr entspannt. Aber jetzt haben wir gerade alle Hunger.
2: Auch wer nicht als große Gruppe im Waldquartier Urlaub macht, kann sich übrigens von Daniel und Larissa bekochen lassen.
0: Wenn es dann so eine gemütliche Atmosphäre ist dort, ist es super schön zuzugucken.
4: Ja, ein gutes Gefühl, wenn es geklappt hat, dann
0: ja.
4: Leute sagen, schmeckt. Sieht doch ganz idyllisch aus da, oder?
2: Ihr Plan von einer Waldherberge geht auf.
0: Das ist super, super anstrengend, aber dann ist es auch wieder schön für uns.
4: Wenn die Gäste gehen und sagen, ja, schade, dass wir schon los müssen, aber wir kommen wieder. Super.
0: Und wir haben uns so wohl gefühlt, ne? Also das ist ja, das ist doch genau das, was wir wollen.
2: Für die jungen Harzer ist klar, sie wollen ihre Heimat weiter nach vorne bringen.
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15: Dienstagnachmittag. Zeit für die Nachrichten und damit hallo und willkommen.

0: Jason ist 15 und er will, dass Kinder und Jugendliche bei Entscheidungen, die sie betreffen, auch stärker mitreden dürfen. Und deshalb hilft er bei der U16-Wahl in Schwerin mit.
1: Da wird mein Spielplatz geschlossen, da wird ein Jugendclub umkonzeptioniert. Und dann in die Jugend nicht zu fragen, ist schwachsinnig, weil es halt Jugendräume sind, die entfallen.
0: Wer sich vor der Wahl noch unsicher ist, kann sich hier informieren. Dafür haben die Parteien ihre wichtigsten Werte eingereicht. Die AfD zum Beispiel Motiviertheit und Willensstärke, die Linke soziale Gerechtigkeit und Mitbestimmung. Gewählt wird dann in 2 Wahlkabinen, geheim und freiwillig. Und die wahlentscheidenden Themen sind wie bei den Erwachsenen unterschiedlich.
2: Gleichgerechtigkeit und Menschenrechte zum Beispiel.
3: Dass die Schulen generell mehr finanziell unterstützt werden.
4: Also ich finde generell, man könnte ein bisschen was am Schulsystem ändern. Also ich finde es nicht so gut für Jugendliche, so früh aufzustehen und dann auch bis so spät in der Schule bleiben zu müssen.
0: Repräsentativ ist die Wahl nicht. Insgesamt wurden rund 1500 Stimmen abgegeben. Jason hat zum Schluss noch eine ganz konkrete Forderung.
1: Mehr Mitbestimmung in Landesthemen und vor allem Stadtthemen, dass man einen Beauftragten hat im Landtag, der die Meinung der Kinder und Jugendliche vertritt. Wenn da jemand die Meinung vertritt, tut er es aktuell freiwillig.
0: Freiwillig, das ist Jason zu wenig. Er will, dass jemand verbindlich seine Interessen im Landtag vertritt. Bei der Wahl am Sonntag darf er allerdings erstmal noch nicht mitentscheiden.
5: Nicht alle Parteien in Deutschland befürworten die Militärhilfen für die Ukraine. AfD und BSW beispielsweise lehnen die Waffenlieferungen ab. Seit Beginn des Krieges sind mehr als 1 Million Menschen aus der Ukraine nach Deutschland geflohen. Viele von ihnen sorgen sich nun, dass die Stimmung sich hierzulande ändert.
6: Kunstkurs im Haus der Ukraine in Hamburg. Valentina Dabrowa war 30 Jahre lang Kunstlehrerin in der Ukraine. Vor 4 Jahren ist sie nach Hamburg geflohen. Nun unterrichtet sie hier ukrainische Kinder.
7: Für mich in dieser Zeit, diese Politik von AfD, sehr schlechte für mich auch und für alle Migrantinnen und Migranten. Und müssen wir zusammen sitzen und verbinden gegen diese rechtspopulistische Position.
6: Ihre Schüler sollen heute Fantasiewelten malen. Auch der 9-jährige Mikaelo ist seit 4 Jahren hier und sorgt sich um seine Heimat.
8: Ich habe Angst, dass Russland einfach irgendwie Ukraine irgendwie so besiegt und dann weiterkommt und ja. Und halt größer wird.
6: Dass sich in Deutschland die Stimmung gegen die Ukraine im Laufe des Krieges geändert hat, beschäftigt auch Rostislav Sykenik. Er ist Vorstandsvorsitzender vom Dachverband ukrainischer Organisationen.
9: Ich bin enttäuscht, dass Menschen wieder vergessen haben, dass Frieden quasi verteidigt werden muss. Und das geht nicht von selbstverständlich. Und da muss man was tun.

0: Russland hat gestern Abend über der Ostsee einen dänischen Armeehubschrauber mit Leuchtraketen beschossen. Die Fregatte, hier Archivbilder, war in internationalen Gewässern vor der Insel Falster unterwegs. Wie die dänische Armee mitteilte, hatten die Piloten des Helikopters das Schiff routinemäßig fotografiert, als von dort zwei Leuchtraketen aufstiegen. Eine habe den Hubschrauber nur knapp verfehlt. Die Bundespolizei hat den Vorfall bestätigt. Die Spritpreise steigen und steigen. Ein Liter Super E10 kostete gestern an der Tankstelle bis zu 2,45 Euro. Und laut ADAC im Tagesschnitt so viel wie noch nie. Ähnlich sah es beim Diesel aus. Ein Grund dafür ist die weiterhin angespannte Lage in Nahost. Angesichts der Spritpreise hat Bundeskanzler Merz nun heute Mittag Entlastungen angekündigt. Auch der ADAC fordert Gegenmaßnahmen.
1: Wenn die Spritpreise jetzt wirklich dauerhaft so hoch bleiben, dann sollte die Politik überlegen, die Pendlerpauschale noch weiter zu erhöhen. Denn dadurch werden immerhin die Pendler, die am meisten fahren, entlastet. Und natürlich das Bundeskartellamt muss wirklich die Mineralölkonzerne stärker unter die Lupe nehmen, ob die Preiserhöhungen, die dauernd durchgesetzt werden, wirklich rechtens sind.
0: Zehntausende Mails, Telefonnummern, Ausweise, Passwörter, geheime Dokumente, das alles haben Hacker aus dem Berliner Landesnetz gezogen und veröffentlicht, als die Stadt kein Lösegeld dafür zahlen wollte. Die Dimension des Datenklaus ist riesig und hier stellt sich die Frage, wie der Norden eigentlich auf solche Szenarien vorbereitet ist.
2: Im Postfach eine neue E-Mail, rot hinterlegt. Jemand hat ihr Passwort, bitte sofort ändern. Täuschend echt auch diese Rechnung, aber die Zahlungsdaten sind gefälscht. Wer hier draufklickt, fällt auf sogenannte Phishing-E-Mails rein. Philipp Karlweit und sein Team verschicken solche E-Mails absichtlich, damit Firmen ihre Mitarbeitenden schulen können.
3: Am Ende des Tages sind wir Auftragshacker. Wir finden Schwachstellen in IT-Systemen, indem wir wie echte Angreifer vorgehen.
2: Was solche Schwachstellen auslösen können, zeigt der Hackerangriff in der Berliner Verwaltung. Über 1,4 Millionen veröffentlichte Daten im Darknet. Ein Super-GAU, sagt Niedersachsens Innenministerin Daniela Behrens von der SPD. Ihr Bundesland hat im Januar einen Schutzschirm gegen Cyberangriffe eingerichtet, eine Art System-Upgrade.
4: Dass die gesamte Landesverwaltung abdecken soll, dass auch die Kommunen, wenn sie möchten, mit unter den Schirm nehmen und die Hochschulen. Bisher läuft das System sehr, sehr gut. Wir haben sehr viel investiert. Es ist ein System, das vor allen Dingen selbst lernt aus den Attacken, die jeden Tag passieren. Und wir tun alles dafür, dass das auch so bleibt.
2: Auch in der Hansestadt habe es ähnliche Angriffe wie in Berlin gegeben, aber ohne Erfolg, sagt das Hamburger Amt für Digitalisierung und IT. Auf Nachfrage von NDR Info heißt es aus Hamburg, Schleswig-Holstein und Mecklenburg-Vorpommern, die IT-Sicherheitsmaßnahmen würden kontinuierlich angepasst und weiterentwickelt. Trotzdem, Bianca Kastel vom Chaos Computer Club mahnt, ein Datenklau wie in Berlin sei auch in Zukunft möglich, auch in Kommunen.
5: Ich glaube, wir sollten aufhören, diese Ausnahmen immer gelten zu lassen, dass wir kein Geld dafür haben, dass das irgendwie nicht möglich ist, sondern wir müssen natürlich uns gewahr sein, das, was da dann nicht funktioniert, ist einfach die Grundlage unseres Zusammenlebens. Das sind auch demokratische Prozesse, die gefährdet sind. Und da sollten wir schlicht und ergreifend auch endlich auch dort die Sache auch richtig machen.
2: Wenn Philipp Karlweit und sein Beratungsteam eine Sicherheitslücke finden, besprechen sie mit den Kunden, welche Maßnahmen für einen besseren Schutz nötig sind. Bei Phishing-E-Mails rät er, sich Absender genau anzuschauen und statt Reflexen zu folgen, nicht voreilig auf Links zu klicken.
3: Das Perfide ist, mittels KI sind die Welten unerschöpflich. Wir können solche Phishing-E-Mails auch über Social Media bekommen, über LinkedIn. Das kann über Wochen hinweg geschrieben werden.
2: Obwohl die Masche längst bekannt ist, Phishing bleibt ein Haupteinfallstor für Hacker, um an private Daten zu kommen.
0: Und noch der Blick aufs Wetter. Temperaturen bis zu 27 Grad gibt es heute hier im Norden. Und damit ist das auch der wärmste Tag der Woche. In der Nacht ist es dicht bewölkt und es kommt zu einigen Schauern und Gewittern. Örtlich ist auch Starkregen möglich. Am Mittwochmorgen zieht der Regen langsam ab und es kann auch ein paar freundliche Abschnitte geben. Regional bleibt es sogar länger heiter. Die Temperaturen in der Nacht sinken auf 16 bis 12 Grad. Morgen steigen die Temperaturen auf 19 bis 22 Grad. Und die weiteren Aussichten: Zum Ende der Woche gibt es neben vielen Wolken und einigen Schauern auch einige freundliche Phasen bei Temperaturen bis zu 20 Grad. Und das war es erstmal von uns. Das war NDR Info. Um 16 Uhr sind wir aber schon wieder für Sie da. Und dann schalten wir unter anderem nach Schwerin, wo heute Abend die erste Diskussionsrunde der Spitzenkandidaten der Wahlen in Mecklenburg-Vorpommern stattfindet. Also dranbleiben und bis gleich.
6: Sie sind zur Stelle.

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0: Der Typ sagte, der kam direkt aus Richtung des Pfahldorfs und hatte auch
1: eine Fellkappe. Ich habe den Funkspruch gehört. In Wikinger oder?
0: Als Kind hatte ich so ein Bilderbuch aus dem Museum.
1: Hattest du?
0: Ja, hatte ich. Ich fand die immer ein bisschen gruselig.
1: Das waren halt richtige Kerle.
0: Da vorne ist was.
1: Ja.
0: Das muss er sein.
2: Pfeil und Bogen.

0: habe sie auf den Weg geschickt. Ihre Reise in die Anderwelt.
1: Das ist gut. Die Erklärung müssen wir uns merken.

0: Sie bezeichnen sich selber als Heiler und Schamane, Herr Zittler. Ist denn diese Zeremonie Teil Ihres Leistungsportfolios?
1: Ich frage nur, weil das ist ein bisschen problematisches Geschäftsmodell. Zumindest hierzulande.
2: Geschäftsmodell? Ich hatte Corinna versprochen, das Ritual durchzuführen, wenn der Tag des Abschieds gekommen ist. Das war ein Akt der Liebe für eine gute Freundin.
1: Frau Weingold wusste schon, dass sie sterben würde.
3: Ja, und ich begreife es nicht. Weil meine Behandlung ja angeschlagen hatte, trotz dieser Drecks-Chemo.
1: Ach, sie hatte Krebs.
4: Und Sie haben sie selbst behandelt?
1: Wie war denn Ihr Behandlungsansatz?
2: Zweimal täglich ein aktivierter Sud aus Vitalpilzen. Birkenpolling.
5: Die Gerichtsmedizin hat die ersten Ergebnisse geschickt.
1: Okay.
5: Corinna Weingold war bereits tot, als sie das Feuer erfasst hat.
2: Ja, aber das habe ich Ihnen ja auch gerade gesagt.
4: Es kommt auch so einiges bei Ihnen zusammen. Brandstiftung, Störung der Totenruhe, illegale Sondermüllverklappung.
0: Vermin.
4: Was denn? Das Gesetz ja nicht gemacht. Aber Seebestattungen sind auf Binnengewässern verboten.
2: Ich habe Corinnas Körper den Elementen übergeben.
1: Sie hatten Reisegepäck dabei. Wo sollte es denn hingehen?
2: Weg.
1: Sie hatten es ganz schön eilig mit dem Weg.
2: Weil die Reise auf dem Wasser der Seele Platz zum Trauern gibt.
1: Dieser Schamanen-Humbug macht mich krank. Ich glaube inzwischen, Ferdinand braucht ernsthaft Hilfe.
6: Ihr Sohn ist 25, richtig?
1: Mhm.
6: Und lebt immer noch zu Hause.
1: Wozu eine eigene Wohnung, wenn er doch nicht studiert? Das ist sein Refugium.
7: Sie machen ihm den Auszug aber auch nicht leicht.
1: Man will immer nur das Beste für sein Kind. Egal, wie schwierig die Umstände sind.
6: Und Frau Weingold hat auch hier auf dem Grundstück gelebt. Ist das der Wohnwagen?
1: Ja.
6: Wie kommt?
1: Eine banale Geschichte. Aber es stimmt, was mein Sohn sagt. Sie war sterbenskrank. Und es stimmt auch, dass sie sich medizinisch nicht hat helfen lassen wollen.
7: Und das haben Sie so einfach hingenommen. Obwohl sie ja kaum älter ist als Ihr Sohn. Andreas!
6: Ja, ja.
1: Aber wohl alt genug, sich ihr eigenes Schicksal zu wählen. Verstehen Sie mich nicht falsch, die Frau tut mir leid. Aber vielleicht kommt Ferdinand jetzt dazu, mal wieder an seine eigene Zukunft zu denken. Wir haben ihm als Kind zu viel zugemutet. Mein Mann ist Anthropologe. Naturvölker sind seine Passion. Wir waren lange in Afrika, Südamerika, zu Forschungszwecken.
7: Und Ferdinand?
1: Der war natürlich mit. Er hat seine halbe Kindheit unter ziemlich widrigen Bedingungen gelebt. Das hat leider seinen Blick auf die Welt etwas verrückt.
7: Und in Frau Weingold hat er jemanden gefunden, der diese verrückte Welt sich teilt.
1: Allerdings. Und ausgerechnet mein Mann hat sie miteinander bekannt gemacht.
7: Wie das?
1: Herbert leitet das Pfahlbaummuseum. Sie tauchte dort als Besucherin auf. Das war vor etwa einem Jahr. Eine Aussteigerin. Suchte einen Stellplatz für ihren Wohnwagen. Mein Mann hatte von Berufs wegen schon immer eine Schwäche für alternative Lebensmodelle. Was ist das?
5: Ja.
8: Seit der Mensch das Feuer entdeckt hatte, wurde es selbst in der Steinzeit ein bisschen komfortabler. Doch fürs Feuer machen braucht man, auch heute noch, vor allem zwei Dinge, die damals im Überfluss vorhanden waren. Und das war?
6: Flammenwerfer?
8: Flammenwerfer.
6: Benzin.
8: Sehr originell.
9: Feuerzeug.
8: Feuerzeug ist auch witzig. Noch jemand einen Witz?
9: Holz.
8: Holz, ja, da kommen wir doch der Sache schon näher. Nein, wir brauchten zwei Dinge, und zwar Zeit und Geduld. Was braucht man?
10: Zeit und
8: Nein, nicht Feuerzeug. Wir brauchen Zeit und
10: Geduld.
8: Ja, bravo.
11: Muss echt eine Scheißzeit gewesen sein, diese Steinzeit.
12: Wieso denn? Ein Haus mit Seeblick ist doch eigentlich eine coole Sache.
11: Keine vernünftige Musik, ätzende Buden, doofe Klamotten. Noch nicht einmal der Döner war erfunden.
12: Döner? Du bist echt witzig. Hätte ich erst gar nicht gedacht.
11: Wieso?
12: Weil du meistens mit einem Flunsch rumgelaufen bist.
11: Ja, das war halt bevor ich dich kennengelernt habe. Ich glaube, ich kotze.
12: Wieso?
11: Was macht denn meine Mutter hier?
12: Oh.
11: Ja, komm.
8: Das ist ein Messer. Das hat vor 6000 Jahren wer in der Hand gehabt?
9: Ötzi?
8: Hier, Ötzi, das ist der Streber. Ötzi hatte das in der Hand. Hier, schaut euch mal die Kanten an. Sehr scharf, vorsichtig. Lasst das mal rumgehen. Das ist eine Allround-Waffe gewesen zum Zerlegen von Beutetieren, zum Beispiel.
0: Herr Zittlau.
8: Ja?
0: Ich bin Elis Fernbach, Wasserschutzpolizei Konstanz. Könnten wir uns irgendwo ungestört unterhalten?
8: Um Gottes Willen, ist was mit Corinna? Schlimmes um sie stand. Aber jetzt zieht's mir völlig den Boden weg. Es ist seltsam, wie vertraut einem das Fremde plötzlich werden kann.
0: Frau Weingold muss eine faszinierende Persönlichkeit gewesen sein, deren Strahlkraft sich ja auch ihr Sohn nicht entziehen konnte. Man muss schon eine sehr besondere Beziehung zueinander haben, um so weit zu gehen wie er?
8: Weiß nicht. Er nennt es Spiritualität. Ja, man kann sich seine Kinder nicht aussuchen. Und ab einem gewissen Alter auch nicht mehr vor sich selbst schützen.
0: Wir ermitteln gegen Ihren Sohn. In einem ungeklärten Todesfall.
8: Ja, ich weiß. Ferdinand hat mit Corinnas Tod nichts zu tun. Aber der Gedanke daran ist schon völlig absurd. Entschuldigen Sie, ich bin heute Morgen erst aus Freiburg zurückgekommen von einem Forschungssymposium.
0: Woran forschen Sie denn?
8: Ich studiere die soziologischen Parameter bestimmter Naturvölker. Wie sie ihr Zusammenleben organisieren, wie sie Konflikte austragen, um dann letztendlich zu sehen, wie wenig Zivilisation nötig ist, um ein Mensch zu sein. Falls es Sie wirklich interessiert, ist mein letzter Fachartikel zu den Ava. Das ist ein isoliert lebender Stamm in Brasilien.
0: Frau Weingolds Wohnwagen auf ihrer Wiese. War das auch eine Versuchsanordnung?
6: Und, wie war's?
0: Diese Leute. Die schauen einer todkranken Frau fast ein Jahr beim Sterben zu, während der Sohn die mit Zauberpilzen füttert.
6: Kaffee kommt mit die Rösten. Oh, salut, Frau Kommissar. Herr Kollege.
0: Herr Aubry, was verschlägt denn Sie auf unsere Seite des Sees?
6: Ja, wie so oft, die weitaus bessere Aussicht.
10: Haben Sie von unserem Feuerspektakel gehört?
6: Natürlich. Ist ja auch einiges los bei den Alemannen im Pfahlbauer Dorf. Das ist auch der eigentliche Grund meines Besuchs. Wir ermitteln gerade in mehreren Fällen von Diebstahl und Hehlerei.
10: Was heißt das konkret?
6: Ja, Amtshilfe. Ich brauche jetzt Amtshilfe.
10: Wieso?
6: Ja, bei uns werden seit ein paar Monaten übers Internet gewisse Preziosen angeboten. Artefakte aus der Bronze- und Steinzeit. In den diversen Liebhaberforen. Diesmal führt die Fährte eindeutig direkt nach Unteruldingen, in den Fundus des Museumsarchivs. Ja, steht sogar noch die Archivnummer auf dem Karton.
10: Tja, und jetzt?
6: Ja, jetzt bräuchte ich eben Amtshilfe. Wir könnten noch gemeinsam bei einem Ortstermin recherchieren, und wer da so Zugang zur Schatzkammer hat.
10: Wir?
6: Ja, also unter anderem. Ich meine, das wäre doch auch in eurem Interesse, oder?
10: Klar.
5: Ich will ja nicht stören, aber die Ergebnisse der Gerichtsmedizin sind da. Der Hauptbefund deckt sich mit Ferdinand Zittlers Aussage. Terminales Glioblastom, Stufe 4.
4: Hirntumor.
5: Eine ganz schlechte Prognose. Was allerdings als unmittelbare Todesursache genannt wird, ist was anderes. Und zwar ein schweres, stumpfes Schädelhirntrauma mit Einblutungen unter die Hirnhaut.
4: Harter Schlag?
5: Harter Schlag oder Sturz. Irgendwann in der letzten Nacht.
0: Ich melde mich dann bei Ihnen wegen Amtshilfe oder Ortstermin.
6: Salut.
10: Salut.
0: Mein Mann kennen Sie ja bereits.
8: Ich hoffe, es ist wirklich so wichtig, dass es nicht am Telefon besprochen werden konnte.
0: Davon können Sie ausgehen, ja. Wir wissen jetzt, dass Frau Weingold keines natürlichen

0: Todes gestorben ist.
1: Was soll das heißen? Dass jemand nachgeholfen hat?
2: Unvorstellbar.
0: Fakt ist, die Verletzerin, die zu Frau Weingolds Tod geführt hat, hatte mit ihrer Vorerkrankung nichts zu tun.
3: Wann haben Sie Frau Weingold das letzte Mal gesehen?
2: Gestern Morgen, kurz vor meiner Abreise nach Freiburg. Wir haben noch gemeinsam Tee getrunken vor dem Wohnwagen und meine Frau war auch dabei.
1: Sie wirkte geschwächt, aber das ist ja nicht verwunderlich.
0: Hatte Frau Weingold irgendwelche Freunde, Bekannte, Besuch?
1: Das weiß ich nicht. Jedenfalls hat Ferdinand gestern Nachmittag noch nach ihr gesehen. Sie schlief tief und fest.
0: Was war gestern Abend? Brannte da Licht?
1: Ich war gestern Abend mit Ferdinand im Konzert. Musiknacht in Singen. Es wurde spät. Ich bedauere, ich kann Ihnen da leider nicht weiterhelfen.
0: Verstehe.
1: Dann kann er wohl jetzt nach Hause. Mein Sohn, den wollen Sie doch nicht länger festhalten. Sagst du zur Abwechslung auch mal was?
3: Danke, Sie haben uns wirklich sehr geholfen.
1: Bitte, gern geschehen.
3: Kommst du?

0: Kollegen? Hier.
1: Ja, da wird sie mit dem Kopf dagegen geschlagen sein.
0: Also, falls hier irgendwas zu Bruch gegangen ist, da hat aber einer gründlich aufgeräumt.
2: Das Totenbett neu bezogen. Oder ist da auch Blut?
0: Nein, nichts. Aufgeräumt kann man das schon nicht mehr nennen. Hier hat jemand Spuren beseitigt.
2: Kann sie nicht auf uns selbst gestürzt sein, ohne Fremdeinwirkung?
0: Möglich.
2: Wir sollten kein Verbrechen konstruieren, woher kennen Sie es?
0: Wieso nicht? Diese Leute da oben, die haben Angst. Die versuchen, irgendwas unterm Deckel zu halten.
2: Intuition?

0: Es war gegen 4, als ich hier den Sud gebracht habe. Weil man ihn vor Sonnenaufgang zubereiten muss, weil dann seine Heilkraft am stärksten ist.
1: Und lag Frau Weingold in ihrem Bett?
0: Nein, die lag davor. So, als ob sie einfach zusammengeklappt ist. Und ich habe gleich gesehen, dass sie tot ist.
1: Und dann?
0: Ja, und dann. Ich weiß es doch nicht, weil ich unter Schock stand, weil ich voll mit Adrenalin war. Wir hatten alles besprochen. Ich habe sie aufs Bett gelegt. Sie war hinten am Kopf. Voller Blut, das habe ich weggemacht.
1: Und haben Sie sonst noch irgendetwas weggeräumt? Nein. Irgendwelche Sachen abgespült,
0: nein.
1: Sachen
0: weg? Nein, weil ich wie in einer Trance war. Weil ich mich erinnern wollte, wie ich sie auf die Reise vorbereiten sollte. An ihren Lieblingsduft, den sie tragen wollte. An das weiße Kleid, das sie sich ausgesucht hatte. Und dann habe ich sie zum Strand getragen.
2: Ja, Herrnbach?
3: Hier ist Julia. Ferdinand Zittler checkt gerade aus. Seine Mutter hat einen Anwalt angeschleppt.
2: Das ging aber schnell.
4: Hab ich mich verständlich gemacht?
3: Sie waren immerhin klar. Was hast du erzählt?
4: Nichts.
2: Aber damit habe ich schon gerechnet. Nachdem sie ihm mit dem Konzertbesuch so ein wunderbares Alibi geliefert hat.
3: Ich glaube, das hat ihn selber überrascht. Ich weiß echt nicht, ob die Geschichte mit dem Konzertbesuch stimmt.
2: Sie ist halt wie eine Löwin. Die tut alles, um ihren Sohn aus der Schusslinie zu bringen.
5: Oh, riecht das lecker. Ich fühle mich wie in einer Zeitmaschine.
6: Das sind Maultäschle in Zwiebelschmelze. Bewährt gut.
7: Leere Kohlenhydrate. Stimmt doch gar nicht. Sind mit Hackfleisch gefüllt.
6: Ja, du bist ja gut drauf.
2: Ich weiß auch, warum.
7: Halt die Backe.
6: Also,
7: halt
6: jetzt
7: die
6: aber
7: Backe.
6: Gut, ja?
5: Hey, hey.
2: Wie war dein Ausflug? War der nicht heute?
7: Ja. Geht so.
6: Ja, Moment, die geben sich echt Mühe mit ihrem Programm. Also bei den alten Germanen ist immer was los.
2: Ja, allerdings, guck mal, morgen zum Beispiel gibt's die lange Museumsnacht mit Steinzeit-Barbecue und Guggenmusikband.
7: Geil! Einen richtig krassen Abend.
2: Wird voll cool.
7: Ey, yo, sorry, Oma, muss los.
6: Also.
2: Ein Mädchen?
7: Word.
2: Das ist doch toll. Ich muss auch also, mal kurz ein Privatgespräch führen.
7: Also, ich durfte früher immer erst aufstehen, wenn alle aufgegessen haben.
6: Richtig.
8: Hallo, Herr Kollege.
9: Hallo, Frau Kollegin.
8: Ich habe eine Idee, wie wir unauffällig nach Ihrem Übeltäter vom Museum suchen könnten.
9: Ach was.
8: Ja, für das leibliche Wohl wäre auch gesorgt.
9: So, fürs leibliche Wohl.
8: Nennen wir es ein Arbeitsdate?
1: Das hier wurde von den Kollegen von der Spurensicherung im Wohnwagen sichergestellt. Infusion. Die Lösung enthält einen neuartigen Antikörper, der das Wachstum aggressiver Tumore bremsen soll.
10: Das Zeug ist bei uns noch gar nicht zugelassen, hast du gesagt.
1: Stimmt, das wird immer noch klinisch getestet.
2: Frau Weingold hat offenbar selbst gemerkt, dass es die Pilzsuppe nicht so richtig bringt.
1: Stopp kurz. Das hier wurde in der Handtasche der Frau gefunden. Zwei Rückfahrkarten für die Constantia nach Friedrichshafen.
10: Mit Stempel von vorgestern.
1: Genau.
10: Warum freust du dich so?
11: Ich habe mich ein bisschen am Hafen umgehört und die Kellnerin ausfindig gemacht, die vorgestern auf der Constantia gearbeitet hat.
10: Und?
11: Sie konnte sich sehr gut an Frau Weingold erinnern. Wegen ihrem Begleiter, den sie schon oft in Aktion erlebt hat. Herbert Zittlau.

0: Frau Weingold wurde höchstwahrscheinlich ermordet und Sie wurden mit Frau Weingold vor 2 Tagen auf der Fähre gesehen und davon haben Sie uns nichts erzählt.
1: Gut. Ja, wir waren zusammen auf diesem Dampfer. Aber nicht aus den Gründen, die Sie jetzt vermuten.
0: Woher wissen Sie denn, was ich vermute?
1: Aber ich bitte Sie. Sie vermuten natürlich, dass wir eine Affäre gehabt haben.
0: Mit einer todkranken Frau, die kaum älter war als Ihr Sohn. Das wäre geschmacklos.
1: Wir waren auf diesem Schiff, um einen Mann zu treffen. Einen befreundeten Onkologen. Sie hat mich gebeten, diesen Kontakt herzustellen. Sie wollte noch eine Fachmeinung zu ihrem Fall. Hier. Hier. Wir sind Friedrichshafen zugestiegen. Das können Sie nachprüfen.
0: Daher hatte sie die Antikörper.
1: Ja, sie hatte den faulen Zauber doch schon selbst nicht mehr geglaubt, den mein Sohn ihr da verabreicht hat. Das hätte sie schon viel früher machen sollen. Wenn ich bloß von Anfang an gewusst hätte, wie schlecht es ihr ging.
0: Warum haben Sie uns das nicht gleich erzählt?
1: Frau Fehrenbach? Frau Fehrenbach?

0: Fehrenbach. Frau Fehrenbach, Entschuldigung. Ich möchte Sie bitten, das alles diskret zu behandeln. Mein Sohn weiß nichts davon. Seinetwegen habe ich die Bootsfahrt verschwiegen. Er ist mein Sohn. Und er ist beileibe kein Medizinmann.
1: Und die Erkenntnis, die möchten Sie von ihm fernhalten?
0: Ja. Hier macht er sich wirklich nützlich. Ja, er hat tolle Ideen für die Besucher. Ich will ihm nicht seine Motivation nehmen.
1: Auf Wiedersehen.
0: Auf Wiedersehen, danke.
2: Und der Sohn muss jetzt auch noch den Grillmeister machen nach allem. Väter und Söhne.
3: Du findest den Professor nicht so toll, ne?
2: Nee. Ich kenne solche Männer einfach. Die tragen permanent einen riesigen Rucksack voll mit Geheimnissen mit sich rum. Aber reinschauen darfst du nicht. Warum sollte der Professor sein eigenes Institut beklauen?
3: Ja, die Frage ist halt, wer sonst außerdem noch Zugang zur Schatzkammer hätte.
2: Der Sohn. Erstens braucht er dringend Geld und zweitens macht es ihm bestimmt Spaß, Papas Kostbarkeiten zu verhökern.
3: Ah, du meinst, er wollte Frau Weingold beeindrucken, ihr eine gute Restzeit ermöglichen.
2: Ich schwöre dir, der war bis über beide Ohren verknallt in die.
3: Sie findet jetzt raus, dass er klaut, macht ihm Vorwürfe und ihm brennt die Sicherung durch. Irgend so, oder wie?
2: Naja.
3: Okay, dann ist der Fall ja gelöst. Wir sind ein exzellentes, transnationales Ermittlungsduo.
2: Nicht so schnell. Ich dachte,

0: dachte, ihr Schweizer seid so gründlich. Wir müssen jetzt schon noch so ein bisschen amtlich werden.
1: Hm.
0: Komm mit.
1: Hm.
0: Mitkommen. In den Forschungsflügel ging es ja schon mal kinderleicht.
2: Ja, offenbar sowas wie die Nacht der offenen Tür. Ne? Aber wo willst du hin?
0: Ermitteln, Kollege, nicht anfassen. Ermitteln.
2: Günstig, noch eine offene Tür.
3: Lago?
0: Das ist doch wirklich eigentümlich, dass man hier so überall hinkommt.
1: Ja. Wenn einer weiß, was er will, könnte er einfach hier reinspazieren.
2: Nein, nicht scheiße. Zu!
0: Im richtigen Leben würde ich ja jetzt erstmal gucken, ob hier irgendwo eine Toilette ist.
1: Schau mal. Der ganze Karton ist voll damit. Wird wahrscheinlich nicht auffallen, wenn da eine fehlt. Sammler zahlen so an die 5000 Franken für so ein Ding.
0: Unglaublich. Mit sowas sind die Menschen früher auf die Jagd gegangen.
1: Hm.
0: Oh, was war das?
1: Betriebsschluss. Ja, unglaublich in Hornochsen. Sind wir hier eingeschlossen bis morgen früh.
0: Und jetzt?
1: Lass mal weniger reden.
4: Was für ein Scheißtag.
5: Also komm, mach's gut, gell? Also tschüss.
4: Ich bin dann mal weg.
5: Ciao.

0: dir dein eigener Sohn wirklich so egal?
1: Entschuldige, haben wir nicht die schönste Kindheit beschert? Mit den besten Lehrern, die man sich überhaupt vorstellen kann?
0: Ja, aber hier sind andere Qualitäten gefragt, als einen Baum schnitzen zu können.
1: Ach, stimmt, da wäre mehr drin gewesen. Ich habe immer gehofft, dass die Erfahrung seinen Intellekt auf einer breiteren Ebene berührt. Das war leider ein Irrtum.
0: Und dann holst du noch diese Fremde in unser Leben. Diese Aussteigerin. Als wäre nicht alles schon kompliziert genug. Unsere Familie muss doch zusammenhalten.
1: Ja, unsere Familie muss zusammenhalten.
0: Ja.

0: Bitte gib ihn nicht auf.
1: Ferdinand. Ferdinand. Ferdi.
2: Wenn deine Mutter dich so sieht.
1: Ferdinand! Ferdi! Oh. Ferdi! Ferdinand, ich weiß, das war ein Scheißtag. Ist doch kein Grund, sich so abzuschießen. Das ist ungesund.
3: Ja, das ist ja auch das Schöne an dir, dass du immer so mein Wohl bemüht bist. Mein Wohl und das Wohl der anderen.
4: Woher hast du die?
3: Mein Lieber, Punkt, Punkt, Punkt. Das ist total geheimnisvoll.
4: Hey, Ferdinand.
3: Ich kuschel mich gerade in die schöne warme Decke, die du mir geschenkt hast.
4: Hey, du musst mir glauben.
3: Da, musste ganz doll an dich denken.
4: Da war nicht zwischen mir und Corinna.
3: Wie schön, dass du in meinem Leben bist.
4: Zumindest nicht das, was du dir jetzt gerade vorstellst.
3: Ja, komm, lass stecken, Professor Herbert Zittler. Ich kenne das Gelaber. Experte für Fruchtbarkeitsrituale. Deine Studentinnen, die hast du doch auch immer gefögelt und mich angebettelt, Mama nichts zu erzählen.
4: Tu das nicht.
3: Ist sie nachts zu ihr geschlichen? Hat sie dich nicht rangelassen? Ist sie mal wieder die Hand ausgerutscht?
1: Ferdinand.
5: Arbeitsbeginn.
6: Also, ich weiß ja nicht, wie es dir geht, aber ich ermittle gerne mit dir.
7: 8 Anrufe in Abwesenheit. Meine Mutter macht sich Sorgen.
6: Und ich finde, man sollte, wird sie wohl, das Angenehme mit dem Nützlichen verbinden.
7: Was meinst du?
6: Ja, ermitteln.
7: Morgen, Herr Professor.
1: Oh, stoppen Sie mich? Neuer Kollege, ist der Verschleiß bei Ihnen so hoch?
7: Nein, wir haben einfach für jedes Problem unseren Spezialisten. Das ist der Kollege Aubry aus der Schweiz. Sie sollten ihm zuhören.
8: Wir haben vor ein paar Wochen ein Schmuggelboot hochgenommen. Passiert ständig Geld, Rauchwaren. Diesmal waren aber 2 Kartons besonders interessant. Ich würde sagen, die Ware ist für den Schwarzmarkt gedacht. Ich nehme an, Sie kennen den Wert der Objekte.
4: Allerdings, ja.
8: Und vermutlich auch die Quelle.
7: Hallo, Herr Professor? Diese Dinge werden aus der Sammlung Ihres Museums gestohlen. Gibt es außer Ihnen jemand, der regelmäßig Zugang zur Sammlung hat oder sich unauffällig welchen verschaffen könnte?
1: Gibt es. So gut wie jeder hier.
8: Hallo? Hallo? Tür stand offen. Gestern ein bisschen zu tief ins Metfass geschaut, oder wie?
9: Was wollen Sie von mir?
8: Ich habe mich mal schlau gemacht über Sie. Wollte wissen, ob Sie woanders auch schon Ärger gemacht haben. Gleich ein Volltreffer gelandet. Bußgeldbescheid. Die Kollegen vom Abschnitt 1 haben Sie vorletzte Nacht auf Ihrem Fahrrad angetroffen. Ohne Licht, entgegen der Fahrtrichtung, alkoholisiert. Um 21.35 Uhr.
9: Ja.
8: Damit zerlegt sich Ihre Version der Todesnacht von Corinna Weingold gerade in ihre Einzelteile. Um die Uhrzeit waren Sie jedenfalls nicht mit Mutti beim Musikfestival.
9: Einem
0: Mutter hat dann nicht die Wahrheit gesagt. Ich war da nicht mit.
7: Der Professor dürfte auf das finanzielle Zubrot ja eher weniger angewiesen sein. Hier kannst du halten. Halt, halt,
5: was?
7: Halt, halt.
5: Hier, so.
7: Halt.
5: Okay. Du meinst also, der Sohn war es?
7: Schon eher, oder? Hältst du das für völlig abwegig?
5: Nein.
7: Frau Weingold ist dann dahinter gekommen und da haben wir direkt ein Motiv für ihr schnelles Ableben.
5: Damit wären wir mit unserem Gedankenspiel von gestern Abend schon ziemlich nah dran gewesen. Auf jeden Fall war das ein sehr schöner Abend mit Ihnen, Frau Kommissar. Müssen wir unbedingt sehr bald wiederholen.
7: Das stimmt. Wir lassen das langsam angehen, okay?
5: Okay.
7: Ich muss.

0: Mama. Tut mir leid.
1: Ich hätte dich beinahe zur Fahndung ausschreiben lassen.
0: Ja, ich wollte ja anrufen. Ging aber nicht. Passiert halt mal. Sorry.
1: Passiert halt mal? Sorry? Wenn das immer so einfach wäre.
2: Mama, auch schon da. Tschüssi, Oma.
1: Tschüss, mein Kind.
0: Mama, ich bin keine 17 mehr. Wenn ich meine Nacht nicht nach Hause komme, dann musst du nicht gleich Panik kriegen.
1: Aber ich darf trotzdem dafür sorgen, dass deine Kinder pünktlich zur Schule kommen. Und zwar mit einem anständigen Frühstück im Bauch.
0: Da hast du recht, das tut mir leid. Ich werde das Projekt Wohnungssuche jetzt mal wieder in Angriff nehmen.
1: Nele, das meine ich doch gar nicht. Ich bin 71. Zu alt, um mich wie die Mutter von drei Teenagern zu fühlen. Da ruf doch an das nächste Mal.
0: Die Tür war zu, kein Empfang.
1: Wo warst du denn?
0: Fernbach? Ja, Julia, ich bin gleich da. Ja,

0: Warum haben Sie mich hierher gebracht?
1: Damit Sie mal den Ernst der Lage begreifen. Entschuldigung, ich bin Pirmin Spitznagel. Hallo. Warum haben Sie denn gelogen über den Abend, an dem Corinna Weingold gestorben ist?
0: Wie bitte?
1: Ja, warum?
0: Weil ich nicht wollte, dass Sie Ferdinand weiter verdächtigen.
2: Ihr Problem ist, dass sowohl Ihr Sohn als auch Sie jetzt für den fraglichen Abend ohne Alibi dastehen.
0: Ich war auf der Konzertnacht. Allerdings alleine.
1: Kann das jemand bezeugen? Haben Sie irgendjemand getroffen?
0: Leider nein. Fürchte ich. Aber ich musste auf dem Rückweg von Singen tanken.

0: Ich habe diesen Mediziner aus Friedrichshafen gesprochen. Der hat das sofort mit der Angst zu tun gekriegt, als ich den anrief.
1: Warum?
0: Wegen der Medikamente. Die Antikörper. Der hat sich natürlich strafbar gemacht, sowas einfach aus den Händen zu geben und dann auch noch gegen Bares. Mhm. Es gab mehrere Treffen auf der Fähre. Insgesamt 10 Infusionseinheiten wurden Zittlau verkauft. Und der hat immer schön bar gezahlt.
1: Muss Frau Weingold wirklich gemacht haben.
0: Ich habe mich dann hier mal ein bisschen eingelesen. Ich persönlich stehe ja total auf solche Geschichten über indigene Völker, die noch nie mit der modernen Welt in Berührung gekommen sind. Und dann habe ich im Internet mal nachgeschaut, wo dieser Herr Professor Zittlau so überall geforscht hat. Und habe mir seine Publikationsliste durchgelesen. Ein Name kam so häufig vor, dem musste ich einfach auf den Grund gehen.
2: Dieses Magazin, das haben wir uns aus der Bibliothek der Universität Konstanz kommen lassen. Diese Ausgabe ist von 1981 und sicherlich erinnern Sie sich noch an den Artikel, den Sie darin veröffentlicht haben.
1: Polygamie bei den Bari. War bestimmt ein spannender Feldtrip.
2: Und ganz sicher erinnern Sie sich an den Namen Ihrer Co...
3: Anita Himmler, geborene Weingold.
2: Warum sollte ein renommierter Wissenschaftler wie Sie sein eigenes Institut beklauen? Doch nur, wenn er regelmäßig Geld braucht. Geld, das von keinem gemeinsamen Konto genommen werden soll. Geld, für das er sich nicht rechtfertigen möchte. Um ein lange gehütetes Geheimnis zu bewahren.
3: Unsere Affäre dauerte etwa ein Jahr. Ich war damals schon mit Marlene verheiratet. Sie hat sehr darunter gelitten und sehr um mich gekämpft.
4: Gewonnen.
3: Anita war plötzlich von einem Tag auf den anderen verschwunden. Ich wusste nicht mal, dass sie schwanger war.
1: Bis auf einmal Corinna aufgetaucht ist.
3: Sie hatte erst auf dem Stift.
2: Sie haben ihrer Frau bis heute nichts davon gesagt.
3: Ich wollte unsere Ehe nicht mehr. Zeit mit meiner Tochter verbringen. Viel war uns ja, weiß Gott, nicht vergönnt.
1: Bringst du ihn gerade raus? Wiedersehen.
3: Auf Wiedersehen.
1: Wie man es auch dreht und wendet, was die Umstände von Frau Weingolds Tod angeht, sind wir genauso schlau wie vorher.
2: Möglicherweise hattest du doch recht, und es ist schlichtweg eine rein private Tragödie.
1: Ja, scheint so.
5: Bitte, Marlene, könntest du versuchen, nicht komplett die Nerven zu verlieren?
3: Hätte ich es dir vielleicht sagen sollen? Ich wollte das alles nicht wieder aufrühren. Ich wusste doch, wie schwer das damals für dich war.
4: Ein Scheißdreck, weißt du.
3: Sie war so eine kluge und liebenswerte junge Frau. Ich wollte sie einfach in meiner Nähe haben.
4: Und nebenbei zu Tode pflegen lassen. Vom eigenen Sohn, für den du immer nur Verachtung übrig hattest. Du bist ein Arschloch, Herbert.
3: Ihr macht mich krank. Alle beide.
0: Dieser scheiß Tankwirtin. Im Grunde genommen beweist die gar nichts. Der genaue Todeszeitpunkt von Frau Weingold lässt sich doch sowieso nicht bestimmen. Was hat denn nicht das W hier zu bedeuten?
6: Das heißt West. Auf Autobahnen sind gegenüberliegende Tankstellen unterschiedlich gekennzeichnet. Ost und West je nach Fahrtrichtung.
7: Nein. Nein! Das.
0: Ey, wir sind echt zu doof,
7: wie bescheuert sind wir denn?
0: Das ist die falsche Tankstelle.
6: Aber warte mal. Frau Zittlau hat angegeben, auf der Rückfahrt von Singen auf der A98 getankt zu haben. Das ist Richtung Stockach, richtig?
0: Richtig.
6: Ja. Und die Quittung ist von der Tankstelle gegenüber. Das heißt?
0: Dass die wahrscheinlich gar nicht auf dieser Musiknacht war, sondern nur an diese scheiß Tankstelle gefahren ist, um sich dieses Alibi zu besorgen.
6: Das gibt's. Wasserschutzpolizei Konstanz? Frau Zittlau. Sie wollen was?
4: Manche Menschen mögen nicht so ein Elefantengedächtnis haben, aber die Erfahrung, betrogen worden zu sein, gehört zu den schlimmsten meines Lebens. Ich weiß nicht, ob Sie das nachvollziehen können.
2: Oh doch, das kann ich.
4: Als ich die beiden miteinander erlebt habe, war ich mir sicher, es geht wieder los.
2: Was ist vor 3 Tagen passiert?
4: Ich war alleine zu Hause und ich wollte wissen, woran ich bin. Wir haben ein Glas Wein getrunken. Und dann habe ich sie einfach gefragt: Schlafen Sie mit meinem Mann?

0: Schlafen Sie mit meinem Mann. Sie fing tatsächlich an zu lachen. Sie lachte mich aus. Dieses Lachen. An irgendwen hat mich dieses Lachen erinnert. Und ich wurde so wütend. Ich habe sie weggestoßen. Und dann ist sie gefallen. Sie war sofort tot. Es war alles voller Blut. Früher oder später wäre sie eh gestorben, aber dann... Du. Du.
1: Und deine Lügen.
2: Es tut mir leid. Ich wollte es dir sagen, aber...
3: Halt deine Fresse!
0: Bitte, tu das nicht.
3: Du wolltest deine Tochter einfach nur für dich.
0: Tu das nicht.
3: Was sie weniger enttäuscht als dein missratener Sohn, hä?

0: Frau Zittler. Kommen Sie.
1: Sie hören von uns.

0: Niklas? Kann ich mit dir sprechen?
1: Was ist?
0: Es kann sein, dass du irgendwann mal ziemlich sauer auf mich sein wirst. Wegen dem hier. Der Entscheidung, die ich getroffen habe und den Konsequenzen.
1: Wie?
0: Ich möchte, dass du weißt, dass ich Johanna und dich wahnsinnig lieb habe. Und dass ich mir das nicht leicht gemacht habe. Mit hier und der Entscheidung und alles.
1: Und warum erzählst du mir das jetzt?
0: Damit du es weißt.
1: Okay, Mama, jetzt weiß ich's.

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11: Uhr, Dienstagnachmittag, Zeit für die Nachrichten, Zeit für NDR Info. Schön, dass Sie dabei sind. Tanken wird teurer und teurer. Die Lage im Nahen Osten bleibt angespannt, die Probleme auf den Transportrouten werden größer und so ist ein Ende der Preissteigerung hier erstmal nicht in Sicht. Experten rechnen sogar damit, dass ein Liter Diesel bald 3 Euro kosten könnte. Bundeskanzler Merz hat heute am frühen Nachmittag Entlastungen angekündigt. Fürs Erste bleibt es jedoch schwierig für all diejenigen, die auf Fahrzeuge angewiesen sind.
12: Wenn Kraftfahrer dieser Hamburger Spedition ihre Sattelschlepper an die Betriebstankstelle lenken, klettern die Zahlen an der Zapfsäule in Windeseile. Einmal vollmachen kostet aktuell 2.800 Euro. Das reicht bei voller Beladung eine Woche. Trotzdem rentabel zu bleiben, für die Geschäftsführung eine enorme Herausforderung.
13: Wir sind natürlich täglich betroffen. Täglich ändert sich der Dieselpreis. Es wird immer teurer, wir kommen gar nicht hinterher, die Preise zu erhöhen.
12: Gabetransport liefert Lebensmittel und Textilien. Die Auftraggebermargen meist gering. Trotzdem muss das Unternehmen die steigenden Dieselpreise an seine Kunden weitergeben.
13: Also für meine Kunden heißt das eigentlich, dass sie gar nicht wissen, was sie eigentlich bezahlen. Weil wir haben mit den Großkunden haben wir sogenannte Dieselfloater vereinbart. Das heißt, wir dürfen einen Aufschlag berechnen, aber das eigentlich immer erst 2 Monate in der Zukunft. Das bedeutet auch für uns, wir haben ein Liquiditätsproblem.
12: Der aufgehitzte Weltmarkt trifft auch Pendler. Der ADAC wirft Mineralölkonzernen vor, sich auf Kosten der Autofahrer zu bereichern. Im April etwa war der Benzinpreis noch deutlich geringer als aktuell bei gleichem Rohölpreis. Die Politik müsse nun dringend handeln, so der Lobbyverband.
14: Wenn die Spritpreise jetzt wirklich dauerhaft hoch bleiben, dann sollte die Politik überlegen, die Pendlerpauschale noch weiter zu erhöhen. Denn dadurch werden immerhin die Pendler, die am meisten fahren, entlastet. Und natürlich das Bundeskartellamt muss wirklich die Mineralölkonzerne stärker unter die Lupe nehmen, ob die Preiserhöhungen, die dauernd durchgesetzt werden, wirklich rechtens sind.
12: Bundeskanzler Merz hat am frühen Nachmittag neue Entlastungen angekündigt, ohne konkrete Details. Experten rechnen bereits mit neuen Höchstpreisen angesichts der zugespitzten Krise in der Golfregion.
15: Ich denke, dass wir uns so langsam wieder auf Horrorszenarien bei den Spritpreisen einstellen sollten. Eine 3 für den Liter Diesel durchaus möglich, 2,50 Euro für den Liter Benzin auch durchaus möglich. Und das bedeutet, dass wir dadurch weniger Konsum bekommen werden. Alle Verbraucher werden davon getroffen, aber auch die Industrie. Denn die Industrie, das kennen wir noch aus 2022, leidet auch darunter, wenn die Ölpreise so stark steigen.
12: Die Hamburger Spedition Garbe hat 500 Mitarbeiter. Viele pendeln zur Arbeit. Das würde sich für manche nicht mehr lohnen, erzählen sie, wenn der Dieselpreis die 3-Euro-Marke reißt.
13: Die sagen, der Weg zur Arbeit, der ist viel teurer. Was machst du damit, Michael? Lass mich nicht im Regen stehen. Ich brauche mehr Geld. Wir federn das im Moment ab, dass wir jetzt gerade im September kriegen unsere Mitarbeiter einen Einkaufsgutschein.
12: Eine konkrete Hilfe in Zeiten steigender Spritpreise, bezahlt vom Unternehmen, um die Wirtschaft am Laufen zu halten.
11: Und mitten in der Phase einer weiteren Steigerung der Spritpreise startet heute eine der weltweit größten und wichtigsten Automobilausstellungen der Welt in Hannover. Und auch dort bei der IAA geht es um die aktuellen Herausforderungen für die Automobilbranche. Aber nicht nur. Es werden auch mehr als 150 Neuheiten präsentiert, teils mit Lösungsmöglichkeiten für die aktuellen Probleme.
2: 1700 Aussteller auf der IAA in Hannover. Und viele von ihnen zerbrechen sich den Kopf, wie sie den ständig steigenden Dieselpreisen begegnen können. Bei Lkw konkurrieren zwei Lösungen, Wasserstoff und Elektro. Aber beide stecken noch in den Kinderschuhen.
16: Die Nutzfahrzeugindustrie liefert, Hersteller und Zulieferer zeigen auf dieser Messe, dass wir klimaneutrale Optionen zur Verfügung haben. Lkw genauso im Bereich der Elektrik, auch wie Wasserstoff und Nutzfahrzeuge. Jetzt kommt darauf an, dass der Staat auch seine Rahmenbedingungen erfüllt. Wir brauchen Ladeinfrastrukturen, wir brauchen die begleitenden Stromnetze, das ist ganz entscheidend.
2: Hersteller zeigen Elektro-Lkw mit teilweise mehr als 500 Kilometern Reichweite. Von denen sind allerdings noch kaum welche auf deutschen Straßen. Beim Wasserstoff sind mit einer

0: nachziehen müssten. Nur dann sei ein flächendeckender elektrischer Fernverkehr möglich.
1: Ein Kriegsschiff aus Russland hat gestern Abend über der Ostsee einen dänischen Armeehubschrauber mit Leuchtraketen beschossen. Die Fregatte, hier Archivbilder, war in internationalen Gewässern vor der Insel Falster unterwegs. Wie die dänische Armee mitteilte, hatten die Piloten des Helikopters das Schiff routinemäßig fotografiert, als von dort zwei Leuchtraketen aufstiegen. Eine habe den Hubschrauber nur knapp verfehlt. Die Bundespolizei hat den Vorfall bestätigt. Zehntausende Mails, Telefonnummern, Ausweise, Passwörter, geheime Dokumente, das alles haben Hacker aus dem Berliner Landesnetz gezogen und veröffentlicht, als die Stadt kein Lösegeld dafür zahlen wollte. Die Dimension des Datenklaus ist riesig. Und hier stellt sich die Frage, wie der Norden eigentlich auf solche Szenarien vorbereitet ist.
2: Im Postfach eine neue E-Mail, rot hinterlegt. Jemand hat ihr Passwort, bitte sofort ändern. Täuschend echt auch diese Rechnung, aber die Zahlungsdaten sind gefälscht. Wer hier draufklickt, fällt auf sogenannte Phishing-E-Mails rein. Philipp Karlweit und sein Team verschicken solche E-Mails absichtlich, damit Firmen ihre Mitarbeitenden schulen können.
3: Am Ende des Tages sind wir Auftragshacker. Wir finden Schwachstellen in IT-Systemen, indem wir wie echte Angreifer vorgehen.
2: Was solche Schwachstellen auslösen können, zeigt der Hackerangriff in der Berliner Verwaltung. Über 1,4 Millionen veröffentlichte Daten im Darknet. Ein Super-GAU, sagt Niedersachsens Innenministerin Daniela Behrens von der SPD. Ihr Bundesland hat im Januar einen Schutzschirm gegen Cyberangriffe eingerichtet, eine Art System-Upgrade.
4: Dass die gesamte Landesverwaltung abdecken soll, dass auch die Kommunen, wenn sie möchten, mit unter den Schirm nehmen und die Hochschulen. Bisher läuft das System sehr, sehr gut. Wir haben sehr viel investiert. Es ist ein System, das vor allen Dingen selbst lernt aus den Attacken, die jeden Tag passieren. Und wir tun alles dafür, dass das auch so bleibt.
2: Auch in der Hansestadt habe es ähnliche Angriffe wie in Berlin gegeben, aber ohne Erfolg, sagt das Hamburger Amt für Digitalisierung und IT. Auf Nachfrage von NDR Info heißt es aus Hamburg, Schleswig-Holstein und Mecklenburg-Vorpommern, die IT-Sicherheitsmaßnahmen würden kontinuierlich angepasst und weiterentwickelt. Trotzdem, Bianca Kastel vom Chaos Computer Club mahnt, ein Datenklau wie in Berlin sei auch in Zukunft möglich, auch in Kommunen.
5: Ich glaube, wir sollten aufhören, diese Ausnahmen immer gelten zu lassen, dass wir kein Geld dafür haben, dass wir irgendwie, dass das irgendwie nicht möglich ist, sondern wir müssen natürlich uns gewahr sein, das, was da dann nicht funktioniert, ist einfach die Grundlage unseres Zusammenlebens. Das sind auch demokratische Prozesse, die gefährdet sind. Und da sollten wir schlicht und ergreifend auch endlich auch dort die Sache auch richtig machen.
2: Wenn Philipp Karlweit und sein Beratungsteam eine Sicherheitslücke finden, besprechen sie mit den Kunden, welche Maßnahmen für einen besseren Schutz nötig sind. Bei Phishing-E-Mails rät er, sich Absender genau anzuschauen und statt Reflexen zu folgen, nicht voreilig auf Links zu klicken.
3: Das Perfide ist, mittels KI sind die Welten unerschöpflich. Wir können solche Phishing-E-Mails auch über Social Media bekommen, über LinkedIn. Das kann über Wochen hinweg geschrieben werden.
2: Obwohl die Masche längst bekannt ist, Phishing bleibt ein Haupteinfallstor für Hacker, um an private Daten zu kommen.
1: Bei der Kommunalwahl in Niedersachsen hatte die AfD landesweit knapp 16% der Stimmen geholt. Jetzt stellt sich heraus, viele der gewonnenen Sitze in den Gemeinde- und Stadträten kann die Partei gar nicht besetzen. Die AfD hat nämlich, wie zum Beispiel hier in Friesland, vor den Wahlen nicht genügend Kandidaten gemeldet. Laut Wahlgesetz dürfen diese nicht nachnominiert werden. Nach NDR-Recherchen betrifft dies mehr als die Hälfte der Landkreise in Niedersachsen. Demnach könnten insgesamt 219 Sitze frei bleiben. Die Wahl in Mecklenburg-Vorpommern rückt näher und heute Abend diskutieren die Spitzenkandidaten der Parteien miteinander im TV-Quadrell um 21 Uhr im NDR, live aus dem Landesfunkhaus in Schwerin, moderiert von den Kollegen Thilo Tautz und Susanne Stichler. Und Susanne Stichler ist jetzt auch zu uns geschaltet. Susanne, was erwartet uns denn heute Abend?
6: Ja, Juliane, wir sind hier schon im Foyer des Landesfunkhauses, haben hier quasi unser Studio aufgebaut. Und wenn man das mal genauer anschaut, dann sieht man, hier sind viele Tische aufgebaut. Das heißt, wir bekommen Gäste, und zwar vier Parteien. Das ist die Linke, das sind die Grünen, die CDU und das BSW. Und die könnten ja wirklich wichtig werden, wenn es um die Regierungsbildung dann geht. Wir sind hier im Landesfunkhaus. Morgen auch hier an diesem Ort das Duell um das Ministerpräsidentenamt zwischen Manuela Schwesig und ihrem Herausforderer live Erik Holm von der AfD. Die liegen ja laut Umfragen weit vorne und sind nah beieinander. Aber heute Abend werden wir über die Themen für die Menschen hier im Nordosten reden.

0: Das ist die Bildung, da gibt es viel Gegrummel, weil Unterricht ausfällt. Das ist die Wirtschaft, viele Aufträge für die Werften, aber aus der Rüstungsindustrie. Also es gibt heute Abend viel zu besprechen.
1: Ja, viele Themen. In solchen Runden kann es aber auch heiß hergehen. Wird es einen Faktencheck geben?
0: Ja, den wird es geben. Unsere Kollegen werden wirklich im Hintergrund zuhören, vor allem bei den Zahlen, was an Behauptungen hier aufgebracht wird. Das werden sie im Hintergrund checken und werden das dann einordnen, in den Kontext setzen. Kann also jeder nochmal nachlesen. Wir werden einen Live-Blog haben, also wirklich live während der Sendung werden wir schon mal gucken, was hier so gesagt wird. Und nachher kann man es auch nachlesen auf ndr.de. Also das ist schon hier zu spüren, die Spannung steigt. Das ist wirklich ein spannender Wahlkampf, denn auch Berlin guckt natürlich genau auf den Ausgang. Und wir sind gespannt, wie angriffslustig heute Abend die Parteien hier in Schwerin sind.
1: Wir sind es auch. Susanne Stichler, vielen Dank für diesen Ausblick. Heute Abend also die Viererrunde und morgen treffen dann, Susanne hat es gesagt, Manuela Schwesig von der SPD und live Erik Holm von der AfD im TV-Duell aufeinander. Und wir bleiben bei der Wahl und wollen Ihnen heute eine weitere Partei vorstellen. In der vergangenen Woche haben wir in unserer Serie bereits auf die kleineren Parteien und das BSW geblickt, gestern auf die Grünen. Heute schauen wir auf die CDU.
2: Der studierte Politikwissenschaftler Daniel Peters ist der CDU-Spitzenkandidat in Mecklenburg-Vorpommern. Auch kurz vor der Wahl steht er noch fest zu seinem Bundeskanzler und dessen Programm.
3: Damit Deutschland nicht nur handlungsfähig bleibt, sondern damit Deutschland eben auch die notwendigen Reformen bekommt, die es braucht, damit Arbeitsplätze erhalten bleiben können, geschaffen werden, damit der Wohlstand erhalten bleibt und damit wir auch ein sicheres Land bleiben.
2: Das sind auch seine zentralen Themen für MV. Wirtschaft, Sicherheit, Bildung. Er verspricht eine Stärkung des Gymnasiums, 10 Millionen Euro neue Förderung für Startups, 2000 Euro Zuschuss zum Führerschein für junge Leute. Finanziert durch modernere Verwaltung, sagt er im NDR-Interview zur Landtagswahl.
4: Wir brauchen wieder Vertrauen in die Wirtschaft. Wir müssen den Leuten in der Wirtschaft sagen, wir unterstützen euch, wir vertrauen euch. Und das ist eine ganz wichtige Botschaft.
2: Peters setzt auf Bürokratieabbau. 90% der Dokumentations- und Berichtspflichten für Unternehmen sollen weg.
4: Wir setzen erstmal alle Dokumentations- und Berichtspflichten aus, die das Land verantwortet. Das können wir nämlich selbst entscheiden. Das ist ein ziemlich einfacher Weg. Das würde ich in den ersten Tagen sofort umsetzen. Ja, genau. Okay. Und dann schauen wir in der Zeit, was wird wirklich gebraucht.
2: Für seinen Kurs und seine Partei wirbt er mit einer ungewöhnlichen Kampagne. Im Zentrum ein Fischbrötchen. Für ihn steht es für Heimat, Wirtschaftskraft und die hiesige Fischerei, auch wenn diese rückläufig ist. Die Botschaft für Peters klar.
5: Denn wir sagen ja zum Fischbrötchen, das Beste daran ist ja immer die Mitte. Und so ist es eben auch bei der Landtagswahl am 20. September. Wir plädieren für einen klaren Kurs der Mitte.
2: Wer bürgerliche Politik wolle, käme an der CDU nicht vorbei, so Peters. Nach der Infratest-DiMAP-Umfrage für den NDR liegt die CDU und ihr Spitzenkandidat bei 7%.
1: Mit unserer Serie über den Landtagswahlkampf in Mecklenburg-Vorpommern geht es dann morgen weiter. Und zum Schluss noch der Blick aufs Wetter. Temperaturen bis zu 27 Grad gibt es heute hier im Norden. Und damit ist das auch der wärmste Tag der Woche. In der Nacht ist es dicht bewölkt und es kommt zu einigen Schauern und Gewittern. Örtlich ist auch starker Regen möglich. Am Mittwochmorgen zieht der Regen langsam ab und es kann auch ein paar freundliche Abschnitte geben. Regional bleibt es sogar länger heiter. Die Temperaturen in der Nacht sinken auf 16 bis 12 Grad. Morgen steigen die Temperaturen auf 19 bis 22 Grad. Und die weiteren Aussichten. Zum Ende der Woche gibt es neben vielen Wolken und einigen Schauern auch einige freundliche Phasen bei Temperaturen bis zu 20 Grad. Und das war es erstmal von uns. Das war NDR Info. Wir sind aber in weniger als einer Stunde schon wieder für Sie da, um 17 Uhr nämlich. Also bis gleich.
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1: Heute bei Wer weiß denn sowas? Julia Hartmann im Team mit Bernhard Hoeker. Und sie spielen gegen Kai Schumann und Elton. Das Schauspieler- und Schauspielerduell. Es geht los. Herzlich willkommen, meine Damen und Herren. Es ist Frühlingsanfang heute. Ja. Wie schön. Ah, endlich. Und ich würde sagen, Julia, du passt farblich wunderbar zum Frühlingsanfang.
2: Dankeschön.
1: Herzlich willkommen, Julia Hartmann.
2: Vielen Dank.
1: Schön, dass es endlich geklappt hat. Du bist zum ersten Mal bei uns. Premiere heute.
2: Ja. Ich freue mich sehr.
1: Ja, wir freuen uns. Ne? Wir sind sehr gespannt. Hast du so ein bisschen Spielspaß, Spielfreude?
2: Spielspaß,
1: bist du eine Zockerin?
2: Eine Zockerin, ja.
1: Also, ja. Ihr habt ja nun beide gerade zusammen eine Reihe, eine Serie gedreht. Was wird da so in den Drehpausen? Wie vertreibt man sich da so die Zeit?
2: Ich habe in den Drehpausen gestillt.
1: Ah, okay. Und du, Kai?
2: Ja, jeder.
3: Ich habe nicht zugehört.
1: Ab heute Abend ist es dann zu bewundern, Viertel nach acht im ZDF. Mandat für Mai. Ja? An den nächsten drei, also heute und die nächsten zwei Donnerstage.
2: Ne? Das ist richtig.
1: Ja, genau. Wir freuen uns sehr. Wir gucken rein. Schön, dass du da bist.
2: Danke.
1: Julia und Bernhard. Und Kai Schumann. Du bist ja in Dresden geboren. Wo habt ihr gedreht jetzt für Mandat für Mai?
3: Wir haben das bei uns in der Heimat gedreht. In Plauen, in der Nähe von Plauen, in Reichenbach, unter der Goldstahlbrück. Mhm. Unter der Goldstahlbrück haben wir das gedreht.
1: Ist das auch alles ein Akzent gespielt, die ganze Serie?
3: Und ja, ne, leider nicht, weil als ich das Drehbuch gekriegt habe, ne, da war das nämlich ein Drehbuch. Und das war nämlich, da stand die einzige Rolle, die nicht aus dem Fuchtland ist, das war ich und das ist der Bo und den musste Berliner spielen.
1: Ah, das ist ja doof. Das ist ja blöd.
3: Also, ich habe am Ende ein Berliner gespielt. Mhm. Ja, aber es wurde in meiner Heimat gedreht. Das war echt, echt schön.
1: Du hast einen Berliner gespielt.
3: Ich habe einen Berliner gespielt, allerdings ohne Akzent.
4: Nein.
5: Aber ich habe auch
1: nicht. Och, ich wollte nur für dich fragen, Elton. Sag Berliner, mit welcher Füllung?
3: Hm? Ach so, ah ja.
1: Hab nur für den Elton gefragt, ich frage ja für einen Freund.
3: Da ich ja jetzt in Köln wohne, dann mit Senf, nee, das ist nicht kölnisch. Nee,
1: das ist ja der,
3: das ist der Ossi, ne? Nee,
1: ja, aber der mit Senf ist ja immer dieses eine faule Ei, was.
3: Ja, das war bei uns, genau, das hat, okay. Ich weiß nicht, ob man das auch in den alten Bundesländern auch gemacht hat, aber bei uns, weiß
1: auch,
3: ich noch, als
1: auch
3: Kind.
1: In den alten Bundesländern, andere Senf halt, Westsenf halt.
3: Ja, Westsenf halt, ne?
1: Aber wenn wir nichts hatten, aber guten Senf hatten wir.
3: Guten Senf hatten wir, na klar.
1: Ja. Ja. Also, Kai, viel Spaß mit Elton.
3: Ich danke dir. Ja.
1: Ja. Wir sind sehr gespannt.
3: Viel Spaß.
1: Und ich habe da was ganz, das passt gerade sehr, sehr gut. Wussten Sie eigentlich, dass der deutsche Akzent weltweit auf Platz 5 gewählt wurde, der freundlichsten Akzente, die es so gibt? Ja.
3: Akzent, englischer Akzent.
1: Also der deutsche Akzent in anderen Ländern. Ja. Auf Platz 1 ist der sächsische Akzent.
3: Klar.
1: Na klar, was denkt ihr denn?
3: Welches sächsisch? Ne? Es gibt ja so viele.
1: Wir gucken auf die Zuschauerverteilung. Hinter Julia und Bernhard sitzen 56 Zuschauerinnen und Zuschauer. Hinter Kai Schumann und Elton 73. So, Team Elton darf gleich die erste Kategorie auswählen. Hier sind sie, die heutigen 12 Kategorien. Hier ist die Wand. 12 Kategorien heute sind Kino, Heimat, Kinder, Royals, in der Küche, Fragezeichen, tierisch, Trick 17, Natur, Zahlen bitte, Hauptstadt und Zeitung. Jede richtige Antwort, 500 Euro. Beide Teams haben einen Publikumsjoker.
3: Also völlig frei.
1: Die erste Kategorie auswählen.
3: Wir probieren mal Kino aus, weil es so fachfremd ist.
1: Ja. Fachfrage. Wie bereitete sich...

0: Ich, Johnny Depp, auf seine Rolle in Fluch der Karibik vor. A. Er ließ sich von einem Cartoon-Stinktier und Keith Richards inspirieren. B. Er las einen 300-seitigen Reiseführer über die Karibik. Oder C. Er duschte nur einmal in der Woche.
1: Oh, also, er las einen 300-seitigen Reiseführer über die Karibik?
2: Also B würde ich ausschließen.
3: Bleibt also noch A oder C.
1: Er duschte nur einmal in der Woche, damit der Regisseur oder die Regisseurin ihm nicht zu nahe kommt, damit die ihn in Ruhe lassen, ja, bei dem, was er spielt.
2: Ja, was kann da der Sinn sein, um sich zu fühlen wie ein Pirat, ja, so die auch früher nicht geduscht haben?
1: Real, so, weil die haben früher auch nicht geduscht, ja, aber...
3: Also,
1: aber was mit Keith Richards? Was hat Keith Richards
2: gespielt? Naja, ich meine, was? Nee, nicht gespielt, aber ich finde, der sieht, also die Rolle sieht sehr Keith Richards ähnlich.
1: Ah ja,
2: finde ich.
1: Ah ja, ja, okay, stimmt.
2: Und wo du das jetzt sagst mit dem Cartoon und dem Stinktier, das gibt doch dieses Stinktier, das immer dieser Katze hinterherläuft.
1: Pepe Le Pew.
2: Ja. Pepe Le Pew. Und der bewegt sich doch auch
1: Madame.
2: Immer so.
1: Ja, wie Madame. Hallo. Und dann hat er sie so und dann kommt von hinten der Rauch und dann wird sie so weich.
2: Ja.
1: Ja, ja, das ist schön.
2: Das würde zumindest passen, oder?
1: Ich würde auch, lass uns das nehmen, oder?
2: Ja?
1: Ja.
2: Wir nehmen A.
0: Klingt erstmal ganz gut.
4: Ja. Laut Johnny Depp waren Piraten in seinen Augen die Rock'n'Roll-Stars ihrer Zeit. Deshalb griff er 2003 als Inspiration für die Rolle des Jack Sparrow im Film Fluch der Karibik auf den für ihn persönlich größten Rockstar aller Zeiten zurück. Rolling Stones-Gitarrist Keith Richards. Richards Auftreten und Eleganz beeinflussten Depp genauso wie das Cartoon-Stinktier Pepe Le Pew, bei welchem Depp zufolge dessen Ignoranz ausschlaggebend war.
2: Aber das ist erst die erste Frage.
0: Erste Frage, erste richtige Antwort. Wie wollt ihr beginnen?
2: Wir wollen Kinder.
5: Ja.
0: Das ging schnell.
2: Es läuft.
5: Okay.
2: Von Hammer.
0: Aber Julia, es ist dein Fachgebiet.
5: Ah. Deswegen.
0: Kinder unter 4 Jahren. Oh. A. Können die Geschmacksrichtung Umami nicht schmecken. B. Sollten laut aktuellen Studien keinen Fencheltee trinken. Oder C. Sind noch nicht in der Lage, Déjà-vus zu erleben.
5: Leute, ich glaube, ich bin mir wahnsinnig sicher. Ich habe das vor 2 Tagen gelesen.
2: Mhm. Ey Leute, ich bin mir wahnsinnig sicher. Ich werde mich hier komplett raushalten.
5: Also wenn es nicht B ist, dann müssen wir hier noch
2: dann
5: mal reden,
2: A oder
5: wer
2: C.
5: hier recherchiert.
0: Was hast du gelesen?
5: B, dass kleine Kinder keinen Fencheltee trinken sollten.
2: B?
5: B. Ich, also, oh Gott, es wäre so peinlich, wenn es nicht.
2: Ich muss es nur laut sagen, aber ansonsten behalte ich mich da raus.
1: Aber ich hab
2: nichts damit zu tun.
5: Ja. Ich
0: habe ein gutes
2: Gefühl. Ich habe auch ein gutes Gefühl.
4: Hat das eigene Baby Bauchweh, greifen manche Eltern gerne zu Fencheltee, da dessen Bitterstoffe als krampflösend gelten. Allerdings deuten aktuelle Studien darauf hin, dass der im Fenchel enthaltene Aromastoff Estragol in erhöhten Mengen schädigende Einflüsse auf das Erbmaterial haben kann. Die unterschiedlichen Estragolgehalte in verschiedenen Teevarianten können laut Kinderärzten schon bei normalen Mengen zu hohen Estragoldosen für kleine Kinder führen. Aus diesem Grund empfiehlt die Europäische Arzneimittelagentur EMA, fenchelbasierte Arzneimittel oder Tees erst ab einem Alter von 4 Jahren einzusetzen.
0: Jawohl! Perfekter Start. Auch hier die ersten 500 Euro.
2: Wie kannst du denn, was interessiert dich denn noch? So, was hättest du jetzt gerne?
1: Ah so, jetzt müssen wir überlegen, ne? Ich koche ja auch gerne, du auch, ne?
2: Ich esse eher, aber...
1: Du isst gerne. Ich koche gerne und esse es dann danach.
2: Dann gehen wir also
1: los, in die Küche.
2: In die Küche!
0: Nach Berechnungen eines Mathematikers reicht ein viermaliges Wenden innerhalb von 65 Sekunden bei etwa 200 Grad Celsius aus, um A. ein Seelachsfilet durchzubraten, ohne dass es zerfällt. B. Bitterstoffe aus Auberginenscheiben zu entfernen. Oder C. ein 1 cm dickes, klassisches Burger-Patty optimal durchzugaren.
1: Hm. Also, ich lebe ja vegan, von daher kann ich nur zu B was sagen. Und bei B ist es nur die Aubergine und ich in dem ständigen Austausch miteinander. Und da habe ich gelernt, dass man so die eigentlich so Salz mit Salz bestreut, damit die ihre Bitterstoffe verliert.
0: Mhm. Wie lange lebst du schon vegan?

0: Jahren? Oh, über 10 Jahre jetzt. Und das erste Mal vorher schon zweimal. Also insgesamt, glaube ich, mindestens die Hälfte meines Lebens.
1: Ist irgendwas, was dir fehlt?
0: Wenn Käse im Kühlschrank rumliegt, weil meine Frau gerne Käse isst, dann kriege ich schon manchmal so Lust drauf, aber im Großen und Ganzen eigentlich nee. Okay. Eigentlich nicht.
1: Okay.
0: Also, eigentlich fehlt mir nichts irgendwie. Also 1 Zentimeter ist so hoch, oder was?
1: Ja.
0: So?
1: Also. Ich hör's mal so daneben, dann können Sie das zu Hause mal nachmessen, was ich hier zeige.
0: Das,
1: ich glaube, es sind Zentimeter.
0: 1, 2, 3, 4, 5, 6, 7, 8, 9, 10, 1, 12.
2: Also es kann Sinn machen. Was mich halt bei A stört, ist, also C ist halt wirklich eine Maßeinheit dabei.
0: Mhm.
2: Bei A, was ist das für ein Seelachsfilet? Das kann ja so ein dickes Seelachsfilet sein, das kann aber auch ein dünnes Seelachsfilet sein.
0: Ja.
2: In dem C.
1: Ja. Ja, A ist auch sehr lax formuliert.
3: Ende 2022 entwickelte der Mathematiker Jean-Luc Thifault der University of Wisconsin-Madison ein mathematisches Modell, um zu bestimmen, wie ein Burger-Patty in kürzester Zeit auf eine Innentemperatur von 70 Grad Celsius durchgegart werden kann. Der Modellburger bestand aus einer gleichmäßigen 1 cm dicken Scheibe Fleisch, die bei Raumtemperatur auf etwa 200 Grad Celsius erhitzt wurde. Jean-Luc Thifaults Berechnungen ergaben, dass ein viermaliges Wenden die Garzeit rapide auf 65 Sekunden verkürzte. Weiteres Wenden verringerte die Garzeit nicht mehr merklich.
1: So, 500 Euro dazu, wir stehen bei 1000.
4: Können wir nehmen. Ja,
5: ich gucke mir gerade viele Tierbücher an. Aber keine Ahnung.
4: Wir nehmen tierisch.
1: Wüstenameisen bauen hohe Hügel an ihren Nesteingängen um. A. Sich in einer flachen Wüstenlandschaft zu orientieren. B. Diese vor Überflutungen zu schützen. Oder C. Andere Insekten in eine als Nest getarnte Falle zu locken.
0: Boah.
5: Puh. Ich habe gesagt, lass mal tierisch nehmen, weil ich gucke gerade viele Tierbücher an. Okay.
1: Da war nichts mit Wüstenameisen dabei?
5: Ja, da sind Ameisen, aber...
4: Bestimmt ein Buch, Jakob, die Wüstenameise. Und dann... So, Wüstenameisen bauen hohe Hügel. Erstmal, das heißt, wir haben eine Wüste, eine Ameise, und die bauen einen hohen Hügel an ihren Nesteingang, um diese vor Überflutung zu schützen. Das ist doch total egal.
5: Warum?
4: Weil das Wasser würde ja dann von der Seite und woanders reinlaufen. Ah, oder
5: weil ich bin, mein Bauchgefühl wäre direkt bei B.
4: Ich kann mir da ja A vorstellen, ne? C finde ich komisch, dass Insekten denken, es sei ein Nest und dann landen die da in der Falle.
5: Ja. Ich weiß es nicht. Also mein Bauchgefühl war bei B, ja. Ich finde mit Orientierung, das ist auch ganz gut. Ameisen orientieren sich, wir nehmen A.
4: Wir nehmen A. Ohne A, das war das.
3: Wüstenameisen leben in den sogenannten Salzpfannen Nordafrikas, sehr unwirtlichen Gebieten mit wenig Abwechslung. Sie zählen zur Orientierung ihre Schritte oder nutzen den Sonnenkompass. Außerdem bauen sie hohe Hügel an ihren Nesteingängen, um in der flachen Wüstenlandschaft einen Orientierungspunkt zu setzen. Ein Team des Max-Planck-Instituts für chemische Ökologie in Jena fand 2023 heraus, dass die Ameisen die Hügel in kurzer Zeit wieder aufbauten, nachdem die Forschenden diese Testweise entfernt hatten. Allerdings verzichteten die Ameisen auf den Bau, wenn das Team stattdessen schwarze Zylinder zur Orientierung aufgestellt hatte.
1: Sehr gut. Auch bei euch 1000 Euro.
4: Bei Salzwürfen wurde ich nervös, weil die oft...
0: Du hast vorhin gesagt, Trick 17 findest du auch gut.
4: Ja.
0: Da habe ich auch Lust drauf.
4: Gut.
0: Auf Trick 17.
4: Dann nehmen wir Trick 17.
1: Was hilft, damit die gebundene Schleife eines Schuhs besser hält? A. Anfangsknoten und Schlaufen in verschiedene Richtungen binden. B. Die obersten Löcher der Schnürung auslassen. Oder C. Die Schleife ohne Anfangsknoten binden.
0: Anfangsknoten ist quasi dieser erste Einmal. Nee, was ist denn ein Anfangsknoten? Ich auch. Okay, ist besser.
4: Aber ist das jetzt hier, ist das jetzt ein Anfangsknoten?
1: Wir sehen es nicht, wir müssen.
0: Ist das,
4: wir sehen es nicht, aber wir riechen es gleich.

0: muss jetzt erstmal gucken, ob es hält.
1: Okay, was?
2: Der Anfangsknoten so. Ist doch.
1: Das ist der Anfangsknoten, oder? Das ist der Anfangsknoten. Das habe ich gerade gemacht und dann habe ich das. Guck mal, das ist in die andere Richtung dann gebunden, die Schlaufe. Anfangsknoten. Jetzt Scheibe ohne. Die so, obersten Löcher der Schnürung auslassen. Das können wir nochmal machen.
2: Das ist der Anfangsknoten.
1: Aber was soll das bringen?
0: Ich auch nicht. Kann er so. Boah, ein
1: Du bist für eins?
2: Ich bin für eins, ja.
1: Weil mir das alles andere erscheint mir nicht logisch. Warum soll ich, wenn ich die oberste Schnürung Löcher auslasse, warum soll das besser sein? Das
2: weil du dann weniger Bewegung hast.
1: Hast du dann weniger Bewegung?
2: Du bist immer noch bei A, ne?
1: Ja, es ist mir irgendwie das Einzige, was irgendwie für mich Sinn macht.
2: Gut, für mich nicht, aber wir nehmen A.
1: Ja? Okay.
0: Ja, irgendwie müssen wir den Knoten ja wieder lösen.
3: Gehen Schnürsenkel leicht auf, kann dies daran liegen, dass sowohl Anfangsknoten als auch Schlaufen in die gleiche Richtung gebunden wurden. Um eine fester sitzende Schnürung zu erhalten, sollten die Schlaufen in verschiedene Richtungen zum Anfangsknoten gebunden werden.
0: €1.500.
2: Ich verstehe es aber immer noch nicht.
0: Ein Glück sind wir mit der schweren Frage durch.
4: Du kennst dich doch in Berlin aus, oder?
5: Ich bin Berlinerin. Ja. Das heißt nichts, aber wir nehmen
4: aber Hauptstadt. Aber Hauptstadt ist doch...
5: Ist doch Berlin, Berlin oder?
4: Hauptstadt.
0: Wenn es um Deutschland geht, ist es Berlin. Als der Abgeordnete Anton Hofreiter im September 2023 eine E-Mail an Olaf Scholz sendete, A, legte ihm Scholz tags darauf ein Rechtschreibbuch auf den Bürotisch.
4: Super Geschichte.
0: B, löste er damit versehentlich einen Großeinsatz im Kanzleramt aus. Oder C, erhielt sie Olaf Scholz, ein IT-Mitarbeiter im Kanzleramt.
4: Das ist sehr lustig. Kann man das wirklich, egal was, alles eine lustige, bis auf C, ist das alles eine lustige Geschichte?
5: Ja.
4: Also bei B kann ich mir vorstellen, dass er vielleicht dem Olaf Scholz eine Liste von möglichen Waffen für den Export geschickt hat und mehrere Keywords damit im Sicherheitssystem, weil das Wort Sprengstoff und Bombe relativ oft auftauchte. Mhm. Das wäre natürlich sehr lustig. So, legt ihm Scholz tags darauf ein Rechtschreibbuch auf den Bürotisch. Also, ganz ehrlich, da muss man schon Humor für haben.
5: Du hast dazu so schöne Fantasie.
4: Ich meine, erhielt sie Olaf Scholz, ein IT-Mitarbeiter im Kanzleramt, das kann natürlich sein. Dass der eine ist olaf.scholz@bundeskanzleramt.de und der andere ist olafscholz@kanzleramt.de. So, jetzt die spannende Frage, ob das vielleicht was fürs Publikum ist, ob das einer mitbekommt.
5: Ah,
4: das könnte ja auch sein. Ich finde, C ist so die normalste Antwort.
5: Dann ist die langweilig, dann nehmen wir doch B, oder?
4: Naja, aber...
5: Normal, komm, normal.
4: Ja, was ich ja manchmal denke, ist, angenommen es ist B, wie kommt man dann auf C? So,
5: B.
4: Wir fragen das Publikum.
5: Wir fragen sie noch.
4: Und wenn keiner was sagt, nehmen wir dann B.
0: Ah.
5: Okay. Gut.
0: Gut.
4: Dann vielleicht hat es eine so.
5: Wow. Wow.
4: Okay. Will er einfach nur nicht.
0: Oh, kam noch jemand dazu. Kam noch jemand dazu.
5: Oh nein.
4: Such du aus, dein Bauchgefühl.
5: Nee, ich kann hier niemanden kränken.
4: Dann soll ich das machen?
5: Ja. Bitte.
4: Okay, dann kränke ich dich und nehme ihn.
0: Aber überhaupt nicht. Er kriegt seinen verdienten Applaus. Und hier gab es ja auch schon mal Applaus, aber bisher für bloßes Erscheinen.
6: Danke.
0: Ja, es muss jetzt noch mit Leistung hinterlegt werden.
6: Schauen wir mal.
0: Ja, wie heißt du?
6: Christoph.
0: Woher kommst du?
6: Ja, aus Hamburg.
0: Okay. Was machst du beruflich?
6: Ich bin im Ruhestand, aber früher bei der Hochbahn beim Verkehrsbetrieb.
0: Sehr gut, sehr gut, sehr gut. Du weißt Bescheid?
6: Ich meine gelesen zu haben, dass es C ist.
0: Okay. Wo hat man es gelesen? Das ist ja immer ganz wichtig. Die Quelle ist ja
6: in der Zeitung.
0: Ach so, er hat gelesen. Okay, in der Zeitung. Gut. Dann haben wir Antwort C eingeloggt.
4: Ja, wenn er es gelesen hat, wird er nicht.
3: Medienberichten zufolge verschickte der Bundestagsabgeordnete Anton Hofreiter im September 2023 eine E-Mail, die an Bundeskanzler Olaf Scholz gerichtet war, versehentlich an die falsche Adresse. Sein Brandbrief an den Kanzler landete im Posteingang eines anderen Olaf Scholz, einem Beschäftigten gleichen Namens, der im Kanzleramt in der IT arbeitet. Um Verwechslungen zu vermeiden, habe die E-Mail-Adresse des Namensvetters zwar einen speziellen Zusatz, doch womöglich führte die Autokorrektur des Mail-Programms zu dem Missgeschick.
0: Richtige Antwort. Glückwunsch. Dankeschön. Danke auch. Viel Spaß noch weiter.
4: Aber gut angewendet.
0: Zum Glück war die Büroleiterin vom Kanzler CC gesetzt. So konnte es schnell aufgeklärt werden. So, ihr steht bei 1.500 Euro. Läuft bei beiden Teams. Wie machen wir weiter?
1: Wieder ich soll wieder aus.
4: Ja, mach mir
1: doch mal eine aus.
4: Pass auf, wenn das dann schief läuft, dann ist blöd.
1: Ach, Quatsch.
4: Bis jetzt ist es sehr gut gelaufen, wie du ausgesucht hast.
1: Aha. Ich tendiere zu Heimat, weil Mandat für Mai spielt ja in meiner Heimat.
4: So.
1: Und deswegen auf der Heimat.
4: Sehr gut.
0: Heimat.
4: Wir haben verschiedene Heimaten.
1: Heimaten, ja, genau.
0: Geht aber nicht ums Vogtland. Das in der Pfalz bei Weinliebhabern beliebte Dubbeglas trägt seinen Namen.
1: Entschuldigung.
0: A. Aufgrund des charakteristischen Geräuschs beim Abstellen. B. Wegen der außen am Glas eingelassenen Vertiefungen. Oder C. Als Anspielung auf den Gemütszustand beim Alkoholtrinken. Aber ehrlich, ich wundere mich, dass du jetzt ausgerechnet bei dieser Frage nicht Bernhard beobachtet hast bei den Antwortmöglichkeiten.
4: Hat er von vorher so gemacht.
0: Ja, aber das wäre ja ein Grund mehr gewesen, ihn genau anzuschauen, wie er bei den Antwortmöglichkeiten reagiert.
1: Das könnte ein Geräusch sein, das war so ein bisschen wie... Also das wäre ein anderes... Wenn es jetzt irgendwie Plastik drunter hätte, klingt es anders. Aber...
4: Das finde ich jetzt ein bisschen komisch. Und auch C finde ich komisch, als Anspielung auf den Gemütszustand beim Alkoholtrinken. Heute Dubbe drauf, heute trinke ich mal einen Wein.
1: Dubbe, ja.
4: Deswegen kann es ja nur B sein.
1: Aber vielleicht heißt Dubbe auch bezeichnet jeden Gemütszustand.
4: Du bist aber Dubbe!
1: Mann, sei doch mal nicht so Dubbe.
0: Im Sächsischen gibt es ja die Zahnbeister-Dubbe.
1: Die Zahnbeister-Dubbe, ja.
4: Wir nehmen, komm, ja,
0: wir nehmen B. Ne? Okay. Gut.
1: Da muss man gar nicht, ne?
3: Das Dubbeglas ist in der Region Pfalz beliebt für Wein und vor allem Weinschorle. Es verbreitert sich von unten nach oben und fasst traditionell einen halben Liter Flüssigkeit. Der Name kommt von den außen am Glas eingelassenen Vertiefungen, pfälzisch Dubbe genannt, was auf Hochdeutsch Tupfen bedeutet. Diese verleihen dem Glas eine bessere Griffigkeit.
0: Richtige Antwort. 2.000 Euro. Bernhard, wie heißt der Spruch in der Pfalz? Ein Glas ohne Dubbe ist
4: Schnubbe.
0: Wie ein Fisch ohne Schuppe.
4: Ach, echt?
0: Schnubbe? Ja, kennst du es nicht?
4: Nee.
0: Oh, ein Glas ohne Dubbe ist wie ein Fisch ohne Schuppe.
4: Ah.
0: Sagt man so in der Pfalz.
4: Ein Glas.
1: So, bitteschön.
5: Royals kann ich gar nicht.
1: Gut, dann
5: zahlen.
1: Lassen wir sie weg. Zahlen bitte auch
5: soll
1: nicht.
5: Soll das Mathematik nicht sein?
1: Nein, man bezahlt irgendwas? Nein, das ist eher Schätzen. Was hältst du vom Fragezeichen? Dann müssen wir uns nicht entscheiden.
5: Okay, sonst wäre ich noch bei Natur.
1: Dann nehmen wir Natur.
5: Okay, wir nehmen Natur.
0: Was wird in Eleven, Fry, Par und Smold eingeteilt?
5: Oh.
0: A. Helligkeitsstufen bei Sonnenaufgängen. B. Lebensphasen atlantischer Lachse. Oder C. Lavaströme von Vulkanen. Eleven, Fry, Par und Smold.
5: Gut, dass wir Natur genommen haben. Ich bin auch Vegetarierin, viel vegan, keine Ahnung von Lachsen.
1: Naja, aber die darfst du ja gar nicht essen, weil wir ja sonst nicht alle Lebensphasen hinkriegen. Eigentlich musst du dich ja besonders auskennen. Ich kenne nur die ersten zwei, bis sie auf den Tisch kommen. Aber dann. Was gibt es denn? Es gibt die Phase, wo sie als Welpen oben im Flusslauf schwimmen und miteinander herumtollen.
5: Schön gesagt.
4: So. Dann schwimmen Sie den Fluss entlang und sind im Meer. Mhm. Wer der Zweite?
0: Wenn Sie am Bär vorbeigekommen sind.
4: Wenn Sie am Bär, nee, der Bär ist aber am Rückweg.
0: Ja?
4: Ich glaube, der fängt die an beim Hochspringen.
0: Ah.
4: Da kommen wir jetzt hin, dann gehen Sie zurück in den Fluss, die Rückwanderung, weil Sie sich paaren wollen.

0: Oh, oh, wow.
1: Und dann schmollen sie, weil sie sterben. Weil dann sind sie zum dann bleiben sie nur noch da und sterben vor sich hin. Da oben.
0: Weißt, warum du hier so fest in dieser Show bist? Das ist ja der Kracher, wie du dir das jetzt hier herleitest.
1: Nee, ich sitze hier, weil ich auch, wenn ich keine Ahnung habe, so tun kann, als ob das der einzige Grund ist. Ich habe gar keine Ahnung. Ich weiß nichts davon.
0: Ach, scheiße.
1: Lavaströme, meine ich, hätte ich aber schon mal gehört, wenn es die gäbe. Die gibt es in verschiedener Flüssigkeit. Deshalb lass uns
0: nehmen B.
1: Wir nehmen die romantische Geschichte B.
2: Gut.
0: Ja.
1: So, jetzt geht die Sonne auf. Ich lach mich tot.
0: Ja, das wär's.
3: Atlantische Lachse legen ihre Eier im Süßwasser ab. Die aus dem Laich schlüpfenden Babylachse werden in dieser ersten Lebensphase als Erlewen bezeichnet. Auf dieses Stadium folgt Fry, in dem die Fische ihren Geburtsort zur Futtersuche verlassen und wachsen. In ihrem letzten Süßwasserstadium Paar bereiten sie sich für die Reise zum Atlantik vor, den sie in der Smolt-Phase ansteuern. Dort wachsen sie, bis sie groß genug sind, um zum Laichen wieder in ihre Heimatgewässer zurückzukehren.
2: Also,
0: wow!
2: Ich hab keine Läuft! Wir haben noch
1: Royals, vielleicht eine Publikum-
2: Royals aber Fragezeichen, Zahlen bitte und Zeitung.
1: Zeitung. Liest du, also kaufst du noch diese klassische Zeitung? So Zeitung, ja. Papierzeitung?
4: Ja, aber ich glaube, das...
1: Aber such dir doch aus. Ja. Fragezeichen?
4: Fragezeichen.
1: Fragezeichen.
2: Die Überraschungskategorie. Mit über 10 Metern pro Sekunde. A. Kann Öl aus Orangenschalen beim Zusammenpressen herausspritzen. B. Kann ein Krokodil auf kurzen Strecken an Land jagen. Oder C, fließt Bier aus einem frisch angestochenen Fass beim Oktoberfest.
1: Wir haben nicht Zahlen bitte genommen.
4: Hm. Hm. 10 Meter pro Sekunde.
5: Also mir, ich finde erstmal dieser Moment, diese Vorstellung, dieses Bier, was so aus einem frisch angestochenen Fass.
2: Gut, ja, dass du es noch mal betonst. Der Elton konnte sich eben schon nicht mehr konzentrieren.
5: Aber mich hat es auch abgelenkt, muss ich zugeben. Ja. Also das Krokodil, ich weiß, dass man vom Krokodil fliehen muss. Das habe ich gelernt, als ich mal in Australien gearbeitet habe. Indem man zickzack läuft. Weil es auf Kurzstrecke gerade so schnell ist, dass du nicht wegkommst. Nur wenn du zickzack läufst, kommst du weg. Deswegen, also, wenn ihr mal von einem Krokodil verfolgt werdet, zickzack fliehen.
2: Okay.
5: Schon mal wichtig, ist Überlebens...
2: Ja, man weiß ja nie.
5: Nee, man weiß ja nie, ne?
4: Und das Einzige, was mich zu B bringt, ist, dass A und C was mit Druck zu tun hat und B eben nicht, dass B eigentlich das Erstaunlichste ist, dass man, wie du gerade sagst, man denkt gar nicht, dass die so schnell sind.
5: Oh Gott, das sind 10 Meter?
2: Ja.
4: 10 Meter, ja.
2: Das kommt darauf an, wie lange das Krokodil nichts mehr gefressen hat, da hat das auch Druck.
5: Aber auch wie lang das ist. Ne? Es gibt ja große, kleine Krokodile. Es gibt ja verschiedene Sorten von Krokodilen.
6: Rückenwind.
5: Rückenwind, ja.
4: Also, ich bin mal A, da ist mehr Druck, wenn du die zusammendrückst, dass das Öl weiter schneller rausschießt aus dem Fass.
5: Ich bin wirklich für Publikum, weil ich kann mich überhaupt nicht entscheiden.
4: Dann übernehme ich die Entscheidung,
5: ja, dann mach.
4: Und sage A. Ich übernehme jetzt mal Verantwortung.
2: Elton entscheidet hier ganz alleine.
4: Oh Gott.
3: Forschende der University of Central Florida entdeckten 2018, dass beim Zusammenpressen der Schale von Orangen beachtliche Druckunterschiede entstehen, die winzige Öldrüsen unter der Haut zum Platzen bringen. Diese Drüsen setzen Tropfen frei, die Geschwindigkeiten von über 10 Metern pro Sekunde erreichen können. Damit erfahren sie eine Beschleunigung, die 1000-mal stärker ist als die von Astronauten beim Start in den Weltraum.
2: Richtige Antwort. Heißt ja nicht, dass du 10 Meter weiter mit spritzen musst.
4: Nein. Der Druck, also die Geschwindigkeit.
5: 10 Meter ist... Ach so, es ging...
2: 2.500 Euro bei Kai Schumann und bei Elton. Dranbleiben. Bisher gab es noch keine falsche Antwort. Alle wurde es bisher richtig beantwortet.
0: Sag mal, worauf du mehr Bock hast. Du hast mehr Bock auf Zeitung.
1: Ich habe mehr Lust auf Zeitung als auf Zahlen.
0: Ah, sind wir klick, klack, klack.
1: Nee, wir machen das, was du möchtest.
0: Okay, Zahlen bitte.
1: Wir nehmen...
0: Ach, das war ein Scherz. Ja, die hätten wir sowieso.
1: Ich mache manchmal auch einen Witz, aber gut. Dann.
0: Ach so, ich habe das wegen...
1: Naja. Völlig in Ordnung.
2: Was hat sich 2023 in Deutschland erstmals seit etwa 20 Jahren wieder erhöht? A,

0: Bestand an Bausparverträgen, B, Anzahl an Personen, die in ihrer Freizeit häufig essen gehen, oder C, Zahl der Fußballschiedsrichterinnen und Schiedsrichter des DFB?
1: Bei B hätte ich jetzt gesagt, während Corona sind die Leute nicht mehr essen gegangen. Das hat sich dann wieder erhöht.
2: Aber es muss etwas sein, was seit 2003 sich nicht erhöht hat. Ich kann mir vorstellen, seit 2023, seit 2003.
1: Minus 20.
2: Ja, da hatten wir doch Niedrigzinsphase und so weiter. Bausparverträge, wer braucht das? Jetzt sind ja im letzten Jahr die Zinsen so extrem gestiegen. Mhm. Sodass die Leute vielleicht wieder gesagt haben, wisst ihr was? Wir holen uns wieder Bausparverträge.
1: Und
2: Zahl der Fußballschiedsrichterinnen und Schiedsrichter des DFB.
1: Naja, klar.
2: Da würde ich, da denke ich.
1: Es ist naheliegend, ne?
2: Naja, aber wir haben, also eine, ich würde mal sagen, wir haben weniger Fußballer, weniger, ich würde auch sagen, dass generell weniger, also da es immer weniger junge Menschen gibt, gibt es auch immer weniger Fußballer, die Schiedsrichter brauchen. Und dass das vielleicht mit ein Grund ist, warum die Schiedsrichterzahl zurückgegangen ist. Es kann natürlich auch sein, dass es wieder zugenommen hat, weil es wieder mehr Menschen gibt, die Fußball spielen.
1: Dann nehmen wir A.
2: Und nehmen es auf meine Kappe einfach.
1: Okay.
2: Du kannst ja C oder B sagen.
1: Und dann haben wir noch die Royals.
2: Und dann haben wir noch die Royals.
1: Und da sind wir richtig gut. Okay. Damit werden wir
2: gewinnen.
1: Wir nehmen
2: A.
0: Was hast du genommen, Julia?
1: Gar nichts. Ich hätte weiter
2: geskippt. Das ist eine schlechte Abmoderation. Dann ist es C.
3: Der Deutsche Fußballbund teilte im Winter 2023 mit, dass im Vergleich zu 2022 die Zahl der Schiedsrichterinnen und Schiedsrichter um knapp 2.800 Personen gestiegen ist. Das sind rund 5% mehr als im Vorjahr, womit sich erstmals seit rund 20 Jahren die Anzahl Unparteiischer im Vorjahresvergleich erhöht hat. Einerseits wurden neue Leute gewonnen, andererseits konnten aktive Referees besser gehalten werden.
0: Oh.
1: Schade. Bernhard nimmt es auf seine Kappe. Ist seine Kappe.
2: Du hättest C gesagt, ne?
1: Aus einem anderen Grund.
2: Ich hab's gehört.
4: Keine Ahnung.
0: Bleibt bei 2.000 Euro. Ihr könnt die 3.000 voll machen. Rolls oder Zeitung?
4: Lass uns das machen, ne?
0: Ja.
4: Bin du Meister? Ich bin dabei.
5: Oh, Royals.
4: Royals.
2: Aber das ist eine Frage für euch.
1: Ach so.
2: Das ist ja geil. Wenn man eine Kategorie nimmt und das Publikum macht so, dann müsst ihr auch was tun für euer Geld.
0: Die Hochzeitstorte von Königin Elisabeth II. Und Prinz Philipp. A. Schmolz auf dem Weg zur Feier und musste kurzfristig ersetzt werden. B. War nicht essbar, sondern nur eine Attrappe für die Fotografen. Oder C. Wurde aufgrund der Zutaten 10.000-Meilen-Torte genannt.
4: Boah. Schmolz auf dem Weg zur Feier musste kurzfristig ersetzt werden. Damals konnte man dann nicht so gut kühlen.
2: Ja, aber A, also was, selbst wenn es eine Sahnetorte ist, was soll denn, also eine Eistorte kann es nicht sein.
4: Also, ich würde sagen, wir fragen das Publikum, ne?
2: Oder wir fragen auf jeden Fall. Wir müssen nur, wenn keiner aufstehen sollte, schnell zu einer Entscheidung kommen. Also ich würde B ausschließen, weil ich meine, das gab es mal. Das wurde ein Stück von der Hochzeitstorte, glaube ich, versteigert.
4: 10.000 Meilen wäre dann aufgrund der seltenen Zutaten, die aus einem fernen Land kommen.
2: Vom Commonwealth. Von allen, aus Australien kam was, aus Kanada kommt was, aus was weiß ich. Deswegen 10.000 Meilen. Ja?
4: Ja, okay, probier's aus. Ja.
0: Okay, also ihr habt eure Idee vorgegeben.
2: Ach, das schießt
0: mal. Oh, noch mal. Ja.
4: Ich habe ja gerade gefragt, wie man das macht, wenn zwei Menschen aufstehen. Ladies first, würde ich sagen.
0: Okay.
4: Na, vielen Dank.
0: Danke. Wenn sie es richtig beantwortet, ist es dir egal, ne?
6: Das ist sogar gut für mich.
4: Ja. Es ging ja auch um die First Lady, oder?
7: Von daher. Da ist Iris, wohne jetzt in Bielefeld, bin aber hier in Hamburg geboren. Mhm. Und Elke, meine Nachbarin, hat die Frage beantwortet für mich.
0: Und warum ist sie da nicht aufgestanden?
7: Sie hat gesagt, ich soll aufstehen.
0: Okay, verstehe.
7: Und ihr habt euch die Frage schon, oder die Antwort schon sehr gut erarbeitet. Auch wir sind bei der 10.000-Meilen-Torte.
0: Okay.
7: Also bei C.
0: Und das heißt, Elke, du bist ein bisschen
1: einverstanden.
0: Du bist auch ein bisschen, du kennst dich ganz gut aus mit den Königshäusern?
1: Nee, gar nicht.
0: Aber das hast du schon mal irgendwo. Okay, gut. Iris, dann du als Klassensprecherin sagt Antwort
2: Dankeschön.
0: C.
3: Etwa 2,5 Meter hoch und rund 220 Kilogramm schwer war die Hochzeitstorte Königin Elisabeth II. Und ihres Ehemanns Prinz Philipp für ihre Hochzeit am 20. November 1947. Aufgrund der damals herrschenden Lebensmittelknappheit wurden die Zutaten für die Torte aus den Kolonien des britischen Königreiches bezogen. Der Zucker stammte aus Trinidad, der Sirup aus Barbados. Das Rezept für die Torte kam von Pfadfinderinnen aus Australien und wurde zusammen mit kandierten Früchten, darunter 30 Kilogramm Sultaninen, 6 Kilogramm Johannisbeeren und 5 Kilogramm Kirschen, per Schiff geschickt. Aus diesem Grund wurde die Torte auch salopp 10.000-Meilen-Torte genannt.
0: Herzlichen Glückwunsch. Sehr gut. Und damit haben wir bei Kai Schumann-Helfen 3.000 Euro auf dem Konto. Aber ihr könnt noch mal ein Stück ranrücken.
2: Natürlich.
0: Eine Frage haben wir noch aus der Kategorie Zeitung. Weil sie 600 US-Dollar an jährlichen Druckkosten einsparen konnte, entschied die New York Times 1961 nach über 100 Jahren, A, den täglichen Comicstrip nicht mehr zu umranden, B, den Punkt am Ende des Namensschriftzugs wegzulassen oder C, die Seitenzahlen in einer serifenlosen Schriftart abzubilden.
1: Serifenlos, was heißt denn das?
2: Serifenlos heißt, also, das ist eine serifenlose Schrift, die wir hier haben. Mhm. Serifen sind, wenn das L und das I noch so kleine Bögen unten und oben bekommen.
1: Du bist wirklich ein Fuchs, ne?
2: Nee, das hatten wir hier als Frage.
1: Ah, gut. wow. Knaller. Okay.
2: So, und mein erster Gedanke war sofort Schrift.
1: Aha.
2: So, 600 US-Dollar jährlich ist nicht wirklich viel, oder? Im Jahr 600 US-Dollar an jährlichen Druckkosten einsparen. Ich lese das doch richtig,
1: stimmt.
2: Oder ist da noch eine 1000 hinter oder 600?
1: Stimmt, du hast
2: Millionen.
1: Total recht.
2: Wir reden von 600 US-Dollar.
1: Aha.
0: Aber 1961.
2: Ja, 1961, das war dann schon, das sind dann schon bestimmt heute 2000 US-Dollar.
1: Hm.
2: Ich bin vom Gefühl irgendwie bei, also C wäre das erste gewesen, ich kann mir aber auch B vorstellen. Ich finde nur A merkwürdig.
1: Ja, ich würde A.
2: A ist so ein ganz klares Layout-Ding.
1: Ja,
2: B ist vielleicht eine Typensache.
1: Nachdem du das mit, dass das relativ wenig Geld ist, gesagt hast, ist A bei mir auch raus.
0: Ich würde sagen, nachdem du jetzt die letzte Frage beantwortet hast, dann kann Julia jetzt die allerletzte.
2: Ja. Mach mal.
1: Warte mal.
2: Und sage ich B?
1: Babybauchgefühl.
2: Babybauchgefühl.
0: Letzte Antwort vor dem Finale.
3: Die New York Times erschien erstmals 1851 als New York Daily Times. 1857 wurde der Name geändert und so entstand die noch heute bekannte The New York Times. Damals allerdings noch mit Bindestrich bei New York und Punkt am Ende der Titelseite des Logos. Der Bindestrich verschwand 1896, der Punkt blieb jedoch noch bis 1961 Bestandteil des Namens. Weil durch die Auslassung des Punkts 600 Dollar an jährlichen Druckkosten eingespart werden konnten, entschied man sich für das Logo in seiner bis heute gängigen Form.
0: Das war richtig und wichtig. 500 Euro nochmal dazu. Wir haben folgenden Zwischenstand vor dem Finale. Kai Schumann und Elton haben 3.000 Euro erspielt. Julia Hartmann und Bernhard 2.500 Euro. Und so geht's jetzt ins Finale. Die Kategorie, aus der die heutige Masterfrage kommt, ist Spezialitäten.
2: Ja, das ist, da ist der Elton gut.
1: Elton.
6: Also, es kriegt nur Geld, wer mehr Kohle hat.

zu laut. Beide Teams haben gesetzt. Hier ist die heutige Masterfrage. In welche dieser Pesto-Sorten gehört traditionell Gemüsepaprika? A. Pesto alla Siciliana. B. Pesto alla Calabrese. Oder C. Pesto alla Genovese. Ihr habt 20 Sekunden. Ab jetzt!

0: Beide Teams haben ihre Antworten eingeloggt, haben Geld gesetzt. Wie viel Geld wurde gesetzt? Kai Schumann und Elton hatten alle Möglichkeiten und haben gesetzt. Alles! Wow! Julia Hartmann und Bernhard haben auch viel Geld erspielt, 2500 Euro, und haben gesetzt.
1: Na, dann weiß er.
0: 642 Euro. Okay.
2: Alles richtig. Eben, die haben eine doppelte Chance. Ja.
0: Jetzt haben wir zwei. Wird wohl seinen Grund haben. Auf welche Antworten wurde getippt? Team Elton tippt auf. Antwort B. Team Bernhard tippt auf. Antwort A. Hm? Oh, oh. Impesto alla Siciliana.
2: Ich bin mal gespannt.
0: Sind Tomaten, Olivenöl, Knoblauch, Mandeln und Basilikum. Im Pesto alla Calabrese. Tomaten, frische Tomaten, Chili, Ricotta und Pecorino. Und im Pesto alla Genovese, da ist Basilikum, Olivenöl, Pinienkerne, Knoblauch und Parmesan drin. Und das Gemüsepaprika, das findet man nur in Pesto alla Calabrese. Ja. Antwort B ist richtig. Gewinnen. 6.000 Euro ist die höchste zu gewinnende Summe. Ja, ihr könnt schon auch noch ein bisschen Kai rufen. Das ist, war, glaube ich, nicht ganz unbeteiligt. So. Sechs. 6.000 Euro heißt für jeden von euch 82,19 €. Na, dann mal los. So, Glückwunsch dazu. 82,19 € auch für unsere drei Appenspielerinnen, die gewonnen haben. Auch da herzlichen Glückwunsch. Knapp war es, aber Spaß hat es gemacht. Vielen Dank. Viel Erfolg für Mandat für Mai. Danke, hat großen Spaß gemacht, Julia Hartmann. Danke, Kai Schumann. Danke an Bernhard Melten. Wir sehen uns morgen wieder. Morgen kurz vor 6 sind wir wieder da mit einer neuen Ausgabe. Wer weiß denn sowas? Bis dann. Tschüss.
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8: Uhr, Dienstagnachmittag, Zeit für NDR Info. Schön, dass Sie dabei sind. Tanken wird teurer und teurer. Die Lage im Nahen Osten bleibt angespannt, die Probleme auf den Transportrouten werden größer und so ist ein Ende der Preissteigerung hier erstmal nicht in Sicht. Experten rechnen sogar damit, dass ein Liter Diesel bald 3 € kosten könnte. Bundeskanzler Merz hat heute am frühen Nachmittag Entlastungen angekündigt. Fürs Erste bleibt es jedoch schwierig für all diejenigen, die auf Fahrzeuge angewiesen sind.
9: Wenn Kraftfahrer dieser Hamburger Spedition ihre Sattelschlepper an die Betriebstankstelle lenken, klettern die Zahlen an der Zapfsäule in Windeseile. Einmal vollmachen kostet aktuell 2.800 €. Das reicht bei voller Beladung eine Woche. Trotzdem rentabel zu bleiben, für die Geschäftsführung eine enorme Herausforderung.
10: Wir sind natürlich täglich betroffen. Täglich ändert sich der Dieselpreis. Es wird immer teurer. Wir kommen gar nicht hinterher, die Preise zu erhöhen.
9: Gabetransport liefert Lebensmittel und Textilien. Die Auftraggebermargen meist gering. Trotzdem muss das Unternehmen die steigenden Dieselpreise an seine Kunden weitergeben.
10: Also für meine Kunden heißt das eigentlich, dass sie gar nicht wissen, was sie eigentlich bezahlen. Weil wir haben mit den Großkunden haben wir sogenannte Dieselfloater vereinbart. Das heißt, wir dürfen einen Aufschlag berechnen, aber das eigentlich immer erst 2 Monate in der Zukunft. Das bedeutet auch für uns, wir haben ein Liquiditätsproblem.
9: Der aufgehitzte Weltmarkt trifft auch Pendler. Der ADAC wirft Mineralölkonzernen vor, sich auf Kosten der Autofahrer zu bereichern. Im April etwa war der Benzinpreis noch deutlich geringer als aktuell bei gleichem Rohölpreis. Die Politik müsse nun dringend handeln, so der Lobbyverband.
11: Wenn die Spritpreise jetzt wirklich dauerhaft so hoch bleiben, dann sollte die Politik überlegen, die Pendlerpauschale noch weiter zu erhöhen. Denn dadurch werden immerhin die Pendler, die am meisten fahren, entlastet. Und natürlich das Bundeskartellamt muss wirklich die Mineralölkonzerne stärker unter die Lupe nehmen, ob die Preiserhöhungen, die dauernd durchgesetzt werden, wirklich rechtens sind.
9: Bundeskanzler Merz hat am frühen Nachmittag neue Entlastungen angekündigt, ohne konkrete Details. Experten rechnen bereits mit neuen Höchstpreisen angesichts der zugespitzten Krise in der Golfregion.
12: Ich denke, dass wir uns so langsam wieder auf Horrorszenarien bei den Spritpreisen einstellen sollten. Eine 3 für den Liter Diesel durchaus möglich, 2,50 Euro für den Liter Benzin auch durchaus möglich. Und das bedeutet, dass wir dadurch weniger Konsum bekommen werden. Alle Verbraucher werden davon getroffen, aber auch die Industrie. Denn die Industrie, das kennen wir noch aus 2022, leidet auch darunter, wenn die Ölpreise so stark steigen.
9: Die Hamburger Spedition Garbe hat 500 Mitarbeiter, viele pendeln zur Arbeit. Das würde sich für manche nicht mehr lohnen, erzählen sie, wenn der Dieselpreis die 3-Euro-Marke reißt.
10: Die sagen, der Weg zur Arbeit, der ist viel teurer. Was machst du damit, Michael? Lass mich nicht im Regen stehen, ich brauche mehr Geld. Wir federn das im Moment ab, dass wir jetzt gerade im September kriegen unsere Mitarbeiter einen Einkaufsgutschein.
9: Eine konkrete Hilfe in Zeiten steigender Spritpreise, bezahlt vom Unternehmen, um die Wirtschaft am Laufen zu halten.
8: Ein Hubschrauber der dänischen Armee ist gestern Abend über der Ostsee von einem Kriegsschiff aus Russland mit Leuchtraketen beschossen worden. Die Fregatte, hier Archivbilder, war in internationalen Gewässern vor der Insel Falster unterwegs. Wie die dänische Armee mitteilte, hatten die Piloten des Helikopters das Schiff routinemäßig fotografiert, als von dort 2 Leuchtraketen aufstiegen. Eine habe den Hubschrauber nur knapp verfehlt. Nicht alle Parteien in Deutschland befürworten die Militärhilfen für die Ukraine. AfD und BSW beispielsweise lehnen Waffenlieferungen ab. Seit Beginn des Krieges sind mehr als 1 Million Menschen aus der Ukraine nach Deutschland geflohen. Viele von ihnen befürchten nun, dass die Stimmung sich hierzulande ändert.
13: Kunstkurs im Haus der Ukraine in Hamburg. Valentina Dabrowa war 30 Jahre lang Kunstlehrerin in der Ukraine. Vor 4 Jahren ist sie nach Hamburg geflohen. Nun unterrichtet sie hier ukrainische Kinder.
14: Für mich in dieser Zeit, diese Politik von AfD, sehr schlechte für mich auch und für alle Migrantinnen und Migranten. Und müssen wir zusammen sitzen und verbinden gegen diese rechtspopulistische Position.
13: Ihre Schüler sollen heute Fantasiewelten malen. Auch der 9-jährige Mikaelo ist seit 4 Jahren hier und sorgt sich um seine Heimat.
15: Ich habe Angst, dass Russland einfach irgendwie Ukraine irgendwie so besiegt und dann weiterkommt und

0: Doch seiner Meinung nach zählt
1: mehr Verständnis, um was da in dieser Krieg geht, und mehr Unterstützung und mehr Sicherheit für Ukraine, für Europa.
0: Für sie alle heißt es weitermachen und auf Unterstützung hoffen. Eine andere Chance habe die Ukraine nicht, sagen sie.
2: In Mecklenburg-Vorpommern gibt es ein erstes Wahlergebnis. Kinder und Jugendliche unter 16 durften ihre Stimmen abgeben. Es ist nur ein Stimmungsbild, aber hier wäre die AfD mit 33,3% stärkste Kraft. Dahinter folgt die Linke mit rund 25%, die SPD mit knapp 14%, die Grünen mit rund 8% und die CDU würde auf 3,9% kommen. Wir haben Jugendliche gefragt, was ihre Erwartungen an die Politik sind.
3: Jason ist 15 und er will, dass Kinder und Jugendliche bei Entscheidungen, die sie betreffen, auch stärker mitreden dürfen. Und deshalb hilft er bei der U16-Wahl in Schwerin mit.
4: Da wird mein Spielplatz geschlossen, da wird ein Jugendclub umkonzeptioniert. Und dann in die Jugend nicht zu fragen, ist schwachsinnig, weil es halt Jugendräume sind, die entfallen.
3: Wer sich vor der Wahl noch unsicher ist, kann sich hier informieren. Dafür haben die Parteien ihre wichtigsten Werte eingereicht. Die AfD zum Beispiel Motiviertheit und Willensstärke, die Linke soziale Gerechtigkeit und Mitbestimmung. Gewählt wird dann in zwei Wahlkabinen, geheim und freiwillig. Und die wahlentscheidenden Themen sind wie bei den Erwachsenen unterschiedlich.
5: Gleichgerechtigkeit und Menschenrechte zum Beispiel.
6: Dass die Schulen generell mehr finanziell unterstützt werden.
5: Also ich finde generell, man könnte ein bisschen was am Schulsystem ändern. Also ich finde es nicht so gut für Jugendliche, so früh aufzustehen und dann auch bis so spät in der Schule bleiben zu müssen.
3: Repräsentativ ist die Wahl nicht. Insgesamt wurden rund 1500 Stimmen abgegeben. Jason hat zum Schluss noch eine ganz konkrete Forderung.
4: Mehr Mitbestimmung in Landesthemen. Und vor allem Stadtthemen, dass man einen Beauftragten hat im Landtag, der die Meinung der Kinder und Jugendliche vertritt. Wenn da jemand die Meinung vertritt, tut er es aktuell freiwillig.
3: Freiwillig, das ist Jason zu wenig. Er will, dass jemand verbindlich seine Interessen im Landtag vertritt. Bei der Wahl am Sonntag darf er allerdings erstmal noch nicht mitentscheiden.
2: Bei der Kommunalwahl in Niedersachsen hatte die AfD landesweit knapp 16% der Stimmen geholt. Jetzt stellt sich heraus, viele der gewonnenen Sitze kann die Partei gar nicht besetzen. Die AfD hat nämlich, wie zum Beispiel hier in Friesland, vor den Wahlen nicht genügend Kandidaten gemeldet. Laut Wahlgesetz dürfen diese nicht nachnominiert werden. Nach NDR-Recherchen betrifft dies mehr als die Hälfte der Landkreise in Niedersachsen. Demnach könnten fast 260 Sitze frei bleiben. Und zum Schluss noch der Blick aufs Wetter. Temperaturen bis zu 27 Grad gibt es heute hier im Norden. Und damit ist das auch der wärmste Tag der Woche. In der Nacht ist es dicht bewölkt und es kommt zu einigen Schauern und Gewittern. Örtlich ist auch Starkregen möglich. Am Mittwochmorgen zieht der Regen langsam ab und es kann auch ein paar freundliche Abschnitte geben. Regional bleibt es länger heiter. Die Temperaturen in der Nacht sinken auf 16 bis 12 Grad. Morgen steigen die Temperaturen auf 19 bis 22 Grad. Und die weiteren Aussichten. Zum Ende der Woche gibt es neben vielen Wolken und einigen Schauern auch einige freundliche Phasen bei Temperaturen bis zu 20 Grad. Und das war's von uns. Hier geht's weiter mit Leopard, Seebär und Co. Wir sehen uns, wenn Sie mögen, morgen wieder um 15, 16 und 17 Uhr. Jetzt erstmal einen schönen Nachmittag bzw. Abend. Machen Sie's gut.
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0: Noch ganz früh am Morgen. Die Mannschaft hat schon Aufstellung genommen. Los geht's zum täglichen Mistmachen und Wegmachen-Spiel. Kamele gegen Dirk Stutzki und Martin Kersten.
1: Dann auf in den Spaß.
2: Achso, ja, ja. Wäre ganz praktisch, die Tür vorher aufzumachen.
1: So, dann mal los. Also, Verfahrensweise ist dir klar, ja? Da ist alles voll Dreck und das muss weg. Dreck ist Dreck und Dreck muss weg. Was ist das denn? Slapstick nochmal hier auch noch heute. Jetzt schmeißen wir den Meister über den Zaun, dann können die der Kamele da in Ruhe fressen und wir können das da in Ruhe dann wegnehmen von der Plattform.
2: Ja.
1: Sonst
2: das gehen die uns auf den
1: ärgern Tag. Die uns immer ja. Da. Ich möchte nicht geärgert werden.
2: Nee.
1: Da kommen sie schon. Tja, der ist nicht einfach weit weg, der ist einfach nur klein. Soll ich alles werfen auf einmal? Ja, ne? Das sind ja nur drei.
2: Stark. Aber haus ihm nicht ins Gesicht.
0: Einwurf Dirk Stutzki.
1: So.
2: Hat er gar nicht mitgekriegt.
1: Was?
2: Doch, nee, ist schon
1: noch. Die sind jetzt immer beschäftigt, jetzt können wir in Ruhe arbeiten. So, ja, dann machen wir mal wieder zu. Guck mal, das ist auch wie geplant, Martin. Die sind da, wir sind hier, wir haben Essen, wir haben unsere Ruhe. So. Ja. Gut, dann hole ich schon mal den Salat, ja?
2: Du holst den Salat?
1: Ja, diesen. Das Buffet.
2: Ach so.
1: Da haben wir schon mal eine. Da kannst du eine eigentlich auch schon mal holen. Da kommen sie. Martin, sie kommen!
2: Hä?
1: Ah!
0: Lecker Teamverpflegung.
2: Zauberhaft, oder? Ich meine, wir können sie jetzt natürlich noch trainieren, vom Teller zu fressen.
1: Eigentlich ja, ne? Eigentlich können wir sie trainieren, dass sie hier gleich reinmachen, in die Karre. Dann können wir uns
2: eine Arbeit
1: den ganzen anderen Spaß hier nämlich sparen. Weil wenn wir da keinen Mais hinpacken würden, dann würden wir uns hier an der Tür schon erwarten, würden uns den Weg quasi versperren, weil sie einfach nur das Futter sehen und nicht sehen, dass wir hier erstmal her müssen. Und das ist einfach unentspannt irgendwie. Und wir sind eigentlich gerne entspannt bei der Arbeit hier.
0: Die Spielregeln sind klar. Wer viel futtert, macht viel Mist. Das Kamelteam legt ordentlich vor.
2: Die Wespe ärgert mich.
1: Was macht die denn da? Das ist ein Ding, weil wir schuften hier, die machen Pause, du. Und dann liegen die im Essen, das ist auch ein Ding, ne? Aber wieso liegt die da im Gras?
2: Lass sie doch.
1: Liegst du dich zu Hause auch auf dem Teller, oder was? Ist eigentlich jetzt nur noch da die Insel, dann, ne? Ich noch mal gucken, was Philipp da hinten macht. Wenn du den Sieg hast, dann können wir da ein bisschen Zeit gewinnen, irgendwie. Das kann ja immer mal sein. Was ist denn hier los?
2: Küchen, das ist auch deine.
1: Das ist das Dreckige, das brauchst du nicht essen. Dann fahre ich jetzt los oder gehe jetzt los.
2: Ja. Gut. Fahr vorsichtig.
1: Dann wünsche ich dir noch viel Spaß hier.
0: Im Tropenaquarium stehen nicht nur die Besucher an, sondern auch der Umzug von den Stachelrochen. Die sind für ihre kleine Einzimmerwohnung zu groß geworden. Die Umzugshelfer Rainer Reusch, Kai Schuhknecht und Heidi Rohr.
3: Wenn ihr mietet, was? Ja, die werden nämlich für das Becken zu groß. Das sind ja eigene Nachtzuchten, die sind hier geboren. Und die können jetzt mit ins große Heilbänge rein, wo auch die Elterntiere schon sind. Und wir haben neue Nachtzuchten von denen, 6 Stück. Die können hier rein und groß werden.
0: Und der Stachel?
3: Nicht so gefährlich. Die kennen uns ja, sind an die Menschen gewöhnt. Man muss nur aufpassen, dass man nicht gerade gestochen wird. So, Heidi, hoch.
0: Eindeutig ein Job für Akrobaten.
3: Kai, gehst du auf die Leiter?
4: Ich gebe euch den schon mal hoch hier jetzt. Dass ihr den schon mal, dann könnt ihr den drin reinlegen.
3: Also wenn er mit dem Kescher runterkommt, schön aufpassen. Der hat einen giftigen Stachel. Das ist total unangenehm, wenn man gestochen wird.
4: Sollen wir jeden einzelnen hochtragen?
5: Los, nimm mal einer ab schnell und rein damit. Die einzelnen oder?
2: Moment, kann ich mal ein Stück.
6: So, gleich den nächsten. Hat das geklappt?
3: Ja. Soll ich dir den nicht geben?
6: Ja, mir ist es egal.
5: Nee, das ist das Kleinste, glaube ich.

0: Das hat ja gut geklappt.
1: Ja.
0: Wochen sind raus. Können nachher wieder einen kleinen rein.
1: Ja.
2: Vom Einzimmer-Apartment in die Luxusvilla. Ab geht's in das große Haibecken. Hier gibt's Platz bis zum Abwedeln. Nur die Nachbarn kann man sich bekanntlich nicht aussuchen.

0: Die Zebras haben die Ruhe weg. Von wegen Fluchttiere. Jetzt mal bloß kein Stress hier. Das passt zu Tony Kershaw. Den Briten bringt auch nix aus der Ruhe.
1: Ich mache gerade jetzt die Außengehege fertig für unsere afrikanische Besatzung. Das heißt Straußen, Warzenschwein, Chapman Zebra und Marabous. Und tagsüber gibt es eigentlich nur Gras oder im Winter Heu. Im Moment ist das 1,5 Körbe Gras in etwa, das sollte für den ganzen Tag reichen. Nachher gibt es etwas anderes dazu, ein bisschen Maiskolben, aber erst später. Und wenn ich hier fertig bin, lasse ich dann raus und dann geht's rüber zu Löwen. Und heute sind die beiden großen Jungs dran mit Beschäftigung.
0: Aber eins nach dem anderen. Erstmal sind die Zebras dran.
1: Na, mal sehen. Geht gleich raus.
0: Kurzer Styling-Check, sitzt das Outfit, stimmt die Frisur. Und jetzt rauf auf den Laufsteg, wie echte Topmodels. Weil Streifen sowieso schlank machen, hat man als Zebra mit der Figur keine Probleme. Die Kollektion von morgen, schwarz-weiß mit einem Hauch von Pink. Während die einen sich nur mit ihrem Aussehen beschäftigen, wickelt Toni schon die Geschäfte im Löwengehege ab, genau gegenüber von den Zebras.
1: Für die Besucher ist es schon mal spannend. Die denken immer, ist es nicht gemein, dass wir Löwen und Beutetiere genau gegenüber, aber es ist nicht der Fall. Die Zebra kennen das nicht und die Löwen interessiert sich zwar, was da drüben vor sich geht, aber eher Neugier.
0: Ahnungslosigkeit ist ein Segen. Noch ein paar fröhliche Minuten.

0: Dann geht es den kleinen Ottern ans Fell.
1: Morgen, ach, das ist auch schon da. Guten Morgen.
2: Na.
0: Der Otternachwuchs hat ein Date mit Dr. Flügger. Dirk Stutzki und Azubi Fabian machen die Runde komplett.
2: Unsere asiatischen Zwergotterbabys müssen das zweite Mal geimpft werden. Das ist also eine Jungtierimpfung, wie man sie von Hunden oder Katzen oder ähnlichen Tieren auch kennt. Die muss einmal wiederholt werden, um den Impfeffekt zu fördern. Die sind also jetzt ungefähr 3 Monate alt und der Termin ist heute.
1: So. Und dann nimmst du gleich den Nacken.
2: Okay. Wie man gehört und gesehen hat, die sind putzmunter, denen geht's gut. Die haben jetzt ihre Impfung so weit durch, dass sie jetzt ein Jahr nicht geimpft werden müssen. Ja, insofern alles prima.
0: Kommt auf die Perspektive an. Aber ist ja alles gut überstanden. Die Babyrochen-Krabbelgruppe ist alt genug für die WG. Endlich geht's raus aus dem Schwimmstall. Der ist doch nur was für Hosenschieder.
3: Hier sind die Rochen.
4: Ja, unsere kleinen niedlichen Babys.
3: Genau. Hallo. Die werden wir jetzt rausfangen, die Rochen, die kleinen, und werden die ins große Becken setzen. Die sind jetzt hier eine Weile in Quarantäne gewesen. Das sind ja unsere eigene Nachzucht. Und jetzt sind sie futterfest und dann setzen wir sie rüber ins große Becken. Nee? Und ihr habt Hunger. Ihr habt so einen Hunger. Ich finde da eher den Grauen hübsch, ne?
4: Nee, ich finde die Schwarzen hübsch.
3: Aber der Graue ist alleine, weil der einzige Grau ist. Ihr seid so niedlich. So niedlich. Oh, du spuckst.
4: Ja. Er spuckt, der will Futter haben.
3: Nee, er hat gespuckt. Also wenn wir die fangen, müssen wir aufpassen. Die haben hinten ja so einen kleinen Stachel da hinten dran.
4: Ja.
3: Also, dass wir den nicht irgendwo... Nein. Da, spucken. Dann können wir ja ein bisschen Wasser in die Eimer füllen, auch nur so, dass sie bedeckt sind. So.
4: Kannst auch gleich einen einsaugen, oder nicht? Guck mal hier.
3: Wir können auch. Aber nicht so viel Wasser, das ist schwer zum Tragen. Warte.
4: Also ich habe meinen Rochen.
3: Ja, super. Sei vorsichtig. Jetzt werden sie langsam nervös.
4: Nein. Ich glaube, wir nehmen den Cash ein.
3: Ja.
0: Also Flügge werden ist ja schön und gut, aber hätte das Umzugsunternehmen nicht etwas gemütlichere Transportmittel organisieren können?
3: Tut mir leid.
4: Das war der Graue, dein Freund.
3: Ja, ich weiß.
4: Nur mal schnell.
0: Die Krippe war bequemer. Also hopp, hopp, bevor die Kleinen quengeln.
3: So, Vorsicht. Wir müssen einmal daran. Dankeschön. Hast du die Leiter holen?
4: Ja.
3: Die halten es nicht lange aus. Erstmal, weil kein Sauerstoff drin ist. Und das ist totaler Stress für die. Erstmal die einfangen, dann in dem schwarzen Eimer. Dann klucken sie auch zusammen. Deswegen ganz schnell einfach reinsetzen und dann ist für die auch alles wieder okay.
0: Cool. So ist das also in der Erwachsenenwelt.
3: Die sind jetzt natürlich sehr neugierig und schwimmen erstmal überall noch ran und gucken. Aber so schwimmen sie sehr ruhig auch. Also ist jetzt nicht mehr so der Stress für die. Ist eben natürlich aufregend, weil alles neu ist. Viel schöner.
4: Ja, kommen sie zu Geltung. Da siehst du doch die weiße Schwarzspitze immer noch, die sie noch haben. So ein bisschen. Zwar nicht alle, aber
3: genau. Und rein erstmal. Oh, Bonk.
4: Oh, Bonk, Scheibe. Wo kommt die denn her?
0: Toni will die Löwen bespaßen.
5: So, haben wir Restpasta.

0: bisschen Honig. Hier kann man alles verwenden in Tepa, ob es Kartons sind oder Stockholz oder so. Das sind eben Lebensmittel. Und die beiden Löwenmänner haben schon lange nichts mehr gehabt. Ich dachte, ich tue dir was Gutes, verteile das in Gehege und mal schauen, wer wohin geht und was am besten einkommt. So, fangen wir hier mit an, ein bisschen.
1: Rotes Pesto, besonders lecker.
0: Oh, das muss bestimmt was für Löwen sein. Die Löwen sind neugierig. Ist einfach, das sind Katzen, für mich Hauskatzen, für den normalen Mensch wilde Tiere. Meine Hauskatzen brauchen einfach Beschäftigung. Und ja, heute probieren wir einfach was anderes aus.
1: Genau, nämlich sauscharfe Currypaste und Deo-Spray Marke Pfirsich. Bisschen süß, oder?
0: Oh, das riecht immer noch ganz schön stark. Na gut, das dürfte reichen wohl. Man kann Löwen jetzt was lassen.
1: Nibalo und Najo riechen den Braten schon von Weitem. Was denn hier passiert, das muss man doch mal genauer untersuchen. Vielleicht Honig? Hier riecht das auch ganz komisch. Bäh, was ist das denn? Zwei, drei Duftproben und der Spaß ist in vollem Gange. Wer schneidet die schönste Grimasse? Kommt noch was, Toni? Tobias Taraba ist eigentlich noch ein bisschen zu jung, um es mit dem Nachwuchs eilig zu haben, aber in Hagenbeck ist das anders.
2: Ja, also wir haben ja unsere Flamingo-Eier und jetzt sind da auch ein paar Tiere geschlüpft. Und da will ich jetzt mal erstmal gucken, wie viele wir jetzt schon haben und dann mal sehen. Na, ihr? Ui! Hallo! Hey! Ui, wie viele seid ihr denn jetzt schon? Zwei waren da, hier sind noch mal zwei. Wir haben jetzt insgesamt 5 Küken. Ein paar Eier sind hier ja noch überall. Wäre schön, wenn da noch viel schlüpfen würde. Ein bisschen Angst hat er das natürlich. Es kommt, Mama ist weg und dann kommt jetzt so was anderes an, was Grünes. Aber da muss er ja schon gleich von klein auf, muss er dran gewöhnt werden. Na, mal gucken, wie es hier geht. Hm. Oh, du bist noch ganz plauschig, ne? Aber die scheint sehr gut zu gehen. Naja, ich guck, wie es denn so weit geht, ob die Augen klar sind, Füße alles in Ordnung ist. Aber der sieht ja fit aus, der ist ja munter. Setzt sich deswegen auch wieder zurück. Und bleibt da auch erstmal schön sitzen, wartet, bis gleich seine Mutter kommt und ihm dann auch das Futter gibt. So, ich werde euch jetzt auch mal in Ruhe lassen. Könnt ihr wieder zurück zu euren Kindern.
1: Warte mal, da hängt einer fest.
2: Nee, der verheddert sich da nicht. Der ist halt einfach noch nicht so schlau, dass er eigentlich außen rumgehen soll. Möchte ja gerne jetzt da durch, aber naja.
1: Tja denn, muss sich da wohl jemand anders drum kümmern.
2: Das geht ja mal gar nicht hier. Kleine Flamingos ärgern ist nicht gut. Guck mal. Dann machen wir das so.
1: Bei den Bären steht heute Ballett auf dem Programm. Tanzlehrer Uwe Fischer bringt dafür Motivationshäppchen mit.
3: Oh, Leo, du bist ja schon da. Hallo, Großer. Komm, wir wollen was spielen. Ja, fein. Habt ihr Lust, ein bisschen was zu üben, ihr beiden? Prima.
1: Mascha wäre bereit fürs Pas de Deux, wenn Leo denn mitzieht.
3: Und wir versuchen einfach noch mal für die Schauförderung so ein bisschen, dass die Zeichen sich festigen, die Handzeichen. Mascha fängt schon mal an. Ich würde ihr gerne beibringen, dass sie während zur Fütterung, zur Begrüßung einmal ruft, so wie sie es jetzt eigentlich macht. Brav, fein. Feines Mädchen. Hopp, hopp. Ich glaube, wir nehmen die Äpfel, wenn du im Wasser stehst, ne? Die Pflaumen sind schwierig. Leo, nochmal, zeig mal, wie groß du bist. So groß, ne? Zeig mal, so ein großer Bär bist du, ne? Fein. Oh, Mascha. Du musst dich mal gegen deine kleine Frau durchsetzen. Du wiegst doch mindestens einen Zentner mehr als sie. Aber so sind wir Männer. Sanftmütig und zurückhaltend, ne? Im Gegensatz zu Mascha. Fein. Gut machst du das. Hand. Leo. Lass dich nicht von der Alten nerven. Ja, er weiß jetzt nicht so genau, was wir machen. Das ist ja was Neues. Ich muss jetzt eigentlich einfach nur abwarten, dass er das einmal andeutet, dass ich ihn loben und füttern kann. Und dann können wir darauf aufbauen. Er soll einfach die Pfoten nach vorne strecken, dass wir bei der Schaufütterung dann mal die Krallen zeigen können. Machen noch mal Hand. Nein.
1: Leo hat's nicht so mit Ballett. Da kann man ja nicht hingucken.
3: Damit er weiß, dass es das nicht ist, was ich will. Jetzt aber. Nein, nein, nicht hoch. Nein, wir wollen das gar nicht.
1: Klappt nicht mit der Grundposition. Was anderes bitte.
3: Ja, dann mach richtig laut, laut, laut, laut. Ja, fein. Laut. Ja, gut. Komm. Leo, Hand, nur die Pfote. Komm. Ja, fein, super. Hier, Digga. Fein gemacht, ganz toll. Nimm her, gib noch einen. Kriegst du noch einen für. Jawohl, gut. Das ist so der Moment, den du denn brauchst, ne? So, ja, jetzt langt. Morgen mehr.
1: Der Wellness-Trend macht auch vor den Mini-Picks nicht Halt. Jedenfalls, wenn es nach Benjamin Krüger geht.
4: Na ihr? Was ist los, hm? Ja, ich will unser Schwein Jerry heute mal ein bisschen striegeln und bürsten, weil das haben wir schon lange nicht mehr gemacht. Das finde ich eigentlich immer ganz toll. Wollen wir mal gucken, wie die reagieren.
1: Eher skeptisch.
4: Wollen wir mal ohne Bürste probieren?
5: Ja.
4: Ja. Ja, guck mal. Guck mal, ja. Guck mal, das findest du doch toll, oder? Gehen die ganzen alten Hautschuppen ab.
1: Wer schön sein will, muss leiden. Das gilt auch für Mini-Pigs.
4: Hast du genug?
1: Ja, Wellness-Boykott. Doch Benjamin schwört drauf.
4: Einmal, dass man den Kontakt mit dem Schwein so ein bisschen hat, falls man ihn mal rausnimmt, im Park rumführt oder so. Und zum anderen finde ich das eigentlich ganz toll, wenn man die ein bisschen massiert. Wie bei uns Menschen, die finden das auch toll.
1: Tja, Jerry, Männerkosmetik liegt voll im Trend. Tobias ist heute voll auf Schmusekurs. Davon profitieren Efi, Timo und Berli.
6: Hallo, na ihr drei?
1: Ui. Die Shownasenbären.
6: Ich hab leckere Mehlwürmer für euch mitgebracht. Ich werd schon ganz aufgeregt. Ui, nein, Efi.
1: Tobias ist sehr beliebt bei Berli und Co. Das könnte allerdings auch an den Leckerbissen liegen.
6: Ihr seid auch sehr gut erzogen, ne?
1: Ja, also in erster Linie bestechlich.
6: Oh Gott, oh Gott, oh Gott. Oh Gott, oh Gott, oh Gott. Oh Gott, oh Gott, oh Gott. Das ist halt natürlich auch für die immer so ein bisschen was Leckeres. Die fressen auch in der Natur sehr viele Insekten. Die haben ja, die lange Nase hat ja auch einen Grund. Die suchen nämlich ganz oft in der Erde, bohren die dann halt mit ihrer Nase, so wie Schweine das auch machen, wühlen die da drin rum, suchen nach Insektenlarven, so wie Mehlwürmer dann halt und anderem.
2: Und deswegen brauchen die halt auch so eine lange Nase.

0: Und guck mal, ihr habt hier überall, habt ihr hier Mehlwürmer liegen. Guck mal.
1: Für die Tiere ist das natürlich Beschäftigung, weil sie ihre Nahrung so wie in der Natur auch auf dem Boden suchen müssen. Die müssen das hier natürlich auch erschnüffeln. Ja, für mich ist das natürlich auch immer sehr schön. Man kann zu den Tieren ein bisschen eine Beziehung aufbauen. Das sind ja unsere kleinen Showtiere hier. Und das ist Efi, das ist unsere Dame hier. Dann haben wir hier noch unseren Timo und hier unseren Berli, der einen etwas kürzeren Schwanz hat als die anderen. Daran wurde von seinen Artgenossen mal, als er ein ganz kleines Kind war, abgebissen. Natürlich ein bisschen sehr unpraktisch, da sie den langen Schwanz auch brauchen, um zu balancieren, weil in ihrer Heimat Südamerika klettern die halt auch mal so gerne auf Bäume drauf. Und da ist so dieser Schwanz dann halt so ein bisschen zum Gleichgewicht da.
0: Da ist nichts drin. Du kannst da so viel rumwurscheln, wie du willst, das riecht mir danach.
1: So, ihr drei, ne?
0: Wir müssen jetzt auch arbeiten. Kommst du mit, Efi? Ah, wir müssen einmal zur Show.
1: Gehen wir mal ein bisschen was machen, ne?
2: Gerne, wenn es dann wieder Mehlwürmer gibt. Was haben Strauße mit Pavianen zu tun? Eigentlich nichts, aber Ausnahmen bestätigen die Regel.
3: Ich habe mir zwei Straußeneier bei Toni geschnappt. Und der Hahn ist auch noch hinter mir her. Die wollte ich als Beschäftigung für die Paviane haben. Mal gucken, ob sie die geknackt kriegen.
2: Was schleppt der Uwe denn nun schon wieder an? Leute, Spaß im Anmarsch.
3: Guck mal, Jungs, was ich mitgebracht habe. Haha, wa? Und mal gucken, ob ihr da rankommt. Ich werde rumgehen und sie reinrollen und mal gucken, wie lange sie brauchen, um die Schale zu knacken. Das kann ganz schnell gehen, das kann aber auch sein, dass sie lange damit rumrollen. Erstmal, weil sie gar nicht wissen, was das ist. Also, sie kennen ja nur die Hühnereier eigentlich. Die sind natürlich schnell kaputt. Aber das sind richtige Geräte, wa? Ein rohes Ei ist schon, gibt's nicht so oft, das ist ein Leckerchen. Ja, Leute, dann komme ich jetzt. Da. Pass auf da. Oh, der ist kaputt gegangen. Ja, was nu? Was nu?
2: Schon kaputt. Paviane sind ziemlich pingelige Zeitgenossen. Die geben sich nicht einfach mit irgendwas zufrieden. Straußeneier sind schon eine Delikatesse, aber in Maßen.
3: Sie waren sehr schnell kaputt, die Eier. Der Felsen ist sehr rau, da gibt viel Spannung, ist die Schale schnell geplatzt. Und sie sind einfach so satt. Wir haben Sommersaison, täglich 4.000, 5.000 Besucher, die hier füttern dürfen. Und die Begeisterung hält sich in Grenzen. Es wird aufgegessen, aber ich habe gedacht, dass sie begeisterter sind. Aber macht nichts. Beim nächsten Mal wieder denken wir uns was anderes aus. So, dann geht's weiter. Haben wir auch noch was anderes zu tun.
2: Weg ist er. Aber vielleicht kommt er ja auf dem Rückweg noch mal vorbei. Die Mini-Pigs haben die Wellness-Attacke gut überstanden. Und was kommt als nächstes?
4: Die kriegen hier eine bunte Mischung, also Obst und Gemüse, alles was wir über haben. Bloß nicht so viel Obst, ansonsten werden sie natürlich schnell dick. Gut. Na, Minis? Habt ihr schon Hunger? Wenn ich das auf dem Haufen kippe, dann stellt sich Jerry dahin und frisst alles auf und die anderen müssen zusehen, wie sie klarkommen.
2: Oh, Wellness für innen. Ja, das war auch viel besser.
4: Das schmeckt euch, ne? Ja, das sieht man. Na dann, bis morgen.
2: Besuch für Charlotte.
5: Hallo Charlotte. Hallo Pelle und Susi.
6: Ja.
5: Hey, drei Hübschen.

0: So. Oh.
1: Charlotte, kommst du mal mit?
2: Wollt einmal dich
1: komm mal mit, meine Maus. Charlotte, komm mal mit. Nee, ach, Pelle.
2: Du gehst einmal wieder rein. Komm.
1: Pelle, du warst doch. Du warst doch heute schon dran.
2: Und
1: du auch. Genau, siehst du.
3: Marabu Charlotte ist Hagenbecks größtes Nachwuchstalent. Tobias und Thomas trainieren täglich mit ihr für die Flugshow.
1: So, jetzt gehen wir einmal spazieren. Kommst du mit?
3: Charlotte ist eine Schönheit, innerlich wie äußerlich. Und ihr Charakter ist tadellos. Sie ist bloß ein bisschen tüdelig.
1: Ich hoffe, wir haben noch ein bisschen Glück. Wir dürfen noch im Trockenen trainieren.
0: Ja, mal gucken.
1: Aber Charlotte ist ja wasserdicht.
0: Genau. Das ist schön, ja. Wir wollen jetzt unseren neuen Showstar so ein bisschen trainieren. Soll jetzt erstmal lernen, von Person zu latschen. Also zu gehen halt. Und irgendwann dann halt fliegen. Und dann auch mal größere Strecken alleine fliegen können. Ne? So dass sie dann auch wiederkommt.
1: Ne? Das Problem ist, dass sie ihre Kraft noch überhaupt nicht einschätzen kann. Und das ist eine ganz gefährliche Sache, weil wir hier natürlich mitten in der Stadt sind im Zoo. Oh. Du stellst dich da hin, Tobi.
0: Ich stell mich hier hin.
1: So. Gut.
0: Oder möchtest du die Schale haben?
1: Ja, das ist schon okay.
0: Für deine sensiblen Hände und so.
1: Das ist schon in Ordnung. So, jetzt zeigst du am besten zu mir und sagst ab. Und ich werde sie dann ein bisschen. Genau. Und sie ein bisschen
2: Charlotte, da musst du hin.
1: Charlotte.
2: Komm mal nach da.
1: Charlotte, komm.
2: Charlotte, guck mal nach da.
1: Charlotte.
2: Charlotte.
1: Komm mal her, komm. Charlotte, komm. Komm mal her, komm.
2: Einmal nach da.
1: Charlotte. Komm mal her, komm.
0: Guck mal, einmal zu Thomas.
2: Ui.
1: Da wollen Charlotte, wir komm. Komm mal her, meine Große, komm.
3: Weil Charlotte so tüdelig ist, muss man ihr Gedächtnis immer ein bisschen auffrischen. Und das geht am besten mit Leckerli. Klappt aber nicht immer.
1: Ja, super.
0: Schmecken aber auch nicht.
1: Hast du toll gemacht. Du möchtest gar keine essen, du möchtest nur spielen, ne? Hat sie heute Morgen zu viel Fisch gekriegt, wa?
0: Vielleicht.
2: Komm hier, Charlotte.
1: Charlotte, komm mal her, komm. Charlotte. Komm mal her, komm. Ja, komm mal hier.
0: Das ist interessant hier, ne?
1: Komm mal her. Komm mal her, Mäuschen. Ja, also sie hat anscheinend wirklich keinen Hunger. Sie hat wohl heute Morgen und heute Mittag ein bisschen viel Fisch bekommen. Das ist dann meine Schuld gewesen, weil ich habe sie heute gefüttert. Wobei eigentlich das so ist, dass sie Mäuse super gerne frisst. Das ist eigentlich wirklich ein Leckerli für sie. Aber das hat sich anscheinend ein bisschen gewandelt. Ja, und dass das nicht so gut läuft, daran sieht man dann, dass man als Trainer, um dem Tier was beizubringen, braucht man ganz, ganz viel Geduld. Und man muss eigentlich schlau genug sein, um dem Tier vermitteln zu können, was man von ihm will. Und anscheinend bin ich nicht schlau genug.
0: Genau.
1: Naja, dann versuchen wir das halt morgen nochmal, ne?
2: Na los, nimm mit. Nimm mit. Auf geht's. Los.
1: War das wohl heute ein Satz mit X, ne?
0: Ja, das war wohl nichts. Naja.
1: Ist nicht schlimm, ne? Denn egal wie schlecht das läuft, eine Sache wächst immer. Auch wenn nichts läuft, das Vertrauen zwischen dem Tier und dem Menschen, das wächst jedes Mal. Dann gehen wir wieder nach Hause, ne?
0: Ja,
1: gut.
0: Würde man sagen, ne?
1: Versuchen wir morgen noch mal, ne?
0: Genau.
1: So, Charlotte, komm mal mit. Komm mal das in die Richtung. Genau. Nee, in die Richtung, genau. So ist die Frage.
2: Charlotte!
1: Na komm, geh mal zu Tobi. Zu dem bist du eben auch so nett gegangen.
3: Zoowach und Hanna wartet auf Julia.
4: Hallo, da sitzt sie schon und wartet. Na? Oh, so lange war sie nicht da, hm? Hallo! Uiuiuiui, hier ist ja was los. Oh, Lorchen. Ja, jetzt geht's los, na klar.
3: Hanna und Julia sind echte Busenfreundinnen. Aber Julia hat die Hosen an.
4: Hanna, was hab ich denn gesagt? Wie man sieht, ist es nötig. Heute wird ordentlich gebürstet noch, weil sie ist nämlich ganz doll im Fell wächst und ich war jetzt 10 Tage im Urlaub. Und deswegen wird es jetzt mal Zeit, hier heute noch mal ein bisschen trainieren, ein bisschen laufen, weil sie nämlich, glaube ich, auch schon wieder ein bisschen zugenommen hat. Brav, na komm.
3: Super, Gassi gehen. Für beide Mädels ein Freizeitvergnügen.
4: Halt. Brav, so ist sie fein. Braves Mädchen. Und ab. Feines Mädchen. Anni, halt. Braves Mädchen. Braves Mädchen. So ist sie fein. So ist sie fein. Ist auch wichtig für so einen Hund gerade, dass er feste Bezugspersonen hat, eben wo er, mit denen er arbeitet und nicht hin und her gereicht wird quasi. Das heißt, müssen wirklich feste Personen, feste Kommandos geben und das muss alles abgesprochen sein. Deswegen bin ich das eben, weil ich bin da irgendwie so reingerutscht und jetzt sitzt sie jeden Tag schon spätestens ab 4 und wartet auf mich und dann kann ich auch nicht nach Hause gehen, hab ihr vielleicht gewissen. So, du bist kein Schafhanner. Jetzt kriegst du wieder Durchfall. Ist gutes Gras, ne?
5: Ja.
4: Das findet sie total blöd. Sie hasst Cam ungefähr. Irgendwann wird sie dann ungeduldig und fängt an rumzuweinen, ne? Genau, weil sie nämlich eine kleine Memme ist hier. Aus dir können wir mal einen Pullover strecken, Hanna.
5: Ja.
4: Hübscher Pullover, ne? Genauso wie du.
3: Fellpflege, Training und Streicheleinheiten. Bei Julia bekommt Hanna alles, was so ein Hundeherz begehrt.
4: Boah, hat dich aber schon lange keiner mehr gekratzt hier, hm? So. Also Hanna ist sehr ehrlich, das mag ich sowieso im Allgemeinen an Tieren im Gegensatz zu Menschen. So, wenn sie dich halt nicht mögen, dann gucken sie dich auch einfach nicht an. Und wenn sie dich halt mögen, dann hast du auch einen Stein im Brett und dann vertrauen sie dir eben auch hundertprozentig. Da kann man sich auch drauf verlassen. Und Hanna ist echt so einfach so ein guter Hund, die ist so lieb. Wie gesagt, auch wenn sie es, und sie bringt mich so oft zum Lachen, nicht übermütig, komm.
3: Zwei, die sich verstehen. Auch die kleinsten Tiere haben großen Hunger. Ist da schon Futter im Anschwimmen?
6: Gerade fertig.
4: Na,
6: wunderbar.
4: Schon fertig, ja?
6: Ja, du kannst sofort
4: dann
6: füttern.
4: Dann kann ich gleich füttern, ja.
6: Du musst nur noch Lebensfutter rausholen.
4: Genau, ich mir jetzt Lebensfutter raus.
6: Okay. Stell ich dir das hier hin? Okay.
4: Dankeschön.
6: Viel Spaß.
4: Ja. Schwimm dir hoch.
6: Mit drin, so.
7: Hier ist Seelachsfilet, etwas größer für die größeren Fische. Dann ganz klein geschnitten für die kleineren Fische, dass man es einfach reinschmeißt und die sich dann abbeißen können. Hier sind Tintenfischringe, klein geschnitten. Dann sind hier Krabben, dieses rot-weiße Zeug, alles klein gemacht für die kleinen Fische, die haben ja nicht so ein großes Maul. Und dann eben verschiedene Garnelen in verschiedenen Größen, einmal ganz groß, dann etwas kleiner gehäckselt. Dann noch kleiner und in Breiform. Also wenn so ein Fisch wirklich nur so groß ist, dann schafft er die Garnele natürlich nicht. Und dann, die meisten fressen eben nur ganz kleines Zeug, also die Breiform ja fast.
3: Magenfreundlich und leicht verdaulich.
7: Müsst mal suchen, wo seid ihr, wo seid ihr?
3: Für die Baby-Bambushaie gibt's leckere Fischbröckchen statt Fläschchen. Das mögen aber nicht alle.

0: sind noch nicht die ersten paar Tage. Heute Morgen sind zwei geschlüpft im Quarantänebecken und die haben wir dann erst umgesetzt hier rein. Und die sind eben noch total gestresst und total erschöpft, auch vom Schlupf. Ist ja für die auch körperlich sehr anstrengend, wenn die sich aus dem Ei da drücken müssen. Dann jetzt eben auch die Umsetzung, für die ist alles neu. Dann sehen sie die anderen auf einmal und dann müssen sie erstmal zur Ruhe kommen.
1: Bitteschön.
2: Ja, mal wieder so ein richtig entspannter Tag. Rumflitzen, schlafen, bisschen kratzen, das reicht fürs gute Leben. Rainer Dukat will die Nasen ein bisschen fordern und organisiert regelmäßig Weiterbildungen. Thema heute, Kunst am Objekt. Da kann Azubi Philipp auch noch was lernen.
3: Und heute machen wir mal Gesichter für die Nasenbären.
4: Warum?
3: Ich meine, den Nasenbären ist ehrlich gesagt egal, Hauptsache es gibt was zu beißen. Aber
4: so, dann für die Besucher.
3: Für die Besucher.
4: Ja, okay.
3: Kinder haben da Spaß dran, wenn so lachende Gesichter in Futterschalen sind. So, das wird dann der Kopf. Wenn wir genügend Zeit haben, also das heißt, wenn ich Hilfe im Revier habe, und jetzt habe ich ja den Philipp, das ist jetzt mein Auszubildender, dann ist sowas schon mal möglich, ne? Mal ein bisschen mehr aus dem Futter zu machen, als nur zu schneiden und in so eine Schale zu werfen. So, das sind die Augen. Mhm. Dann machen wir mal den Mund raus. Ich meine, ich kann sie natürlich auch mundgerecht dahin legen, dass sie nur kauen und schlucken müssen, aber so müssen sie ein bisschen poolen.
4: Und die Kirschkerne lassen die dann auch übrig und so weiter?
3: Ja.
4: Ja.
3: Das wird die.
4: Naja.
3: Nase ist ja schon recht witzig.
2: Rainer ist richtig begabt. Aber ob die kleinen Kulturbanausen sein Werk auch wirklich zu würdigen wissen?
3: So, das Futter für den Nasenbären ist jetzt fertig und jetzt stellen wir das in den Kühlschrank, weil die erst so gegen 18 Uhr gefüttert werden. Gesichter natürlich oben auf, damit sie nicht zerstört werden. Jetzt kannst du die mal in den Kühlschrank stellen.
2: Das Werk ist vollendet. Rainer und Philipp haben sich selbst übertroffen.
3: Jetzt bin ich, wo die blaue Schale ist.

0: Wachhunddame Hanna geht bei Julia in die Benimmschule.
1: So, jetzt mal hier vorbei. Komm mal her. Fuß. Brav. Und? Hanna.
0: Ja, ist ja gut.
1: Brav. Gerade weil ich jetzt 10 Tage im Urlaub war, ist es für mich halt auch immer ganz wichtig, dass wir dann wieder ein bisschen Training machen, damit sie auch wieder werkt. Warte ganz kurz, da war ja jemand, auf den muss ich hören und hat. So ist sie fein. Sie probiert es dann immer ganz gerne aus. Sie ist halt ein sehr, sehr dominanter Charakter und deswegen ist es wichtig, dass wir immer wieder miteinander trainieren. Und das machen wir jetzt. Mal gucken. Nein. So, Hanna, Fuß.
0: Was eine echte Lady ist, die muss wissen, wie sie sich zu bewegen hat. Mit wehenden Lefzen durch die Gegend stürmen, das wäre ja wohl absolut unpassend.
1: Das ist halt auch ganz wichtig, dieses Richtungswechsel. Sie soll sich halt, während sie neben mir läuft und wenn ich das Kommando Fuß gegeben habe, halt darauf konzentrieren, auf mich. Sie soll mich fixieren. Und ich bin der Punkt, der entscheidet, wann die Richtung gewechselt wird, wie zum Beispiel jetzt. Und wenn sie nicht aufpasst, merkt sie es schon und beim 3. Mal weiß sie es. Nein. Ah, süß. Braves Mädchen. Und von daher ist es mit den Leckerlis halt auch, dass es wirklich nur ganz, ganz wenig gibt. Höchstens zum Trainieren eben als Belohnung. Und dann auch wirklich von mir höchstens 6 bis 8 die Woche.
0: Stil und Etikette, eine harte Schule.
1: Aber brav, aber sehr zögerlich. Bleib. Bleib. Jetzt werden wir einfach weitergehen. Bleib. Und so tun, als wäre nichts gewesen. Hanna bleibt. Brav und ab!
2: Yippie!
1: Halt!
0: Was?
1: Und Fuß!
0: Na gut.
1: Und. Das ist halt auch nochmal so. Nein. Wenn sie halt wirklich schon in der Bewegung ist und unbedingt sie im Stöckchen will, ist halt auch Hanna. Brav. Merk mal, das ist halt total anstrengend, für sie stehen zu bleiben und wieder zurückzukommen. Und jetzt brav und ab. So ist sie fein. Brav.
3: Feines Mädchen. Ganz doll fein.
1: Gut gemacht. Fein. Brav. Brav, du Wurm. Na komm, das reicht auch für heute.
0: Toben ist doch viel schöner als gutes Benehmen. Bei Heidi Rohr gibt's für die Fische frischen Fisch.
4: Hier sind die Anemonenfische drin, die Clarks-Anemonenfische. Die sind verwandt mit dem kleinen Nemo. Die Clownfische. So. Bitteschön.
0: Heidi kennt alle Fischarten: klein, kleiner und mini.
4: Da ist der Coverfisch drin. Der frisst den ganzen Tag. Und dann eben, wenn was vorbeischwimmt und er Hunger hat, er ist so ein bisschen paddelig. Er ist so, naja, er schwimmt dann mitten im Futter und vergisst auf dem Weg, oh ja, ich wollte ja doch essen. Aber so ist er eben, der Kleine. Zaya. Und da vorne sind noch ein paar Garnelen. Die fressen am liebsten Seelachs. Die packen sich am besten oder so am liebsten so ein großes Stück und halten es dann fest mit ihren Füßen und beißen dann vorne ab. Da ist der Schmuckfallenfisch, der lebt da drin. Der hat ja so riesige, glubschige Augen und so Körperanhänge, wo er dann Wurzeln imitiert und so. So ist er gut getarnt. Der wird auch Wurzelsepp genannt, wegen den Wurzelanhängen wahrscheinlich. Und er hat eben große, glubsche Augen, wo er dann immer die Nahrung mit anguckt und sich die dann anguckt und dann hinterher schwimmt.
3: Für euch. Sehr schön. Festhalten. Gut.
4: Die grünen, das sind Schlangenseesterne.

0: Die fassen sich sehr lustig an. Die sind irgendwie, die versuchen, wenn man die versucht zu füttern, umschlingen sie einen den Finger und versuchen dann unter den Stein zu ziehen. So halten sie eben ihre Nahrung fest und führen sie dann unter dem Körper zum Mund hin und fressen die dann auf.
1: Ob grün oder super bunt, Heidi liebt sie alle.
0: Ich mag jede Tierart, egal was es ist. Ich finde eher so, Exoten sind eher so mein Ding als die einheimischen Tiere. Und ich versuche eben wirklich jedes Tier gleich zu behandeln. Egal ob es eine Garnele ist, ein Affe, das haben sie eben auch verdient. Also die können ja nichts dafür, wenn man die nicht mag. Aber trotzdem haben sie es verdient, wie alle behandelt zu werden. Und die haben eben auch Hunger und wollen ordentlich gepflegt werden.
1: Damit die Wasserwelt auch morgen noch schön farbenfroh ist. Die Nasenbären sind zur Kunstausstellung eingeladen. So nennt sich heute ihre Fütterung, denn Rainer und Philipp haben kunstvolle Arbeit geleistet. Das weiß nur noch keiner. Auch Julia von der Spätschicht nicht.
2: Licht. Ja, ich besorge hier gerade mal das Nasenbärenfutter für heute. Oh, das Nasenbärenfutter für heute Abend. Und ich sehe gerade, dass Rainer sich heute ganz viel Mühe gegeben hat mit dem Futter und lustige Gesichter gebaut hat. Jetzt könnte man natürlich denken, wir haben nichts zu tun. Ist aber nicht ganz so. Ich denke mal, oder würde einfach mal behaupten, wenn ich mir das so angucke, dass er heute wahrscheinlich einen Azubi hier gehabt hat oder einen Praktikanten. Als ich nämlich in der Ausbildung war, wurde mir das so auch beigebracht. Und es sollte zumindest den Sinn und Zweck haben, dass man dadurch lernt, sich das Obst vorher genauer anzugucken, wenn man es hier nämlich in kleine, akkurate Stückchen hier schneiden muss und hübsche Gesichter bauen muss. So, jetzt werde ich mal die Nasenbären reinholen auf der Wache. Mal gucken, die haben bestimmt schon Hunger. Geben wir das mal gleich weiter hier. Einmal hier. In kleinen Abständen. Ich glaube, das sieht gut aus. Eva geht auf. Hallo! Na? Ganz langsam. Hey, alles gut, komm rein hier.
1: Nasenbären verschonen die Futtergesichter. Respekt vor der Kunst?
2: Die Gesichter sind noch nicht so gut angekommen, aber ein Auge fehlt schon. Und bis morgen früh sieht das auch ganz anders aus, bin ich mir ganz sicher.
1: 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Putzen auf dem Tarefelsen. 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

0: Willkommen zu Niedersachsen 18 Uhr. Heute Mittag um 12 gab es an den Zapfsäulen was Spannendes zu sehen. Denn die Spritpreise sind nicht so stark gestiegen wie zuletzt. Und das ist trotzdem keine gute Nachricht, denn letztlich gehen die Preise für Benzin und Diesel einfach gar nicht mehr runter, sondern bleiben auf ihrem hohen Niveau. Seit Mitte August sind die Preise für Super um gut 12 Cent angestiegen. Diesel wurde statistisch gesehen gar 16 Cent je Liter teurer.
1: Noch nie für 100 Euro getankt bis heute jetzt.
2: So teuer, so teuer.
3: Habe ich keine Worte für.
4: Das kann man gar nicht mehr verkraften. Ne? Die Preise, die man jetzt zahlt, sind verheerend.
5: Ob die Politik da eingreifen kann, das ist fraglich, wenn die anderen Mächte da alle gegeneinander kämpfen.
6: Warum kriegen es rund um Deutschland die Länder hin und wir nicht?
1: Wir sind ein Intensivpflegedienst und müssen halt auch mal nach Soltau fahren oder so, wenn da Patienten sind, da musst du fahren. Ne? Kannst du also nicht zu Fuß oder mit der Bahn, das funktioniert nicht.
7: Ich bin nun Geschäftsführer von einem größeren Unternehmen und natürlich den Mitarbeitern, die nicht so gut verdienen wie ich, fällt es natürlich im Moment sehr schwer. Wir versuchen dagegen zu steuern mit Tankgutscheinen und so weiter. Aber die Perspektive ist natürlich schwierig. Und da würden wir uns schon wünschen, sozusagen, dass auch politisch dagegen gesteuert wird.
3: Man arbeitet und arbeitet und arbeitet und was da mittlerweile im Monat an Sprit weggeht, an Kosten, das ist ja sehr schlimm.
0: Tja, dieses Thema ist auch erneut bei Bundeskanzler Merz angekommen, der heute auf einem Unternehmertag Entlastungen bei Spritpreisen angekündigt hat. Die fordert auch Niedersachsens Ministerpräsident Olaf Lies.
8: Ich glaube, alle haben gehofft, die Situation verbessert sich. Aber durch die neuerlichen Konflikte zeigt sich, das wird nicht morgen vorbei sein. Und wir merken das, viele Menschen sagen gar nichts mehr, aber sie sind verzweifelt und sie zeigen es am Ende, wenn sie wählen gehen. Das heißt, jetzt sind wir gefordert, Stichwort Spritpreisdeckel, Stichwort Steuern runter. Die Lösung ist vielfältig. Nur was ich nicht mehr hören möchte ist, wir wollen keinen Schnellschuss machen. Dafür diskutieren wir es wirklich jetzt schon seit Monaten und jetzt muss auch mal eine Lösung auf den Tisch.
0: Das sagte Lies heute am Rande der Automobilmesse IAA Transportation in Hannover, wo die Energiepreise natürlich auch ein Thema sind.
9: 1700 Aussteller auf der IAA in Hannover und viele von ihnen zerbrechen sich den Kopf, wie sie den ständig steigenden Dieselpreisen begegnen können. Bei Lkw konkurrieren zwei Lösungen, Wasserstoff und Elektro, aber beide stecken noch in den Kinderschuhen.
10: Die Nutzfahrzeugindustrie liefert, Hersteller und Zulieferer zeigen auf dieser Messe, dass wir klimaneutrale Optionen zur Verfügung haben. Lkw genauso im Bereich der Elektrik, auch wie Wasserstoff und Nutzfahrzeuge. Jetzt kommt darauf an, dass der Staat auch seine Rahmenbedingungen erfüllt. Wir brauchen Ladeinfrastrukturen, wir brauchen die begleitenden Stromnetze, das ist ganz entscheidend.
9: Hersteller zeigen Elektro-Lkw mit teilweise mehr als 500 Kilometern Reichweite. Von denen sind allerdings noch kaum welche auf deutschen Straßen. Beim Wasserstoff sind mit einer Tankfüllung bis zu 1000 Kilometer drin. Der Bund hat die Problematik erkannt.
11: Wir geben heute den Startschuss für ein bundesweites Elektro-Schnellladenetz für die LKWs. Bundesweit heißt, dass wir wirklich ein flächendeckendes Netz anbieten können, gemeinsam mit Partnern. Es soll alles sehr schnell gehen. Als Bund geben wir 1 Milliarde Euro dafür aus, weil wir wissen, wie wichtig es ist, jetzt bei der Ladeinfrastruktur auch für LKW voranzukommen.
9: Geplant sind 4.200 Ladepunkte an 350 Standorten entlang deutscher Autobahnen. Gleichzeitig betont der Minister aber auch, dass andere europäische Länder nachziehen müssten. Nur dann sei ein flächendeckender elektrischer Fernverkehr möglich.
0: Die Kommunalwahl ist rum und nun werden vor Ort die Räte zusammengestellt. Dabei stellt sich heraus, offenbar können manche Sitze in den Räten gar nicht besetzt werden. Und das ist gar nicht so selten, wie Sie in einer Grafik in der NDR Niedersachsen-App sehen können. Gleich mehrere Parteien haben in Niedersachsen nicht genug Kandidaten zur Wahl aufgestellt. Und nun?
12: Der Ratssaal in der ostfriesischen Gemeinde Rauderfehn. Von den 33 Sitzen hat die AfD am vergangenen Wochenende 6 errungen, hat allerdings nur einen Kandidaten. Das heißt, 5 Sitze bleiben frei. Die AfD habe sich nicht genug um Kandidaten gekümmert, so der Vorwurf des Bürgermeisters. Dass die AfD zweistellig werden würde, sei absehbar gewesen. Viele Kandidaten von anderen Parteien hätten diese Mandate gerne wahrgenommen.
2: Ich glaube, das ist vorwiegend der Frust und der Ärger von allen, die sich engagieren, die sich einbringen wollten und das einfach nicht können. Die Leute, die im Rat wollen, machen das ja mit Liebe und Leidenschaft und nicht aus Protest. Und das ist einfach schade, dass dieses Engagement uns dann auch nicht weiterbringen kann.
12: Dass Mandate unbesetzt bleiben, ist nicht neu. Allerdings die Dimensionen. Dieses Mal sind es niedersachsenweit 250, vor allem von der AfD.
13: Ja, schauen Sie mal, das liegt natürlich auch ganz stark an der sozialen Ausgrenzung, die ein AfD-Kandidat erhält. Bedrohung von des Arbeitsplatzes, soziale Ausgrenzung und natürlich auch, wir sind noch eine relativ kleine Partei, die sehr stark wächst. Also wir haben zum Beispiel meinem Verband Aurich Empen unsere Mitgliederzahlen verdreifacht.
12: Es liege allein in der Verantwortung der Parteien, dafür zu sorgen, dass sie genügend Kandidaten und so keine Nachteile haben, heißt es vom Landeswahlleiter. Die Mehrheitsverhältnisse in

0: und menschlicher Wärme.
1: 50.000 Patienten im Jahr, 150 jeden Tag, permanenter Hochbetrieb. Und doch bleibt in der Notaufnahme des Osnabrücker Marienhospitals Zeit für die Verletzten oder Erkrankten, die lange warten müssen.
2: Hallo.
1: Darum kümmern sich die Ehrenamtlichen wie Annelene Mühlenkamp.
3: Ich bin hier ein bisschen zuständig und kümmere mich ein bisschen um Patienten.
4: Manchmal fragen Patienten, wie ist es, wie geht es mit mir weiter? Ich bin schon 2-3 Stunden hier, dann sage ich, wie ist Ihr Name? Und dann frage ich die Ärzte oder das Pflegepersonal. Und dann komme ich noch mal. Und manchmal ist es tatsächlich auch so, dass sie noch ein CT bekommen oder ein MRT oder was auch immer. Und dann Röntgen, und dann begleite ich die auch dahin, weil ich die Patienten ja schon kenne.
1: Sie hören zu, spenden Trost, beantworten Fragen beunruhigter Patienten und nehmen so den Medizinern bei der Erstversorgung eine Menge Druck vom Kessel.
5: Dass eben die Patienten nicht in einen Unruhezustand kommen, wo wir im Zweifel sogar medikamentös eingreifen müssen oder die Situation halt eben eskaliert.
1: Die Patientinnen und Patienten, die lange warten müssen, freuen sich über die seelische Unterstützung.
4: Ja, manchmal, wenn man hier länger liegt, dann ist es doch ein bisschen frisch,
6: ja,
4: ne?
6: Ich finde es ganz, ganz schlimm, dass so viel Personalmangel da ist. Und ich glaube, diese Leute werden noch viel, viel mehr gebraucht, die wirklich einfach für einen da sind, kurz mit einem reden, weil das Personal hier ja doch sehr beschäftigt ist. Und ich finde den Job super.
1: Seit einem Jahr unterstützen die Ehrenamtlichen das medizinische Personal. Für sie ist der Bereich komplett neu. Aber schon jetzt sind sie nicht mehr wegzudenken.
0: Die arbeitgebernahe Initiative Neue Soziale Marktwirtschaft lässt regelmäßig die Bildung in den Bundesländern vergleichen. Heraus kommt ein Bildungsmonitor. Dabei landete Niedersachsen zuletzt erneut auf dem 10. Platz. Was läuft falsch und welche Alternativen gibt es? Eine Gesamtschule in Hannover geht seit 2 Jahren einen ganz anderen Weg. Ohne Leistungsdruck, Noten, aber mit mehr Freiheiten.
7: Jonas Wagner und Susanne Beckham koordinieren gemeinsam das Leolab. Dahinter steckt ein neues Bildungskonzept der Leonore-Goldschmidt-Schule in Hannover. Schüler sollen hier eigenständiger arbeiten.
8: Das heißt, dass wir die Schülerinnen und Schüler so ein bisschen aus dem Beifahrersitz rausnehmen und eher an den Fahrersitz setzen, wo die Schülerinnen und Schüler selber Verantwortung für ihr Lernen übernehmen, selber planen, wann mache ich was, wie lange brauche ich dafür, welche Hilfe brauche ich dafür.
7: 170 Kinder sind Teil des Leolabs. Die einzige Konstante, 3 Einheiten pro Woche, Deutsch, Mathe und Englisch. Ansonsten kein starrer Lern- und Stundenplan. In den freien Lernzeiten dürfen die Kinder selbst entscheiden, welches Thema oder Projekt sie vertiefen wollen. Noten gibt es bis zu den Abschlussprüfungen nicht.
9: Wir möchten gerne die Neugier wieder wecken. Also jedes Kind kommt eigentlich mit ganz viel Neugier in die Grundschule. Und im Laufe dieser Zeit merken wir, geht diese Neugier und diese Motivation in vielen Fällen verloren.
7: Im diesjährigen Bildungsmonitor-Ranking belegt Niedersachsen den 10. Platz. Unterdurchschnittliche Leistungen in MINT-Fächern wie Mathematik oder Naturwissenschaften sowie eine hohe Schulabbrecherquote. Niedersachsens Bildungssystem hat laut der Studie einige Baustellen.
10: Für uns ist wichtig, jetzt in den Grundschulen die Basiskompetenzen zu stärken und zu festigen, damit die Kinder in die weiterführenden Schulen gehen und einfach einen guten Bildungsweg starten und durchstarten können.
7: In 3 Jahren schreiben die ersten Schüler des Leolabs ihre Abschlussprüfungen. Dann wird sich erstmalig zeigen, ob sich das Konzept hier bewährt hat.
0: Frauen sind in der Bundeswehr nach wie vor klar in der Minderheit. Entsprechend selten findet man sie in militärischer Führungsposition. Aber das ändert sich langsam. In Wilhelmshaven hat heute zum ersten Mal eine Frau das Kommando auf einer Fregatte der deutschen Marine übernommen.
11: Seit 2002 ist Ute Niklas aus Oldenburg Soldatin. Heute schreibt Fregattenkapitän Niklas ein Stück Geschichte. Als erste Frau der deutschen Marine übernimmt sie das Kommando über eine Fregatte.
12: Melde, das Kommando über die Fregatte Rheinland-Pfalz übergeben.
13: Herr Kapitän, ich melde das Kommando über die Fregatte Rheinland-Pfalz übernommen. Nationalhymne.
11: Nach unter anderem 9 Jahren Seefahrt und 5 Jahren Stabsverwendung im In- und Ausland folgt jetzt die neue Führungsaufgabe.
14: Für mich persönlich ist das natürlich etwas Großartiges, weil ich, wie ich ja gesagt hatte, lange Jahre mich darauf, also nicht die ersten Jahre, aber dann halt darauf vorbereitet habe. Und besonders in der Verwendung als erster Offizier war es mein absolutes Ziel, danach Kommandantin zu werden.
11: Ute Niklas befehligt jetzt die Stammbesatzung von rund 130 Soldatinnen und Soldaten. Im Einsatz kommen noch einmal rund 70 weitere Kräfte hinzu. Auftrag der Fregatte Rheinland-Pfalz, die Abschreckung der Gegner an der Nord- und Ostflanke der NATO.
15: Krieg und militärische Konfrontationen sind wieder Teil der europäischen Sicherheitspolitik. Regionale Konflikte entfalten globale Wirkung.

0: freie Seewege stehen unter Druck.
1: Seine höchst empathischen Bescheidenheit.
2: Und nun trägt auch eine Frau in dieser Situation die Verantwortung über eine Fregatte, betont der Kommandeur des Geschwaders.
3: Um es hier nochmal klar und deutlich zu machen: Fregattenkapitän Ute Niklas wird nicht Kommandantin unserer Rheinland-Pfalz, nur weil sie eine Frau ist. Ja, sie wird Kommandantin, weil sie sich im Eignungs- und Leistungsvergleich gegen viele andere durchsetzen konnte und allerbeste Voraussetzungen mitbringt, ein eigenes Schiff zu führen.
2: Erste Aufgabe für die Kommandantin. In den kommenden Monaten muss sie Schiff und Besatzung einsatzbereit machen.
4: Geisterradler waren laut Polizei im vergangenen Jahr die zweithäufigste Ursache für Fahrradunfälle in Göttingen. Also Radfahrerinnen und Radfahrer, die entgegen der vorgeschriebenen Richtung fahren. Damit weniger Unfälle mit dieser Ursache geschehen, hat Göttingen diesen Geisterradlern heute den Kampf angesagt.
5: Viel Presse um ein kleines Graffito, der Singular von Graffiti. Das aber soll auf dem Radweg eine große Wirkung haben.
6: Oft ist es den Menschen vielleicht auch gar nicht bewusst. Und das ist eben ein Grund, warum wir das hier machen, um es wirklich auch ganz einfach einmal sichtbar zu machen, dass das eben die falsche Richtung ist.
5: Laut Polizei gab es 2024 und 2025 insgesamt 58 Verkehrsunfälle mit Geisterradlern. Bei den Fahrradfahrern, die an der Aktion vorbeikommen, kommt diese gut an.
7: Und ich finde das ganz richtig, dass man so gemacht wird, weil manchmal weiß man auch nicht, bin ich richtig so oder bin ich richtig so. Ich weiß, dass man in Richtung, wo die Autos fahren, muss auch die Fahrräder fahren.
8: Ich versuche noch zu verstehen, ob es jetzt sozusagen für hier weiterführend gemeint ist oder eben geradeaus. Weil eigentlich darf man ja hier, dachte ich zumindest, in beide Richtungen fahren. Aber guck mal, da muss ich da rechts abbiegen.
9: Eigentlich fahre ich nicht mehr auf der falschen Seite, aber es würde mich auf jeden Fall daran erinnern, immer auf der richtigen Seite zu fahren. Ja, ich finde es eigentlich ganz gut.
5: Für die Stadt ist die Aktion heute erst der Anfang.
10: Dass das natürlich erstmal nur ein erster Hinweis ist, fahren Sie auf der richtigen Seite. Und insgesamt wollen wir ja die Wehender Landstraße in den nächsten Jahren auch umgestalten, grüner machen, für den Fahrradverkehr attraktiver machen, sodass wir mit baulichen Maßnahmen nachher natürlich den Fahrradverkehr noch weiter erhöhen können.
5: Bis dahin müssen die Graffiti erstmal reichen, die heute noch an zwei weiteren Stellen aufgesprüht werden.
4: Jo, das konnte man heute alles so schön fröhlich draußen machen, weil das Wetter dafür gepasst hat. War ja kuschelig, warm und sonnig. Es bleibt leider nicht so. Der Satellit zeigt dieses Wolkenband über Nordwestniedersachsen. Und das wird diesen kurzen Spätsommer heute in der Nacht vertreiben. Denn schon in dieser Nacht breitet sich von Ostwestfalen gewittriger Regen nach Nordosten aus. Die Temperaturen sinken auf 16 bis 13 Grad. Morgen erwartet uns ein Mix aus Regen, Sonne und dann wieder Regen bei Temperaturen von 17 bis 21 Grad. Und der Drei-Tage-Trend sagt ein wechselhaftes Wetter voraus, das allerdings dann immerhin bei stabilen Temperaturen. 114 Rolltreppen bringen die Passagiere in Hannover runter zur Stadtbahn und von dort wieder nach oben ans Tageslicht. Und dass wirklich alle fahren, ist wohl eher die Ausnahme. Wenn es ein Problem gibt, schlägt die Stunde der Servicetechniker. Deren Arbeit zeigen wir Ihnen jetzt in unserer Nordreportage. Niedersachsen, 18 Uhr, sehen Sie morgen wieder. Ich wünsche Ihnen erstmal einen angenehmen Abend und tschüss.
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0: ich würde behaupten, dass die drei Treppen mit die meisten Menschen hier in Hannover am Tag befördern.
1: Ich habe tatsächlich noch nie von einem hiervon gewechselt. Das ist hier first time.
2: Wenn man es falsch macht, dann knallt das und dann bricht da was weg und dann wird es teuer.
3: Ohne Strom geht hier gar nichts. Also unser Zeitplan wird gerade ein bisschen

0: kritisch.
1: Alles Kacke.
2: Man weiß eben nicht, was einen erwartet. Und Fahrtreppen sind nicht immer einfach.
3: Der ist zu. Wir kommen nicht vom Fleck. Die Federspeicher liegen an.
4: Mitten in der Nacht auf dem Betriebshof Hannover-Dören.
3: Und ja, wir kommen gerade nicht vom Fleck.
4: Dennis Gröning und sein Kollege müssen eine Rolltreppe ausliefern. In eine unterirdische Stadtbahnstation. Aber die Bremse der Lore klemmt.
3: Habt ihr das gehört? Das war der Federspeicher. Der hat eben gerade keinen Kontakt gehabt. Dann haben wir jetzt einmal alles gelöst. Nochmal alles verbunden. Und jetzt sollte es eigentlich gleich funktionieren.
4: Dennis ist seit 4 Jahren Sonderfahrzeugführer.
3: Schmeiß dich rein, wir wollen los.
5: Ich weiß.
3: Wir haben nicht die große Zeit.
5: Das stimmt.
4: Für Sven Röhling ist es der 2. Arbeitstag. Der Auftrag heute, die Auslieferung einer halben Rolltreppe. In der Fachsprache Fahrtreppe.
3: Geht doch.
4: Vor diesem Job sind die beiden in Hannover Stadtbahn und Bus gefahren. Einen strikten Fahrplan wie heute Nacht kennen sie.
3: Naja, die Rolltreppe sollte ja recht zügig da ankommen, weil die haben ja nur eine gewisse Zeit. Weil unsere Sperrpause, ich weiß jetzt gar nicht, wo ich den Zettel habe, geht ja bis 3.30 Uhr. So zwischen 1.50 Uhr und 3.30 Uhr ist nicht so viel Zeit. Die müssen also die neue Rolltreppe, die ja angeliefert wird, die müssen so runter und die Altteile wieder drauf. Und das ist ein Akt. Das ist nicht gerade einfach mal so, ach ja, die ist jetzt runter, ich nehme mir so ein Paket, sondern das ist wirklich mit Muskelkraft.
4: Heute Nacht liefert Dennis 2 von 4 Teilen der neuen Rolltreppe für die unterirdische Stadtbahnstation Sedernstraße Listermeile. In Hannover heißt es offiziell nicht U-Bahn, weil die Stadtbahn ober- und unterirdisch fährt.
3: Ja, warte auf.
4: Am Bahnsteig liegt schon die alte Treppe zum Abtransport bereit. 7 Monteure warten auf die Lieferung der neuen Teile.
3: Schrei dann bitte!
4: Es ist kurz nach 2 Uhr. In 1,5 Stunden muss das Gleis schon wieder frei sein.
6: Ja. Und denk dir hoch dann.
7: Dann wollen wir das Teil, das wir dann davor, dass wir hier noch Luft haben. Und das dann gleich draufjagen.
1: Das jagen wir hier drauf.
7: Ja, ja, dann können wir aber noch das Teil.
1: Morgen!
7: Was? Das Teil erstmal vor dem setzen.
3: Es tut mir leid, dass ich so spät bin.
1: So, Marci. Nehmen wir doch gewonnen.
7: Wir essen zeitig. Ja.
4: Silvio Kraus ist der Chef der Truppe. Aus insgesamt 4 Teilen will er diese Woche mit seinem Team eine 16 Meter lange Rolltreppe zusammenbauen. In dieser Lücke.
8: Kaufhaustreppe in einem Laden, die kannst du im Ganzen reinbringen. Da musst du nicht hier wie hier mit 3 Teilen kommen oder 4 und den ganzen Zusatz noch aufbauen. Hier haben wir jetzt das Komplettprogramm, weil die ja in 4 Teile kommt und dann noch komplett der ganze Aufbau drauf kommt dazu.
6: Okay, hier vorne mehr Leute, das ist am schwersten.
9: Leon, wir hinter. Ja.
6: Und dann zusammen.
4: Teil 1 von 4 der Rolltreppe ist das schwerste und wiegt mehr als 4 Tonnen. Es ist das Herzstück mit dem Getriebe drin.
9: Stopp!
4: Eine Stadtbahnstation weiter. Der Hauptbahnhof Hannover, einer der wichtigsten Knotenpunkte der Bahn in ganz Deutschland. Die sogenannten Drillingstreppen haben eine Störung. Servicetechniker Gordon Ohlendorf muss sie wieder in Gang kriegen.
10: Ich würde behaupten, dass die 3 Treppen mit die meisten Menschen hier in Hannover am Tag befördern. Wenn hier die Züge ankommen, dann stehen die teilweise oben richtig Schlange.
4: Auf dem Monitor steht die konkrete Fehlermeldung.
10: Der Kamm, der hat unten geschaltet. Wir sperren jetzt einmal ab. Gucken uns das unten an. Und schauen mal, was da ausgelöst hat.
4: Über die Leitstelle erfährt Gordon, welche der 114 Rolltreppen im Stadtbahnnetz stehen geblieben sind.
10: So.
4: Oben und unten an der Rolltreppe sitzt ein sogenannter Kamm. Hier ist der Übergang der Stufen zum Boden. Gerät etwas in die Rillen, stoppt die Anlage sofort. Gordons Team muss bis zu 15 Treppenstörungen pro Tag beheben.
10: Ja, war auch eine Schraube.
4: Laut Gordon ein häufiger Grund für Stillstände.
10: Wie gesagt, hier am Bahnhof auch viele Koffer, Gepäckstücke und so. Auch da fallen mal Schrauben raus. Von irgendeinem Handwerker aus der Tasche. Jetzt machen wir eine Probefahrt, gucken, ob alles soweit läuft. Oder ob da noch irgendwas uns erwartet.
4: Gordons Top 3 der Ritzenfunde: Split, Glas und Schrauben.
10: So, sieht gut aus, können wir freigeben.
4: »260.000 Reisende laufen laut Deutsche Bahn jeden Tag durch den Hauptbahnhof.
10: So, wird schon etwas stressiger jetzt.
4: Für den Umstieg in die Stadtbahnlinien unter dem Bahnhof nehmen viele die Drillingstreppen.
10: Ja, es wird nicht weniger.
0: Digga, Spitzen gucken drüber.
8: Oh, locker.
4: Auf der Baustelle an der Sedanstraße wollen die Monteure das 4-Tonnen-Teil für heute erstmal aus dem Weg schaffen.
6: Okay, rüber!
4: Um dann die zerlegte alte Treppe verladen zu können.
6: Warte, zu dir!
8: Hey. Erstmal da ein Stück hier. Hinten zwei mit. Mein Halten. Gut! Anton, Achtung! Wir müssten vorne noch rum. Stopp!
6: So, die Scheiße lassen wir so stehen, das holen wir sie später. Wir verladen. Ja.
8: Kannst du mich da rauslassen, oder nee?
6: Nein.
0: Alle hüpf!
8: Nur gut, dass ich nichts gegessen habe.
1: Ein guter Mann. Der müsste normalerweise nicht einmal was angreifen hier, ne? Hilft auch mit. Also, der hast du nicht überall, ne? Das passt.
4: In 21 Minuten müssen die Gleise für den Stadtbahnverkehr wieder frei sein.
3: So wie das aussieht, wollen sie ja, glaube ich, noch was verladen. Das wird wirklich eng. Also die müssen richtig Gas machen.
4: So viel Schrott wie möglich soll heute mit.
8: Hey! Hey!
6: Ja,
8: warte. Was hat?
6: Stopp! Sind wir mittig?
8: Ja.
6: Mobil weg.
8: Erstmal ein Keil hinten rein.
6: Ja, warte.
8: Ab.
6: Festmachen.
0: Pauline, komm.
6: Wir lassen wir hier.
8: Hey, pünktlich.
6: Was?
8: Das Ziel haben wir doch erreicht, oder?
1: Ja. Den Teil tun wir noch ein Stück rein.
8: Da stehen wir noch ein Stück dahin, dass wir dann hier
1: dann alles zumachen und fertig.
8: Absichern können und fertig.
3: Ich möchte nicht drängeln, aber hinter uns steht eine Bahn. Wir müssen jetzt los. Stadtbahn für 8206, wir rollen.
5: Ja.
3: Ich danke dir.
4: Dennis fährt den Großteil der alten Rolltreppe zum Betriebshof. Hinter ihm bekommt die erste Stadtbahn ihre Einfahrtsgenehmigung.
11: Moin.
4: 7:30 am Kröpke.
11: Hallo. Hallo? Könntest du ein Stück zur Seite gehen? Kannst du dich da hinsetzen oder? Ich muss da rein. Da ist eine Tür.
4: Nico Schmidt will mit seinem Kollegen zwei Rolltreppen prüfen.
11: Auch mit Obdachlosen und so. Ich habe bis jetzt noch nie wirklich was mit irgendwem zu tun gehabt. Das war das das erste Mal, dass ich jemanden wegschicken musste? Ja, tatsächlich schon. Ja. Weil sonst, die stören halt keinen. Ne? Die sind ja froh, wenn sie irgendwo hocken können.
4: 42 Rolltreppen gibt es in der Stadtbahnstation Kröpke. Diese beiden gehören mit je 30 Metern zu den längsten.
10: Das ist schön, ne?
12: Super. Die hier sind wirklich blöd. Also für Menschen mit meiner Körperstatur oder Gorns ist es eher weniger was, würde ich sagen. Also eigentlich haben wir hier Kandidaten, die würden hier besser reinpassen.
4: Nico und Gordon gehören zum Team der Servicetechniker. Innenliegende Rolltreppen wie diese müssen sie alle 8 Wochen warten.
10: Jetzt hat's Kriegsbemalung.
12: Ja?
10: Im Gesicht.
12: Immer noch?
10: Scheiße.
4: Gordon macht den Job seit 34 Jahren.
10: Sehr gut.
12: Es ist auch so bodenlos schwül hier drin, ne? Also, echt.
4: Nico ist erst seit Anfang des Jahres im Team. Er schickt Gordon auf die Stufenbandkontrolle.
10: Durch die jahrelange Erfahrung kriegt man schon eher so mit, wo man speziell darauf achten muss. Auch viel durchs Hören. Achtung. Auch der Nothalt muss natürlich funktionieren. Und weiter.
4: 57 Sekunden dauert eine Fahrt.
10: Gut. Untere Landestelle sieht gut aus. Im Stufenband sind auch erstmal keine Auffälligkeiten.
4: Doch an der zweiten Rolltreppe warten auf sie noch Probleme. Nacht Nummer 2 in der Station Sedernstraße. Das erste Teil der Rolltreppe ist schon am rechten Fleck. Jetzt müssen die Monteure das gerade gelieferte untere Rolltreppenende in Position ziehen.
8: Anno, wie sieht's mit dem Schrank, mit dem Kasten unten aus?
1: Ha? Der ist frei. Kein Problem. Was hat denn die Scheiße? Alex! Der sollte umgucken. Ich glaube, da haben wir Stromkabel rausgezogen.
4: Die elektrischen Kettenzüge sind extra für den Rolltreppentausch an der Decke installiert worden.
1: Nee.
8: Was ist jetzt?
1: Keine Ahnung.
4: Jetzt ziehen sie nicht mehr an.
8: Ohne Strom geht hier gar nichts. Gerade dann, wenn man es nicht braucht.
4: Auch heute Nacht muss der Arbeitswagen samt Lore pünktlich um 3.29 Uhr wieder abfahren.
1: Ah.
13: Keine Strom.
1: Ja. Ja, ist bei hier. Ja, okay. Das Kabel unter der Treppe hat irgendwas. Unten das Kabel. Los, lad mal hier mal ab.
4: Ein neuer Starkstromanschluss muss her.
8: Dennis.
14: Hier ist einer.
8: Gibt's hier irgendwo einen Verteiler, wo ich noch rein kann? Strom ziehen. Strom? Wahrscheinlich haben wir uns hier gerade das Kabel weggedrückt.
14: Ich prüfe. Ich gucke mal.
8: Ich weiß ja nicht, ob mit den Schlüsseln, was ich hier habe, irgendwo reinkommen.
4: Dennis Gröning ist bei den hannoverschen Verkehrsbetrieben angestellt. Sein Job? Gleisarbeiten und Transporte im fast 200 Kilometer langen Stadtbahn-Schienennetz.
14: Hier komme ich auch nicht rein.
8: Mal gucken, ob er noch von meinen drei Wunderschlüsseln ist.
14: Ihr habt ja andere Schlüssel
8: gekriegt. Warte, nein. Nein. Nein.
14: Dann gehen wir mal nach hinten.
8: Dann gehen wir mal nach hinten.
4: Silvio Kraus montiert seit 10 Jahren Rolltreppen in ganz Deutschland.
8: Plan ist eigentlich das Teil hier hoch, hier hinter, aber der Zug macht gerade nichts mehr, weil die E-Züge keinen Strom haben. Also unser Zeitplan wird gerade ein bisschen kritisch. Wir müssen mal sehen, wie schnell wir eine Lösung finden.
14: Und ohne könnt ihr nicht arbeiten, ne?
8: Nee, ohne geht nichts. Wir brauchen ja die E-Züge. Ich kann ja keine 4 Tonnen alleine heben mit der Hand.
4: Kein Starkstrom, kein elektrischer Kettenzug.
1: Alles Kacke.
4: Zurück am Kröpke.
10: So, erstmal testen. Okay.
4: Nico und Gordon prüfen mittlerweile die zweite 30-Meter-Treppe.
11: Kommt nicht hoch genug.
2: Ne?
11: Nee, nee.
2: Nee, aber da müssen,
11: schon...
2: wir... da müssen wir einstellen.
11: Ja, ja, ich weiß, wahrscheinlich beide Seiten.
4: Sie müssen die sogenannten Endschalter einstellen. Die sorgen dafür, dass die Rolltreppe stoppt, wenn etwas unter die Kammplatte gezogen wird.
11: Ich habe tatsächlich noch nie von einem hiervon gewechselt. Das ist hier first time. Deshalb, ich hatte bis jetzt noch nie Probleme mit denen.
4: Nico ist gelernter Elektroniker.
11: Aber ja. Also von hier unten rein, oder was?
4: Gordon, Industriemechaniker.
11: Es wird immer enger hier. Moment. Also tatsächlich ist der hier direkt hier vorne. Aber ist gerade ein bisschen schlecht zu sehen im Dunkeln. Deshalb, Gordon, kannst du kurz Licht holen?
2: Ich hole die Taschenlampe.
11: Ja. Oh. Herrlich. Premiumplatz hier.
4: Ein 20 Tonnen schweres Stahlbett.
11: Ist auch ein bisschen komisches Gefühl. Weil wenn halt, ne, wenn der ja fahren sollte, sagen wir mal so, ich glaube, dann wäre ich nicht mehr da.
4: Bevor Nico Fahrtreppen-Service-Monteur wurde, hat er als Brandmeldetechniker gearbeitet.
11: Naja, nee. Wenn ich den hier so hochziehe, der kommt da nicht gegen. Deshalb wahrscheinlich hochgerutscht oder so. Ja, muss zweite Stufe ausbauen.
2: Ja.
11: Ich komme da nicht an die Schrauben ran.
2: Aber ich würde oben dann schon mal aussaugen.
4: Die Rolltreppen in den Stadtbahnstationen sind von 4 verschiedenen Herstellern.
11: Sind das einfach nur die 2 Schrauben und dann kann ich den runterziehen?
2: Ja.
11: Ja?
2: Ich war selber auch noch nicht schon, aber ja.
11: Hm?
2: Ja.
11: Okay.
2: Also ich musste sie noch nicht einstellen.
11: Ja, ich auch nicht, deshalb. Okay.
4: Erst seit dem Frühjahr ist das Servicetechniker-Team für diese beiden Treppen zuständig. Denn nachdem eine Rolltreppe ausgetauscht worden ist, übernimmt der Hersteller in der Regel 4 Jahre lang die Wartung.
2: Wollt ihr runter? Entweder den Aufzug hier oder die kurzen Fahrtreppen immer links rum.
13: Okay, danke schön.
2: Ja, man merkt, die Aufwärtstreppe wird jetzt mehr genutzt. Ganz gut, dass sie jetzt fertig ist. Die Abwärts, ja, das verteilt sich auf den Tag. Mal mehr, mal weniger. Die kurzen immer links rum. Ja, und dann da an der Wand die nächste und da drunter. Und hier oben ist eben die Auskunft ein bisschen mehr.
11: Ja, Nico hier, bei den Thyssen-Treppen, ne, die Endschalter für Hub. Sind das nur die 2 Schrauben? Muss ich die nur lösen und dann kann ich den runterziehen oder muss ich komplett rausschrauben? Okay, ja gut, ich teste mal. Ja, okay, danke. Ciao.
4: Nico hat noch einen Tipp von einem Kollegen bekommen.
11: Bescheiden. Nee, geht noch nicht.
14: Habt ihr ein Kabel? Da hast du. Gib mal her. Ich brauche ein Kabel.
6: Wo sind die?
14: Handschuhe? Dann krieg ich das schnell drunter. Ich bin eh schon dreckig.
4: Die Monteure an der Sedernstraße haben nach einer guten halben Stunde endlich einen Starkstromanschluss gefunden.
8: Anton, wie sieht's denn aus, wenn man das vorne? Gibt's dort ohne Steckdose?
15: Weil wenn da auch eine ist, ziehst du von der Seite hoch. Hast du weniger Meter?
8: Das war jetzt der Sinn der Sache, weil was will ich denn da hinten mit dem Kabel? Dann da vorne habe ich keins mehr.
6: Hier steht oben.
15: Willst du die oder wenn wir da hinten haben?
8: Anton, wenn wir es da hinten haben, können wir ja hinten raus aus dem Gleis gehen.
6: Ja, dann gehen wir nach hinten.
8: Und über den Steig rüber.
6: Ja.
8: Zum Glück gibt es überhaupt eine Steckdose, weil ich habe eigentlich gedacht, hier gibt es überhaupt irgendwo was, aber hier gibt es keine Steckdose weiter. Glücklicherweise unser Lokführer weiß, wo er suchen gehen soll und findet noch eine Steckdose unterm Bahngleis.
4: 2 Wochen hat der Rückbau der alten Rolltreppe gedauert. Eine Woche ist für die Lieferung und die Grobmontage der neuen eingeplant.
8: Oh, Glückwunsch, wir haben Strom. Jetzt können wir weitermachen. Jetzt arbeiten wir wieder nach Plan. Mit einem kleinen Verzug, aber wir werden es jetzt schaffen.
4: Dennis kann die alten Rolltreppenteile bereits abtransportieren. Sie landen entweder im Ersatzteillager oder auf dem Recyclinghof. Silvios Team muss jetzt die beiden Mittelteile mit dem untersten Rolltreppenstück zusammenfügen.
8: Achtung, Achtung, Achtung, alle Mann raus. Oh, jetzt?
1: Ja, ja, warte, warte, warte. Gib mir mal einen Hammer her. Winterscheißhammer.
13: Nein, dann tun, zu hoch.
1: Ich weiß ihn.
16: Was du jetzt dort rein?
8: Warte, Anton, oh, sollen wir hier noch ein Stück anheben mit der Stockwinde?
1: Nee. Jetzt kannst du dann ein bisschen ablassen.
4: Für heute ist Feierabend. Die nächste Nachtschicht. Die drei Teile müssen sie nun ans vierte andocken.
1: Haben wir Luft vorne?
8: Du hast noch Zähne zu mir?
4: Das Grundgerüst wird in Endposition gezogen.
1: Langsam, ja.
8: Stopp!
1: Stopp!
8: Also wir haben jetzt immer noch Haufen.
1: Wie viel haben wir?
8: Da kannst du noch ranziehen.
1: Ja, ja.
8: Zähne sind es mindestens jetzt noch.
1: Hoch.
8: Stopp, stopp, stopp. Ja, lassen wir die jetzt erst
1: mal
8: liegen.
1: Okay, hier lassen wir mal liegen und dann gehen wir hoch.
8: Dann gehen wir hoch. Noch die letzte Kopplung machen. Dann absetzen. Und dann noch die Lore, die heute Nacht noch kommt, abladen und das Material hier hinten zwischenlagern. Und dann sind wir eigentlich ganz guter Dinge.
4: Jetzt geht's oben am Herzstück weiter. Anton und Silvio wollen das ganze Gerüst auch hier auf einer Ebene mit dem Boden ausrichten.
8: Teilen wir es auf. Legen wir es erstmal ab und dann müssen wir gucken, was wir noch brauchen. Damit wir auf die Höhe kommen, sonst liegt die ganze Anlage zu tief und wir kriegen sie gar nicht höher. Die liegt am Ende da und wird am Ende nur mit den Stellschrauben ausgerichtet. Meistens sind es nur vier Schrauben, worüber die überhaupt stehen. Und das hält. Gibt keine Verbindung zum Bauwerk. Weil sonst würde die Anlage ja die Vibration auf das Bauwerk geben. Und dann gibt es irgendwo Risse, was wir ja nicht wollen.
1: Da haben wir 3 cm Luft. Drücken wir es dann ein bisschen hoch von unten, da tun wir gar nicht viel umher. Aber die Höhe passt dann fast schon.
8: Passt doch, alles optimal.
1: Ja.
8: Ich würde sagen, 4.
1: So, lassen wir es mal.
8: Lassen wir jetzt was belegen, dann gucken wir, was man jetzt am Beipack noch mal mitbringen muss.
1: Ja.
8: Dann können wir das nächste Woche ordentlich machen.
1: Ja.
8: So viel ist es gar nicht. Jetzt bin ich erstmal zufrieden mit allem, was so weit gelaufen ist. Uns passt, weil wir haben ja auch schon Anlagen gehabt und beim Reinsetzen, da fehlten noch 10 cm. Und dann kann man nicht ablegen, dann steht man da. Und jetzt nachts habe ich keinen, den ich anrufen kann und sage, ich habe ein Problem. Das muss ich dann im Tag über irgendwie lösen. Aber hier bin ich ganz zufrieden. Besser geht's gar nicht.
4: Nächster Schritt, die Feinmontage. Die Fachleute müssen unter anderem die Stufen und den Handlauf anbringen. Außerdem braucht die Treppe noch Elektrik, um zu rollen. Wieder im Rolltreppenlabyrinth Kröpke. Nico folgt dem Tipp seines Kollegen. Er will das Problem lösen, ohne den Endschalter abzuschrauben.
12: Ja, jetzt geht's wieder. Ich habe nur den Winkel ein bisschen hochgedrückt. Also da ist ja so ein Metallwinkel drunter. Und den habe ich jetzt ein Stück hochgemacht. Jetzt kann ich, wenn ich hier wieder, dann hört man den auch schalten tatsächlich, wenn man genau hinhört.
17: Dann lass mich den Handlauf und Stufen noch einmal gucken.
12: Ja. Ja, glücklich, ne? Also, muss ja gemacht werden, ne? Also, es ist nur schön, dass es funktioniert hat, auf jeden Fall. Weil jetzt noch 2 Stunden länger da rumpurkeln, hätte ich auch keine Lust drauf gehabt.
4: Gordon will nach Verschleißanzeichen oder Beschädigungen suchen.
12: Kann ich?
10: Ja.
12: Und auf.
11: Achtung.
4: Die Rolltreppen im Stadtbahnnetz werden erst nach etwa 25 Jahren ausgetauscht. So lange müssen Reparaturen helfen.
10: Okay, und stopp.
12: Wunderbar. Naja, Feierabend habe ich auf jeden Fall noch nicht. Aber ja, die Wartung lief ja einigermaßen, außer diese eine, ne, die ein, zwei Schalter da, die ein bisschen runtergerutscht sind. Aber sonst war ja alles in Ordnung. Deshalb war ein guter Tag.
4: Etwa einen Kilometer vom Kröpke entfernt an der Sedanstraße ist die Feinmontage der neuen Rolltreppe fast fertig. Zwei Wochen später als geplant. Deshalb ist Silvio schon im Urlaub. Jonathan Naumann übernimmt.
2: Ich bin richtig zufrieden. Wenn die angeht und kein Fehler drauf ist, das ist perfekt.
4: Jonathan will die letzten Stufen montieren.
10: Achtung! Ab!
2: Für mich ist das toll. Ich muss noch ein bisschen genauer gucken. Genau. Und jetzt habe ich es auf Position gedreht, so dass ich die erste Stufe schon einbauen kann.
4: Die neue Rolltreppe kostet mehrere hunderttausend Euro. Nach insgesamt 14 Wochen soll sie dann noch vom TÜV abgenommen werden.
2: Dann wird die Buchse untergeschoben. Und dann ist quasi die Stufe auch schon drin. Und wenn man es richtig gemacht hat, fährt sie ein, durch die Kammplatte und es bleibt leise. Wenn man es falsch macht, dann knallt es und dann bricht da was weg und dann wird es teuer. So, Stufen sind drin. Dann können wir hier zumachen sogar.
4: Es folgt die Probefahrt.
2: Achtung! Das ist Handlauf eben.
4: 60 Stufen drehen ihre erste Runde.
2: Das war eine Unterlegscheibe. Es knallt nicht, es klackt nichts. Das läuft locker drüber. Also gute Arbeit.
18: Kinderstiftung Arche, 20 Jahre ist sie jetzt alt geworden. Welchen Grund gibt es zu feiern, Tobias?
19: Ja, wir haben in 20 Jahren Arche Hamburg ganz viele Kinder und Jugendliche begleiten dürfen, sie über Hürden hinweggetragen, durch den Schulabschluss, in der Ausbildung, in ein Studium hinein. Und ganz viele dieser Kinder kennen wir von klein auf, durften zuschauen, wie sie ihre Talente entdecken, durften ihnen helfen, neue Perspektiven zu finden. Und das macht einfach Spaß und ist Grund zum Feiern.
18: Also viele schöne Erfolgsgeschichten. Tobias Lucht ist Leiter der Arche Hamburg und von Anfang an dabei. Und wie er Kinderarmut tagtäglich erlebt, was ihn freut und was ihm Kopfzerbrechen bereitet, darüber reden wir jetzt bei Das.
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18: Guten Abend, schön, dass Sie dabei sind. Armut sieht man Kindern oft nicht an. Auch sie haben Lieblingsserien, Freunde, Lebensträume. Aber sie kommen ohne Frühstück in die Schule, haben meistens kein eigenes Zimmer, in das sie sich auch mal zurückziehen können. Und die Eltern sind nicht selten arbeitslos. In Hamburg lebt jedes fünfte Kind in Armut. Er weiß, was das heißt und versucht tagtäglich, dem etwas entgegenzusetzen und Kindern Chancen zu geben. Tobias Lucht, Leiter des Kinderhilfsprojekts Die Arche in Hamburg. Herzlich willkommen, schön, dass du da bist.
19: Ja, guten Abend.
18: Tobias, du arbeitest jetzt seit 20 Jahren in und für die Arche, bist tagtäglich mit Kindern zusammen. Wie oft siehst du glückliche Kinder?
19: Jeden Tag sehen wir glückliche Kinder, strahlende Kinderaugen, die einfach bei uns in den Archen Kind sein dürfen. Und vor allem Menschen finden, Erwachsene finden, die zuhören, die ihnen auch ganz praktisch

0: Hilfe zur Seite stellen, ja, und die ein Stück weit Wegbegleiter in ihrem Leben sein dürfen. Und das macht vielen Kindern Freude. Zudem treffen sie ganz normal ihre Freunde bei uns und verbringen so ihre Freizeit bei uns und ja, können sich ein Stück weit auch frei fühlen, mal frei von Alltagssorgen.
1: Das heißt, in Armut leben offiziell heißt nicht unbedingt unglücklich sein.
0: Definitiv nicht. Mhm. Die materielle Versorgung spielt schon eine Rolle. Also viele unserer Kinder haben natürlich nicht die gleichen Voraussetzungen wie Gleichaltrige, kommen in der Schule oft nicht mit, haben vielleicht auch nicht die nötigen Schulmaterialien, die sie brauchen und spüren einfach, dass ein Kinobesuch oder selbst mal der Gang ins Schwimmbad manchmal zu teuer ist für Mama oder Papa. Mhm. Und gleichzeitig wollen wir dem ja etwas entgegensetzen und tun das auch, indem wir beispielsweise Ferienangebote machen oder ja, mit Kindern einfach auch Erfolgserlebnisse schaffen. Und das lässt schon auch Kinder strahlen.
1: Warum jedes fünfte Kind überhaupt in unserem reichen Land in Armut lebt und was das konkret bedeutet für das Kind, aber auch für uns, für die Gesellschaft, darüber reden wir. Jetzt aber erstmal das Aktuelle, und das handelt von einer erneut beunruhigenden militärischen Aktion seitens der Russen, diesmal in der Ostsee. Johanna Lippert berichtet.
2: Schockmoment in der Ostsee gestern Abend. Eine russische Fregatte schießt zwei Leuchtraketen auf einen dänischen Militärhubschrauber, offenbar ohne vorher über Funk Kontakt aufzunehmen. Eine Signalmunition fliegt nur knapp am Hubschrauber vorbei. Der Vorfall geschieht in internationalen Gewässern, nahe der dänischen Insel Falster, vor der Hafenstadt Gedser. Kurz davor hatte die Bundespolizei auf ihrem Einsatzschiff Neustadt die russische Fregatte durch die Ostsee eskortiert. Die Leuchtraketenbeschüsse bekam die Besatzung nicht mehr mit. Aus Kopenhagen kommt scharfe Kritik. Der Vorfall sei völlig inakzeptabel.
3: Der Hubschrauber macht Fotos und überwacht Kriegsschiffe in der Nähe von Dänemark. Daran ist nichts Ungewöhnliches. Das ist der Auftrag der dänischen Streitkräfte. Und daran wird sich auch nichts ändern. Ich möchte nicht darüber spekulieren, was die Reaktion auf russischer Seite ausgelöst hat. Es ist ein neues Muster verglichen zu dem, was wir bisher gesehen haben. Das ist auch Ausdruck der zunehmenden Risikobereitschaft Russlands.
2: Den Leuchtraketenbeschuss auf der Ostsee will die dänische Regierung nicht auf sich sitzen lassen. Sie hat den russischen Botschafter Wladimir Babin einbestellt. Der weist die Vorwürfe zurück und gibt der dänischen Hubschrauberbesatzung die Schuld an dem Vorfall. Öl ins Feuer in einer sowieso schon hoch angespannten Situation.
4: Es ist schon natürlich eine Eskalation, es ist eine klare Drohgebärde im Endeffekt, wogleich man auch sagen muss, es ist immer noch unter einer militärischen Eskalation. Also ganz bewusst hat die russische Fregatte eben keinerlei Waffen eingesetzt, sondern Signalmunition. Das ist sozusagen die unterste Schwelle, um so etwas zu eskalieren.
2: Es bleibt unruhig auf der Ostsee. Russland und die NATO-Staaten werden sich weiterhin beobachten.
1: Ja, wieder so eine kriegerische Nachricht, seit einiger Zeit hier fast an der Tagesordnung. Was macht das mit Kindern? Kriegen die das mit?
0: Auf jeden Fall bekommen unsere Kinder das auch mit in den Archen. Sie sehen ja auch die TikTok-Videos oder auf Social Media die Videos. Und einige unserer Kinder haben auch Krieg selbst erlebt. Wir erleben das auch in den Archen, dass wenn mal ein Luftballon platzt im Raum, dann bestimmte Kinder sich dann doch auch verkriechen oder Angst auch zeigen. Und Kinder äußern das auch und sagen, ja, was ist, wenn das hierher kommt und ist Deutschland jetzt noch sicher? Und können das ja manchmal auch noch nicht so ganz einordnen, was das jetzt bedeutet. Aber es beschäftigt unsere Kinder. Und für uns ist es auch wichtig, dann sprachfähig zu sein, ein Stück weit sie mit reinzunehmen, auch aufzuklären.
1: Mhm. Thema, was wir bestimmt auch gleich noch vertiefen werden. Was heute aber sonst noch alles hier geschehen ist im Norden, dazu jetzt Lars Kaufmann.
5: Ein ganz herzliches Moin in Hannover, der schönsten Landeshauptstadt, mindestens Deutschlands, wenn nicht der Welt.
3: Da ist noch Luft nach oben. Gilt aber nicht nur für die Hannover-Begeisterung, sondern auch für das, was bei der IAA Transportation im Fokus steht: Elektromobilität bei großen Kalibern. Passend zur Kritik der Branche, es fehle an Ladesäulen, hat der Verkehrsminister Ankündigungen im Angebot.
6: Wir geben heute den Startschuss für ein bundesweites Elektro-Schnellladenetz für die LKWs.
3: 4.000 Ladepunkte, Investition 1 Milliarde Euro, verspricht der Verkehrsminister auf der Messe. Was jetzt schon in puncto E-Mobilität in der Transportbranche möglich ist, stellen Sie hier im schönen Hannover noch bis zum 20. September aus. Hier haben Sie es schon hinter sich, 5 Tage vor der Landtagswahl. 1.500 U16-Jährige haben in Mecklenburg-Vorpommern ihre Stimme abgegeben. Schon mal ausprobieren, wie das so ist.
7: Es ist ein gutes Gefühl, weil man merkt ja so viel, man selber mitbestimmen kann. Also

0: Es ist ja noch nicht richtige Wahl, aber man kann sich schon mal so vorbereiten.
1: Für die richtige Wahl buhlen die Politiker weiter um die Wählergunst. Ab 21 Uhr treffen die Kandidaten von Bündnis Grünen, CDU, Linken und BSW im NDR-Fernsehen aufeinander. SPD und AfD sind morgen dran. Wer bei den U16-Jährigen, die heute übrigens AfD und Linke auf 1 und 2 gewählt haben, punkten möchte, hier noch ein Wählerwunsch, der sicher bei vielen gut ankommt.
2: Ich finde es nicht so gut für Jugendliche, so früh aufzustehen und dann auch bis so spät in der Schule bleiben zu müssen.
1: Später kommen, früher gehen, vielleicht ein Slogan fürs nächste Wahlplakat.
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1: Als hätte Ute Niklas nie etwas anderes gemacht. Dabei sind ihr die 126 Besatzungsmitglieder der Rheinland-Pfalz erst seit heute unterstellt, der ersten deutschen Fregattenkapitänin überhaupt.
4: Selbstverständlich hoffe ich, dass junge Damen, die sich im Moment noch in der Schule befinden, sich unsicher sind, was sie gerne werden möchten, sehen, dass es möglich ist für eine Frau, durchaus auch in einem Moment noch männerdominierten, in einem männerdominierten Bereich aktiv zu sein und eine Führungsposition wahrzunehmen.
1: Wohin die Kapitänin mit ihrer Fregatte von Wilhelmshaven aus als erstes in See sticht, steht noch nicht fest.
5: Ja, und nun noch eine traurige Nachricht. Wir müssen nämlich Abschied nehmen von einem Kultstar des deutschen Kinos. Der Schauspieler Ralf Richter ist im Alter von 69 Jahren an den Folgen einer Lungenerkrankung verstorben. Unvergessen bleibt er vor allem durch seine Rollen in Das Boot und in der Ruhrpott-Komödie Bang Boom Bang. Wir wünschen seinen Angehörigen viel Kraft. Kinderarmut ist heute unser Thema. Zu Gast ist Tobias Lucht, Leiter der Arche Hamburg, und Annika Röhrs stellt dich vor.
6: 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Heute kann es regnen, stürmen.
7: Eine Geburtstagsfeier mitten in Hamburg. 20 Jahre die Arche im Norden. 600 Kinder sind gekommen. Dass es diesen Ort gibt, hat allerdings einen traurigen Grund.
8: Wie kann sowas bei uns passieren, dass ein 7-jähriges Hamburger Mädchen verhungert?
9: Die Eltern ließen es sterben, die Nachbarn haben nichts bemerkt und die Behörden machten Fehler.
10: Gegen die Eltern erging heute Haftbefehl.
11: Braucht ihr einen Zettel?
7: 2006 wird daraufhin die Arche in Jenfeld gegründet. Tobias Lucht, der Mann der ersten Stunde, will, dass so etwas nie wieder passiert. Und das Angebot kommt an.
12: Also das ist schon so ein Zeichen, wo wir denken, da ist schon eine Not da, der begegnet werden muss.
7: Seitdem mitten im Stadtteil sichtbar für all die Kinder, die so oft unsichtbar sind. Und er als Leiter mittendrin.
13: Das ist so der Noah in der Arche.
7: Und mit ihm kämpft sich die Arche auch durch dramatische Krisen.
14: Wow, was ist das, eine Konfettikanone?
7: Damit noch mehr Kinder das Leben feiern. Tobias Lucht.
5: Tobias, du so mittendrin in dem Stadtteil, in der Arche, mit den Kindern, wirkst sehr glücklich. Das scheint, die Arbeit macht dir sehr viel Freude seit all den Jahren, oder?
14: Ja, da fühle ich mich auch wirklich wohl. Und es ist einfach toll, die Kinder zu sehen und um sich zu haben und auch aufblühen zu sehen und zu wissen, okay, wir haben hier die Möglichkeit, einen sicheren Ort zu schaffen, wo sie einfach ja, sich ausprobieren dürfen, wo sie Kind sein dürfen.
5: Und der Noah, das passt. So ein bisschen der Papa, der Noah.
14: Noah mit Bart vor, aber
5: eben, ich hätte jetzt auch ein anderes Bild, aber auch der Noah der heutigen Zeit würde wahrscheinlich moderner gezeichnet werden,
14: ja,
5: als
14: genau,
5: damals.
14: Wenn,
5: ne?
14: Das Kinder so sehen.
5: Ja. Ihr habt gefeiert aus gutem Grund, eben 20-Jähriges. Wir zeigen mal die Bilder. Vielleicht kannst du uns ein bisschen erzählen, wie ihr den Tag, Sonntag war es ja soweit, tatsächlich begangen habt. Hier sehen wir, ihr seid, glaube ich, vom Theater, vom Thalia-Theater losgezogen.
14: Genau. Vorher hatten wir schon einen Zirkus für 600 Kinder im Theater. Ja. Mit Kindern und Eltern zusammen, mit dem Zirkus Zatinka. Und Rolf Zukowski hat ein Ständchen gebracht, das war toll. Und dann haben wir gesagt, wir wollen wirklich Kinder in die Mitte der Stadt stellen, Kinder und Familien. Das ist leider nicht mehr so selbstverständlich. In die Mitte der Gesellschaft gehören sie. Und wollten so ein fröhliches Statement setzen. Und natürlich auch jemandem von der Stadt dann begegnen. Das ist uns auch gelungen. Und die Kinder und ihre Familien hatten einfach eine tolle Zeit. War lustig.
5: Es sieht auch so aus. Und es ist eben keine in dem Sinne Demonstration, sondern wirklich ein fröhlicher Umzug, wo alle gespielt haben, Bälle geworfen haben, mit den Reifen sich gedreht haben, was sie halt so Lust hatten zu machen bei so einem Umzug.
14: Genau, bunt und mit Seifenblasen und ja. Kunststückchen und so, genau, so haben wir uns das vorgestellt und es ist wirklich so gelungen. Also das war eine tolle Sache. Und dann haben wir weitergefeiert am Nachmittag mit unseren Jugendlichen, die auch Talent gezeigt haben. So, wir haben eine Ehemalige, die selber schon auch Musik geschrieben hat, ja. Spotify schon hochgeladen hat, die durfte auftreten.

0: Sie ist übrigens heute Lehrerin und ich weiß noch genau, wie ich sie in der 2. Klasse durch den Nachhilfeunterricht getragen habe, durch die Hausaufgabenhilfe. Sie war völlig eingeschüchtert damals, hat leider auch keine so guten Erfahrungen in der Schule gemacht und sagt das heute, wie wichtig ihr das war, da einfach so einen Halt und auch so eine Motivation in der Arche zu finden.
1: Ja, in 20 Jahren hast du ja einige Kinder kommen, aber auch gehen sehen und weißt, weil du noch mit vielen Kontakt hast, was aus ihnen geworden ist. Und das ist ja auch schön, so einen Lebensweg erstmal überhaupt anzuschubsen und dann zu begleiten. Ne?
0: Das ist das Besondere, dass wirklich viele Ehemalige heute auch zurückkommen. Junge Erwachsene, die im Leben stehen. Eine junge Frau hat ihr Psychologiestudium jetzt abgeschlossen und kam letztens zu uns und hat gesagt, die Arche ist ein Zufluchtsort für mich gewesen. Und jetzt bin ich dran. Jetzt möchte ich was zurückgeben. Und sie gibt jetzt heute ehrenamtlich Nachhilfe bei uns und kommt aus ganz schwierigen Familienverhältnissen. Also wir kennen ja oft die Hintergrundgeschichten. Ja. Und von daher ist das schon erstaunlich, auch erfüllt mich mit Freude, diese Langzeitwirkung zu sehen. Und das ist aber auch ein Ergebnis davon, wirklich ganz kontinuierlich über 20 Jahre einzelne Familien, einzelne Kinder auch zu begleiten. Und das braucht schon einen langen Atem.
1: Natürlich braucht auch ein solcher Tag, ein solcher Jubeltag, 20 Jahre Gratulanten. Und zwei möchten speziell dir, euch etwas sagen.
2: Okay. Hey, hier ist Zoe Wies und die Arche ist ein total cooles Projekt für viele, viele Kinder und ein großer Zufluchtsort. Deswegen danke an Tobias Lucht für die wundervolle Arbeit.
3: Wie schön, dass du gegründet bist. Viele hätten dich sonst sehr vermisst. 20 Jahre die Arche, ich gratuliere. Natürlich dir, Tobias, und deinem Team. Ich war ja bei euch zu Besuch und bin voller Hochachtung für das, was ihr leistet, um Kindern Chancen zu geben und sie zu begleiten und ihnen auch eine gewisse Sorgfalt zu geben, die ihnen oft im Leben vielleicht nicht widerfährt.
2: Ich hoffe natürlich, dass die Arche weiterhin ganz vielen Kindern ein schönes, schönes Leben gibt und hilft. Und ja, alles Liebe für die Zukunft.
0: Ja, wunderbar.
1: Oder?
0: Das ist eine Überraschung.
1: Tut gut, ne?
0: Ja, richtig.
1: Ja, Glückwunsch und Wertschätzung von besonderen Menschen. Wir haben gerade Musikerin Zoe Wies gesehen, die aus Hamburg kommt und auch Armut erlebt hat und heute eine sehr erfolgreiche Musikerin ist, weil auch sie Unterstützung erfahren hat. Und Liedermacher Rolf Sukowski, du hast ihn gerade schon erwähnt, dem wir so wunderbare Lieder wie die Weihnachtsbäckerei und viele andere bedanken. Ein Mann mit einem großen Herz und die Arbeit wird eben von vielen von Prominenten auch unterstützt, begleitet, aber auch von vielen, deren Namen man vielleicht nicht unbedingt in der Öffentlichkeit kennt, die aber tagtäglich für die Arche arbeiten und ihren Beitrag dazu leisten, dass die Arche so ein wundervoller Ort geworden ist. Ne?
0: Das stimmt so. Also gerade unsere ehrenamtlichen und hauptamtlichen Mitarbeitenden gehören hier, die dürften eigentlich alle hier mit auf dem Sofa sitzen, finde ich, weil sie wirklich jeden Tag so ihr offenes Ohr, ihre Kraft, ihre Energie für die Kinder einsetzen. Und dass unsere Kinder auch spüren, ist da jemand, der mich wirklich ernst nimmt, dem ich auf Augenhöhe auch ein Stück weit begegnen kann. Und ja, einfach auch den Kindern viel Zuspruch geben. Bei uns, wir sind ja eine christliche Einrichtung und es ist ganz wichtig, den Kindern auch, wie ich glaube, den Wert, den sie von Gott auch bekommen haben, zuzusprechen und ihnen zuzusagen, du bist wertvoll, du kannst etwas schaffen. Ja. Und wir begleiten dich dabei und unterstützen dich. Und ich denke, das tun viele unserer Mitarbeitenden und ohne sie würde es sowieso nicht gehen. Und ich bin richtig stolz, in einem starken Team auch unterwegs zu sein.
1: 20 Jahre ist ja ein guter Moment, um einfach mal so richtig Bilanz zu ziehen. Wie fällt die aus, die Bilanz?
0: Ja, gemischt, würde ich sagen. Es gibt natürlich viele positive Erfolgsgeschichten. Mhm. Wir untersuchen das auch gerade mal. Wie viele Jugendliche haben wir eigentlich begleitet durch zum Beispiel unser Programm Mutmacher, das darauf abzielt, ja, wirklich berufliche Perspektiven zu schaffen. Es fängt oft schon mit 13 dann an, dass wir ins Schülerpraktikum begleiten, durch einen Schulabschluss in eine berufliche Ausbildung und dafür auch Programme machen und dann ja, ehrenamtlich und hauptamtliche Mutmacher Jugendlichen zur Seite stellen. Und da gibt es schon eine ganze Reihe, die dadurch gegangen sind und das heute auch benennen. Und ja, das fängt natürlich als Kind an. Wir haben ja seit einigen Jahren auch eine Kita. Es ist uns ganz wichtig, möglichst früh auch anzufangen mit Sprachförderung, mit Training im Sozialverhalten, aber auch mit so einer gewissen Bindungs- und Sozialfähigkeit überhaupt. Mhm. Und da machen wir gute Erfahrungen und gleichzeitig ja, haben wir in diesen 20 Jahren auch doch erlebt, dass Kinder auf der Strecke bleiben, Familien in den Behörden nicht gehört werden, dass im schlimmsten Fall leider auch nach Jessica ja noch mal in Hamburg auch Kinder gestorben sind, weil Menschen nicht genau hingeguckt haben. Und das macht mir selbst auch oft ein mulmiges Bauchgefühl und spornt uns gleichzeitig auch an, unser Bestes natürlich weiterzugeben und noch mehr Mitstreiter, Mitstreiterinnen zu finden, die sich einmischen und genau dorthin.

0: hinschauen, wo vielleicht sonst niemand hinsieht. Mhm.
1: Du hast gerade konkrete Fälle im Kopf. Kannst du so ein, zwei Fälle sagen, die dir besonders im Gedächtnis geblieben sind, weil sie eben einfach so waren, dass du gedacht hast, das darf einfach gar nicht passieren?
0: Ja, also die zweite Arche in Hamburg-Billstedt ist ja entstanden, nachdem Jamo umgekommen ist. Ein dreijähriges Mädchen erschlagen von den Eltern, obwohl das Jugendamt involviert war, obwohl das Mädchen vorher in der Pflegefamilie war, obwohl es ein Hilfesystem gab. Und das hat uns ziemlich erschüttert. Das ist unser Nachbarstadtteil von Hamburg-Jenfeld und hat uns auch nicht losgelassen, bis es dann für uns dran war, auch in diesen Stadtteil noch zu gehen und eine Arche zu eröffnen. Jetzt können wir das natürlich nicht in jedem Stadtteil tun, auch wenn es nötig wäre. Aber das sind schon Fälle, die hängen bleiben oder Geschichten, die hängen bleiben. Und auch bei Jessica, unserer Gründungsgeschichte, sagen wir, naja, hätten wir die Eltern von Jessica mit einer Arche erreicht, wäre das vielleicht zu verhindern gewesen. Es kommt wirklich darauf an, auch Familien in schwierigeren Zeiten zu begegnen und ihnen zur Seite zu stehen und Vertrauen aufzubauen, um Schlimmeres eben zu verhindern.
1: Kinderarmut ist ein großes Thema, bleibt ein großes Thema. Und um zu begreifen, über welche Dimensionen wir hier eigentlich sprechen, hat Andreas Moll die Zahlen recherchiert. So viel schon vorweg, sie sind erschreckend.
2: Für Kinder bedeutet Armut oft kein Geld für Klassenfahrten, Sportvereine, Spielzeug oder Schulranzen. Und manchmal sogar zu wenig Platz zum Wohnen oder am Ende des Monats zu wenig zu essen. Wie groß das Problem ist, zeigt die Armutsgefährdungsquote von Minderjährigen in Deutschland, die in den vergangenen 5 Jahren zwischen 14 und 16,4% lag. Der Blick auf Kinderarmut im Norden zeigt teils noch dramatischere Zahlen. In Niedersachsen sind es 18,9%, in Schleswig-Holstein 12,6%, in Mecklenburg-Vorpommern 11,6%, in Hamburg 18,5% und in Bremen sogar 27%.
3: Wir erleben als Deutsches Kinderhilfswerk, dass es für viele Familien immer schwieriger wird, Ferienreisen zu finanzieren. Da spielt die Inflation eine Rolle. Da spielt natürlich die hohe Kinderarmut in Deutschland eine Rolle. Und es spielt natürlich auch eine Rolle, dass Familienstrukturen immer prekärer werden. Das heißt, auch die Unterstützung der Oma oder der Verwandten ausbleibt.
2: Die Unterschiede sind groß, doch gemeinsam ist den Ländern, Kinder sind deutlich häufiger von Armut betroffen als die Gesamtbevölkerung. Armutsgefährdet, das bedeutet statistisch, das Haushaltseinkommen liegt unter 60% des mittleren Einkommens in Deutschland. Besonders gefährdet sind Kinder von alleinerziehenden Eltern und in Familien mit mehreren Kindern.
4: Armut ist eben mehr als kein Essen auf den Tisch zu bekommen, was im Übrigen auch viele Menschen am Ende des Monats nicht haben. Viele Kinder, die am Ende des Monats kein warmes Essen auf den Tisch kriegen, auch dieses ist eine Realität in Deutschland.
2: Die Zukunftschancen von Kindern hängen immer noch stark davon ab, wie viel Geld am Ende des Monats auf dem Konto der Eltern bleibt. Kinderarmut ist nicht nur ein Problem der Familien, sie ist auch eine Frage der Chancen für die nächste Generation.
1: Wahnsinn, wir reden gerade schon über die Zahlen, weil ich kann es gar nicht glauben. Jedes dritte Kind in Bremen armutsgefährdet, jedes fünfte Kind in Hamburg. Wie klingt das in deinen Ohren?
0: Ja, das sind die Zahlen, die wir leider auch in unseren Stadtteilen in der Realität jeden Tag in unseren Archen erleben. Wir haben ja von Hamburg aus deshalb auch noch mal in Bremerhaven, was ja zu Bremen gehört, eine Arche gegründet vor gut 2 Jahren und erleben einfach, was das im Alltag für das einzelne Kind bedeutet. So. Und also nicht witterungsgerecht angezogen zu sein. Eltern, die schambehaftet an unserer Tür stehen und nach Lebensmitteln fragen, weil es nicht reicht bis zum Ende des Monats. Bei uns sind auch in den letzten Jahren die Zahlen der Kinder, die an unseren Mahlzeiten teilnehmen, wirklich um 30% gestiegen. Und viele unserer Kinder würden das im Alltag gar nicht so benennen vielleicht, würden niemals zugeben auch, dass sie arm sind, sondern würden eher, schweigen, wenn Gleichaltrige von den Ferien erzählen oder einfach sich ein Stück weit herumwinden um bestimmte Antworten. Ich hatte letzte Woche auch ein Mädchen bei uns mit so kleinen Schuhen und dann habe ich gefragt, hast du denn noch Schuhe? Weiß ich nicht. Und das sind dann so Situationen, an denen man schon merkt, da fehlt es an Grundsätzlichen auch zu Hause. Und das ist die materielle Dimension. Die andere ist eben die emotionale, dass viele Kinder doch auch in Familiensituationen aufwachsen, die herausfordernd sind. Wir haben viele Alleinerziehende, die das Beste eigentlich wollen und auch das Beste geben für ihre Kinder, aber doch an vielen Stellen überfordert sind mit der Vielzahl an Dingen, die so im Alltag sind. Wir haben viele Familien, die in sehr beengten Wohnverhältnissen leben, also 4, 5, 6 Kinder auf 2,5, 3 Zimmern ist keine Seltenheit. Und da fehlt auch oft der Rückzugsort, gerade auch für älter werdende Kinder, dann kann

0: Mutter sprechen? Müssen wir in der häuslichen Situation vielleicht was unterstützen und helfen? Oder können wir zumindest in der Arche einen ruhigen Ort bieten, wo ein Kind auch mal in Ruhe lernen kann für Mathe, für Deutsch?
1: Wie kommen denn die Kinder überhaupt zu euch? Also finden die den Weg alleine oder müsst ihr durch den Stadtteil, durch die Schulen gehen, müsst ihr kooperieren und so ein bisschen auch Werbung machen, dass die überhaupt wissen, ey, es gibt euch oder spricht sich das rum? Wie kommen die zu euch?
0: Also das ist, würde ich sagen, unterschiedlich. Also wir sind natürlich mit vielen Schulen verbunden. Allein in Hamburg haben wir 10 Partnerschulen, Grund- und weiterführende Schulen, mit denen wir sehr eng zusammenarbeiten, an Schulen auch Projekte machen oder Klassen zu uns in die Archen am Vormittag holen und dadurch ja auch Kinder erreichen und dann immer auch Kinder kommen und sagen, hier gehe ich auch am Nachmittag mal freiwillig hin, hier gefällt es mir, irgendwas ist hier besonders. So, und von daher, ja, es ist so eine Mischung aus Einladen, auch mal zu Festen und Highlights zu finden, und Kinder bringen natürlich ihre Freunde mit. Es gibt auch Lehrkräfte, die Kinder zu uns bringen. Es gibt auch Mitarbeitende vom Jugendamt, die Familien ganz bewusst auf uns als Arche hinweisen. Und in Bremerhaven ist es beispielsweise so, dass wir gar nicht groß nach außen Werbung machen können im Moment, weil einfach die Angebote voll sind und wir eher schauen müssen, wie machen wir noch mal Platz für mehr.
1: Das heißt, ihr müsst auch mal Kinder abweisen oder ist schon vollkommen?
0: Also wir weisen jetzt kein Kind zum Essen ab oder zu so den allgemeinen Angeboten. Auch zur offenen Spielzeit darf erstmal grundsätzlich jedes Kind kommen, dann ist es manchmal auch eben auch sehr voll. Aber wir haben immer dann neben dem bestellten Essen oder gekochten Essen noch eine Packung Nudeln, also satt wird erstmal jeder. Aber es gibt natürlich Wartelisten für Ferienangebote, für unsere Ferienfreizeiten zum Beispiel und auch für unsere Lernangebote, die ja oft speziell entwickelt sind, um Kinder außerhalb von Schule nochmal die Chance zu geben, mitzukommen. Also wir haben den Lernort zum Beispiel entwickelt, wo Ehrenamtliche ein Kind ein Jahr 1:1 begleiten und mit ihnen Versäumtes aufholen, aber auch lernen zu lernen und sich wieder zu konzentrieren. Da kann es sein, die Ehrenamtliche backt mit dem Kind mal einen Kuchen und übt dabei Messen, Wiegen und Gewichte und diese Dinge. Und so ganz nebenbei lernen die Kinder etwas. Und da kommt es eben auch oft vor, dass wir mit einem Fünftklässler was aus der 2. Klasse wiederholen müssen, was damals eben nicht verstanden worden ist. Und das sind die Dinge, da gibt es einen viel, viel höheren Bedarf bei Kindern, den wir manchmal nicht sofort erfüllen können.
1: Während du erzählst, haben wir schon die ganze Zeit ein paar Bilder gezeigt von den Kindern. Da sieht man auch, es sind viele Nationen. Wie viele Nationen und wie viele Kinder überhaupt?
0: Also Nationen habe ich irgendwann aufgehört zu zählen, aber wir haben ganz bestimmt um die 30, 35 verschiedene Herkunftsländer, wo Kinder zu uns kommen. Und in Hamburg alleine erreichen wir übers Jahr 1600 Kinder. Das ist eine Riesenzahl. Jeden Tag sehen wir 750 bis 800 Wahnsinn. Kinder in unseren Angeboten. Allein in Hamburg, dazu kommt eben noch Bremerhaven. Und es kommen immer noch viele auch neue Kinder dazu. Ja. Und ich bin selber immer erstaunt, wie lange man in bestimmten Stadtteilen ja schon ist und wie viele Kinder man auch noch nicht kennt und die dann doch ihren Weg zu uns finden.
1: Wir können noch mal ein paar Bilder zeigen, in Bewegtbild, also in einem Film. Da kannst du gerne kommentieren. Wie lange bleiben denn die Kinder, wenn sie euch einmal entdeckt haben, für sich in der Regel?
0: Ja, also das ist ganz verschieden, würde ich sagen. Aber
1: ihr könnt den Film, genau, danke.
0: Es gibt schon eine erhebliche Zahl, so eine größere Gruppe, die über Jahre eigentlich zu uns kommen. Also Kinder, die sich wirklich so zu Hause fühlen. Wenn wir sagen würden, ihr dürft euer Bett hier aufschlagen, würden sie das vielleicht auch manchmal gerne tun, wobei wir auch Übernachtungen in den Archen machen. Und dann gibt es aber auch Kinder, die mal eine Zeit sehr intensiv kommen, dann wieder wegbleiben, die wir dann manchmal im Stadtteil wieder aufgreifen oder auf dem Schulhof oder wo es dann auch darum geht, Kindern im Stadtteil noch mal nachzugehen. Zum Beispiel besuchen wir auch am Nikolaustag einmal alle Kinder zu Hause an der Tür, um auch Kindern nachzugehen mit so einem positiv besetzten Besuch und zu schauen, was ist aus ihnen geworden und können wir sie wieder zurückgewinnen.
1: Ich habe auch gerade gesehen, malend, das heißt, du bist auch immer mal wieder auch als Leiter mittendrin und machst mit bei den Angeboten. Ja. Ihr bietet Malkurse, du hast gesagt, ihr begleitet Kinder bei den Hausaufgaben, betreut die. Es gibt ganz viele Angebote, es gibt die Kinderfreizeiten, also es gibt wirklich Vereins, Fußball, ihr macht eigentlich alles mit den Kindern, was Kinder gerne machen. Das ist ein bisschen wie so ein Abenteuerspielplatz, oder?
0: Ein Stück weit ist es so, genau. Also ja, es gibt ein breit gefächertes Angebot, was auch erstmal offen ist, wo Kinder erstmal auch sich rantasten können. Und dann spezialisieren wir das aber auch im Bereich Sport, Musik, Kreatives. Können Kinder dann sich doch ausprobieren. Wir bieten Schwimmkurse zum Beispiel an, wir lernen Fahrradfahren. Ich selber, mir ist es persönlich ganz wichtig, noch mit den Kindern auch unterwegs zu sein. Ich habe mit dem Kollegen noch so eine Jungengruppe. Wir treffen uns einmal die Woche und machen so eher dann so Sport und und bewegungsbetontes Angebot. Einmal im Jahr fahren wir dann auch Fahrrad 4 Tage mit den Kindern zusammen, um sie mal wirklich an ihre Grenzen zu bringen. Dieses Jahr waren wir mit 34 Kindern unterwegs, alle so zwischen 9 und 12, 4

0: Er hat ein eigenes Fahrrad, der Rest nicht. So, ne? Und da geht es schon los, dann doch ja, einfach Möglichkeiten zu bieten und aufzuzeigen. Also malen mache ich auch mal. Ich sitze jetzt nicht jeden Tag am Basteltisch, aber hin und wieder schon und mische mich dann auch bewusst mal unter die Kinder und genieße das auch, einfach zuzuhören und zu gucken, was bewegt die Kinder. Und das hilft dann auch, so das große Ganze noch mal anders in den Blick zu nehmen.
1: 20 Jahre bist du dabei, 20 Jahre Arche in Hamburg. Da ist so manches Kind natürlich auch erwachsen geworden in dieser Zeit. Und spannend ist natürlich zu sehen, was aus dem einen oder der anderen geworden ist. Annika Röhrs hat Arche-Kinder der ersten Stunde getroffen und gemeinsam blicken sie zurück nach vorn.
2: Ich war einfach verloren, weil ich auf Mama gehofft habe, aber sie einfach nicht erreichbar war.
3: Wenn sie hier ein Bett hätten, ich würde hier übernachten. Ohne Witz.
2: Sie haben mir das Leben gerettet.
3: Ja, das ist Arche. Man ist immer füreinander da, man lässt niemanden im Stich.
4: Tobias Lucht hat heute ein altes Video rausgekramt.
5: Jawohl. Ja, ich bin voll neugierig.
3: Ich will ihn gar nicht sehen.
4: Es wurde zum 10-jährigen Jubiläum gemacht und Serkan Ceylan kommt darin vor. Er ist damals schon in der Ausbildung zum Groß- und Außenhandelskaufmann und hat von seinen ersten Tagen in der Arche erzählt.
6: Also ich bin mit 9 oder 10 Jahren circa in die Arche gekommen, war hier bekannt schon nach einer Woche. War ein sehr frecher Junge.
4: Jetzt möchte er ein Vorbild sein. Serkan Ceylan und Nina Peters waren beide Arche-Kinder der ersten Stunde.
6: Wenn mich jemand fragt, deine Kindheit, dann würde ich Arche sagen. So. Wirklich nichts anderes, weil meine komplette Kindheit ist hier abgelaufen. Ich bin hier groß geworden.
2: Wie viel Spaß wir hatten und wie wir einfach Kind sein durften.
6: Ja, 100%.
2: Also, ne, dieses Spielen, und auch klar, wir haben auch Meinungsverschieden gehalten gehabt. Immer, wir haben auch mal rumgezickt, gar keine Frage. Aber wir waren ja immer aufgefangen.
4: Sie haben gemeinsame Erinnerungen. Doch ihre Geschichten könnten nicht unterschiedlicher sein. Nina wächst hier bei ihrer Mutter und ihrem Vater auf mit 3 Geschwistern. Einer ihrer Brüder ist gewalttätig, die Eltern überfordert. Und so flüchtet sie oft zu älteren Jugendlichen in den Park, trinkt Alkohol, nimmt Drogen.
2: Dann bin ich auch in der Schule klar auffällig geworden, ne, durch den Drogenmissbrauch, auch durch die Schulschwänzerei. Dann ging das auch alles mit zum Jugendamt. Aber die haben nie wirklich richtig zugehört. Also ich hatte immer das Gefühl, ich stand immer alleine da. Die Arche jedoch war einfach ein Ort, wo ich hin bin und konnte halt loslassen. Also ich konnte denen halt erzählen, heute Abend gehe ich ins Zimmer, kriege wieder einen in die Schnauze.
4: Eine Mitarbeiterin der Arche besucht Nina immer wieder zu Hause. Sie ist mittlerweile stark unterernährt. Mit 17 Jahren kommt Nina dann endlich in eine Betreuungseinrichtung.
2: Wenn die Arche nicht gewesen wäre, dann wäre ich heute nicht mehr da. Definitiv nicht. Ich hätte mich wahrscheinlich entweder durch die Drogen umgebracht oder eben durch mein Essverhalten. Die haben mir eine Stimme geschenkt.
4: Die Jenfelder Arche erreicht in diesem Stadtteil fast 200 Kinder und Jugendliche pro Tag. Viele von ihnen leben unterhalb der Armutsgrenze. Mila ist 10 Jahre alt, so alt wie Serkan damals.
3: Stehst du nicht auf diese Glitzerdinge?
7: Nein. Warst du hier auch?
3: Ja, ich war auch früher hier. Ich habe auch auf Klamotten von ihr damals genommen, die ich schön fand und die ich mir nicht leisten konnte, habe ich dann von ihr auch genommen.
4: Da er es mal besser haben sollte, schickten seine Eltern ihn allein aus der Türkei nach Deutschland zu Onkel und Tante. Durch ein Jobpatenprojekt der Arche findet er später einen Arbeitsplatz. 13 Jahre danach führt er einen Pflegedienst in der Hafen City, gemeinsam mit seiner Schwester. Sie haben 60 Mitarbeitende.
3: Natürlich weiß man nicht, was die Zukunft mit sich bringt, aber ohne die Arche glaube ich nicht, dass ich heute hier wäre. Ich kenne die Zeit, wo ich nichts hatte. Nichts. Wirklich nichts. Und ich weiß, wie es jetzt ist, etwas zu haben und ich versuche zu helfen.
4: Arche Schützlingen möchte Serkan bald Ausbildungsplätze anbieten. Nina lebt heute zusammen mit ihrem Partner, arbeitet als Verkäuferin. So zeigt sich, was die richtige Hilfe bewirken kann.
1: Tor! Wow. Da musst du jetzt aber auch ein bisschen stolz sein, ne?
0: Ja,
1: oder?
0: Also das ist schon, wenn man das nochmal so hört, ne?
1: Ja.
0: Was doch diese Arbeit und dieser Platz, dieser Ort auch mit all den Mitarbeitenden und Angeboten so ausmacht und doch einen Unterschied für viele macht. Das vergessen wir oft im Alltag.
1: Absolut.
0: Man hat ja manchmal das Gefühl, man macht 3 Schritte nach vorne und 2 wieder zurück. Aber da sieht man doch, das ist scheinbar doch lebensverändernd.
1: Ja, und du hast ja beide kennengelernt, als sie noch ganz klein waren und vielleicht auch in schwierigen Situationen und selbst vom Charakter nicht ganz einfach, hat ja gerade der junge Mann auch erzählt, dass er eigentlich eher schwierig war. Und heute hat er 60 Mitarbeiter. Wie toll.
0: Ja, richtig toll. Und genau, ich kann mich an viele Konflikte mit Serkan als Kind noch erinnern. Und trotzdem hat er immer so eine gewisse Freundlichkeit und auch Sicherheit irgendwie ausgestrahlt. Und hat er selber auch jetzt noch mal gesagt, ich habe bei euch Deutsch gelernt. So, er ist wirklich ohne Eltern ins Land gekommen mit 10. Und ja, also musste da von klein auf alles noch mal neu lernen und sagte auch, das war eine schwierige Zeit für ihn. Und für ihn war es deshalb wichtig, diesen Ort auch zu haben, wo er angenommen, wo er willkommen ist. Mhm.
1: Und das Thema Drogen, was wir gerade gehört haben, so dass Jugendliche in einem schwierigen Stadtteil, in einem schwierigen Umfeld, seid ihr zwar so ein Safe Haven, also so ein sicherer Hafen, aber die sind ja trotzdem umgeben von teilweise einem sehr rauen Ton in dem Stadtviertel, auch von Kriminalität. Wie funktioniert das, das praktisch draußen zu halten?
0: Ja, also bei uns in den Räumen gibt es natürlich gewisse Regeln, ohne die geht es auch nicht. Und gerade im Jugendbereich müssen wir manchmal auch Jugendliche aus der offenen Zeit verweisen, weil sie vielleicht einen Absatzmarkt bei uns vermuten oder so etwas oder auch gewalttätig teilweise werden. Dann ist es für uns aber wichtig, eben eins zu eins mit diesen Jugendlichen auch weiter zu arbeiten, sich einzeln zu treffen, sie vielleicht auch zu Beratungsstellen zu begleiten und einfach trotzdem auch für sie ein Ansprechpartner zu bleiben. Und ja, die Herausforderung in unseren Stadtteilen sind groß. Also, und der Weg ist so klein. Wenn zu Hause
1: der Grat schmal, ne?
0: Der Grat sehr schmal. Und es lockt an jeder Ecke irgendwie auch der schnelle Euro. Mhm. Und von daher kennen wir schon auch Jugendliche, die auch als Kinder bei uns waren, genau wie Serkan und Nina, und die aber erst mal sich für einen anderen Weg entschieden haben. Und auch da ist es wichtig, vor Ort zu bleiben. Manchmal kommen auch nach 2, 3 Jahren Jugendliche wieder zurück. Und dann ist es genau wichtig, ihre Geschichte zu kennen und wieder da weiterzumachen, wo wir aufgehört hatten. Und ja, ich denke so, das ist der Kern.
1: Tut dir das persönlich weh, wenn du eins der Schäfchen, sage ich jetzt mal, der Kinder verlierst an einen weniger schönen Weg?
0: Ja, doch, das tut mir weh. Das lässt mich auch nicht kalt, auch nach all den Jahren nicht. Und macht mich oft auch wütend, weil ich dann auch bestimmte Strömungen im Stadtteil ja kenne. Im Bereich Drogen, Kriminalität, auch Radikalisierung. Das sind alles Themen, die uns da begegnen. Und wo ich sehe, dass andere dann doch Jugendliche auch wegfangen, wenn man so will, und sie eigentlich in den Abgrund stoßen. Und da auch aufzustehen und sich einzumischen, auch den Behörden gegenüber ganz deutlich zu sagen, was wir beobachten und dass jetzt gehandelt werden muss, das ist uns schon wichtig. Und das, manchmal guckt man trotzdem erst mal zu und kann erst mal nichts tun und muss manchmal mit einem Kind, mit einem Jugendlichen, vielleicht auch mit einer Mutter oder einem Vater eine Situation aushalten. Und das sind schon schwere Momente auch.
1: Wie sehen euch eigentlich die Eltern? Seid ihr für die eine glückliche Ergänzung zu dem Angebot, was sie den Kindern machen können? Oder sind die da auch erst mal sehr skeptisch, weil bei euch die Kinder so glücklich sind und sie das nicht bieten können, was ihr vielleicht bietet?
0: Naja, wir haben ja wirklich offene Türen. Die Eltern kommen ja auch in vielen Fällen und gucken und schauen, wer wir sind. Es kommen natürlich aber auch Kinder erst mal monatelang allein, bis wir mal einen Elternteil kennenlernen. Im Großen und Ganzen würde ich aber sagen, wir sind Sparingspartner für die Eltern geworden. Wir haben ja eine wirklich wachsende Eltern- und Familienarbeit auch. Wir haben auch dort jetzt jüngst noch mal ein Programm angegliedert, das nennt sich Team Familie, wo wir vor allem Alleinerziehende 1:1 mit Ehrenamtlichen im Alltag auch begleiten. Da suchen wir auch händeringend noch Menschen, die sich ehrenamtlich einbringen. Wir haben ein eigenes Schulungskonzept dafür entwickelt und die ersten Erfahrungen zeigen einfach, wie wichtig das ist. Eine alleinerziehende Mutter, der wir geholfen haben, ihre Umschulung zu schaffen, da hat die Ehrenamtliche einfach mit ihr gelernt oder die Kinder mal genommen, damit sie lernen konnte. Die kam zu uns und sagte, was? Und diese Birte, die ist einmal die Woche 2 Stunden für mich da, nur für mich? Und macht das einfach so. Also das hat sie total begeistert und nach vorne gebracht. Sie hat ihren Abschluss dann auch geschafft. Jetzt arbeitet die Ehrenamtliche mit den Kindern weiter, guckt, dass sie ein Sportangebot für sie findet. Und das sind so ganz, manchmal auch gar nicht so viel Zeit, was es da braucht, aber wichtige, entscheidende Schritte in der Familiensituation, um sie zu stärken und um auch wieder Hoffnung zu machen.
1: Wie viele Ehrenamtliche habt ihr? Wie viel braucht ihr noch?
0: Also
1: wer kann sich melden?
0: Ja, also allein in Hamburg sind wir so um die 130 Ehrenamtliche, die alle so ihren festen Ort und Einsatzort auch haben. In Bremerhaven haben wir noch ein recht kleines Team. Auch da brauchen wir wirklich ganz, ganz viele Menschen im Bereich Lernförderung vor allem. Aber es kann, also auf jeden Fall sollte man Kinder im Herzen haben und auch ja, Kinder einfach mögen natürlich. Und für uns ist natürlich in der direkten Arbeit mit den Kindern auch eine Verlässlichkeit wichtig. Ja. Einmal die Woche sich 2 bis 3 Stunden Zeit zu reservieren und regelmäßig dann auch sich einzubringen, weil die Kinder sich auch darauf verlassen, dann auch fragen, wenn bestimmte Ehrenamtliche mal im Urlaub oder krank sind. Und da ist auf jeden Fall noch Luft.
1: Mhm. Mitarbeiterfeste habt ihr auch ein Team von wie viel?
0: Genau, also in Hamburg sind wir jetzt schon um die 90. Wir haben mal zu dritt vor 20 Jahren begonnen. Aber das ist natürlich auch

0: die Kinderzahl, die wir mittlerweile erreichen und wo es ohne so einen roten Faden auch wirklich jeden Tag für die Kinder auch da zu sein gar nicht mehr geht. Und das ist schon, ja, ist auch eine Verantwortung, das Team gut zu stärken, sie gut weiterzuführen. Und ja, einen großen Teil decken wir eben durch Spenden ab. Und das ist schon sehr herausfordernd, das dann auch jedes Jahr zu schaffen.
1: Ist das schlechter geworden, jetzt wo die ganze wirtschaftliche Situation schlechter wird, alles teurer wird, die Unsicherheit größer, dass die Leute weniger spenden?
0: Ja, also vor allem auch im Bereich Unternehmensspenden, aber auch private Leute, die anrufen und sagen, oh, ich muss meinen Dauerauftrag jetzt leider aufhören, es geht nicht mehr, ich schaff's einfach nicht mehr so gerne, ich das machen würde, das merken, spüren wir schon. Und für uns sind ja auch die Kosten gestiegen, ne? Energiekosten, die Lebensmittel für die Kinder, all das ist auch für uns teurer geworden. Und das gut in die Waage zu bringen und trotzdem alle Kinder noch versorgen zu können, ist schon ein Job.
1: Weniger Spenden bedeutet ja immer, dass Projekt braucht noch mehr Aufmerksamkeit, damit es gesehen wird, damit gesehen wird, wie wichtig es ist. Und die Arche muss natürlich stärker für sich werben. Und da hilft euch und anderen Sozialprojekten die Idee eines Start-ups aus Hamburg. Julia Freistädt stellt es vor.
2: Für André Lau und Björn Blabert geht's in den Biomarkt nach Rheinbeek in Schleswig-Holstein. Sie liefern heute ihre Produkte aus: Nudeln, Taschentücher, Tofu. Damit versuchen sie, Antworten zu geben auf ein Gefühl, das viele Menschen umtreibt.
3: Viele junge Leute haben ein Ohnmachtsgefühl und wissen nicht ganz genau, was sie in diesen Zeiten tun können. Es gibt multiple Krisen, wahnsinnig viele Herausforderungen in dieser Gesellschaft. Und wir wollen eigentlich den jungen Leuten zeigen, es gibt NGOs, Menschen, die sich diesen Themen annehmen, die diesem Negativtrend etwas entgegensetzen wollen.
2: Genau hier setzt ihr Start-up Social Product an. Die beiden Gründer wollen zeigen, dass es zahlreiche gemeinnützige Organisationen gibt, die genau an diesen Problemen arbeiten. Nur sind sie oft viel zu wenig bekannt.
4: Wir wollen mit Social Product den Menschen die Möglichkeit geben, gesellschaftliche Themen und gemeinnützige Organisationen, die in ihren Arbeiten, ganz einfach im Alltag beim alltäglichen Einkauf kennenzulernen. Jedes Produkt fungiert als Flyer im Supermarkt, erzählt über die Organisation, bietet eine einfache, niedrigschwellige Unterstützung.
2: Ohne großen Aufwand etwas Sinnvolles tun. Das ist das Konzept. Und damit versuchen die Hamburger, einem gesellschaftlichen Problem entgegenzuwirken. Denn immer weniger Menschen spenden. Laut dem Deutschen Spendenrat gab die Bevölkerung 2024 rund 5,1 Milliarden Euro aus. Ein Jahr später waren es knapp 4,7. Also 9% weniger Geld als im Vorjahr. Das Privatspendenvolumen fällt damit auf den niedrigsten Stand seit 2013. Vielen Hilfsorganisationen bricht damit nicht nur das Geld weg, sondern auch die Aufmerksamkeit der breiten Masse. Dabei ist Aufmerksamkeit und Sichtbarkeit gerade für gemeinnützige Organisationen essentiell, da sie meistens wenig Geld für Werbung ausgeben können.
4: Der Kern, warum Sichtbarkeit und Kommunikation wichtig ist, ist das A und O, egal was für ein Unternehmen oder für eine Organisation du hast. Ob du einen Handwerksbetrieb hast, also eine Autowerkstatt, oder ob du ein Friseurgeschäft hast oder einen Verein. Wenn niemand deine Organisation, dein Unternehmen kennt, dann kommt auch niemand und gibt dir auch niemand Geld.
2: Mittlerweile vertreiben Björn und André 10 Alltagsprodukte. Da ist zum Beispiel das Meersalz passend zu der Zusammenarbeit mit der Seenotrettungsorganisation Sea-Watch für 3,49. Oder Taschentücher von Care, die Menschen in Krisengebieten mit Nahrung und sauberem Trinkwasser versorgen. Für absolute Transparenz sorgt dabei ein fester Spendenbetrag. Der steht gut lesbar auf jeder Packung. Ganz neu im Sortiment, eine Nudelpackung für 2,69, entstanden in Kooperation mit dem Kinderhilfswerk Die Arche.
3: Die Arche wird vorgestellt auf dem Produkt. Man kann sie dann durch den Kauf unterstützen oder durch eine Direktspende, auf der wird hier aufgerufen im QR-Code. Genau so hoffen wir, viel, viel Aufmerksamkeit im Regal für Die Arche zu erzeugen, dieses wichtige Thema Kinderschutz mehr in den Alltag der Menschen zu rücken und damit auch Unterstützung zu gewinnen für Die Arche.
2: Mittlerweile beliefern die Gründer deutschlandweit Supermärkte und Drogerien. Weitere Kooperationen mit Initiativen sind in Planung, mit dem Ziel,
3: dass da in jeder Produktkategorie ein Social Product zu finden ist, dass du in jeder Kategorie eine gemeinnützige Organisation auf einem thematisch verknüpften Produkt kennenlernen kannst und durch den Kauf unterstützen kannst. Das wäre so unsere Vision in 5 Jahren.
2: André Lau und Björn Blabert beweisen, Veränderung beginnt manchmal direkt vor unserer Haustür, zum Beispiel beim Wocheneinkauf im Supermarkt um die Ecke.
1: Ja, tolle Idee. Daumen drücken auch, dass es euch was bringt und dass es den anderen Organisationen tatsächlich was bringt. Aber es braucht ja Ideen, denn offensichtlich schafft es der Staat ja nicht. Und das wäre jetzt meine nächste Frage. Warum? Es ist ja schön, dass es euch gibt, aber warum muss es euch geben? Warum schaffen wir als Gesellschaft oder warum schafft es der Staat?

0: Art nicht, Einrichtungen zu finanzieren, die dann eben nicht auf Spenden angewiesen sind und die Kinder da unterstützen und abholen, wo sie die Hilfe brauchen?
1: Ja, also wir fragen uns das selbst manchmal und das ist auch eine komplexe Frage, aber es ist schon so, dass gerade das Thema Kinderarmut eine sehr komplexe Frage ist, wo, glaube ich, Staat, aber auch andere gesellschaftliche Akteure dazugehören, um Kinder dort herauszuführen, Perspektiven zu schaffen, sei es das Unternehmen, was einen Praktikumsplatz zur Verfügung stellt oder ja, so eine Initiative, die dann sagt, okay, wir müssen hier nochmal eine Extrameile gehen. Ich wünsche mir allerdings schon auch, dass staatliche Institutionen das jetzt nochmal anders priorisieren und Kinder und Jugendliche unterstützen. Auch die Reformierung des Jugendhilfe- und des Bildungssystems ist dringend nötig, damit Kinder nicht auf der Strecke bleiben. Wir haben aktuell auch wieder einige, auch schon Grundschüler, die über ein Jahr eigentlich als nicht beschulbar gelten, mit einer Stunde am Tag beschult werden, länger nicht. Und das sind für mich untragbare Zustände eigentlich, weil hinter jedem Kind steckt ja eine Geschichte mit Träumen, mit Zielen. Und da wünsche ich mir auch gerade von der Stadt Hamburg noch mal mehr Unterstützung für unsere Arbeit, auch in finanzieller Sicht, weil unsere Arbeit sich dort eben fast ausschließlich durch Spenden trägt. Und ja, ich schon denke, dass so bezirkliche oder Mittel des Senats helfen würden, auch für uns eine Planbarkeit zu machen und den Kindern am Ende dadurch auch mehr Sicherheit zu vermitteln.
0: Als du angefangen hast vor 20 Jahren, hast du wahrscheinlich auch eher gedacht, dass sich die Situation verbessert und nicht noch verschlechtert, oder?
1: Ja, das ist natürlich der Wunsch und es hat sich ja auch für viele einzelne Kinder und Familien wirklich auch was verbessert. Das freut uns, aber es strömen halt immer noch mal mehr Kinder nach und das erfüllt uns schon auch mit Sorge, gerade in dieser Zeit, wo viele zusätzliche Themen auch auf Kinder zuströmen, die Überforderung mit der medialen Beschallung, würde ich sagen, aber auch ja, das Thema Demokratie. Ne? Am Ende sind auch die Archen Demokratieorte, wo sich Menschen unterschiedlicher Kulturen über alle Grenzen hinweg begegnen, wo wir Kinder auch beteiligen mit unserem Kinderrat, mit Kinderkonferenzen, Jugendliche, die sich schon ehrenamtlich einbringen. Das sind für mich alles Zeichen, wo dann doch Demokratiebildung passiert. Und das ist natürlich wichtiger denn je.
0: Zumal die politische Landschaft sich ja auch spürbar, sichtbar verändert. Wir haben es gerade in Thüringen gesehen, in Sachsen-Anhalt gesehen. Wir werden es jetzt in Mecklenburg-Vorpommern sehen. Noch vielleicht letzte Frage, kurze Antwort. Wie siehst du die Zukunft? Wie zuversichtlich und optimistisch schaust du rein?
1: Ja, also mir hilft vielleicht persönlich mein christlicher Glaube, auch mit Zuversicht nach vorne zu schauen. Aber wenn ich in die politische Welt schaue, dass eben leider zu wenig über Inhalte auch gesprochen wird, sondern es so ein Gerangel irgendwie gerade gibt, sehe ich das schon auch aus Sicht unserer Kinder gar nicht so einfach. Und wir brauchen weiter diese Orte, wo es ein Zuhause gibt für unsere Kinder, wo sie sich gehört und angenommen fühlen. Und von daher, glaube ich, braucht es die Arche noch eine Weile.
0: Schön, dass es euch gibt. Danke für deine und eure Arbeit. Liebe Grüße auch an das ganze Team und natürlich an die Kinder. Wir wünschen, drücken die Daumen. Und morgen kommt Frederik und Gerrit Braun vom Miniatur Wunderland. Mal gucken, ob ich irgendwie für euch ein...
2: Einen schönen guten Abend und herzlich willkommen zu Hallo Niedersachsen. Wir sind ein Flächenland und wir sind ein Pendlerland und darum werden viele Niedersachsen gerade entsetzt auf die Preisschilder an den Tankstellen starren. Wieder mal Rekordpreise, der Iran-Krieg ist im Groben und Ganzen schuld daran. Das Thema des Tages und zum Einstieg hören wir mal Ihre Stimmen dazu.
3: Noch nie für 100 Euro getankt bis heute jetzt.
4: So teuer, so teuer.
5: Habe ich keine Worte für.
6: Das kann man gar nicht mehr verkraften, ne? Die Preise, die man jetzt zahlt, sind verheerend.
7: Ob die Politik da eingreifen kann, das ist fraglich, wenn die anderen Mächte da alle gegeneinander kämpfen.
8: Warum kriegen es die rund um Deutschland die Länder hin und wir nicht?
3: Wir sind ein Intensivpflegedienst und müssen halt auch mal nach Soltau fahren oder so, wenn da Patienten sind, da musst du fahren. Ne? Kannst du also nicht zu Fuß oder mit der Bahn, das funktioniert nicht.
9: Ich bin nun Geschäftsführer von einem größeren Unternehmen und natürlich den Mitarbeitern, die nicht so gut verdienen wie ich, fällt es natürlich im Moment sehr schwer. Wir versuchen dagegen zu steuern mit Tankgutscheinen und so weiter. Aber die Perspektive ist natürlich schwierig. Und da würden wir uns schon wünschen, sozusagen, dass auch politisch dagegen gesteuert wird.
5: Man arbeitet und arbeitet und arbeitet und was da mittlerweile im Monat an Sprit weggeht, an Kosten, das ist sehr schlimm.
2: Ja, am besten raus aus den fossilen Energien, raten Experten ja schon seit längerem. Aber der Strom ist ja auch teuer in Deutschland und viele können nicht einfach so ohne ihren Verbrenner. Und darum überbieten sich Deutschlands Politiker und Politikerinnen geradezu mit Forderungen zu Entlastungen. Bundeskanzler Merz hat heute angekündigt, da kommt was. Das genaue Instrumentarium steht aber noch nicht fest. Und auch Niedersachsens Ministerpräsident Olaf Lies fordert Hilfe vom Staat.
4: Ich glaube, alle haben gehofft, die Situation verbessert sich. Aber durch die neuerlichen Konflikte zeigt sich, das wird nicht morgen vorbei sein. Und wir merken das. Viele Menschen sagen gar nichts mehr, aber sie sind verzweifelt und sie zeigen es am Ende, wenn sie wählen gehen. Das heißt, jetzt sind wir gefordert. Stichwort Spritpreisdeckel, Stichwort Steuern runter. Die Lösung ist vielfältig. Nur was ich nicht mehr hören möchte, ist, wir wollen keinen Schnellschuss machen. Dafür diskutieren wir es wirklich jetzt schon seit Monaten. Und jetzt muss auch mal eine Lösung auf den Tisch.
2: Wenn es da eine Lösung gibt, dann werden Sie es natürlich hier bei uns erfahren. Und na klar, ist all das auch Thema auf der IAA Transportation in Hannover. So heißt die weltweit wichtigste Messe für Nutzfahrzeuge, Transport, Logistik und Busse. Mittlerweile alles Spritschlucker, früher ja IAA Nutzfahrzeuge. Die ist heute gestartet.
10: 1700 Aussteller auf der IAA in Hannover und viele von ihnen zerbrechen sich den Kopf, wie sie den ständig steigenden Dieselpreisen begegnen können. Bei Lkw konkurrieren zwei Lösungen, Wasserstoff und Elektro, aber beide stecken noch in den Kinderschuhen.
11: Die Nutzfahrzeugindustrie liefert, Hersteller und Zulieferer zeigen auf dieser Messe, dass wir klimaneutrale Optionen zur Verfügung haben. Lkw genauso im Bereich der Elektrik, auch wie Wasserstoff und Nutzfahrzeuge. Jetzt kommt darauf an, dass der Staat auch seine Rahmenbedingungen erfüllt. Wir brauchen Ladeinfrastrukturen, wir brauchen die begleitenden Stromnetze, das ist ganz entscheidend.
10: Hersteller zeigen Elektro-Lkw mit teilweise mehr als 500 Kilometern Reichweite. Von denen sind allerdings noch kaum welche auf deutschen Straßen. Beim Wasserstoff sind mit einer Tankfüllung bis zu 1000 Kilometer drin. Der Bund hat die Problematik erkannt.
12: Wir geben heute den Startschuss für ein bundesweites Elektro-Schnellladenetz für die LKWs. Bundesweit heißt, dass wir wirklich ein flächendeckendes Netz anbieten können, gemeinsam mit Partnern. Es soll alles sehr schnell gehen. Als Bund geben wir 1 Milliarde Euro dafür aus, weil wir wissen, wie wichtig es ist, jetzt bei der Ladeinfrastruktur auch für LKW voranzukommen.
10: Geplant sind 4.200 Ladepunkte an 350 Standorten entlang deutscher Autobahnen. Gleichzeitig betont der Minister aber auch, dass andere europäische Länder nachziehen müssten. Nur dann sei ein flächendeckender elektrischer Fernverkehr möglich.
2: Und wir bleiben noch auf der IAA. Ein weiteres Riesenthema in der Branche ist nämlich autonomes Fahren. Stellen Sie sich vor, Sie sind auf der Autobahn unterwegs und auf der rechten Spur in all den Lastern sitzt gar keiner mehr. Für manche ist das eine etwas mulmige Vorstellung. Wir haben nachgefragt, wie weit diese Zukunftsvision schon ist. Und wir fangen mal klein an.
10: Kompakt, digital und irgendwie ganz süß ist sie. Die Pizzabotin von morgen. Vollkommen autonom soll die Box on Wheels von Stellantis künftig die sogenannte letzte Meile meistern. Also Kunden, Pakete, Pizzen oder Lebensmittel vor die Haustür fahren. Auf einer etwa 200 Meter Runde vor der Messehalle soll der elektrische Prototyp zeigen, wie gut er das kann. Etwas schüchtern, vorsichtig geht es voran. So richtig flüssig ist es nicht. Die Box on Wheels, schwer gefordert, immer wieder überholen Passanten. Nach knapp 12 Minuten und einer Runde ist erstmal Schluss. Die Internetverbindung zu schlecht, die Weiterfahrt zu gefährlich. Noch würde jede Pizza kalt werden, trotzdem.
13: Sobald die Rahmenbedingungen festgelegt sind und der Einsatzbereich festgelegt ist, wollen wir das Fahrzeug natürlich in den Markt bringen und logischerweise genau das anbieten, was heute gebraucht wird. Da, wo Engpässe entstehen, da, wo gerade im innerstädtischen Bereich solche Fahrzeuge gebraucht werden, das Fahrzeug zukünftig auch anzubieten.
10: Autonome elektrische Lieferfahrzeuge als Antwort auf Fachkräftemangel und emissionsfreie Innenstädte. Ähnliches dachte man sich auch bei VW eine Halle weiter. Auch der umgebaute ID.Buzz soll autonom fahren.
14: Wir können das Ganze hier einmal per App zeigen, dass ich quasi meine Bestellung tätige. Das Fahrzeug ist auf dem Weg zu mir. Ich bekomme als Kunde eine Push-Nachricht auf mein Telefon, dass quasi das Fahrzeug vor meiner Tür steht. Ich gehe raus, runter zum Fahrzeug. Das Fahrzeug hält am Straßenrand, öffnet die Tür. Ich bestätige, dass ich da bin. Das richtige Fach öffnet sich, schiebt mir quasi die richtige Box entgegen mit meiner Lieferung, die ich als Kunde rausnehme. Gib das Ganze wieder rein, bestätige einmal das Ganze, Tür schließt sich und dann geht's weiter.
10: Während in Deutschland noch getestet wird, sind in China schon erste autonome Lkw im Regelbetrieb. Voll elektrisch fährt zum Beispiel der Z9 von Skyworth auf bestimmten Strecken in einer Dreierkolonne.
15: Wir nennen es Teamfahren. Dabei hat nur der erste LKW einen Fahrer. Die anderen fahren ohne hinterher.
10: Ähnliche Projekte gibt es auch in Deutschland. Der Regelbetrieb von autonomem Fahren der Stufe 4, also dem Fahren ohne Fahrer, findet aber noch nicht statt. Deutschland scheint hinterher zu hinken.
16: Klar, wir sind jetzt nicht diejenigen, die Vorreiter sind, aber auch guten Grund. Denn wir in Deutschland heben die Sicherheit unserer Bürger an erster Stelle. Das heißt, die Aufwände für die Zulassung, die wir hier betreiben, sind doch relativ groß im Vergleich zu anderen Ländern.
10: Teilautonome Kolonnen wie in China sieht Siefkes auch schon sehr bald in Deutschland. Bei den autonomen Lieferdiensten dauere es noch etwa 3 bis 4 Jahre. Und schaut man der Box on Wheels zu, braucht es die auch.
2: Und heute gab es dann auch noch Nachwehen der Kommunalwahlen vom Sonntag. Da hat die AfD ja unter anderem ihr Gesamtergebnis verdreifachen können. Aber auch andere Parteien haben ordentlich Stimmen gesammelt, um dann zu merken, wir haben gar nicht genug Leute. Hat eine Partei beispielsweise 5 Mandate in einem Rat errungen, aber lediglich einen Kandidaten aufgestellt, dann bleiben 4 Sitze in diesem Rat leer. Wir zeigen Ihnen mal einige konkrete Beispiele aus unserem Land. In den Landkreisen Peine leer und in Osnabrück. Da bleiben etwa jeweils 20, 24 oder 25 AfD-Sitze unbesetzt, blau hervorgehoben. Aber es geht auch anderen Parteien so. In Uelzen gibt es keine Kandidaten für einige Mandate von CDU, SPD und Grünen außerdem. Und in Kloppenburg bleibt neben den AfD-Sitzen auch ein SPD- und ein BSW-Platz frei. Dieses Phänomen lässt sich aber in ganz Niedersachsen beobachten. Hier weitere betroffene Kommunen. Das sieht das niedersächsische Kommunalwahlgesetz so vor. Aber was heißt das jetzt für den jeweiligen Ort, für die jeweilige Vertretung vor Ort? Das haben wir uns mal am Beispiel Rauderfehn angesehen.
17: Der Ratssaal in der ostfriesischen Gemeinde Rauderfehn. Von den 33 Sitzen hat die AfD am vergangenen Wochenende 6 errungen, hat allerdings nur einen Kandidaten, das heißt 5 Sitze bleiben frei. Die AfD habe sich nicht genug um Kandidaten gekümmert, so der Vorwurf des Bürgermeisters. Dass die AfD zweistellig werden würde, sei absehbar gewesen. Viele Kandidaten von anderen Parteien hätten diese Mandate wohl gerne wahrgenommen.
18: Ich glaube, das ist vorwiegend der Frust und der Ärger von allen, die sich engagieren, die sich einbringen wollten und das einfach nicht können. Die Leute, die im Rat wollen, machen das ja mit Liebe und Leidenschaft und nicht aus Protest. Und das ist einfach schade, dass dieses Engagement uns dann auch nicht weiterbringen kann.
17: Dass Mandate ungenutzt bleiben, wie in Rauderfehn, ist nicht neu. Allerdings die Dimensionen. Dieses Mal sind es niedersachsenweit 250, vor allem von der AfD. Und die können nachträglich auch nicht einfach mit neuen Mandatsträgern aufgefüllt werden, die bei der Wahl noch nicht gelistet waren.
19: Wenn man jetzt den Parteien ermöglichen würde, x-beliebige Personen auf die Sitze, auf die frei gebliebenen Sitze zu setzen, dann wäre der Wähler außen vor. Also der Wähler, und das sieht unser Wahlrecht so vor, soll also wirklich bei der Wahlentscheidung wissen, welche Personen stehen zur Wahl.
17: Es liege allein in der Verantwortung der Parteien, dafür zu sorgen, dass sie zur Wahl genügend Kandidaten aufstellen, die auch in den Kommunen arbeiten wollen, so der Landeswahlleiter weiter. Die zu finden sei aber nicht leicht, heißt es von der AfD.
20: Ja, schauen Sie mal, das liegt natürlich auch ganz stark an der sozialen Ausgrenzung, die ein AfD-Kandidat erhält. Bedrohung von des Arbeitsplatzes, soziale Ausgrenzung und natürlich auch, wir sind noch eine relativ kleine Partei, die sehr stark wächst. Also wir haben zum Beispiel meinem Verband Aurich Emden unsere Mitgliederzahlen verdreifacht.
21: Viele Menschen, die in die AfD eintreten, tun das eben auch wegen der bundespolitischen Position, zum Beispiel zum Thema Migration. Das wird aber auf kommunaler Ebene gar nicht geregelt. Und da ist es dann auch nochmal sehr viel schwieriger für die AfD, ihre neuen Mitglieder dazu zu gewinnen, auf der kommunalen Ebene sich mit ganz mundänen Themen wie Bebauungsplänen oder Grünflächenplanung zu motivieren.
17: Dem Bürgermeister von Rauderfehn ist es ganz recht, wie es gekommen ist, sagt er dem NDR. Denn konstruktives Arbeiten sei mit einem AfD-Mandatsträger sicher einfacher als mit 6, heißt es aus dem Rathaus.
2: Und weiter mit den Kurznachrichten aus Niedersachsen. Das ist heute auch passiert.
0: Nach dem Absturz einer Drohne östlich vom Steinhuder Meer suchte die Polizei mit mehreren Hundertschaften heute Vormittag Trümmerteile. Laut dem Landeskriminalamt ist die Drohne auf einer unbewohnten Freifläche abgestürzt. Dass so viele Einsatzkräfte beteiligt sind, liegt laut LKA daran, dass das Gelände groß und weitläufig ist. Das sei ein gefahrenabwehrrechtlicher Vorgang. Der Fund sei der Behörde bereits seit gestern bekannt. Die Polizei sucht nach Augenzeugen. Hinweise auf eine Gefahr für die Bevölkerung besteht zurzeit nicht. Der Fund und die Suche nach der Drohne hatte Aufmerksamkeit erregt, weil in der Nähe von Neustadt am Rübenberge der Fliegerhorst der Bundeswehr liegt. Ob ein Zusammenhang besteht, ist offen. Die niedersächsische Landesregierung will mit einer aktualisierten Strategie noch besser gegen die Folgen des Klimawandels vorgehen. Dabei geht es unter anderem darum, wie in der Forstwirtschaft auf das veränderte Klima reagiert werden soll und um Hitzeschutz im Gesundheitswesen.
1: Wir als Land unterstützen die Kommunen mit großen Beiträgen. Wir werden jetzt nochmal 120 Millionen für vereinfachte Klimaanpassung geben. Wir finanzieren die Konzepte zur Starkregen- und Hitzeplanung. Wir geben zusätzliche Stellen dafür, damit dort vor Ort auch eine Unterstützung und Beratung von Menschen und Wirtschaft auch besteht. Also wir investieren sehr, sehr viel auch in Klimaanpassung, weil die Klimakrise lässt sich nicht leugnen.
0: Landkreise und kreisfreie Städte sind bis 2028 gesetzlich verpflichtet, eigene Klimaanpassungskonzepte zu entwickeln. Das Förderprogramm soll sie dabei unterstützen. Die CDU fordert, dass es bis Ende 2027 einen verbindlichen landesweiten Hitzeschutzplan gibt, der gefährdete Menschen schützt. In Niedersachsen ist die Zahl der angemeldeten Prostituierten weiter gestiegen. Im vergangenen Jahr hatten 2.827 Menschen eine gültige Anmeldebescheinigung laut Landesamt für Statistik. Das sind 6,4% mehr als im Vorjahr. Auch die Zahl der erlaubten Prostitutionsgewerbe nahm leicht zu. Die Zahlen nähern sich damit wieder dem Niveau vor der Corona-Pandemie an. Nicht erfasst ist die illegale Prostitution. Die große Mehrheit der registrierten Sexarbeiterinnen und Sexarbeiter besitzt keine deutsche Staatsangehörigkeit. Die meisten kommen aus Rumänien, Bulgarien und Ungarn.
2: Schon mal in einer Notaufnahme gewesen. Das ist für viele Menschen eine Grenzerfahrung und längst nicht nur für die Patienten. Studien zeigen, dass Pflegekräfte und Ärzte und Ärztinnen in der Notfallmedizin unter einer chronischen Überlastung leiden. Und darum funktioniert diese einzigartige Idee aus dem Marienhospital in Osnabrück offenbar so gut. Da helfen Ehrenamtliche, die Anspannung zu reduzieren für alle Beteiligten.
22: 50.000 Patienten im Jahr, 150 jeden Tag. In der Notaufnahme des Osnabrücker Marienhospitals herrscht Hochbetrieb. Andauernd, pausenlos.
23: Ich bin hier ein bisschen zuständig und kümmere mich ein bisschen um Patienten.
22: Für die, die warten müssen, kann die Zeit endlos wirken. Gäbe es nicht die Ehrenamtlichen wie Ingrid Krone und Annelene Möhlenkamp.
23: So. Ist hier ein bisschen kalt?
24: Ja, mir ist sehr kalt.
23: Wir haben aber schon eine Decke, aber wollen Sie noch mal eine warme Decke?
24: Ja.
22: Warme Decken, das wichtigste Utensil für die Ehrenamtlichen. Die ältere Dame ist schwer gestürzt, aber ihr Zustand stabil. Sie muss warten, bis sie an der Reihe ist. Und das kann dauern.
24: Oh ja,
23: weil sie gerade schon die Weste angezogen haben, ne?
22: Annelene Möhlenkamp kümmert sich um sie. Die Patientin macht sich Sorgen, kann ihre Tochter und den Zahnarzt nicht erreichen, bei dem sie einen Termin hat.
23: Manchmal fragen Patienten, wie ist es, wie geht's mit mir weiter? Ich bin schon 2-3 Stunden hier, dann sage ich, wie ist ihr Name? Und dann frage ich die Ärzte oder das Pflegepersonal. Und dann komme ich nochmal. Und manchmal ist es tatsächlich auch so, dass sie noch ein CT bekommen oder ein MRT oder was auch immer. Und dann Röntgen, und dann begleite ich die auch dahin, weil ich die Patienten ja schon kenne.
22: Seit einem Jahr unterstützen die Ehrenamtlichen das medizinische Personal, das sich permanent um die Erstversorgung kümmern muss. Steffen Schulte ist der stellvertretende Leiter der Notaufnahme. Für ihn und seine Kollegen nimmt die freiwillige Arbeit viel Druck vom Kessel.
25: Dass eben die Patienten nicht in einen Unruhezustand kommen, wo wir im Zweifel sogar medikamentös eingreifen müssen oder die Situation halt eben eskaliert. Das ist halt eben ein großes Problem, gerade in Notaufnahmen. Und gerade auch bei älteren Patienten oder auch bei jungen mit Kindern Patienten, die einfach die Umgebung halt eben als unangenehm empfinden.
22: Annelene gehört zum Team von 13 Frauen und einem Mann. Sie teilen sich die Dienste unter sich auf.
23: Ja, manchmal, wenn man hier länger liegt, dann ist es doch ein bisschen frisch,
26: ja,
23: ne?
26: Ja, danke schön, das ist super.
23: Okay.
22: Vor allem in den Stoßzeiten von 9 bis 15 Uhr ist immer jemand da.
26: Ich finde das super wichtig, weil ich finde es ganz, ganz schlimm, dass so viel Personalmangel da ist. Und ich glaube, diese Leute werden noch viel, viel mehr gebraucht, die wirklich einfach für einen da sind, kurz mit einem reden, weil das Personal hier ja doch sehr beschäftigt ist und ich finde den Job super.
22: Ingrid Krone schaut bei Maria Henke nach dem Rechten. Wie die meisten Patienten freut auch sie sich über die seelische Unterstützung.
3: Das ist allen großartig, machen die das. Und das ist mit Sicherheit eine Entlastung auch für alle. Krankenschwestern, Ärzte, machen sie sehr gut.
4: Dieses Gefühl zu haben, ich kann was bewirken, ich kann ein bisschen helfen. Ich bin einfach da und habe Zeit und gebe auch meine Zeit. Und das gibt mir wiederum ein total gutes Gefühl.
22: Annelene und Ingrid sind in Rente, der medizinische Bereich für sie neu. Umso wichtiger, dass sie miteinander reden, auch um das Erlebte zu verarbeiten.
2: Warum kriegen wir in Deutschland das mit der Bildung eigentlich nicht besser hin? Letzte Woche schon wieder ein PISA-Schock. Und im sogenannten Bildungsmonitor liegt Niedersachsen dazu im Bundesvergleich im hinteren Mittelfeld. Wie kann es besser gehen? Welche Alternativen gibt es? Eine Gesamtschule in Hannover geht seit 2 Jahren einen neuen Weg, ohne Leistungsdruck, ohne Noten und mit mehr Freiheiten. Wohl genau das, was viele jetzt nicht unbedingt als eine mögliche Antwort erwartet hätten. Wir haben uns das angeschaut.
5: Schüler begleiten, ihnen Sicherheit, aber auch Freiheiten bieten, das ist Lehrer Jonas Wagner wichtig. Er koordiniert gemeinsam mit seiner Kollegin Susanne Beckham das neue Bildungskonzept an der Leonore-Goldschmidt-Schule in Hannover, das sogenannte Leolab. Hier sollen sich die Schüler überwiegend selbst strukturieren.
6: Das heißt, dass wir die Schülerinnen und Schüler so ein bisschen aus dem Beifahrersitz rausnehmen und eher an den Fahrersitz setzen, wo die Schülerinnen und Schüler selber Verantwortung für ihr Lernen übernehmen, selber planen, wann mache ich was, wie lange brauche ich dafür, welche Hilfe brauche ich dafür.
5: 170 Kinder sind Teil des Leolabs. Die einzige Konstante, 3 Einheiten pro Woche, Deutsch, Mathe und Englisch. Kein starrer Lern- und Stundenplan. In den freien Lernzeiten dürfen die Kinder selbst entscheiden, für welches Fach sie wann lernen wollen.
7: Wenn du jetzt sagst, in der ersten Stunde bin ich ganz motiviert, Mathe zu machen, dann machst du halt jetzt eben Mathe und danach machst du Deutsch und hast dann vielleicht Zeit, andere Dinge zu machen.
8: Das ist eigentlich ganz schön, weil man kann halt einfach mehr entspannen, man hat mehr Freiheiten und es ist einfach sehr einfacher, halt keinen Zeitdruck zu haben.
5: In den sogenannten Stammgruppen sind maximal 15 Kinder auf eine Lehrkraft aufgeteilt. Die Zusammensetzung der Gruppen ist bewusst gemischt. Schülerinnen und Schüler aller Leistungsniveaus lernen gemeinsam. Noten gibt es im Leolab nicht.
9: Wir haben viele Kinder, die einfach schlechte Schulerfahrungen gemacht haben, mit Angst, Ängsten, mit viel Druck nicht umgehen konnten. Und wir auch gemerkt haben, wir wollen auch mehr Zeit mit SchülerInnen verbringen und wir möchten gerne die Neugier wieder wecken. Also jedes Kind kommt eigentlich mit ganz viel Neugier in die Grundschule. Und im Laufe dieser Zeit merken wir, geht diese Neugier und diese Motivation in vielen Fällen verloren.
5: Weniger Druck gleich bessere Leistung. Das Schulsystem muss sich jedenfalls verändern. Davon ist man hier überzeugt. Im diesjährigen Ranking des Bildungsmonitors belegt Niedersachsen im bundesweiten Vergleich den 10. von 16 Plätzen. Unterdurchschnittliche Leistungen in MINT-Fächern wie Mathematik oder Naturwissenschaften, mangelnde Fähigkeiten in Fremdsprachen sowie eine hohe Schulabbrecherquote. Kultusministerin Julia Veli-Hamburg hat in Niedersachsen laut der Studie einige Baustellen.
27: Für uns ist wichtig, jetzt in den Grundschulen die Basiskompetenzen zu stärken und zu festigen, damit die Kinder in die weiterführenden Schulen gehen und einfach einen guten Bildungsweg starten und durchstarten können. Und gleichzeitig ist für uns natürlich wichtig, dem Fachkräftemangel zu begegnen. Wir haben 5.600 Lehrkräfte, die wir in dieser Legislaturperiode einstellen. Und das wird sich natürlich auch durch besseren Unterricht bemerkbar machen.
5: In 3 Jahren schreiben die ersten Schüler des Leolabs ihre Abschlussprüfungen. Dann wird sich erstmalig zeigen, ob sich das Konzept hier bewährt hat und ob weniger Druck und mehr Freiheiten langfristig wirklich zu einem besseren Lernerfolg führen können.
2: Da sollten wir also mal dranbleiben. Jetzt aber nach Wilhelmshaven, stolzer und größter Standort der deutschen Marine. Aber das gab es da bisher noch nie. Zum ersten Mal übernimmt eine Frau das Kommando über eine Fregatte.
28: Seit 2002 ist Ute Niklas aus Oldenburg Soldatin. Heute schreibt Fregattenkapitän Niklas ein Stück Geschichte. Als erste Frau der deutschen Marine übernimmt sie das Kommando über eine Fregatte.
29: Melde, das Kommando über die Fregatte Rheinland-Pfalz übergeben.
30: Herr Kapitän, ich melde das Kommando über die Fregatte Rheinland-Pfalz übernommen. Nationalhymne.
28: Nach unter anderem 9 Jahren Seefahrt und 5 Jahren Stabsverwendung im In- und Ausland folgt jetzt die neue Führungsaufgabe.
10: Für mich persönlich ist das natürlich etwas Großartiges, weil ich, wie ich ja gesagt hatte, lange Jahre mich darauf, also nicht die ersten Jahre, aber dann halt darauf vorbereitet habe. Und besonders in der Verwendung als erster Offizier war es mein absolutes Ziel, danach Kommandantin zu werden.
28: Ute Niklas befehligt jetzt die Stammbesatzung von rund 130 Soldatinnen und Soldaten. Im Einsatz kommen noch einmal rund 70 weitere Kräfte hinzu. Auftrag der Fregatte Rheinland-Pfalz, die Abschreckung der Gegner an der

0: Nord- und Ostflanke der NATO.
1: Krieg und militärische Konfrontationen sind wieder Teil der europäischen Sicherheitspolitik. Regionale Konflikte entfalten globale Wirkung. Freie Seewege stehen unter Druck.
2: Seiner höchst empathischen Bescheidenheit.
0: Und nun trägt auch eine Frau in dieser Situation die Verantwortung über eine Fregatte, betont der Kommandeur des Geschwaders.
3: Um es hier nochmal klar und deutlich zu machen: Fregattenkapitän Ute Niklas wird nicht Kommandantin unserer Rheinland-Pfalz, nur weil sie eine Frau ist. Ja, sie wird Kommandantin, weil sie sich im Eignungs- und Leistungsvergleich gegen viele andere durchsetzen konnte und allerbeste Voraussetzungen mitbringt, ein eigenes Schiff zu führen.
0: Erste Aufgabe für die Kommandantin. In den kommenden Monaten muss sie Schiff und Besatzung einsatzbereit machen.
4: Haben Sie schon mal von der sogenannten Unfalluhr gehört? Die zählt auf, wie häufig es in Niedersachsen zu Unfällen kommt. Alle 51 Minuten etwa kommt eine mit dem Fahrrad fahrende Person zu Schaden. Und alle 2 bis 3 Stunden verletzt sich jemand, der mit einem E-Bike unterwegs ist. Und das liegt häufig daran, wie diese Personen Fahrrad fahren. In der Fahrradstadt Göttingen will die Polizei jetzt wachrütteln und hat dabei besonders Falschfahrer im Blick.
5: Viel Presse um ein kleines Graffito, der Singular von Graffiti. Das aber soll auf dem Radweg eine große Wirkung haben.
6: Oft ist es den Menschen vielleicht auch gar nicht bewusst. Und das ist eben ein Grund, warum wir das hier machen, um es wirklich auch ganz einfach einmal sichtbar zu machen, dass das eben die falsche Richtung ist.
5: Laut Polizei gab es 2024 und 2025 insgesamt 58 Verkehrsunfälle mit Geisterradlern. Bei den Fahrradfahrern, die an der Aktion vorbeikommen, kommt diese gut an.
7: Und ich finde das ganz richtig, dass man so gemacht wird, weil manchmal weiß man auch nicht, bin ich richtig so oder bin ich richtig so. Ich weiß, dass man in Richtung, wo die Autos fahren, muss auch die Fahrräder fahren.
8: Ich versuche noch zu verstehen, ob es jetzt sozusagen für hier weiterführend gemeint ist oder eben geradeaus. Weil eigentlich darf man ja hier, dachte ich zumindest, in beide Richtungen fahren. Aber guck mal, da muss ich da rechts abbiegen.
9: Eigentlich fahre ich nicht mehr auf der falschen Seite, aber es würde mich auf jeden Fall daran erinnern, immer auf der richtigen Seite zu fahren. Ja, ich finde es eigentlich ganz gut.
5: Für die Stadt ist die Aktion heute erst der Anfang.
10: Dass das natürlich erstmal nur ein erster Hinweis ist, fahren Sie auf der richtigen Seite. Und insgesamt wollen wir ja die Wehender Landstraße in den nächsten Jahren auch umgestalten, grüner machen, für den Fahrradverkehr attraktiver machen, sodass wir mit baulichen Maßnahmen nachher natürlich den Fahrradverkehr noch weiter erhöhen können.
5: Bis dahin müssen die Graffiti erstmal reichen, die heute noch an 2 weiteren Stellen aufgesprüht werden.
4: Den Verantwortlichen von Hannover 96 hat es nicht gereicht dagegen. Nach 5 Spieltagen steht der Zweitligist auf Tabellenrang 15 mit 4 Punkten, zu wenig. Und darum steht die erste Trainerentlassung in dieser Zweitligasaison fest. Christian Titz muss gehen, eine vorübergehende Zwischenlösung gibt's auch schon.
11: Der neue Mann mit

0: höre das von Jörg Buttke aus Bramsche. Goldener September. Morgen, schreibt er dazu. Und typisch für diese Schwelle zwischen den Jahreszeiten. Morgens noch kurz Herbst und dann noch mal richtig Sommer heute. Also gefühlt bei bis zu 27 Grad heute noch mal in Niedersachsen. Claudia Kleinert schaut noch auf das Niedersachsen-Wetter für Sie. Und dann wünschen wir Ihnen einen feinen Abend noch. Sehr gern hier in Ihrem NDR. Machen Sie sich hübsch und dann sehen wir uns morgen wieder. Ciao, ciao.
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2: Hallo und herzlich willkommen zum Wetter für Niedersachsen. Das war heute noch mal ein richtig sommerlicher Tag mit viel Sonnenschein, auch wenn die Wolken jetzt am Abend von Nordwesten her dichter wurden. Und es gab vor allen Dingen auch sommerliche Temperaturen. Allerdings, man sieht sehr schön, hier liegt schon das Tiefdruckgebiet, das bereits den Nordwesten erreicht hat, Emsland, Ostfriesland. Und diese Front, die wird sich jetzt weiter nach Südosten schieben und damit auch die warme Luft vertreiben. Heute, vor allem im Süden Niedersachsens, bis zu 27 Grad. 31 Grad gab es sogar am Oberrhein. Und in Frankreich, so rund um Paris, 34, Spanien 37 Grad. Man sieht sehr schön hinter der Front, gleiche Uhrzeit, ganz andere Temperaturen. In der Bretagne beispielsweise 20, so rund um London um die 22 Grad. Und das sind die Temperaturen, mit denen auch wir in den nächsten Tagen rechnen dürfen. In der Nacht breitet sich die Front weiter nach Süden aus, hat zum Teil kräftige Schauer und Gewitter dabei. Dann lockert es von Nordwesten her schon wieder auf und Richtung Harz bleibt es am längsten trocken. Die Temperaturen liegen dann morgen früh meist bei Werten zwischen 13 und 16 Grad. Morgen Vormittag dichte Wolkenfelder, immer mal wieder nass, vor allem über der Südosthälfte. Dahinter so eine Phase, wo auch mal die Sonne rauskommt, Sonne, Wolkenfelder. Dann aber schon wieder erste Schauer von der Nordsee, die sich im Laufe des Nachmittags weiter ausbreiten und zeitweise auch mal kräftiger sein können. Am ehesten und längsten trocken, so rund um die Lüneburger Heide. Die Temperaturen steigen dann dazu morgen noch auf Werte von 17 bis 21 Grad. Und der Wind ist deutlich spürbar. Er kommt aus westlichen bis nordwestlichen Richtungen. Vor allem Richtung Küste ist er frisch unterwegs. Und windig geht es auch in den nächsten Tagen weiter. Der Wind also frisch bis stark, dazu immer mal wieder einzelne Schauer, zwischendrin aber auch trockene Abschnitte und Temperaturen so, wie wir sie jetzt Mitte, Ende September erwarten dürften, meist um die 20 Grad. Auch in den Nächten wird es deutlich kühler.
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1: Guten Abend, ich begrüße Sie zur Tagesschau. Tanken wird in Deutschland derzeit immer teurer. Damit ist von vielen Seiten auch der Ruf lauter geworden, dass die Regierung eingreifen solle. Jetzt hat sich Bundeskanzler Merz auf dem Unternehmertag des Bundesverbandes Groß- und Außenhandel dazu geäußert. Er kündigte Entlastungen für Autofahrerinnen und Autofahrer an, ließ aber offen, wie die genau aussehen sollen.
2: Mehr Reformen erwarten die meisten Wirtschaftsvertreter auf dem Unternehmertag von der Bundesregierung. Deutschland müsse vor allem billiger werden, gerade bei Arbeits- und Energiekosten. Und der Bundeskanzler hat den Anwesenden etwas mitgebracht. Kein Versprechen zwar, aber doch die Aussicht auf Entlastung.
3: Die Lage im Mittleren Osten eskaliert. Die Energiepreise, die Spritpreise an den Zapfsäulen steigen. Für viele Menschen, die täglich das Auto brauchen, ist eine Belastungsgrenze erreicht. Wir stehen dazu deshalb in engem Austausch in der Bundesregierung und mit den Ländern. Und ich bin der Meinung, dass wir handeln müssen.
2: Die genauen Maßnahmen stehen noch nicht fest, so der Kanzler. Viele im Saal vernehmen die Ankündigung dennoch mit Erleichterung. Murat Bayram ist einer von ihnen. Der Unternehmer aus Hamburg ist seit 30 Jahren in der Recyclingbranche tätig, Schwerpunkt Stahl und Metall. Die Aussicht auf niedrigere Spritpreise freut ihn.
4: Es ist genau richtig, es ist absolut korrekt, was er ankündigt. Ich möchte es morgen sehen, an der Tankstelle.
2: Verbandsvertreter nutzen den heutigen Tag dazu, um wieder einmal auf ihre Lage hinzuweisen.

0: Wir stolpern von einer Krise in die nächste. Und unser Problem für die deutschen Unternehmen, ob exportorientiert oder nicht, ist einfach, wir haben einen sehr, sehr großen Kostenrucksack, den wir mit uns herumschleppen. Und das sind eben die Themen, die Energiekosten, die Arbeitskosten.
1: Insofern kann aus Sicht der Unternehmer eine Entlastung bei den Spritpreisen nur der Anfang sein.
2: Fragen wir nach bei Matthias Deiß in unserem ARD-Hauptstadtstudio. Welche Möglichkeiten hat die Bundesregierung denn, die Spritpreise zu senken?
3: Also grundsätzlich denkbar ist erstmal vieles. Man kann die Energiesteuer absenken, das wäre ein neuer Tankrabatt. Einen Preisdeckel für Benzinprodukte festsetzen. Man kann mögliche Übergewinne von Ölkonzernen abschöpfen oder die Mehrwertsteuer absenken. Aber auch eine Direktausschüttung an Geringverdiener ist möglich. Alle diese Varianten kosten viel Geld, egal welche man am Ende wählt. Noch aber ist offenbar nicht endgültig entschieden. Morgen wird am Rande der Kabinettssitzung verhandelt. Alle, mit denen wir sprechen, sagen aber, es muss jetzt schnell gehen. Die zuletzt noch mal gestiegenen Spritpreise seien für viele nicht mehr tragbar. Naja, und dass am Sonntag in Berlin und Mecklenburg-Vorpommern gewählt wird, spielt vielleicht auch eine Rolle.
2: Und vor einer Stunde wurde bekannt, dass Merz seine für nächste Woche geplante Reise zu den Vereinten Nationen nach New York abgesagt hat. Was steckt dahinter?
3: Ja, die Generalvollversammlung, das ist die große Weltbühne, die Friedrich Merz da sausen lässt. Das macht er nicht gerne. Er werde die Reise nicht antreten, da seine Präsenz in Berlin erforderlich ist, hören wir aus Regierungskreisen. Heißt übersetzt, die Hütte brennt, und zwar so richtig. Friedrich Merz fürchtet eine Schockwelle nach den Landtagswahlen am kommenden Sonntag. Er kämpft um sein Amt, er muss die Lage beruhigen. Das geht nur vor Ort hier in Berlin.
2: Vielen Dank, Matthias Deiß in Berlin. Und nochmal zurück zu den Spritpreisen. Wie mögliche Entlastungen da aussehen könnten, das haben wir nochmal in einem Überblick bei tagesschau.de für Sie zusammengefasst. Mehr dazu auch gleich im Anschluss bei tagesschau24 und in der ARD-Mediathek. Ja, die hohen Preise an deutschen Tankstellen sind eine direkte Reaktion auf die Eskalation im Nahen Osten. Nach der Straße von Hormuz droht eine weitere wichtige Route für die internationale Schifffahrt geschlossen zu werden. Denn die Houthis im Jemen stoßen immer weiter vor. Die mit Iran verbündete Miliz beherrscht seit Jahren den Nordwesten des Jemen, darunter die Hauptstadt Sana'a. In den vergangenen Tagen haben die Houthis eine Großoffensive gestartet und die gesamte Küste am Roten Meer erobert. Damit kontrollieren sie die für den Welthandel wichtige Meerenge Bab el-Mandeb.
4: Sie feiern, Kämpfer der aufständischen Houthi im Jemen, nach ihrem jüngsten militärischen Coup. Seit ihrer Eroberung von Bab el-Mandeb gilt, wenn die Houthi wollen, machen sie den Welthandel an dieser Meerenge dicht. Ihr Ursprung liegt in den Bergen im Nordjemen, nahe der Grenze zu Saudi-Arabien. Von hier aus kämpft Hussein Badreddin al-Houthi in den 2000er Jahren mit seinen Anhängern gegen die Zentralregierung und gegen den Einfluss der Saudis. Die Ablehnung Saudi-Arabiens bestimmt die Politik der Houthi bis heute. Der Jemen war jahrzehntelang der saudischen Politik und der saudischen Arroganz ausgesetzt, bis unsere Führung übernommen hat. Die Legitimität zu regieren liegt bei uns. Sie ist begründet im Territorium und im Volk, über das wir herrschen. 2014 erobern die Houthi die Hauptstadt Sana'a und geben die Macht nicht mehr her. Die geschwächte jemenitische Regierung agiert fortan zum Teil aus dem Exil in Saudi-Arabien. Der saudische Kronprinz lässt ab 2015 tausende Luftangriffe gegen die Houthi fliegen, ohne militärischen Erfolg. Die Houthi bleiben stärkste Kraft am Boden im Jemen, auch weil sie mächtige Verbündete in der Region finden. Es ist ein Mythos zu denken, die Houthi wären ein völlig allein agierender Akteur. Sie sind aber auch nicht primär eine Stellvertretergruppe. Die Realität liegt irgendwo dazwischen. Iran unterstützt die Houthi durch Fachwissen, stellt Drohnen und ballistische Raketen bereit. Ende 2023 beginnen die Houthi, Handelsschiffe im Roten Meer zu attackieren und zu entführen. Ihr Ziel, infolge des Gaza-Krieges wirtschaftlichen Druck aufzubauen gegen Israel und die USA. Und auch jetzt könnten sie Einfluss nehmen auf einen Krieg in der Region, USA gegen Iran. Die Trumpfkarte der Houthi heißt Bab el-Mandeb.
2: In Deutschland ist die Zahl aller erfassten Straftaten im vergangenen Jahr zurückgegangen. Das zeigen Zahlen des Bundeskriminalamtes aus dem April. Heute warnte Bundesinnenminister Dobrindt aber vor einem tiefgreifenden Wandel der organisierten Kriminalität. Banden agierten international, digital vernetzt und brutaler, so Dobrindt bei der Vorstellung.

0: Sie werden rekrutiert, verheizt, fallen gelassen, während die Hintermänner im Verborgenen bleiben.
1: Das Kalkül laut Lagebericht: Risiken für Auftraggeber minimieren und Kosten sparen. Angeworben werden Minderjährige demnach auch in den sozialen Medien, wo Gruppen Gewalttaten offen darstellen. Mit solchen Clips etwa wird die Gen Z-Mafia gefeiert. Der BKA-Präsident fasst zusammen: Organisierte Kriminalität agiere digital, transnational und skrupellos.
2: Ziele sind Geld, Macht und Einfluss. Es gibt aber auch zunehmend Anzeichen dafür, dass Staaten die Strukturen der OK nutzen, um Angriffe im Sinne von hybriden Bedrohungen durchzuführen.
1: Das Hauptbetätigungsfeld der organisierten Kriminalität bleibt die Rauschgiftkriminalität, vor allem mit Kokain. Diese Droge gelte mittlerweile in Teilen der Gesellschaft als vollkommen normal, warnt der Drogenbeauftragte.
3: Es wird im Büro konsumiert, es wird im Freundeskreis bei Partys konsumiert, es wird in Restaurants konsumiert. Und jedes Gramm, das hier zum Spaß konsumiert wird, finanziert Gewalt, finanziert Ausbeutung, finanziert Korruption und Geldwäsche.
1: Beim Geld will der Innenminister ansetzen, um organisierte Kriminalität, Zitat, auszutrocknen. Dafür sollen Zoll und BKA gestärkt werden.
4: In der Ostsee haben sich die Spannungen zwischen Dänemark und Russland zuletzt massiv verschärft. Jetzt hat es einen Vorfall mit einem russischen Kriegsschiff gegeben. Nach Angaben Dänemarks feuerte die Fregatte 2 Leuchtraketen auf einen Militärhubschrauber und verfehlte diesen nur knapp. Und auch im Luftraum Litauens gab es in der Nacht einen Vorfall. In der Nähe der Stadt Kaunas schossen NATO-Kampfjets eine Drohne ab, die nach Angaben der litauischen Behörden wohl aus Belarus kam. In der Ukraine erschüttert gerade ein neuer Korruptionsskandal das Land. Dabei geht es um betrügerische Maschen von Callcentern. Nach Ermittlungen der Antikorruptionsbehörden sollen Angestellte dieser Firmen systematisch Geld von den Konten ihrer Opfer abgezweigt haben. Auch Mitarbeiter der Generalstaatsanwaltschaft seien beteiligt gewesen. Ihnen wird vorgeworfen, Schmiergelder erhalten zu haben für Schutz vor Ermittlungen. Konsequenzen hat das Ganze für den Generalstaatsanwalt des Landes.
5: Das Votum ist eindeutig. Mit klarer Mehrheit hat das ukrainische Parlament heute den Generalstaatsanwalt abgesetzt. Ruslan Kravtschenko, bis vor kurzem einer der einflussreichsten Männer der Ukraine, berufen von Präsident Selenskyj persönlich. Die von Kravtschenko geführte Behörde ist in einen Skandal um betrügerische Callcenter verwickelt. Dort sollen tausende Ukrainerinnen und Ukrainer arbeiten, mit dem Ziel, ihren Opfern systematisch Geld aus der Tasche zu ziehen, per Telefon in ganz Europa. Razzien gegen diese Callcenter, wie hier zu sehen, geschahen offenbar häufig nur zum Schein.
6: Anstatt die Callcenter zu bekämpfen, garantierten sie ihnen Sicherheit. Im Gegenzug konnten die Beamten finanzielle Zuwendungen erhalten. Wir sprechen hier von Mitarbeitern der Generalstaatsanwaltschaft auf oberster Ebene.
5: Der engste Mitarbeiter des Generalstaatsanwalts wurde festgenommen. Der Behördenchef selbst steht bisher zumindest nicht offiziell unter Verdacht. Er befindet sich nach eigenen Angaben in Frankreich. Auch Denis, der eigentlich anders heißt, hat in einem solchen Callcenter gearbeitet. Dort versprach man ihm, dass er am Gewinn beteiligt werde.
6: Ich weiß von Leuten in Kiew, die am Tag 50.000 US-Dollar in die Firma gebracht haben. Für die gilt ein BMW als Auto für Arme. Und das sind nur die einfachen Mitarbeiter, die um 8 Uhr zur Arbeit erscheinen müssen.
5: Wieder ein großer Bestechungsskandal an hoher Stelle, aufgedeckt von unabhängigen ukrainischen Antikorruptionsbehörden.
6: Zehntausende junge Menschen arbeiten in diesen Callcentern. Sie sind in betrügerische Machenschaften verwickelt. Stellen Sie sich vor, was das mit deren Wertmaßstäben macht.
5: Die Korruptionsbekämpfer ermitteln unter anderem wegen Bildung einer kriminellen Vereinigung. Die Callcenter-Affäre beschädigt auch das Image von Präsident Selenskyj.
4: Zum ersten Mal in der Geschichte der deutschen Marine hat eine Frau das Kommando einer Fregatte übernommen. Ute Niklas führt jetzt die Rheinland-Pfalz. Sie wünsche sich, dass viele weitere Frauen Führungspositionen in männerdominierten Bereichen übernehmen, so Niklas. In der Bundeswehr liegt der Frauenanteil bei knapp 14%. Dass sich das Klima verändert, lässt sich nicht nur auf der Erde selbst feststellen, sondern auch aus dem All. Die Europäische Weltraumagentur ESA hat deshalb 2 neue Satelliten in hunderte Kilometer Höhe geschossen. Sie sollen der Forschung Daten liefern, die sich von der Erde aus so nicht messen lassen. Und auch der Staat selbst mittels einer Europäischen

0: europäischen Trägerrakete war für die ESA besonders.
1: Ab ins All, um mehr über unsere Erde zu erfahren. Vom Weltraumbahnhof Kourou in Französisch-Guayana starten gleich zwei Umweltüberwachungssatelliten. Das Ziel? Eine Umlaufbahn in 815 Kilometer Höhe. Überwacht und koordiniert wurde der Start auch im Kontrollzentrum in Darmstadt. Der Doppelstart? Eine Premiere.
2: Zwei ESA-Satelliten auf einer Trägerrakete, das hat man nicht alle Tage. Und das ist auch für uns hier im Kontrollraum eine besondere Herausforderung, weil wir zwei Teams haben, die gleichzeitig versuchen, die kritische Phase zu meistern.
1: Beide Satelliten arbeiten zusammen und sollen Klimaveränderungen auf der Erde beobachten. Satellit 3C sammelt Daten über Meerestemperaturen und Strömungen. Satellit Flex soll die Pflanzenwelt überwachen. Dabei erfasst er ein Leuchten im Rotlichtbereich, das Pflanzen abstrahlen, wenn die Sonne auf sie trifft. So kann man messen, ob sie gestresst sind, lange bevor die Blätter welken. Forscher wollen so mehr über die Auswirkungen von Hitzewellen erfahren. Wir wollen verstehen, wie gesund die Vegetation ist, in verschiedenen Umgebungen und Stress. Und wie sich das entwickelt. Das ist vor allem wichtig für die Lebensmittelproduktion. Die Daten sind laut ESA gerade für unsere Region besonders wichtig, da sich der Kontinent Europa im Zuge des Klimawandels am schnellsten von allen erwärmt.
0: Der Schauspieler Ralf Richter ist tot. Bekannt wurde Richter durch den Kinofilm Das Boot. Das Kriegsdrama von Regisseur Wolfgang Petersen wurde 1981 ein Welterfolg. Kultstatus erreichte Richter vor allem als Kalle Grabowski in der Ruhrpott-Komödie Bang Boom Bang. Der Film läuft bis heute in Bochum im Kino. Richter wurde 69 Jahre alt. Und nun die Wettervorhersage für morgen, Mittwoch, den 16. September.
3: Tiefausläufer verdrängen von Nordwesten die sommerlich warme Luft und sorgen verbreitet für wechselhaftes Wetter. Von Nordwesten ziehen heute Nacht teilweise kräftige Schauer und Gewitter nach Osten. Lokal ist Starkregen dabei, weiter südlich teils wolkig, teils klar und trocken. Morgen im Südosten erst noch freundlich, sonst regional kräftige Schauer und Gewitter, die am Nachmittag im Südosten punktuell unwetterartig sein können. Im Südwesten heute Nacht 18 oder 17, im südöstlichen Bergland unter 10 Grad. Morgen in Küstennähe und in einigen Berglagen unter 20 Grad, im Osten und Südosten nochmal sommerlich warm. Donnerstag im Nordwesten dichte Wolken mit Regen, sonst neben Wolken auch länger sonnig. Freitag im Norden und Südosten wechselhaft, dazwischen überwiegend freundlich. Samstag ist es, abgesehen vom Nordwesten, vielerorts sonnig.
4: Todesfall im alten Land. Da wurde einem der Kopf abgetrennt. Der Kollege vor Ort geht von einem Arbeitsunfall aus.
5: Mhm. Und wo ist der Kopf?
4: Der ist verschwunden.
6: Aha. Tatort. Letzte Ernte. Heute 22.15 Uhr.
7: Jetzt in Visite. Länger gesund leben, was hinter dem Longevity-Hype steckt.
8: Wir können mit einfachen Maßnahmen nicht nur bei Mäusen, sondern auch bei Menschen das biologische Alter verjüngen.
7: Außerdem, Kopfschmerzen können viele Ursachen haben. Nur wer sie kennt, kann die Schmerzen richtig behandeln.
9: Es ist fast so, als ob ein Messer hineingestochen wird.
7: Und mehr Beweglichkeit und weniger Krämpfe. Regelmäßiges Dehnen hat überraschende Effekte. Ganz herzlich willkommen bei uns. Alt werden und fit und gesund bleiben. Wer möchte das nicht? Das trendige Zauberwort dazu heißt Longevity. Und darum hat sich mittlerweile ein unüberschaubarer Markt aus Produkten und Dienstleistungen entwickelt. Immer mit dem Ziel, die gesunde Lebensspanne verlängern und Krankheiten verhindern. Ein Milliardenmarkt. Aber kann man sich Lebensjahre tatsächlich kaufen? Birgit Augustin über das, was die Wissenschaft inzwischen weiß.
10: Er ist der Star der Szene. Brian Johnson, 49 Jahre alt, amerikanischer Tech-Multimillionär, der seine Gesundheit zum Lebensinhalt macht. Ernährung, Schlaf, Training, alles für die Vision Don't Die, nicht sterben. Und wenn das nicht hinhaut, dann zumindest Longevity, also ein möglichst langes, gesundes Leben.
11: Don't die geht nicht, auch wenn die Zahl der 100-Jährigen immer größer wird. Aber das wird nicht gehen. Ich glaube, das ist absolut unrealistisch.
10: Stefan Kluge, Intensivmediziner vom Universitätsklinikum Eppendorf, hat dennoch vor kurzem einen Kongress rund um das Thema Longevity organisiert. Mit Wissenschaftlerinnen und Wissenschaftlern.

0: Wissenschaftlern aus den verschiedensten Fachrichtungen und Gesundheitsinteressierten.
1: Wir wollen natürlich als Ziel gesund älter werden. Wir wissen, dass viele Patienten am Lebensende oft gebrechlich sind, oft im Krankenhaus sind. Fast die Hälfte aller Deutschen stirbt im Krankenhaus. Ja. Und durch gezielte Interventionen, durch Prävention, durch diese Maßnahmen können wir, glaube ich, besser, gesünder älter werden.
0: Nur, wie geht das? Welchen Einfluss haben die Gene? Was kann man selbst tun? Fragen, die auch das Publikum beschäftigen.
2: Mich interessiert vor allen Dingen eben dieses gesund und fit durch den Alltag zu gehen, ohne in diesem Hype, ich muss alles nehmen und alles, was dann Stress auslöst.
3: Ich mache Ausdauersport, ich bin so ein Rundum-Mensch, mache Qigong und mich interessiert einfach, wie wirkt sich das auf das Alter und inwieweit kann ich da noch eine Schraube drehen.
4: Gibt es da noch zwei, drei Sachen, die mir einfach persönlich einfach gut tun, die ich vielleicht jetzt noch einbauen kann in meinen Alltag, die ich vielleicht jetzt noch nicht so auf dem Schirm habe?
0: Der Markt für vermeintlich lebensverlängernde Pillen und Behandlungen boomt. Nahrungsergänzungsmittel füllen Regalmeter in Drogerien. Kältekammern sollen gegen Müdigkeit und Erschöpfung helfen. Sauerstoffbehandlungen die Zellen erfrischen. Auch sogenannte Drip-Bars, die Infusionen mit hochdosierten Vitaminen und Mineralstoffen zur Stärkung der Abwehrkräfte anbieten, haben Zulauf.
1: Da bin ich sehr, sehr kritisch, weil wir streiten uns bei einigen Supplementen. Aber durch eine gesunde Ernährung braucht man eigentlich keine Supplemente. Da bin ich der festen Meinung. Es gibt ein paar Ausnahmen, Vitamin D, Eisen bei Vegetariern und so weiter. Aber wir haben eine milliardenschwere Industrie und da wird oft zu viel versprochen. Und da ist die Wissenschaft nicht eindeutig, sage ich mal, die das belegt.
0: Eindeutige wissenschaftliche Belege zur Gesundheitsförderung soll dagegen eine interdisziplinäre Beobachtungsstudie liefern, die seit 10 Jahren am Universitätsklinikum Hamburg-Eppendorf läuft. Luigi Ragusa ist einer von 45.000 Hamburgerinnen und Hamburgern, die dafür gründlich untersucht werden. Das Ziel? Möglichst früh Hinweise auf Herz-Kreislauf-Erkrankungen, Demenz und Krebs erhalten. Der 54-Jährige selbst nimmt die Studie als Ganzkörpercheck. Denn auch er möchte gerne lange leben.
5: Also ich habe immer gesagt, ich müsse Minimum 100 Jahre alt werden. Wer lange Ohren hat, der soll leben länger. Sagen wir mal in Italien.
0: Blutdruckmessung, Blutentnahme, Lungenfunktion, Hautcheck. Gibt es verdächtige Male, die auf eine Krebserkrankung hindeuten? Nächste Station, Herz und Gefäße. Wissenschaftlich klar ist, es gibt 5 klassische Risikofaktoren für Herzinfarkt und Schlaganfall. Rauchen, Bluthochdruck, Diabetes, Gewicht und hohe Cholesterinwerte.
6: Auch das Herz altert. Aber man weiß eben, dass wenn man dieses Gift, was auf die Gefäße wirkt, wie der Diabetes, der zu hohe Cholesterinwert, wenn man das eben sehr gut einstellt, dann kann man eben die Alterung der Gefäße mit all ihren Konsequenzen des Herzinfarkts und Schlaganfall eben doch deutlich senken.
0: Und dadurch Lebensjahre gewinnen. Frauen, die mit 50 keinen der klassischen Risikofaktoren haben, leben im Schnitt 14,5 Jahre länger als Frauen mit diesen Risikofaktoren. Männer gewinnen 11,8 Jahre. Ergebnisse einer großen Datenstudie, die Herzspezialistin Christina Magnussen vergangenes Jahr veröffentlicht hat. Und selbst wer erst mit Mitte 50 seine Lebensweise ändert, lebt am Ende länger.
6: Aber eigentlich müsste es viel früher starten, mit 30, mit 40, müsste man viel öfters auch noch mal über sein kardiovaskuläres Risiko nachdenken. Weil das Problem an den Risikofaktoren ist, wie Bluthochdruck, erhöhte Blutfettwerte, das tut ja gar nicht weh.
0: Die Gene spielen beim Älterwerden übrigens nur eine untergeordnete Rolle. Die meisten Studien gehen von 10-30% aus. Wie wir altern, hängt viel mehr von unserem Lebensstil ab. Bewegung, gesunde Ernährung, ausreichend Schlaf, soziale Interaktion, ein guter Umgang mit Stress. Alles soweit bekannt, räumt Altersforscherin Heike Bischoff-Ferrari ein.
7: Aber bisher haben wir Menschen beraten, das zu tun, um dann in 10, 20 Jahren die Risiken von Herzinfarkt oder Schlaganfall zu reduzieren. Das neue Wissen, und das ist wirklich das Spannende, ist, dass wir jetzt Messwerte haben, zumindest in der Forschung. Wir brauchen noch einen Moment, um das in der Klinik umzusetzen, die auf der molekularen Ebene unseren biologischen Alterungsprozess messen können.
0: Und zwar genauer als Stoffwechselmarker in unserem Blut oder die Beschaffenheit der Schutzkappen an den Enden der Chromosomen, die nur einen groben Hinweis auf die Alterungsprozesse in unserem Körper geben. Genauer sind sogenannte epigenetische Uhren. Chemische Marker auf unserer DNA, die sich mit den Jahren verändern und deshalb Aussagen über unser biologisches Alter zulassen.
7: Das ist eine riesige Chance für die Prävention, weil diese neuen Messwerte auch dann in relativ kurzen Zeitabständen wieder bestimmt werden können und dann Menschen die Rückmeldung geben, konnte ich mein biologisches Alter verlangsamen. Und das ist wirklich neu und hoch motivierend für viele Menschen.
0: Der Schlüssel zum gesunden Altern liegt also in vielen kleinen Veränderungen des Lebensstils. Unsterblichkeit ist damit zwar nicht zu gewinnen, im besten Fall aber mehr lebenswerte Jahre.
8: Kopfschmerzen können äußerst belastend sein. In besonders schlimmen Fällen beschreiben es Betroffene wie einen glühenden Bohrer, der sich in den Kopf dreht. Nun gibt es heute für nahezu alle Kopfschmerzarten Behandlungsmöglichkeiten. Allerdings muss man dafür auch genau wissen, was man hat. Meine Kollegin Anna Schubert hat eine Frau mit schwersten Schmerzattacken getroffen, die 4 Jahre auf die richtige Diagnose gewartet hat.
9: Sie kann fast die Uhr danach stellen. Die Schmerzattacken bei Verena Pelke kommen eigentlich immer abends, nachts und dazu am frühen Morgen.
10: Morgens ist es auch immer sehr schlimm. Nachmittags, ab mittags habe ich oft Ruhe, aber auch nicht immer. Also es kann genauso jederzeit eine Attacke kommen.
9: An ungefähr 360 Tagen im Jahr kämpft sie mit einseitigen Kopfschmerzen rechts. In einer Stärke, die man sich kaum vorstellen mag.
10: Es ist fast so, als ob ein Messer hineingestochen wird oder ich werde angeschossen. Also eine Kugel wird hineingeschossen, die dann auch hinters Auge geht und dort rotiert.
9: Und all das ist nicht nach ein paar Sekunden wieder vorbei. Nein, so eine Attacke dauert mal 15 Minuten, mal aber auch 3 Stunden lang. Los geht es bei der Erzieherin ganz plötzlich vor 7 Jahren bei der Arbeit.
10: Für mich war sofort klar, es ist etwas völlig anderes, als ich je in meinem Leben erfahren habe.
9: Diese Fotos zeigen die 53-Jährige bei so einem Anfall, der nicht nur wahnsinnige Schmerzen auslöst.
10: Das Auge fängt an zu tränen, es wird auch leicht rot, mein Auge hängt, mein rechter Nasenflügel geht zu. Ich habe immer das Gefühl, ich habe einseitig einen Schnupfen.
9: Die Anzahl der Attacken steigert sich damals, von einmal in der Woche bis zu mehrmals am Tag. Ihr Hausarzt kann damit nichts anfangen, schickt sie zu Fachärzten. Erst zum Augenarzt, dann zum HNO-Arzt und zum Kieferorthopäden. Aber alles ohne Befund. Und die einzige Aussage beim Neurologen lautet, sie soll zum Psychotherapeuten.
10: Ich habe immer zugeglaubt, dass ich sterben werde, weil diese Schmerzen so stark waren und immer wiederkehrten. Und man zweifelt an sich selbst. Und ich habe gedacht, mein Körper wird das nicht auf Dauer aushalten.
9: Dann bekommt sie den entscheidenden Tipp, nämlich eine auf Schmerzen spezialisierte Klinik in Kiel. Hier erfährt sie, es gibt über 200 verschiedene Kopfschmerzarten. Die häufigsten? Migräne und Spannungskopfschmerzen. Der Weg zur richtigen Diagnose ist deshalb oft lang. Bei Verena Pelke dauert es 4 Jahre, bis sie endlich weiß, sie hat sogenannte Clusterkopfschmerzen. Ungefähr 80.000 Deutsche sind davon betroffen. Eine nicht seltene, aber auch keine häufige Krankheit. Und so kommen viele Ärzte damit kaum in Berührung, meint Neurologe Kai Göbel von der Kieler Schmerzklinik.
11: Deshalb braucht es oftmals auch sehr lange, bis dieser Kopfschmerz, den man eigentlich gut diagnostizieren kann, bis dann die richtige Diagnose gestellt wird. Es gibt eine aktuelle Studie aus dem vergangenen Jahr, die gezeigt hat, dass es im Mittel immer noch sogar bis zu 10 Jahre dauert, bis die Diagnose gestellt wird.
9: Und in ihrer Verzweiflung versuchen die Patienten dann sehr lange, so auch Verena Pelke, ihre Schmerzen mit den üblichen Medikamenten in den Griff zu kriegen.
10: Und zwar habe ich Ibuprofen genommen, erst meistens mit einer 400er begonnen. Das klappte überhaupt nicht, da kam gar keine Besserung. Dann habe ich eine Stunde später noch eine 600er dazu genommen, manchmal nach einer Stunde noch mal 600. Und dann irgendwann war vorbei und hat gesagt, ach toll, das hilft. Ich muss nur genug nehmen.
9: Ein gefährlicher Trugschluss, denn Schmerztabletten allgemein, wie auch gegen Migräne oder Spannungskopfschmerzen, die über einen langen Zeitraum eingenommen werden, können starke Nebenwirkungen auslösen, zum Beispiel Magengeschwüre oder Leber- und Nierenschäden. Und das Schlimmste, sie helfen bei Clusterkopfschmerzen nicht mal, wie Neurologe Tim Jürgens vom KMG-Klinikum Güstrow betont.
12: Das ist ja das Tückische am Clusterkopfschmerz. Wenn man sich mal so eine Tablette Ibuprofen anschaut, dauert das mindestens eine halbe, dreiviertel Stunde, bis die wirkt. Und wenn Sie das dann nehmen und nach so einer Stunde, anderthalb ist der Kopfschmerz weg, dann denken halt viele, das war die effektive Therapie und das hat sich gelohnt. Ja? Wenn Sie halt irgendwie Kochsalz einnehmen würden, wäre der Effekt genauso.
9: Um Clusterkopfschmerzen eindeutig zu diagnostizieren, sind keine Blutwerte oder bestimmte Röntgenbilder nötig. Es ist die Art der Beschwerden, die zählt. Der Schmerz beim Cluster ist streng einseitig, sitzt hinter einem Auge. Die Schmerzen sind stechend, bohrend und extrem stark. Die Attacken dauern in der Regel zwischen 15 und 180 Minuten. Oft kommen Symptome wie eine laufende Nase, ein gerötetes Auge oder ein hängendes Lid dazu. Und die Betroffenen haben meist einen Bewegungsdrang während der Attacke, um die Schmerzen irgendwie auszuhalten.
11: Für die Diagnose ist es ganz zentral, dass der Patient die Attacke möglichst genau schildert. Also, wo ist der Schmerz hinter dem Auge? Wie schnell entwickelt sich der Schmerz?
9: Und trotz der doch eindeutigen Symptome werden Clusterkopfschmerzen und Migräne immer noch miteinander verwechselt. Ein Grund dafür, auch bei der Migräne kann der Schmerz einseitig sein. Aber er ist eher pulsierend und die Betroffenen leiden dazu unter Licht- und Lärmempfindlichkeit, häufig auch Übelkeit. Die Attacken gehen oft über mehrere Tage. Und bei Bewegung verstärkt sich ihr Schmerz. Sie müssen ruhig liegen.
12: Ein noch wichtiger Punkt beim Clusterkopfschmerz ist es, dass die Attacken meistens nachts auftreten, in der Regel so eine Stunde nach dem Einschlafen. Das ist auch noch mal eine deutliche Abgrenzung zur Migräne.
9: Und die richtige Diagnose ist wichtig für die richtige Therapie.
11: Die Diagnose ist ganz essentiell. Die Diagnose ist nicht nur irgendein Etikett, das nice to have ist, sondern wir brauchen die Diagnose, um dann auch wirklich die richtige Therapie einzuleiten, die sich bei der Migräne und beim Clusterkopfschmerz deutlich unterscheiden.
9: Die eine zielgerichtete Tablette für alle Patienten mit Clusterkopfschmerzen gibt es zwar nicht, aber verschiedene Medikamente zur Prophylaxe und im Akutfall.
11: In aller Regel muss man sagen, dass der Clusterkopfschmerz zum Glück ein sehr gut behandelbarer Kopfschmerz ist. Und das macht es natürlich besonders tragisch, wenn er nicht schnell diagnostiziert wird, dass einem diese Therapie so lange natürlich vorenthalten bleibt.
12: Es kommt auf Geschwindigkeit an, es kommt darauf an, dass wir Medikamente geben, die wirklich ganz schnell wirksam sind. Eben durch die Art der Verfügung, indem man es eben spritzt oder in die Nase injiziert, muss es dann direkt durch die Schleimhaut aufgenommen wird oder eben indem man Sauerstoff einatmet.
9: 100%iger Sauerstoff über die Maske, das hilft auch Verena Pelke. Sie hat viele Medikamente ausprobiert, aber diese haben bei ihrer chronischen Form des Clusterkopfschmerzes nur kurzfristig geholfen oder hatten starke Nebenwirkungen. Doch mit Sauerstoff wird es zumindest erträglich.
10: Ich kriege auch damit den Schmerz nicht vollständig runter, aber ich kriege zumindest dieses Gefühl, ich sterbe gleich oder ich halte es nicht mehr aus, kann ich so ein bisschen runterdrücken damit.
9: Ihre Hoffnung, dass die Attacken genauso plötzlich verschwinden, wie sie aufgetaucht sind.
8: Das kläre ich jetzt mit Herrn Professor Hartmut Göbel, freue mich sehr, Leiter der Schmerzklinik in Kiel. Ist diese Hoffnung berechtigt, dass die Attacken aufhören können wieder irgendwann?
13: Ist in jedem Fall berechtigt. Wir müssen verschiedene Situationen berücksichtigen. Bei der episodischen Verlaufsform, da ist das im Namen drin, dass es aufhört. Wir haben Attacken im Frühling zum Beispiel über 6 Wochen, 8 Tage, 8 Attacken am Tag. Dann haben wir 5 Monate nichts und dann kommt es im Herbst wieder. Beim chronischen Verlauf, so wie hier, da kann es auch aufhören. Da haben wir nicht diese freien Episoden oder freien Perioden, sondern es kann dann später im Leben aufhören und dann kann der Cluster zur Ruhe kommen.
8: Also die Hoffnung ist berechtigt. Nochmal zu den Behandlungsmöglichkeiten. Welche Medikamente genau sind es, die im Akutfall helfen können?
13: Hier steht ganz im Vordergrund das Sumatriptan. Das ist eigentlich ein Migränemittel, das wir einsetzen. Normale Tabletten funktionieren nicht, die dauern viel zu lange, bis die Wirkung eintritt. Und hier geben wir das in einen Autoinjektor, also in einen Pen, mit dem kann man sich das Medikament selbst unter die Haut spritzen. Innerhalb von 5 bis 10 Minuten kommt es dann zum Stillstand der Attacke. Ist wie ein Wunder für die Betroffenen. Warum muss man das unter die Haut spritzen? Damit es schnell an dem Ort des Geschehens kommt und schnell wirken kann.
8: Und es gibt auch ein Nasenspray, ne, das auch helfen kann.
13: Alternativen sind, wenn man die Spritze nicht einsetzen kann, Nasensprays. Mhm. Da gibt es verschiedene Möglichkeiten. Und es gibt auch Alternativen, wenn man diese Medikamente nicht verträgt. Zum Beispiel mit einem Lokalanästhetikum, das man hier in die Nase sprühen kann. Das sind aber schon die Ausnahmen. Ganz im Vordergrund steht das Sumatriptan. Mhm.
8: Und wie lässt sich vorbeugen, was ja wirklich essentiell wäre?
13: Ja, ganz im Mittelpunkt steht natürlich, dass wir vermeiden möchten, dass die Attacken auftreten. Und hier ist das wichtigste Medikament Verapamil. Das ist eigentlich ein Herzmedikament. Das gibt man frühs und abends als Tablette in einer langsam freisetzenden Form. Das wirkt in der Regel innerhalb von 8 Tagen. Man braucht also eine gewisse Zeit. Ist gut verträglich. Man muss weit höher dosieren als oft in der Kardiologie. Und deswegen muss man auch ein EKG immer wieder regelmäßig bei der Aufdosierung einsetzen. Damit man diese Zeit am Anfang überbrücken kann, geben wir Cortison. Mhm. Innerhalb von 1 bis 2 Tagen stoppt dann der Clusterkopfschmerz und dann kann nach einer Woche dann das Verapamil die Arbeit übernehmen.
8: Ganz tolle Information, die, glaube ich, noch mal sehr vielen Menschen, die darunter leiden, helfen können. Einmal abgesehen jetzt vom Clusterkopfschmerz, unter Spannungskopfschmerzen, vor allem auch bei Migräne, leiden ja auch sehr, sehr viele Menschen in Deutschland, obwohl sie dafür ja auch eine ganze Reihe von Behandlungsmöglichkeiten haben. Woran liegt das?
13: Kopfschmerzen sind die Volkskrankheit Nummer 1. Ganz viele Menschen haben Kopfschmerzen. Und viele haben keine Diagnose und kein Konzept. Man geht nicht zum Arzt, man lässt sich eigentlich gar nicht professionell beraten, behandelt sich dann selber. Und die Folge ist, dass die Kopfschmerzen trotzdem einen hohen Leidensdruck ausüben, man immer mehr Kopfschmerzen bekommt und vielleicht sogar Komplikationen durch die Behandlung selbst erleidet. Deswegen ist es wichtig, eine spezielle Diagnose sich erarbeiten zu lassen.
8: Ja, viele behandeln sich selber. Sie sagen das gerade. Das kann ja auch mal funktionieren. Aber es kann auch richtig gefährlich werden. Ne? Inwiefern?
13: Hier ist das Stichwort Medikamentenübergebrauchskopfschmerz. Es ist ja eigentlich paradox. Ich nehme Medikamente gegen Schmerzen und ich bekomme immer mehr Schmerzen. Wir sprechen dann eben von einem arzneimittelinduzierten Kopfschmerz. Der Körper versucht, die Schmerzen zu stabilisieren, indem er uns ja eigentlich, der Schmerz hat die Funktion, uns vor Schäden zu bewahren. Nehme ich Schmerzmittel, reduziere ich die Schmerzempfindlichkeit. Der Körper lässt sich das nicht auf Dauer gefallen und erhöht die Schmerzempfindlichkeit. Lasse ich jetzt das Schmerzmittel weg, habe ich plötzlich viel Schmerzempfindlichkeit, spontane Schmerzen und ich nehme das Medikament wieder. Und so entsteht ein Teufelskreis, ein Dauerschmerz, am Ende ist dann die Folge.
8: Das ist schlimm. Und was ist aber wichtig, um im Grunde eine gelungene Behandlung hinzukriegen, dass man möglichst wenig Migräneanfälle auch hat?
13: Ja, das ist der entscheidende Punkt, die Vorbeugung. Kopfschmerzen, Migräne sind komplexe Erkrankungen. Wir haben viele Stellschrauben, mit denen wir die Schmerzempfindlichkeit reduzieren können. Wir sprechen von einer multimodalen Behandlung. Dazu gehört die Gleichmäßigkeit, der Gleichtakt. Alles zu schnelle, alles zu viele muss gestoppt werden. Wir müssen regelmäßig uns ernähren, regelmäßig uns entspannen, regelmäßig Sport machen, regelmäßigen Schlaf-Wach-Rhythmus. Überall steht das Wort Regelmäßigkeit dahinter. Aber auch Stressregulation, Verhaltenstherapie kann wichtig sein. Wir sehen, wir haben also ganz viele Möglichkeiten, Schmerzen zu stabilisieren.
8: Wow. Das war auch ein sehr breiter Blumenstrauß. Ich glaube, da findet auch jeder etwas, was er an Stellschrauben bei sich bewegen kann. Ganz, ganz herzlichen Dank für Ihren Besuch, Herr Professor Göbel.
13: Sehr gerne.
8: Es bricht mir das Herz. Man nimmt sich etwas zu Herzen oder es fällt einem ein Stein vom Herzen. Die Umgangssprache zeigt, Gefühle können unsere Herzgesundheit ganz direkt beeinflussen. Das kann sogar so weit gehen, dass starke Emotionen das Herz plötzlich in eine gefährliche Schockstarre versetzen. Es kann dann nur noch eingeschränkt schlagen. Das fühlt sich an wie ein Infarkt und muss unbedingt ernst genommen werden. Sibylle Seitz.
14: In dem Moment hat man natürlich Todesangst.
15: Das ist eine akute Herzschwäche, die lebensbedrohliche Konsequenzen haben kann.
16: Der hat dann gemeint, ich müsse sofort ins Krankenhaus. Und viel Näheres hat er mir nicht erklärt, da war irgendwas am Herz.
17: Die Prognose ist ähnlich schlecht wie bei einem Herzinfarkt, auch auf Dauer.
18: Das Broken Heart Syndrom oder Takotsubo Syndrom. Es macht Symptome wie bei einem Herzinfarkt, doch die Blutgefäße sind gesund. Wie bei Marion Brüggemann. Die Berlinerin kümmert sich um ihre pflegebedürftigen Eltern, ist beruflich stark gefordert und dann ein schwerer Schicksalsschlag. Ihr Bruder stirbt vermutlich an einer Überdosis Drogen. Zu viel für das Herz der 59-Jährigen.
14: Also musste ich da irgendwo auch mich mit der Kriminalpolizei in Verbindung setzen. Und ja, und ich konnte es meinen Eltern nicht sagen. Dazu war ich nicht in der Lage. Also das war ja auch für mich dann erstmal ein Schock. Und dann dachte ich, okay, ich gehe jetzt mal nach Hause. Ich muss auch meiner Tochter sagen, dass der Onkel gestorben ist. Das ist nicht ohne.
18: Sie muss weitere Angehörige über den Tod ihres Bruders informieren. Der Tag verläuft unter Daueranspannung, gemischt mit Trauergefühlen.
14: Mitten in der Nacht, es muss morgens um 5, 6 Uhr so gewesen sein, werde ich wach von einem, also ich weiß nicht, was für ein Schmerz, also ich habe sowas noch nie erlebt. Also einen riesengroßen Schmerz, wie als wenn dann Holzflock oder irgendwas hier reinkommt. Und der Schmerz blieb, der Druck blieb. Und das Schlimmste war eigentlich dieses keine Luft kriegen. Dieses Kurzatmige.
18: Trotz der starken Herzschmerzen schleppt sich Marion Brüggemann morgens allein und zu Fuß zu ihrer Hausärztin, die sie sofort ins Krankenhaus einweist. Etwa 2% aller Betroffenen mit Verdacht auf Herzinfarkt haben ein Broken Heart Syndrom, fast immer Frauen ab der zweiten Lebenshälfte. In großen Kliniken wie im Herzzentrum Leipzig kommen etwa 30 bis 40 Patienten im Jahr mit einem Broken Heart oder Takotsubo Syndrom.
17: Wir machen erstmal natürlich ein EKG, wir machen Blutwerte, die wir abnehmen, wo wir in der Regel feststellen, dass Herzmuskelenzyme nach oben gehen. Und dann kriegen die Patienten einen Herzkatheter, weil wir eben die Verdachtsdiagnose oder die Vermutung haben, dass die Patienten einen Herzinfarkt haben.
18: Typisch für ein Takotsubo-Syndrom: Bei der Katheteruntersuchung zeigen sich keine auffälligen Herzkranzgefäße, kein Verschluss eines Gefäßes erkennbar. Aber
17: hier wird jetzt Kontrastmittel reingespritzt in die linke Kammer und dann sieht man hier, dass das Herz an der Herzspitze gar nicht pumpt oder sogar in die andere Richtung pumpt. Das ist ein klassisches Takotsubo-Syndrom. Und das nennt sich eben Takotsubo, weil so die Tintenfischfalle bei den Japanern aussieht.
18: Aufgefallen war diese besondere Silhouette der linken Herzkammer einem japanischen Mediziner. Diese Veränderung war in Japan nach Erdbeben gehäuft aufgetreten. Auslöser können emotionaler Stress wie Trauer oder Liebeskummer sein, körperliche Belastungen, eine Operation oder Krankheiten, aber auch positive Ereignisse wie eine Hochzeit oder ein Lottogewinn. Doch um eine eindeutige Diagnose stellen zu können, ist zusätzlich ein MRT vom Herz wichtig.
17: Nicht jedes Takotsubo-Syndrom, was initial aussieht wie ein Takotsubo-Syndrom, ist auch ein Takotsubo-Syndrom. Manchmal kann sich dahinter eine Herzmuskelentzündung, eine sogenannte Myokarditis, verstecken. Es kann sich manchmal aber auch ein Herzinfarkt dahinter verstecken, den wir, obwohl wir vorher den Herzkatheter gemacht haben und kein verschlossenes Gefäß haben, gibt es manchmal trotzdem Herzinfarkte, die sich dahinter verstecken. Und das kann nur das MRT herausarbeiten.
3: Man hat die Theorie, dass man im Bereich der Herzspitze mehr Stressrezeptoren oder Stresshormonrezeptoren hat. Deswegen ist diese Stelle tatsächlich ein bisschen anfälliger. Deswegen hat man im Bereich der Herzspitze so eine Ballonierung. Und der vordere Hals scheint tatsächlich das zu kompensieren, aber die Herzspitze bleibt dann stehen.
18: Frank Zimmermann ist 78 Jahre alt und topfit. Noch immer steht er täglich in seinem Schuhgeschäft in Leipzig oder geht mit seiner Frau auf den Berg in Österreich. Bei einer dieser Touren gerät das Ehepaar plötzlich in eine brenzliche Situation.
16: Es war so etwas wie ein ganz leichter Klettersteig auf dem Kamm, über 3000 Meter Höhe. Und wir wussten nicht so recht, wie es weitergeht, dieser Weg. Und dann kam auf dem Weg eine Steilstufe, die war fast senkrecht und ziemlich hoch. Also hoch, mit hoch meine ich jetzt zwischen 3 und 4 Metern. Und glatt senkrecht, und da kam meine Frau nicht hoch. Und da habe ich mir gedacht, was machen wir jetzt, wie kommen wir hier weiter?
18: Frank Zimmermann schafft es über einen Umweg allein nach oben und kann dann schließlich seine Frau an der kritischen Stelle hochziehen. Nicht ganz ungefährlich.
16: Insofern wusste ich ja nicht so recht, wie es weitergeht auf dem Rückweg und ob wir wieder, ich sag's jetzt mal brutal, heil runterkommen.
18: Vermutlich ist es diese beängstigende Situation, die bei Frank Zimmermann damals ein Takotsubo-Syndrom auslöst. Einige Zeit später, nach Untersuchung im Herzzentrum Leipzig.
19: Alles, was ich

0: zusammenfassend zu sagen kann, ist, dass die Herzfunktion sich komplett erholt hat seit diesem Takotsubo-Syndrom. Also alles tipptopp. Können weiter Sport machen, weiter so Fahrrad fahren, wie sie es bisher gemacht haben. Ja?
1: Und wieder hoch auf den Berg. Denn davon lässt sich Frank Zimmermann weiterhin nicht abhalten.
2: Man hat immer eine gewisse Furcht im Hintergrund, dass wieder irgendwas sein könnte. Aber dadurch, dass jetzt so lange Zeit nichts war und auch vorher eigentlich nichts gewesen ist, ja, bin ich eigentlich ganz optimistisch, dass das so weitergehen wird.
1: Bei Marion Brüggemann liegt das Broken Heart Syndrom jetzt 5 Jahre zurück. Sie bekommt Beta-Blocker, um den Herzschlag zu dämpfen, und ACE-Hämmer, um den Blutdruck leicht zu senken. Zusätzlich hat ihr eine Psychotherapie sehr geholfen.
3: Anhand der Therapie habe ich gelernt, dass ich mehr Druck, den Druck rausnehmen darf, wie ich das anstelle, indem ich ruhiger bin, nicht mehr so gehetzt und bewusster. Ja, ich bin einfach bewusster geworden. Im Umgang auch mit mir selber und im Umgang mit anderen Menschen.
1: Ein Herz kann tatsächlich brechen, aber es kann auch wieder stark werden, wenn es dafür schnelle Hilfe, Zeit und Ruhe bekommt.
4: Jetzt kommen wir zu einem Thema, das vermutlich auch Ihren Alltag leichter machen könnte. Dehnen. Die einen, die tun das eher ab, aber die anderen, die schwören drauf und sagen, denen, das bringt's. Meine Gästin, Orthopädin Sabine Bleuel, die ordnet uns das heute mal ein und die dehnt sich jetzt hier schon an meiner Seite ganz fleißig. Herzlich willkommen, Frau Bleuel.
5: Hallo.
4: Was dehnen Sie denn da jetzt gerade?
5: Ja, ich dehne die hintere Beinkette, vor allem die Wade, um Krampfneigung vorzubeugen oder auch Krämpfe zu behandeln. Und wenn man das eine Zeit lang macht, kommt man vielleicht auch bis ganz nach vorne.
4: Das heißt, also Krämpfe, die man nachts auch mal beim Schlafen hat. Die, manche Leute leiden da ja sehr drunter. Ne?
5: Ja. Durch Blutungsstörung oder Nervenirritation oder einfach auch Verklebungen.
4: Mhm. Das heißt, Dehnen ist jetzt auch nicht nur was für Leistungssportler oder für die, die so richtig viel Sport treiben, sondern kann auch Otto-Normalverbraucher helfen?
5: Auf jeden Fall. Die Sportler haben natürlich ihr individuelles eigenes Programm aus verschiedenen Details. Und im Alltag hilft das Dehnen sehr gut, um auch zurechtzukommen, um sich wieder selber die Jacke anzuziehen, die Schuhe zuzubinden oder vom Regal irgendwas oben runterzuholen. Es ist nicht mehr so beschwerlich. Und wenn man das Dehnen in den Alltag integriert, vielleicht morgens sich schon ein bisschen streckt, als würde man die Zimmerdecke nach oben schieben oder vielleicht in der Dusche schon anfängt zu dehnen, weil wenn warmes Wasser auf unseren Rücken tropft, dann ist das Dehnen auch nicht so schmerzhaft. Oder auch mal einen Gegenstand absichtlich nach oben stellt, dann können wir das Dehnen ganz spielerisch in den Alltag integrieren. Mhm. Und auf einmal merken wir, es tut gar nicht mehr so weh. Unser Bewegungsumfang wird besser und wir können über unsere Grenzen hinaus aktiv sein.
4: Wie schnell stellt sich denn da ein Effekt ein, wenn man dehnt?
5: Ja, das kann ich mal demonstrieren an dem klassischen Fingerbodenabstand. Das geht nämlich ziemlich schnell. Also wer möchte, kann das auch selber zu Hause mal probieren. Also einfach mal nach vorne gehen, so wie es eben gerade angenehm ist. Und wir merken, ach, na ja, gut, bis ganz runter kommen wir noch nicht. Mhm. Schon Schluss, wieder ganz steif. Und dann einfach mal probieren, dann sich zu dehnen, und zwar die Wade. Also wir gehen in Ausgangsstellung der Wadendehnung. Die meisten kennen ja diese Position. Mhm. Und fangen jetzt mal an, so zu dehnen, dass es in der Wade zieht. 30 Sekunden mal aushalten. Und was passiert dann? Es ist nicht so, dass Sie sehen, die Muskeln sich auf die Schnelle verlängern, sondern wir stimulieren unsere Nerven. Wir senken die Schmerztoleranz unserer Nerven, synchronisieren im Grunde die Nervenaktivität und sagen unserem Gehirn, ach, es passiert doch gar nicht viel, wir brauchen keine Angst haben, uns zu verletzen. Und das hält man dann 30 Sekunden auf beiden Seiten. Und dann, das habe ich gar nicht so lange gemacht, aber man siehe da, ich komme auf einmal nämlich auf den Boden. Und wenn man das regelmäßig tut, hat man schnell auch Erfolge.
4: Gibt es vielleicht noch ein paar andere Tipps, weitere? Das ist ja wirklich sehr, sehr spannend.
5: Ja, viele haben ja auch Nackenschmerzen. Häufig liegt es daran, dass wir vorne im Brustbereich zu sehr eingeengt sind. Und da kann man sich Hilfsmittel nehmen, wie zum Beispiel ein Handtuch.
4: Ich nehme es auch mal.
5: Kann auch einen Gürtel nehmen. Also, und einfacher ist es, wenn man Gegenstände hat, an denen man sich dehnt. Wenn es nicht ganz von alleine geht, dann kann man so ein Handtuch mal nach hinten ziehen und mal spüren.
4: Also was so einen Widerstand bietet, weil das halt eine bestimmte Länge hat, das Handtuch.
5: Genau, ist, ne? Wir können uns daran entlanghangeln und tricksen uns selber nicht so sehr aus beim Dehnen.

0: Und jetzt ziehen wir einfach das Handtuch mal hinter uns. Mhm. Da merken wir schon, wie sich langsam ein Dehnungsschmerz, also es soll so ein Wohlwehschmerz sein, ausbreitet im Brustbereich. Und das halten wir und dann gehen wir auch in verschiedene Positionen. Wir reden ja heute mehr über das statische Dehnen.
1: Die Richtung?
0: Das heißt, wir bleiben einfach mal in dieser Position, so 30 Sekunden. Und dann würde ich immer den Gegenspieler gleich mitdehnen in die andere Richtung. Mhm. Und die Brustwirbelsäule lebt ja von der Rotation, von der Bewegung. Das heißt, wir gehen dann noch in die eine Position, in die Drehung. Immer das Atmen nicht vergessen.
1: Ja, denke ich auch gerade dran. Ich halte die Luft an dabei.
0: Automatisch. Mhm. Und dann auch in die andere Richtung. Ja, und dann kann man natürlich auch in die Diagonale noch gehen. Auch da kann man das Handtuch als Hilfsmittel benutzen.
1: Um könnte man auch mit so einem Gummiband machen jetzt, ne?
0: Oder ja, geht auch mit dem Gummiband. Und auch da dann verschiedene Positionen.
1: Ja.
0: Und wer es vielleicht oft genug macht, der kann dann auch schon vielleicht die Hände so berühren.
1: Oh.
0: Und dann in die Dehnung.
1: Da müsste ich allerdings sehr, sehr lange üben, glaube ich. Aber das muss man ja natürlich auch nicht optimal jetzt quasi
0: Nein,
1: schaffen.
0: Immer ein bisschen länger, ein bisschen rantasten, immer wieder antriggern und man wird spüren, man hat Erfolge. Der Dehnreiz ist nicht mehr so stark, die Schmerztoleranz ist besser und man hat weniger Schmerzen und eine bessere Beweglichkeit.
1: Genau, das ist das Stichwort. Gibt es noch gegen andere Schmerzzustände, die man hat, da irgendwelche Dehnübungen, die Sie uns mitgeben können?
0: Ja, jetzt hatten wir die obere Extremität. Jetzt können wir natürlich auch noch die Beine bearbeiten. Viele kennen ja schon die Übung an der Treppe. Wir haben jetzt hier als Ersatz mal eine Leiter hingestellt.
1: Ah, Ahne, wenn man auch Fersensporn zum Beispiel hat, ne? Oder Probleme im Bereich der Achillessehne.
0: Genau, das ist eine gute Übung. Also eine Leiter würde ich vielleicht nicht empfehlen zu Hause. Wir haben das jetzt mal als Demonstrierobjekt.
1: Treppe ist gut, ne?
0: Treppe ist gut und schön festhalten, dass es nicht zu einer Verletzung kommt. Und dann senken wir die Ferse schön langsam nach unten und spüren uns in den leichten Dehnschmerz hinein. Mhm. Und halten das wieder 30 Sekunden. Jede Muskelgruppe empfehle ich so 2 × 30 Sekunden zu dehnen. Und wenn wir die hintere Kette bearbeitet haben, gehört natürlich auch immer der vordere Bereich dazu. Das ist unser Hüftbeuger. Auch da wieder schön festhalten. Wer ein Kniegelenk hat, was nicht so sehr stark schmerzt, dem empfehle ich diese Übung zu machen.
1: Könnte man auch ein Handtuch oder eben einen Gürtel für nehmen. Ne? Manche kriegen ja jetzt das auch gar nicht so in die Hand, das Bein oder den
0: Als Verlängerung ist super.
1: Ja, das kann ich ja mal kurz machen.
0: Und wer aber Probleme im Knie hat, der kann erstmal auch in der Position anfangen.
1: Morgen zeigen wir Ihnen, wie der Knoten ausgeht.
0: Genau. Ja, so muss man es schön balancieren können.
1: Allerdings, das stimmt.
0: Und dann wird man merken, wie Knieschmerzen auch besser werden, weil die Kniescheibe läuft wieder zentrierter, die Beinachse ist wieder freier, weil der Hüftbeuger und der Gesäßmuskel sind die Dirigenten unserer unteren Extremität, unserer Beine.
1: Ja.
0: Und wenn hier alles schön aufgerichtet ist, dann haben wir auch weniger Knieschmerzen und Fußschmerzen.
1: Also es ist nicht nur etwas für Leistungssportler, sondern für jedermann, habe ich jetzt gelernt. Heißt das aber, wenn ich Freizeitsportler bin und morgens so auf meinen Nordic Walking Marsch gehen will oder vielleicht zum Tennis spielen oder irgendetwas anderes, dass ich auf jeden Fall vorher auch immer dehnen sollte?
0: Hier empfehle ich ein lockeres, dynamisches Dehnen. Um eben dann die Muskeln, das Gewebe weich zu machen, dann den Sport zu gehen und erst im Anschluss des Sports das statische Dehnen.
1: Wie ist das jetzt? Dynamisches, lockeres Dehnen? Was wäre das?
0: Auslaufen, einfach mal ein bisschen hüpfen.
1: Diese Muskelgruppen
0: hier ganz locker.
1: Ah, okay.
0: Position, aber nicht zu lange halten, weil wir wollen ja die Schutzreflexe noch erhalten.
1: Das heißt dazu eben immer in Bewegung dehnen.
0: Immer in Bewegung dehnen und nach dem Sport das statische Dehnen.
1: Toll, das war ganz schön viel Input, ganz, ganz wertvoll.
0: Sehr gerne.
1: Schön, dass Sie da sind. Dankeschön. Danke, Frau Bleuel.
0: Dankeschön.
1: Kann ein Gewürz die Stimmung verbessern? Safran, das beim Backen und Kochen ja alles so leuchtend gelb färbt, das wird seit Jahrhunderten auch als Heilpflanze genutzt und soll zum Beispiel bei depressiven Verstimmungen, Ängsten und Schlafproblemen helfen. Matthias Bremer über das, was wissenschaftlich belegt ist.
2: Sie werden rotes Gold genannt. Die Fäden von Safran, das wohl teuerste Gewürz der Welt. Der Kilopreis liegt bei bis zu 20.000 Euro, weil dafür etwa 200.000 solcher Blüten von Hand geerntet werden. Wegen seiner roten Stempelfäden ist Safran seit der Antike auch als Heilpflanze bekannt. Bloggerin und Buchautorin Isabel empfiehlt ihren Followern Safran.
3: weil er gegen Stimmungsschwankungen vor der Periode helfen kann und Farbe in den Alltag bringt.
2: Apothekerin Birgit Steinke bietet Safran-Extrakte an.
4: Als Nahrungsergänzungsmittel bei leichten depressiven Verstimmungen.
2: Naturheilkundearzt Professor Andreas Michalsen kennt die wissenschaftlichen Daten zur Wirksamkeit.
5: Safran ist die Königin der Gewürze, medizinisch betrachtet Balsam für die Seele.
2: Safran ist natürlich, aber auch wirksam. Das wird jetzt getestet. Safran sieht unserer heimischen Krokus sehr ähnlich und wächst inzwischen auch in Niedersachsen. Eigentlich ist Safran aber im arabischen Raum zu Hause. Mehr als 90% der Weltproduktion kommen aus dem Iran. Die Fäden werden aus den Stempeln der Blüten gewonnen und getrocknet. Die Anwendungsgebiete. Bei welchen Beschwerden kann Safran helfen? Bloggerin Isabel ist zertifizierte Heilpflanzenkundlerin. In den sozialen Medien begeistert sie ihre Follower mit Tipps und Rezepten, die jeder hinkriegt. Und aus Safran lässt sich eine leckere Milch herstellen und ein Cocktail. Beide Getränke können die Stimmung aufhellen.
3: Wir stellen jetzt gemeinsam ein Oxymel her. Rein kommen 2,5 Gramm Safran.
2: Das sind ungefähr 2 Esslöffel.
3: Das Ganze mörsern wir schön klein, dass sich die Inhaltsstoffe optimal aus den Safranfäden lösen können. Das geben wir dann in eine schöne Flasche und geben Zimt und Zitronenmelisse dazu. Dann darf der Apfelessig dazu, das ist das Trägermaterial. Das ist optimal dazu geeignet, dass eben die Inhaltsstoffe vom Safran auch gut gelöst werden. Und zum Ende noch den Honig. Allesamt darf dann mindestens 3 Wochen ziehen, regelmäßig schütteln. Und dann können wir das fertige Oxymel auch zu einem Cocktail weiterverarbeiten, zum Beispiel mit Kokoswasser, Limette und noch ein bisschen Rosmarin, mit Sprudelwasser aufgießen. Und das bringt einfach richtig die gute Laune schon ins Glas, weil man diese wunderschöne Farbe vom Safran hat, dazu noch den Geschmack. Ich trinke Safran vor allem in der Phase vor meiner Periode, weil ich eben auch unter Stimmungsschwankungen leide durch die Hormone. Und Safran hilft mir enorm dabei, mich gut zu fühlen, durchzuatmen, nicht so große Hoch- und Tiefs zu haben. Und da kann ich wirklich das nur richtig ans Herz legen. Ein Klassiker ist auch die Safranmilch. Da benutzen wir eben den Safran, so 5 bis 8 Fäden.
2: 1 Gramm für 4 Euro enthält ca. 750 Fäden. Die reichen also für sehr viel Safranmilch.
3: Die Fäden werden klein geschnitten und zusammen mit Vanille in die Milch gegeben. Das Ganze wird dann so bei 50, 60 Grad erhitzt. Dann darf das Ganze 15 Minuten ziehen. Ich mag das ganz besonders gerne am Abend, wenn man irgendwie eine stressige Phase hat, viel zu tun hatte und man will einfach so richtig sich auf die Couch lümmeln und irgendwie runterfahren. Da tut mir die immer richtig, richtig gut.
2: Apothekerin Birgit Steinke hat Safran-Extrakte im Sortiment und auch die Fäden für Teeaufgüsse.
4: Aus der orientalischen Medizin ist die Anwendung des Safrans als leichtes Antidepressivum übernommen worden, sodass wir heute Safran-Extrakte in Form eines Nahrungsergänzungsmittels als Kapseln anbieten können. Es wird zunächst bei leichten Beschwerden eingesetzt, bei leichten depressiven Verstimmungen, eben zur Stimmungsaufhellung. Und das könnte beispielsweise bei dem sogenannten Baby Blues sein, bei prämenstruellen Störungen, wenn es dort zu Stimmungsschwankungen kommt, oder in der Postmenopause. Die Fäden, die aus der Apotheke kommen, sind natürlich geprüft auf ihre Echtheit.
2: Günstiges Safranpulver dagegen kann gestreckt sein mit Kurkuma. Doch das kann jeder überprüfen.
4: Der Farbstoff des Safrans, das sogenannte Crocin, ist ja wasserlöslich. Das heißt, wir können erstmal den Safran, das Pulver oder die Fäden in Wasser auflösen und gibt dann zum Schluss etwas Natron hinzu. Und wenn es der echte Safran ist, dann bleibt diese Lösung klar gelb. Sollte er zum Beispiel mit Kurkuma gestreckt worden sein, dann würde die Lösung umschlagen in eine rote, trübe Farbe.
2: Die Inhaltsstoffe. Was macht Safran zum Heilmittel? Safran enthält Bitterstoffe und färbt sehr intensiv. Dafür ist das Crocin verantwortlich, das zu den Carotinoiden gehört.
5: Das ist ein sehr wichtiger, wirksamer Stoff, auch medizinisch gesehen. Dann sind noch Bitterstoffe drin, Safran bitter. Das verleiht ja auch diese Geschmacksnote. Das sind vermutlich die beiden wichtigsten Komponenten.
2: Der Forschungsstand. Gibt es wissenschaftliche Studien?
5: Safran ist im arabischen Raum, aber auch im asiatischen Raum schon lange eingeführt, schon lange etabliert. Insofern gibt es da eine sehr, sehr gute Studienlage, die da zeigt, dass Safran bei leichten Depressionen Placebo überlegen ist und auch den gängigen Antidepressiva ebenbürtig. Ähnlich sieht es bei leichten Ängsten.

0: bei Angstsyndromen aus und auch bei Schlafstörungen, die durch Stress bedingt sind. Diese Studien wurden überwiegend im arabischen, asiatischen Raum gemacht. Und es gibt jetzt in Europa, in Deutschland, kein zugelassenes Arzneimittel. Das heißt, man ist hier entweder auf traditionelle Arzneimittel angewiesen oder auf Nahrungsergänzungen. Es gibt natürlich diese angrenzenden Bereiche von Stress und Schlafstörungen. Ne? Prämenstruelles Syndrom, Wechseljahre oder auch Aufmerksamkeitsstörungen, Stichwort ADHS und so. Da gibt es vielleicht ganz pilotierte, also erste Forschung, das würde mir aber noch nicht ausreichen, um da dann eine klare Empfehlung auszusprechen.
1: Die Risiken. Gibt es unerwünschte Nebenwirkungen? Nur bei extremer Überdosierung von mehr als 10 Gramm.
2: In dieser Dosierung führt es zu starken Blutungen, Blutungen der Uterusmuskulatur, aber auch zu starken blutigen Durchfällen. Bei den Nahrungsergänzungsmitteln, die sind so gering dosiert, dass man mit diesen Nebenwirkungen nicht rechnen muss. Hier wurden pro Kapsel 30 Milligramm Safranextrakt verarbeitet. Die Verzehrempfehlung wäre eine Kapsel pro Tag.
1: Das Fazit. Wie schneidet Safran ab? Studiendaten zeigen, dass Safran bei leichten Depressionen, Ängsten und Schlafstörungen helfen kann. Ein Pluspunkt. Im arabischen und asiatischen Raum ist Safran etabliert, aber in Europa gibt es statt Arzneimitteln lediglich Nahrungsergänzungsmittel. Safran ist zwar teuer, aber sehr ergiebig. Für ein Getränk reichen wenige Fäden. Tütenweise sollte das rote Gold aber nicht verzehrt werden, sonst drohen gefährliche Nebenwirkungen. Balsam für die Seele. Safran bringt Farbe ins Getränk und in den Alltag.
3: Ja, und das kann nie schaden. 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Für heute wünsche ich Ihnen noch einen richtig schönen Abend und sage Tschüss, bis zum nächsten Mal.

0: Guten Abend aus Schwerin, aus dem NDR-Landesfunkhaus. Ich begrüße Sie herzlich zu unserer Sondersendung. Mecklenburg-Vorpommern hat die Wahl. Am nächsten Sonntag ist es soweit, in 5 Tagen. Und in der Geschichte des Landes gab es bisher wohl keine Landtagswahl, die so sehr unter Beobachtung stand, im Land wie auch im Bund. Deswegen wollen wir, dass Sie sich selbst eine Meinung bilden können, haben die 4 Parteien eingeladen, die laut Meinungsumfragen die guten Chancen haben, in den nächsten Landtag einzuziehen, die allerdings wohl nichts mit dem Wahlsieg zu tun haben werden. Herzlich willkommen, Ihnen 4.
1: Guten Abend Ihnen allen. Schön, dass Sie da sind. Guten Abend auch von mir. Um das Ministerpräsidentenamt gibt es ja einen Zweikampf zwischen SPD und AfD. Und darum kümmern wir uns hier morgen. Aber jetzt geht es, wie gesagt, um diese Parteien und um ihre Spitzenkandidatinnen und Spitzenkandidaten. Wir haben eingeladen Simone Oldenburg von der Linkspartei, geboren 1969 in Wismar, Lehrerin und früher Schulleiterin, von 2011 bis 2021 Landtagsabgeordnete und seit 2021 Bildungsministerin hier in Mecklenburg-Vorpommern.
2: Guten Abend.
1: Guten Abend.
0: Daneben haben wir Peter Schappel. Er ist Spitzenkandidat des BSW, geboren 1966 in Berlin, Ausbildung zum Heilpraktiker, arbeitet als Osteopath. Seit 2024 ist er Abgeordneter im Kreistag Ludwigslust-Parchim und seit vergangenem Jahr auch Landesvorsitzender des BSW. Herzlich willkommen.
3: Freut mich, hier zu sein.
1: Und daneben von Bündnis 90 Die Grünen, Claudia Müller, geboren 1981 in Rostock. Sie ist Betriebswirtin. Von 2012 bis 2018 war sie Landesvorsitzende und seit 2017 Bundestagsabgeordnete und seit letztem Jahr parlamentarische Geschäftsführerin ihrer Partei.
4: Guten Abend.
0: Und unser Quadrell, wenn man so will, wird komplettiert von Daniel Peters von der CDU, geboren 1981, ebenfalls in Rostock. Er ist Politikwissenschaftler. Seit 2020 sitzt er im Landtag von Mecklenburg-Vorpommern und seit 2024 ist er Landes- und Fraktionsvorsitzender der CDU. Guten Abend.
5: Schönen guten Abend.
1: Ja, und zur Orientierung auch für Sie zu Hause. Wir diskutieren hier die Themen, die für die Menschen im Wahlkampf wirklich die wichtigsten Themen waren. Das haben wir nicht ausgewürfelt, sondern

0: die Kollegen von Infratest DIMAP in ihrer Umfrage. Und wir achten hier natürlich, dass die Zeitkonten eingehalten werden. Also das soll fair zugehen und blenden ab und zu immer mal die Uhr ein, um zu gucken, wer vorne oder hinten liegt.
1: Außerdem haben wir, wie das in den vergangenen Jahren üblich geworden ist, ein Faktenchecker-Team an Bord. Die verfolgen die Diskussion, hören genau hin, was da für Zahlen und Behauptungen aufgestellt werden, und dann werden sie das Ganze kontrollieren. Es geht dabei nicht unbedingt darum, ob es falsch oder richtig ist, sondern den Kontext herzustellen und etwas mehr Klarheit zu schaffen. Und wir haben einen QR-Code eingeblendet. Wenn Sie den scannen, dann kommen Sie direkt in den Live-Blog mit unseren Faktencheckern. Wir werden später in der Sendung auch noch live zu denen schalten.
0: Ja, und bevor wir jetzt in die Landespolitik einsteigen, ganz aktuell ein Thema, was wirklich gerade alle bewegt, sind die Spritpreise, die in die Höhe gehen. Gerade in Mecklenburg-Vorpommern, einem Flächenland mit vielen Pendlern, bewegt das wirklich viele Menschen. Und jetzt steht ja die Frage im Raum, werden die Menschen entlastet? Kanzler Merz hat heute gesagt, wir müssen handeln. Wie konkret hat das nicht gesagt? Wir wollen gerne von Ihnen wissen, ganz einfache Ja- und Nein-Frage, deswegen haben Sie die Schilder vor sich liegen. Soll der Staat jetzt aktiv die Bürger beim Tanken entlasten? Ja oder nein? Das ist mal ein 100%-Bild, würde ich sagen.
1: Ganz genau. Das haben wir uns fast gedacht, dass da Einigkeit herrscht. Aber jetzt geht es in die Details. Das ist zwar eine Bundesangelegenheit, trotzdem, welche Mittel bevorzugen Sie? Welche würden Sie empfehlen? Herr Peters, fangen wir mit Ihnen an. Wie soll denn der Staat da eingreifen jetzt in Sachen Spritpreise?
2: Naja, ich bin ganz klar dafür, dass wir Steuern und Abgaben senken. Denn wir haben ja jetzt erfahren in den letzten Tagen, wir hätten in Deutschland die niedrigsten Spritpreise, wenn die Steuern und Abgaben nicht wären. Und insofern muss man daran. Es gibt jetzt viele Vorschläge, die auf dem Tisch liegen. Ich bin sehr dafür, über die Mehrwertsteuer zu diskutieren, über die CO2-Abgabe und sicherlich auch über den Tatbestand reden, dass wir eine Doppelbesteuerung haben. Letztlich ist es fast gleich, welches Instrument der Senkung von Steuern und Abgaben genutzt wird. Es muss nur passieren. Ich sehe mit Sorge, dass Lars Klingbeil heute nach dem guten Vorschlag von Friedrich Merz verlautbaren lassen hat, dass das eine europäische Thematik ist. Er will das nach Europa abschieben, sich hinter der EU verstecken, das halte ich für falsch. Andere Länder machen uns das vor. Es gibt da eine nationale Lösung in Luxemburg, in Polen, in vielen anderen Ländern, die brauchen wir jetzt dringend auch.
1: Also Mecklenburg, Steuern runter.
2: Steuern, Abgaben runter, ganz klar.
0: Frau Müller, also Steuern runter, ist das auch Ihr Weg? Wie würden Sie die Bürger entlasten?
3: Was wir sehen, ist, dass die Mineralölkonzerne momentan große Gewinnmargen machen. Da müssen wir ran. Das heißt, das Thema Übergewinnsteuer muss wieder auf den Tisch. Wir haben das übrigens genutzt während der Gaskrise oder Gaspreiskriege nach dem russischen Angriffskrieg auf die Ukraine. Da hat man das übrigens bei den erneuerbaren Energien gemacht, die dadurch starke Gewinne hatte. Diese Einnahmen aus den Übergewinnsteuern müsste man an die Bürgerinnen und Bürger umverteilen. Und wir sehen, die Tankpreise sind ja nicht die einzige Sache. Wir sehen, die grundsätzlich treibt das ja Lebenshaltungskosten nach oben. Wir brauchen also eine generelle Entlastung. Wir schlagen vor, dass jetzt sehr schnell die Stromsteuer abgesenkt werden muss auf das europäische Mindestmaß. Das war lange versprochen, das muss jetzt kommen. Das wäre eine Entlastung für alle.
1: Wir sind aber beim Spritpreis. Da wollen wir jetzt mal von Ihnen hören. Herr Schappel, Sie sind dran. Welche akute Maßnahme ist aus Ihrer Sicht die geeignete, um die Preise schnell zu drücken?
4: Also ich will erst mal voranstellen, dass wir den Spritpreisdeckel schon lange fordern und damit auch schon in der Öffentlichkeit waren. Ich würde sogar noch einen Schritt weitergehen. Wir brauchen angesichts dieser hohen Energiekosten im Allgemeinen eine Energiepreiskontrolle, eine staatliche Energiepreiskontrolle.
1: Wir wollen jetzt mal bei den Spritpreisen bleiben.
4: Ja, ja,
1: die Energiekosten werden später noch eine Rolle spielen. Okay. Jetzt ganz konkret, damit der Sprit runtergeht.
4: Ganz konkret würden wir bei der Umlage ansetzen und auch bei der Senkung der Steuern mindestens für eine Übergangszeit diese Übergewinnsteuer, die hat sich ja gezeigt, dass die erst spät oder gar nicht greift. Also da wäre ich eher bei Herrn Peters Vorschlag.
0: Frau Ollenburg, es liegt schon viel auf dem Tisch. Sie haben mitunter genickt. Was ist Ihr Konzept aber jetzt für akute Maßnahmen gegen die Spritpreise?
5: Das ist ganz klar. Das ist zum einen die Übergewinnsteuer und zum anderen natürlich der Preisdeckel. Es kann nicht möglich sein, dass die Menschen, die jeden Tag zur Arbeit fahren, überlegen, kann ich mir das leisten oder aber, also dass man entscheiden muss, leiste ich mir das Tanken oder aber wo spare ich bei meinem Wochenendeinkauf? Das kann nicht sein. Also Übergewinnsteuer und Preisdeckel sofort.
0: Also liegt einiges auf dem Tisch, aber ist natürlich kein Landesthema. Natürlich, Ihre Parteien können da auch Druck machen, aber jetzt steigen wir ein in die Landespolitik.

0: Mehr als jede dritte steigt über die Seite ein, ohne Lehramtsstudium. Doch der Mangel ist damit nicht behoben, denn Unterricht fällt weiter aus. Zuletzt knapp 3% komplett. Bei weiteren 13,5% musste eine Vertretung her. Große Probleme zuletzt in Hagenow. Gut ein Drittel der Abiturienten hier fiel durch. Die Gründe dafür werden untersucht, doch die Wut ging viral in den sozialen Medien. Bildung in Mecklenburg-Vorpommern, das Top-Thema bei dieser Wahl.
1: Und ich möchte mit Frau Oldenburg, der Ministerin, beginnen. 500 neue Lehrer, wir haben es gerade gesehen, reichen offenbar hinten und vorne nicht aus. Es fällt immer noch Unterricht aus. Das regt wirklich viele auf, haben wir immer wieder gehört. Warum haben Sie es in den letzten 5 Jahren nicht geschafft, das zu lösen?
2: Naja, der Dreh- und Angelpunkt ist der Lehrkräftemangel in der gesamten Bundesrepublik Deutschland, außer in Hamburg. Da gibt es eine Ausnahme. Und da sind die vorhergehenden Koalitionen auch sehenden Auges hineingeschlittert in diesen Lehrkräftemangel aufgrund eines nicht so guten, praktikablen Studiums. Das heißt, Abbrecherquoten bis zu 85%. Diese Lehrerinnen und Lehrer fehlen. Die fehlen auch noch in den nächsten Jahren. Man kann nur Stück für Stück diesen Lehrkräftemangel beheben. Das haben wir in den Anfängen gemacht. Wir haben jetzt die Jahre Einstellungsrekorde bei den Lehrkräften, aber auch bei den Referendarinnen und Referendaren. Und das ist ein kleiner Erfolg. Es reicht aber natürlich noch immer nicht, das ist klar. Und 2,9% absoluter Ausfall im Unterricht ist natürlich immer noch zu viel, ist aber die geringste Quote in den letzten Jahren. Also hier sind wir auch ein kleines Stück vorangekommen. Aber es ist jede Stunde, die ausfällt, ist eine zu viel, aber auch hier ist der Dreh- und Angelpunkt der Lehrkräftemangel.
3: Das klingt nach einer Bilanz, die die stellvertretende Ministerpräsidentin dort zieht, sehr zufrieden. Herr Peters, Sie schlagen vor, in Ihrem Wahlkonzept pensionierte Lehrer zurückzuholen. Haben Sie die schon mal gefragt, ob die Lust haben, in diesen stressigen Alltag zurückzukehren überhaupt?
4: Ja, wir müssen natürlich Anreize setzen. Man muss mit jedem Einzelnen reden. Und die Bilanz ist tatsächlich alles andere als gut. Wir müssen konstatieren, dass jeder 10. Schüler in Mecklenburg-Vorpommern die Schule ohne Abschluss verlässt. Und ich halte das verheerend. Das ist ein Einzelschicksal für jeden Einzelnen. Aber vor allem zeigt das eben auch, dass wir in eine völlig falsche Richtung bildungspolitisch agieren. Dieses Land Mecklenburg-Vorpommern bildet keine Gymnasiallehrer mehr aus. Wir sind offenkundig auf dem Weg zu einer Einheitsschule. Und das muss sich dringend wieder ändern. Wir müssen wieder Gymnasiallehrer ausbilden. Wir müssen die Schulstruktur, wie wir sie hier haben, auch erhalten. Das heißt Gymnasium, regionale Schule, aber auch die Förderschulen. Und wir haben den Eindruck, dass man auf dem Weg zu einer Einheitsschule ist. Man nimmt sich ja auch bei der Ausbildung der Lehrer an Bremen ein Beispiel. Das ist nun nicht das Paradebeispiel für gute Bildungspolitik. Und deswegen setzen wir da an. Und natürlich wollen wir auch die Wochenarbeitszeit für Lehrerinnen und Lehrer absenken auf 25 Stunden. Das ist lange angekündigt worden, steht jetzt auch im Wahlprogramm anderer. Aber das wäre eine Maßnahme, den Lehrerberuf auch wieder attraktiver zu machen.
3: Das ist langfristig. Aber nochmal, der kurzfristige Lehrermangel besteht. Ist das wirklich realistisch, Leute aus der Rente zu holen?
4: Ja, warum nicht? Wir sollten Anreize schaffen und längeres Arbeiten ist etwas, was für diejenigen, die es wollen, auch sicherlich eine Möglichkeit wäre. Wir sollten das zumindest versuchen. Wir dürfen keine Möglichkeit auslassen, nichts unversucht lassen und hier diesen Lehrermangel zu bekämpfen.
1: Es klang ja gerade schon an, Sie haben es auch angesprochen, Sie auch. Also einige oder überdurchschnittlich viele Lehramtsstudenten brechen ihr Studium ab. Das klang gerade schon an und wir haben gehört, was Sie fordern. Frau Müller, was ist Ihr Konzept dagegen? Wie würden Sie das attraktiver machen, dass viele, also dass mehr drin bleiben in dem Studium und ihren Abschluss machen?
5: Ich glaube, entscheidend ist das, was die Landesregierung jetzt tatsächlich schon angegangen ist, nämlich früher in die Praxis hineinzukommen, um wirklich festzustellen, ob dieser Beruf für einen etwas ist und auch schneller mit dem Alltag in Kontakt zu kommen. Das ist ein guter Schritt. Ich halte nichts davon, dass wir alle 5 Jahre Ausbildung, Lehrerausbildung, aber auch Schulsystem noch mal umstricken. Es braucht hier auch Kontinuität, damit wir sehen, dass die Maßnahmen wirken. Und klar ist auch, wir werden uns die Lehrer nicht von heute auf morgen backen können. Insbesondere sehen wir aber auch, dass in den MINT-Bereichen, insbesondere Mathematik, wir besonders niedrige Zahlen haben. Das heißt, hier braucht es zusätzliche Anreize, dass auch gerade in diesen Mangelfächern wir mehr Studierende bekommen, um auch hier dann ausreichend Lehrerinnen und Lehrer
1: zu haben. Was wären solche Anreize?
5: Ein zusätzliches Stipendienprogramm extra eben für Lehramtsstudentinnen in diesen Bereichen zum Beispiel.
3: Herr Schabbe, bei Ihnen steht drin, kleinere Klassen. Kleinere Klassen würde bedeuten, es fehlen noch mehr Lehrer. Wie soll denn dieses Konzept aufgehen?
6: Also es steht noch mehr drin in unserem Wahlprogramm. Es geht uns auch um längeres gemeinsames Lernen. Aber ich möchte erstmal auf diesen Lehrermangel zu

0: sprechen kommen. Ich halte es für keine gute Idee, mit Verlaub, Herr Peters, berentete Lehrer zurückzuholen. Wir haben ja eine allgemein schlechte Stimmung an den Schulen bei Kindern und Lehrern. Und was ich höre, ist, dass viele Lehrer aus dem Beruf so früh wie möglich ausscheiden wollen, weil sie einfach frustriert und überlastet sind überwiegend. Also deshalb halte ich das für keine gute Idee. Wir müssen die Schulen attraktiver machen. Wir müssen die Schulen attraktiver machen. Wir sehen dort an den Schulen, wo projektbezogenes und praxisbezogenes Lernen stattfindet, dort hat man auch bessere Stimmungen, bessere Atmosphäre an den Schulen. Und dort findet man auch eher Lehrer. Wir sollten den Schulen möglichst weitgehend auch dort Spielraum lassen für Konzeptentwicklungen. Und wir sind auch, da will ich auch drüber hinausgehen, für einheitliche Lehrpläne bundesweit. Das wäre eine Bundesratsinitiative, da müssen wir drüber hinausgehen. Und wieder einheitliche Schulbücher. Das sind alles Dinge, mit denen wir arbeiten müssen. Wir müssen die Schulen attraktiver machen. Dann kommen die Lehrer auch und wollen dort arbeiten.
1: Attraktiver machen ist ja wirklich ein großes Wort. Also die Lehrer klagen ja über viel Bürokratie. Außerdem gibt es auch so ein bisschen Missmut mit den Seiteneinsteigern. Ohne die, ich glaube, da ist hier Konsens, kommt man im Moment nicht aus. Aber was bedeutet das für diesen Lehramtsbetrieb?
2: Naja, erst einmal ist es nicht richtig, was Herr Peters gesagt hat, dass dieses Land keine Gymnasiallehrkräfte mehr ausbildet. Das Land bildet Sekundarstufenlehrkräfte aus, das heißt von Klasse 5 bis Klasse 12. So viel wie ich weiß, geht das Gymnasium in Mecklenburg-Vorpommern bis zur 12. Klasse. Das heißt, wir haben hier die Lehre gefüllt. Wir hatten vorher das Regionalschullehramt und das Gymnasialschullehramt, also Regionalschule dann 5 bis 10 und Gymnasial 7 bis 12 und das dazwischen fehlte. Das heißt, jetzt haben wir alles aus einem Guss und sodass Lehrkräfte auch immer wissen, was ist vorher und was kommt noch später. Also ein hervorragender Weg, der eingeschlagen ist. Und wir haben 300 verbrentete Lehrerinnen und Lehrer. Die älteste Lehrkraft, die hauptberuflich arbeitet, ist 80 Jahre alt in Mecklenburg-Vorpommern und arbeitet voll. Also auch das sind Wege, die wir natürlich schon gegangen sind. Und wir haben in den letzten Jahren die Seiteneinsteiger Ausbildung vom Kopf auf die Füße gestellt. Früher wurde in diesem Land 5 Wochen wurden die Seiteneinsteiger ausgebildet, jetzt 4 Jahre. Sie werden also hochqualifiziert und sind auch den Lehramtsstudierenden gleich.
3: Zum Schluss noch zum Thema Bildung. Kita, da sind sich wahrscheinlich alle einig, kostenlose Kita ist ein wunderbares Ding, kostet aber viel Geld und wir haben gleichzeitig den schlechtesten Betreuungsschlüssel im ganzen Land. Ist es sinnvoll, Gutverdiener trotzdem davon zu befreien? Sollte das Geld nicht viel lieber für die Qualität ausgegeben werden, Herr Peters?
1: Kurze Runde.
4: Also wir als CDU haben damals zu Regierungszeiten diese beitragsfreie Kita mit auf den Weg gebracht. Und das ist eine echte Entlastung für die Familien. Wir stehen dazu. Aber ja, wir müssen natürlich jetzt in Zukunft darauf achten, dass wir die Qualität, die ja schon besteht, ich finde immer, wenn man von Qualitätsverbesserung spricht, muss man schon sagen, es besteht ja schon Qualität. Die Erzieherinnen und Erzieher machen einen tollen Job. Dass wir aber darauf achten, dass wir den Personalschlüssel weiter verbessern, das muss eine politische Zielstellung sein und die haben wir.
3: Wie kann das geschehen, den Schlüssel zu verbessern?
5: Na, wir haben ja jetzt sinkende Kinderzahlen. Das heißt, wir werden in Zukunft mehr Fachkräfte haben. Es gibt in einigen Bereichen Diskussionen über Kita-Schließungen. Stattdessen wäre es hier jetzt sehr sinnvoll, die Gruppen entsprechend zu verkleinern. Im Kita-Bereich ist das empfohlene 1 zu 10. Wir sind momentan bei 1 zu 17. Also da ist deutlich Luft nach unten im wahrsten Sinne des Wortes. Es wird jetzt angegangen im Krippen- und im Hortbereich. Aber der große Teil Kita muss sein. Und zum Thema Kostenfreiheit. Wir sind ein Bundesland, wo der Gap zwischen, was Menschen verdienen und was sie für ihr Leben ausgeben, sehr, sehr groß ist. Und es ist eine echte Entlastung von Familien. Das ist notwendig hier.
1: Herr Schaber, wenn ich auf die Zeit gucke, eine kurze Antwort auch noch dazu.
0: Ganz kurze Antwort, sehr gerne. Also die kostenlose Kita belastet die Kommunen. Das gehört auch zur Wahrheit dazu. Deshalb sind wir dafür, dass die Investitionskosten von den Kommunen umgelegt werden können, sozialverträglich auf die Eltern.
3: Ganz kurz, Frau Oldenburg, Ihr letztes Statement, bleibt alles so, wie es ist.
2: Na, wir senken ja die Gruppengrößen und es ist auch nicht so, wie Frau Müller gesagt hat, im Kita-Bereich 1 zu 17, sondern 1 zu 14. 1 vor 17 war viel vor vielen, vielen Jahren, ist also gesenkt worden. 250 Millionen Euro bezahlt alleine das Land für die Beitragsfreiheit und das ist Geld, was sich lohnt, weil wir damit in der Chancengerechtigkeit auf Platz 1 liegen in Mecklenburg-Vorpommern.
1: Ich will aber vielleicht nochmal
3: drauf. Nein, an dieser Stelle müssen wir das Thema leider dicht machen.
1: Wir gucken einfach ganz kurz mal nämlich auf die Zeittafel und da sehen wir, dass Frau Müller und Herr Schabbel nachher ein bisschen mehr.

0: Mehrzeit kriegen. Ansonsten ist es relativ ausgeglichen. Aber das sind ja schon viele Zahlen und Fakten gefallen. Das ist dein Stichwort.
1: Ganz genau. Deshalb wollen wir mal zu Sven Lohmann schalten nach Hamburg. Unser Faktenchecker, der mit seinem Team die Diskussion bisher verfolgt hat. Wir haben es gehört, da gab es so Behauptungen, Gymnasiallehrerausbildung gibt es oder gibt es nicht. Sven, hast du bisher irgendwas bemerken können, was es wert ist, überprüft zu werden? War irgendwas falsch, war irgendwas richtig? Was konntest du aufklären?
2: Ja, es ist ja mal interessant, wenn viele Zahlen fallen und man sich dann vielleicht die Frage stellt, stimmt das oder stimmt das nicht? Es gab ja zum Beispiel die Frage nach den Schulabbrechern. Das ist etwas, was wir uns jetzt gerade im Faktencheck vornehmen. Stimmt die Zahl da? Dann gab es ja auch noch den Dissens über die Frage, werden noch Gymnasiallehrer ausgebildet? Auch das ist eine Frage, der wir jetzt nachgehen, weil da gab es ja eine Für- und eine Dagegenrede. Und all das können Sie später finden oder auch gleich schon finden in unserem Live-Blog, der parallel läuft auf ndr.de. Und da klären wir auf über Zahlen, über die Hintergründe, über Informationen, die man vielleicht auch noch zusätzlich braucht, um das, was da gesagt worden ist, zu verstehen und für sich selbst einzuordnen. Und das machen wir nicht nur im Laufe der Sendung, sondern auch noch darüber hinaus den ganzen Abend lang.
1: Vielen Dank, Sven. Und ja, einen spannenden Abend. Wir sind gespannt, was wir von euch später noch hören.
0: Genau, und wir wollen ja wirklich durch die wichtigen Themen für die Menschen da draußen gehen. Deswegen machen wir weiter mit der Wirtschaft. Ja, der Arbeitsplatz, der Lohn, die wirtschaftliche Zukunft des Landes, das bewegt wirklich die Menschen, denn da ist Licht und Schatten.
3: Viele Unternehmen sind besorgt. Fachkräfte fehlen, Energie ist teuer, die Nachfrage schwach, Bürokratie bremst. Es gibt aber auch Lichtblicke. Der Tourismus verzeichnete das zweitbeste Jahr seit der Wiedervereinigung. Die Exporte aus dem Land stiegen um fast 20% auf rund 11 Milliarden Euro. Vor allem dank des Schiffbaus. Der wachsende Verteidigungssektor gibt der Industrie Rückenwind. Bundesweit wurden 2025 Rüstungsexporte im Wert von 13,3 Milliarden Euro genehmigt. In Mecklenburg-Vorpommern profitieren davon vor allem Unternehmen im Marineschiffbau.
1: Ja, wo kommen die guten Jobs her, die gut bezahlten für Mecklenburg-Vorpommern? Darum soll es gehen in dieser Runde. Wir haben es gehört, da ist der Militärschiffbau, Herr Peters, gerade der Leuchtturm. Ist das, was auf Dauer unsere Zukunft, die Industrielle des Landes, sichern kann?
4: Na, zumindest ist im Moment der Marineschiffbau etwas, was die wirtschaftliche Entwicklung stabil hält. Der Rest der wirtschaftlichen Situation sieht anders aus. Das müssen wir feststellen. Es gibt ganz viele Sorgen, die uns Unternehmerinnen und Unternehmer immer wieder schildern. Und das sind Sorgen über zunehmende Bürokratie, über zu lange Genehmigungszeiträume. Und da müssen wir ansetzen. Deswegen wollen wir beispielsweise sämtliche Dokumentations- und Berichtspflichten aussetzen, die das Land zu verantworten hat. Andere fordern hier nur den Bund auf. Ich glaube, wir müssen als Land selbstständig auch dieses Thema anpacken. Das ist ganz, ganz wichtig. Wir müssen aber auch über Genehmigungszeiträume reden und wir müssen darüber reden, wie können wir die Wirtschaft konkret unterstützen. Es geht nicht nur darum, die Großen hier ins Land zu holen, das ist auch wichtig, das müssen wir weiter beibehalten und forcieren, aber es gibt ja viele Unternehmerinnen und Unternehmer im Land, die große Sorgen haben. Deswegen wollen wir da beispielsweise einen Bürgschaftsfonds entwickeln, um eben in Not geratene Unternehmer aus schuldlos oftmals an der Stelle zu unterstützen. Wir wollen aber auch das Thema der Start-ups weiter fördern, das ist ganz, ganz wichtig, da sind wir Schlusslicht leider in Deutschland. Da wollen wir 10 Millionen reinpacken.
1: Wir bleiben erst noch mal bei den Industriearbeitsplätzen.
0: Genau, Herr Schabel, Sie setzen auf zivilen Schiffbau. Viele machen sich ja in Sachen Rüstungsindustrie doch dann einige Sorgen. Aber das Land, ehrlich gesagt, hat ja eine Krise nach der anderen gehabt, wenn es um zivilen Schiffbau ging. Wie soll das also funktionieren? Wie soll der wieder eine Zukunft haben, wenn jetzt quasi alles Richtung Marine geht und es gut läuft, die Auftragsbücher voll sind?
5: Ja, wir sprechen uns ja ganz klar dagegen aus, dass es mit der Kriegswirtschaft so weitergeht, weil Kriegswirtschaft schafft keine Werte und Kriegswirtschaft stellt keine Wertschöpfung dar.
0: Aber es sind Arbeitsplätze, oder?
5: Ja, das Argument zählt nicht, weil es nur eine Kurzfristigkeit darstellt.
6: Das müssen Sie an den tausenden Industriearbeitsplättern.
0: Ja, jetzt ist Herr Schabel dran, Ihr Konto ist eh schon weit überzogen.
5: Und diese Gespräche führen wir auch im Wahlkampf. Deshalb stellen wir uns nicht gegen abgeschlossene Verträge. Die Werften, die Aufträge bekommen haben, sollen diese Aufträge natürlich auch weiterführen. Wir sagen ja auch nicht, dass es nicht eine militärische Wirtschaftszweig gibt. Den gibt es selbstverständlich für die Verteidigung. Aber das noch weiter zu forcieren und Kriegswirtschaft wirklich als das Ziel, als die wirtschaftliche Perspektive zu sehen, das lehnen wir klar ab. Diese Perspektive ist eine Sackgasse.
0: Glauben Sie an eine andere Perspektive?
5: Ja, wir müssen dann uns daran anpassen. Also es gibt ja auch diese Offshore-Windpark-Plattformen, die gebaut werden. Es wurde auch schon darüber gesprochen, dass Schiffe umgebaut oder abgewrackt werden können. Wir brauchen eine maritime Industrie, die brauchen wir, die müssen wir auch erhalten. Und die muss eben entsprechend umgebaut werden, aber bitte nicht im Sinne der Kriegswirtschaft.
1: Frau Müller, in Ihrer Brust schlagen womöglich zwei Herzen. Sie waren Bundesbeauftragte für den Schiffbau. Gleichzeitig vertreten Sie auch eine Friedenspartei. Ihre Haltung zu diesem Thema Schiffbau, was soll da gebaut werden auf den Werften in den nächsten Jahrzehnten?
6: Ich glaube, man muss sich nichts vormachen. Die klassischen Containerschiffe und Ähnliches wird hier in Deutschland und wird in Europa nicht mehr gebaut werden. Da sind wir schlicht und ergreifend nicht wettbewerbsfähig. Unsere Stärke, und das war es immer, ist der Spezialschiffbau. Das sind zum einen natürlich militärisch genutzte Schiffe, nicht nur, das sind Behördenschiffe, das ist das Thema Polizeiboote, Zoll und vor allen Dingen auch Forschungsschiffe und dann natürlich Passagierschiffe. Da haben wir unsere Stärke, das werden wir an den Werften auch weiter ausbauen, auch die entsprechenden Unterstützung geben. Da geht es zum Beispiel um die Frage von Bürgschaften, Darlehen, weil es hier häufig Finanzierungsfragen gibt. Ich bekenne mich sehr, sehr klar, wir brauchen auch den grauen Schiffbau, auch hier in Mecklenburg-Vorpommern. Denn das ist Wertschöpfung. Es ist ja nicht nur die Schiffe an sich, es ist vor allen Dingen auch die ganze nachgelagerte Produktion. Ja, es ist das ganze Thema der Komponenten, die auch zum Teil hier in Mecklenburg-Vorpommern gefertigt werden. Also wenn wir über maritime Wirtschaft sprechen, dann dürfen wir nicht nur über die Werften an sich reden, sondern müssen auch über die gesamte Zuliefererindustrie sprechen. Und das ist auch sehr, sehr viel Mittelstand. Es ist der industrielle Mittelstand hier in Mecklenburg-Vorpommern. Dem also eine Absage zu erteilen, heißt schlicht und ergreifend, eine der wichtigsten Industrien in Mecklenburg-Vorpommern schlicht und ergreifend aufs Abstellgleis zu schieben. Und das können wir uns schlicht und ergreifend nicht leisten.
1: Wenn das die Industrie von gestern und heute ist, dann ist womöglich ein anderer Industriezweig, von dem Mecklenburg-Vorpommern demnächst profitieren könnte, der Windkraftausbau.
6: Absolut.
1: Da kann ich mir vorstellen, dass die Meinungen da sehr weit auseinandergehen in dieser Runde. Deswegen fangen wir mal bei Frau Oldenburg an. Ist das ein Zweig, in den wir viel Energie reinstecken sollten?
7: Ja, natürlich. Und da schließt sich ja auch der Kreis zur vorhergehenden Frage. Das heißt, unsere Werftarbeiterinnen und Werftarbeiter haben natürlich auch eine hohe Kompetenz im Bau von Konverterplattformen. Und genau das ist ja hier eine Möglichkeit, dann auch für Offshore-Windkraft zu sorgen. Da besitzen wir die Kompetenz auf den Werften. Das ist ganz wichtig. Und selbstverständlich müssen die Erneuerbaren die Zukunft sein. Das ist in Mecklenburg-Vorpommern schon so. Wir erzeugen ja mehr als doppelt so viel Energie, wie wir verbrauchen. Die muss gespeichert werden. Wir brauchen also noch mal ganz viel Kraft für Speicherkapazitäten, aber selbstverständlich der Ausbau der Erneuerbaren und natürlich gerade beim Offshore-Bereich.
0: Herr Peters, Ihre Haltung. Weiter Windräder ausbauen, auf was setzen Sie?
4: Ja, wir plädieren für einen maßvollen Ausbau der Windkraft, weil wir natürlich auch erkennen müssen, dass Mecklenburg-Vorpommern schon Erhebliches geleistet hat beim Ausbau. Und nicht umsonst müssen wir auch feststellen, dass es viele Bürgerinitiativen gibt, die sich dagegen stellen. Und deswegen ist es wichtig, dass wir die Bürgerinnen und Bürger an der Stelle auch beteiligen. Es gibt jetzt ein Landesgesetz, das ist aber uns viel zu unverbindlich. Es braucht klare Regeln, dass diejenigen, die von Windkraftausbau betroffen sind, auch davon profitieren. Andererseits muss man auch klar sagen, der Windkraftausbau steht auch für Industriearbeitsplätze. Ich schaue bei mir in Rostock aus dem Fenster und schaue zu einem großen Betrieb, die schaffen tausende Industriearbeitsplätze auf dem Fundament der erneuerbaren Energien. Also müssen wir das auch unterstützen.
0: Frau Müller, Sie wollen auch die Anwohner von Windrädern quasi belohnen, dass die das nicht so schade oder schlecht finden, dass das Windrad hinter dem Haus steht, oder?
6: Ja, aber vielleicht mal ein Wort. Also wenn Kanzler Merz sich hier in Mecklenburg-Vorpommern hinstellt und davon redet, dass man die Windräder demnächst auch wieder abbauen könnte, dann ist das ganz klar ein Schlag gegen die Planungssicherheit auch dieser Branche, die darauf setzen. Und das sorgt für Unsicherheit bei den Unternehmen. Und ja, es ist eine der Wachstumsbranchen, die wir haben. Unternehmen kommen hierher, weil wir günstige, saubere Energie produzieren. Rechenzentren siedeln sich deswegen hier an. Aber zu der Entlastung. Ja, wir hatten in der Vergangenheit den Fall, dass bei den Netzentgelten diejenigen benachteiligt waren, die in der Nähe von Windkraftanlagen gewohnt haben. Das hat sich bereits verändert. Wir schlagen vor, in einem 2,5 Kilometer Radius um Windparks herum Menschen komplett von den Netzentgelten zu befreien. Das geht über die Umlage der Kosten für die Verteilnetze auf die Übertragungsnetze. Das findet ja auch bereits statt.
1: Noch ein Stichwort Löhne. Mecklenburg-Vorpommern ist seit Jahren im Lohnkeller im Deutschen. Nun sind wahrscheinlich

0: Industriearbeitsplätze, die noch einigermaßen gut bezahlt werden, aber das Gros der Arbeitsplätze befinden sich in der Dienstleistung, im Tourismus, die nicht gut bezahlt werden. Wie kommt das Land da raus, Herr Schappel?
1: Ich würde aber gerne die Gelegenheit haben, noch was zur Windkraftenergie sagen und den erneuerbaren Energien, die wir.
0: Es ist kurz halten, gern.
1: Ja, sehr gerne und sehr kurz. Die erzeugte Energie bei erneuerbaren Energien müssen vor Ort verbraucht werden, sowohl von Gewerbebetreibenden und Industrie als auch von den Bürgerinnen und Bürgern. Das muss durch wirklich eine extreme Senkung der Energiepreise vor Ort geschehen. Da reicht nicht ein bisschen Absenken der Netzentgelte oder ein kleiner Umkreis. Das ist unsere klare Forderung. Ansonsten werden wir uns einem weiteren Ausbau der Windenergie entgegenstellen.
0: Energiepreise ist wahrscheinlich eine Sache, die auch auf Bundesebene entschieden wird. Nein. Zum Thema Löhne.
1: Da würde ich Sie bitten, die Frage noch etwas noch mal zu
2: stellen. Wie kommt Mecklenburg-Vorpommern
0: aus? Wir haben viele schlecht bezahlte Jobs im Land.
1: Ja.
0: Und wie kommen die Leute auf ein auskömmliches Einkommen?
1: Wir sprechen uns ganz klar für die Tarifpreisbindung aus, auch für was die Ausschreibung bei öffentlichen Ausschreibungen angeht. Da müssen wir unbedingt darauf achten. Es gibt auch Bereiche im ungelernten Bereich, wo man auch wo zum Beispiel Forderungen aus der Landwirtschaft kommen, bei Saisonarbeitern auf den Mindestlohn zu verzichten, dort Sonderregelungen zu schaffen, aber für die Arbeitskräfte muss ein Mindestlohn gelten, der ist Grundlage für alles.
0: Das klingt nach Tariftreuegesetz?
1: Tariftreuegesetz, ja.
2: Ja, wir haben in Mecklenburg-Vorpommern ja ein Tariftreuegesetz. Das heißt, wer öffentliche Aufträge hat, muss Tarif zahlen. Darunter geht gar nichts. Und das ist schon mal ein erster Schritt. Und ansonsten sind ja die Löhne um 6% insgesamt gestiegen. Wir haben aber trotzdem ein Ost-West-Gefälle von über 19% in den Löhnen. Wenn bei uns eine Verkäuferin im Durchschnitt 2.500 Euro verdient, ist es bundesweit 3.000. Das heißt also, wir müssen hier mehr Tarifbindung haben. Das ist ganz wichtig bei den Löhnen. Und wir müssen natürlich auch Entlastungsmaßnahmen als Land schaffen. Wir brauchen ein familienfreundliches Land. Wir müssen familienfreundlicher werden. Und zum Beispiel die beitragsfreie Kita ist ja eine Entlastungsmaßnahme für die Menschen in Mecklenburg-Vorpommern.
3: So, wir machen an dieser Stelle einen Punkt und kommen zu einer kurzen Auflockerungsrunde. Da müssen Sie gar nicht viel reden, sondern Sie dürfen wieder zu Ihren Schildern greifen. Wir machen so eine kleine Fragerunde, ja, nein, wo wir Sie noch mal ein bisschen von der anderen Seite kennenlernen können. Also keine Erklärung, sondern nur ja, nein. Ich beginne mit der ersten Frage. Mein nächstes Auto wird ein E-Auto sein. Da hat eine kurz noch gezögert.
0: Ja, das ist zweimal ja, zweimal nein. Interessant, kann sich jeder seinen Reim drauf machen. Zweite Frage. Ich kaufe meine Geschenke online. Nächste Frage,
3: Susanne. Meinen nächsten Urlaub verbringe ich in Mecklenburg-Vorpommern. Nach dem Wahlkampf braucht man Urlaub und nein, ich glaube, Sie haben schon was geplant, gut.
0: Frau Olmo, übernächstes Jahr wieder, ne? Ich gehe nur in Restaurants, in denen auch vegetarische Speisen auf der Karte stehen.
3: Das ist eine Einheit,
0: das nicht schlecht. Ich jetzt tatsächlich.
3: Ich würde mein Auto abschaffen, wenn Bus und Bahn kostenlos wären. Herr Peters?
0: Mhm, dreimal nein, einmal ja. Dorf. So, ich war in diesem Jahr schon im Theater.
3: 50-50.
0: Okay,
3: ich habe kein Problem, wenn hinter meinem Haus ein Windrad steht. Ein Windrad steht.
4: Damit habe ich ein Problem oder kein Problem?
3: Kein Problem. Ich habe kein Problem, wenn hinter meinem Haus ein Windrad steht.
2: Wenn ich jetzt ja sage, habe ich dann ein Problem oder habe ich dann kein Problem?
0: Ja, Sie haben ein Problem.
3: Sie haben ein Problem.
5: Nee.
2: Ich will kein Problem.
3: Genau. Dann drehen wir um einmal.
0: Windrad hinter meinem Haus ist okay.
3: Ist okay.
0: Ja.
3: Ja, dann war es ja besser. Ist vollkommen richtig.
0: Wunderbar. Ich mache mindestens einmal in der Woche Sport.
5: Grundsätzlich ja.
0: Nee, nicht grundsätzlich. Es geht um.
3: Grundsätzlich bedeutet im Wahlkampf wahrscheinlich weniger.
0: Die Wahrheit. Gut, also da wissen wir, da ist so ein bisschen geschummelt. Im Wahlkampf kann man das vielleicht verzeihen.
3: Im Gespräch mit Freunden oder Verwandten gendere ich.
0: Und die letzte Frage: Politiker bzw. Politikerin zu sein, das ist mein Traumjob.
3: Nein?
0: Herr Schabbe, Sie sind noch neu in der Branche, womöglich kommt das noch.
1: Ich hatte noch keine Gelegenheit zu träumen.
0: Okay. Gut, aber schön, dass die anderen sich nach wie vor in dieser Berufung zu Hause fühlen.

0: Vielen Dank für diese Runde. Die Schilder können erstmal weggelegt werden. Wir kommen zum nächsten großen Thema, das seit vielen Jahren auch schon die Gemüter nicht nur hier in Mecklenburg-Vorpommern bewegt. Das ist die Migration.
1: In Mecklenburg-Vorpommern sind laut Ausländerzentralregister etwa 126.000 Menschen ohne deutschen Pass erfasst. In so gut wie keinem Bundesland ist der Anteil geringer. Die größten Gruppen stammen aus der Ukraine, aus Polen, aus Syrien und Afghanistan. Der Zuzug ist deutlich zurückgegangen. Im vergangenen Jahr kamen 2.000 Geflüchtete, etwa halb so viele wie im Jahr zuvor. Die Gemeinschaftsunterkünfte leeren sich. Ihre Auslastung lag zuletzt bei 60%. Mehr als 4.000 Ausländer müssten das Land eigentlich verlassen. Die meisten von ihnen werden allerdings geduldet, ihre Abschiebung ausgesetzt. 222 wurden abgeschoben. Gleichzeitig wirbt das Land um Arbeitskräfte. 47.000 Beschäftigte ohne deutschen Pass arbeiten hier sozialversicherungspflichtig. Ihr Anteil hat sich innerhalb von 10 Jahren mehr als verdreifacht.
2: Herr Schappe, in dieser Runde beginnen wir mit Ihnen. Mecklenburg-Vorpommern leidet unter einem gigantischen Fachkräftemangel. Gleichzeitig sind so wenig Migranten im Land wie in keinem anderen Bundesland. Heißt das, wir brauchen hier in Mecklenburg-Vorpommern mehr Zuwanderung?
3: Wir brauchen auf jeden Fall eine Zuwanderung in die Arbeitsfelder. Vor allen Dingen würde ich da die Pflege nennen, aber auch die Gastronomie oder andere Servicebereiche. In der Pflege ist es besonders eine besondere Herausforderung, weil da geht es auch noch um die Anerkennung von Berufsabschlüssen. Diese Zuwanderung brauchen wir auf jeden Fall und da sprechen wir uns ganz klar dafür aus.
0: Frau Müller, Zuwanderung ja, aber gesteuert. So heißt das jetzt immer, wie kann diese Zuwanderung so gesteuert werden, dass sie tatsächlich dem Arbeitsmarkt nützt und trotzdem noch dem Asylrecht gerecht wird?
4: Genau, ich glaube, wir müssen das voneinander trennen. Das eine ist das Asylrecht, was individuell ist. Dann haben wir die subsidiär Geschützten, die zum Beispiel vor Bürgerkriegen flüchten. Da dürfen wir keine Abstriche machen. Die müssen weiterhin geschützt werden. Gleichzeitig müssen wir es auch denjenigen ermöglichen, schneller auch in ein Berufsleben hineinzukommen. Hier braucht es auch mehr Sprachkurse. Es braucht die Anerkennung der entsprechenden Berufsabschlüsse. Auch das dauert deutlich zu lange an dieser Stelle. Und dann brauchen wir tatsächlich die Fachkräftezuwanderung. Es werden bis 2030 im Pflegebereich rund 50.000 Fachkräfte fehlen. Das können wir nicht alleine stemmen. Das heißt, wir brauchen in diesen Bereichen klar Zuwanderung, weil ansonsten wird die Arbeit in der Pflege schlicht und ergreifend nicht mehr bewältigt werden. Und ich glaube, wir möchten uns das alle nicht ausmehren. Wir haben außerdem einen großen Bedarf an hochqualifizierten Zuwanderern. Wir sind das Bundesland mit der niedrigsten Quote an hochqualifizierten Menschen mit Migrationshintergrund. Das heißt, wir müssen hier auch unsere Attraktivität steigern. Und das heißt auch vor allem gute Lebensbedingungen für alle. Und zwar unabhängig davon, wo sie herkommen. Menschen müssen sich wertgeschätzt fühlen. Wir wissen, dass in einigen Bundesländern jetzt bereits schon Ansiedlungen nicht mehr stattfinden, weil Arbeitgeber sagen, ich kann einen Teil meiner Mitarbeitenden es nicht zumuten, in einem Bundesland zu leben, wo sie Gefahr laufen, diskriminiert zu werden. Und zu einem solchen Bundesland wollen wir hier nicht werden.
2: Frau Ollenburg, Sie haben einiges getan, um den Fachkräftemangel anzukurbeln, also besser zu werden. Aber es reicht auch in diesem Feld noch weit nicht aus. Es klang gerade an, es gibt viele, die sagen, ich weiß nicht, wie ich dort willkommen geheißen werde in diesem Bundesland. Was würden Sie tun, um mehr Fachkräfte ins Land zu kriegen?
5: Also wir haben ja jetzt schon jeder Dritte in der Pflege, jeder Dritte im Krankenhausbereich oder auch in der Gastronomie ist ein ausländischer Arbeitender. Und ohne diese Ausländerinnen und Ausländer wären wir wirklich viel, viel weiter im Negativen. Wir hätten keine Pflege mehr in dem Sinne. Wir hätten auch keine medizinische Versorgung von den Ärzten angefangen über die Krankenschwestern und Krankenpfleger. Und wir brauchen hier ganz eindeutig eine schnellere Berufsanerkennung. Und wir brauchen dringend mehr Sprachkurse. Aber die Bundesregierung kürzt hier gerade an den Sprachkursen. Sprache ist aber der Schlüssel, um mich zu integrieren. Und wir brauchen natürlich auch dezentrale Unterbringung, keine Gemeinschaftsunterkünfte. Das heißt, das ist alles etwas zu einer Willkommenskultur. Wir sind auf ausländische Fachkräfte angewiesen. Und hinzu kommt natürlich das Recht auf Asyl, wo überhaupt auch nicht dran gedeutet werden
2: kann. Aber gerade bei den Unterbringungen gab es ja immer wieder in den letzten Jahren große Konflikte in den Kommunen. Warum gelingt es nicht, die Leute da mitzunehmen oder jetzt vielleicht kleine Orte manchmal doch zu überlasten?
5: Nein, ich denke, es wäre gelungen. Und es gibt ja auch Gebiete, zum Beispiel Landkreis Ludwigslust.

0: Parchim, da ist es gelungen, viele dezentrale Unterkünfte zu schaffen. Man sollte dort aber sich auch nicht von Panik treiben lassen, sondern gemeinsam hier agieren, dass die Bürgermeisterinnen und Bürgermeister an einem Tisch sitzen und sagen, welche Möglichkeiten haben wir für dezentrale Unterbringung. Das überfordert niemanden und das fördert natürlich die Integration.
1: Herr Peter, Stichwort Willkommenskultur. Nehmen Sie das noch in den Mund, das Wort?
2: Ja, selbstverständlich. Wir wollen ja sogar eine Willkommensagentur einrichten in Mecklenburg-Vorpommern. Aber grundsätzlich gilt, wir wollen Zuwanderung in den Arbeitsmarkt und keine Zuwanderung in den Sozialstaat.
1: Was macht die Agentur? Wollten wir noch kurz wissen.
2: Die Agentur will deutlich zügiger die Menschen, die sozusagen sich hier für Stellen interessieren und wo Betriebe sagen, sie brauchen Stellen, viel schneller vermitteln und miteinander kommunizieren, dass wir da an der Stelle Abhilfe schaffen. Denn das ist auch tatsächlich notwendig. Jeder, der schon Krankenhäuser beispielsweise besucht hat oder auch Restaurants, der weiß, ohne Menschen mit Migrationshintergrund ist diese Struktur gar nicht mehr aufrechtzuerhalten. Das gehört soweit dazu. Es gibt ja Parteien in Mecklenburg-Vorpommern, die das gänzlich in Frage stellen, die alle, die irgendwie anders sind, dieses Land verlassen sollen. Zumindest argumentiert diese blaue Partei so. Das wollen wir auf gar keinen Fall. Jeder, der fleißig ist und sich hier einbringen will, der ist herzlich willkommen. Richtig ist der Hinweis, dass man natürlich differenzieren muss. Das eine ist das Thema Asyl, dass wir Schutzsuchenden auch natürlich Asyl gewähren. Das gebietet allein schon die Humanität und das Grundgesetz. Das andere ist aber Fachkräfte- und Arbeitskräftezuwanderung. Und das muss klug gesteuert werden.
1: Aber trotzdem muss man konstatieren, dass die Stimmung im Land sich in den vergangenen Jahren so entwickelt hat, dass sich Menschen auch zunehmend unwohl fühlen hier und auch davon reden, wieder wegzugehen oder gar nicht erst zu kommen, ihren Job hier womöglich auch zu quittieren. Wie schaffen wir es, dass die Integration besser gelingt? Wir haben in größeren Städten, Schwerin, Rostock, tatsächlich auch schon die Tendenz, dass sich diese Communities separieren, dass es Anklänge von Parallelgesellschaften gibt. Wie klappt Integration? Hier auch in Mecklenburg-Vorpommern, wo wir gar nicht viele Migranten haben.
2: Ja, es gibt Menschen, die tatsächlich auch mit mir sprechen, auch Menschen mit Migrationshintergrund, die dann sagen, wir haben tatsächlich Angst vor einer politischen Entwicklung und würden dann das Land verlassen. Und das ist etwas, was mich wahnsinnig umtreibt. Und deswegen müssen wir ja auch zu dieser Wahl deutlich machen, wer wofür steht. Und auf der anderen Seite, wir sprechen über Integration, da ist für mich der Faktor Arbeit das A und O. Also diejenigen, die wir hier wirklich integrieren wollen, das gelingt am ehesten über Arbeit hier in den Betrieben des Landes.
3: Frau Müller, ich gucke immer zwischendurch mal kurz aufs Zeitkonto. Aber Frau Müller, Sie, was machen Sie für eine bessere Integration? Thilo hat es ja gerade schon angesprochen, es gibt ja einige Geschichten.
4: Also Sprache ist tatsächlich das A und O. Und das Thema, dass wir nicht genug Sprachkurskapazitäten haben, ist tatsächlich kein neues. Ich glaube, solange ich politisch aktiv bin, und das ist schon eine Weile, diskutieren wir über diese Frage, dass es nicht genug Angebote gibt. Hier müssen wir wirklich eine Ausweitung hinbekommen. Frau Oldenburg hat es aber gesagt, da brauchen wir auch Zusatzfinanzierung, auch vom Bund an dieser Stelle. Und das Zweite ist, dann auch die Unterstützung, in Arbeit zu kommen. Aber auch, ich würde noch einen weiteren Punkt hinzufügen, auch die Möglichkeit, sich zu engagieren. Also gerade das Thema Sport, Engagement in Sportvereinen ist etwas, was Integration großartig fördert. Und natürlich, und da sind wir dann auch wieder beim Thema Bildung, das Thema in den Kitas, in den Schulen, auch dafür zu sagen, dass Kinder, die dann vielleicht die deutsche Sprache noch nicht ganz so beherrschen, auch gut unterstützt werden. Auch das ist ein wichtiger Beitrag zur Integration. Wir können es uns nicht leisten, Menschen, die hierher kommen, hier ihr Leben gestalten wollen, dabei allein zu lassen, sondern wir müssen diese Chancen ergreifen, denn wir brauchen diese Menschen. Das ist unglaublich wichtig und das müssen wir auch ausstrahlen.
1: Herr Schabel, Sie kommen doch aus dem Gesundheitsbereich im weitesten Sinne. Haben Sie das Gefühl, dass die Menschen, die dort ja schon zum großen Umfang arbeiten, dass die sich wohlfühlen hier?
5: Ich komme nicht nur aus dem Gesundheitsbereich, sondern auch aus dem Landkreis Ludwigslust-Parchim und will darüber berichten, dass es dort auch große, große Probleme gibt mit der dezentralen Unterbringung von Geflüchteten. Und ich bin da auch gar kein großer Fan von, weil wir schaffen dadurch soziale Brennpunkte in den ehemaligen Neubaugebieten. Da gibt es große, große Probleme. Ich gehe auch davon aus,
1: Sie sind jetzt nicht kein Fan der dezentralen oder der zentralen?
5: Ich bin ein Verfechter der zunächst zentralen Unterbringung von Geflüchteten, gerade mit subsidiären Schutzstatus und Asylbewerbern, weil wir da erstmal schauen müssen, wer sich überhaupt integrieren möchte in unsere Gesellschaft.
1: Sind das nicht genau die Cluster, wo dann die Probleme entstehen?
5: Nein, das ist es nicht, weil wir müssen das mit sozialpädagogisch, medizinisch und mit Inhouse-Beschulung, also Sprachschulung und so weiter begleiten. Dafür gibt es ein gutes Beispiel im Landkreis Ludwigslust-Parchim, nämlich in Dabel, wo wir das umgesetzt haben, unter Einfluss auch des BSW im Kreistag. Und dann können wir schauen, wer möchte sich denn überhaupt integrieren, wer passt in unseren Arbeitsmarkt überhaupt hinein. Die sollen die Chance bekommen zur Integration, die sollen dann auch Wohnungen bekommen. Aber das können wir nicht alles über einen Kamm scheren, da müssen wir stark differenzieren.
3: Sagt Herr Schabbel, und ich glaube, es ist einiges gefallen. Das packen wir, glaube ich, auch in den Faktencheck. Da sind jetzt einige Worte auch mit dabei, dass man das nochmal genauer nachlesen kann, wie da im Moment die Lage ist. Das ist ein klarer Fall für unseren Faktencheck. Und wir, das Gesundheitsthema war schon angesprochen und dann sind wir beim Gesundheitsthema. Bekomme ich einen Arzttermin? Ach so, genau, jetzt bevor ich weitermache, ganz kurz der Blick auf die Zeit, damit alle nochmal wissen, wer sich ein bisschen zurückhalten muss und nicht. Also vorne liegt jetzt Herr Schabbel und... Ja, aber an insgesamt Frau Oldenburg ein bisschen zurück.
1: Das beim nächsten
3: Kapitel gleichen wir das aus. Aber wir achten auf die Zeit. So, jetzt sind wir beim Gesundheitsthema. Bekomme ich einen Arzttermin? Wenn ja, wann? Und überhaupt kriege ich einen? Und wie gesund sind die Krankenhäuser in Mecklenburg-Vorpommern? Hier ein kurzer Überblick.
6: Mehr als ein Drittel der Hausärztinnen und Ärzte in Mecklenburg-Vorpommern ist 60 Jahre oder älter. Viele Praxen brauchen bald eine Nachfolge. In 9 Regionen droht bereits jetzt eine Unterversorgung mit Hausärzten. Das Land will gegensteuern mit zusätzlichen Medizinstudienplätzen und mehr Anreizen, um aufs Land zu ziehen. Hinzu kommt, die Kliniklandschaft verändert sich. Der neue Krankenhausplan setzt auf Spezialisierung. Nicht jede Klinik soll künftig jede Behandlung anbieten. Bedeutet für manche Patienten weitere Wege zur Therapie. Die Frage ist, wie bleibt medizinische Versorgung erreichbar, auch außerhalb der größeren Städte?
1: Die Kardinalfrage, die die Landesregierung versucht seit Jahren, Jahrzehnten zu lösen, Frau Müller, mit der Landarztquote, das klappt nicht so richtig. Nach wie vor fehlen viele, viele Ärzte auf dem Land. Wo können die herkommen? Oder müssen wir uns vielleicht von der flächendeckenden gesundheitlichen Versorgung gar verabschieden?
4: Das sollten wir nicht tun. Und ehrlich gesagt wird das Problem in den nächsten Jahren sogar noch größer. Denn die Anzahl der Ärzte, gerade im Landbereich, die ihre Praxen abgeben wollen, ist sehr hoch. Und sie finden kaum Nachfolgerinnen und Nachfolger, weil der Beruf als Landarzt vielleicht nicht mehr so attraktiv ist. Das heißt, wir müssen auch hier an die Arbeitsbedingungen ran. Die Idee ist, die MVZs, wir kennen das früher unter dem Namen Polikliniken, wieder neu zu schaffen, um hier auch Möglichkeiten für angestellte Ärzte zu haben, auch ihre entsprechenden Facharzttermine dichter an die Leute ranzubekommen. Wir müssen auch noch mal zusätzliche Angebote schaffen. Die Idee ist, wir kennen das als Gemeindeschwester, der Fachbegriff heute ist Community Health Nurses, die dann auch mehr Kompetenzen haben, auch bestimmte medizinische Leistungen abzudecken, die heute Pflegepersonal zum Beispiel nicht machen darf. Das bräuchte natürlich eine zusätzliche Ausbildung, aber die gibt es an vielen Stellen ja bereits mit dem Studium zum Beispiel im Pflegebereich. Wir müssen auch noch mal beim Thema Pflege gucken, hier auch noch mal die mobilen Angebote deutlich ausweichen, eine bessere Vernetzung und vielleicht noch eine Idee mal für den ländlichen Raum, sogenannte Gesundheitskioske einfassen. Weil Telemedizin ist das eine, aber dafür brauche ich gutes Internet. Hier feste Orte zu schaffen, wo Menschen einen Arzt erreichen können, erstmal schildern und wo man dann feststellen kann, reicht es sozusagen jetzt ein Rezept auszustellen oder muss derjenige wirklich direkt vorstellig werden? Auch das kann eine Möglichkeit sein, Telemedizin und das direkte Sprechen deutlich besser zu verbinden.
3: Viele Ideen von Frau Müller. Frau Oldenburg, die Landarztquote, also Studienplätze für Bewerber, die sagen, ich bleibe dann auf dem Land, ich verpflichte mich für 10 Jahre, muss man dazu sagen. Das ist eine gute Idee, aber die funktioniert nicht. Warum? Warum gibt es nicht genügend Bewerber?
0: Na, die funktioniert bedingt. Wir haben ja längst nicht alle Studienplätze, da haben Sie recht, besetzt, die wir für die Landarztquote zur Verfügung gestellt haben. Wir müssen unbedingt zum Beispiel das praktische Jahr wesentlich besser vergüten. In Mecklenburg-Vorpommern wird es ein wenig vergütet, aber viel zu gering. Wir müssen auch Stipendien ermöglichen, auch weil es einfach teuer ist. Ein Medizinstudium ist teuer für die Studierenden. Sie brauchen ganz viel Material, die Bücher sind teuer, die Materialien sind teuer. Hier muss das Land unterstützen. Hier muss auch der Bund unterstützen. Ich glaube, es ist wirklich auch eine Teilaufgabe des Bundes. Und wir müssen natürlich dafür sorgen, dass dieses Studium so attraktiv wird, unter anderem durch die Dinge, die ich jetzt gesagt habe. Und wir müssen die Arbeitsbedingungen, das ist auch das, was Frau Müller gesagt hat, verbessern. Das eine ist eben, was wir früher als Polikliniken hatten, was jetzt die MPZ sind und das muss ausgebaut werden. Das sind Zentren, da kann man sich über gute Arbeitsbedingungen freuen und gleichzeitig haben wir hier dann eine ausreichende ärztliche Versorgung.
1: Also eine Idee, wie die Bedingungen zu verbessern sind, hat offensichtlich Herr Peters. Sie versprechen ja in Ihrer Wahlwerbung, ich zitiere mal, wir garantieren in jedem Dorf einen Hausarzt. Also wenn man mal so überschlägt, 600, 700 Gemeinden in Mecklenburg-Vorpommern, haben Sie da nicht den Mund ein bisschen voll genommen?
2: Für jedes Dorf sozusagen. Ja, und wir wollen natürlich da ansetzen und es braucht ja

0: als konkrete Lösung.
1: Ja, welche
0: sind deswegen denn sagen wir beispielsweise, die mittel- und langfristige Lösung ist, dass wir 100 zusätzliche Medizinstudienplätze schaffen. Das ist ganz, ganz wichtig.
1: An den Unis Greifswald und Rostock?
0: Richtig.
2: Die Aber jetzt normale
0: die Landarzt, Plätze. Die
2: also, Landarzt, also keine Quote, sondern normale Studienplätze, meinen Sie?
0: Die, ja. Genau, richtig. Wir wollen normale Studienplätze zusätzlich schaffen. Die Landarztquote ist ja damals durch die CDU entwickelt worden und umgesetzt worden in einer Regierung mit den Sozialdemokraten. Und die müssen wir jetzt auch stärker bewerben. Es ist ja gefragt worden, warum sich so wenig im Moment darauf beworben haben. Es wird einfach schlecht beworben. Man hat der Kassenärztlichen Vereinigung beispielsweise es weggenommen, das Auswahlverfahren. Und das macht jetzt das Sozialministerium selbst unter sozialdemokratischer Führung. Und das ist leider nicht erfolgreich. Das müssen wir wieder ändern. Wir wollen aber auch die Hausärzte unterstützen, indem wir nämlich die medizinischen Fachangestellte dort zusätzlich qualifizieren, damit sie auch einen Teil der ärztlichen Tätigkeiten übernehmen können. So schafft man Freiräume und auch Möglichkeiten, mehr Patienten auch zu versorgen. Ich halte das für ganz wichtig. Wir müssen jetzt endlich konkret handeln und nicht das Problem nur beschreiben.
2: Herr Schabbel, was ist Ihr Konzept für mehr Ärzte im Land?
3: Also ich möchte zunächst erstmal darauf hinweisen, dass die MVZs reine Wirtschaftsunternehmen sind und nichts mit den damaligen Polikliniken zu tun haben. Deshalb fordern wir, die Gesundheitsversorgung in kommunale Trägerschaft zu überführen, so wie es im Modell.
2: Das bringt jetzt noch keine Ärzte.
3: Doch, Sie werden es gleich hören, so. Wie es Ärzte bringt, so wie es im Landkreis Ludwigslust-Parchim schon passiert. Dort gibt es die LUB-Kliniken mit angegliederten Fachärztezentren. Und diese Fachärztezentren, die stellen Synergieeffekte dar und schaffen dort Arbeitszeitmodelle, die attraktiv sind für junge Ärzte. Denn heutzutage wollen junge Ärzte sich nicht mehr auf teure Praxen einlassen, sondern wollen geregelte Arbeitszeiten haben. Deshalb sind diese Fachärztezentren attraktiv zum Anwerben von Ärzten hier in Mecklenburg-Vorpommern.
1: Frau Oldenburg, das Land ist ja sehr stolz darauf, dass es bei der Krankenhausreform recht glimpflich davon gekommen ist und die meisten Häuser oder fast alle erhalten konnte. Ist das perspektivisch tatsächlich sinnvoll, kleine, wenig spezialisierte Häuser zu erhalten, die viel Geld kosten, wo man perspektivisch wahrscheinlich dann doch eher große, spezialisierte Zentren braucht, wo die Leute behandelt werden und dieses Geld dann eher in zum Beispiel Landärzte zu stecken?
4: Also die Landesregierung hat alle 37 Krankenhausstandorte erhalten und das ist ein großer Erfolg. Wir sind ein Flächenland und deswegen braucht es auch diese Krankenhausstandorte. Wir hatten ja schon ein Krankenhaussterben und das darf auf gar keinen Fall weitergehen. Krankenhäuser, ärztliche Versorgung muss erreichbar sein und deswegen ein Ja zu der flächendeckenden Krankenhauslandschaft in Mecklenburg-Vorpommern und nicht zu einer Reduzierung.
2: Wir kommen jetzt auf ein paar Gedanken jetzt zum Schlussspurt des Wahlkampfes. Thilo.
1: Genau. Wir haben jetzt sozusagen so ein bisschen mal den Deckel drauf auf die Themen und wollen Ihnen jetzt noch so ein bisschen den Wahlkampfpuls fühlen, um so ein bisschen herauszufinden, wie gerade Ihre Stimmung ist und mit welchen Aussichten und Erwartungen Sie in die nächsten Tage und auch auf den Sonntag blicken. Fangen wir mal bei Ihnen an, Herr Peters. Ich vermute, Ihr Puls, wahrscheinlich haben wir auch gehört, war ziemlich hoch in den letzten Tagen. Sie haben Angst, überhaupt ins Parlament einzuziehen. Sehe ich das richtig?
0: Nein, ich habe überhaupt gar keine Angst. Ich bin sicher, dass die CDU Mecklenburg-Vorpommern auch im kommenden Landtag vertreten sein wird und eine tragende Rolle spielen wird. Das ist auch wichtig. Die CDU wird in diesem Land gebraucht. Wir sind die Stimme der Freiheit, wir sind die Stimme des christlichen Menschenbildes, aber auch der Eigenverantwortung. Und insofern werden wir das noch mal sehr deutlich machen. Die Alternative heißt entweder Rot-Rot-Grün, eine linke Regierung oder eine rechtsradikale Regierung der AfD. Und das muss um jeden Preis verhindert werden. Es braucht die CDU.
1: Aber diese Stimme scheint es wenig Leute hören zu wollen. Wenn jetzt Friedrich Merz sagt, ich komme, Daniel, morgen noch mal zum Wahlkampf, um dir zu helfen, was sagen Sie denn dem?
0: Ja, dann soll er kommen, aber es geht, und das will ich deutlich machen, es geht nicht um Bundespolitik.
1: Aber die verhagelt Ihnen ja gerade die Suppe.
0: Aber am 20. September steht nicht die Bundespolitik zur Wahl, sondern die Landespolitik. Es geht darum, wer in den nächsten 5 Jahren im Landtag und in Mecklenburg-Vorpommern Verantwortung trägt. Und deswegen sage ich ganz deutlich, es geht um Mecklenburg-Vorpommern, unsere Heimat. Und dafür wird votiert, dafür wird abgestimmt am 20. September. Und da sage ich ganz klar, die CDU wird in diesem Land gebraucht, dringender denn je.
2: Frau Müller, Sie haben in den letzten Tagen Manuela Schwesig vorgeworfen, dass sie den Wahlkampf zu sehr polarisiert. Was ist aus Ihrer Sicht dagegen einzuwenden, wenn jemand für sich kämpft und für seine eigenen Ziele?
5: Es ist überhaupt nichts dagegen einzuwenden, dass jemand für sich Wahlkampf macht. Das machen wir hier alle und das ist auch vollkommen legitim. Das ist Wahlkampf. Wir gucken uns natürlich die Situation hier in Mecklenburg-Vorpommern an und ich gucke natürlich auch auf die anderen Ostbundesländer.

0: und stelle fest, dass die alle in instabilen Situationen sind. Wir haben Sachsen, Michael Kretschmer hat es geschafft, stärkste Kraft zu werden, Minderheitsregierung. Thüringen, Minderheitsregierung. Brandenburg hatte bereits den Bruch einer Koalition und einen Wechsel, instabil. Und Sachsen-Anhalt ist de facto nicht regierbar. Wir haben hier in Mecklenburg-Vorpommern die Chance, eine stabile demokratische Mehrheit hinzubekommen, damit klare und sichere Verhältnisse, um dieses Land die nächsten 5 Jahre zu gestalten. Aber nach allen Zahlen geht das tatsächlich nur mit Rot-Rot-Grün. Denn sobald hier sich etwas verschiebt, und es gibt ja Möglichkeiten, dass das BSW einzieht, es gibt Varianten, und es gibt ja immer wieder auch Gespräche zwischen BSW und AfD, dass diese Sicherheit dann ganz schnell weg ist. Und deswegen müssen wir sehr, sehr klar sagen, eine stabile Regierung gibt es nur mit den Grünen. Man muss fast sagen, wer Schwesig will, muss Grün wählen.
1: Stabile Regierungsverhältnisse, Herr Schabel, wenn wir aufs BSW schauen, da gab es einiges auf und ab in den vergangenen Monaten. In Brandenburg ist es geplatzt, in Thüringen ist es geplatzt. Jetzt werden Sie von der AfD in Sachsen-Anhalt umworben. Das ist auch eine ziemlich fragile Angelegenheit. Wofür steht denn Ihr Landesverband hier?
2: Nun, ich will nicht verschweigen, dass dort Fehler gemacht worden sind. Wir sind eine junge Partei, die sich erst finden musste, und diese Fehler der frühen Regierungsbeteiligung, die werden wir nicht wieder eingehen. Deshalb sehen wir uns mit ganz viel Zuversicht, so wie es in Sachsen-Anhalt jetzt ja auch ausschaut, als Zünglein an der Waage für einen demokratischen Prozess. Wir können nicht eine demokratisch gewählte Partei einfach so ausschließen. Deshalb gibt es für uns diese Brandmauer nicht. Wir müssen den Wählerwillen ernst nehmen und umsetzen. Und deshalb reden wir mit allen Parteien. Da geht es nicht um Regierungsbildung, sondern wir sagen ja, dass wir das Modell des überparteilichen Ministerpräsidenten favorisieren und eben nicht eine Minderheitsregierung anstreben, sondern ein Parlament mit wechselnden Mehrheiten.
3: Aber Politik... Frau, Sie sind Bildungsministerin, stellvertretende Ministerpräsidentin. Sind Sie manchmal im Wahlkampf jetzt im Schatten der Ministerpräsidentin, im Schatten der SPD?
4: Nein, natürlich nicht. Wir kämpfen für eine starke Linke. Unser Ergebnis wird dann entscheidend dafür sein, wie es hier im Land weitergeht. Und ich kann Frau Müller verstehen, dass sie gerne sagt, es geht nur mit Rot-Rot-Grün. Ich denke, es reicht für Rot-Rot. Und das ist ja auch die Regierung, die die Menschen wollen und mit der sie zufrieden sind. Und Frau Müller hat ja gesagt, Stabilität, und da stehen aus meiner Sicht die Grünen derzeit nicht für Stabilität. Einmal die gebrochene Bundesregierung, die Ampelregierung, dann natürlich auch hier die Fraktionsvorsitzende der Grünen tritt zurück, der stellvertretende Fraktionsvorsitzende wird ausgeschlossen, die Liste wird neu gewählt. Das ist für mich momentan alles andere nur nicht stabil und auch nicht kontinuierlich. Für eine starke Linke setzen wir uns ein, damit die soziale Frage noch weiter im Mittelpunkt steht.
3: Haben Sie da jetzt eine Mauer aufgebaut?
4: Nein, ich habe nur meine Meinung gesagt.
1: Interessant. Aber hier kam ein deutliches Kopfschütteln. Sie gehen davon aus, dass es für Sie reicht. Es sieht im Moment nicht so aus. Dann wäre eine dritte Partei nötig. Herr Peters, würden Sie zur Verfügung stehen?
5: Nein, wir haben klar gesagt, mit wem wir zusammenarbeiten und wem nicht. Und wir suchen uns unsere Partner in der politischen Mitte und wir arbeiten, wir koalieren
1: nicht. Können Sie dann einfach mal aufzählen, wer das sein wird? Also Frau Oldenburgs Linke wäre es nicht.
5: Ja, Sie müssen mich ausreden lassen. Also ich habe klar gesagt, dass wir mit der Linken und der AfD nicht koalieren, aus guten Gründen. Die Linke steht beispielsweise für Enteignung, das steht im Bundesprogramm so. Sie will das Leistungsprinzip gänzlich aushöhlen und die AfD wird dafür Sorge tragen, dass Herrscharen von Menschen dieses Land verlassen. Und das wäre ein Desaster für die Wirtschaft und den Arbeitsmarkt. Und deswegen sagen wir ganz klar, es kommt erstmal auf die CDU an. Wir müssen so stark wie möglich werden. Ich kann aber auch sagen, dass wir Rot-Rot mit Sicherheit nicht tolerieren werden. Das wäre eine Fortsetzung der jetzigen Politik, die gescheitert ist in meinen Augen oder auch in den Augen der allermeisten Wählerinnen und Wähler. Und deswegen kommt es auf die CDU an.
3: Man will ja wissen, wer zu wem dann nachher passt. Da an Frau Müller noch die Frage mit dem BSW. Würden Sie...
0: Ich sehe hier ehrlich gesagt keine Möglichkeit. Also wir sprechen mit allen Demokratinnen und Demokraten, wenn es um Landespolitik geht. Ich will nur mal vielleicht noch eine Sache ganz klar sagen. Die Tatsache, dass wir als Partei schnell gehandelt haben, als es Unsicherheiten gab, zeigt, dass wir äußerst stabil sind an dieser Stelle und auch sehr verlässlich. Wichtig ist, dass es demokratische Mehrheiten gibt. Und ich halte das für ein Hochrisikospiel. Denn wir haben in Sachsen-Anhalt gesehen, die AfD ist noch mal stärker rausgekommen, als sie in den Umfragen war. Das BSW, was sicher draußen schien, war dann sicher drin. Darauf zu spekulieren, dass das hier nicht passiert, halte ich für verantwortungslos. Ich halte es für sinnvoll zu sagen, wir brauchen Stabilität in diesem Bundesland und wir können es erreichen und wir können damit auch ein Zeichen setzen, dass es eben kein Automatismus ist, dass wir hier aus Deutschland instabil bekommen und deswegen ist es so wichtig.
1: Dann machen wir an dieser Stelle einen Punkt, das war jetzt Zufall, dass Frau Müller das letzte Wort hat, aber es passt ziemlich gut mit der Zeitmessung. Alle sind ungefähr so im Bereich von 8-9 Minuten geblieben und konnten hoffentlich, so habe ich den Eindruck gehabt, ihre Punkte machen und damit wären wir am Ende. Ich verweise nochmal auf den Faktencheck, den Code scannen und dann sind Sie bei unseren Kollegen, die all diese Aussagen nochmal einordnen und ja, nachbereiten. Da sind Sie dann eigentlich nochmal gut informiert.
3: Von mir auch ganz herzlichen Dank für diesen Austausch in dieser Runde. Das hat sehr viel Spaß gemacht und Thilo hat es schon gesagt, ich glaube, einiges kann man noch mal nachlesen und sich noch mal anders drauf schaffen bei unseren Faktencheckern. Ja, und das war's von uns hier von NDR Info. Mecklenburg-Vorpommern hat die Wahl und wir schalten jetzt gleich weiter zu den Kollegen von NDR Info ins Studio. Dort ist Tina Hermes mit den Nachrichten aus dem Norden.
6: Und wir schauen hier gleich mal, ob der Kanzler ähnlich wie eure vier Gäste gerade auch im Wahlkampfmodus ist. Lange wollte die CDU es ja nicht. Jetzt lässt sich Friedrich Merz doch auf Entlastungen bei den Spritpreisen ein, kündigt sie am Mittag dann auch gleich selbst an.
7: Für viele Menschen, die täglich das Auto brauchen, ist eine Belastungsgrenze erreicht. Wir stehen dazu deshalb in engem Austausch in der Bundesregierung und mit den Ländern. Und ich bin der Meinung, dass wir handeln müssen. Das genaue Instrumentarium steht noch nicht fest. Sie können aber davon ausgehen, dass wir sehr bald einen Vorschlag dazu vorlegen werden.
6: Ein Versprechen also 5 Tage vor den nächsten Wahlen. Kerstin Dausen in Berlin. Geht es hier ums Portemonnaie der Bürgerinnen und Bürger oder ist das eher der Kampf ums politische Überleben des Kanzlers?
8: Ja, ich würde sagen, es ist schon beides. Merz ist ja seit dem dramatischen Einbruch der CDU bei der Wahl in Sachsen-Anhalt massiv unter Druck. Wie heute Abend bekannt wurde, hat er eine für nächste Woche geplante Reise nach New York zur UN-Generalversammlung sogar abgesagt. Seine Präsenz hier in Berlin sei erforderlich, heißt es aus Regierungskreisen. Und das hat natürlich mit den Wahlen in Mecklenburg-Vorpommern und Berlin am Sonntag zu tun. Ja, und vor diesem Hintergrund heute auch die Ankündigung, die kam unerwartet, jetzt doch eine Entlastung bei den Spritpreisen herbeizuführen, aber zeigt eben, dass Merz um sein Amt kämpft, dass er in die Offensive kommen will. Wie die Entlastung bei den Spritpreisen konkret aussehen kann, ist ja vage geblieben. Alles das, was die SPD vorschlägt, zum Beispiel eine Übergewinnsteuer oder ein Spritpreisdeckel, will die Union nicht. Merz sagte heute, wir müssen uns was Einfacheres einfallen lassen. Vielleicht fällt ihm ja vor den Wahlen am Sonntag noch was Konkretes ein.
6: Definitiv spannende Woche, werden wir weiter beobachten. Danke, Kerstin Dausen. Nicht mal 30 Kilometer von Fehmarn entfernt gab es wieder einen Zwischenfall in der Ostsee. Ein russischer Frachter feuert Leuchtraketen ab auf einen Helikopter. Von einem, Zitat, ernsten Vorfall ist die Rede. Also es gibt wieder neue Spannungen, diesmal zwischen Dänemark und Russland. Und von norddeutschen Küsten aus werden die sehr aufmerksam verfolgt.
9: Gut 30 Kilometer vor der Ostküste Fehmarns liegt im Moment die russische Flugkörperkorvette Sabra Tsizeli. In einem Gebiet, das russische Kriegsschiffe nach Einschätzung von Sicherheitsexperten seit Monaten offenbar als Beobachtungsposten nutzen. Das Einsatzschiff Neustadt der Bundespolizei begleitet die Korvette gestern auf der Ostsee. Zwischen Gezer und Kühlungsborn übernehmen die Dänen. Kurz danach nähert sich ein dänischer Militärhubschrauber mit 2 Soldaten dem Schiff. Die russische Besatzung feuert 2 Leuchtsätze ab. Einer fliegt nach Angaben des dänischen Militärs nur knapp an der Maschine vorbei.
10: Es ist schon natürlich eine Eskalation, es ist eine klare Drohgebärde im Endeffekt, wogleich man auch sagen muss, es ist immer noch unter einer militärischen Eskalation. Also ganz bewusst hat die russische Regatte eben keinerlei Waffen eingesetzt, sondern Signalmunition. Das ist sozusagen die unterste Schwelle, um so etwas zu eskalieren.
9: Die Besatzung der Neustadt habe Flugbetrieb auf dem russischen Kriegsschiff beobachtet, bestätigt die Bundespolizei heute. Den Zwischenfall selbst aber nicht. Die Informationen des dänischen Militärs würde man nun aber zur Sensibilisierung der eigenen Kräfte nutzen.
11: Das ist schon auch eine neue Form und wir stehen da voll an der Seite natürlich unserer dänischen Nachbarn, die jetzt beurteilen müssen, wie mit diesem Vorfall auch umzugehen ist. Aber natürlich in so unmittelbarer Nähe besorgt auch mich das, weil wir diese Bedrohungslage hier in Schleswig-Holstein ja genauso kennen.
9: Die Korvette ist regelmäßig auf der Ostsee unterwegs. Vor 2 Monaten sehen auch wir sie. Greenpeace beobachtet damals einen Tanker der russischen Schattenflotte, als die Sabra Tsizelny auftaucht. Damals zeigt sie sich nur, dieses Mal wird Leuchtmunition abgefeuert.
12: Der Hubschrauber hat Fotos gemacht und russische Kriegsschiffe überwacht. Das ist die Aufgabe des dänischen Militärs und wird sie auch weiterhin sein.
9: Dänemark hat den russischen Botschafter einbestellt. Die Korvette ist weiter auf der Ostsee, nur rund 30 Kilometer vor Fehmarn.
6: Die Sicherheitslage also angespannt. Drohungen und Provokationen sind fast an der Tagesordnung. Wie wach und aufmerksam jetzt alle sind, zeigt auch dieses Bild. Hunderte Polizistinnen und Polizisten durchkämmen ein Gebiet in Niedersachsen. Auslöser waren Trümmerteile einer Drohne. Ja, besonders heikel. Nicht weit entfernt liegt ein Bundeswehrgelände.
13: Dutzende Beamte durchkämmen über Stunden dieses Gelände östlich des Steinhuder Meeres, nahe des Bundeswehrfliegerhorstes Wunsdorf, durchforsten akribisch das unwegsame Gebiet. Die Polizisten und Spezialisten des Landeskriminalamtes Niedersachsen suchen dort weitere Drohnenteile, nachdem ein Fluggerät laut Landeskriminalamt gestern offenbar abgestürzt war. Wer die Drohne gesteuert und um welchen Drohnentyp es sich gehandelt habe, ist demnach noch offen. Bisher gäbe es keine Hinweise, dass die Bevölkerung gefährdet sei. Da die Fläche so groß sei, seien viele Einsatzkräfte unterwegs. Morgen sei mit ersten Ergebnissen zu rechnen.
6: Schon wieder gab es Schüsse in Hamburg. Diesmal wurde einem Mann im Stadtteil Heimfeld ins Bein geschossen. Not-OP mitten in der Nacht. Inzwischen ist er stabil. Heute bei Tageslicht stellt sich dann die Frage, was ist da eigentlich los in der Hansestadt? Erstaunlich häufig wurde zuletzt auf Hamburgs Straßen, so wie in der vergangenen Nacht, zur Waffe gegriffen.
14: Mehrere Schüsse trafen den 55-Jährigen ins Bein. In der Drogenszene gilt das als letzte Warnung. Wieder ermittelt die Polizei auf dem Gelände der Drogenhilfeeinrichtung Abrigado. Anwohner reagieren verunsichert.
15: Ich wohne hier vorne. Ich muss ja schon Angst haben, wenn ich aus der Haustür rausgehe, ne?
14: Erst im Juni wurde hier ein Mann durch Schüsse verletzt. Mitte August verhaftet die Polizei einen Verdächtigen. Allein in diesem Sommer gab es am Abrigado 4 Fälle, in denen Schüsse gehört, Waffen gesucht oder tatsächlich scharf geschossen wurde.
16: Das sind keine 20 Meter von unserem Schulgebäude entfernt. Also das könnte dann auch mal durch ein Fenster gehen, ne? Also es ist schon gefährlich.
14: Die Bilanz im September. Anfang des Monats 2 Tote auf St. Pauli. Vor 4 Tagen Schüsse mit einer Luftdruckwaffe auf einen Linienbus. Allein in diesem Jahr zählen Ermittler mehr als 2 Dutzend Fälle. Von Verdacht oder Zufallsfund über Drohungen bis zu Schussabgaben, von Übermut bis Überfall, von Sachschäden bis Mord.
17: Es gibt nahezu keinen Rauschgiftgangster, der von unseren Kolleginnen und Kollegen gestellt wird und nicht bewaffnet ist. Und daraus kann man eindeutig schließen, dass wir hier eine Zunahme der Schusswaffengewalt in dieser Stadt haben.
14: Obwohl es laut Polizeipressestelle vergangenes Jahr weniger Schießereien gab. Bei den Schüssen vor der Drogenhilfeeinrichtung könnte es sich nach NDR-Informationen um einen Machtkampf zwischen kurdischen und tschetschenischen Dealern handeln.
6: Dieser Fall hatte bundesweit für Aufsehen gesorgt. Ein Mann sticht offenbar Nacht für Nacht zu. Hunderten Autos geht in Bremen die Luft aus. Jetzt steht fest, der 42-Jährige muss dauerhaft in die Psychiatrie.
18: Dem Mann wurden vor allem die Überwachungskameras zum Verhängnis. Für das Bremer Landgericht war er kein Unbekannter.
19: Der Beschuldigte ist schon einmal für rund 10 Jahre lang in einer Psychiatrie untergebracht gewesen, nachdem er unter anderem Pferde und Kälber mit Messern verletzt und auch getötet hat.
18: Seit Frühjahr sitzt der 42-Jährige wieder in der Psychiatrie und muss dort auch auf unbestimmte Zeit bleiben. Laut Gutachtern leidet der Täter unter einer paranoiden Schizophrenie und einer Gehirnstörung. Ohne Behandlung seien laut Richterin weitere schwerwiegende Taten nicht auszuschließen. Der Mann hatte innerhalb von 4 Tagen die Reifen von 240 Autos zerstochen. In Hannover startete heute die IAA Transportation, die größte Messe für Nutzfahrzeuge, Transport und Logistik. In diesem Jahr präsentieren viele der 1700 Aussteller ihre Lösungen im Bereich Elektro- und Wasserstoffantrieb. Der Bundesverkehrsminister kündigte heute an, 1 Milliarde Euro zu investieren in den Ausbau eines bundesweiten Elektroschnellladenetzes für Lkw. Ein weiterer Schwerpunkt auf der Messe: autonomes Fahren, zum Beispiel bei der Pizza- oder Medikamentenauslieferung.

0: Du hast immer angemerkt, dass der Mond dich gestört hatte.
1: Ja, das ist aber mehr hinterm Haus.
0: Ja.
1: Und ist da eine Ziege?
0: Ist das ein Baby?
2: Geräusche gehören auch zum virtuellen historischen Stadtrundgang durch Hannover. Die Designer entwickeln ihn mit Hilfe von künstlicher Intelligenz.
0: Und das ist total wichtig, dass man gar nicht erst mit der KI anfängt, sondern dass man die Orte spürt, erlebt. Und erst später im Prozess binden wir die KI ein. Und da gucken wir immer, wo ist die KI gut und wo ist der Mensch gut. Das ist immer ein Zusammenspiel aus Mensch und KI.
2: Grundlage sind historische Fotos, mit KI koloriert und anschließend als 3D-Modell animiert. Sonst wochenlange Arbeit übernimmt die KI in ein paar Stunden.
3: Langsam wird es unheimlich. Die Leute reden schon überall darüber. Jeder hat eine andere Geschichte zu erzählen.
2: Auch alle Stimmen sind KI-generiert, wurden nur von einer Person eingesprochen und dann bearbeitet.
1: Also es geht vor allem bei uns darum, dass wir viel so in der Umsetzung dann die KI nutzen können, sodass wir eben am Anfang des Prozesses mehr noch den Menschen einbringen können.
0: Und es bleibt eigentlich das übrig, was auch mehr Spaß macht, also der kreative Part.
2: KI verändert Jobprofile, Jobs fallen aber nicht unbedingt weg. Das haben auch Kieler Forscher in einer Studie herausgefunden.
4: Ich glaube, es wird eine rasante Veränderung der Tätigkeiten kommen, rasanter wahrscheinlich als beim Einsatz des Internets oder in der industriellen Revolution. Aber ich denke auch, dass wir davon ausgehen können, dass wir Menschen uns sehr, sehr gut anpassen können.
2: Und trotzdem geht es oft noch ganz ohne KI. Bei einem anderen Auftrag hat die Designagentur eine neue Schriftart entwickelt, per Hand. Denn kopieren kann die KI schon gut, Neues auf menschliche Art entwickeln können die Designer besser.
0: Ich finde, das kann man gar nicht einschätzen, wo die Reise hingeht und wie wichtig das ist. Also wir sind am Anfang und sind gespannt, was die Zukunft bringt.
2: Schon jetzt ist klar, durch KI wird ihre kreative Arbeit anders. Für die Designer eine bisher positive Entwicklung.
5: Tabellenletzter. 3 Spiele, 3 Niederlagen, dabei nicht ein einziges eigenes Tor geschossen. Die Fans vom Fußball-Bundesligisten HSV leiden gerade sehr. Da kommt dieser Spieler jetzt gerade recht, um wieder so ein bisschen für Euphorie zu sorgen. Tausende wollten ihn heute auch in Hamburg sehen. Mario Vuškovic. Nach 4 Jahren Sperre wegen Dopings zurück im Team des HSV. Autogramme darf er noch nicht schreiben, Interviews ebenfalls noch nicht geben, aber mittrainieren. Heute zum ersten Mal wieder.
6: Rückkehr nach 1404 Tagen. Auf diesen Moment hat nicht nur Mario Vuškovic sehnlichst gewartet. Auch die gut 5000 Fans auf der Nordtribüne glücklich. Für sie kehrt der verlorene Sohn zurück. Tränen bei Mutter Sanja, Familie Vuškovic bis auf Bruder Luca im Volksparkstadion dabei. Das Willkommensritual, der Lauf durch den Spielertunnel.
7: Sehr emotionaler Tag heute. Da geht aber noch mehr. Wenn dann irgendwann auch noch ein Trikot übergezogen wird. Ja, mal gucken, was da noch emotional möglich ist. Aber heute schon, abgesehen von allen Themen, die du eben auch angesprochen hast, schon Gänsehauttag. Ja.
6: Im November 2022 wurde Mario Vuškovic wegen eines positiven Dopingtests vom Internationalen Sportgerichtshof gesperrt. Doch statt ihn zu feuern, verlängert der Club seinen Vertrag ab 2026. Der Abwehrspieler beteuert bis heute seine Unschuld. Jede Bewegung, jeder Ballkontakt des 24-Jährigen wird heute im Stadion gefeiert.
8: Ja, ich habe immer noch Gänsehaut. Dieser Moment, als Mario dann aus der Kabine auf den Platz gekommen ist mit den Jungs im Hintergrund. Gänsehaut pur.
9: Sah doch ganz gut aus bis jetzt, was er hier so gezeigt hat.
10: Ja. Also ich hoffe, dass er jetzt gegen Bremen sein erstes Spiel macht und dann vielleicht als Führungskraft wieder zurückkommt. Und dann den Abwehrchef macht.
11: Ich denke, er hat einen anständigen guten Tag gekriegt und das reicht dann jetzt. Auch jetzt darf er dann arbeiten.
6: Mario Vuškovic machte bei seinem Trainingscomeback einen fitten Eindruck. Aber was genau von ihm in Zukunft zu erwarten ist, weiß noch keiner so richtig. Miro Muheim 2022 schon dabei, weicht Vuškovic beim Training nur selten von der Seite.
12: Er war auf jeden Fall emotional und man hat gemerkt, dass er sich unglaublich freut, wieder hier zu sein.
6: Am 14. November ist Mario Vuškovic wieder spielberechtigt.

0: Guter Zeitpunkt eigentlich, denn eine Woche später geht es zum Nordderby nach Bremen. Solche Spiele hat Vuškovic immer geliebt.
1: Das Wetter. Morgen zieht ein dickes Regenband Richtung Osten ab und dahinter lockert es dann auf. Die Temperaturen, die gehen spürbar zurück, 19 bis 22 Grad. Morgen Nachmittag erst freundlich, gegen Nachmittag dann setzen vor allem in Niedersachsen neue Regenschauer ein. Am Donnerstag viele Wolken, der Regen wird weniger, nur noch vereinzelt hier und da und Freitag freundlicher. Das war der Tag im Norden. Hier geht's jetzt weiter mit dem Tatort. Morgen das Wahlduell. Deshalb sehen wir uns auch zu den Nachrichten wieder erst um 22 Uhr. Bis dahin. Tschüss.
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0: LKA Hannover, Dienststelle 17-2, mit am Apparat.
1: Oh, das ist krass. Das habe ich mir vorhin auch angeguckt.
0: Ja?
1: Todesfall im alten Land. Heute Morgen, da wurde einem der Kopf abgetrennt. Auf so einem Biohof. Der Kollege vor Ort geht von einem Arbeitsunfall aus.
2: Mhm. Und wo ist der Kopf?
1: Der ist verschwunden.
2: Aha. Victor Popescu. Mhm. Weißt du, wie ich an meinen Dienstwagen komme?
1: Heute noch? Du warst echt lange weg, oder?
2: Ja.
1: Wo warst du noch mal?
2: In Göttingen, 5 Jahre.

0: Ne, der hat noch nicht genug Zucker. Den kannst du noch nicht reinholen.
1: Hallo, was soll ich denn machen? Ich meine, siehst doch selber.
2: Wieso?
1: Ich spritze seit 2 Monaten Dexozid. Ich muss jetzt ernten.
0: Aber der Gala ist noch nicht so weit. Pilzbekämpfung ist ein bisschen komplexer. Das musst du präventiv anwenden. Im März hättest du damit anfangen sollen. Das habe ich dir damals auch gesagt.
1: Ja, ich kann mir das aber nicht leisten, den ganzen Sommer über zu spritzen.
0: Du musst jetzt weitermachen bis zur Ernte, Sören. Sonst hast du am Ende nur noch Mostobst hier.
2: Wie viel brauchst du denn?
1: 100 Liter.
0: Ja, und du schickst mir dann noch das Spritzprotokoll, ne?
1: Ja, ja, klar. Aber ich würde es lieber ohne raufziehen.
0: Nee, Sören, das geht gar nicht. Du kennst die Vorschriften. Ah ja, guck mal, da drüben.
1: Ey, die Verrückte. Warte, stopp, stopp, stopp mal kurz. Die filmt gerade.
0: Dann hört ihr endlich mit ihren Kackvideos auf, ne? Wenn sie tot auf dem Acker liegt.
2: Nein. Habt ihr übrigens gehört? Victor ist tot. Hatte einen Unfall. Jetzt muss er ihre Videos alleine machen.
0: Wo ist denn Olaf?
3: Hinten am Verloren.
0: Ja, hol ihn mal her.
3: Olaf! Muss mal kommen. Vorne ist die alte Feldhusen und filmt wieder.
4: Das kann Hajo doch alleine regeln.
3: Nee, er will, dass du kommst.

0: Entschuldigung. Vielleicht könnten Sie mir weiterhelfen. Ich suche die Polizeidirektion hier. Ja, wir können nicht.
1: Ja, dann melden Sie mal gleich, was da drüben läuft.
0: Wieso? Was läuft denn da?
1: Der Bauer kriegt gerade von der Glyphosat-Mafia ein Angebot, das er nicht ablehnen kann.
0: Und Sie filmen das?
1: An Ihrer Stelle würde ich den Apfel nicht essen. 30 Mal gespritzt.
0: Herr Gerke?
2: Ja, Moment. Marlies, bitte.
3: Lass es doch. Nach allem, was heute passiert ist, gönn dir doch mal ein bisschen Ruhe.
1: Ist eine öffentliche Straße, kann ich machen, was ich will.
3: Gut. Der Besitzer des Geländes mag von seinem Persönlichkeitsrecht Gebrauch und untersagt dir, hier zu filmen.
1: Ihr steckt alle unter einer Decke.
0: Herr Gerke? Oh. Linton, wir waren vor einer Stunde verabredet.
2: Schiede, 5:30. Ja.
3: Dann kommen Sie mal mit. Das Auto steht da hinten. Vielleicht erzählen Sie mir einfach mal, was Sie überhaupt hier wollen.
0: Der Fall Popescu. Sie haben ja angegeben, dass es sich um einen Unfall handelt. Und das LKA dachte, da sollte mal jemand nachschauen.
3: Okay. Ich baue gerade. Mhm. Die Frau, mit der Sie da draußen gerade gesprochen haben. Ach, übrigens die Altbäuerin von dem Hof. Marlies Feldhusen.
0: Können wir da mal hinfahren?
3: Bitte?
4: Hallo, ich zeige euch heute mal was über Äpfel.
2: Der Mann da, das ist Viktor Popescu.
0: Das Opfer, ja?
2: Richtig. Viktor war auf dem Feldhusenhof angestellt. Rumänischer Staatsbürger, 46 Jahre alt, geschieden, 2 Kinder.
4: Ein normaler Apfel im alten Land wird locker 30 Mal gespritzt mit mindestens 50 zusammengepanschten Pestiziden. Immer wieder erkranken die Bauern daran, die Insekten sterben und das Land geht kaputt.
5: Hey, hör auf, du Verrückte!
2: Marlies hat eine ganze Latte solcher Videos online. Ja. Und die Bauern klagen jetzt gegen sie. Weil sie die ganze Zeit so falsches Zeug behauptet. Jeder Apfel 30 Mal gespritzt und so.
0: Naja. Worauf klagen die?
2: Eine Verleumdungsklage. Und Marlies hat sich wirklich mit jedem hier angelegt.
0: Was sind das eigentlich immer für weiße Kreuze hier?
2: Jedes Kreuz steht für einen Hof, der schon dicht machen musste. Die Apfelbauern hier haben ganz schön zu kämpfen. Das Zeug kommt halt aus Spanien zu Dumpingpreisen. Und da interessiert sich keine Sau dafür, dass sie spritzen wie die Weltmeister.

0: Das ist Pitt Feldhusen. Marlies Mann.
1: Was fehlt ihm?
0: Ich glaube Krebs. Na, Pitty?
2: Sven!
0: Das ist Sven Feldhusen. Wir haben früher mal zusammen gekickt. Ne?
1: Da, Lindheim. Sie sind der Bauer hier?
0: Ja. Sven hat den Toten gefunden. Das ist Frau Lindholm aus Hannover.
3: Hannover?
1: Ja, Landeskriminalamt.
0: Die guckt nur mal.
1: Das muss ein ziemlicher Schock für Sie gewesen sein.
3: Aber eigentlich kenne ich Viktor gar nicht. Meine Frau hat ihn angestellt.
0: Sven war ein halbes Jahr in Reha. Ist erst letzte Woche wieder zurückgekommen.
1: Wann haben Sie den Leichnam denn gefunden?
3: Ich bin um 7 in die Maschinenhalle, da lag er da.
1: Und haben Sie dann sofort die Kollegen alarmiert?
3: Ja.
0: Ja. Steht ja auch im Bericht. Ich bin dann später mit dem Rettungsarzt rein und habe Tod durch Unfall festgestellt.
1: Ja, dann würde ich mir die Halle gerne mal anschauen. Hast du Überzieher dabei?
0: Mhm. Aber nur XXL.
1: Kein Problem. Danke. Wir schauen erst mal alleine, danke.
4: Wie Sie wollen.
5: Ja, der Todeszeitpunkt und Körpertemperatur war dann so zwischen 8 und 10 abends.
0: Und wir haben den Körper des Verstorbenen dann nach Stade bringen lassen, in die Rechtsmedizin. Also alles nach Vorschrift. Und das ist das Biest. Schneidet eigentlich so Siloballen.
1: Entschuldige, Olaf, aber wir müssten mal grundsätzlich was klarstellen. Wenn ich jemanden befrage, dann geh mir bitte nicht dazwischen, okay? Ja?
0: Ja.
1: Okay. Also, das ist die Halle und die war die ganze Zeit offen und da konnte jeder rein und raus.
0: Ja.
1: Und der Kopf ist verschwunden?
0: Jo.
1: Aber wenn es ein Unfall war, wieso sollte dann der Kopf verschwinden? Wenn der Kopf weg ist, kann es doch heißen, dass jemand was vertuschen wollte.
0: Wieso? Das war ein Fuchs.
1: Ein Fuchs. Schleift den Kopf hier raus.
0: Ja, das ist total normal. Also die Tiere, die holen sich halt, was sie kriegen können. Guck mal, du siehst ja hier die Spur. Guck mal, der ist hier Stück für Stück, ist er hier raus. Dann hat er hier, guck mal, hier siehst du noch die Tatzen sogar. Hier, Fuchsspur.
1: Wo?
0: Und dann ist er da hinten durch das Loch da raus.
1: Mit dem Kopf, 7 Kilo.
0: Ja, das sind zähe Biester.
1: Hast du mal ein Maßband?
0: Ja.
1: Halt es mal dahin. Und sonst so, Spurensicherung?
0: Spurensicherung, ich hab alles fotografiert. Und die persönlichen Gegenstände des Verstorbenen haben wir in eine Kiste gepackt, die ist bei mir auf der Dienststelle.
1: Hast du Handschuhe benutzt?

0: Sven, komm doch mal rüber.
1: Hallo.
2: Hi, wie geht's dir?
3: Moin. Das ist Frauke, Svens Frau.
4: Tag, Lindholm.
1: Hallo.
4: Tut mir leid, was hier passiert ist.
1: Danke.
4: Sind das Ihre Erntehelfer?
1: Ja. Kommen gerade aus Craiova zurück.
4: Hat Popescu auch hier auf dem Hof gewohnt?
1: Ja, klar. Er hat ein Zimmer oben im Haus. Hatte.
4: Kann ich das mal sehen?
1: Klar. Kommen Sie.
3: Ich war da oben schon. Ich würde so lange mal mit den Rumänen quatschen.
4: Okay.

0: Sagen Sie, haben Sie irgendeine Idee, wie das passiert sein könnte? Ich meine, dass man sich selber... Herr Popescu kannte sich doch aus mit Maschinen, oder?
1: Keine Ahnung. Hat die letzten paar Tage an dem Schneider rumgebastelt. Wir wollten das Ding verkaufen, um damit die Erntehelfer zahlen zu können.
2: Ich war gar nicht da. Ich habe meine Schwester in Wedel besucht. Bin heute Vormittag erst wiedergekommen.
0: Sind Sie mit dem Auto gefahren?
2: Mit der Fähre. Von Lühr.
0: Wann war das?
2: So gegen 7:30.
1: Ich bleib mal bei Vater.
0: Wie standen Sie zu Herrn Popescu?
2: Viktor war ein guter Landwirt. Er kannte sich mit Äpfeln aus. Hat alles gemacht, was mein Mann sonst macht.
0: Kennen Sie die Kinder?
2: Ich weiß nur, dass er regelmäßig Geld nach Hause überwiesen hat.
0: Wie wäre es denn für Herrn Popescu jetzt weitergegangen? Jetzt, wo Ihr Mann wieder hier ist.
2: Na, er hätte noch bei der Ernte geholfen und wäre dann weiter.
0: Zurück nach Hause? Oder auf den nächsten Hof? Bestimmt nicht leicht, wenn sowas passiert, was?
2: Ich versuche nicht dran zu denken.

0: Cocktailtusen?
1: So schnell sieht man sich wieder. Hab schon gehört, Sie sind von der Kripo, richtig?
0: Ja, Lindholm, LKA Hannover. Ich hätte noch ein paar Fragen wegen dem Todesfall Viktor Popescu.

0: die Wespen greifen meine Bienen an.
1: Deswegen machen sie die Löcher kleiner.
0: Ja, richtig.
1: Victor Popescu hat sie ja unterstützt bei ihrem Kampf gegen die Pestizide. Ich habe ein paar Videos gesehen. Halten Sie es für möglich, dass deswegen jemand was gegen ihn hatte?
0: Das glaube ich nicht. Ich denke, es war ein Unfall, oder? Hat zumindest die Polizei gesagt.
1: Haben Sie davon irgendwas mitbekommen? Von dem Unfall?
0: Ich war einkaufen zusammen mit Sven. Und als wir nach Hause gekommen sind, ist uns nichts aufgefallen.
1: Wann war das?
0: Oh, das weiß ich nicht mehr. Wir sind kurz vor Feierabend und starten aus dem Laden. Vielleicht 9.
1: Aber gefunden hat Ihr Sohn ihn erst heute Morgen, richtig?
0: Ja, richtig. Wir sind dann direkt ins Haus.
2: Du, pass auf. Ich brauche

0: eine runde Staffel und ich brauche das gesamte KTI-Besteck.
1: Wir müssen hier diesen Kopf finden und eine anständige Beweisaufnahme machen.
2: Aber ich kläre das mit dem Staatsanwalt.
3: Nee, kannst dir sparen. Der hat sich schon gemeldet. Bis Montag ist alles geblockt.
2: Wieso? Was ist denn da los? In Warnheide wird ein Kind vermisst. Und da sind die alle.
1: Das heißt, ich muss jetzt hier alles alleine machen?
2: Nee, wenn du irgendwas Kriminaltechnisches brauchst,
3: schick's mit Kurier. Ich kümmere mich drum, okay?
4: Ich denke, das war ein Unfall.
5: Ja. Das ist so eine überkorrekte, weißt du, die will das alles noch mal ganz genau.
4: Und wann haut die wieder ab?
5: Höherer Dienstrang. Die macht jetzt hier die Ansagen.
1: Olaf, hast du Spositüten und Handschuhe?
5: Handschuhe müsste ich im Auto haben, aber Spositüten...
1: Haben Sie vielleicht Gefrierbeutel?
4: Klar. Ich guck mal.
5: Ach, Victor hat wohl versucht, das Ding wieder in Gang zu bringen, um es zu verkaufen.
1: Gib mal eine Tüte. Das heißt, das wurde gar nicht benutzt?
5: Nee. Das ist ja, um so Heuballen zu zerschneiden. Also für Tierhaltung.
1: Verstehe.
5: Die hatten hier zwar mal ein paar Viecher, aber bestimmt schon seit 10 Jahren nicht mehr.
1: Gib noch mal eine Tüte, bitte. Da ist noch was. Weißt du, wie das Ding funktioniert?
5: Ja. Hier über die Hydraulik von dem Schlepper.
1: Ja, dann mach mal an.

0: Mal stopp!
1: Ah, da fehlt irgendwas.
2: Ja, kann sein.
0: Gib noch mal das Ding von vorn.
3: Also gedacht ist das nicht dafür.
0: Ja, sieht doch gut aus. Probier noch mal.

Von da, wo der gelegen hat, kann er unmöglich da oben hingekommen sein. Jemand Zweites hat das Ding gezogen.

0: Ja, wir glauben, da war wohl doch Fremdeinwirkung dabei. Also, da hat scheinbar jemand nachgeholfen.
1: Aber du hast auch gesagt, dass das ein Unfall war.
0: Ja, da habe ich mich wohl getäuscht.
2: Fürs Erste sollte bitte keiner von Ihnen den Hof verlassen.
3: Sind wir jetzt verdächtig oder wie?
1: Nee, das geht ja gar nicht. Wir sind kurz vor der Ernte, wir können jetzt nicht einfach hier rumsitzen und warten.
2: Ja, Sie können natürlich weiterarbeiten. Wir werden versuchen, das so schnell wie möglich zu klären. Bleibt ein paar Tage hier. Sie haben doch Gästezimmer.
3: Wir haben nur ein Gästezimmer und das ist nicht frei.
2: Ja, vermutlich, weil ich es gerade gebucht habe. Mit Frühstück. Gut. Wir versiegeln die Halle. Bitte nicht mehr betreten.
1: Ich muss an die Maschinen ran.
2: Tut mir leid.
0: Und morgen ist Samstag. Ich will morgen Estrich gießen. Das Haus von meinen Großeltern. Das steht seit 15 Jahren leer. Ich mache da so Ferienwohnung rein.
2: Olaf, wir haben hier ein Tötungsdelikt. Wir müssen diesen Kopf finden.
0: Ja, ich muss eh eine Hundestaffel machen.
2: Ja, ich weiß. Kriegen wir leider nicht. Kennst du vielleicht einen Jäger mit einem Suchhund?
0: Ja, kann ich mal checken.
2: Ja, mach das. Und dann müssen die Asservate morgen

0: früh nach Hannover. Und zwar das Handy, die Uhr.
1: Na, dann hole ich wohl mal noch meine Mitarbeiterin aus dem Wochenende morgen, ne?
0: Du hast eine Mitarbeiterin?
1: Seit 4 Wochen. Polizeianwärterin.

0: Morgen geht's los.
1: Ich habe noch 6 Helfer gefunden. Komm morgen mit.
2: Junge, mach mal die Tür zu.

0: Solange diese Frau da ist, müssen wir uns jetzt alle ein bisschen zusammenreißen.
1: Wann haut sie denn wieder ab?
0: Wenn sie kapiert hat, dass es ein Unfall war.

0: Moin. Gut geschlafen?
1: Ja. Das Kissen hat ein bisschen geknirscht.
0: Dinkel. Die Spreu passt sich dem Nacken, alles gut gegen Verspannung. Tee?
1: Gerne einen Kaffee. Sie kennen sich ja aus mit Verspannung.
0: Kaffee ist leider aus. Vielleicht Grüntee?
1: Ja. Morgen.
0: Frauke ist ja Physiotherapeutin. Mit Ausbildung und so, also wegen Verspannungen. Ne? Am Anfang dachten wir noch, dass ich vielleicht eine Praxis auf dem Hof aufmachen kann.
1: Am Anfang?
0: Bevor Vater krank geworden ist. Vor 4 Jahren. Ich hatte eigentlich auch mal was anderes vor.
1: Was hatten Sie denn vor?
0: Windsurfen. Wollt mal Profi werden. Wollen Sie eins? Aus Roggenmehl mit Sauerteig.
1: Sehr gern. Hoppala.
0: Entschuldige.

0: Was hat Ihr Vater denn?
1: Lymphdrüsenkrebs. Hat den Kopf gestreut vom Glyphosat.
0: Glyphosat? Bist du hier ein Biohof?
1: Wir haben es vor 3 Jahren umgestellt. Vater hat ihn früher konventionell gemacht. Mit dem ganzen Chemiezeug.
0: Und davon hat er das?
1: Ja. Viele kriegen auch Parkinson. Parkinson ist jetzt auch anerkannt als Berufskrankheit bei Bauern mit Rente und so. Nur Lymphdrüsenkrebs eben nicht. Naja. Wollen Sie noch irgendwas? Sie essen ja gar nichts.
0: Alles gut. Der Honig ist super.
1: Der ist gut, ne? Mhm. Ist vom Discounter unser eigener, ist so teuer.
0: Das ist ein Witz.
1: Nee.
0: Das Siegel von der Maschinenhalle wurde heute Nacht aufgebrochen. Haben Sie noch gar nicht gesehen?
1: Das Polizeisiegel.
0: Und? Fehlt irgendwas?

0: Nee, sieht jetzt nicht so aus, auf den ersten Blick.
1: Sagen Sie, haben Sie irgendeine Idee, wer das heute Nacht gewesen sein könnte?
0: Nein.

0: Moin.
1: Moin.
2: Moin.
1: Swantje.
0: Charlotte, freut mich.
2: Ja, das ist Swantje Vollmer, die Polizeiwärterin.
3: Die Opfer da hier auch ihr Wochenende zu unterstützen.
0: Schön. Sag mal, hättet ihr einen Kaffee für mich?
2: Ja, klar.
0: Ist ja toll. Sieht gut aus.
2: Willst du?
0: Nee.
2: Doch, nimm ruhig. Schinken.
0: Bist du sicher?
2: Ja, ja.
0: Bitte schön. Okay. Danke. Das ist Victor Popescu sagen. Und das ist sein Handy. Das sollte doch schon nach Hannover.
2: Ja, wir können das ja hier auch selber machen. Also ich habe den Code auch schon geknackt.
0: Aha.
2: War auch nicht so kompliziert, 1, 2, 3, 4, aber...
0: Hast du was gefunden?
2: Ja, zeige ich dir gleich. Ich habe nämlich was vorbereitet.
1: Entschuldigung?
0: Ja.
2: Also.
0: Gibt's hier irgendwo einen Stuhl?
2: Ja. Geht das so?
0: Ja.
2: Gut.
0: Klar.
2: Genau, wir wollten ja noch mal gucken, wer da vielleicht noch dabei war bei Victors Tod. Wer hat ein Motiv, sowas.
0: Ja, schieß los.
2: Also, am Donnerstag zwischen 20 und 22 Uhr kommt der Hilfsbauer Victor durch diesen Siloballenschneider zu Tode. 6 Monate vorher wird er von Frauke Feldhusen angestellt.
0: Und Frauke hat ja mir gegenüber behauptet, dass sie an dem Abend die 20-Uhr-Fähre nach Wedel genommen hat, ihre Schwester zu besuchen. Damit wäre sie draußen. Hat der Fähranleger eine Videoüberwachung?
2: Ja, davon gehe ich aus. Das könntest du mal bitte klären, Swantje.
1: In Lühe, oder? Ja, mache ich.
2: So, jetzt kommt's. Guck dir doch mal bitte dieses Video an. Das ist Victor.

0: Das ist jetzt im Sommer aufgenommen. Als Sven in der Klinik. Mhm. Der Hofhelfer macht alles, was sonst der Bauer macht.
1: Du meinst Eifersucht? Sven kommt aus der Reha und denkt, dass die beiden was haben.
2: Weiß nicht.
1: Ich meine, du kennst ihn schon lange. Ist er der Typ für sowas?
0: Doch, Sven ist ein Fighter, ja.
1: Mhm. Mir hat er ja erzählt, dass er eigentlich mal Windsurf-Profi werden wollte.
0: Mhm. So, die haben hier mit 16 haben die schon Geschwindigkeitsrekorde auf der Elbe aufgestellt und so. Dann sind die später immer nach St. Peter-Ording hoch. Da oben hat er auch dann Frauke kennengelernt am Strand. Der hatte auch einen Sponsor und sowas. Ich glaube, der war richtig gut.
1: Sag mal, wieso war der 6 Monate in Reha?
0: Ah, da redet keiner drüber, ne? Das war ein Selbstmordversuch. Der ist in die CA-Kammer gegangen. Das ist so ein Raum, da wird den Äpfeln der Sauerstoff entzogen, damit die nicht weiter reifen. Machst die Tür auf, gehst rein, fällst um. Wenn dich keiner findet, dich wieder rauszieht, dann...
1: Und wer hat ihn rausgezogen? Seine Mutter, ja?
0: Hm.
1: Was haben wir denn über Marlies Feldhusen?
0: Ja, da war Svan hier heute schon fleißig. Marlies war tatsächlich einkaufen in Stade. Die hat allerdings um 19.47 Uhr bezahlt. Also genügend Zeit, um rechtzeitig vor 22 Uhr wieder hier zu sein und ja.
1: Und ihr Motiv? Naja, also Victor und Marlies haben für dieselbe Sache gekämpft. Warum sollte sie ihn umbringen?
0: Weiß nicht, der ist ja alles zuzutrauen. Also, was da in dem Kopf los ist.
1: Apropos Kopf, was ist mit dem Jäger? Hast du den erreicht?
0: Ja, Jägerin. Die sucht mit ihrem Hund die Gegend um den Hof ab. Die braucht aber eine Geruchsprobe.
3: Gut. Ich kann das machen. Ich wollte die Sachen eh zum Kurier bringen und dann...
1: Ah ja, wunderbar. Dann, auf gar keinen Fall das Handy vergessen, ne? Mit dir. Ah, warte mal. Hast du denn schon mal nachgeschaut, mit wem der zuletzt telefoniert hat?
0: Nee, aber ich kann ihn jetzt raussuchen.
1: Hey, kann ich mal kurz? Mhm. Hajo. 6-mal Hajo innerhalb von 40 Minuten. Kurz vor seinem Tod. Wisst ihr, wer das ist?
0: Ja, es wird wohl Hajo Klinge sein.
1: Mhm.
0: Vom Landhandel, da wo wir uns getroffen haben.
1: Und was haben die für ein Verhältnis?
0: Ich glaube, Victor hat mal für Hajo gearbeitet.
4: Hajo ist drin, wenn Sie den suchen.
1: Oh, was ist denn hier passiert?
4: Ah. Vorgestern. Ein paar Jungs aus dem Dorf.
1: Wurde was gestohlen?
4: Ne, glaub nicht.
1: Wahnsinn, die Parzelle der Feldhusens liegt da ja wirklich wie eine Insel. Und drumherum, das gehört alles Ihnen?
5: Ja. Ist aber alles verpachtet, ne? Also, ich verkaufe ja Landmaschinen und Landwirtschaftsbedarf, so.
1: Auch Pestizide, Herbizide und so?
5: Pflanzenschutzmittel auch, ja.
1: Darf ich?
5: Ja, klar, bitte.
1: Wie stehen Sie denn so zu den Biohöfen?
5: Hab nichts gegen die Bios. Nee, ich finde das sogar gut. Muss halt beides geben, ne? Ohne konventionelle Landwirtschaft geht's eben auch nicht.
1: Und wie gut kennen Sie Pitt Feldhusen?
5: Gut. Ja. Er hat mir mal bei einem Dorffest mein erstes Bier gekauft. Da war ich noch so, ne? Also.
1: Die Familie geht davon aus, dass er wegen Glyphosat so krank geworden ist.
5: Ja, mein Gott. Die Zulassung für Glyphosat wurde ja von der EU gerade erst wieder verlängert. Also, wissen Sie, Landwirt sein, das ist wirklich hart. Ja? Die Leute, die stehen hier richtig unter Druck. Auch weil sie von der Politik ganz schön allein gelassen werden.
1: Die Landwirte bringen unser Essen auf den Tisch.
5: Ja.
1: Das ist klar. Aber beim Thema Glyphosat und den anderen Pestiziden gehen die Meinungen ganz schön auseinander. Sie haben doch auch deshalb Marlies Feldhusen verklagt.
5: Jeder kann denken, was er möchte, solange er nicht öffentlich irgendwelchen Quatsch behauptet. Ich meine, das Letzte, was die Bauern hier brauchen können, ist irgendjemand, der ihnen ihre Äpfel schlecht macht. Mit so dummen Propagandavideos. Marlies behauptet ja einfach irgendwas. Das können wir uns doch nicht bieten lassen.
6: Was?
7: Chef?
6: Ja?
7: Der Galle aus 17.2.
1: Darf ich auch einen?
6: Ja, ja, klar.
1: Danke. Wie lange hat Viktor Popescu eigentlich für Sie gearbeitet?
6: Knapp 2 Jahre.
1: Ja. Hat Sie das dann nicht geärgert, dass der plötzlich die Seite gewechselt hat?
6: Nö. Hat mich gefreut, dass er einen anständigen Job hat. Ein guter Mann.
1: Marlies und er haben sich gemeinsam gegen Pestizide eingesetzt, die Sie hier verkaufen. Da gibt es eine ganze Reihe von Sachen im Internet.
6: Sagen Sie mal, worauf wollen Sie eigentlich hinaus?
1: Sie haben am Donnerstag ein paar Mal versucht, ihn zu erreichen. Was wollten Sie von ihm?
6: Der hat bei mir einen Hydraulikschlauch bestellt.
1: Deswegen rufen Sie 6-mal an?
6: Ja. Gab noch eine Frage zum Lieferschein. War wichtig.
1: Der Hof von den Feldhusen ist gerade mal 4 Kilometer entfernt. Wenn mir was wichtig ist und ich den nicht erreiche, dann fahre ich doch einfach rüber, oder?
6: Ja. Wir haben es dann ja aber telefonisch geklärt, ne?
1: Wo waren Sie am Donnerstag? Zwischen 20 und 22 Uhr?
6: Doppelkopf. Donnerstag ist immer Doppelkopf.
1: Da gibt es bestimmt Zeugen.
6: Ja, genau 3. Und er ist einer davon. So, ich würde sagen, wir legen los.
7: Alles klar.
5: Komm gleich nach.
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7: Ja, kann ich Ihnen sonst noch weiterhelfen?
1: Ja, ich würde mir gerne die Videos von Ihrer Überwachungskamera anschauen.
5: Ja, das Gerät ist eigentlich ziemlich einfach zu bedienen. Das schaffen Sie schon.
6: Ich muss los.
5: Ne?
6: Also, bis dann.

0: Hallo.
1: Hey, Hannah. Ich habe mir gerade ein Überwachungsvideo angeschaut und ich vermute, dass Viktor Popescu am Tag vor seinem Tod hier bei einem Landhandel eingebrochen ist, bei dem er vorher gearbeitet hat. Und dass der Chef, Hajo Klinkicht, das entweder nicht wusste oder mir bewusst verschwiegen hat.
0: Okay, crazy. Und dann ruft dieser Landhandeltyp 6-mal bei Popescu an?
1: Naja, vielleicht hat Popescu etwas geklaut, was Klinkicht sich dann wieder zurückholen wollte.
2: Möglich.
0: Viktors Smartphone habe ich bekommen.
3: Was ist denn damit passiert?
1: Warum?
0: Naja, da wurden Daten gelöscht.
1: Wann?
2: Heute Morgen. 16 Megabyte laut Aktivitätsanzeige.
1: Kann man das irgendwie wiederherstellen?
0: Leider nein.
2: Die sind endgültig gelöscht.
4: Du, ich bräuchte noch Informationen zu diesem Landhandel.
1: Meinst du, du kommst da irgendwie an Daten vom Finanzamt ran?
0: Kann das nicht dein Olaf machen?
1: Es wäre mir echt lieber, wenn du das machst.
2: Okay, ich schau mal, ob ich jemanden finde übers Wochenende, der da Zugriff drauf hat.
1: Danke.
2: Du,
0: das Video, von dem du erzählt hast, das habe ich mir mal angeschaut. Also klar, Frauke albert da mit ihm rum, aber er interessiert sich ja viel mehr für die Person hinter der Kamera. Also ich frage mich ja, wer das gefilmt hat.

0: Darf ich Ihnen Frau Volkert vorstellen?
1: Hallo.
0: Sie hilft uns bei der Kopfsuche.
1: Vielen Dank für die Unterstützung. Ja. Danke. Mhm.
2: Ich war übrigens beim Fähranleger.
1: Und?
2: Auf dem Video sieht man tatsächlich Frauke. Sie fährt um 19.53 Uhr mit der Fähre nach Wedel. Aber bevor die Fähre ankommt, wirft sie noch irgendwas ins Wasser.
1: Aha. Und was?
2: Eine Tüte, einen Sack kann man nicht genau sehen.
1: Könnte da ein Schädel drin sein?
2: Nee, war zu klein.
1: Wir müssen wissen, was sie da reingeschmissen hat. Denkst du, wir können das rausholen?
2: Ja, man kann es auf jeden Fall probieren.

0: Roman, Steffi.
1: Hi. Du, wir würden heute noch mal so ein, zwei Proben nehmen.
0: Ja, mach mal.
1: In Ordnung?
0: Wenn du was brauchst, sag dir Bescheid.
1: Alles klar. Hey. Was wollen die? Die waren doch schon vor 2 Wochen da.
0: Die wollen nur mal checken. Auf Nummer sicher gehen.
1: Darf ich fragen, um was da geht?
0: Angeblich haben wir ein Insektenschutzmittel ausgetragen, das mein Verband nicht erlaubt ist.
1: Sagt wer?
0: Tipp von irgendwem. Die sagen natürlich nicht wer.
2: Die anderen Rumänen kommen nicht.
3: Warum? Was ist los?
2: Irgendein Bauer bietet den 2 Euro mehr die Stunde.
3: Ja und? Dann bieten wir dasselbe.
2: Wir sind pleite.
3: Unser Geld hängt da draußen an den Bäumen. 150 Tonnen Äpfel Bio-Qualität.
0: Stopp, bitte nicht jetzt. Bitte nicht jetzt. Vier Helfer, wir drei, dann muss es halt zu SIP gehen, ja?
4: Tag. Herr Lintoll, Landeskriminalamt.
5: Tag.
4: Könnten Sie mir sagen, wer die angezeigt hat?
5: Tut mir leid, nein. Um ehrlich zu sein, selbst wenn ich es wüsste, würde ich es Ihnen nicht sagen. Das ist so eine hochbrisante Situation hier. Wissen Sie, für die Leute das Existenzielle.
4: Ja, ich ermittle in einem Mordfall.
5: Ja, tut mir leid, da müssen Sie sich vielleicht an die Geschäftsstelle wenden. Ich kann Ihnen da nichts sagen.
4: Na gut.
6: Norak.
7: Post.
8: Kann ich helfen?
3: Wobei?
8: Beim Ernten.
3: Sie wollen ernten.
8: Sie brauchen doch noch jemand. Ich brauche nur eine Jacke. Haben Sie eine Jacke und Schuhe vielleicht?
3: Ich hole Ihnen was.
8: Ups.
3: Stiefel?
8: Ja, danke.
3: Jacke?
8: Mega.
3: Und los.

0: So hier, nach oben abdrehen, nicht reißen. Dann vorsichtig in die Kiste, nicht fallen lassen, ist ja keine Kartoffel.
1: Alles klar. Ihr Mann hat mir erzählt, dass Sie eigentlich Physiotherapeutin sind.
2: Ja.
1: Vermissen Sie Ihren Job? Vielleicht wollen Sie ja mal Kinder haben.
2: Ich will mit Ihnen nicht darüber sprechen. Entschuldigen Sie bitte.
0: Sven ist in einer Zeit aufgewachsen, wo wir noch konventionell angebaut haben. Glyphosat schadet der Fruchtbarkeit des Mannes.
2: Marlies, bitte.
0: Was glaubst du denn so, warum ihr noch keine Kinder habt?
2: Sven ist depressiv. Er nimmt Medikamente. Akzeptier das einfach mal.

0: Wo kommen die Äpfel jetzt hin?
1: Zur Genossenschaft, da werden sie eingelagert.
0: Und was ist mit Ihrem Lager, der, wie sagt man, CA-Kammer?
1: Benutzen wir nicht mehr, ist kaputt.

0: Okay. Jetzt.
1: So. Bitte.
0: Danke.

0: Er hat die Bienenkörbe selber geflochten. Jeden Abend nach der Arbeit. Über Wochen.
1: War er ein guter Hofhelfer?
2: Er war kein Hofhelfer. War der Bauer, hier hat den Laden geschmissen. So eine Energie, dieser Mann. Er hatte so einen Spleen. Er hat seine Schritte gezählt. Einen Tag hatte er 36.000 Schritte, das weiß ich noch genau. Ein wunderbarer Sommer.
1: Sie haben sich geliebt. Wollten Sie, dass er bleibt? Nicht einfach, kann ich mir vorstellen. So etwas zu verbergen auf so einem Hof. Wusste es Ihr Mann? Der hat's akzeptiert? Und Ihr Sohn?
0: Lassen Sie mich bitte in Ruhe. Danke für den Verband.

Herr Feldhusen, alles okay? Ist hier nicht kalt? Ich glaube, ich hole jetzt mal jemanden, okay?

0: Darf ich Ihnen vielleicht eine Frage stellen? Kam vielleicht vorgestern noch mal Besuch auf den Hof? An dem Tag, an dem Viktor gestorben ist? War das Hajo Klinkicht?
1: Pitt, Mensch, haben wir dich vergessen.
0: Ich wollte sie gerade holen.
1: Komm mal rein.

0: Pitt ist im Bett. Ich habe das Gefühl, der wird immer schwerer. Was ist?
1: Ich weiß nicht, ob ich das durchhalte, aber mir geht schon wieder los.
0: Hey. Wir haben einen Plan. Für mich ist es auch nicht ohne.
1: Ich weiß.
0: Wir machen die Praxis auf. Ich verdiene Geld. Du hilfst mir und du kümmerst dich einfach mal um dich. Vielleicht holst du mal wieder das Brett raus.
1: Ist halt so unendlich weit weg.
0: Komm mal her.

0: Hey, Hanna.
1: Na, schon wach?
0: Ach, am Land geht's früh los.
1: Gut. Ich habe ein paar heiße Sachen, die ich dir nicht vorenthalten will.
0: Schieß los.
1: Also, völlig richtig. Es handelt sich bei der Uhr um eine Fitnessuhr.
2: Ich habe sie ausgelesen und wir können den Todeszeitpunkt jetzt auf die Minute genau festlegen. 20.31 Uhr.
0: Okay, sag mal, wenn die Uhr die Vitaldaten trackt, dann können wir doch auch mal schauen, was so in den Stunden vor seinem Tod los war.
1: Klar, such ich dir raus. So, nächstes Ding.
2: Klinkicht hat vor 3 Monaten 30.000 Euro an Frauke Feldhusen überwiesen.
1: Hat er als Firmenausgaben geltend gemacht.
0: Wieso zahlte der so viel Geld?
2: Verwendungszweck war leer. Und jetzt darfst du dreimal raten,
1: wer die anonyme Anzeige beim Bioverband gestellt hat.
0: Hajo Klinkicht?
1: Bingo.
3: Das kann nicht sein, wir haben doch nicht gesprochen.
0: Du, pass auf, ich ruf dich nochmal an, ja?
3: Das kann nicht sein.
0: Nicht mal der Regen konnte die Rückstände abwaschen.
3: Nee, mach mal genauer.
0: Hier. Ist schon klar, dass bei Insektenbefall gespritzt wird. Machen die anderen ja auch. Aber ist dann eben nicht mehr Bio.
3: Sven, mach was. Die entziehen uns hier die Lizenz.
4: Steffi, du weißt, was wir investiert haben, jahrelang.
0: Und ihr habt euch diesen Regeln selbst unterworfen.
4: Wenn wir dieses Jahr unsere Äpfel nicht als Bio verkaufen, ist der Hof im Arsch.
0: Ihr habt Parenthol gespritzt. Ein synthetisches Insektizid.
3: Brennnessel, Jauche, Rapsöl, ja, auch mal Kupfer- oder Schwefelzusatz. Aber doch kein Parenthol. Steffi, wir haben uns an die Regeln gehalten.

0: hätte gerne mal einen Moment meiner Ruhe.
1: Sie wissen, wer gespritzt hat, stimmt's?
0: Sie sind wie so ein Aasgeier, der schon mal kommt, obwohl man noch gar nicht tot ist. Und einem das Fleisch aus dem Rücken hackt.
1: So präzise und gerade raus hat es bisher selten jemand formuliert. Viktor ist bei Klinkicht eingebrochen und hat das Parenthol geklaut. Stimmt's? Konnte es ja schwer offiziell erwerben. Ja, die Äpfel hatten Schädlinge und er wusste von den anderen, wie es geht.
0: Viktor war bei Klinkicht. Aber er hat kein Parenthol geklaut.
1: Sondern?
0: Spritzprotokolle. Ausdrucke der Pestizideinsätze bei Klinkichts Pächtern aus dem letzten Jahr. Die listen auf, wie oft, wie viel und zu welchen Zeiten gespritzt worden ist.

0: Doktor hat sie für mich abfotografiert.
1: Und Sie haben diese Spritzprotokolle gebraucht. Für klinke ich Verleumdungsklage gegen Sie.
0: Ja. Sie beweisen, dass ich die Wahrheit sage. Haben Sie vielleicht zufällig die Fotos gefunden? Auf seinem Handy?
1: Nein, nein, leider nein. Störe ich? Auf Ihren Überwachungsvideos. Der Mann, der eingebrochen ist am Mittwoch. Das war Victor Popescu. Er hat Dokumente gesucht. Spritzprotokolle.
2: Wirklich?
1: Tun Sie doch nicht so, als ob Sie das nicht wüssten.
2: Ist aber so. Ja, wir sind gerade mitten in der Ernte. Da kann ich mich wirklich nicht um alles kümmern, ne?
1: Gut, dann würde ich Sie bitten, heute Abend 18 Uhr zum Feldhosenhof zu kommen. Zur Vernehmung. Kommen Sie freiwillig oder soll ich eine Streife schicken?
2: Nee, ich glaube, das schaffe ich schon ganz gut alleine.
1: Bis nachher.
2: Ja.
1: Ja, Svanche.
3: Hallo, Charlotte. Wir haben den Kopf gefunden.

0: Sven möchte was sagen. Wenn du es nicht sagst, sag ich's.
1: Wir verkaufen deinen Hof, Mutter. Wir haben ein gutes Angebot. Und du kannst natürlich hier wohnen bleiben. Mutter, ich schaff das nicht mehr.
0: Wir alle schaffen das nicht mehr, Marlies. Die Verträge sind aufgesetzt. Es ist ein guter Preis.
2: Du kennst von allem den Preis. Aber von nichts den Wert.
3: Beileid. Kassi ist Beileid.
4: Tut mir wirklich leid, Frau Feldhusen. War der Arzt schon da?
2: Ja, ist gerade weg.
4: Und was hat er gesagt?
2: Herzversagen. Einfach eingeschlafen.
4: Darf ich?
2: Sie haben wirklich überhaupt kein Taktgefühl.

0: Schau mal, Klinglicht gewährt dir lebenslanges Bleiberecht. Ist vertraglich ausgehandelt. Jeder kann sein Ding machen. Du kannst deine Arbeit weitermachen. Du hast sogar mehr Geld und Zeit dafür und deine Bienen.
1: Ich weiß überhaupt gar nicht, wie du darauf kommst, dir irgendetwas verkaufen zu können. Dir gehört gar nichts, Frauke.
0: Du hast Sven versprochen, dass der Hof ihm gehört, wenn Pitt stirbt. Du hast es uns sogar schriftlich gegeben. Hier.
1: Das war eine völlig andere Situation, Frauke. Das war vor 4 Jahren.
0: Ich habe mir hier jahrelang den Arsch aufgerissen, deinen Mann gepflegt. Ah, du kannst jetzt nicht so tun, als ob das alles nicht stattgefunden hätte. Hey,

0: So, alles klar?
1: Was machst du da? Frau Kohl, was machst du da?
2: Ich gehe zu meiner Schwester. Ich versuche irgendwie Geld aufzutreiben. Ich muss hier raus.
1: Nein.
2: Ey, lass es.
1: Jetzt nicht
2: Sven,
1: mit.
2: Lass es. Sven, ich liebe dich, aber hier bleibe ich keine Minute.

0: Du hast Daten von Victors Handy gelöscht. Fotos von Spritzprotokollen. Wie klinge ich zu Auftrag, richtig? Das ist Strafvereitelung im Amt, Olaf. Was bekommst du dafür? Geld? Zahlt er denn einen Umbau?
1: Man hilft sich hier eben.
0: Und deshalb setzt du deine Existenz aufs Spiel?
1: Meine Existenz? Du fährst wieder nach Hannover, aber ich lebe hier mit denen.
0: Ja, was ist denn?
2: Entschuldigen Sie, aber Frau Gefeldhusen verlässt gerade mit einer Reisetasche den Hof.
0: Was? Zu Fuß?
2: Ja.
0: Zurückholen, aufhalten. Hier ist absoluter Abreisestopp.
2: Frau Feldhusen, Sie können hier jetzt nicht weg. Hier ist Abreisesperre.

0: Okay, Olaf. In einer Stunde kommt Klinggericht. Ich muss mich jetzt 100% auf dich verlassen können.
1: Ja.
0: Okay. Wir wissen einfach noch nicht, wer es war.
1: Innerhalb der Familie müssen Sie sich auch nicht belasten, ne?
0: Ganz genau. Zeugnisverweigerungsrecht. Unsere einzige Chance ist, dass Sie sich in Widersprüche verstricken und wir ein Geständnis bekommen.
2: Mhm. Glaubst du, das klappt?
0: Das muss klappen. Sonst haben wir gar nichts.

0: Es müsste jetzt fast alles dabei sein. Olaf bringt den Rest.
1: Okay, sehr gut.
2: Hier hin, bitte.
3: Hier?
1: Ja.
0: Dankeschön.
2: Was soll denn das hier? Wir warten noch auf Herrn Klinkicht. Müsste jeden Augenblick kommen.

0: Ein bisschen zu spät.
1: Setzen Sie sich, da. Wir sind hier, um den Todesfall Victor Popescu aufzuklären. Die Geschichte beginnt irgendwann im letzten Monat. Marlies Feldhusen hat sich mit ihren Videos viele Feinde bei den Apfelbauern gemacht. Eine Gruppe rund um Hajo Klinkicht hat deshalb eine Verleumdungsklage gegen sie eingereicht, um ihr einen Maulkorb zu verpassen.
0: Boah, Maulkorb.
1: Aber Victor unterstützt Marlies. Er möchte ihr helfen. Und er hat lange genug bei ihnen gearbeitet, um zu wissen, wo sie die Spritzprotokolle aufbewahren, von denen Marlies sich erhofft, den Prozess gegen sich noch abwenden zu können. Also bricht er Mittwochnacht bei ihnen ein und fotografiert die Protokolle. So. Und jetzt ist Donnerstag, früher Abend. So gegen 18.30 Uhr. Und Sie? Sie wollen Ihre Spritzprotokolle zurück. Victor ist gerade dabei, den Siloschneider zu reparieren. Nachdem Sie 6-mal versucht haben, ihn zu erreichen, suchen Sie ihn auf.
0: Na? Läuft das Ding?
2: Was willst du?
0: Ich will, dass du die Fotos löscht.
1: Was haben Sie ihm denn für die Bilder geboten? Hm? Haben Sie versucht, ihn zu kaufen?
0: Könntest du den Hof hier für mich leiten? Den Laden hier wieder hochbringen? Hm? Ich weiß, dass du das kannst.
1: War es so? Ja?
0: Das ist Quatsch.
1: Sie möchten diesen Hof hier ja übernehmen. Oder liege ich da falsch? Mit Frauke haben Sie längst eine Vereinbarung getroffen. Haben auch schon 30.000 Euro angezahlt, noch während Sven in der Reha war.
3: Das haben Sven und ich gemeinsam entschieden.
1: Aber Sie wissen, dass Marlies den Hof nicht so ohne weiteres aufgeben wird. Deshalb haben Sie ein bisschen nachgeholfen und den Hof beim Bioverband angeschwärzt. Die Geschäftsführung vom Bioverband hat es uns bestätigt.
0: Ja.
1: Es liegt nahe, dass Sie auch das Insektizid ausgebracht haben.
3: Was?
0: Alles Quatsch.
1: Aber nicht nur das. Um Marlies mürbe zu machen, haben Sie nicht mal davor zurückgeschreckt, Ihre Bienenkörbe anzuzünden. Aber wahrscheinlich haben Sie sich da nicht selber die Hände schmutzig gemacht, richtig?
0: So ein Spiritus, den kann man in jedem Baumarkt kaufen.
1: Und jetzt sagt Victor Ihnen, dass das alles umsonst war, dass er und Marlies längst eigene Pläne haben.
2: Also, es tut mir leid, bist du umsonst gekommen.
1: Sie mussten ihn aus dem Weg schaffen.
0: Was? Jetzt hören Sie mal mit Ihren Geschichten auf hier. Ja, ich war da, ja. Ich habe auch mit ihm gesprochen, aber um kurz vor 7 war ich wieder weg.
1: Gut. Dann zeigen Sie uns doch mal, wie das war.
0: Was?
1: Tun Sie das, was Sie an dem Abend gemacht haben. Victor stand hier beim Siloschneider. Stimmt es, Olaf? Bitte, kommen Sie. Zeigen Sie es mir.
4: So?
0: Nee, ich stand hinter dem Gerät. Der hat da die Hydraulikschläuche festgezogen, ja.
1: Wie genau?
0: Ja, so. Ja, so ungefähr.
1: Und dann?
0: Ja, dann bin ich gegangen. Und Frauke hat mich auch gesehen. Die ist mir hier in der Tür entgegengekommen. Und da ging's Victor noch blendend.
3: Ich war auf dem Weg nach Wedel.
1: Noch nicht. Sie sind um 19.53 Uhr beim Fähranleger angekommen. Sie haben etwa 20 Minuten gebraucht. Jetzt ist es aber erst kurz vor 7. Stehen Sie auf. Kommen Sie.
3: Ja.
1: Gehen Sie zum Tor. Wo genau haben Sie Hajo Klinkicht getroffen?
0: So ungefähr. Hm. Du willst mir was verkaufen, was dir gar nicht gehört, ne?
3: Warum?
0: Warum? Ja, frag doch mal Victor. Ich gebe dir eine Woche, um den ganzen Scheiß hier zu klären. Dann will ich mein Geld zurück. So.
1: Die 30.000 Euro, die Sie aber leider schon als Anzahlung für eine Praxis in Wedel ausgegeben haben. Richtig?

0: Sven hört den Streit. Sven hört den Streit und kommt aus dem Haus dazu.
1: Moment. Ich war zusammen mit Sven in Stade einkaufen.
0: Nein. Svantje.
2: Sie haben um 19.47 Uhr bezahlt. Die Kassiererin kann sich sehr gut an Sie erinnern. Sven hat dort aber keiner gesehen.
0: Also, Sven, stellen Sie sich dazu, so wie es an dem Abend war.
3: Bleib sitzen. Du musst überhaupt nichts machen. Was soll denn das hier werden?
0: Wir können das Ganze auch im Landeskriminalamt in Hannover machen. Ganz wie Sie wollen.

0: Also, Sven kommt in die Scheune. Und dann?
1: Was ist hier los?
2: Klink, ich will sein Geld zurück. Victor hat ihm irgendwas erzählt, keine Ahnung. Wir müssen mit ihm reden.
0: Kommen Sie. Sven, Frauke, kommen Sie. Wie genau war das? Victor hier am Siloschneider.
1: Victor?
0: War das so, ungefähr? Ja? Was haben Sie ihm gesagt?
3: Deine Zeit ist vorbei. Pack deine Sachen. Wir brauchen dich nicht mehr.
4: Ich bleib hier. Mal ist wieder so.
3: Du kannst verschwinden. Wir wollen den Hof verkaufen, Mann.
4: Hey, du verkaufst den Hof von deinem Vater.
3: Von deinem Großvater hast du keine Ehre.
0: Und an der Stelle ist was komisch. Ja. Victor ist doch durch das fallende Messer von diesem Siloschneider umgekommen. Das heißt, er muss zufällig genau so dagelegen haben, dass es ihn glatt geköpft hat. Ist ziemlich unwahrscheinlich, oder? Und wir wissen ja auch, dass mindestens eine weitere Person hier gewesen sein muss, die diesen Schraubenschlüssel gezogen hat. Und dann kommt der Fuchs und holt den Kopf.
5: Das war ein Fuchs. Hier ist die Tatze noch. Fuchsspur.
0: Diese Fuchsspur stimmt exakt mit den Abdrücken dieses Präparats überein. Irgendjemand hat diese Spur gelegt. Aber warum? Dieser jemand hat dann auch den Kopf in eine Tüte gepackt und am Elbstrand verbuddelt. Da haben wir ihn nämlich gefunden.
6: Ich kann nicht mehr.
3: Ich kann das nicht mehr!
0: Sven, Sven! Hey!
3: Das ist mir zu viel!
0: Stopp! Setzen Sie sich! Alle! Jetzt!
1: Komm. Ich weiß jetzt nicht, ich auch noch, oder?
0: Nein, Sie können gehen. Gehen Sie.
7: Ja. Klink, ich darf einfach gehen?
0: Ja. So, es ist Freitagmorgen. Sven, Sie kommen in die Halle und Sie entdecken etwas an dem Kopf, was gegen einen Unfall spricht. Aber da haben Sie die Polizei schon gerufen. Deshalb muss jetzt alles ganz schnell gehen. Deshalb legen Sie noch ganz schnell die Fuchsspur. Und dann hören Sie wahrscheinlich schon das Polizeiauto auf den Hof kommen. Und dann haben Sie keine Zeit mehr, den Kopf verschwinden zu lassen.
5: Sven?
1: Olaf?
5: Scheiße. Wo ist denn der Kopf?
0: Freitagnacht haben sie dann das Polizeisiegel aufgebrochen und die Tüte rausgeholt. Der Kopf war also am Freitag, am Tag nach seinem Tod, noch hier in der Halle, 2 Meter vom Leichnam entfernt. Die Tüte mit dem Kopf ist sogar auf den ersten Tatortfotos von Hauptkommissar Gerke noch zu sehen. Warum musste der Kopf verschwinden?

0: Du sagst gar nichts.
1: Der Kopf hat mir mehr erzählt als Sie. Der hatte nämlich hier hinten eine Platzwunde. Hier. Eine Verletzung, wie sie zum Beispiel entsteht, wenn man so eine Eisenstange nimmt und zuschlägt. Sie haben es wahrscheinlich einfach nicht ertragen, dass Viktor den Platz ihres Vaters hier auf dem Hof eingenommen hat. Und dass er ein Verhältnis mit ihrer Mutter hatte. Richtig? Und jetzt, wo sie den Hof verkaufen wollen, steht er ihnen im Weg. Sven, haben Sie Viktor niedergeschlagen?
2: Nein, ich war's.
1: Sie waren in Stade einkaufen.
2: Ich kam zurück, hab die Schreierei gehört, bin hierher gelaufen und habe Viktor erschlagen.
1: Warum? Sie haben ihn geliebt?
2: Sie haben es selbst gesagt. Ich dachte, er hat das Parenthol gespritzt.
1: Zeigen Sie es mir. War das hier an dieser Stelle? Ja?
2: Ja, an dieser Stelle.
1: Mit dieser Eisenstange?
2: Ja, ganz sicher.
1: Viktor wurde niedergeschlagen. Aber nicht mit dieser Eisenstange.
2: Doch, mit dieser Eisenstange.
1: Nein, mit diesem Hammer. Und auch nicht von Ihnen, Marlies, sondern von Ihnen, Frauke. Habe ich recht? Auf dem Überwachungsvideo von dem Fähranleger ist zu sehen, wie Sie eine Tüte ins Wasser werfen. Eine Tüte mit diesem Hammer.
3: Was glauben Sie, wessen Fingerabdrücke wir hier auf diesem Hammer finden werden?
1: Frauke, haben Sie Viktor mit diesem Hammer niedergeschlagen?

Es ist 19.30 Uhr. Frauke verlässt Hals über Kopf den Hof und läuft zum Fähranleger. Sven, Sie sind jetzt alleine in der Halle. Was passiert jetzt? Was machen Sie?

0: Auf jeden Fall kommt ihre Mutter um 20.10 Uhr vom Einkaufen zurück. Man braucht etwa 20 Minuten von Stade bis hierher.
1: Es ist einfach so passiert. Es war ein Gerangel, er hat mich angegriffen.
2: Geh ins Haus.
1: Oder ich wollte das.
2: Hau ab. Geh ins Haus. Geh ins Haus.
0: Wie lange haben Sie denn da so neben ihm gesessen? Den Tod Ihres Geliebten betrauert? 5 Minuten? 10? Eine halbe Stunde? Sie gehen davon aus, dass Ihr Sohn Viktor erschlagen hat. Nachdem die erste Trauer überwunden ist, gibt es für Sie nur noch einen Gedanken. Wie kann ich meinem Sohn helfen? Es muss wie ein Unfall aussehen. Da fällt Ihr Blick auf den Siloschneider, richtig? Sie nehmen Ihren Geliebten, schleifen ihn hier rüber, legen ihn genau an diese Stelle. Und dann

0: Er hatte so einen Spleen. Er hat seine Schritte gezählt. Einen Tag hatte er 36.000 Schritt. Das weiß ich noch genau.
1: Erinnern Sie sich, das haben Sie mir nach der Ernte abends erzählt. Und das ist mir klar geworden, der muss eine Fitnessuhr gehabt haben. Und tatsächlich. Seine Uhr hat die Vitaldaten aufgezeichnet. Todeszeitpunkt 20.30 Uhr.
0: Sie haben doch gerade gesagt, der Todeszeitpunkt war 19.30 Uhr.
1: Ja, das dachte ich auch. Aber die Uhr zeigt Puls bis 20.30 Uhr. Wir haben uns noch mal die Pulsdaten von dem gesamten Todestag ausgedruckt. Man sieht, um 19.30 Uhr steigt der Puls an. Wahrscheinlich der Streit mit Sven und Frauke. Und dann fällt er ab und stabilisiert sich bei ca. 50 Schlägen pro Minute. Victor war nicht tot. Er war nur bewusstlos.
0: Nein, er war tot.
1: Nein. Er hat noch gelebt.

0: Frau Feldhusen? Frau Feldhusen?
1: Olaf, bitte, ruf einen Krankenwagen.
0: Können Sie mich hören? Frau Feldhusen, hören Sie mich?
2: Wo dann?
0: Frau Feldhusen?
2: Marlies. Marlies.

0: Also, ich habe auf meinem Rechner noch eine Sicherungskopie von Viktors Telefon. Bevor ich da so rumgelöscht habe, und da sind diese Spritzprotokolle noch dabei. Was mache ich denn damit jetzt?
1: Hängen Sie an die Akte, das ist ein Beweismittel. Du musst ja nicht dazu schreiben, dass du sie löschen wolltest.

verkauft den Hof. Hier ist alles vorbei.

0: Möchten Sie vielleicht einen Tee?
1: Nein, danke.
0: Sie? Sie haben mich doch nach den Spritzprotokollen gefragt. Wissen Sie noch? Wir haben sie gefunden auf Victors Handy. Kommen zu den Akten. Sie sind damit gerichtsfest.

0: Hey.
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2: Das muss man erstmal hinkriegen.
3: Wie geht's denn dem vermissten Kind?
2: Ist gefunden worden. Geht ihm gut.
1: Hatte sich in einem Baumhaus versteckt.
0: Das ist gut.
2: Gut, dass du wieder da bist.
3: Danke.

0: Ciao.
1: Tschüss.
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7: Heute bei den Weltbildern. Urlaub trotz Luftalarm. Warum viele Russinnen und Russen den Krieg am Schwarzen Meer einfach ausblenden. Dubrovnik zieht die Notbremse, denn die Stadt in Kroatien will endlich den Massentourismus in den Griff bekommen. Und spektakuläre Bilder von Kampfjets über Australien. Warum die Bundeswehr ausgerechnet Down Under den Ernstfall trainiert. Aber zuerst ans Meer. Die Sonne scheint, die Menschen liegen am Strand und plötzlich schlägt eine Drohne ein. Der Krieg gegen die Ukraine ist an Russlands Schwarzmeerküste längst angekommen. Trotzdem machen viele weiter Urlaub, als wäre nichts. Unsere Korrespondentin Silke Dietrich ist entlang der russischen Schwarzmeerküste gereist, von Noworossijsk bis Sotschi.
8: Mitten an einem russischen Badestrand. Luftalarm. Am helllichten Tag. Scheint hier erstmal keinen weiter zu stören. Warum dieses ganze Getue, wenn doch nichts zu sehen ist? Das ist nur Politik, um Menschen einzuschüchtern. Die terrorisieren die Leute damit. Doch mitten im russischen Urlaubsparadies schlagen in diesem Jahr immer wieder Drohnen ein. Sirenen heulen am Badestrand. Der sichere Urlaub, nur eine Illusion?
9: Sirenen?
8: Was ist gefährlich an Sirenen? Merken die Russinnen und Russen wirklich nicht, dass ihr Land Krieg führt und der jetzt auch direkt vor ihrer Haustür ankommt? Ich war eine Woche lang mit meinem Team an der russischen Schwarzmeerküste unterwegs. Das war wohl erst der Anfang. Noworossijsk, im Norden der Schwarzmeerküste. Vor allem im Sommer beliebt bei Touristen. Ein stürmischer Tag, ansonsten scheint alles ruhig zu sein. Doch dann, der Strand soll geräumt werden. Arthur ist Strandwächter. In dieser Saison besteht sein Job vor allem darin, die Badegäste dazu zu bringen, den Strand zu verlassen. Im Moment hat sich die Situation deutlich verschärft. So etwas gab es früher nicht. Vor 2 Jahren gab es keine solchen Evakuierungen. Es ist dieses Jahr härter. Ich glaube, das passiert nicht nur hier bei uns, sondern in ganz Russland. Ich opfere mich gewissermaßen auf, um alle zu evakuieren. Also ich bin darauf vorbereitet. Gott ist mit uns. Kein leichter Job. Einige wollen partout ihren Sonnenplatz am Meer nicht aufgeben und einfach am Strand sitzen bleiben. Doch die Gefahr ist durchaus real. Denn vor einigen Tagen hat es hier einen massiven Angriff der Ukraine gegeben. Auf den Hafen. Videos davon landen in den sozialen Netzwerken. Im Hafen ein Marinestützpunkt, aber auch ein zentraler Umschlagplatz für den Export von Öl und Getreide. Bei dem großen Angriff wurde nicht nur das Hafengelände getroffen, auch Wohnhäuser in der Nähe, wie das der Nachbarn von Natascha. Es war beängstigend. Früher haben wir das noch alles mit einem, naja, da ist was geflogen, da ist was explodiert, abgetan, aber dieses Mal hat die ganze Stadt nicht geschlafen. Nataschas Familie lebt schon seit Jahrzehnten hier. Ihre Mutter erzählt, wie deutsche Bomben im Zweiten Weltkrieg in der Gegend eingeschlagen sind, wie sie rauschten und pfiffen und jetzt wieder. Wir dachten, der Krieg sei vorbei. Aber in jener Nacht haben wir uns dann erstmal gefragt, was da eigentlich los ist. So etwas hätte ich nie erwartet. Damit haben wir nie gerechnet, dass so etwas wieder passieren würde. Es gab so starke Explosionen. Aber ich habe nicht geschlafen. Mein Urenkel auch nicht, vor lauter Angst. Natascha zeigt, wo das zerstörte Haus der Nachbarn liegt. Da ist irgendetwas explodiert und runtergefallen gegen 4 Uhr morgens. Ich will, dass es endlich aufhört, aber das wird wohl nicht passieren. Das war wohl erst der Anfang. Wo genau die Explosion war, das schaue ich mir jetzt selbst an.
0: Hier hinter dem Zaun ist ein völlig zerstörtes Wohnhaus. Das ist wirklich komplett kaputt durch einen Drohnenanschlag. Aber laut Gesetzeslage hier in Russland dürfen wir das gerade nicht filmen und dann auch zeigen.
8: Videos von Angriffen und deren Folgen verbreiten, das ist in vielen Regionen eine Ordnungswidrigkeit. Das russische Staatsfernsehen allerdings zeigt trotzdem Szenen davon, vor allem dann, wenn sie ins Bild der Regierung passen, wenn russische Zivilisten von ukrainischen Angriffen betroffen sind. Dabei treffen Angriffe der Ukraine vor allem ins Mark der russischen Wirtschaft. Der Hafen von Noworossijsk ist Russlands wichtigster Umschlagplatz für den Außenhandel, für Öl, Getreide und Containerfracht. Doch seit Tagen steht hier alles still. In Sichtweite vom Hafen in Noworossijsk. Ausgelassene Urlaubsstimmung. Militärische Eskalation, Angriffe, Krieg. Davon bekommt man in diesem Moment nichts mit. Die Leute wollen jetzt auch nicht darüber reden. Dieser Teil der Küste, der Kabardinka-Strand, ist für seinen Massentourismus bekannt, auch in diesem Sommer. Es ist eine großartige Saison, es sind viele Leute gekommen. Das Wetter war gerade nicht so gut, aber kein Problem. Das Wasser ist gerade ziemlich kalt, aber alles in allem läuft es gut. Dabei wäre die Saison an der Küste beinahe ausgefallen. Ende April. Angriffe der Ukraine treffen Ölterminals im Hafen von Tuapse. 5 Tage lang hat es gebrannt. Laut Schätzungen sind rund 100.000 Kubikmeter Erdölprodukte ausgelaufen. Giftiger Rauch und Ölregen überall in der Stadt und der Umgebung. Experten sagen, die größte Umweltkatastrophe in der Gegend seit mindestens 20 Jahren. Heute ist davon nichts mehr zu sehen. Es ist Hochsaison, die Menschen wollen ihr Leben am Strand genießen. Wir machen Urlaub in unserer wunderschönen Stadt. Wir sind Einheimische und alles ist einfach perfekt. Wir freuen uns, euch begrüßen zu dürfen. Wir haben viel Spaß hier. Weiter nördlich an der Schwarzmeerküste ertönt die russische Hymne. Jeden Morgen hissen hier Kinder und Jugendliche die Fahne. Aus russischer Sicht haben sie das große Los gezogen. 3 Wochen im berühmtesten Feriencamp des Landes. Oljonok heißt es, also kleiner Adler. Der Direktor heißt mich im Camp willkommen. Der Sommer ist ein kleines Leben. Und in diesen 21 Tagen erlebt das Kind hier ein kleines Leben. Und von hier aus reißt es als ganz anderer Mensch ab. Es beginnt, an sich selbst zu glauben, an sein Land zu glauben und daran, dass es die Welt zum Besseren verändern kann. Nicht durch Gewalt, nicht durch Kriege, sondern durch friedliche und schöne Taten. Die meisten Jugendlichen haben an Talentwettbewerben teilgenommen, um dabei sein zu können. Andere haben einflussreiche Eltern. Sie lernen. Spielen, singen oder tanzen. Das Camp in diesen Zeiten abzusagen, kommt für die Leitung nicht in Frage. Nun, wir können die Umstände, in denen wir uns heute befinden, nicht außer Acht lassen. Wir werden von einer Kompanie der russischen Nationalgarde bewacht. Die Truppen sichern den Ort rund um die Uhr, unabhängig davon, ob etwas passiert oder nicht, denn... Oh! Jetzt ist gerade Luftalarm. Möglicherweise fliegt irgendwo ein Fluggerät vorbei. Der Schwimmunterricht muss abrupt enden. Wie groß die Gefahr ist, weiß jeder. Denn vor 10 Tagen schlug eine Drohne auf einem Strand ein. Nur 25 Kilometer Luftlinie vom Sommercamp entfernt. 7 Tote, darunter 4 Kinder. Wir fahren dorthin. Jetzt? Neue Badegäste? Kaum etwas erinnert noch an die Explosion.
1: Wir haben aber gerade mit Augenzeugen gesprochen und die haben erzählt, wie die Drohne hier eingeschlagen ist, dass es ein absolutes Blutbad war und dass sie die Kinder haben sterben sehen. Aber vor der Kamera will halt keiner darüber reden.
8: Russland behauptet, der ukrainische Angriff habe direkt auf die Menschen am Strand gezielt. Wir fahren weiter Richtung Süden, nach Sotschi, ehemalige Stadt der Olympischen Spiele. Auf dem Weg zum Strand, wie fast überall an der Küste derzeit, lange Schlangen vor der Tankstelle. Hier gibt es gerade nur das billige Benzin. Immerhin, außer Diesel und Gas gibt es oft gar nichts. Als ich hergefahren bin, war das noch nicht so. Ich verstehe das irgendwie nicht. Was ist in den letzten Tagen passiert? Naja, es sind wenige Leute da. Und überhaupt entwickelt sich all das gerade nicht zu unseren Gunsten. Naja, ich muss zur Arbeit. Es ist schwierig, da hinzukommen, wenn es kein Benzin gibt. Deshalb habe ich mir jetzt früher freigenommen, um hier wer weiß wie viele Stunden zu warten. Da wir mit Diesel fahren, schaffen wir es bis an den Strand von Sotschi. Der Ort für russischen Luxusurlaub. Nicht viele Russinnen und Russen können es sich leisten, hier im Kurort Ferien zu machen. Und dieses Jahr sind deutlich weniger Touristen angereist. Aber nicht wegen der hohen Preise. Ich glaube, das liegt daran, dass es hier Drohnen und Explosionen gibt. Sonst gibt es keine anderen Gründe dafür, denn die Sirene ertönt und die Leute werden vertrieben, man lässt sie nicht mehr an den Strand. Trotzdem wollen sich viele Badegäste ihr Strandvergnügen nicht nehmen lassen. Viele Alternativen gibt es für Russinnen und Russen derzeit nicht. Reisen ins westliche Ausland ist schwierig geworden und kostet viel. Ich verstehe, dass die Lage derzeit unruhig und instabil ist. Im Grunde genommen scheint es mir, dass es derzeit nirgendwo in Russland sicher ist. Vielleicht nur ganz tief im Wald, in der Taiga. Ich finde, die Situation ist alles andere als normal gerade, aber Kriege gab es schon immer und überall. Deshalb ist es wohl besser, keine Panik zu schüren. Es geht darum, im Hier und Jetzt zu leben und die Sonne zu genießen. Die Küstenbewohner können das nicht ganz so locker sehen. Hier haben sich die Angriffe intensiviert, direkt vor ihrer Haustür. Die Urlaubsgäste verbringen ja meist nur einige Tage hier. Kompliziert wird es dann erst wieder für die, die ein Flugticket haben. Der Luftraum für die Ferienflieger wird immer wieder gesperrt.
7: Dubrovnik kennt eigentlich jeder von den klassischen Urlaubsbildern. Traumhafte Altstadt. Blaues Meer. Nur wird auch das vielleicht bald zum Postkartenmotiv, viel zu viele Menschen. Die Stadt versucht deshalb etwas, woran andere Touristenhochburgen bisher scheitern. Weniger Kreuzfahrtschiffe, weniger Neubauten und mehr Platz für diejenigen, die tatsächlich dort leben. Doch damit macht sich der Bürgermeister auch mächtige Gegner.
9: Unterwegs in Dubrovnik mit Thea Batinic. Die 75-Jährige ist wohl das, was man ein echtes Urgestein der kroatischen Hafenstadt nennt.
10: Das ist das Haus, in dem ich geboren wurde. Dort lebe ich immer noch. Ich habe das zweite Stockwerk und die Hälfte des Dachbodens geerbt.
9: Seit Jahrzehnten erlebt sie aus nächster Nähe, wie sich der Tourismus in ihrer Heimatstadt verändert hat.
10: Schneller, billiger, weniger Zeit. Es muss immer mehr sein und das möglichst sofort. Mehr, mehr, mehr.
9: Die Touristenmassen seien wie ein Tsunami, sagt Thea. Jahr für Jahr kommen knapp 1,5 Millionen Besucherinnen und Besucher in die Adria-Stadt. UNESCO-Weltkulturerbe, von einer mächtigen Stadtmauer umgeben, Drehort der Erfolgsserie Game of Thrones. Eine der schönsten Städte Europas. Dubrovnik lebt vom Tourismus. Doch der Erfolg droht, die Stadt zu ersticken. Im Rathaus sind wir mit Bürgermeister Mato Frankovic verabredet. Eigentlich wollten wir ihn draußen treffen, doch daraus wird nichts. Frankovic steht unter Polizeischutz, nicht das erste Mal. Seit seinem Amtsantritt 2017 hat er den Kurs der Stadt verändert und dem Massentourismus den Kampf angesagt. Das hat ihm Gegner eingebracht.
11: The things that I'm doing it.
12: Alles, was ich tue, tue ich für die Stadt. Und natürlich gibt es viele Menschen, denen das nicht gefällt. Manche von ihnen haben vermutlich geglaubt, dass ich durch Drohungen eingeschüchtert werde und einen Rückzieher mache, statt entschlossen Entscheidungen zu treffen.
9: Hinter den Einschüchterungsversuchen vermutet Mato Frankovic Immobilienspekulanten mit Verbindungen zur Mafia in Montenegro. Doch was ihm zu Hause Drohungen einbringt, zeichnet die Europäische Union aus. Dubrovnik ist European Green Pioneer of Smart Tourism 2026, Europas Vorreiterstadt für intelligenten und nachhaltigen Tourismus.
12: Rund um die Altstadt wandeln wir 185 Grundstücke, die bislang als Bauland ausgewiesen waren, in Grünland um. Denn wir sind der Ansicht, dass Dubrovnik keine weiteren Wohnungen und keine weiteren Ferien- oder Touristenunterkünfte mehr braucht.
9: Was es für die Bewohner bedeutet, wenn immer

0: mehr Wohnraum an Touristen vermietet wird, erzählt uns Thea Batinic am Beispiel ihres historischen Wohnhauses. Dort wurden Wohnungen in Airbnb-Unterkünfte verwandelt, gut zu erkennen an den Schlüsseltresoren am Eingang.
1: Eines Tages kam ich nach Hause und traf im Flur auf ein freundliches britisches Paar mit riesigen Koffern. Sie fragten mich, was ich hier mache. Ich antwortete: Verzeihung, aber ich wohne hier seit 75 Jahren.
0: Besonders sichtbar wird der Besucheransturm dann, wenn die riesigen Kreuzfahrtschiffe anlegen. Früher waren es bis zu 10 an einem Tag.
2: Wir haben jetzt festgelegt, dass vormittags maximal 4.000 und nachmittags ebenfalls maximal 4.000 Kreuzfahrtpassagiere in die Stadt dürfen. Also können nur ein oder zwei Kreuzfahrtschiffe vor Anker gehen.
0: Doch Begrenzungen alleine reichen nicht aus. Dubrovnik setzt zusätzlich auf digitale Besucherlenkung. Ziel ist es, die Menschenmassen in der Altstadt zu entzerren, erklärt uns Juliana Antic-Brautovic vom Amt für Kultur und Kulturerbe der Stadt.
3: Wenn sich alle Besucher gleichzeitig an einen Ort drängen, ist nichts gewonnen. Deshalb versuchen wir, die Touristen mit dem Dubrovnik-Pass über die Stadt zu verteilen.
0: Über eine App können Besucher in Echtzeit sehen, wo sich gerade besonders viele Menschen aufhalten. So sollen überfüllte Sehenswürdigkeiten entlastet werden.
3: Hier sehen die Besucher jetzt zum Beispiel, dass das Kulturhistorische Museum voll ist und sie warten müssten. Ab 17 Uhr ist weniger los. Und in der Zwischenzeit könnten sie das Seefahrtsmuseum besuchen.
0: Alle Maßnahmen zusammen sind Teil eines grundlegenden Kurswechsels in Dubrovnik. Nicht immer mehr Touristen, sondern eine lebenswerte Stadt für die Menschen, die hier wohnen.
4: Wenn man merkt, dass der Tourismus die Lebensqualität zerstört, dann muss man die Reißleine ziehen.
0: Die Einwohner setzen darauf, dass der Weg des Bürgermeisters ihre Stadt bewahrt. Denn Dubrovnik ist für Menschen wie Thea Batinic weit mehr als eine wertvolle Immobilie. An diesem Ort hängt ihr ganzes Leben.
5: Home is home.
1: Heimat bleibt Heimat. Sehr oft fragen mich die Leute, ob ich die Wohnung verkaufen möchte und bieten mir dafür enorm viel Geld. Doch selbst wenn mir jemand 1 Million Euro bieten würde, würde ich nicht verkaufen. Wenn sie für jemanden, der nie hier gelebt hat, 1 Million Euro wert ist, dann ist sie für mich mindestens 10-mal so viel wert.
0: Dubrovniks Balanceakt zwischen Tourismus und Lebensqualität. Ein Beispiel, das weit über die Mauern der Stadt hinausweist und zeigt, wie Europas Urlaubsziele künftig bestehen können.
6: Fast 600 Kilometer pro Stunde, weniger als 20 Meter Abstand. Und dann muss der Tankstutzen auch noch exakt treffen. Luftbetankung gehört zu den spektakulärsten Manövern der Luftwaffe. Ausgerechnet über Australien übt die Bundeswehr gemeinsam mit Streitkräften aus 20 weiteren Ländern nicht nur das Tanken, auch das Kämpfen. Mehr als 13.000 Kilometer von Deutschland entfernt. Nur warum eigentlich dort und worauf bereiten sich die Soldatinnen und Soldaten vor?
7: Ein Manöver der Superlative am anderen Ende der Welt. Und mittendrin die Bundeswehr.
8: Wenn ich bei einer F-35 Kratzer mache, sind das mehrere Tausend Euro. Nur wegen der Farbe.
7: Deutsche Kampfjets in Australien.
9: Jeder ist sich bewusst, dass da oben ein Menschenleben drin sitzt, ein Familienvater.
7: Doch manchen macht das Angst.
10: Gefühlt ist es der Weg in den Dritten Weltkrieg. World War III.
7: Die Frage ist, warum Australien?
11: Was lernt die Bundeswehr hier 13.000 Kilometer von zu Hause entfernt, was sie in Deutschland nicht lernen können?
7: Mein Team und ich sind 2 Tage dabei, bei der größten Luftwaffenübung im Indopazifik. Kein Boarding, keine Gangway. Nur schnell soll es gehen, haben sie uns gesagt. Um uns herum starten immer wieder Kampfjets. Das hier ist unser Flugzeug.
12: Damit werden wir jetzt einige Stunden in der Luft sein und immer wieder dann Kampfjets auftanken. Also wir machen es nicht, wir schauen dabei zu.
7: Ein Presseteam der Bundeswehr begleitet uns und andere Journalisten Denn dieser Einsatz hier ist

0: echt. Teil der Luftwaffenübung mit dem Namen Pitch Black. Der Airbus wurde für das Militär umgebaut, Tankflugzeug und Truppentransporter in einem. Deutschland und 8 weitere Nationen betreiben die teure Flotte. Vom Tower das Signal, es kann losgehen. Auch wenn wir hier mit dem Militär unterwegs sind, eine Sache ist wie überall, die Sicherheitseinweisung. Im Cockpit deutsche Piloten. Mit mehr als 100.000 Litern Treibstoff in den Tanks heben wir ab. Von der Airbase in Brisbane ins Northern Territory. Fast 3.000 Kilometer entfernt liegt das Übungsgebiet. Wenig Menschen und ganz viel Platz. Auf dem Luftwaffenstützpunkt der australischen Air Force warten schon die deutschen Eurofighter. Wir dürfen gleich näher ran, aber die Zeit drängt.
1: Eine Stunde lang, bis dann die Piloten zur Maschine kommen und dann die Maschine übernehmen.
0: Bis dahin zeigt er uns die deutschen Kampfjets. Matthias ist Techniker, kennt hier jede Leitung, jedes Kabel, wie er sagt. Seit ein paar Tagen erst sind die Maschinen hier. In mehreren Etappen sind die Eurofighter nach Australien geflogen, mit Zwischenstopps in Ägypten und Malaysia. Jetzt heißt es kontrollieren, checken, prüfen. Vor und nach jedem Flug. Bremsleitungen, Reifendruck, undichte Stellen. Von ihrer Arbeit hängt das Leben der Piloten ab.
2: Jeder ist sich bewusst, dass da oben ein Menschenleben drin sitzt, ein Familienvater. Das haben wir immer natürlich im Hinterkopf, aber du machst hier deinen Job.
0: Hier bei den Jets läuft der Countdown. Genauso wie oben bei der deutschen Tankercrew, 10.000 Meter hoch über dem Outback. Im Cockpit gespannte Ruhe. Für Pilot Mitya ist es der erste Einsatz in Australien. Für ihn etwas Besonderes, erzählt er, auch weil so viele verschiedene Länder dabei sind. Zwar gäbe es beim Fliegen generell viele Standards und Vorschriften.
3: Aber nichtsdestotrotz, jede Nation hat dann immer noch ein bisschen seine eigene Technik, so nennen wir das in der Fliegerei. Und gerade um auch das eben abzustimmen, ist es wichtig, mit anderen Nationen zu trainieren. Und jetzt hier im australischen Luftraum nehmen natürlich andere Nationen teil, die ansonsten bei den Übungen beispielsweise in den USA oder in Europa nicht teilnehmen.
0: Und dann sind sie da. Maschinen aus Australien, Singapur und Südkorea sollen heute betankt werden. Für diesen sehr speziellen Job ist er extra ausgebildet worden. Kai leitet hier jeden einzelnen Tankvorgang. Sein Hightech-Arbeitsplatz mitten im Cockpit. Monitore und 3D-Brille. Das räumliche Sehen extrem wichtig, um die Abstände exakt einzuschätzen. Fehler sind gefährlich und teuer.
4: Wenn ich bei einer F-35 einen Kratzer mache, sind das mehrere tausend Euro. Nur wegen der Farbe.
5: Oh.
4: Ja. Nicht lustig.
5: Nee.
4: Und die rufen dann an.
0: Dann wird es ernst. Auf der linken Seite des Tankflugzeugs am Heck sammeln sich die Jets, immer in Vierergruppen. Einzeln ziehen sie unter die Maschine zum eigentlichen Tankvorgang. Über Funk gibt Kai den Piloten Anweisungen. Steuert gleichzeitig den Tankausleger. Wenn alles klappt, geht es blitzschnell, bis zu 1.100 Liter pro Minute von einem Flugzeug ins andere. Aber heute läuft es so gar nicht. Die Anspannung ist ihm anzumerken. Durchschnaufen, neuer Versuch. Der Ausleger und der Tankstutzen müssen perfekt zueinander finden. Leicht gesagt bei fast 600 km/h und nicht mal 20 Metern Abstand. Immer wieder müssen sie abbrechen. Es wird noch ein langer Tag werden. Weit weg von Deutschland in Australien findet das Manöver statt. Darwin, die größte Stadt im dünn besiedelten Norden. Wir treffen eine Gruppe, die sich entlang der Strandpromenade bemerkbar macht. Sie haben Angst, sagen sie, und protestieren gegen eine zunehmende Militarisierung.
6: Wir wissen nicht einmal, was hier passiert. Es fliegen Jets mit ohrenbetäubendem Lärm über unsere Köpfe hinweg, erschrecken Kinder, Haustiere und schaden auch Wildtieren. Es fühlt sich an, als würden wir den Weg ebnen für den Dritten Weltkrieg.
0: Nur ein paar Kilometer weiter, hier auf dem Stützpunkt.

0: Weltweite Handelsrouten eine potenzielle Gefahr, auch für Deutschland. Aber so direkt sagt das der Chef der deutschen Luftwaffe nicht bei seinem Besuch während des Manövers.
1: Die Botschaft, die wir damit senden, ist nicht gegen ein spezifisches Land gerichtet. Wir fliegen hier auch keine Taktiken gegen eine bestimmte Luftwaffe, sondern es ist eher das Gegenteil. Wir fliegen füreinander, mit anderen Partnern zusammen. Wir sind zwar getrennt durch viel Geografie, wir befinden uns ja auf der anderen Seite des Globus, wenn Sie so wollen, aber wir sind sehr stark verbunden durch gemeinsame Werte und durch unseren Glauben an die freie und regelbasierte Weltordnung.
0: Politik ist das eine, Training das andere.
2: So, jetzt können wir gleich einen Piloten treffen, der sich auf seinen Flug vorbereitet.
0: Jede Nation hat Zeitslots für den Start. In wenigen Minuten sind die deutschen Eurofighter dran. Die Anzüge schon bereit. Beim Anziehen kreisen die Gedanken schon um die Trainingsszenarios, erzählt mir ein Pilot mit dem Spitznamen Lift. Seinen echten Namen erfahren wir aus Sicherheitsgründen nicht.
3: Das heißt, wir fliegen vor allen Dingen 1-gegen-1-Missionen, um uns erstmal auch daran zu gewöhnen, wie es hier vor Ort, wie die Procedures sind, wie wir rausgehen, wie wir wieder reinkommen zum Flughafen, da wir, wie gesagt, sehr viele Flugzeuge in der Luft sind. Und das steigern wir dann von der Komplexität, sodass wir dann irgendwann Missionen haben, wo dann tatsächlich 30-gegen-30 Flugzeuge in der Area fliegen.
0: Und schon muss er weiter.
4: Ihr könnt noch ein paar Meter mitgehen,
2: guten
4: aber ich
2: Flug
4: muss dann auch los.
2: Ja, klar, klar, auf jeden Fall. Ja, bis später. Jetzt geht's für die Piloten zu den Jets.
5: Keine Zeit.
2: Okay, wir müssen los.
0: Mit ein paar Metern Abstand dürfen wir dabei bleiben. Für uns geht es fast zu schnell. Am Flugzeug die letzten Handgriffe. Dann wird die Maschine übergeben von Techniker Matthias an Pilot Lift. Und für uns gibt es Ansagen, wo wir besser nicht hinlaufen sollten. Alles startklar. Aber irgendetwas scheint noch nicht zu stimmen. Ein letzter Check. Was fehlt, ist die Freigabe des Towers.
6: Wir haben gerade gehört, 10 bis 15 Minuten stehen die Jets jetzt hier noch mit laufenden Triebwerken. Sie warten auf das Zeitfenster zum Start.
0: Der Lärm überschreitet jedes gesunde Maß. Meine Warn-App meldet mehr als 100 Dezibel. Dann das Startzeichen. Ein letzter Gruß, der Trainingsflug kann beginnen. Der Gestank von verbranntem Kerosin liegt in der Luft, während die Eurofighter zum Start rollen. In der Luft kämpfen sie fast wie in einem echten Krieg. Team Rot gegen Team Blau, gut gegen böse. Die Waffen sind dabei nur Attrappen. Elektronisch wird gemessen, wer getroffen wurde und wer nicht. In einigen Tagen kommen schwierige Nachtflüge dazu. Bei der deutschen Tankercrew noch immer volle Konzentration. Stunde um Stunde ziehen sie ihre Kreise über dem Übungsgebiet. Für Betankungsexperte Kai eine nicht enden wollende Geduldsprobe. Aber mittlerweile läuft es besser. Die ersten Jets aus Südkorea konnten betankt werden. Warum es manchmal nicht auf Anhieb klappt? Jet ist nicht gleich Jet. F-16, Eurofighter, F-35. Luftverwirbelungen und Turbulenzen immer ein bisschen anders. Und auch die Piloten haben unterschiedlich viel Erfahrung.
7: Man hat wirklich gesehen, dass sie Training gemacht haben. Das war heute echt ein Stück Arbeit. Das ist für mich eine Übung, weil es schwer ist, den zu kriegen. Und es ist für ihn eine Übung, damit er lernt, bei uns am Flugzeug zu hängen.
0: Bei den australischen F-35 geht es dann etwas schneller. Solche Jets fliegen bald auch bei der Luftwaffe. Bis alles nahtlos ineinander greift, braucht es Zeit. 3 lange Wochen fliegen und üben sie hier lautstark über den Köpfen der Menschen. Deswegen gibt es eine besondere Einlage, quasi als kleines Dankeschön, eine Flugshow am Strand von Darwin. Dutzende Maschinen präsentieren sich im Tiefflug, zeigen teilweise waghalsige Kunststücke zur Freude der Zuschauer. Auch wenn viele wissen, dass es einen ernsten Hintergrund hat.
8: Ja, es sind Kriegsmaschinen, aber nicht heute. Sie unterhalten uns. Und wir sollten es annehmen, dass sie das heute Abend für uns tun.
0: Gut 2 Jahre müssen sie bis zur nächsten Flugshow warten. Dann soll es wieder ein großes Luftwaffenmanöver im Norden Australiens geben.

0: geben. Und auch die Bundeswehr will wieder dabei sein.
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0: Nur eine Stunde von Menschen fern. Nur eine einzige Stunde. Statt der tönenden Worte des Waldes Schweigen. Statt des wirbelnden Tanzes der Elfenreigen. Statt der leuchtenden Kerzen den Abendstern. Nur eine Stunde von Menschen fern. Nur eine Stunde im grünen Wald. Nur eine einzige Stunde. Auf dem schwellenden Rasen, umhaucht von Düften, gekühlt von den reinen balsamischen Lüften, wo von Ferne leise das Echo schallt. Nur eine Stunde im grünen Wald.
1: Keiner wird Förster nur, weil er, also wegen des Jobs, sondern eher wegen der Verbundenheit zur Natur und zum Wald.

Ich will, dass die Menschen in 50 oder 100 Jahren noch tolle Wälder haben. Aber auch noch das Holz nutzen können. Wir brauchen das Holz und irgendwo muss es ja herkommen. Und deswegen haben wir ja unsere Wälder und die werden eben bewirtschaftet.

Wir müssen uns genau überlegen, was wir wie machen. Und das Schlimme ist, dass wir als Förster denken, wir machen alles richtig. Vielleicht machen wir doch alles verkehrt.

hier haben wir jetzt die ganzen Fichten aufgrund des Burgenkäfers gefällt und haben jetzt hier die riesen Freiflächer. Und dadurch, dass es aber auch eben so ein Südhang ist, der auch relativ trocken ist, passt die Eiche hier sehr gut hin. Und deswegen haben wir jetzt einfach nochmal 1000 Eichenpflanzen, die wir jetzt hier in die Erde bringen. Das nennt sich Eichentrupppflanzung. Das sind jetzt hier in dem Fall immer 25 Eichen pro Trupp. Und die haben immer einen Abstand von 1 Meter.

0: Theoretisch müssten wir 12 bzw. 13 Wuchshüllen pro Trupp machen. Dann würde es aufgehen. Fast. Mhm. 12,5 halt. Wenn wir die über Kreuz setzen, die Wuchshüllen, und machen aber dann noch hier die Mittelpunkte. Zack, zack. Dann sind wir bei 13 pro Trupp. 13 Wuchshüllen pro Trupp.
1: Mhm.
0: Okay?
1: Und die Nester willst du hier verteilen?
0: Ja.

0: du pflanzt ja mehrere auf einen Standort, damit am Ende eine übrig bleibt. Ganz am Ende. In 200 Jahren hast du ja dann nur noch einen pro 100 Quadratmeter, 120 Quadratmeter stehen. Es kommen nie alle Pflanzen durch. Das gibt's nicht. Ja?
1: Das, was wir jetzt pflanzen oder die Entscheidungen, die wir treffen, die sind ja erst in Jahrhunderten sichtbar, ob wir die richtige Entscheidung getroffen haben oder nicht. Und das ist nicht immer einfach. Und wir können alle nur für uns unser Bestes tun.
0: Das ist das Los der Förster.

Also wenn ich jetzt hier die Eichen reinpflanze, dann muss ich die eben teilweise schützen, weil genau die sind die ersten, die gefressen werden. Schmeckt ja auch besser als so eine Fichte, die piekst ja. Also. Weil umso höher die Wildbestände sind, umso mehr werden eben auch die Bäume abgefressen. Und gerade auch die, die man gepflanzt hat, die halt speziell sind, die es hier nicht so oft gibt.

0: Kraft-Doppelrad.
1: Ja.
0: Jetzt.
2: Gut, ich glaube, das reicht. Hier noch ein bisschen am Rand. Genau. Dann können wir dann da drüben das machen, wo Papa und Albert jetzt sind.
3: Das ist das Kinderalbum, was ich von meiner Family gekriegt habe, als ich 18 geworden bin. Das haben die mir gestaltet. Meine Schwester, mein Papa und meine Mama.
4: Eigentlich wollte ich immer als Austauschschüler in die USA. Aber das hat damals so viel Geld gekostet. Deswegen habe ich das nicht gemacht. Und meine Schwester, die war ja da noch klein. Und die hat allen immer erzählt, ich will in die CDU. Obwohl ich eigentlich in die USA wollte. Und da haben alle gedacht, hä? Ja. Und dann habe ich meine Ausbildung gemacht und es stand immer fest, dass ich nochmal weggehe. Also das stand wirklich, also da war ich auch wirklich noch jung als Teenager, wo ich schon wusste, ich gehe irgendwann ja ins Ausland. Und dann habe ich meine Lehre beendet und dann bin ich geflogen nach Australien im August 2007. Ja. Aber für mich war auch klar, dass ich immer wieder zurück wollte.
5: So, auch der beste Blick hier, am weitesten.
2: Ja, die toten Fichten können weg, da könnte man auch feiner gucken.
5: Das war der Haube erst noch reinschicken hier.
2: Du oder Motorsäge.

0: Das ist schon einiges rausgekommen hier oben. Ne?
1: Okay, und was, wie viele Mengen habt ihr da schon rausgenommen?
0: Na, wir haben ja hier die Fläche abgearbeitet und die weiter drüben. Und insgesamt sind es 400 Festmeter gewesen. Mhm. Also hier so roundabout wird es so um die 200, 250 okay. haben wir hier rausgenommen.
1: Das sieht schon erschreckend aus. Ne?
0: Mhm.
1: Ich weiß noch, wenn man als Kind hier hochgekommen ist, das war alles dichter Wald.
0: Ja, früher, das wissen Sie ja auch, war der Hörselberg ja beweidet. Also da war kein Wald und dann wurde das eben zugepflanzt und ja, es streiten sich die Geister. Manche sagen auch, hier gehört kein Wald mehr hin in Zukunft, klimatechnisch gesehen. Es ist ja schon auch ein Extremstandort.
1: Mhm.
0: Wenn du jetzt hier guckst, also hier steht nichts mehr, was nicht verbissen ist.
1: Mhm.
0: Ihr schafft es auch gerade gar nicht hoch, irgendwas hochzukommen. Alles, wo die eben noch drankommen, man sieht es hier ganz extrem, ja. ist eben wirklich komplett abgefressen. Ja,
1: ja das ist ja...
0: Ja, Esche. Genau. Oder das.
1: Mhm.
0: Die sieht natürlich auch sehr interessant aus.
1: Mhm.

Es ändert sich gerade enorm das Bild des Waldes. Also nicht nur auf dem Hörselberg, überall eigentlich. Aber auf dem Hörselberg ist es eben auch gerade zurzeit so, dass dadurch, dass es ein Extremstandort ist, die Bäume eben ganz stark zu kämpfen haben und viele Bäume jetzt auch am Absterben sind.

0: Borkenkäfer gibt es immer, aber in der Verbindung mit dieser Trockenheit ist es so extrem noch nie da gewesen. Und jetzt war aber das Problem, dass schon ganz, ganz wenig Käfer überhaupt ausgereicht haben, um einen Baum zum Absterben zu bringen. Und die Fichten sich auch nicht mehr wehren können und die so explodiert sind, die Käferpopulation, also dass wir jetzt dem nicht mehr hinterherkommen.
1: Ja, und hier sieht man, siehst du es ja schon.

0: Und da geht's noch. Also das ist das Einbohrmehl, was immer rund oben um die Stämme liegt. Hier hinten siehst du es ganz extrem. Hier liegt's drauf.
1: Ja, ja, ja. Den einen hatten wir das letzte Mal, glaube ich, schon wieder angezeigt.
0: Den wollten wir beobachten, ja.
1: Genau.
0: Das war Beobachtungsbaum. Aber der Beobachtungsbaum wird jetzt auch... Ist richtig. Ich habe tatsächlich auch Käfer gefunden, die ausgeharzt wurden. Aber es sind so viele... Nee, das ist der Beobachtungsbaum. Der ist das. Weil der immer so geharzt hat. Ne? Aber es sind so viele Käfer, das schaffen sie nicht. Hier eure Seite geht.
1: Ja.
0: Da ist nur da oben ein bisschen ein paar Bäume gefallen.
2: Das war schon vor euch da oben.
0: Nee, die sind frisch befallen. Ich habe jetzt die frisch befallen und habe aber, wie gesagt, hier teilweise einfach mal mit ein bisschen ausgezeichnet, hier drinnen, um ein bisschen Luft zu machen, weil die, auch der Bestand wird krachen gehen. Zwangsläufig. Und dann habt ihr wenigstens noch ein bisschen, also so wie er mit dem Harvester eben auch reingreifen kann von beiden Seiten. Ja. Okay, hier habe ich auch wieder markiert. Aber wie gesagt, der rubbelt da drüber, da passiert nichts. Kommt mal zu mir. Ja? Mhm. Aufarbeitung von Fichtenschadholz mit Harvester, Rückung mit Vorwader. Ich habe jetzt erstmal 400 Festmeter angenommen. Ich würde jetzt fast behaupten, vielleicht wird es auch ein bisschen mehr. Okay, das müssen wir dann gucken. Für 17 Euro netto ist die Aufarbeitung. Und teilweise, wenn Zufällen erforderlich ist, wenn es zu dick ist oder wenn er nicht drankommt, sind das nochmal 38 Euro die Stunde. Ich habe jetzt mal großzügig 16 Stunden angenommen, also 2 Tage Zufälle. Ja, die würden dann in dem Fall mitkommen. Und da bekomme ich bei Auftraggeber 2 Unterschriften. Also eine pro Blatt oder so. Genau. Genau. So, das war das eine.
3: Dann schöne Tage.
0: Ja. Gleichfalls, ja. Wir hören uns.
3: Ja.
0: Okay. Gehabt euch
3: wir hören uns.
0: Ja.
3: Schauen wir mal, wie der Wald aussieht dann,
0: ja.
3: Wenn wir fertig sind.
1: Ob wir einen Schreck kriegen.
0: Ob wir was kriegen?
3: Einen Schreck kriegen wir sowieso.
0: Werdet ihr kriegen. Den krieg ich ja sogar immer wieder.

Durch den Käfer wird das Holz ja entwertet und wenn wir es dann nicht frisch von der Fläche holen, also eben entnimmt und noch frisch sägt, wenn es noch nicht getrocknet ist, kann man mit dem Holz genauso alles machen, wie als wenn kein Käfer drin ist, also wie man es frisch erntet.

0: total toll, definitiv. Alle finden es total doof, dass der abgeholzt wird. Wir Förster sind ja auch dafür verantwortlich, den Rohstoffholz zu liefern. Ne? Was mich eben sauer macht, ist, dass wir dann als die Bösen abgestempelt werden. Gell? Also, weil wir machen das ja auch nur, weil die Nachfrage nach Holz eben so enorm da ist.
1: Wir haben nämlich immer mal gewechselt.
2: Und jetzt kann's dann.
0: Jetzt kommt das ganze Holz auf einmal, aber es wird eine Zeit geben, wo wir einen Mangel erfahren werden, weil so schnell wächst der Wald eben nun nicht nach.
1: Für viele ist es einfach das Problem, dass das jetzt nicht greifbar ist. Dieser schleichende Prozess ist nicht greifbar. Wenn jemand dir erzählt, in 50 Jahren ist das hier so und so, dann denkst du, ja, jetzt haben wir noch 50 Jahre Zeit. Aber wenn die dann im Baumarkt gehen und für die Dachlatte 2,50 Euro zahlen, dann kommt es auch noch mal richtig an. Sobald sie in ihrem Konsum Abstriche machen müssen, weil sie es sich nicht leisten können oder weil es teurer geworden ist, das tut dann auch immer noch mal weh. Klar.

0: Warte mal. Wie läufst denn du?
1: Ich laufe so, schlängel mich so lang.
0: Okay, dann muss ich nicht so weit. Schlängel ich mich auf der anderen Seite lang.
2: Also es gab echt Momente, wo man schon wirklich verzweifelt ist, weil man sieht, dass die jungen Bäume einfach vertrocknet sind und man jeden Tag auf Regen hofft und an jeder Gewitterzelle irgendwie hofft, dass da 2 mm Niederschlag runterkommen und es kommt nichts, dann ist das auf Dauer echt deprimierend.

0: auch wenn die Naturverjüngung durch die Trockenheit abstirbt, sind trotzdem immer welche noch dabei, die es schaffen. Wo ich denke, dann, wenn die jetzt schon von klein auf daran gewöhnt sind, vielleicht wird das dann doch wieder so, wie wir uns das alles erhoffen.
1: 36? Buche habe ich eine, Eiche habe ich eine, Birke habe ich zwei. Was ist das?
2: Kirschbaum eine.
1: Ach ja, wo? Also hier ist noch Potenzial.

0: das normale Bewirtschaften des Waldes ist echt gerade zur Zeit verloren gegangen. Ich würde gerne einfach mal wieder so eine klassische Holzernte machen, so wie man es eigentlich auch gelernt hat. Aber wir rennen seit Jahren nur noch irgendwelchen Katastrophen hinterher.
1: Danke. Bis dann. Ciao. Hi.
2: Grüß dich, hey.
1: Alles klar?
2: Ja.
1: Ich bin mal gespannt.
2: Schauen wir mal, was wird.

0: Wird. Ja, guck mal rein.
1: Ich muss meine Tasche noch mitnehmen.
0: Ich auch.
1: Siehst du? Wie wollen wir es machen? Willst du eröffnen?
0: Bitte?
1: Willst du eröffnen?
0: Ich würde sagen, ich eröffne kurz, begrüße alle, führe so ein bisschen ins Thema ein und dann übergebe ich an dich.
1: Genau. Es wäre halt wirklich gut, dass du auch den Standpunkt der Gemeinde vertrittst. Hm. Es sind schließlich eure Waldflächen.
0: Richtig.
1: Und es ist auch ein enormer Schaden, der durch den Verbiss einfach entsteht.
0: Richtig.
1: Ja, genau. Das wäre wichtig, dass wir das nochmal.
0: So. Ja.
1: Luft. Gut.
0: Ja, ich meine, es ist ja allenorts sichtbar, ne, was die.
1: Ja, also ich war ja heute auch wieder auszeichnen, das ist echt extrem verbissen.
0: Hm. Hallo?
1: Da vorne liegt die Teilnehmerliste. Bitte eintragen und unterschreiben.
0: Ja, es ist einfach schön, dass alle der Einladung so rege gefolgt sind. Ich sag mal, die Probleme sind allenorts offensichtlich. Wir haben, oder der Wald stirbt, das mag viele Gründe haben, aber das natürliche Nachwachsen ist ja in vielerlei Hinsicht bedroht.
1: Das liegt vor allem daran, und da haben wir ja auch schon drüber gesprochen, dass sich hier so ein paar Schafe breit machen und sich über Jahre auch extrem vermehrt haben, die jetzt wirklich auch wirklich alles abfressen, was. Also wenn man in den Wald geht und man guckt sich's an, ist es wirklich extrem. Ich plädiere für einen Totalabschuss des Muffelwildes. Ich bin aber auch realistisch und gehe davon aus, dass wir das wahrscheinlich nicht hinbekommen werden. Also ich denke, wir werden die nächsten Jahre da immer die mit bei der Jagd dabei haben, aber wir müssen es auch einfach schießen.
2: Aber mit der Bejagung war es ja bisher nahezu ausgeschlossen. Wir hatten vor wenigen Jahren mal eine Genehmigung bekommen, die Schafe zu bejagen. Das ging aber nur 3 Monate. Und gerade in diesen 3 Monaten waren sie bei uns nicht da, sondern da waren sie woanders.
1: Jetzt sind sie überall.
2: Ja, jetzt ist es genug. Aber das, vor ein paar Jahren waren es wirklich noch nicht so viele.
1: Das ist richtig, ja.
3: In Zukunft würde ich sagen, wir bejagen sie straff. Und wenn wir das nicht gemeinsam hinkriegen hier, da brauchen wir uns um die Schafe gar keine Gedanken machen, da werden sie immer mehr. Und wir brauchen uns keine Gedanken machen, dass wir die ausrotten. Das schaffen wir nicht. Das ist nicht möglich. Das schließe ich aus. Wenn die ein paar Mal jetzt Druck gemacht haben, Jenny hat schon gesagt, wenn die ein paar Mal Druck kriegen, und dann werden die immer heimlicher und scheuer und dann, die kriegst du nicht. Das ist eigentlich die Illusion für mich, dass wir die ausrotten. Aber mit denen werden wir überleben müssen. Aber wir müssen es auf jeden Fall reduzieren. Dann.
1: Ja, im Grunde genommen sind wir uns alle einig, dass wir eben die Population erstmal dezimieren müssen auf ein gesundes Maß, wir dann auch eine schöne Strecke haben und Jagderfolge haben und einfach zusammenarbeiten. Und falls, das möchte ich euch auch wirklich bitten, falls mal irgendwas nicht so ist, wie ihr euch das vorstellt und ihr euch ärgert, dann kommt bitte zu mir, sagt mir das, auch ich mache Fehler, es ist einfach so, ich versuche dann schon, dass wir da auch eine Lösung finden, dass wir da uns einigen. Es kann immer mal irgendwas passieren oder irgendwas sein. Aber sprecht bitte mit mir darüber.

0: Und was machen wir zusammen?
1: Er kann in die Richtung drehen und in die.
0: Gut. Okay. Albert, hier die bitte. Die.
2: Los.
0: Einen richtig festmachen. Ja.
2: Gut, reicht. Reicht schon. Drück noch mal kurz.
3: Also ich habe das immer noch nicht so ganz realisiert, dass ich jetzt bald nicht mehr da bin. Damals, als ich mit Frieda schwanger war, als ich das Revier übernommen habe, bin ich ja gleich in Elternzeit.
1: Ja, eine schöne Wippe.
3: Und umso länger du dein Revier hast und begleitest, umso schwieriger ist natürlich, dich zurückzunehmen. Ich kann auch gerade noch gar nicht einschätzen, ob mir das schwerfällt.
2: So, komm, bist du. Oh, jetzt komm ich nicht mehr raus.
1: Hier ist die Kugel.
2: Nee, hör auf. Das ist das Licht. Da muss ich mir da noch was einfallen lassen. So bleibt es erstmal. So lassen wir es erstmal stehen, dass es nicht stört.
0: Kommt nachts immer das Essen dran.
2: Raus hier. Los. Raus. Das mache ich dann. Gut.
1: Ach, Albert, das lass ich jetzt.
4: Also hier siehst du. Hier siehst du ja, wir sind ja jetzt hier, fahren jetzt hier lang.
0: Ja.
4: Hier rechts stehen halt so Altbuchen noch mit drin.
0: Ja.
4: Und da steht auch dick Verjüngung drunter. Und da hast du auch so Escheninseln mit drin. Da musst du jetzt gucken, ob es sich eben schon lohnt, durchzuziehen oder nicht oder wie oder was.
0: Also hier scheint hier kommt eine Gasse raus.
4: Hier kommt eine raus, genau.
0: Ja. Ja. Da ist auch Esche drin. Hier.
4: Da ist Esche drin und Ahorn drin. Und das ist ein super, also es bietet sich super an als Brennholzbestand. Ja. Also wenn dich jemand anruft und sagt, der will, was weiß ich, 3, 5 Festmeter ein bisschen Brennholz machen, dann ist der hier super.
0: Ja, ja, weil da ist ja auch überall das Triebsterben drin.
4: Richtig, genau. Dann hast du eben solche Ecken drin, gell?
0: Ja.
4: Dann müssen wir Tabula Rasa machen.
0: Ja.
4: Jetzt fängt hier die Ecke an. Genau. Und dann alles, was hier links runterwärts geht, das habe ich eigentlich abgearbeitet. Wann habe ich das gemacht? 2016. Das war kein Schadholz, das war ein ganz normaler Einschlag. Da gab es noch kein Schadholz.
0: Stimmt, 2016, da war die Welt.
4: Da war die Welt noch in Ordnung. Ja.
2: Hier starten auch die Gleitschirmflieger. Also was da hinten die große Freifläche ist, das gehört schon nicht mehr zu uns. Im Grunde genommen ist, wenn du jetzt hier hochfährst, bis auf die erste Gruppe, die kommt, und dann dich nach rechts bewegst.
0: Ja.
2: Alles, was zu uns kommt, zu uns fällt, gehört noch zum Revier Hörselberg. Und auf der anderen Seite, wo es dann praktisch wieder runter geht, gehört zum Revier Sondra-Sättelstedt. Und von da aus am Waldrand dann ungefähr rechts hoch, rechts vorbei, Richtung Schönau. Das ist dann die kleineren Privatwald. Obwohl, so klein sind sie eigentlich auch nicht. Also du hast immer mal richtig kleine Flächen mit dabei. Aber dann hast du auch mal welche dabei, die relativ viel haben.

0: Aber dann machen wir das hin. Das nächste machen wir so rundherum. Das ist natürlich jetzt die Frage, wie groß machen wir den? Den Streckenplatz. Manchmal haben wir groß gemacht, lag nur ein Fuchs da. Mal zufrieden sein, gell? Ich habe geheiratet, mein Schwiegervater hat Landwirtschaft gehabt. Der Metzger, der da kam, war der Jäger. Ja, ja. Ganz Tag mit dem gearbeitet da und nur über die Achtung rein. Du gehst mit, mitgegangen. Dann hat sich das dann so entwickelt. Man muss natürlich auch Interesse haben, das ist klar, wenn du das nicht willst. Oder keine, ich sage mal, das muss dann nicht stecken.
1: Moin, was bin ich? Moin.
2: Moin.
3: Hallo.
4: Moin.
3: Grüß dich.
1: Hallo, Jenny.
0: Moin.
1: Moin.
0: Was
5: machst du? Rück mal zur Hütte.
1: Na, heute drücken wir uns.
6: Guten Morgen.
7: Moin.
8: Moin.
7: Moin.
8: Moin.
7: Moin.
8: Moin.
7: Moin. Moin.
8: Moin.
1: Moin.
7: Moin.
1: Moin.
0: Besonders begrüßen möchte ich unsere Gäste. Einmal die Jenny, die einen großen Anteil an der Organisation der Jagd gehabt hat. Jetzt im Mutterschutz ist, aber trotzdem hat sie sich nicht nehmen lassen, heute zu erscheinen. Dann rechts neben mir unser Bürgermeister, der Eigentümer des Eigenjagdbezirks, praktisch, der das Sagen hat. Auch herzlich willkommen.
1: Dann wünsche ich allen ganz viel Spaß, Jagderfolg und ein kräftiges Weidmannsheim.

0: Wir sind jetzt am letzten Hang. Wie man hört, war der Aufstieg etwas anstrengender als geplant. Die ersten Schwalben sind gleich zu Beginn nach hinten raus. Rebel ist ohne Ende da. Und gerade ist ein riesiger Kamer hier raus und direkt auf die Leute zu. Also zumindest in Flucht. Hat jetzt niemand angegriffen. Die Hunde sind dem auch ausgewichen. Ist jetzt hier auch keiner. Und unterhalb steht jetzt da auch leider kein Schütze, der da hätte schießen können. Schade, schade. Aber wir sehen leider keine Schafe. Bisher nichts. Ansonsten finden wir es total toll. Vielen lieben Dank für die Chance zu mitmachen. Super Truppe. Und ja, und jetzt laufen wir, wie gesagt, hangabwärts so ein bisschen schräg wie ein Hanghuhn. Deswegen muss ich mich ein bisschen festhalten. Also bis nachher, Jenny. Streich noch ein bisschen deine Kugel. Tschüss.
1: Hallo Silvi, das hört sich ja voll gut an im Hintergrund. Ich habe eben gerade mit Annika geschrieben und die sagt, die hat Schafe gesichtet oben am Kammweg, aber das ist ja gegen Horizont und da kann sie nicht schießen. Also wenn ihr da irgendwie beim Hörselberghaus, scheinen die da irgendwo am Kamm rumzutappen. Also mindestens zum Beispiel eine Herde. Vielleicht könnt ihr die irgendwie da drüber jagen, wieder auf die Nordseite runter. Aber ich bin gespannt. Wir werden sehen. Ich wünsche dir weiterhin ganz viel Spaß. Wir sehen uns ja am Streckenplatz. Bis dann. Hi. Hallo. Hi. Alles gut, alles gut. So, das einzige Schaf, ihr habt sozusagen die Strecke gerettet.
2: Wir waren so benommen.
1: Ja, also gesehen wurden sie, aber ihr seid die Einzigen, die eins geschossen haben.
3: Aber sie waren
4: die Schafe
3: da.
4: Wollten nicht.
1: Nee, sie waren da. Na, wir sprechen dann nochmal in Ruhe nach der Jacht.
4: Okay, ja.
1: Und wenn nicht, müssen wir nochmal eine machen zwischendurch. Nur vorne. Okay.

Es hat ja jeder seinen Stil, wie der arbeitet, egal ob der 20 Jahre Berufserfahrung hat oder wie Jakob aus dem Anwärterjahr gerade kommt. Dafür hat er andere Ideen und bringt einen anderen Input ein, als jemand, der halt eben die Erfahrung hat. Und ich bin da relativ entspannt und ich denke, dass der Jakob das gut machen wird. Also habe ich überhaupt keine Sorge.

0: Es ist tatsächlich, glaube ich, mal schön, sich nicht so viele Gedanken machen zu müssen und so viel Verantwortung zu haben. Also du hast zwar Verantwortung für das Baby, aber halt jetzt mal in Anführungszeichen nicht vor den Wald. Dass eben nicht ständig das Diensttelefon klingelt oder du wirklich jeden Tag deine E-Mails abrufen musst. Das ist auch entspannt, wenn du weißt, dass du das jetzt mal nicht machen musst, weil das jemand anders jetzt für dich übernimmt, ein Jahr lang.
1: Also das ist auch ein sehr großer Motivator, dass ich mich hier verantwortlich fühle für den Wald und dabei eben auch ein Stück weit entscheiden kann. Und das ist was sehr Schönes. Also das hat auch was Kreatives für mich. Dass wir jetzt irgendwie Waldbilder haben, die für den Klimawandel so nicht aufgestellt sind, da würde ich auch irgendwie Vorgängern von mir nie einen Vorwurf machen, weil der Wald kommt einfach aus einer anderen Zeit. Ich kann damit nur umgehen. Also dass wir einen Klimawandel haben und dass es jetzt seit mehreren Jahren zu wenig regnet, daran kann ich nichts ändern. Was wir tun können, ist an den Stellschrauben, an denen wir drehen können, auch als Förster, den Wald für die Zukunft zu entwickeln. Und das ist die Chance, die ich jetzt hier auch in der kurzen Zeit habe. Also das steuere ich einmal über das, was ich entnehme. Da kann ich hier aber nicht mehr so viel steuern. Ich würde das hier gerne über die Jagd steuern. Genau, das ist einfach die Situation, in der der Wald gerade steht, in Bezug auf Verbiss und Wildeinfluss. Genau, und in der Situation muss die Jagd einfach ihrer steuernden Rolle nachkommen. Und da ist man als Eigentümer auch in der Pflicht, dann mit dem Wissen, was man jetzt hieraus hat, dann Konsequenzen zu ziehen. Und das, was wir da für die Pflanzung ausgegeben haben, das ist ein Vielfaches von dem, was man über die Jagdpacht eingenommen hat.
2: Ja, ja, klar.
1: Und wenn man das einmal gesehen hat, dann wird einem erstmal bewusst, was das für eine Stellschraube ist. Genau, und die ist, denke ich, vielen nicht bewusst. Und auch gar nicht mit bösem Willen, glaube ich, häufig. Also
2: das Thema Jagdpacht, das kommt oder kam in der Regel alle neun Jahre einmal auf den Tisch und dann wahrscheinlich dann auch in der Tiefe nicht, weil es einfach so ist, wie es war.
3: War schon immer so, als wurde es weiter so gemacht.
1: Ja, ist ja oft auch das Bequemste.
2: Gut, dann begrüße ich Sie hier recht herzlich bei unserer Gemeindeverwaltung, um nochmal über das Thema der Jagdpacht bzw. der Situation am Hörselberg uns zu verständigen. Und der Holzeinschlag ist ja nun in fast ungekannter Größenordnung dann in den letzten beiden Jahren vollzogen worden. Wo wir Schwierigkeiten haben, ist das Thema der Aufforstung.
1: Was wir da an Artenausstattung haben, ist ein Riesenschatz. Die Initiale sind da. Die werden dann halt nur durch den Verbiss zurückgeworfen. Und wenn es da weniger Rehe gäbe, hätte ich mir die Pflanzung komplett sparen können. Und das war ein fünfstelliger Betrag. Also was ich hier mache, das soll eine ganz sachliche Sache sein. Wir wollen auch, dass in Zukunft noch ein vitaler Wald da steht. Und mit dem Wissen, was wir, wie gesagt, über Klimawandel haben, wie sich Konkurrenz verhält, also auch gerade eben unter Wildeinfluss, gibt es einfach einen Handlungsbedarf. Und das ist eine ganz objektive, emotionslose Sache. Und dann muss man sich überlegen, wie man damit umgeht.
4: Ich kenne den Hörselberg am längsten. Also vor 50 Jahren, mindestens 50 Jahre, da bin ich schon in den Hörselberg gegangen und habe schon nach Rehen geguckt. Aber nur da. Die waren aber überall. Also vom Wildbestand mal her gesehen. Viel, viel mehr da gewesen. Und der Wald ist auch gewachsen. Hab nur geerntet jetzt.
1: Ja, das ist ja das, was ich gemeint habe. Die Frage, so. Das Problem ist ja hier nicht, dass er sich nicht
4: mehr... Vor 100 Jahren war der Hörselberg ja noch schafend und ist auch gewachsen. Gut, das liegt nicht an dem Wild und nicht an den Schaben oder was weiß ich. Das ganze Problem ist doch hier der Klimawandel.
2: Sag mal, das Ziel ist natürlich einerseits die Jagd und auch den Wald, sag mal, in einem Einklang zu haben, dass man sagt, das ist alles miteinander gut verträglich.
5: Wir sind die Jäger um nur die nächsten 6 Monate. Weiß ja noch keiner, wer das weiter pachtet oder da zur Jagd geht. Dann können wir jetzt auch nicht, können natürlich unseren Wunsch äußern, ne, aber im Endeffekt wird ja die Gemeinde das auch mit dann wohl entscheiden, ne, wie sie das in Zukunft weitermacht.
4: Die Würfel fallen diesen Monat noch. Hoffe ich mal, dass es was wird.

Da waren wir angesehen als Jäger. Da waren wir, ein Privileg hatten wir da gehabt, wenn wir da auf Jagd durften und durften eine Waffe führen. Das war ja nicht jedem gegeben, gell. Aber heutzutage ist das eben alles ein bisschen anders.

Den Zeitpunkt, den kann ich nicht bestimmen. Wenn ich nicht mehr auf Yacht gehe. Solange ich noch gehen kann, gehe ich. Wie lang? Weiß der da oben. Aber jetzt aufhören wegen irgendwelchen anderen würde ich nicht. Nee, das kann ich mir gar nicht vorstellen. Wenn ich nicht jede Woche mal auf Yacht gehen kann. Das wäre schön für mich.

0: Ist warm, ich weiß.
1: Wunderschöne Plastik.
2: Wäre schöner, wenn es ohne gehen wird. Das ist auch nicht der Wald, den ich mir vorstelle. Aber das ist einfach die Brechstange, die man jetzt halt braucht, weil es ansonsten aufgefressen wird. Und damit kann ich es halt
1: schützen.
2: Nicht erzwingen, aber einfach noch ein bisschen mehr Schutz, ein bisschen mehr Unterstützung geben. Aber eigentlich muss es ohne gehen. Dann muss halt hier einer draufsetzen und auch schießen. Ja. Vor allem, das muss ja, also erstens, da geht jetzt UV drauf, über den Regen geht da auch Plastik in den Boden, also das geht gar nicht anders. Das heißt, bringe Mikroplastik in den Boden und es muss, nachdem es, man muss das alles kaufen, man muss das aufbauen und danach muss man es auch abbauen und wieder entsorgen. Und das ist nicht wirtschaftlich, und das ist nicht nur wirtschaftlich daneben, das ist auch ökologisch einfach daneben, hier einen jungen Baum zu pflanzen und da so eine Plastikhülle drüber zu stecken. Also das ist, ja, also mit einer anderen Jagd wäre das auch nicht nötig.
1: Und dann musst du eben auch so riesen Plastikhüllen drüber tun, weil dir es rot wird.
2: Ja.
1: Das heißt, du brauchst es ja noch höher, als wenn du jetzt nur Rehwild hast.
2: Ja. Ja.
1: Und es ist schon wieder richtig schlimm trocken hier. Also wenn wir jetzt Pech haben und es jetzt die nächsten 3-4 Wochen nicht regnet, dann ist sowieso die Frage, ob die überleben. Ja.

kann ich euch mal zeigen. Steht da hier hinten drauf. Er liegt am 26.05.88. Mein erster Bock.

0: Der Ringmeister, der ist ein junger Mann. Der weiß, der kann sich gar nicht hineinversetzen, wie das alles aufgebaut worden ist, wie lange man da schon geht, wie das zusammenhängt alles. Hat er überhaupt keine Ahnung, ihn interessiert nur das Geld. Oben eine Zahl steht oder das, was er sagt, gemacht wird, das ist der Mann, egal wo der herkommt.
1: Oh. Ja.
0: Macht mich fertig hier.
1: Ja.
0: Tja.
1: Nein. Gut. Nee, alles gut. Ich danke dir. Ja, alles klar. Danke. Tschüss. Tja. Schlecht ausgegangen für uns.
0: Das geht nur jeden ganzen Abend. Kann ich gar nicht hier. Soll ich es mal vorlesen? Verraten und verkauft, was anderes fällt mir dazu nicht mehr ein. Wenn Menschen, die sich über Jahrzehnte in der Gemeinde ehrenamtlich und kulturell einsetzen, so ausgestochen werden, da kann man allen Probanden, die dazu beigetragen haben, nur gratulieren. In der Schule heißt das 6 Sätzen.
1: Ja, das werden wir machen.
0: Traurig, aber vor.

0: So.
1: Guck mal da.
2: Und jetzt, wer pustet? Wieder hilfst du pusten?
3: Ja, aber von welcher Seite?
2: Na komm mal rum. Auf die Plätze. Fertig. Los.
3: Er wünscht sich bestimmt sehr
4: viel. Albert? Wie sieht's aus?

0: Also ich denke, das, was ich als Kind erlebt habe und wie ich groß geworden bin, hat mich auch sehr, sehr geprägt, dass ich dann auch wirklich den Beruf des Försters eingeschlagen habe. Also wir haben ja auch bei uns, wo ich herkomme, rundherum Wald und wir waren da so oft und haben da gespielt und Sachen erlebt. Also ich glaube, ich weiß nicht, ob ich den Beruf des Försters eingeschlagen hätte, wenn ich jetzt zum Beispiel im Thüringer Becken groß geworden wäre, wo nur Felder sind, dann wäre ich vielleicht Landwirtin geworden.
1: So.
0: Ich habe daheim auf vor zwei Nummern gesucht.
1: Liste hast du?
0: Was denn für eine Liste? Gibt noch keine Liste.
1: Nee, aber schreibst du jetzt mit oder was?
0: Nein, ich gebe gleich ins
1: Und EV du hast keine nummeriert?
0: Doch, habe ich.
1: Ich bin begeistert.
0: Aber ich habe erst gesucht. Es war.
1: Ja, das macht die lange Pause, ne?
0: Du musst erst mal alles wieder beisammen klimpern.
1: So. Das wären alles Bretter, ne?

0: 43, 42.
1: 42. Ja.
0: Ja. Vor allen Dingen gut aufgearbeitet. Länge passt. Keine Risse drin.
1: Kein Schadholz. Wir haben ja viel Schadholz hier. Mit dem habe ich jetzt weiter gemacht. Warte, ich gehe vor.
0: Gesellschaft entscheidet, was man hier macht. Das ist ja auch die Kunst dieser ganzen Bewirtschaftung. Auf kleinster Fläche alle, sagen wir mal, alle Interessen der Gesellschaft auf kleinster Fläche umzusetzen. Das ist, was die Förster machen müssen. Naturschutz, Erholung, Nutzung. Das,
1: ja.
0: das ist die Schwierigkeit.
1: Aber Nutzung steht ja trotzdem bei den meisten an erster Stelle, weil wir das Holz ja brauchen.
0: Ja.
1: Jeder braucht das Holz.

0: Ah. So eine.
1: Ich jetzt, ich bin hier aufgewachsen. Ich kenne ihn auch schon bei euch seit meiner Kindheit. Kenne ich ihn auswendig. Und es war auch schön, da zu jagen. Das war ja auch sagen wir, ein Privileg. Ja. Aber das ist auf einmal weg. Und das noch im Alter schon, dann tut das schon weh.

weil man da verschiedene Sachen erlebt hat im Laufe des Lebens. Und das verbindet gute Sachen, schlechte Sachen. Und das bleibt irgendwie im Kopf hängen. Das sind Erinnerungen, die vergisst man nicht. Das ist für mich Heimat. Ja.

0: Überall Platz. Ja, gut. Dann haben wir jetzt eigentlich die wunderbare Aufgabe, das, was wir nun länger vorbereitet haben, worauf Sie sich beworben haben, was wir dann durch die Gremien beschlossen haben, sozusagen schriftlich zu fixieren, festzumachen.
1: Ja.
0: Und haben hier
2: natürlich
0: die vorbereiteten Jagdpachtverträge.
1: Eins hier, was mir ganz schön hoch erscheint, ist der Abschussplan, ja, von 39 Rehen auf die 300 Hektar. Ich weiß jetzt nicht, wie der Wildbestand ist. Ich weiß nur, dass relativ viele Jäger dort eben gejagt haben. Ja, das ist schon sehr hochgegriffen. Ja,
2: so. Es ist eine wirklich hohe Rehwilddichte da, das sieht man auch am Verbiss. Und wie gesagt, wir gucken jetzt einfach mal, wie das anläuft. Wir haben es erstmal hochgesetzt, aber es ist immer besprechbar, verhandelbar.
1: Das ist wichtig. Dass dann totales Chaos entsteht und wir jetzt im ersten Jahr das nicht schaffen sollen.
0: Ja, dann würde ich sagen, schreiten wir zur Tat.
1: Und das ist mal eine angenehme Verantwortung und haben beide das Glück, dass wir gut laufende Unternehmen haben und das ist ja auch eine finanzielle Sache. Ja. Ein paar Euro sind es ja schon.
0: Ja, ist schon richtig.
1: Weiß nicht, was vorher gezahlt wurde, aber das wird schon ein Unterschied sein.
3: Es ist ein erheblicher Unterschied.
1: Das denke ich mir schon.
3: Ja.
1: Also ich kenne ja die Preise auch schon ein paar Jahre. Gell. Und da sind wir so niedrig, wäre auch mal früher vielleicht für 4 Euro weggegangen oder so. Gell. Und das war auch okay.
0: Mhm.
1: Aber ich habe es dir gesagt, das war es uns halt wert. Zeiten haben sich geändert. Auch. Ja.

0: Und wie lange dauert das, wenn du das, also bis der Baum abstirbt, wenn der das hat?
1: Ja, es kommt darauf an, eben was für Pilz. Einer Pilz ist schneller, einer langsamer. Und wenn das Wetter wieder gut ist, dann wächst der Pilz nicht so schnell, als wenn es heiß ist. Wenn die Krone von oben trocken wird, da stimmt irgendwas nicht. Setzt er zurück, irgendwie fehlen die Nährstoffe, kann nicht mehr die ganze Krone versorgen mit Nährstoffen.
0: Ja.
1: Und, aber das ist hier jetzt noch nicht der Fall,
0: dass man
1: Angst bekommt, dass er abstirbt halt sofort. Ja. Ne? Aber dennoch hat er irgendwas, ne?
0: Ja.
1: Er hat irgendwas, aber so richtig die Ursache kann man nicht so schnell da bestimmen.
0: Okay.
1: Aber wir können uns, sage ich mal, rantasten, vielleicht was ausschließen zum Beispiel. Ne?
0: Ja.
1: Also man sieht hier, das Schwarze sind so eine großen, also es ist wie hier, ist ein Krebsgeschwür drunter, muss man sich vorstellen.
0: Ja, ja.
1: Ne? Das ist
0: hier
1: eingefallen, so schwarz, also das sind schon Anzeichen, irgendwas stimmt hier nicht. Und dann sieht man manchmal noch so am Rindenanlauf, wenn das so Hallimaschbefall oder Phytophthora, aber
0: ja.
1: Wir haben eigentlich jetzt viel mehr Schaderreger, die halt, sage ich mal, auf den Zug Klimawandel aufgesprungen sind. Gerade Pilze, das ist halt sehr, sage ich mal, für uns sehr schmerzlich, weil gegen Pilze, die sind so unscheinbar. Insekt, Schmetterling sieht man, aber so ein Pilz, der, wie eben gesagt, sieht man nicht. Und auch die Spuren sind überall im Wald verbreitet, die kann man auch nicht bekämpfen.
0: Also würdest du jetzt praktisch eine Probe mitnehmen
1: das
0: und würdest die dann im Labor in eine Nährlösung irgendwie und würdest gucken, dann, ob da was wächst und wer da wächst, genau. Ja, das siehst du schon. Da ist gar kein grünes Cambium mehr drunter.
1: Genau, also hier ist abgestorben die Stelle eigentlich.
0: Ja.
1: Ne?
0: Ja.
1: Und hier können natürlich dann auch keine Nährstoffe mehr nach oben gelangen. Und Stück für Stück wird die Krone halt absterben. Halt, ne? Also 4 Wochen, sage ich mal, braucht man das schon.
0: Okay.
1: Und 24.
2: Also ich bin schon wehmütig, weil ich ja die Wälder in meiner Heimat kenne und die sich jetzt auch rapide verändert haben und die überhaupt nicht mehr so sind, wie ich sie in Erinnerung habe. Also es gibt bei jeder Fläche so viele Sachen, die da mit reinspielen, wo du jedes Mal neu überlegen musst, was mache ich jetzt hier, wie mache ich das jetzt hier, dass das immer wieder neu bewertet werden muss. Wie sind dort die Standortverhältnisse? Welchen Boden habe ich? Wie sind die Niederschläge? Wie ist die Sonneneinstrahlung auf der Fläche? Wie groß ist das Käfernest? Lasse ich jetzt ein paar Bäume stehen?
0: Dass überall Käferholz ist, stehen immer noch ein paar drinne, die es geschafft haben.
3: Ja, die haben es vielleicht vergessen.
0: Also der schafft es definitiv nicht. Der ist frisch befallen. Aber ja, gut. Das war abzusehen.
3: Hat's noch lange ausgehalten.
0: Hat er.
3: Der Feind, der Käfer, der ist hier durchgemacht wie ein Wirbelsturm.
0: Ja.
3: Und das kann man scheinbar nicht aufhalten mehr. Und da muss man auch wieder damit leben, dass er eben das muss man machen.
4: Na, es gibt nur so Verrückte, die wollen noch Wald kaufen, aber ich wäre froh, wenn ich die Hälfte los wäre.
0: Nein.
4: Doch, fort.
0: Machen Sie es nicht, Herr Hübner.
4: Das macht zu viel Arbeit, das ist nichts. Das hat mit Spaß nichts mehr zu tun. Für andere hier, für Städter, da ist das Spaß. Ja, die gehen spazieren und was weiß ich, joggen. Aber für Waldbesitzer ist das hier nicht einfach.
2: Wenn du Privatwaldbesitzer bist und jetzt dein Wald abstirbt und du siehst, damit wollte ich eigentlich noch Geld verdienen und jetzt geht mir das flöten, dann ist das natürlich also auch ein Riesenproblem.

Wir sind oft nur entweder die Bösen, die den Wald kaputt machen, oder die, die mit dem Dackel und der Flinte durch den Wald laufen. Ich stelle fest, wenn ich mich mit Menschen, die kritisch meiner Arbeit gegenüberstehen, unterhalte, dann doch merken, dass es eben doch gar nicht so einfach ist. Ich meine, die wollen jetzt gerade alle blastefrei leben, aber kein Mensch kann sich vorstellen, holzfrei zu leben. Und das muss man denen erstmal wieder so auch bewusst machen. Und dass wir Förster diejenigen sind, die den Wertstoff Holz liefern. Also ich fände es natürlich auch toll, den ganzen Tag durch den Wald zu laufen und nichts fällen zu müssen und alles bleibt so, wie es ist.

0: Also ist rausgekommen, dass sie nichts gefunden haben. Also das war halt, hatte ich an das, das Labor geschickt.
1: Ja, ja.
0: Und da ist halt rausgekommen, dass sie halt keine Pilzsporen sozusagen isolieren können.
1: Hm, was ja eigentlich erstmal gut ist.
0: Was gut ist, also da hat sozusagen der Baum hat so sehr das, sag ich mal, eine Wulst gebildet, dass er das bekämpft hat. Selbsthilfe hat sich erstmal das gestoppt sozusagen, den Pilzbefall.
1: Ja, ja.
0: Muss man sehen, ob es wieder aufflammt, aber aktuell ist der Baum jetzt erstmal sozusagen, hat er Narben, aber geht es weiter gut.
1: Dann hoffen wir, dass es so bleibt.
0: Genau, braucht halt Geduld. Und das haben wir halt manchmal nicht, weil wir halt wollen wieder bald und schnell. Aber die Natur kommt schon wieder, halt mit ihren Baumarten in ihrer Geschwindigkeit. Der Wald, der wird es überlegen, ob der dann so oder so aussieht, das sei dahingestellt. Also für den Wald sehe ich keine Gefahr, eher für den Mensch, den Wald, den er sich so wünscht.
2: Wir begrüßen euch nochmal ganz herzlich zur heutigen Jagd auf den Hörselberg.
3: Im Namen von Ben und mir und auch die Jenny als Försterin hat uns tatkräftig hier mit unterstützt. Die ist bei uns, geht bei uns mit. Wir haben zwei Treiberwehren. Die eine Treiberwehr wird von der Jenny geführt. Also Endpunkt für die Treiber ist am Hörselberghaus. Zur Freigabe, also sämtliches Raubwild ist freigegeben. Rehwild ist freigegeben. Schwarzwild ist freigegeben und Muffelwild ist freigegeben, wenn es vorkommt. Grundsätzlich ist es klar, die Gesundheit geht vor Jagderfolg. Würde ich sagen, wünsche ich uns allen ein kräftiges Weidmannsheil, viel Anblick und guten Jagderfolg.
1: Weidmannsheil. Okay, zwei, drei können über mir bleiben und der Rest geht unter mir. Hund ist am besten neben mir, dass der mittig ist. Noch ein Stück runter, Maria. Geh noch ein Stück. Wir müssen da unten die Ecke noch mitnehmen. Ja. Und los. Hopp, hopp, hopp, hopp, hopp, hopp, hopp. Hopp, hopp, hopp, hopp, hopp. Und immer schön.

0: ja, war wie gesagt ein sehr schöner Tag. Ich habe mich gefreut, dass ihr alle da wart. Großes Dank nochmal an die Treiber, die haben das auch gut gemacht, die lange Strecke. Und ich hoffe, ihr kommt noch mal zu uns und dann lasst es euch mal schmecken beim Schlüsseltreiben.
1: Danke.
2: Danke.
0: Gut, dann.

0: die gemeindeeigenen Jäger rausschmeißen und Fremde holen. Das ist doch der Knackpunkt. Ja, wenn's, ich habe immer gesagt, wenn es einer gekriegt hat von der Gemeinde, egal ob von Bering oder von der Rösselberg-Gemeinde, war es okay. War es eben so. Ja. Aber sie müssen da drüben, warum haben sie die da drüben genommen? Ich weiß es nicht, aber ich gehe es noch aus.
1: Aber nicht einmal kam die Försterin auf uns zu und sagte, Mensch Leute, kommt mal her. Wir treffen uns mal Freitagnachmittag im Rösselberg. Ich muss euch mal was zeigen. So geht es nicht weiter. Dann so auf die Schiene zu kommen, ihr bösen, bösen Jäger, die vorher dran wart, ihr habt es nicht hingekriegt, diesen Wald ordentlich zu bejagen, aber erst im Nachhinein und nie vorher.
0: Ja, hätten sie was sagen können.
1: Und das gab es nicht. Das gab es überhaupt nicht. Du bist Mittel zum Zweck. Du sollst das Rehwild so dezimieren, dass der Wald ohne jegliche Verbissschutzmaßnahmen aufwächst. Das ist halt klar, Wald vor Wild. Also das ist ganz genau Wald vor Wild.

Ja, also ich hatte jetzt die letzten Amtsblätter dazu genutzt, einem möglichen Nachfolger so ein bisschen was mit auf den Weg zu geben. Ein dickes Fell braucht man auf jeden Fall. Man muss auf jeden Fall auch loslassen können, weil man ist am Ende auch Projektionsfläche für Unzufriedenheit, Unmut. Also ist mir mitunter auch nicht immer einfach gefallen.

0: War ich nicht schön. Das war die schlimmste Frisur ever, ever. Ever, ever, ever, ever. Da sah ich ganz furchtbar aus. Ja, verrückt, wenn ich mir überlege, dass das eigentlich schon fast 20 Jahre her ist, ne? Ah, hier, guck mal, meine Lieblingsbilder. Wie man sieht, sind es nur Naturbilder. Also bevor ich nach Australien bin, habe ich schon mit dem Nationalpark geliebäugelt. Da habe ich immer schon gedacht, oh, Nationalpark wäre auch was. Das muss ja dann auch einfach passen. Müssen ja auch stellenfrei sein. Ja, es gibt nur zwei Revierleiterstellen im Nationalpark. Einmal das Revier Kindel und einmal das Revier Ihlfeld. Und die waren damals nicht frei. Nein, nein. Ja. Und jetzt ist eine frei geworden.
1: Ja, ich habe immer schon gesagt, Nationalpark würde schon mich auch reizen. Und wenn die Stelle frei wird, würde ich mich auch darauf bewerben, dass es jetzt so schnell ging. Hoppla hopp, das war jetzt so nicht absehbar, aber jetzt ist es so. Aber ich habe halt auch Lust, noch mal irgendwie noch mal was Herausforderndes, was Neues zu machen. Und wenn ich es jetzt nicht mache, dann weiß ich nicht, wann da noch mal

0: Das ist auch echt krass, wie die geschoben haben.
1: Das halt innerhalb von wie vielen Jahren? 4 Jahren?
0: Na, 20. Ja. Ja.
1: Also nicht mal 4. 3 Vegetationsperioden.
0: Na, jetzt sind es 4 Jahre.
1: Genau. 3 Vegetationsperioden. Ja.
0: Genau. Und die waren, das, was sie gepflanzt haben, zwischen 30 und 50 Zentimeter.
1: Also irgendwo hier.
0: Genau. Ja, schöne Fläche.
1: Nee, gefällt mir. Sieht gut aus.
0: Ja. Und hier siehst du auch, dass die Bejagung stimmt. Das hast immer Verbiss auf solchen Flächen. Das ist auch ein wunderschöner Hang. Hier steht aus, will's ja gerne. Aber es kommt genug Naturverjüngung und genug Vielfalt auf jeden Fall mit hoch. Theoretisch können wir die Wuchshöhlen abbauen. Praktisch lasse ich sie noch dran.
1: Zur extra Stabilität?
0: Ja. Die tun jetzt ja keinem weh. Erstmal. So. Ne? Also die tun ja der Eiche nicht weh. Und tatsächlich würde ich sie noch ein bisschen dran lassen wollen. Mit Verlusten ist zu rechnen. Ich würde jetzt deswegen nicht nachpflanzen. Okay? Weil die Eichen, es sind genug Eichen, die es geschafft haben. Und ich habe ja auch trotzdem noch genug Naturverjüngung. Und es ist ja hauptsächlich dafür da, um die Eiche zu etablieren und nicht jetzt hier einen kompletten Eichenwald rauszumachen. Und da gibt es genug, die es geschafft haben.

0: Schöne Woche. Tschüss.
1: Ich habe immer meinen Plan zu dem jeweiligen Sachbearbeiter in die Gemeinde gegeben und hatte dann mit dem Sachbearbeiter bzw. mit dem Bürgermeister zu tun. Und anscheinend hat das im Gemeinderat total zu Missverständnissen und zu Unmut geführt.
2: Ich bin auch gleich da, ich bin in Metterstedt, Kulfeld-Lutz da. Also auf meiner Agenda, Lutz, steht heute die neue Forsteinrichtung. Ja, ich habe mir auch Gedanken gemacht, die wollte ich der Gemeinde vorstellen. Den alten Holzeinschlag mal erläutern, also dass wir da auf die Fläche gehen, das Schadholz mal zeigen in der Buche, dann dann ist genau nebenan, neben der Fläche, ist die Stilllegungsfläche. Da würde ich dann was zu der Förderung sagen wollen und Habitatbäumen. Und dann würde ich überhalb von Rosenlubnitz in den Einschlag reingehen, den ich jetzt schon vorbereitet habe, der ausgezeichnet ist, der jetzt neu in der Planung ist.

0: groß geworden.
1: Gut. Das klingt jetzt vielleicht doof oder arrogant, aber ich weiß, dass ich meine Arbeit gut mache. Egal, ob da jetzt jemand im Hintergrund versucht, mir das anderweitig zu überzeugen, dass es nicht so ist. Aber ich weiß, dass es so ist und deswegen mache ich mich da nicht verrückt.
2: Aber da hat man uns mitgeteilt, ist die 84.
3: Filmen wir jetzt? Das ist nicht erlaubt. Wir machen das bald, wenn wir sagen, jetzt kommen wir zusammen, aber nicht, wenn wir hier in der Besprechung sind.
4: Und es gibt eben Personen im Gemeinderat, oder, ja, die eben mit meiner Arbeit nicht zufrieden sind und da Kritik üben, aber es nicht schaffen, die Kritik mit mir zu besprechen. Und das ist eben das, was ich nicht mag.
5: Keine Ahnung, es war auf alle Fälle nicht schön.
6: Wenn man eben solche Geschichten und vor allem auch mit solchen Leuten dann den Kontakt hat, die so stark auf Krawall gebürstet sind und wirklich die Konfrontation, die aggressive Konfrontation auch suchen, dann bekommt man schon eine ganze Menge Respekt vor der Souveränität, die Jennifer hier ausstrahlt, auch gegenüber diesen Leuten, damit so ein Selbstbewusstsein zu sagen, ja, wir haben das so gemacht und das ist richtig so.
4: Die Yacht, immer noch die Yachtverpachtung. Ja, ist weiterhin, gärt immer noch in den Menschen. Verständlich, aber ich habe heute nochmal gesagt, nicht meine Entscheidung, habe ich nicht zu verantworten. War ich nicht. Ich war immer beratend tätig und habe mein Bestes getan und am Ende obliegt die Entscheidungsgewalt der Gemeinde bzw. dem Gemeinderat. Und wenn die sich untereinander nicht grün sind, dann ist das einfach nicht mein Problem. Also, das Problem hat eigentlich jetzt derjenige, der die Yacht nicht mehr hat. Also sprich Norbert. Der ist der Leidtragende. Und das tut mir auch wirklich leid.
7: Ist schon hart gewesen, sag ich mal. Aber wo es dann vorbei war, jetzt geht's ja nun. Jetzt geht's wieder ein bisschen aufwärts.
8: Warte mal. Zeig. So, Linie in Champions.
7: Ich kann es mir nicht vorstellen, wenn ich jetzt hier als Rentner auf einmal daheim bin und sitze da irgendwo in der Wohnung und gehe am Tag einmal raus und gehe ein Stück spazieren und dann wieder da rein. Ich glaube, da würde ich durchdrehen. Ich bin eben viel in der Natur und hier bei den Tauben, bei den Tieren und so. Ich finde es gut. So. Wie es ist. Aber ich fahre schon immer mal hier hoch und im Wald und so, kann mir ja keiner verbieten.

bin tatsächlich sprachlos. Weiß ich nicht. Ich weiß nicht, was auf mich zukommt. Weil ich eigentlich schon immer einen Nationalpark wollte. Bevor ich Forstwirtschaft studiert habe. Also ich habe ja eigentlich Forstwirtschaft nur studiert, weil ich mitgekriegt habe, dass um im Nationalpark zu arbeiten, man Forstwirtschaft studiert hat. Wo ist das total doch? Ja. Und ich hätte mich geärgert, hätte ich mich nicht beworben. Aber ich weiß auch noch nicht, ja, das ist ja erstmal nur ein Vorstellungsgespräch.

0: Nur eine Stunde im grünen Wald. Nur eine einzige Stunde, wo die Halme und Blumen sich flüsternd neigen, wo die Vögel sich wiegen auf schwankenden Zweigen, wo die Quelle rauscht aus dem Felsenspalt. Nur eine Stunde im grünen Wald.
1: Ich fühle mich noch als Försterin vom Hirselberg. Und ich denke, das wird auch eine Zeit dauern, bis ich mich dann als Försterin des Nationalparks fühle. Also das ist ja eigentlich auch das, was den Revierleiter oder wir uns Förster ausmacht, dass wir uns in unseren Wäldern auch verwirklichen und unsere eigene Handschrift auch haben. Und ich denke aber schon, dass ich auch hier auch einiges hinterlassen habe.
2: Wenn jetzt jemand sagt, ja, wer ist denn Jenny, beschreib sie mal, würde ich sagen, großes Engagement, stets offen für Neues, ein Gewinn für jedes Team. Du hast gekämpft, A, um Sanierung am Anfang und dann später um Wiederbewaldung. Das Revier Hirselberg ist natürlich auch kein unbeschriebenes Blatt gewesen. Ich habe immer gesagt, das ist eigentlich das schwierigste Revier für uns hier im Forstamt. Du hast dich der Aufgabe gestellt.
1: Ihr seid ein tolles Team. Dankeschön. Danke an euch alle. Bleibt bitte alle gesund und munter. Und wir sehen uns ja ganz oft wieder. Und jetzt guten Appetit und Prost.
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Super. Wenn du wüsstest, was hier los ist. Hier geht echt alles im Bach runter.

0: LKA Hannover, Dienststelle 17-2, mit am Apparat.
1: Oh, das ist krass. Das habe ich mir vorhin auch angeguckt.
0: Ja?
1: Todesfall im alten Land. Heute Morgen, da wurde einem der Kopf abgetrennt. Auf so einem Biohof. Der Kollege vor Ort geht von einem Arbeitsunfall aus.
2: Mhm. Und wo ist der Kopf?
1: Der ist verschwunden.
2: Aha. Victor Popescu. Mhm. Weißt du, wie ich an meinen Dienstwagen komme?
1: Heute noch? Du warst echt lange weg, oder?
2: Ja.
1: Wo warst du noch mal?
2: In Göttingen, 5 Jahre.

0: Polizeidienststelle Krautsahn, Hauptkommissar Olaf Gierke. Bitte hinterlassen Sie mir eine Nachricht.
1: Ja, Linton hier, wir waren verabredet. Ich bin hier, Krautsahn-Deich. Wo sind Sie? Melden Sie sich doch bitte, ja? Tschüss.

0: Ne, der hat noch nicht genug Zucker. Den kannst du noch nicht reinholen.
1: Hallo, was soll ich denn machen? Ich meine, siehst doch selber.
2: Wieso?
1: Ich spritze seit 2 Monaten Dexozid. Ich muss jetzt ernten.
0: Aber der Gala ist noch nicht so weit. Pilzbekämpfung ist ein bisschen komplexer. Das musst du präventiv anwenden. Im März hättest du damit anfangen sollen. Das habe ich dir damals auch gesagt.
1: Ja, ich kann mir das aber nicht leisten, den ganzen Sommer über zu spritzen.
0: Du musst jetzt weitermachen bis zur Ernte, Sören. Sonst hast du am Ende nur noch Mostobst hier.
2: Wie viel brauchst du denn?
1: 100 Liter.
0: Ja, und du schickst mir dann noch das Spritzprotokoll, ne?
1: Ja, ja, klar. Aber ich würde es lieber ohne rauftun.
0: Nee, Sören, das geht gar nicht. Du kennst die Vorschriften. Ah ja, guck mal, da drüben.
1: Ey, die Verrückte. Warte, stopp, stopp, stopp mal kurz. Die filmt gerade.
0: Dann hört ihr endlich mit ihren Kackvideos auf, ne? Wenn sie tot auf dem Acker liegt.
2: Nein. Habt ihr übrigens gehört, Viktor ist tot. Hatte einen Unfall. Jetzt muss er ihre Videos alleine machen.
0: Wo ist denn Olaf?
3: Hinten am Verloren.
0: Ja, hol ihn mal her.
3: Olaf! Du musst mal kommen. Vorne ist die alte Feldhusen und filmt wieder.
4: Das kann Hajo doch alleine regeln.
3: Nee, er will, dass du kommst.

0: Entschuldigung. Vielleicht könnten Sie mir weiterhelfen. Ich suche die Polizeidirektion hier. Ich habe ja kein Netz.
1: Ja, dann melden Sie mal gleich, was da drüben läuft.
0: Wieso? Was läuft denn da?
1: Der Herr Bauer kriegt gerade von der Glyphosat-Mafia ein Angebot, das er nicht ablehnen kann.
0: Und Sie filmen das?
1: An Ihrer Stelle würde ich den Apfel nicht essen. 30 Mal gespritzt.
0: Herr Gerke?
2: Ja, Moment. Marlies, bitte. Lass es doch. Nach allem, was heute passiert ist, gönn dir doch mal ein bisschen Ruhe.
1: Ist eine öffentliche Straße, kann ich machen, was ich will.
2: Gut. Der Besitzer des Geländes mag von seinem Persönlichkeitsrecht Gebrauch und untersagt dir, hier zu filmen.
1: Ihr steckt alle unter einer Decke.
0: Herr Gerke? Oh. Linton, wir waren vor einer Stunde verabredet.
2: Schiede, 5:30. Ja. Dann kommen Sie mal mit. Das Auto steht da hinten. Vielleicht erzählen Sie mir einfach mal, was Sie überhaupt hier wollen.
0: Der Fall Popescu. Sie haben ja angegeben, dass es sich um einen Unfall handelt. Und das LKA dachte, da sollte mal jemand nachschauen.
2: Okay. Ich baue gerade. Mhm. Die Frau, mit der Sie da draußen gerade gesprochen haben. Ach, übrigens die Altbäuerin von dem Hof. Marlies Feldhusen.
0: Können wir da mal hinfahren?
2: Bitte?
3: Hallo, ich zeige euch heute mal was über Äpfel.
2: Der Mann da, das ist Viktor Popescu.
0: Das Opfer, ja?
2: Richtig. Viktor war auf dem Feldhusenhof angestellt. Rumänischer Staatsbürger, 46 Jahre alt, geschieden, 2 Kinder.
3: Ein normaler Apfel im alten Land wird locker 30 Mal gespritzt mit mindestens 50 zusammengepanschten Pestiziden. Immer wieder erkranken die Bauern daran, die Insekten sterben und das Land geht kaputt.
4: Hey, hör auf, du Verrückte!
2: Marlies hat eine ganze Latte solcher Videos online. Ja. Und die Bauern klagen jetzt gegen sie, weil sie die ganze Zeit so falsches Zeug behauptet. Jeder Apfel 30 Mal gespritzt und so.
0: Naja. Worauf klagen die?
2: Eine Verleumdungsklage. Und Marlies hat sich wirklich mit jedem hier angelegt.
0: Was sind das eigentlich immer für weiße Kreuze hier?
2: Jedes Kreuz steht für einen Hof, der schon dicht machen musste. Die Apfelbauern hier haben ganz schön zu kämpfen. Das Zeug kommt halt aus Spanien zu Dumpingpreisen. Und da interessiert sich keine Sau dafür, dass sie spritzen wie die Weltmeister.

0: Das ist Pitt Feldhusen. Marlies Mann.
1: Was fehlt ihm?
0: Ich glaube Krebs. Na, Pitty?
2: Sven!
0: Das ist Sven Feldhusen. Wir haben hier mal zusammen gekickt. Ne?
1: Da, Lentheim. Sie sind der Bauer hier?
3: Ja.
0: Sven hat den Toten gefunden. Das ist Frau Lindholm aus Hannover.
3: Hannover?
1: Ja, Landeskriminalamt.
0: Die guckt nur mal.
1: Das muss ein ziemlicher Schock für Sie gewesen sein.
3: Aber eigentlich kenne ich Viktor gar nicht. Meine Frau hat ihn angestellt.
0: Sven war ein halbes Jahr in Reha. Ist erst letzte Woche wieder zurückgekommen.

0: Wann haben Sie den Leichnam denn gefunden?
1: Ich bin um 7 in die Maschinenhalle, da lag er da.
0: Und haben Sie dann sofort die Kollegen alarmiert?
1: Ja.
2: Ja. Steht ja auch im Bericht. Ich bin dann später mit dem Rettungsarzt rein und habe Tod durch Unfall festgestellt.
0: Ja, dann würde ich mir die Halle gerne mal anschauen. Hast du Überzieher dabei?
2: Aber nur XXL.
0: Kein Problem. Danke. Wir schauen erst mal alleine, danke.
3: Wie Sie wollen.
2: So, der Todeszeitpunkt. Laut Körpertemperatur war dann so zwischen 8 und 10 abends. Und wir haben den Körper des Verstorbenen dann nach Stade bringen lassen, in die Rechtsmedizin. Also alles nach Vorschrift. Und das ist das Biest. Schneidet eigentlich so Siloballen.
0: Entschuldige, Olaf, aber wir müssten mal grundsätzlich was klarstellen. Wenn ich jemanden befrage, dann geh mir bitte nicht dazwischen, okay? Ja?
2: Ja.
0: Okay. Also, das ist die Halle und die war die ganze Zeit offen und da konnte jeder rein und raus.
2: Ja.
0: Und der Kopf ist verschwunden.
2: Jo.
0: Aber wenn es ein Unfall war, wieso sollte dann der Kopf verschwinden? Wenn der Kopf weg ist, kann es doch heißen, dass jemand was vertuschen wollte.
2: Wieso? Das war ein Fuchs.
0: Ein Fuchs. Schleift den Kopf hier raus.
2: Ja, das ist total normal. Also die Tiere, die holen sich halt, was sie kriegen können. Guck mal, du siehst ja hier die Spur. Guck mal, der ist hier Stück für Stück, ist ja hier raus. Dann hat er hier, guck mal, hier siehst du noch die Tatzen sogar, hier, Fuchsspur.
0: Wo?
2: Und dann ist er da hinten durch das Loch da raus.
0: Mit dem Kopf, 7 Kilo.
2: Ja, das sind zähe Biester.
0: Hast du mal ein Maßband?
2: Ja.
0: Halt das mal dahin. Und sonst so, Spurensicherung?
2: Spurensicherung. Ich habe alles fotografiert. Und die persönlichen Gegenstände des Verstorbenen haben wir in eine Kiste gepackt. Die ist bei mir auf der Dienststelle.
0: Hast du Handschuhe benutzt?

0: Sven, komm doch mal rüber.
1: Hallo.
2: Das ist Frauke, Svens Frau.
3: Tag, Lindholm.
1: Hallo.
3: Tut mir leid, was hier passiert ist.
1: Danke.
3: Sind das Ihre Erntehelfer?
1: Ja. Kommen gerade aus Craiova zurück.
3: Hat Popescu auch hier auf dem Hof gewohnt?
1: Ja, klar. Er hat ein Zimmer oben im Haus. Hatte.
3: Kann ich das mal sehen?
1: Klar. Kommen Sie.
2: Ich war da oben schon. Ich würde so lange mal mit den Rumänen quatschen.
3: Okay.

0: Sagen Sie, haben Sie irgendeine Idee, wie das passiert sein könnte? Ich meine, dass man sich selber... Herr Popescu kannte sich doch aus mit Maschinen, oder?
1: Keine Ahnung. Hat die letzten paar Tage an dem Schneider rumgebastelt. Wir wollten das Ding verkaufen, um damit die Erntehelfer zahlen zu können.
2: Ich war gar nicht da. Ich habe meine Schwester in Wedel besucht. Bin heute Vormittag erst wiedergekommen.
0: Sind Sie mit dem Auto gefahren?
2: Mit der Fähre. Von Lühe.
0: Wann war das?
2: So gegen 7:30.
1: Ich bleib mal bei Vater.
0: Wie standen Sie zu Herrn Popescu?